0: Uhr mit Juliette Groß. Das Bundeskabinett will sich heute mit einem besseren Schutz von Bahnbeschäftigten befassen. Der Gesetzentwurf aus dem Bundesjustizministerium sieht härtere Strafen für Angreifer vor. In schweren Fällen droht eine Haftstrafe von mindestens einem Jahr. Außerdem berät das Kabinett über den Bericht der Ostbeauftragten Kaiser zum Stand der deutschen Einheit. Ob in der Sitzung heute auch über die Pflegereform beraten wird, ist noch unklar. Trotz Warnungen will US-Präsident Trump die Aufsicht über die KI-Technologie den Entwicklerfirmen überlassen. Eine staatliche Kontrolle lehnt er weiter ab. Aus der Nachrichtenredaktion Petra Mittermeier.
1: Trump ist sich sicher, die Unternehmen kontrollieren sich am besten selber. Der Staat dürfe die Branche nicht ausbremsen. Das machte der US-Präsident nach einem Treffen mit den Chefs der großen US-Tech-Unternehmen in Washington deutlich. Nach seinen Angaben haben die Verantwortlichen eine freiwillige Vereinbarung unterzeichnet, ihre KI-Modelle zu überprüfen, intern und extern. In den vergangenen Monaten waren immer wieder Zwischenfälle bekannt geworden, bei denen sich KI-Agenten selbstständig gemacht hatten und anders vorgingen als von den Entwicklern beabsichtigt.
0: Der Bund will etwa 1,35 Milliarden Euro in Bremen und Bremerhaven investieren. Dort sollen bis 2031 Anlagen für die militärische Nutzung durch Bundeswehr und NATO ausgebaut werden. Einzelheiten von Fabian Metzner aus Bremen.
2: Es soll Ziel sein, dass Bremerhaven und auch ein bisschen Bremen zum Einsatzdrehkreuz von Deutschland wird. Das heißt, dort soll es eben so sein, in einem militärischen Notfall, dass von da aus sehr viele Soldaten, sehr viele Geräte und auch sehr viel Panzer eben von dem Hafen aus in das Einsatzgebiet kommen. Und das wird eben dadurch gemacht, dass beispielsweise die Hinterlandanbindung besser ausgebaut werden, dass die Kajen dort saniert werden und eben auch, dass Bahnstrecken und Straßen zum Hafen hin deutlich ertüchtigt werden, um eben diese Einsätze möglich zu machen.
0: Am Hauptstadtflughafen BER soll ein neues System zur Drohnenerkennung künftig mehr Sicherheit im Luftverkehr sorgen. Wie Bundesverkehrsminister Bilger mitteilte, sollen damit Drohnen im An- und Abflugbereich frühzeitig entdeckt und die zuständigen Stellen über mögliche Gefährdungen informiert werden. Zuletzt hatten am BER immer wieder ferngesteuerte Flugobjekte für Probleme gesorgt. Allein im ersten Halbjahr 2026 wurden nach Angaben der Deutschen Flugsicherung 28 Drohnen gesichtet. Das waren die Nachrichten. Das Wetter in Deutschland. Teils bewölkt und meist trocken, im Südosten Nebel. Tiefstwerte 19 Grad in Essen bis örtlich 4 Grad in Ostbayern. Tagsüber Wechsel aus Sonne und Wolken, später im Westen Schauer möglich. Höchstwerte 20 bis 30 Grad. Am Donnerstag im Osten meist freundlich, sonst trocken und Gewitter. Es ist 2.03 Uhr.
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4: Es gibt einige Sperrungen zu vermelden. A1 Lübeck-Hamburg, die Norderelbbrücke, ist in beiden Richtungen wegen eines Schwertransports bis 4 Uhr mehrfach kurzfristig gesperrt. Die A1 Osnabrück Richtung Bremen ist zwischen Bremen-Brinkum und Bremen-Arsten wegen Vermessungsarbeiten bis 6 Uhr früh gesperrt. Die A5 Kassel Richtung Frankfurt ist zwischen Hattenbacher Dreieck und Alsfeld-Ost wegen eines brennenden Fahrzeugs gesperrt. Die A40 Duisburg-Essen ist zwischen Kreuz Duisburg und Kreuz Kaiserberg wegen Bauarbeiten in beiden Richtungen bis 5. Oktober gesperrt. So ist es richtig. Die A52 Mönchengladbach Richtung Düsseldorf ist zwischen Kreuz Nersen und Kreuz Karst wegen Fahrbahnerneuerungen bis morgen um 5 Uhr gesperrt. Die A73 Nürnberg Richtung Bamberg ist zwischen Bamberg Süd und Ost wegen Bergungsarbeiten gesperrt. Die A81 Schaffhausen-Singen ist zwischen Gottmadingen und Hilzingen in beiden Richtungen wegen Tunnelwartungsarbeiten noch bis 6 Uhr gesperrt. Und die B96 Berlin. Der Tiergartentunnel ist wegen Personalmangel bis ca. 5.30 Uhr gesperrt. Kommen Sie gut an Ihr Ziel.
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4: Und die kommt von NDR Info in Hamburg. Ich bin Ben Wotzny, hallo. Einer unserer Schwerpunkte ist heute der Krieg in der Ukraine. Seit Februar 2022, also seit mehr als 4,5 Jahren, wehrt sich das Land gegen die russische Invasion. Seit mehreren Wochen kommt vor allem die Hauptstadt Kiew aufgrund ständig neu anfliegender Drohnen nicht zur Ruhe. Zuletzt gab es mehrere Einschläge auch im eigentlich gut geschützten Zentrum. Wie lebt man einen Alltag, in dem selbst der Gang zum Supermarkt lebensgefährlich ist?

0: ist. Genau diese ständige Bedrohung gehört in der Ukraine mittlerweile zum Leben dazu. Wie sich die Lage für Menschen in der Ukraine zugespitzt hat, dazu ARD-Korrespondentin Rebecca Barth.
1: Es sind im Endeffekt Angriffe, die überhaupt nicht aufhören. So nehmen es zumindest die Menschen hier wahr. Stundenlang Luftalarm und oft wird der nur für wenige Minuten zwischendurch aufgehört. Das heißt, man ist hier vielleicht auch abends im Restaurant oder im Café unterwegs und hört die Drohnen, man hört dieses tiefe Grollen, wenn sie angeflogen kommen. Man hört vielleicht die Flugabwehr, aber manchmal ist die Situation auch einfach so, dass man irgendwo sitzt und plötzlich gibt es eine laute Explosion, weil irgendwo eine Drohne eingeschlagen ist. Wir merken zum aktuellen Zeitpunkt, dass sehr gezielt Lagerhallen angegriffen werden, vor allem Lagerhallen von Supermärkten. Wir merken, dass Tankstellen angegriffen werden und auch Rechenzentren. Und das hat alles Auswirkungen auf den Alltag der Menschen. Wir erleben Ausfälle teilweise vom Internet. Hier und da in einigen Supermärkten fehlen Produkte. Manche Tankstellen machen zu bei Luftalarm. Vor allem, wenn man zwischen den Städten unterwegs ist, sieht man LKW, die da in langen Schlangen auf den Autobahnen warten, bis sie dann endlich tanken und weiterfahren können. Das schränkt den Alltag der Menschen extrem ein. Und dann hat man auch immer wieder eben Fälle, dass zivile Gebäude, Wohngebäude getroffen werden. Also diese Angriffe mit den neuen Drohnen erleben wir praktisch überall, vermehrt in der ukrainischen Hauptstadt, aber auch in Dnipro, im Osten des Landes, in Odessa, am Schwarzen Meer, in Kharkiv, in vielen, vielen großen Städten. Bei einigen Städten kommt noch hinzu, dass Bomben eingesetzt werden oder die Nähe zur Front so groß ist, dass man die Menschen mit kleinen Drohnen, mit FPV-Drohnen angegriffen werden. Die Situation haben wir beispielsweise in Kharkiv, wo im Norden der Stadt schon einige Straßen mit Netzen zum Schutz überdeckt sind, wo Tankstellen wirklich verrammelt sind mit Sandsäcken, mit Schutzmaßnahmen, weil sie eben ein Ziel sind Russlands.
0: Die Ukraine hat derzeit also massive Probleme bei der Abwehr von russischen Drohnen mit Düsenantrieb und Russland rüstet weiter auf. Was für eine politische Strategie verfolgt Präsident Putin? Darüber hat meine NDR-Kollegin Nina Zimmermann mit einem Militärexperten und Politikwissenschaftler gesprochen, Gustav Gressel von der Landesverteidigungsakademie des österreichischen Bundesheeres. Sie hat ihn gefragt, ob Putin darauf setzt, die Menschen in der Ukraine mürbe zu schießen.
2: Ja, das ist die Absicht. Also man versucht, den Willen zu erodieren, den bewaffneten Widerstand fortzusetzen. Man hofft darauf, dass die Ukrainer gegen ihre Führung rebellieren und eine Kapitulation von der politischen Führung verlangen. Und das ist natürlich ein bisschen, ich sag's mal so, optimistisch aus Moskauer Sicht, aber daran arbeitet man. Und die Zerstörung der Lebensgrundlagen, die Zerstörung der ökonomischen Grundlagen, die Zerstörung des Vermögens des Staates, öffentliche Leistungen bereitzustellen, das gehört quasi zu dieser Strategie dazu. Ähnlich haben wir das ja schon von Russland in Syrien gesehen, wo man mit den Rebellen sehr ähnlich verfahren ist.
3: Und das Ganze, weil ja im Grunde auch die Netto-Geländegewinne seit dem Frühjahr ungefähr bei Null sind, ist das deswegen jetzt so dieser Strategiewechsel? Vielleicht auch verbunden mit der Frage, denken Sie, dass Putin die Ukraine einfach 2027 jetzt bezwingen will? Ist das so ein großer Anlauf jetzt?
2: Im Groben kann man sagen, dass Russland noch Personal und vor allen Dingen natürlich Material hat, um den Krieg bis etwa 2028 fortzusetzen. Dann wird es deutlich schwieriger. Mhm. Als reinen Bodenkrieg, wie bereits gesagt, ist ein Erfolg nicht wirklich vielversprechend. In dem Sinn versucht man jetzt den Luftkrieg und den Krieg eben gegen auch die ukrainische Wirtschaft nochmal hinzuzunehmen. Vor dem Hintergrund natürlich weiß Russland auch, dass die Ukraine von europäischen Geldgebern abhängig ist, dass desto größer der wirtschaftliche Schaden, der Finanzierungsbedarf international ist. Und wir haben ja nächstes Jahr Wahlen in Frankreich, auch in Italien. Das ist natürlich auch Teil dieser Strategie, dass man versucht, die Finanzierungsmöglichkeiten oder die Refinanzierung durch die Europäer dann eben auch zu untergraben.
3: Wenn man auf dem Boden nicht weiterkommt oder sich da alles festwehrt, haben Sie gesagt, dann werden die Angriffe eben in der Luft verstetigt. Und da scheint sich die Technik immer schneller zu verändern. Russland setzt jetzt erneut auf neue Drohnen und Flugkörper. Die Ukraine muss Wege finden, die irgendwie abzufangen. Wie kann die ukrainische Luftverteidigung bei diesem Tempo überhaupt mithalten? Und wir reden da noch nicht mal von den Patriot-Abwehrraketen, die ja in ganz Europa Mangelware sind.
2: Ja, die chatgetriebenen Drohnen

0: sind natürlich ein großes Problem für die Ukraine. Die fliegen nicht nur schneller und damit sind sie für viele Interceptor-Drohnen, also Abfangdrohnen, schwer oder gar nicht zu erreichen. Sie fliegen vor allen Dingen auch höher und da fliegen sie dann über die Fliegerabwehr, über die mobilen Feuergruppen drüber. Und das ist für die Ukraine ein Problem. Das Zweite ist, dass diese Drohnen im Vergleich jetzt zu zum Beispiel Marschflugkörpern und ballistischen Raketen viel genauer treffen. Die Treffergenauigkeit der konventionellen russischen Waffen hat ziemlich gelitten und die Ukraine hat sich schon ein bisschen darauf eingestellt gehabt, dass kleine Ziele eben für Russland schwer bis gar nicht zu erreichen sind, weil sie nicht so genau treffen. Und das kommt jetzt natürlich doppelt daher, dass erstens getroffen wird und zweitens, dass sie eine erhebliche Anzahl der Marschflugkörper bzw. der Drohnen durchkommt. Und dagegen hilft im Grunde nur die weitere technische Entwicklung. Die Ukraine also auch ihre europäischen Partner entwickeln ja düsengetriebene und zum Teil raketengetriebene Interceptor-Drohnen. Die sollen deutlich billiger sein als Fliegerabwehrraketen, aber schnell genug, um eben auch diese Art von Zielen zu treffen, nur bis die in der Serienreife verwendet werden und das Ganze klappt, wird leider Gottes auch noch ein bisschen Zeit vergehen.
1: Die Frage ist, was das eben für ein Winter dann werden kann. Herr Gassel, der polnische Ministerpräsident Tusk, der warnt ja davor, dass Polen noch in diesem Herbst auch durch russische Raketen getroffen werden könnte, im Grenzgebiet vor allem zur Ukraine. Und Estland wirft Russland Sabotage vor, da geht es um einen Brandanschlag im Sommer auf eine Rüstungsfirma. Über allem ja diese Frage, wie groß ist die Gefahr, dass daraus doch noch so eine direkte Konfrontation mit der NATO wird? Wie sehen Sie das mittlerweile?
0: Also Russland versucht

0: bis jetzt war es ja auch immer so, dass wir eben ganz bewusst auf diese Art von Angriffe nicht scharf reagiert haben, um eben der Eskalation aus dem Weg zu gehen. Und für Putin war das dann das Signal, okay, gut, also auf dieser Schiene kann ich weiterfahren. Aber um sozusagen eine militärische Eskalation, warum man da herumgeht und auf die nicht einsteigt, das hat natürlich auch Gründe. Russland kann es sich zurzeit nicht leisten, große Verbände und Truppen aus der Ukraine abzuziehen und irgendwo anders hinzuwerfen. Also nehmen wir an, Russland würde in Narva was anstellen, dann müsste das ja auf einer gewissen Stärke auf der anderen Seite der Grenze beruhen, mit der man Estland immer drohen kann. Wenn er mit Polizeikräften gegen unsere Schlägertrupps reagiert, dann kommen wir quasi über die Grenze drüber. So war es ja auch 2014. Da waren ja nicht nur die grünen Männchen auf der Krim und im Donbass. Da gab es auf der anderen Seite der Grenze auch 90.000 russische Soldaten, die eben auf den Einmarschbefehl warteten. Und das hat die Reaktion der Ukrainer dann ja auch sozusagen nach unten geschraubt. Aber das kann man jetzt nicht machen, weil man eben diese Kräfte nicht entbehren kann. Da würden die Ukrainer mal Danke sagen und dann mit Operationen Vivaldi weitermachen wie bisher und dabei wahrscheinlich größere Erfolge erzielen, wenn die russische Front ausgedünnt wird. Deshalb muss man auch sagen, da gibt es schon bei all dem, was Russland anstellt, und das ist natürlich leider sehr viel, gibt es auch Grenzen, was es anstellen kann und was es sich auch traut, anstellen zu können.
1: Soweit der Militärexperte Gustav Gressel.
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1: Ringen ist ein weit verbreitetes Wort, wenn es um das Aushandeln politischer Kompromisse geht. In diesem Fall kann man sich das aber wirklich ganz gut so vorstellen. Die Parteien der Großen Koalition wirken ineinander verhakt, kämpfend um eine Pflegereform, die sie den Bürgern und auch der eigenen Klientel als Erfolg präsentieren können. Dabei geht es, auch das ist nicht neu, dringend um die Sache, denn wenn sich CDU, CSU und SPD nicht ganz schnell einigen, dann droht den Pflegekassen die Pleite und den Versicherten eine schmerzhafte Beitragserhöhung. Eigentlich sollte der Entwurf des CDU-Gesundheitsministers Linnemann heute beschlossen werden, aber die SPD blockiert bekanntlich und spricht von einem reinen Kürzungspaket. Werden es am Ende Kürzungen oder wird es eine echte Strukturreform? Lässt es sich überhaupt darauf runterbrechen? Das hat Christopher Gaube im ARD-Infoabend ARD-Hauptstadtkorrespondentin Isabel Karas gefragt.
3: Also ich kann das absolut nachvollziehen, dass das nach außen so wirkt, als wenn es im Kern wirklich darum ginge. Aber ich glaube, das wäre ein bisschen zu kurz gegriffen, weil letztendlich ist ja beiden Koalitionspartnern klar, auf lange Sicht geht es da, ich sag mal, um die Existenzsicherung des Pflegesystems. Da klafft eben eine Finanzlücke. Das Gesundheitsministerium sagt, die liegt im nächsten Jahr schon bei 7,5 Milliarden Euro und wird immer größer. Also geht es letztendlich SPD und Union ja gar nicht um die Frage, ob gespart wird, sondern mehr, wer wird denn belastet? Weil das man sparen muss an der einen oder anderen Stelle, das ist klar. Die Union ist da eben eher auf der Seite, das so über das System selbst zu regeln. Zunächst eben über die Kürzungen, dann eben bei Empfängerinnen und Empfängern von Pflegeleistungen. Die SPD will wiederum an eine Gruppe ran, die ja von der Union, ich sag mal, traditionell eher geschützt wird. Also das sind dann die Privatversicherten, Beamte, Menschen, die besser verdienen. Und da geht es dann im Kern eher um die Frage, wen belasten wir denn jetzt? Weil irgendwas tun müssen wir ja.
4: Ja, und die SPD hat noch einen anderen Vorschlag auf den Tisch gelegt, um das vielleicht auch alles ein bisschen auszubalancieren, der Pflegekostendeckel. Mhm. Was hat es denn damit auf sich?
3: Ja, die SPD sagt ja, sie finden die Vorschläge, die da momentan auf dem Tisch liegen, nicht gerecht. Sie finden, dass zu stark gekürzt wird und gespart wird bei den Pflegebedürftigen eben und ihren Familien und Angehörigen. Deshalb fordern sie diesen Preisdeckel. Die berechnen da oder legen da Zahlen auf den Tisch, die für ganz Deutschland den Durchschnitt abbilden sollen. Da kostet dann eben ein Platz im Pflegeheim im ersten Jahr im Schnitt um die 3.400 Euro im Monat. Und weil das viele Familien finanziell überfordert, will die SPD eben den Anteil für die reine Pflege in einem ersten Schritt erstmal deckeln bei 1.500 Euro und den Rest soll dann die Kasse übernehmen. Das wäre dann noch immer nicht die komplette Rechnung fürs Pflegeheim, also nicht, dass jetzt jemand denkt, die SPD möchte, dass das nur noch 1.500 Euro kostet. Da kämen immer noch Unterkunft, Essen und weitere Kosten dazu. Aber für die ersten 12 Monate, das ist zumindest die Rechnung der SPD, wäre das dann im Durchschnitt eine Entlastung von 275 Euro monatlich. Und um das Ganze unter anderem gegenzufinanzieren, fordern sie dann beispielsweise, dass auch Privatversicherte mehr beisteuern sollen.
4: Dringt irgendwie nach außen, ob sich denn ein Kompromiss auch tatsächlich abzeichnet?
3: Die Frage, die ist momentan leider immer

0: noch wirklich kaum zu beantworten. Also zuletzt hat man gehört, Gesundheitsminister Carsten Linnemann hält da an seinem Zeitplan fest. Wir rechnen damit, dass die Tagesordnung für das Kabinett so zwischen 8 und 9 Uhr am Morgen dann zur Verfügung steht. Und spätestens dann werden wir sicherlich sehen, ob das Thema eben draufsteht oder ob das weiter vertagt wird.
1: Informationen aus dem ARD-Hauptstadtstudio von Isabel Karas. Seit dem großen Knall bei der Landtagswahl in Sachsen-Anhalt sind mittlerweile 3,5 Wochen vergangen. Die AfD wurde deutlich stärkste Kraft. Und dementsprechend laut war der politische Donner nicht nur im Bundesland, sondern auch im Bund bei den Regierungsparteien, allen voran der CDU. Seitdem ist es etwas ruhiger geworden. Nun aber kommt wieder Dynamik rein. AfD-Spitzenkandidat Ulrich Siegmund will der erste AfD-Ministerpräsident Deutschlands werden und sich im Dezember im Landtag zur Wahl stellen. Sein Plan ist ein gewagtes politisches Rechenspiel. Der AfD fehlen im Parlament genau 3 Stimmen und alle anderen Fraktionen lehnen eine Koalition ab. Woher der AfD-Politiker die fehlenden Stimmen nehmen will, dazu aus Magdeburg Jochen Müller.
2: Eigentlich sollte es in der AfD-Fraktion in Magdeburg darum gehen, den Abgeordneten Tobias Rausch zum Kandidaten für das Amt des Landtagspräsidenten zu wählen. Rausch wurde auch gewählt, einstimmig. Trotzdem überlagerte die Nachricht, dass sich Ulrich Siegmund auf der Dezember-Sitzung des Landtags zum Ministerpräsidenten wählen lassen möchte, alles andere.
3: Wir sind weiterhin in konstruktiven Gesprächen mit einer anderen Landtagsfraktion und mit weiteren einzelnen Abgeordneten dieses Landtages anderer Fraktionen. Und hier läuft alles, wie gesagt, sehr gut. Die Gespräche laufen sehr konstruktiv, laufen sehr produktiv. Und deswegen möchte ich hier und heute verkünden, dass nach aktuellem Stand, dass ich in der Dezember-Sitzung des Landtages von Sachsen-Anhalt als Ministerpräsidentenkandidat hier in Sachsen-Anhalt antreten werde.
2: Das Bündnis Sahra Wagenknecht ist derzeit die einzige Fraktion, die mit der AfD über eine Regierungsbildung spricht. Außerdem hatte die AfD auch zuvor schon von einzelnen Abgeordneten gesprochen, mit denen sie im Gespräch sei. Noch seien nicht alle Einzelheiten beschlossen. In wichtigen Themenbereichen gäbe es Übereinstimmungen, sagte Ulrich Siegmund heute.
3: Das ist insbesondere der Bereich Migration, innere Sicherheit, aber auch wirtschaftliche Entwicklung, eine klare Friedensperspektive auch, einen klaren diplomatischen Kurs auch mit Bestrebungen natürlich auf die Bundesebene, dass wir diesen hier durchsetzen. Und das ist mit den aktuellen Gesprächen mehr als realistisch. Und deswegen kann ich auch so motiviert in diese Entscheidung hineingehen, dass ich hier im Dezember als Ministerpräsidentenkandidat antreten werde.
2: Wie Siegmund ins Amt kommen will, ließ er auch heute offen. Die AfD hat 39 Sitze, zu einer Regierungsmehrheit fehlen mindestens 3 Stimmen. Das BSW hat 5 Abgeordnete, hat aber angekündigt, sich bei der Wahl des Ministerpräsidenten enthalten zu wollen. Ulrich Siegmund zeigte sich heute dennoch optimistisch.
3: Ich gehe davon aus, dass ich im ersten Wahlgang mit einer nennenswerten Mehrheit so gewählt werde, dass dieser erste Wahlgang erfolgreich ist. Das ist auch die Planung, die wir gerade haben. Das ist auch die entsprechende Tendenz, die Verabredung, in die wir hineingehen, warum wir diesen festen Zeitplan auch so strukturiert haben. Und mit dieser Gewissheit kann ich Ihnen heute verkünden, dass ich dort im Dezember antreten werde.
2: Parallel zu den Gesprächen zwischen AfD und BSW hat es in Magdeburg auch Gespräche zwischen BSW, SPD, Linken und Grünen gegeben. Eine Mehrheit hätten diese 4 Fraktionen allerdings nicht. Die CDU hatte an diesen Gesprächen nicht teilgenommen.
1: Eigentlich wollte Siegmund nur mit absoluter Mehrheit regieren. Von dieser Ankündigung war er aber schon am Wahlabend abgerückt. Von Magdeburg nach Berlin. Die Grünen im Bundestag fordern, sehr hohe Vermögen stärker zu besteuern. Sie haben dazu ein Konzept vorgelegt, das Bund und Ländern pro Jahr viele zusätzliche Milliarden Euro Einnahmen sichern soll. Philipp Eckstein berichtet.
4: Das Steuersystem in Deutschland ist nicht gerecht, finden die Grünen im Bundestag und sie fordern eine Korrektur. Konkret wollen sie Vermögen von mehr als 500 Millionen Euro mit jährlich 2% besteuern. Für Vermögen von mehr als 1 Milliarde Euro sollen es 3% sein, bei Vermögen von mehr als 10 Milliarden Euro dann 4%. Dabei sollen bereits entrichtete Einkommenssteuern damit verrechnet werden. Betroffen von der neuen Steuer wären nach Angaben der Grünen nur einige hundert Menschen in Deutschland. Für Bund und Länder erwarten sie dadurch Einnahmen von mehr als 20 Milliarden Euro jährlich. Weitere 20 Milliarden Euro pro Jahr erhoffen sich die Grünen durch Reformen bei der Erbschaftssteuer, die ebenfalls auf besonders große Vermögen und Immobilienbestände abzielen. Die Grünen sitzen im Bundestag in der Opposition. Eine Mehrheit für ihr Konzept ist daher unwahrscheinlich. Zuletzt hatte auch die Linke einen Vorschlag zur Besteuerung sehr hoher Vermögen vorgelegt. Die regierende SPD ist grundsätzlich offen für eine Vermögenssteuer. CDU und CSU lehnen eine solche Steuer ab.
1: Der Joghurt ist abgelaufen, die Bananen.

0: Anne schon schwarz, der letzte Kantenbrot steinhart. Das tut schon weh, wenn man Lebensmittel wegschmeißen muss. Wie viele der weggeworfenen Lebensmittel eigentlich noch gut wären, das hat die TU Berlin messbar gemacht. Und sie konnte zeigen, wer bewusst darauf achtet, schmeißt mehr als ein Viertel weniger Essen weg. Helena Dehler.
1: Der Wochenmarkt am Wittenbergplatz. Hier gibt es Gemüse, Fisch, Blumen und auch einen Stand, an dem Ofenkartoffeln mit Tzatziki und Pilzen verkauft werden. An einem der drei weißen Stehtische steht Martin, der gerade eben die Reste in die Mülltonne geschmissen hat.
2: Das war die Pelle von der Kartoffel. Ich bin nicht so ein Kartoffelpellen-Fan. Ich mag das Innere gerne, deswegen bin ich auch regelmäßig hier.
1: Die Pelle der Kartoffel. Das ist zu verschmerzen und fällt vor allem nicht ins Gewicht. Zu Hause versucht er, organisiert zu sein, um möglichst nichts zu verschwenden.
2: Wir gehen einmal die Woche einkaufen und am Tag davor ist der Kühlschrank leer. Das kriegen wir so ganz gut hin. Also es ist eigentlich eine Frage der Planung. Und dass wir was wegschmeißen, das kommt bei uns wirklich selten vor.
1: Und die Kartoffelpelle von vorhin, die zählt nicht. Zumindest nicht in der Untersuchung der TU Berlin. Denn diese unterscheidet, was hätte man noch essen können und was nicht, sagt Professorin Nina Langen.
3: Wenn ich was wegwerfe, also ein ganzes Huhn zum Beispiel, besteht das aus einem Knochen und Fleisch. Das Fleisch ist vermeidbar, denn ich hätte es essen können, und der Knochen ist unvermeidbar. Also wir gucken uns jetzt insbesondere an, was ist denn mit dem vermeidbar? Können wir das kleiner kriegen?
1: Die Teilnehmerinnen und Teilnehmer haben jeweils 7 Tage vor und 7 Tage nach einer Aktion Tagebuch geführt über die Küchenabfälle. Bei der Aktion haben sie sich mit Einkaufsplanung, Lagerung und Haltbarkeit beschäftigt. Das Resultat: in der 2. Woche landete deutlich weniger im Müll.
3: Wir schaffen es, bei den vermeidbaren Lebensmittelabfällen zu reduzieren, wenn Menschen messen, aufmerksam werden und sich mit dem Thema beschäftigen. So, das war jetzt für uns die Erfolgsgeschichte hinter dem Projekt. Und bei diesen vermeidbaren schaffen wir eine Reduktion von 27%.
1: Zurück auf dem Markt. Martina sitzt in der Sonne und blinzelt Richtung KDW. Seit Lebensmittel so teuer sind, achtet sie noch mehr darauf, nichts wegzuwerfen. Und sie kauft anders. Fleisch gibt es seltener.
4: Wenn die Kinder kommen und sich Gulasch wünschen oder so, dann ist das schon auch mal was Besonderes, ne? Mal.
1: Und wird auf gar keinen Fall weggeschmissen?
4: Nein, sowas nicht. Der Rest wird mit Nudeln gegessen oder so. Nein, und die Klöße werden auch gebraten, ja.
1: Reste in der Pfanne braten, Soßen einfrieren. Viele auf dem Markt haben so ihre Strategien. Trotzdem landet bei Martin und Martina immer wieder das Gleiche in der Tonne.
2: Also manchmal Brot.
4: Weil leider, wenn man bei keinem guten Bäcker war, ist es halt irgendwann auch nicht mehr so.
0: Ein Beitrag von Helena Dehler. Und im Sport geht es jetzt um fiese Finanztricksereien in der englischen Premier League.
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6: Mit Finn Hornberg. Das war gestern ein Paukenschlag in England. Manchester City wurde wegen schwerer Verstöße gegen die Finanzregeln nun auch offiziell in den meisten Punkten für schuldig erklärt. Das hat die Premier League gestern mitgeteilt. Eine unabhängige Kommission hat den Tabellenführer der Premier League in 114 von 115 Anklagepunkten schuldig gesprochen. Frage an Ina Kast: Was bedeutet dieses Urteil nun?
7: Dass City und seine Anhänger ziemlich zittern, denn das Spektrum der möglichen Strafen ist groß. Da ist von einem drastischen Punktabzug und von hohen Geldstrafen die Rede. Aber die Premier League könnte den Club sogar von der Liga ausschließen. Bis Freitag kann City jetzt erstmal noch Berufung gegen das Urteil einlegen und wird das auch tun. Über die genauen Sanktionen wird dann in einer separaten Anhörung entschieden. Es geht übrigens um mögliche Vergehen aus der Zeit zwischen 2009 und 2018. Also es handelt sich um die ersten 9 vollständigen Spielzeiten des Clubs im Besitz der Herrscherfamilie aus Abu Dhabi. Man City wird unter anderem vorgeworfen, illegale Finanzspritzen aus Abu Dhabi erhalten zu haben. Aber es geht auch um versteckte und umgeleitete Zahlungen an Trainer und Spieler. Auch das alles getarnt als Beraterhonorare von einem Verein aus Abu Dhabi. Beobachter rechnen damit, dass sich das Ganze noch ziemlich ziehen wird, bis wirklich klar ist, wie die Strafe konkret aussieht.
6: Das heißt also erstmal Geduld haben. Und wir bleiben beim Fußball. Ein Unentschieden, eine Niederlage. Für den neuen Fußball-Bundestrainer Jürgen Klopp lief es bisher eher so lala. 44 Akteure hatte Klopp zu Beginn für die Nations League-Gruppenphase in seinen Kader berufen. Mit dabei sind auch viele neue Gesichter. 6 von ihnen könnten in den nächsten Partien gegen Serbien und Griechenland noch ihre Chance bekommen. Ein Riesenkader mit vielen Möglichkeiten für den neuen Bundestrainer Tim Brockmeier.
5: 10 Minuten früher als geplant. Das Team scheint ordentlich Lust zu haben, begann

0: Das Training auf dem Platz im Teamquartier. Bei knallender Sonne hatte Jürgen Klopp erstmals alle 25 Spieler seines Kaders 2 auf dem Rasen. Inhalte der Einheit, vor allem intensives Anlaufen des Gegners, hohes Pressing und Spiel mit dem Ball in hohem Tempo. Der Bundestrainer, mit der fast schon zum Markenzeichen gewordenen Basecap auf dem Kopf, schritt dabei immer wieder mit hinter dem Rücken verschränkten Armen am Rande des Geschehens auf und ab, beobachtete die Spieler, sammelte Eindrücke, formte im Kopf vielleicht schon eine Startelf für das nächste, das dritte Spiel seiner Amtszeit gegen Serbien.
1: Anschluss ist morgen um 20.45 Uhr. 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Für die deutschen Basketballteams war es gestern ein Abend zum Vergessen. Mit den Frankfurt Skyliners, den Rostock Seawolves, den Niners Chemnitz und dem FC Bayern München waren gleich 4 Teams in unterschiedlichen internationalen Wettbewerben am Start. Aber alle gingen als Verlierer vom Parkett. Die Seawolves erwischten womöglich aber das ungewöhnlichste Spiel aller deutschen Teams. Die Rostocker spielten im Eurocup gegen Hapoel Jerusalem. Hannes Vogt berichtet.
2: Wegen der angespannten Sicherheitslage in Israel wurde die Partie ohne Zuschauer in Belgrad ausgetragen. Und gegen den Favoriten Jerusalem kamen die Rostocker an ihre Grenzen. In einem Spiel, geprägt von vielen kleinen Fouls und Unterbrechungen, gelang es dem Team von Trainer Frasunkiewicz nicht, sich eine richtige Führung zu erspielen, ließen außerdem viele Punkte liegen. In der zweiten Hälfte der Partie nahm das Jerusalemer Star-Ensemble ordentlich Fahrt auf und baute seine Führung immer weiter aus, bis zum deutlichen 94-73 Endstand. Bester Werfer der Rostocker war TJ Crockett mit 22 Punkten. Für die Seawolves heißt es jetzt gut regenerieren. Am Sonnabend geht es in Hamburg bei den Towers weiter.
1: Die weiteren Ergebnisse im Eurocup: Raja Venezia gegen Frankfurter Skyliners 104-72, Tofas gegen Niners Chemnitz 82-69 und der FC Bayern München unterlag in der Euroleague gegen Fenerbahce mit 76-100.
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4: Um 2.29 Uhr mit Juliette Groß. Das Bundeskabinett befasst sich heute mit dem Schutz von Bahnbeschäftigten. Im Gesetzentwurf von Justizministerin Hubig sind härtere Strafen bei Angriffen vorgesehen. Aus der NDR-Nachrichtenredaktion Simone Kinzle.
5: Wer Zugbegleiter oder andere Bahnbeschäftigte angreift, muss laut dem Entwurf in Zukunft mit mindestens 6 Monaten Haft rechnen. In schweren Fällen soll es mindestens 1 Jahr sein. Das Gesetz würde dann unter anderem auch für Attacken auf Polizisten, Rettungskräfte oder Gerichtsvollzieher gelten. Die Verschärfung eingefordert hatten zuletzt die Gewerkschaft EVG und der Betriebsrat der DB Regio. Sie drohten zwischenzeitlich damit, den Regionalverkehr lahmzulegen, wenn das Gesetz nicht in diesem Jahr kommt. Im Februar war ein Zugbegleiter von einem Fahrgast angegriffen und tödlich verletzt worden.
4: Ob das Kabinett wie ursprünglich geplant über den Gesetzentwurf zur Pflegereform beraten wird, ist noch unklar. Union und SPD haben offene Fragen zur Finanzierung noch nicht klären können. Trotz Sicherheitsbedenken lehnt US-Präsident Trump gesetzliche Vorschriften für künstliche Intelligenz weiter ab. Aus seiner Sicht reicht es aus, wenn sich KI-Entwickler selbst überwachen. Das machte Trump bei einem Treffen mit den Chefs der großen US-Tech-Firmen deutlich. Nach seinen Angaben haben die Konzerne eine freiwillige Vereinbarung für Überprüfungen der Technologie unterzeichnet. Wie stark sind die Preise im September in Deutschland gestiegen? Das Statistische Bundesamt legt heute neue Daten dazu vor. Fachleute sind sich aber sicher, die Inflation dürfte gestiegen sein, vor allem wegen der hohen Spritpreise. Jan Buscher aus der Nachrichtenredaktion berichtet, was Wirtschaftsexperten erwarten.
6: Die Preise dürften um mehr als 3% zugelegt haben im Vergleich zum September vor einem Jahr. Das wäre dann die höchste Inflation seit fast 3 Jahren. Hauptgrund dürfte der Ölpreis sein, der im September zwischenzeitlich kräftig angezogen hatte. Ab morgen könnte sich die Inflationslage zumindest leicht ändern. Dann gilt wieder ein Tankrabatt in Deutschland, und zwar bis Ende des Jahres. Heißt, die Steuern auf Sprit sinken um rund 17 Cent je Liter. Schon der Tankrabatt im Mai und Juni hatte die Inflation ein bisschen nach unten gedrückt.
4: In Berlin ist zum 20. Mal der Deutsche Schulpreis verliehen worden. In der Hauptkategorie gewann die Bertha von Suttner Schule im hessischen Morfelden-Walldorf. Sie zeige eindrucksvoll, wie eine Gemeinschaft mit mehr als 2000 Schülerinnen und Schülern gemeinsam pädagogische Ziele verfolgen, erklärte die Jury. 6 weitere Schulen wurden in Spezialkategorien ausgezeichnet. Das Wetter in Deutschland: teils bewölkt und meist trocken, im Südosten Nebel, Tiefstwerte 19 Grad in Essen bis örtlich 4 Grad in Ostbayern. Tagsüber Wechsel aus Sonne und

0: und Wolken, später im Westen Schauer möglich, Höchstwerte 20 bis 30 Grad. Am Donnerstag im Osten meist freundlich und trocken, gebietsweise Regen und Gewitter möglich, 17 bis 26 Grad. Am Freitag wechselhaft im Westen und Südwesten trocken, 17 bis 23 Grad. Das waren die Nachrichten.
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2: Aktuell keine Staus auf den Schnellstraßen. Weiterhin gute Fahrt und kommen Sie gut an Ihr Ziel.
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2: Mit Ben Wotzny, hallo. Das Münchner Oktoberfest neigt sich dem Ende entgegen. Am Sonntagabend fließen die letzten Tropfen Bier in die Kehlen, dann ist Feierabend. Wer sich mehr für Fahrgeschäfte als für Festzelte interessiert, der wird auch das Teufelsrad kennen. Es ist eine Institution auf dem Oktoberfest. Wer am längsten auf der Drehscheibe bleibt, wird von der Menge gefeiert. Aber seit ein paar Jahren mischen sich unter die Schaulustigen immer mehr Menschen, die das Geschehen filmen, in der Hoffnung, dass Frauen auf dem Fahrgeschäft das Dirndl oder der Rock hochrutscht. Denn mit solchen Videos lässt sich offenbar viel Geld verdienen. Thema jetzt in 11KM, dem Tagesschau-Podcast mit Kevin Ebert.
3: Hi Sandra.
4: Hi.
3: Hi. Freut mich.
4: Ja,
3: sollen wir dahinter gehen?
4: Ja,
3: da habe ich einen ganz guten Platz gefunden.
5: Ich habe mich mit Sandra getroffen. Sandra ist eine junge Frau und wir sind direkt vor dem Gelände der Wiesen, also dem Oktoberfest in München. Sandra und ich finden da eine kleine Bank in der Sonne und setzen uns hin. Denn sie will mir was erzählen von einem Besuch auf dem Oktoberfest, der für sie sehr viel verändert hat.
4: Ja, das war vor 3 Jahren, 2023 auf der Wiesen. Und
5: Sandra, die eigentlich anders heißt, die war dort mit einer Freundin unterwegs.
4: Wir waren auch so ein bisschen, komm, wir probieren jetzt einfach mal alle Fahrgeschäfte aus, die wir noch nie ausprobiert haben. Und darunter war eben auch das Teufelsrad. Ja, und tatsächlich war ich in der zweiten Runde, müsste das, glaube ich, gewesen sein, dann auch die letzte.
3: Wirklich?
4: Auf der Scheibe.
5: So, und für alle, die es nicht kennen, das Teufelsrad ist eine ziemlich beliebte Attraktion auf dem Oktoberfest. So eine kleine Arena, Zuschauerränge, laute Musik, alle gut gelaunt. Und in der Mitte dieser Arena, da ist eine große Scheibe, die sich dreht, das Teufelsrad. Da stürmen Runde für Runde Leute drauf und die Scheibe fängt dann eben an, sich zu drehen. Immer schneller, einer nach dem anderen rutscht von dieser Scheibe und landet in der Schaumstoffbande. Und das Ziel ist, der Letzte zu sein, der von dieser Scheibe rutscht. Und das ist echt anstrengend. Ich war da auch schon mal drauf und nach 10 Sekunden war ich schon weg vom Fenster. Ah ja, und natürlich filmen auch immer wieder Zuschauer diese Action auf dem Teufelsrad. Sandra, die hatte eigentlich eine ziemlich gute Zeit und behält den Abend auch in guter Erinnerung. Bis sie ein paar Monate später ein Video von sich sieht, das im Netz viral geht. Auf dem Video sieht man, wie Sandras Rock hochrutscht. Und dann wird rangezoomt. Und solche Videos gibt es nicht nur von ihr, sondern auch von hunderten anderen Frauen. Ich habe Sandra zusammen mit Katharina Brunner getroffen und gemeinsam mit ihr recherchiert. Sie ist Datenjournalistin beim Bayerischen Rundfunk und konnte mit dem Team von BR Data und BR24 ein ganzes Netzwerk hinter den Videos aufdecken. Katharina erzählt uns, welche Masche dahinter steckt. Hallo Katha, schön, dass du da bist.
6: Hi. Auf diesem Video sieht man Sandra, wie sie auf dieser Scheibe des Teufelsrads sitzt. Und außenrum ist das Publikum, das irgendwie klatscht und singt. Es ist mords was los.
4: In dem Moment war es einfach voll der Adrenalinschub. Es war witzig irgendwie. Und das Publikum feiert einen natürlich total, wenn man da einfach noch als Letzte drauf ist.
6: Da wirken ja enorme Fliehkräfte. Und es ist auch wirklich eine körperlich anstrengende Sache, da weiter drauf zu bleiben. Und in dieser Anstrengung rutscht ihr Dirndl hoch. Und man sieht ihre Beine und man sieht ihre Unterwäsche. Und zwar eine ganze Weile lang, weil sie es eben schafft, da ganz schön lang drauf zu bleiben. Und sie konzentriert sich da auch nicht, dass man ihre Unterwäsche sieht, sondern sie will möglichst lange ja, da drauf bleiben.
4: Mir war klar, dass irgendjemand wahrscheinlich das Video hochlädt und dass das irgendwie öffentlich geht. Und das hätte mich ja auch nicht gestört, wenn

0: das einfach in einem Kontext auftaucht. Ah, cool, die war als letztes da drauf und fertig, ja.
1: Sie bekommt eine Nachricht von einem Bekannten aus Singapur, der sie auf das Video aufmerksam macht und sie fragt, ob dass er sich vorstellen kann, dass sie da nicht eingewilligt hat, dass dieses Video so existiert. Am Anfang hat sie es eigentlich so ein bisschen abgetan und jetzt nicht so ernst genommen. Und dann hat sie aber festgestellt, wie dieses Video einfach innerhalb kürzester Zeit immer mehr Views bekommen hat.
0: Also mein eines Video hatte am Ende, glaube ich, 80 Millionen Views. Und das innerhalb von so kurzer Zeit. Also es gingen wirklich tageweise Millionen Views dazu.
1: Sie ist ja auch angesprochen von Leuten. Ihr Bruder hat sie darauf angesprochen. Ihr Onkel aus Malaysia. Jemand aus Griechenland, den sie kennt. Sogar in einem Club von einer Person, die sie gar nicht kennt. Und irgendwann ist es aber gekippt, weil Sandra bemerkt hat, in welchem Kontext dieses Video steht.
0: Ich glaube, damals hieß das Video irgendwie Our Sexy Babe auf dem Teufelsrad. Da habe ich dann schon echt ein bisschen Panik gekriegt.
1: Und das Video stellt diese Entblößung schon in den Fokus, weil das eben auch die Szene war.
0: In dem Moment, wo was zu sehen war, wurden die langsamer eingespielt, ja, oder es wurde rangezoomt.
1: Sie war da schon schockiert, weil das so ein Kontrollverlust für sie war.
2: Was man jetzt ganz klar sagen muss, ist, Sandra ist bei weitem nicht die einzige Betroffene. Es gibt Hunderte, vielleicht Tausende andere Frauen, die auch in einem ähnlichen Kontext im Internet sind. Du bist Datenjournalistin, ihr habt das zusammengetragen in einem großen Projekt, in einem Team. Wer steckt hinter diesen Videos? Kann man das sagen?
1: Wir haben da mehrere Akteure rausgefunden. Wir haben da einzelne Personen aus Bayern gefunden, die mutmaßlich diese Videos erst produzieren und dann verbreiten. Aber wir sind auch auf Profi-YouTuber in der Ukraine gestoßen, die das offenbar auch machen.
2: Ja.
1: Die nach eigenen Aussagen die größte YouTube-Community des Landes betreiben. Und unseren Recherchen nach werden innerhalb von dieser Community Teufelsrad-Videos genutzt, um systematisch die Reichweite von YouTube-Accounts aufzubauen. Die scheinen das auch selbst gemacht zu haben mit bestimmten Accounts. Und in bestimmten YouTube-Videos, ja, geben sie eben Tipps, wie man Geld verdienen kann mit YouTube. Und an einer Stelle sprechen sie da eben auch ganz konkret über das Oktoberfest und wie sie extra nach München gekommen sind, um dort Material zu drehen. Sie haben da auch erzählt, dass sie stundenlang am Teufelsrad gestanden sind und sich wie Touristen ausgegeben hätten und erst nach vielen Stunden dann von den Teufelsrad-Mitarbeitern rausgeschmissen wurden.
2: Das heißt, die geben wie so eine Art Anleitung, wie man das macht, wie das funktioniert, wie man schnell zu krasser Reichweite kommt.
1: Genau, und die machen da eben alles, was da gut laufen könnte.
2: Mhm.
1: Und müssen verstanden haben, dass diese Teufelsrad-Videos das Potenzial haben, viral zu gehen. Die nehmen diese Videos und stellen die in den verschiedensten Formaten online. Von ganz gängigen Videos, die so ein paar Minuten lang sind, aber auch Kurzvideos, die nur so 10, 20 Sekunden lang sind. Und sie veröffentlichen sogar richtige Livestreams, wo sie Clips hintereinander kopieren. Und diese Livestream gibt's dann ganz egal, ob in echt gerade Oktoberfest ist oder nicht. Das Ganze ist eine große ukrainische YouTube-Community und wir haben die Gründer der Community angeschrieben. Und die haben uns dann über ihren Münchner Anwalt mitteilen lassen, dass sie die entsprechenden Videos auf den Accounts gelöscht haben, dass sie damit aber kein Fehlverhalten einräumen.
2: Und das Ziel ist auch, das dann zu monetarisieren, oder?
1: Ganz genau. Das Ziel ist es, neue Accounts zu gründen, die ganz frisch sind und die hochzuzüchten, indem man da Videos postet, die in verschiedensten Themen irgendwie gut laufen, um sie dann später für 100, 200, 300 Dollar an andere Leute zu verkaufen, sobald sie monetarisiert sind. Sobald sie also die Erlaubnis haben, insbesondere auf YouTube, Geld damit zu machen.
2: Also wie so ein Account-Fertigpaket und jemand hat einfach herausgefunden, dass man sehr gut Accounts züchten kann mit Teufelsrad-Videos, weil die schlichtweg gut geklickt werden.
1: Genau, weil irgendwie sind diese Videos ja so sexualisierte Fail-Videos.
2: Mhm.
1: Im Grunde gibt es zwei Wege, um die Wahrscheinlichkeit zu erhöhen, dass ein Video viral geht. Das eine ist, dass es natürlich das Video an sich möglichst spektakulär ist. Also eine Frau rutscht irgendwie besonders krass von diesem Teufelsrad runter, haut sich vielleicht noch den Kopf an oder man sieht die Unterwäsche. So, das ist die eine Methode. Und die andere Methode ist, dass man möglichst krasses Vorschaubild davor setzt und das Video dahinter ist vielleicht auch dann gar nicht so sehr spektakulär, weil da geht es nur darum, dass quasi initial irgendjemand sich dieses Video anschaut. Wir haben ein Netzwerk von

0: Accounts gefunden, die immer wieder die gleichen Vorschaubilder benutzen. Da wird eine Szene vom Teufelsrad genommen und darauf werden Bilder aus Pornos kopiert. Mhm. Richtig billig. Also man sieht das auf den ersten Blick, dass das nicht zu dieser Szene gehört. Es geht nur darum, dass dieses Vorschaubild möglichst krass ist.
1: Dass irgendjemand da draufklickt.
0: Genau, und der Abruf zählt.
1: Ja.
0: Und jetzt, seit kurzem, gibt es noch neue krasse Varianten, diese Vorschaubilder zu generieren, und zwar mit Deepfakes. Also KI-generierte Vorschaubilder, in denen Frauen, die tatsächlich auf dem Teufelsrad waren, ausgezogen werden. Wir haben mit einer Person gesprochen, die davon betroffen ist, und die hat uns erzählt, dass sie immer eine Radlerhose trägt, wenn sie auf dem Teufelsrad ist. Und dann gibt es aber Bilder von ihr, bei denen es so wirkt, als wäre sie nackt drauf gewesen.
1: Okay, also um das nochmal zusammenzufassen, Katharina, an der Stelle. Es gibt im Netz Videos von Frauen auf dem Teufelsrad mit eindeutig sexuell konnotierten Videotiteln, teilweise fast schon pornoartige Thumbnails. Und dahinter steckt unter anderem ein Netzwerk an YouTubern aus der Ukraine. Aber du hast gesagt, auch noch viele andere. Und was die wahrscheinlich alle gemeinsam haben,

0: Aufrufe ein Video hat, desto mehr Geld kann man damit verdienen. Was wir auch beobachtet haben, ist, dass Accounts Abos anbieten. Mhm. Also 1,99 € im Monat beispielsweise kriegt man exklusives Material. Wir haben auch Personen gefunden, die dieses Material verkaufen, mhm. damit andere damit Geld machen können, indem sie diese Videos online stellen. In einer ukrainischen Telegram-Gruppe hat ein Mann eine Anzeige geschaltet und gesagt, er würde Teufelsrad-Videos zum Verkauf anbieten und der verlangt unterschiedliche Preise. Wenn nur Frauen drauf sind, dann kostet das 6 € pro Minute. Wenn das eine gemischte Gruppe ist, also Männer und Frauen, dann kostet es nur mehr 1,50 € und wenn nur Männer drauf sind, 1 €.
1: Das ist so abgefahren. Also, dass es da wirklich auch so eine Preisauflistung gibt. Zurück zur Situation von Sandra, wenn jetzt so ein Video online ist und wir reden da wirklich, ich sag's nochmal, von Millionen von Views, also das ist ein riesengroßes Ding gewesen, kann man das irgendwie eigentlich wieder aus dem Internet löschen oder geht das gar nicht?
0: Man kann das schon beim Plattformbetreiber beantragen und das klappt auch immer wieder. Aber man muss sagen, das ist eine langwierige Angelegenheit, auch weil diese Videos offenbar immer wieder neu hochgeladen werden.
2: Also bis ich diese Videos gelöscht bekommen habe, hat das tatsächlich ein paar Wochen gedauert. Mhm. Und es waren über 10 Videos, habe ich auf einmal löschen lassen und einen Tag später war alles wieder online.
0: Und diese viralen Videos von Sandra sind nicht mehr online, aber wir haben im Nachgang dann immer noch 29 verschiedene Bilder und Videos von ihr gefunden auf anderen Plattformen, die immer noch online waren.
1: Das heißt, der Account, der dieses Ursprungsvideo von Sandra veröffentlicht hat, dass das so krass viral ging, der wurde gesperrt oder zumindest das Video gelöscht?
0: Der Account wurde gesperrt, weil er gegen die Community-Richtlinien verstoßen habe.
1: Von der Plattform?
0: Genau.
1: Und trotzdem gibt es Aufnahmen aus diesem Video noch in, ihr habt herausgefunden, 29 anderen Versionen im Internet.
0: Genau, weil auf anderen Accounts die Videos immer noch online sind.
1: Okay, also wenn das so viele Aufrufe hat, ein Video, würdest du sagen, ist es überhaupt möglich, das komplett aus dem Internet zu löschen?
0: Es ist auf alle Fälle sehr schwierig, das zu tun, ja.
1: Wenn wir schon über die Plattformen sprechen, was tun die dagegen?
0: Wir haben die konfrontiert. Und sie haben die Accounts, die wir genannt haben, haben sie gelöscht. Unsere konkreten Fragen über dieses ganze Phänomen Teufelsrad, über dieses ganze Genre, die haben sie nicht beantwortet. Sie haben aber gesagt, dass solche Art von Videos gegen deren Community-Richtlinien verstoßen würden.
1: Wie machen das dann die Accountbetreiber eigentlich, dass die nicht sofort gesperrt werden? Wie gehen die davor?
0: Dieses Phänomen der Teufelsrad-Videos, das gibt's ja jetzt schon ein paar Jahre. Und man kann beobachten, dass in den ersten Jahren, da waren zum Beispiel die Titel viel expliziter.
1: Wie bei Sandra.
0: Sexy Drunk Girl, sowas gab's da. Das ist ein bisschen zurückgegangen. Jetzt ist man irgendwie so bei Heiße Fahrt am Teufelsrad gelandet. Also da merkt man schon, da wird ein bisschen zurückgeschraubt. Weil im Zweifel ist es wichtiger, die Monetarisierung nicht zu verlieren, als dass ein Video viral geht, für das man dann im Zweifel ja kein Geld verdient. Mhm. Und die Vorschaubilder, die werden ja auch nicht gesperrt. Das heißt, die werden von den automatisierten Systemen auf den Plattformen nicht erfasst. Mhm. Ganz besonders interessant finde ich dabei die Deepfake-Vorschaubilder. Weil da werden Frauen, die angezogen auf dem Teufelsrad waren, mit entblößten Brüsten gezeigt, aber die haben alle keine Brustwarzen. Weil schon bekannt ist, dass eben diese Brustwarzen bei Frauen das ist, was die algorithmischen Systeme, die die Inhalte moderieren, quasi rausfiltern. Also der Teil mit den Titeln, das ist quasi softer geworden. Aber mit die Vorschaubilder, die Deepfake-Vorschaubilder im Speziellen, die sind natürlich viel krasser als das, was da jemals zuvor da war.
1: Wie verhalten sich denn die Betreiber des Teufelsrads?
0: Wir haben die Betreiber des Teufelsrads mehrfach gefragt, ob sie uns ein Interview geben oder uns eine Drehgenehmigung. Und es wurde immer abgelehnt. Sie haben uns dann über ihren Anwalt mitteilen lassen, dass sie sich bemühen, durch entsprechende Vorkehrungen Upskirting zu vermeiden. Mhm. Das heißt, sie hängen Schilder auf, da steht dann drauf, Upskirting ist eine Straftat. Und sie sagen auch, dass sie, wenn sie jemanden im Verdacht haben, dass die Person Upskirting-Aufnahmen macht, dass sie dann die Polizei rufen. Mhm. Und über die Medien ist ja auch bekannt, dass sie kostenlos Radlerhosen verteilen.
1: Und würdest du sagen, das passiert alles auch? Hast du da irgendwelche Erkenntnisse?
0: Wir waren ja am ersten Tag der Wiesn nochmal am Teufelsrad und haben quasi den Reality-Check gemacht. Wir haben geguckt, was davon passiert und was davon passiert nicht. Und diese Schilder, die hängen tatsächlich. Also direkt am Eingang ist ein großes Plakat, das steht auf Deutsch und Englisch drauf.

0: Skirting is a crime. Mhm. Was nicht passiert ist, dass, wenn man nicht weiß, dass dort kostenlos Radlerhosen verteilt werden, dann kriegt man das auch gar nicht mit, weil da gibt es keine Durchsagen oder keine Schild. Die werden jetzt nicht beworben, mhm. Genau.
1: Und was ist so mit der Tatsache, dass da auch mal eine Durchsage kommt, wenn da jemand irgendwie lange filmt?
0: Am ersten Wiesensamstag haben wir das nicht festgestellt. Da gab es nämlich keine Durchsagen. Was wir aber gesehen haben an diesem ersten Wiesensamstag,

0: zum Teil hatten die auch mehrere Geräte dabei. Das Smartphone in der einen, die GoPro in der anderen Hand zum Beispiel. In den letzten Tagen hat es dann aber wohl Durchsagen gegeben. Das haben wir auf Videos gesehen, die aus diesem Jahr stammen. Da wird eben an die Zuschauer appelliert, nicht unter die Röcke zu filmen. Wie oft und wie regelmäßig es diese Durchsagen aber tatsächlich gibt, das wissen wir nicht.
1: Okay, und hat sich das Teufelsrad dazu schon geäußert?
0: Nein, bis zum Redaktionsschluss dieser Sendung haben sie sich nicht geäußert.
1: Okay. Nochmal zurück zu Sandra und ihrem Video. Hat sie sich jemals versucht, da juristisch irgendwie mit auseinanderzusetzen und zu wehren?
0: Ja, das hat sie. Sie hat im ersten Schritt die Teufelsradbetreiber angesprochen und die haben dann Anzeige gegen Unbekannt erstattet. Und die Staatsanwaltschaft München hat auch Ermittlungen eingeleitet.
2: Die Staatsanwaltschaft hat aber leider das Verfahren wieder eingestellt, weil sie der Meinung waren, dass nur der normale Ablauf des Teufelsrads zu sehen ist.
0: Sandra wollte das nicht auf sich beruhen lassen und hat noch mal einen Brief an die Staatsanwaltschaft geschrieben und da reingeschrieben, dass diese sexistischen Aufnahmen ihre Würde und die von vielen anderen Frauen verletzen würde.
2: Die Überschriften waren ganz klar, sexy Babes, sexy Girls. Da braucht man gar nicht, glaube ich, zu diskutieren, was für Videos das sind, was für Ziele diese Videos haben.
0: Sie hat auch noch Screenshots mitgeschickt, auch Bilder von anderen Frauen, wo die Frauen mit gespreizten Beinen da sitzen und so Smileys in den Intimbereich kopiert wurden zum Beispiel. Und daraufhin hat die Staatsanwaltschaft wieder Ermittlungen gestartet, die aber wieder eingestellt, weil die Aufnahmen nur den üblichen Ablauf am Teufelsrad zeigen würden und dass eben nicht sicher bewiesen werden konnte, dass beim Filmen gezielter Intimbereich aufgenommen werden sollte.
1: Da steht ja auch die Frage drüber, ab wann so ein Video dann strafbar wird und ab wann wir dann von Upskirting sprechen, was ja tatsächlich Straftatsbestand ist im deutschen Gesetz. Wie ist da der juristische Rahmen?
0: Diese Videos von Teufelsrad, die werden ja immer landläufig Upskirting-Videos genannt. Und
1: genau,
0: es gibt
1: ja
0: auch einen Upskirting-Paragraphen, das ist der 184k Strafgesetzbuch. Aber dieser Upskirting-Paragraph, der greift nicht, wenn eben keine nackten Genitalien zu sehen sind oder keine Unterwäsche, weil beispielsweise die Frauen Radlerhosen tragen, wie es eben immer als Tipp gegeben wird für Frauen, wenn sie aufs Teufelsrad gehen wollen.
1: Mhm. Ja, was ja auch schon auf eine Art irgendwie ein bisschen traurig ist, ne? Dass das so die einzige Sache ist, die das eigentlich verhindert, wenn Frauen sich dann wieder selber schützen. Und bei Sandras Video hast du ja vorhin schon gesagt, dass man eigentlich die Unterwäsche und die Beine schon sehr deutlich sieht. Also die Unterwäsche wäre ja da schon eigentlich ein Indiz, dass es eben schon unter diesen Paragraphen fallen könnte.
0: Genau, man sieht aber auch das Teufelsrad, man sieht sehr viel Publikum und man sieht diese ganze Szenerie.
1: Okay, also ganz normaler Ablauf am Teufelsrad, wie es von Seiten der Staatsanwaltschaft heißt.
3: Die meisten Betroffenen von bildbasierter, sexualisierter Gewalt machen leider immer noch die Erfahrung, dass die Fälle durch die Strafverfolgungsbehörden nicht besonders ernst genommen werden und oft relativ schnell auch wieder eingestellt werden.
0: Das geht ganz vielen Betroffenen so. Das hat uns auch Josephine Ballon von HateAid gesagt. Das ist eine Organisation, die Menschen dabei hilft, die betroffen sind von digitaler Gewalt. Und die sagt auch noch, dass das halt ein enormer Kontrollverlust ist für die Betroffenen.
3: Wenn sie sich auf diesen Bildern plötzlich wiederfinden, wenn vielleicht die Bilder auch schon seit Monaten oder Jahren verbreitet werden und sie jetzt erst darauf aufmerksam werden, das ist eine Ausnahmesituation und mit einer erheblichen psychischen Belastung verbunden. Und natürlich auch mit sozialen Folgen, denn sie sind ja nicht die Einzigen, die solche Bilder dann im Internet finden, sondern das kann auch aus dem sozialen Umfeld gesehen werden und das ist eine massive Belastung.
1: Was können denn Betroffene tun, um sich zu wehren, wenn so ein Video dann tatsächlich auch öffentlich wird?
0: Josephine Ballon von HateAid, die ja sehr viel Erfahrung darin hat, Betroffenen in so einer Situation zu helfen, die sagt, man solle unbedingt Strafanzeige stellen.
3: Wenn man keine Anzeige stellt, dann ist es natürlich vorprogrammiert, dass auch keine Strafverfolgung stattfinden wird. Dann gibt es gar keine Chance. Und deswegen raten wir natürlich trotzdem dazu, wenn man sich das zutraut, eine Strafanzeige zu stellen. Das ist auch wichtig, damit die Fälle überhaupt in den Strafverfolgungsstatistiken landen.
0: Und darüber hinaus soll man auch Strafantrag stellen, weil es nicht nur den Upskirting-Paragraphen gibt, sondern solche Aufnahmen können auch eine Verletzung des Persönlichkeitsrechts sein.
3: Da ist es auch nicht

0: entscheidend, dass diese Szenen in der Öffentlichkeit stattgefunden haben oder dass da noch andere Personen mit drauf sind. Das macht sie nicht zu erlaubten Bildaufnahmen und erlaubt schon gar nicht die Verbreitung dieser Bildaufnahmen im Internet.
1: Auch wenn, und das muss man glaube ich sagen, das natürlich super anstrengend ist, von der Frau dann auch noch Anzeige zu stellen, wenn man eh so einer vulnerablen Situation ausgesetzt ist. Scham und Ekel spielen da eine Rolle und wahrscheinlich auch Angst. Also das ist, glaube ich, schon eine absolute Ausnahmesituation und macht ja auch, um mal auf dieses Teufelsrad nochmal zurückzukommen, so, das ist ja eigentlich was Witziges. Ich war da ja auch schon mal drauf. Ne? Das macht ja Spaß, es ist lustig, eigentlich ist es eine gute Stimmung, es ist ein schöner Ort. Und ich glaube, das macht es halt Frauen einfach krass kaputt, oder?
2: Ja, ich habe keine Lust mitzufahren. Wenn man mitfahren möchte, dann würde ich in einer gemischten Runde mitfahren, also wo Männer und Frauen gemeinsam auf dem Teufelsrad sind. Weil in diesem Teufelsrad, da werden ja immer so Runden ausgerufen. Jetzt alle Männer über 30, alle Leute aus Österreich oder alle Frauen oder eben Männer und Frauen. Und im Internet landen ja vor allen Dingen Aufnahmen von diesen Damenfahrten. Da könnte man den Eindruck bekommen, dass das Teufelsrad nur was ist, wo Frauen mitfahren können. Aber das stimmt ja überhaupt nicht. Da sind ja ganz viele Leute drauf. Und deshalb ist das wahrscheinlich, wenn man richtig Bock drauf hat, ist das das größte Mittel, um zu verhindern, dass man im Internet landet.
1: Vielen Dank, dass du da warst.
2: Gerne.
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3: Ruhig wird es nicht in der CDU. Nach dem Rückzug von Jens Spahn aus dem Haushaltsausschuss sorgte nun Staatsminister Amthor für Diskussionen. Der CDU-Politiker hatte sich einen eigenen Strandkorb ins Kanzleramt liefern lassen und erntete dafür Kritik. Unser Gastautor heute ist Harald Likus, Politikredakteur der Braunschweiger Zeitung. Er meint, in der Debatte um Philipp Amthor gehe es um mehr.
5: Wahrscheinlich schafft er es nicht in den Jahresrückblick. Der Strandkorb von Philipp Amthor. Dabei hätte er es eigentlich verdient. Und zwar unter der Kapitelüberschrift »Mit solchem Quark beschäftigten sich die Deutschen 2026«. Die Überschrift klingt lustig, ist aber nicht so gemeint. Die Aufregung über diesen läppischen, selbstbezahlten, im Kanzleramt aufgestellten, für instinktlos erklärten und nun wieder abtransportierten Strandkorb reiht sich ein in die Geschichte einer sich selbst erfüllenden Prophezeiung. Die Politiker merken es einfach nicht, das ist die Botschaft. Der Konsens bröckelt weg, der Kredit, auf den die Akteure der repräsentativen Demokratie angewiesen sind, wird kaum noch gewährt. Und jede Verfehlung, jede Schamlosigkeit oder auch nur Ungeschicklichkeit wird von den Betrachtern als potenzielle Entlastung begrüßt. Motto, na wenn die so sind, dann ist es vielleicht gar nicht so schlimm, dass das tradierte System vor die Hunde geht. Dann brauche ich, der ich bislang gut damit gefahren bin, auch kein schlechtes Gewissen zu haben. Und so kommt es, dass dieselben Leute, die sich morgens über den neuesten destruktiven Quatsch ereifern, am Abend die Erosion der politischen Mitte beklagen. Lustig ist das nicht, traurig ist das.
3: Die Meinung von Harald Likus von der Braunschweiger Zeitung. Die Frankfurter Allgemeine Zeitung findet den Wirbel um den Strandkorb hingegen überzogen.
6: Der Shitstorm riecht freilich nicht nur ekelhaft, er hat auch die Wirkung eines Sandsturms. Er schleift Ecken und Kanten ab und Politiker endgültig rund. Auch Amthor glaubte nun nicht, den Sturm abwettern zu können. Der Strandkorb ist auf dem Weg zurück nach Mecklenburg-Vorpommern. Die Republik aber geht weiter einer Zukunft entgegen, in der politischen Mitte dringend benötigte Talente der Politik einen Korb geben und sie damit den wirklich Scham- und Skrupellosen an den Rändern überlassen, den man sie nicht überlassen dürfte.
3: Die Zeit findet weder den Strandkorb noch dessen symbolische Wirkung dekadent.
6: Deshalb überrascht es, dass Amthor nun seinen Strandkorb so schnell aufgegeben hat. Wem außer ihm und natürlich Markus Söder hätte man denn zugetraut, das harmlose Strandmöbel auf dem Regierungsbalkon zu verteidigen? Es muss wirklich schlecht bestellt sein um das bürgerlich-konservative Selbstbewusstsein, wenn selbst der sonst so schmerzfreie wie schalkhafte Amthor wegen ein bisschen Korbgeflecht Angst vor dem Volkszorn hat.
3: Die Tagespost aus Würzburg hält die Aufregung schlicht für falsch.
6: Wir führen die falschen Debatten. Entscheidend ist, ob es den Politikern der CDU gelingt, endlich die Reformen umzusetzen, die das Land dringend braucht. Ob sie das am Schreibtisch oder vom Strandkorb aus erledigen, ist völlig egal.
3: Das waren die Standpunkte. Zusammengestellt hat sie heute Bitül Sarikaya.

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1: Um 3 Uhr mit Juliette Groß. Noch immer ist unklar, ob das Kabinett die Pflegereform heute auf den Weg bringen kann. Union und SPD streiten weiter über die künftige Finanzierung der Pflegeversicherung. Aus Berlin, Isabel Kahrs.
2: Die Union ist da eben eher auf der Seite, das so über das System selbst zu regeln. Zunächst eben über die Kürzungen, dann eben bei Empfängerinnen und Empfängern von Pflegeleistungen. Die SPD

0: eher geschützt wird. Also das sind dann die Privatversicherten, Beamte, Menschen, die besser verdienen. Und da geht es dann im Kern eher um die Frage, wen belasten wir denn jetzt? Weil irgendwas tun müssen wir ja.
1: Kurz vor dem Tag der Deutschen Einheit am 3. Oktober berät das Kabinett heute über den Bericht der Ostbeauftragten Kaiser. Er liefert unter anderem Daten zu Ostdeutschen in Leitungsfunktionen der Bundesbehörden. Außerdem geht es in der Kabinettssitzung um härtere Strafen bei Gewalt gegen Beschäftigte der Bahn. Ungeachtet von Sicherheitswarnungen lehnt US-Präsident Trump gesetzliche Vorschriften für künstliche Intelligenz weiter ab. Stattdessen sollten sich die KI-Unternehmen freiwillig selbst regulieren, sagte Trump bei einem Treffen mit den Chefs der großen Tech-Konzerne. Aus Washington, Ralf Borchert.
2: Seit Wochen wird auch in den USA diskutiert, welche Regeln und Beschränkungen für die Entwicklung künstlicher Intelligenz notwendig sind. Doch Donald Trump lässt sich von all dem nicht beeindrucken. Nach dem Treffen mit den Chefs der amerikanischen KI-Branche im Weißen Haus sagte Trump wörtlich, wir dürfen sie nicht ausbremsen. Die USA hätten einen großen Vorsprung vor China und müssten diesen Vorsprung behalten, so Trump weiter. Selbstregulierung der KI-Branche reiche aus.
1: 7 Monate nach dem Urteil gegen Maya T. wird in Budapest heute die Entscheidung im Berufungsverfahren erwartet. Die nonbinäre Person aus Jena, die zur linken Szene gehört, war im Februar wegen schwerer tätlicher Angriffe auf mutmaßliche Rechtsextremisten in Ungarn zu 8 Jahren Haft verurteilt worden. Die Staatsanwaltschaft verlangt in der Berufung eine schärfere Strafe, die Verteidigung einen Freispruch. Maya T. war im Dezember 2023 in Berlin verhaftet und ein halbes Jahr später an Ungarn ausgeliefert worden. Nach Ansicht des Bundesverfassungsgerichts war die Auslieferung rechtswidrig. Das waren die Nachrichten. Das Wetter in Deutschland. Teils bewölkt und meist trocken, im Südosten Nebel, Tiefstwerte 19 Grad in Essen bis örtlich 4 Grad in Ostbayern. Tagsüber Wechsel aus Sonne und Wolken, später im Westen Schauer möglich, Höchstwerte 20 bis 30 Grad. Am Donnerstag im Osten meist freundlich und trocken, gebietsweise Regen und Gewitter möglich, 17 bis 26 Grad. Es ist 3.03 Uhr.
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4: Beginnt mit einer Gefahreninformation für Ginsheim-Gustavsburg. Im Bereich des Landkreises Groß-Gerau, Ortsteil Gustavsburg, kommt es durch einen Brand zu Rauchentwicklung. Meiden Sie das betroffene Gebiet, schließen Sie Fenster und Türen und schalten Sie die Lüftungen und Klimaanlagen ab. Zum Verkehr. Die A1 Osnabrück Richtung Bremen ist zwischen Bremen-Brinkum und Bremen-Arsten wegen Vermessungsarbeiten bis 6 Uhr früh gesperrt. Die A40 Duisburg-Essen ist zwischen Kreuz Duisburg und Kreuz Kaiserberg wegen Bauarbeiten in beiden Richtungen bis zum 5. Oktober gesperrt. Die A52 Mönchengladbach Richtung Düsseldorf ist zwischen Kreuz Nersen und Kreuz Karst wegen Fahrbahnerneuerungen bis morgen um 5 Uhr gesperrt. Die A73 Nürnberg Richtung Bamberg ist zwischen Bamberg Süd und Ost wegen Bergungsarbeiten gesperrt. Die A81 Schaffhausen-Singen ist zwischen Gott-Madingen und Hilzingen in beiden Richtungen wegen Tunnelwartungsarbeiten bis 6 Uhr gesperrt. Die B44 Groß-Gerau-Mannheim ist zwischen Bürstadt-Mitte und Lampertheim wegen eines brennenden Fahrzeugs in beiden Richtungen gesperrt. Und die B96 Berlin, der Tiergartentunnel, ist wegen Personalmangel bis ca. 5.30 Uhr gesperrt. Weiterhin gute Fahrt.
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4: Und die kommt von NDR Info in Hamburg. Ich bin Ben Wotzny, hallo. Gestern war Weltherztag und das nehmen wir zum Anlass, unseren Blick nach Dänemark zu richten. Unsere nördlichen Nachbarn sind nämlich weit vorne, wenn es darum geht, die Überlebenschance bei einem plötzlichen Herzstillstand deutlich zu erhöhen. Das sogenannte Herzläufersystem gilt als vorbildlich. In Dänemark alarmiert eine App bei einem Notfall automatisch registrierte Ersthelfer in der direkten Umgebung. Die Bilanz ist beeindruckend. In 99% der Fälle ist ein Helfer vor Ort und beginnt mit der Herzdruckmassage noch bevor der Rettungsdienst eintrifft.
5: Ein Wohnzimmer in Fredensborg, einem Vorort von Kopenhagen. Alf Dissing und Klaus Hedegaard sitzen am Esstisch und trinken Kaffee. Vor den beiden Männern liegen Erinnerungen an einen Drachen.

0: dramatischen Moment. Zeitungsausschnitte aus dem Jahr 2017 mit Artikeln darüber, wie Klaus Alf das Leben gerettet hat. Der heute 66-Jährige hatte damals zu Hause einen Herzstillstand. Klaus kam gerade vom Joggen.
1: Da war ein Alarm.
0: Da bekam ich einen Alarm aufs Handy und da bin ich direkt hierher gerannt. Das hat vielleicht 2 Minuten gedauert. An der Tür habe ich seine Frau Marianne getroffen. Sie hat mich angeschaut und gefragt, was machst du denn hier? Und ich habe gesagt, gibt es hier einen Herzstillstand?
1: Ja.
0: Klaus hatte als einer der ersten die Herzläufer-App heruntergeladen, die die Stiftung Drückfonden damals in einem Pilotprojekt in der Region Kopenhagen testete. Und begann sofort den Rettungseinsatz, erinnert sich Alf. Sie haben mir später erzählt, dass Klaus mich zusammen mit Marianne aus dem Bett auf den Boden gehoben hat. Und dann kam noch jemand und hat einen Defibrillator gebracht. Später kamen dann 2 Krankenwagen und der Notarzt.
2: 2 Ambulanzen, ein Akutbil.
0: 15 Minuten dauerte es, bis die professionelle Hilfe eintraf. Da hatte Klaus ihn schon minutenlang wiederbelebt. Das war entscheidend dafür, dass er überlebt hat, ist Alf überzeugt. Je schneller du Hilfe bekommst, desto höher sind die Chancen. Ich habe heute keine bleibenden Schäden. Aber wenn du nicht rechtzeitig gefunden wirst, bist du eben weg. Ein Erste-Hilfe-Kurs in einer Wohnsiedlung im Kopenhagener Vorort Charlottenlund. Mehrere Teilnehmer knien vor Plastikpuppen auf dem Boden und üben Herzdruckmassage. Kursleiter Ole Nielsen ist selbst Herzläufer und zeigt seinen Teilnehmern immer auch die App, die Dänemark als erstes Land flächendeckend etabliert hat. Das Projekt läuft seit 2017 und inzwischen gibt es 61.000 aktive Herzläufer im ganzen Land. Ole demonstriert, wie die App funktioniert. Geht ein Notruf mit Herz-Kreislauf-Bezug ein, schickt die Notrufzentrale nicht nur den Notarzt und den Rettungswagen los, sondern die App informiert automatisch alle Ersthelfer, die in der Nähe sind, erklärt Ole. Sie fragt mich, ob ich verfügbar bin oder nicht. Ich kann natürlich auch Nein sagen, wenn ich zum Beispiel kleine Kinder nicht alleine lassen kann. Aber wenn ich Ja sage, weist die App mir einen Auftrag zu. Das kann sein, direkt zu der Person mit einem Herzstillstand zu laufen und mit der Wiederbelebung zu beginnen oder erstmal einen Defibrillator zu besorgen. Einen Schockgeber also, der ein Kammerflimmern des Herzens beenden kann. Parallel zur Herzläufer-App hat die Stiftung inzwischen in ganz Dänemark ein dichtes Netz an Defibrillatoren aufgebaut. Auch dadurch hat sich die Überlebensrate bei Herzstillständen in Dänemark in den vergangenen gut 20 Jahren vervierfacht. Alf Dissing ist dankbar, dass er als einer der ersten von der App profitiert hat. Ich bin froh, dass ich gerettet wurde, sonst würde ich heute hier nicht sitzen. Ich habe bis jetzt fast 9 zusätzliche Jahre auf dem Konto. Die gewonnene Zeit verbringt er nicht nur mit seiner Frau Marianne und ihren Enkelkindern, sondern auch mit Klaus. Denn aus dem ersten Kontakt beim Notfall vor 9 Jahren ist inzwischen eine Freundschaft fürs Leben geworden.
3: Dänemark beschleunigt die Rettung bei Herzstillständen mit einer App, Skandinavien-Korrespondentin Jana Sinram berichtete. Herzkrankheiten sind tatsächlich die häufigste Todesursache weltweit. Die 8 Risikofaktoren sind Bluthochdruck, erhöhtes Cholesterin, Übergewicht, Rauchen, Diabetes, zu wenig Bewegung oder Schlaf und schlechte Ernährung. Hat man es also ganz alleine in der Hand, wie es seinem Herzen geht? Genau das hat mein WDR-Kollege Andreas Bursche den Kardiologen Marc Horlitz vom Krankenhaus Porz am Rhein gefragt.
4: Im Grunde genommen ja. Also wir müssen lernen, die Verantwortung für den eigenen Körper zu übernehmen, weil diese Risikofaktoren sind in der Tat die Ursachen, warum so viele Menschen Herz- und Gefäßerkrankungen haben.
5: Auf welche möglichen Symptome, also im Prinzip Hinweise von meinem Herz-Kreislauf-System, sollte ich denn achten? Also was sind so Dinge, wo Sie sagen, da würde ich mal genauer hingucken?
4: Es muss ein bisschen unterscheiden. Sie haben ja gerade richtigerweise die Risikofaktoren genannt, die ja meistens fatalerweise gar keine richtigen Symptome auslösen. Hoher Blutdruck, manche Leute fühlen sich richtig wohl beim hohen Blutdruck, Blutzucker, Blutfette, die erhöht sind, merkt man nicht. Das sind aber die Vorboten, die über die Jahre dann irgendwann mal Gefäßverengung machen. Die Gefäßverengung, die wiederum am Herzen, können dann Beschwerden machen, Druck auf der Brust, Luftnot, Leistungsschwäche. Aber auch da haben wir sehr verschiedene Symptome, gerade Frauen haben leider ganz andere Beschwerden als männliche Patienten. Die haben vielleicht nur Bauchschmerzen oder haben irgendwelche Infekte, gastrointestinale Infekte. Also sehr schwierig. Deshalb am besten schon bei den Risikofaktoren anfangen, die rechtzeitig erkennen und behandeln, damit man gar nicht erst in die Symptomatik und in die Herz-Kranz-Gefäß-Verengung kommt.
5: Jetzt haben Sie die Frauen schon angesprochen. Die hatte ich tatsächlich auch auf der Liste, denn wir wissen ja, der weibliche Körper die letzten Jahrhunderte eher nicht so unter Beobachtung in Sachen Wissenschaft und Medizin, unter anderem in diesem Bereich. Das heißt, Frauen müssen nochmal auf ganz andere Dinge achten bei Herz-Kreislauf-Erkrankungen, auf Vorboten von Problemen als Männer?
4: Unbedingt. Also wir haben das Frauenherz, muss ich wirklich sagen, über Jahre, Jahrzehnte komplett vernachlässigt und das war falsch. Wir haben deshalb hier auch in unserer Klinik vor 3 Jahren ein Frauenherzzentrum gegründet, weil wir gesehen haben, wie wichtig das ist. Und Frauen haben ganz andere Beschwerden bei lebensbedrohlichen Situationen, auch beim Herzinfarkt. Das heißt, die Frauen müssen wissen, dass sie andere Beschwerden haben, damit sie sofort reagieren können. Und zum anderen reagieren Frauen auch anders auf Medikamentendosis, auf Medikamente. Und dann ist es natürlich so, Frauen, wenn sie dann irgendwann in der Menopause weniger Östrogene produzieren, haben plötzlich Risikofaktoren, die sie vorher gar nicht hatten. Frauen haben sehr niedrigen Blutdruck. Plötzlich mit 50, 60 steigt der Blutdruck an, weil die Östrogene fehlen. Das wissen die Frauen nicht, denken aber immer, ich habe einen niedrigen Blutdruck. In Wirklichkeit ist die Gefahr schon da. Also darauf müssen wir aufmerksam machen und müssen dann natürlich rangehen.
5: Das klingt jetzt so, ich nenne mich jetzt mal, ich bin jetzt mal der Paradepatient. Mann wie Frau bin ich. Das klingt jetzt so kompliziert, wenn ich Ihnen zuhöre. Also alles nachzuvollziehen, aber oh, da muss ich aber gut aufpassen, dass mein Körper keinerlei Symptome zeigt. Und wie kann ich denn das schon vorzeitig im Griff behalten, dass es gar nicht erst zu was Schlimmerem kommt? Also ist es der jährliche Besuch beim Arzt?
4: Also ich glaube, es ist gar nicht so schwierig. Man muss jetzt nicht gleich zum Facharzt gehen, aber es reicht doch, wenn man zum Hausarzt geht, der vielleicht mal den Blutzucker abnimmt. Da gibt es einen Wert, einen HbA1c-Wert,

0: Ah ja, ich bin dran. Bluthochdruck ist ja eine leise Gefahr für das Herz, aber gleichzeitig der relevanteste Faktor bei Herzkrankheit. Sie haben das gerade auch angesprochen, das schleicht sich so rein. Jeder dritte Erwachsene in Deutschland hat zu hohen Blutdruck und jeder fünfte weiß aber nicht von seiner Erkrankung, also dass das Blut zu sehr drückt. Wie kann denn das sein?
1: Naja, der Blutdruck führt dazu, wenn er ein bisschen höher ist, dass man sogar noch motivierter, noch agiler ist. Die fühlen sich wohl bei höheren Blutdrücken. In 80% sind die Bluthochdrücke allerdings genetisch bedingt. Man kann gar nichts dafür oder man ist einfach zu übergewichtig. Und die erste Maßnahme, um den Blutdruck zu senken, wenn man weiß, man hat einen Blutdruck, ist die Gewichtsreduktion. Also wenn jemand übergewichtig ist und der nimmt sein Gewicht runter von 5 bis 10 Kilo, braucht er zum Beispiel keine Tabletten mehr. Das heißt, also das geht dann auch mit dem Gewicht einher und mit der Genetik. Das heißt, wir können es nur wissen, indem man misst, also ein Blutdruckmessgerät zu Hause haben und dann mal ab und zu bei sich und bei dem Partner mal messen und dann gucken, wo man steht.
0: Hier jetzt der Abschluss, Herr Professor. Wenn Sie nur einen Tipp geben dürften, nur einen Tipp, damit es meinem Herz, meinem Kreislaufsystem gut geht, was würden Sie da sagen?
1: Bewegung, Bewegung, Bewegung. Bleiben wir schlank, dann haben wir eine hohe Chance, auch wirklich gesund zu bleiben.
2: Sagt Professor Marc Horlitz vom Krankenhaus Porz am Rhein.
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2: Das Stadion an der Alten Försterei ist eigentlich die Heimat des Berliner Fußball-Bundesligisten FC Union. Gestern aber rollte dort kein Ball, es wurden Preise vergeben. Für Ideen, die Menschen zusammenbringen, neue Begegnungsorte schaffen und ihre Heimat lebenswerter machen. Mehr als 1000 gemeinnützige Organisationen aus den ländlichen Regionen Ostdeutschlands haben sich in diesem Jahr mit ihren Ideen beim Engagementwettbewerb Machen 2026 beworben. Die besten von ihnen wurden nun geehrt. Und das mit viel Applaus.
4: Beifall für eine Initiative aus Mittelthüringen. Die Gemeindediakonie Lebensfreude in Dreigleichen gibt pflegenden Angehörigen Zeit für sich. Geschäftsführerin Cora Schröter erklärt das Prinzip des teils ehrenamtlich organisierten Projekts.
5: Also unser Kulturtaxi kommt mit unseren Alltagsbegleitern und einer unserer Alltagsbegleiter bleibt eben bei dem zu Pflegenden zu Hause, betreut denjenigen und der pflegende Angehörige kann mit uns einen schönen kulturellen Abend, Nachmittag, Tag verbringen.
4: Das Kulturtaxi gehört zu den Projekten, die der Wettbewerb Machen 2026 unterstützt. 107 Projekte erhalten bis zu 10.000 Euro, weitere 100 jeweils 2.500 Euro. Insgesamt fließen mehr als 830.000 Euro. Die Ostbeauftragte der Bundesregierung und Mitorganisatorin des Wettbewerbs, Elisabeth Kaiser, hält das für gut investiertes Geld. Kleinere Initiativen im Osten scheiterten häufiger an bürokratischen Förderprogrammen und strukturellen Hürden.
6: Im Westdeutschland gibt es große, kapitalstarke Stiftungen. Das haben wir so in Ostdeutschland nicht.
4: Zusätzlich sieht SPD-Politikerin Kaiser nach den starken Wahlergebnissen der AfD die Zivilgesellschaft unter Druck. Einige Initiativen seien vorsichtiger geworden. Engagement für Minderheiten oder gegen Rechtsextremismus werde teils in Frage gestellt.
6: Also für mich ist es wichtig, dass wir heute auch vom Machen-Wettbewerb das Signal aussenden. Wir sehen euer Engagement. Euer Engagement ist nicht aus dem Fokus, sondern gerade jetzt umso wichtiger, wo wir eben auch sehen, dass es Kräfte gibt, die wollen keine engagierte Zivilgesellschaft.
4: Die Initiativen schaffen zugleich Orte, an denen Menschen mit unterschiedlichen politischen Ansichten miteinander ins Gespräch kommen. Darauf verweist Jan Holze aus dem Vorstand der Deutschen Stiftung für Engagement und Ehrenamt, die den Wettbewerb ebenfalls mitträgt.
7: Wichtig ist, dass die Vereine in Ostdeutschland alle sozialen Schichten zusammenbringen und auch alle politischen Einstellungen. Und dementsprechend finden natürlich die Debatten, die gesellschaftlichen Debatten in diesen Vereinen statt. Umso wichtiger ist, dass wir sie trotzdem unterstützen.
4: Der Staatsminister für Sport und Ehrenamt, Ronald Rauer, ist ebenfalls bei der Preisverleihung im Berliner Stadion an der Alten Försterei dabei. Für ihn ist klar, wer Verantwortung übernimmt und Menschen zusammenbringt, stärkt auch die Demokratie.
8: Alle, die sich engagieren in dem Bereich, sind mit dafür zuständig, dass quasi auch Demokratie gestärkt wird, auch die Gemeinschaft gestärkt wird. Und das sind einfach Dinge, die unsere Gesellschaft auch heutzutage dringend wichtig hat.
4: Die Demokratie steht auch bei einem weiteren ausgezeichneten Projekt aus dem Märkisch-Oderland in Brandenburg im Mittelpunkt. Der Geschichts- und Heimatverein Guso-Platko macht die politische Wende 1989-90 in der DDR zum Planspiel für junge Menschen. Thomas Drewing vom Verein erklärt das Konzept.
9: Sollen sich Menschen, die nicht von der Zeit betroffen

0: betroffen waren, in verschiedene Entscheidungsprozesse reindenken und eine Entscheidung treffen. Also gehe ich rüber nach Westen, fliehe ich über die Botschaft, was ist mit der ersten Arbeitslosigkeit nach der Wende, also all solche Dinge.
1: Der Wettbewerb machen will solche Initiativen stärken und damit auch den gesellschaftlichen Zusammenhalt in ländlichen Regionen Ostdeutschlands.
2: Dietrich Karl Meurer über den Wettbewerb machen 2026. Wir bleiben in Ostdeutschland, genauer gesagt in Brandenburg. Auch dort, ist ja klar, wird das Ringen der Großen Koalition um die Pflegereform genau beobachtet. Den Pflegekassen droht die Pleite, sollten sich CDU, CSU und SPD nicht zügig verständigen. Allein in Brandenburg sind es über 200.000 Menschen, die pflegen oder gepflegt werden. Und die schauen mit Sorge auf die Reform. Amelie Ernst hat eine Pflegeberaterin getroffen.
3: Erzählkaffee, Bastelnachmittag, Kegelabend. Senioren in und um Grünheide kennen Kerstin Wasmuth. Sie nennt sich selbst die Kümmerin und organisiert im Auftrag der Gemeinde nicht nur jede Menge Aktivitäten, sondern berät die Senioren und ihre Angehörigen auch rund um das Thema Pflege. Wegen der anstehenden Pflegereform sind viele verunsichert und fragen sich, wofür künftig noch Geld da ist. Auch Kerstin Wasmuth ist alarmiert.
4: Insgesamt ist das natürlich ein Sparprogramm. Es geht auch damit los, dass bei Pflegegrad 2 und 3 in den ersten drei Monaten nur noch das halbe Budget gezahlt werden soll. Das ist mir völlig uneinleuchtend, weil gerade in der ersten Zeit ist Pflege besonders aufwendig. Da hat man noch keine Routinen. Da braucht man vielleicht auch besonders viel Unterstützung von außen. Also das ist für mich ein reines Sparprogramm.
3: Falsch findet Kerstin Wasmuth außerdem, dass Stand jetzt die 131 Euro Entlastungsbetrag beim Pflegegrad 1 wegfallen sollen. Damit konnten sich Pflegebedürftige bisher relativ unbürokratisch Unterstützung beispielsweise im Haushalt organisieren. Gleiches gelte für die sogenannte Verhinderungspflege, also ein Budget, mit dem pflegende Angehörige zeitweise entlastet werden.
4: Das, was immer behauptet wird, dass es da oft so Missbrauch gibt, kann ich aus meiner praktischen Erfahrung hier nicht bestätigen. Die Menschen, die ich beraten habe, die haben das alle wirklich dringend gebraucht.
3: Die Zahl der Pflegebedürftigen steigt auch in Brandenburg rasant. In die Debatte zwischen Union und SPD auf Bundesebene will sich Brandenburgs CDU-Fraktionschef Steven Breetz trotzdem nicht einmischen.
5: Ich möchte mich an einen Koalitionsstreit nicht beteiligen. Ich erwarte, dass diese Bundesregierung Antworten liefert, abgestimmte Antworten liefert, die dann auch gemeinsam kommuniziert werden. Und ich erwarte, dass dieses öffentliche Hickhack eingestellt wird. Diese parteipolitische Komponente, die finde ich in diesen Tagen schwierig.
3: Von Ludwig Schetz, dem parlamentarischen Geschäftsführer der SPD im Landtag, kommt dagegen Rücken. Deckung für die Forderung der Bundes-SPD, für den Eigenanteil in Pflegeheimen einen Kostendeckel einzuführen.
6: Wenn man seine gesamten Ersparnisse aufbringen muss, um einen Heimplatz zu zahlen, dann wird es aus meiner Sicht schwierig. Und darüber hinaus die Angehörigen ja an vielen Stellen auch einspringen müssen. Und das kann es eigentlich ja unterm Strich nicht sein.
3: Das sieht die Pflegekümmerin Kerstin Wasmuth in Grünheide ähnlich. Allerdings werde vergleichsweise viel über die Kosten der Pflege in Einrichtungen diskutiert und viel zu wenig über die deutlich größere Zahl derjenigen, die zu Hause gepflegt werden.
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2: Die Hauptkriegsverbrecher des NS-Regimes standen ab November 1945 vor Gericht. Heute, vor 80 Jahren, wurden die Urteile in diesem ersten Nürnberger Prozess gesprochen. Volkert Lenz blickt zurück.
8: Nürnberg im Ausnahmezustand. Das Ende des Kriegsverbrecherprozesses zeigt sich sogar im Straßenbild.
9: Das Gebiet um den Justizpalast ist für jeden Verkehr gesperrt. Panzer und Posten sichern die Straßenecken. Militär- und Polizeipatrouillen kreuzen durch die Stadt.
8: Im Gerichtssaal drinnen ist es voller als je zuvor. Eine ungeheure Spannung liegt in der Atmosphäre, berichten zwei Radioreporter, bevor die Urteilsverkündung beginnt.
10: Jetzt erheben sich alle. Der Gerichtshof tritt ein.
11: Ja, erst kommen die beiden Franzosen mit ihren weißen Plastrons und Umhängen. Dann kommt Mr. Parker, der Amerikaner.
8: Hermann Göring, zweitmächtigster Mann nach Adolf Hitler während der Nazi-Diktatur, ist der erste Angeklagte, der sein Urteil vom Internationalen Militärtribunal an diesem Tag empfängt.
12: The International Military Tribunal sentences you to death by hanging.
13: Göring ist zum Tod durch Strang verurteilt worden. Wie Sie eben gehört haben.
8: Göring baute die Gestapo auf, schuf die ersten Konzentrationslager und war auch für die Überfälle Hitler-Deutschlands auf andere Länder verantwortlich. So wird er in allen vier Anklagepunkten des Tribunals für schuldig befunden. Für Verbrechen gegen den Frieden, für die Durchführung von Angriffskriegen, für Kriegsverbrechen, für Verbrechen gegen die Menschlichkeit. Genau diese Fragen untersucht das Tribunal. Und 10 Monate dauert der Prozess, 400

0: Bei öffentlichen Sitzungen hält der Gerichtshof ab. Abscheuliche und skurrile Auftritte gibt es in dem Verfahren. Fast unerträglich die Zeugenaussagen von Rudolf Höss, der 3,5 Jahre lang das Konzentrationslager Auschwitz führte.
1: Und in dieser Zeit sind Hunderttausende von Menschen dort in den Tod geschickt worden. Ist das richtig?
2: Jawohl.
0: Nahezu grotesk der Auftritt von Führerstellvertreter Rudolf Höss, der das Gericht erst von seinem Gedächtnisverlust überzeugen will, das dann aber später widerruft.
3: Ab nunmehr steht mein Gedächtnis auch nach außen hin wieder zur Verfügung. Die Gründe für das Vortäuschen von Gedächtnisverlust sind taktischer Art. Tatsächlich ist lediglich meine Konzentrationsfähigkeit etwas herabgesetzt.
4: Angeklagter Ernst Kaltenbrunner.
0: Zurück zu den Urteilen.
4: Gemäß den Punkten der Anklageschrift, nach denen Sie für schuldig befunden wurden, verurteilt das internationale Militärgericht Sie zum Tode durch den Strang.
0: Mehrere Stunden dauert es, die Schuldsprüche für jeden einzelnen der 22 Angeklagten zu verlesen. 12-mal gibt es ein Todesurteil, 3-mal lebenslange Haft für die Nazi-Verbrecher. Hinzu kommen 4 langjährige Haftstrafen, aber auch 3 Freisprüche. Filmaufnahmen von den Angeklagten sind bei der Verkündung nicht erlaubt. So müssen Beobachter deren Reaktion schildern, wie zum Beispiel bei Joachim von Ribbentrop, Hitlers Außenminister.
5: Ribbentrop ist zum Tode verurteilt. Er steht da mit schütterem weißen Haar, müde, einen bitteren Zug um den Mund, mit verschleierten Augen.
0: Der Holocaust stand übrigens nicht im Zentrum der Anklage. Auch nicht die zahllosen Morde an Sinti und Roma. Der Straftatbestand des Völkermordes existierte noch nicht. Deshalb wurden vor allem Verbrechen gegen die Menschlichkeit und Kriegsverbrechen verfolgt. Am 30. September 1946 begann die Verkündung der Urteile im Nürnberger Kriegsverbrecherprozess. Das war heute, vor 80 Jahren.
6: Und das war der Stichtag von Volkert Lenz.
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8: Mit Simon Schmidt und einem Blick zum Fußball vom Abend. In der Nations League hat Spanien im ersten Heimauftritt seit der WM eine überzeugende Leistung gezeigt. Der Weltmeister besiegte Kroatien mit 4:1. Einzelheiten von Ina Kast.
9: Der Weltmeister bleibt auch in der Nations League makellos. Die Spanier waren wie gewohnt spielfreudig. Herausragend war Lamine Yamal, der mit 2 Toren und einer Vorlage großen Anteil am 4:1 Erfolg über Kroatien hatte. Spanien führt seine Vierergruppe souverän an. Dahinter duellieren sich die Kroaten mit England um Tabellenplatz 2. Die Three Lions haben beim Gastspiel in Tschechien einen wichtigen Sieg für Selbstvertrauen geholt. Durch Tore von Gordon und Kane gewann das Team des deutschen Trainers Thomas Tuchel mit 2:0. Gegner Tschechien musste allerdings auch schon ab der 25. Minute wegen eines Platzverweises in Unterzahl spielen.
8: Am Donnerstag ist auch das deutsche Team wieder in der Nations League gefragt. Serbien ist zu Gast in München. Das DFB-Team will den ersten Sieg unter Trainer Jürgen Klopp. Sollte das nicht gelingen, wäre das historisch. Noch nie hat ein deutscher Bundestrainer in seinen ersten 3 Spielen keinen Sieg feiern können. Außerdem braucht es 3 Punkte, um realistische Chancen auf das Weiterkommen in der Nations League nicht schon zu verspielen. Die Sorgen bei Manchester City dürften noch mal viel größer sein. Dem Fußballverein aus England drohen nämlich heftige Strafen, weil er gegen Finanzregeln verstoßen hat. Das hat die Premier League offiziell bestätigt. Zu dem Ergebnis kam zuvor eine unabhängige Kommission. Franziska Hoppen.
10: Also laut Premier League hat diese unabhängige Kommission festgestellt, dass City zwischen 2009 und 2018 mit einer Reihe seiner kommerziellen Partner Scheinverträge abgeschlossen hat, um die Einnahmen des Vereins künstlich aufzublähen und so Kosten, um umgerechnet mehr als 1 Milliarde Euro zu senken. Das sollte den Anschein erwecken, dass City Finanzvorschriften einhält. Der Verein hat demnach außerdem falsche Jahresabschlüsse vorgelegt und die tatsächliche Finanzlage vor Wirtschaftsprüfern und den Fußballaufsichtsbehörden verschleiert. Und City soll auch die Ausgabenobergrenzen der Premier League und der UEFA erheblich überschritten haben und mehrfach gegen seine Pflichten zur Zusammenarbeit gegenüber der Liga verstoßen haben. Der Geschäftsführer der Premier League, Richard Masters, der hat das so zusammengefasst: City habe fast ein Jahrzehnt lang, Zitat, systematisch gegen die Regeln der Premier League verstoßen.
8: Manchester City kann bis Freitag Einspruch erheben und hat das bereits auch schon angekündigt. Mögliche Sanktionen sind Geldstrafen, Punktabzüge oder sogar ein Zwangsabstieg. Über die Strafen wird nochmal extra beraten. Wann ist offen. Die deutsche Fußball-Frauennationalmannschaft geht nach dem kommenden Wochenende in ihre erste Länderspielpause der Saison. Welche Spielerin

0: im Kader sind und wer fehlt, weiß Christopher Klein.
1: Mit einem Neuling und mehreren Rückkehrerinnen gehen die DFB-Frauen in ihre ersten Länderspiele auf dem Weg zur WM kommenden Sommer in Brasilien. Erstmals mit dabei ist die 19-jährige Offensivspielerin Lisa Baum, die erst vor kurzem von RB Leipzig zum FC Arsenal nach London gewechselt ist. Kapitänin Julia Gwin ist erstmals nach ihrer Schulterverletzung wieder im Kreis des Nationalteams mit dabei. Genauso wie Innenverteidigerin Bibiane Schulze-Solano, die ebenfalls lange ausgefallen war. Stammtorhüterin Ann-Kathrin Berger pausiert nach Absprache mit Bundestrainer Wück und seinem Team. Neben ihren etatmäßigen Vertreterinnen Ena Mamutovic und Stina Johannes wurde auch Hoffenheims Laura Dick in den Kader berufen.
0: Deutschland spielt am 9. Oktober in Karlsruhe gegen Australien und am 13. Oktober in Bremen gegen Japan. Die deutschen Basketballteams haben einen ganz bitteren europäischen Abend erlebt. Mit Bayern München, Frankfurt, Rostock und Chemnitz haben alle deutschen Vertreter deutliche Niederlagen kassiert. Unter anderem haben die Bayern mit 76-100 bei Fenerbahce Istanbul verloren.
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3: Um 3.29 Uhr mit Juliette Groß. Das Bundeskabinett befasst sich heute mit dem Schutz von Bahnbeschäftigten. Im Gesetzentwurf von Justizministerin Hubig sind härtere Strafen bei Angriffen vorgesehen. Aus der Nachrichtenredaktion Simone Kienzle.
4: Wer Zugbegleiter oder andere Bahnbeschäftigte angreift, muss laut dem Entwurf in Zukunft mit mindestens 6 Monaten Haft rechnen. In schweren Fällen soll es mindestens 1 Jahr sein. Das Gesetz würde dann unter anderem auch für Attacken auf Polizisten, Rettungskräfte oder Gerichtsvollzieher gelten. Die Verschärfung eingefordert hatten zuletzt die Gewerkschaft EVG und der Betriebsrat der DB Regio. Sie drohten zwischenzeitlich damit, den Regionalverkehr lahmzulegen, wenn das Gesetz nicht in diesem Jahr kommt. Im Februar war ein Zugbegleiter von einem Fahrgast angegriffen und tödlich verletzt worden.
3: Ob das Kabinett wie ursprünglich geplant über den Gesetzentwurf zur Pflegereform beraten wird, ist noch unklar. Union und SPD haben offene Fragen zur Finanzierung noch nicht klären können. Bundesfamilienministerin Prien erwägt offenbar doch auf die geplante Kürzung des Elterngeldes zu verzichten. Sie sei dafür offen, sagte die CDU-Politikerin dem Redaktionsnetzwerk Deutschland. Die Koalition berate derzeit über verschiedene Optionen und rechnet diese mit Blick auf die Haushaltslage durch. Prien verwies darauf, dass man sich noch nicht auf ein Modell festgelegt habe. Unter der Maßgabe harter Sparvorgaben hatte die Ministerin im Sommer einen vielfach kritisierten Entwurf für eine Elterngeldreform ausgearbeitet. Dieser sieht unter anderem eine Kürzung der Bezugsdauer von 14 auf 12 Monate vor. Der oberste Gerichtshof der USA hat der Regierung von Präsident Trump vorerst wieder erlaubt, Migranten in Drittstaaten abzuschieben. Der Supreme Court gab einem Eilantrag des Justizministeriums statt und setzte damit das Urteil eines Bundesrichters aus, der die Praxis für rechtswidrig erklärt hatte. Im Dezember will sich der Supreme Court erneut mit dem Fall befassen und ein endgültiges Urteil fällen. Seit der Einführung der Regelung im vergangenen Jahr wurden Menschenrechtsgruppen zufolge mehr als 25.000 Migranten in 29 Länder abgeschoben. Am Hauptstadtflughafen BER soll ein neues System zur Drohnenerkennung künftig für mehr Sicherheit im Luftverkehr sorgen. Wie Bundesverkehrsminister Bilger mitteilte, sollen damit Drohnen im An- und Abflugbereich frühzeitig entdeckt und die zuständigen Stellen über mögliche Gefährdungen informiert werden. Zuletzt hatten am BER immer wieder ferngesteuerte Flugobjekte für Probleme gesorgt. Das Wetter in Deutschland. Tagsüber Wechsel aus Sonne und Wolken, später im Westen Schauer möglich. Höchstwerte 20 Grad auf Fehmarn bis 30 Grad am Oberrhein. Morgen im Osten meist freundlich und trocken, gebietsweise Regen und Gewitter möglich, 17 bis 26 Grad. Am Freitag wechselhaft im Westen und Südwesten trocken, 17 bis 23 Grad. Das waren die Nachrichten.
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5: Mit einer Gefahreninformation für Ginsheim-Gustavsburg im Bereich des Landkreises Groß-Gerau, Ortsteil Gustavsburg, kommt es durch einen Brand zu Rauchentwicklung. Meiden Sie das betroffene Gebiet. Schließen Sie die Fenster und Türen und schalten Sie die Lüftungen und Klimaanlagen ab. Ansonsten keine Staus auf den Straßen. Ihnen allen gute Fahrt.

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1: Mit Ben Wozny, hallo. Zum ersten Mal seit Beginn des russischen Angriffskrieges gegen die Ukraine haben sich die Außenminister Deutschlands und Russlands getroffen. Gut 3 Tage ist das jetzt her. Das Treffen ist nun ausführlich Thema des in der neuesten Ausgabe des NDR-Podcasts Streitkräfte und Strategien. Heute mit Peter Hornung und Kai Küstner.
2: Sollte man mit Russland reden? Und wenn ja, wie sollte man mit Russland reden? Das sind Fragen, die derzeit die Deutschen umtreiben. Nicht nur, weil US-Präsident Trump den russischen Machthaber Putin zum G20-Gipfel nach Florida im Dezember eingeladen hat, sondern aktuell vor allem, weil sich Deutschlands Außenminister Wadefuhl spontan mit seinem russischen Amtskollegen Lavrov in New York traf.
3: Mit Freunden muss man nicht verhandeln, mit Gegnern muss man verhandeln. Das ist einer der Kernsätze der Außenpolitik, die auch hier gelten. Und deswegen war dieses Gespräch sinnvoll. Es hat kein positives Ergebnis gebracht, aber allen, die immer wieder sagen, Deutschland muss verhandeln, Deutschland muss mal mit Russland reden, denen erwidere ich jetzt, das tun wir. Und Russland zeigt zum jetzigen Zeitpunkt bedauerlicherweise keine Bereitschaft, in eine konstruktive Verhandlungsposition zu gehen.
2: Ergebnisarm, aber erkenntnisreich. So könnte man das in der ARD gezogene Fazit Wadefuhls vielleicht auf den Punkt bringen. Die Frage drängt sich auf, ist ein Land, das Kliniken und Bildungseinrichtungen, wie nun erneut geschehen, in der ukrainischen Hauptstadt Kiew angreift, überhaupt verhandlungsbereit? Hinzu kam, der russische Außenminister jedenfalls spottete nach dem Treffen über den deutschen Außenminister Wadefuhl. Er habe bei dem Treffen nichts Neues erfahren, es sei im Grunde überflüssig gewesen.
4: Wadefuhl, der habe eine Erklärung vom Blatt abgelesen. Dafür hätte er ihn auch anrufen können. So machte sich Lavrov über den deutschen Chefdiplomaten lustig. Und nun fragt sich alle Welt, waren die 20 Minuten in New York also völlig sinnlos?
2: Ja, das ist eine gute Frage. Es kann ja auch ein Erkenntnisgewinn sein, wenn man sieht, wie Russland auf Diplomatieversuche reagiert. Denn Rufe nach mehr Diplomatie und man müsse nur mit Putin reden, um den Krieg zu beenden, hören wir ja nahezu täglich. Ich habe diese Frage an Sarah Pagung weitergereicht, Russland-Expertin bei der Körber-Stiftung, die knapp zusammengefasst sagt, es ist immer eine Art Risikoabwägung, wenn man mit Moskau ins Gespräch geht. Grundsätzlich aber hält sie es aus verschiedenen Gründen für richtig, sich auf den diplomatischen Versuch einzulassen. Das ganze Interview mit der Politikwissenschaftlerin Sarah Pagung gleich. Vorher aber gibt es jede Menge Neuigkeiten zur Lage in der Ukraine. Wir haben ja schon in den vergangenen Wochen immer wieder Gerüchte auch gehört, es könnte in Russland eine neue Mobilmachung geben. Nach den Duma-Wahlen könnte die kommen, so hieß es. Die waren ja nun vom 18. bis 20. September und jetzt gibt es Meldungen, Peter, dass sich in Sachen Mobilmachung tatsächlich etwas tut.
4: Ja, der ukrainische Präsident Selenskyj, der hat das am Montag in seiner allabendlichen Videoansprache angesprochen.
5: Сьогодні ж була доповідь ГУР по тим заходам, які Росія.
6: Heute habe ich zudem einen Bericht des ukrainischen Militärgeheimdienstes über die nächsten geplanten Maßnahmen Russlands erhalten. Tatsächlich haben die Russen bereits mit einer weiteren Mobilisierung begonnen. Sie erhöhen die Zahl der Personen, die sie auf verschiedenen Wegen rekrutieren. Zudem planen sie, verstärkt Ausländer zu rekrutieren. Daher ist es wichtig, dass die Regierungen der Länder, aus denen Russland Personen für seine Streitkräfte anwirbt, dem entgegenwirken. Wir werden jede der betreffenden Regierungen darüber informieren.
4: Und Selenskyj sprach auch über neue Erkenntnisse zu nordkoreanischen Truppen. Es seien jetzt schon mehr als 8000 nordkoreanische Soldaten auf russischem Staatsgebiet. Darüber hinaus liefen Vorbereitungen für die Entsendung weiterer 10.000 Soldaten. Als Gegenleistung bezahle Russland unter anderem mit Technologie. Nordkorea habe die Produktion von Angriffsdrohnen des Typs Shahed aufgenommen mit technischer Unterstützung aus Russland.
2: Und wie sieht's militärisch in der Ukraine aus, Peter? Am Montag gab es ja diese gruseligen Bilder von der brennenden Akademie der Wissenschaften in Kiew. Die liegt unweit der deutschen Botschaft, die ja Stefan Niemann und ich vergangene Woche noch besucht hatten. Menschen stiegen in dieser Bildungseinrichtung aus den oberen Stockwerken, aus den Fenstern, um sich irgendwie vor den Flammen zu retten. Auch wurde eine Klinik ja erneut beschossen. Das klingt nicht alles wirklich nach Friedensbotschaften.
4: Nein,

0: keineswegs. Es gibt seit Tagen schon heftige russische Angriffe, unter anderem auf Kiew. Auch in der Nacht auf Dienstag wieder sind jetzt wieder tatsächlich viele zivile Ziele getroffen worden, mit Verletzten und auch mit Toten. Lager, Tankstellen, Wohnhäuser, Krankenhäuser, Geschäftsgebäude. Eben sogar, du hast es angesprochen, die Akademie der Wissenschaften, die ist keine 100 Meter Luftlinie von der deutschen Botschaft entfernt. In Odessa, wo du und Stefan ja vor kurzem wart, da ist der Hafen getroffen worden. Es gab Treffer bei der dortigen Infrastruktur. Das sagte der Gouverneur dort. 6 Zivilisten seien verletzt worden, als ein Firmengebäude getroffen wurde. Und auch nahe Odessa, das hat Präsident Selenskyj gerade gesagt, da seien 2 Schiffe unter ausländischer Flagge fahrende Schiffe getroffen worden im Schwarzen Meer.
1: Also scheint das zentrale Problem weiterhin zu sein, die Russen treffen einfach immer mehr Ziele, auch zivile Ziele. Auch diese Schiffe im Schwarzen Meer, die sie in den letzten Wochen vermehrt beschossen hatten. Und die Ukrainer können einfach nicht genügend Drohnen abwehren derzeit.
0: Genau, diese Angriffe, die werden vielfach mit Geran-5-Drohnen ausgeführt. Das sind diese neuen jetgetriebenen Drohnen, die bis zu 600 Kilometer pro Stunde schnell sind. Die sehen eher aus wie Marschflugkörper und die sind einfach schwer abzufangen. Präsident Selenskyj sagte am Montagabend, 57% der strahlgetriebenen Drohnen fange man ab. Das sind keine guten Quoten. Früher hat man 9 von 10 Drohnen abfangen können, aber das waren eben andere Typen, die waren langsamer.
1: Und diese Geran-5-Drohnen, über die hatten wir ja schon mehrfach auch berichtet, die haben zumindest, was die Luftangriffe anbelangt, ja sowas wie eine neue Phase eingeleitet. Und hinzu kommt, dass den Ukrainern einfach die Abfangraketen ja fehlen. Das Problem, dass nicht genug Nachschub für die Patriots kommt, ist ja eines, das wir immer wieder im Fokus hatten.
0: Ja, diese Geran-5, die sind wohl auch zentral in Putins Strategie. Das zumindest schreibt das Institute of the Study of War, das ISW. Es zitiert bekannte kremlnahe russische Militärblogger. Und die schreiben, diese Geran-5-Drohnen, die will Putin in großer Stückzahl einsetzen, also noch größerer Stückzahl. Damit ließen sich eben die Lücken in der ukrainischen Luftverteidigung ausnutzen. Man könne damit auch das Angriffstempo beibehalten und auch das Zielspektrum erweitern. Und es gehe auch darum, der Ukraine hohe wirtschaftliche Kosten zu verursachen und sie damit eigentlich auch zu zermürben.
1: Aber kann Russland diese Strategie denn lange durchhalten? Denn die Produktion verursacht ja für Moskau auch hohe Kosten, oder?
0: Das ist der Punkt. Also ewig können sie diese Angriffe in dieser Intensität nicht weiterführen. Auch da zitiert das ISW russische Militärblogger, die ja da immer eine gute Quelle sind. Demnach dürfte Putin versuchen, die Ukraine durch diese Angriffe noch vor dem Frühjahr 2027 zur Kapitulation zu zwingen. Die laufende russische Angriffskampagne, die stützt sich eben auf die Unfähigkeit der Ukraine, diese superschnellen russischen Drohnen abzufangen und auf den Mangel an Patriot-Raketen, an Patriot-Abfangraketen zur Abwehr solcher ballistischer Raketen im kommenden Winter. Und zudem geht sie davon aus, dass die ukrainische Energieversorgung und auch die sonstige kritische Infrastruktur den russischen Angriffen in den kommenden Monaten nicht standhalten werden. Es geht also ganz klar um eine weitere Eskalation durch die Russen. Und auch das Fazit der Militärblogger lässt nicht wirklich hoffen. Es sei demnach unwahrscheinlich, dass Putin von seinen Forderungen abrückt oder sich auf ernsthafte Waffenstillstandsverhandlungen einlässt, bevor sich sein neuer Ansatz als erfolgreich oder gescheitert erwiesen hat. Die Ukraine aber, die arbeitet mit Hochdruck eben an der Entwicklung von Abfangdrohnen, auch für diese schnellen Geran-5.
1: Ja genau, denn der ukrainische Rüstungshersteller Wild Hornets hatte ja schon stolz vorgeführt, wie es die Abfangdrohnen, die ukrainischen, schneller mache und wie man dank Wärmebild den heißen Schweif dieser schnellen russischen Drohnen dann anvisieren und sie so abfangen könne. Jedenfalls, Peter, klingt das wieder nach dem Technologiewettlauf, einem Wettlauf auf Leben und Tod natürlich, der für die Ukraine entscheidend sein könnte. Und damit können wir zu unserem heutigen Schwerpunkt kommen. Redet mit Russland, dann endet der Krieg. So lautet die simple Erfolgsformel, die hierzulande unter anderem von AfD und BSW, aber auch von so manchem CDU-Ministerpräsidenten in den östlichen Bundesländern propagiert wird. US-Präsident Donald Trump glaubte auch einst daran, an die Beendigung des Ukraine-Kriegs innerhalb von 24 Stunden, traf sich mit Russlands Machthaber Putin ohne Ergebnis. reden mit Russland. Das hat nun auch der deutsche Außenminister versucht, ergebnislos, und erntete dafür von russischer Seite eher Häme. Wenige Tage danach greift Russland in der ukrainischen Hauptstadt Kiew unter anderem die Akademie der Wissenschaften an und ein Krankenhaus. Und es wird klar, dass Russlands Machthaber die russische Armee und das Budget derselben aufstockt. Wir fragen uns also, ist es trotzdem richtig, es immer wieder zu versuchen? Was treibt Putin derzeit an? Wie ist seine Strategie im Ukraine-Krieg? Und gibt es vielleicht doch einen Funken Hoffnung auf Frieden? Das besprechen wir mit der Russland-Kennerin und Leiterin des Hauptstadtbüros der Körber-Stiftung, Sarah Pargung. Ich freue mich, Frau Pargung, dass wir nach langer Zeit mal wieder reden.
2: Oh, hallo.
1: Dieser Versuch des deutschen Außenministers Wadefuhl eines Spontantreffens mit seinem Amtskollegen Lavrov, war der aus Ihrer Sicht eigentlich richtig oder war das ein Fehler?
2: Nein, ich glaube, dass das richtig war und dass das auch früher oder später einfach anstand, auch wenn das natürlich eine sehr schwierige Entscheidung war. Also lassen Sie mich das vielleicht kurz einmal noch aufschlüsseln, also warum das so ist oder was daran eben so herausfordernd ist. Also es gibt ja Argumente, die dagegen sprechen, und das sind genau die Argumente, die auch in den letzten Jahren dagegen gesprochen haben. Also vor allen Dingen, dass ein Treffen mit Lavrov und dem deutschen Außenminister Wadefuhl ja eine Legitimierung Moskaus ist. Moskau kann das als Sieg verkaufen, frei nach dem Motto, seht her, lange wollten sie nicht mit uns sprechen und jetzt tun sie es eben doch. Gleichzeitig zeigt sich, und das hat sich ja auch bei diesem Treffen gezeigt, dass Russland nicht zu einem Waffenstillstand oder zu ernsthaften Verhandlungen ganz grundsätzlich bereit ist. Und man hat es natürlich auch nochmal genutzt für russische Propaganda. Also es gab ja Berichte darüber, dass Russland gefälschte Berichte darüber ausgelegt hat, dass Butscha eben eine vom Westen inszenierte Aktion gewesen ist. Das heißt, man nutzt das natürlich von Moskaus Seite und das besteht weiter. Und das sind eben auch die Argumente, die schon lange dagegen gesprochen haben. Was sich aber verändert hat, ist das politische Umfeld. Zum einen kann Europa die Kontakte zu Russland nicht mehr den USA überlassen, weil man eben eine US-Präsidentschaft hat, die Europa nicht freundlich gesonnen ist. Gleichzeitig ist es so, dass es innenpolitisch einen immer größeren Druck gibt, nochmal zu beweisen und zu zeigen, dass Russland eben wirklich nicht verhandlungsbereit ist. Und dann ist eben auch in diesem Jahr, wo wir ein vergrößertes Risiko für die Sicherheit von der Nahrungsmittelversorgung global haben, besonders auch durch das El Niño-Jahr, was wir haben, dass es nochmal einen größeren Druck gibt, eben auch das Problem zu lösen der ukrainischen Exporte von Weizen vor allen Dingen und auch von anderen Getreiden, um eben die Nahrungsmittelsicherheit in großen Teilen der Welt wirklich nachhaltig zu gewährleisten.
1: Jetzt haben Sie ganz viel angeschnitten, was wir gleich noch vertiefen können. Vielleicht vorab nochmal die Frage, es gab ja dann hinterher nach diesem Treffen viel Häme von der russischen Seite, mit der Lavrov seinen deutschen Amtskollegen überzogen hat. War das aus Ihrer Sicht so zu erwarten?
2: Ja, in jedem Fall. Also wenn wir uns anschauen, wie Lavrov sich in den letzten Jahren, insbesondere aber eigentlich schon in seiner gesamten Karriere verhalten hat, dann ist er ein sehr hämischer, ein sehr aggressiver, auch ein sehr herablassender Diplomat. Also das wäre etwas, womit man rechnen müsste. Und ich gehe davon aus, dass man auch in der Spitze des Auswärtigen Amtes wusste, worauf man sich da einlässt.
1: Und nützt so etwas dann in erster Linie, das hatten Sie ja auch schon angesprochen, der russischen Propaganda? Oder kann es auch ein Erkenntnisgewinn für die deutsche Seite sein oder für die Weltgemeinschaft? Seht her, so wirklich verhandeln will Russland eigentlich nicht.
2: Also ich glaube, es gibt zwei mögliche Erkenntnisgewinne. Und das eine ist vielleicht nicht unbedingt ein Erkenntnisgewinn, sondern nochmal das Beweisen dieses Nicht-Verhandeln-Wollens. Also wir haben ja in den letzten Wochen und Monaten auch wieder verstärkt in Deutschland eine Debatte um diplomatische Bemühungen in Richtung Moskau, auch besonders ja nochmal angetrieben durch die Wahlen in Mecklenburg-Vorpommern und Sachsen-Anhalt und die Debatte von AfD und BSW. Und mit der Art und Weise, wie Lavrov sich verhalten hat, welche Rede er natürlich auch vor der UN-Vollversammlung gehalten hat, kann man nochmal ganz gut zeigen, es liegt nicht daran, dass Deutschland nicht verhandeln will. Es liegt daran, dass Moskau nicht verhandeln will. Und das andere ist natürlich nochmal die Frage eben dieser Nahrungsmittelsicherheit. Es gibt international Bemühungen, wieder den Export der Ukraine von Getreide anzukurbeln und eben genau diese Nahrungsmittelsicherheit herzustellen. Und ich glaube, man schaut schon, inwiefern das möglich wäre zurzeit mit Moskau. Ob das möglich ist oder nicht, das glaube ich, ist gerade noch sehr offen.
1: Das heißt, Sie sehen im Moment keinerlei ernsthafte Verhandlungsbereitschaft von Seiten Moskaus, habe ich das richtig verstanden? Oder nur dann Verhandlungsbereitschaft, wenn klar ist, dass alle Kriegsziele Putins erfüllt werden?
2: Also was den Krieg in der Ukraine angeht, sehe ich überhaupt keine Verhandlungsbereitschaft. Das hat Lavrov ja auch nochmal deutlich gemacht. Ich glaube, er hat in seiner Rede vor der UN-Vollversammlung etwas gesagt, wie dass dieser Krieg der Wahrheit und Gerechtigkeit bis zum Ende geführt wird. Und auch das, was wir an militärischen Vorbereitungen und auch aktuell militärischen Bewegungen in Russland sehen, zeigt er an, dass man darauf setzt, in diesem Winter möglicherweise eine Entscheidung herbeizuführen. Und ich glaube, dass das auch das Ziel sein wird über diesen Winter. Man wird die nächste Offensive oder die nächste militärische Operation abwarten wollen, bevor man überhaupt irgendwie darüber nachdenkt, ob man verhandlungsbereit ist. Also da sehe ich eigentlich keinerlei Bewegung in Moskau.
1: Dann lassen Sie uns nochmal auf die russische Strategie in diesem Ukraine-Krieg schauen. Sie hatten gerade gesagt, Lavrov setzt darauf, diesen Krieg auf dem Schlachtfeld zu Ende zu bringen. Das hat er vor der UN-Vollversammlung auch nochmal so deutlich gemacht. Jetzt gab es gestern diesen Angriff auf die Akademie der Wissenschaften mitten in der Hauptstadt Kiew, nicht weit entfernt von der deutschen Botschaft. Es gab offenbar erneut einen Angriff auf eine Klinik. Sind solche Angriffe Teil der russischen Strategie? Geht es darum, die Zivilbevölkerung der Ukraine zu zermürben?
2: Ich glaube zum einen das, und dementsprechend sehen wir auch verstärkt Angriffe auf kulturelle oder zivile Institutionen, wie eben die Akademie der Wissenschaften. Und dieser Strategiewechsel oder diese vielleicht leicht veränderte Strategie Russlands ist vor allen Dingen darin begründet, dass die Eroberung des Donbasses, so wie man sie beabsichtigt hatte, nicht erreicht wurde und auch offensichtlich nicht möglich scheint. Also wenn wir uns nochmal anschauen, was vielleicht die letzten 1 bis 1,5 Jahre passiert ist, ist ja, dass die russische Armee versucht hat, den Donbass vollständig zu erobern. Und sie hat ja bereits wirklich einen Großteil des Donbasses besetzt. Trotzdem ist es ihr nicht gelungen, das wirklich zu vollenden. Und das trotz ja des enormen personellen und Materialeinsatzes und der enormen Verluste, die Russland ja hier erlitten hat. Und man verlegt sich jetzt eben eher auf diese Deep Strike Capabilities. Also wir haben in den letzten Wochen und Monaten gesehen, dass Russland die Produktion der Geran-Drohnen, die eben genau diese weitreichenden Schlagkapazitäten haben, dass man die massiv hochfährt und sich damit eben auf den Winter vorbereitet. Denn genau im Winter ist die Ukraine hier mit der Kälte, wo sie angewiesen ist auf die Infrastruktur, natürlich vor allen Dingen im Bereich Energie, genau da ist sie empfindlich. Und ich glaube, man versucht da zum einen die Zivilbevölkerung zu treffen, aber natürlich auch die militärische und die wirtschaftliche Infrastruktur. Und das scheint mir jetzt die Strategie für den Winter zu sein.
1: Nun spricht Russlands Machthaber Putin ja eigentlich fast ständig davon, wie erfolgreich die russische Armee sei. Er hat neulich auch mal verkündet, der Sieg stünde sozusagen kurz bevor. Ist das aus Ihrer Sicht Propaganda oder will er damit auch US-Präsident Trump imponieren? Oder halten Sie es auch für möglich, dass er von seinen Generälen und den Militärs schlicht falsch informiert wird und wirklich daran glaubt?
2: Also ich glaube, der ausschlaggebendste Grund ist vor allen Dingen die Kommunikation innenpolitisch. Also wir sehen ja innerhalb Russlands, dass es immer mehr Zweifel an einem russischen militärischen Sieg in der Ukraine geht, dass die Bevölkerung diesen Krieg immer mehr zu spüren bekommt, nicht nur durch die Angriffe in Russland selbst, sondern beispielsweise auch durch die wirtschaftlichen Probleme, die Russland ja mittlerweile hat. Und ich glaube, dass Putin vor allen Dingen hier signalisieren möchte, wir sind eigentlich auf dem Weg des Sieges, es läuft alles gut, es funktioniert gut, die Menschen brauchen sich keine Sorgen machen. Ich glaube, dass das der Hauptgrund ist. Zu den falschen Informationen, ich glaube, dass das auch einen Teil erklärt. Und das ist jetzt gar nicht nur untypisch für diesen Krieg, sondern auch ganz bezeichnend für russische Politik insgesamt. Man gibt gerne Ziele aus und die müssen dann die unteren Ebenen erreichen. Das sehen wir jetzt nicht nur im Verhältnis zwischen Politik und Militär, sondern beispielsweise auch zwischen Moskau und den unterschiedlichen Regionen. Und das sind eben teilweise Ziele, die sehr schwer zu erreichen sind. Und dann fangen eben die unteren Ebenen an, auch ihre Ergebnisse zu beschönigen. Und auch das sehen wir auf militärischer Ebene, dass es offensichtlich immer wieder von der Front Nachrichten gibt, die deutlich positiver sind als vielleicht die Realität. Ich glaube aber, dass sozusagen sich Putin davon eigentlich nicht anfassen lässt, sondern er dieses politische Ziel ganz klar gesetzt hat. Und wie das dann erreicht wird, ist ihm, glaube ich, eigentlich egal.
1: Dann gucken wir zum Schluss noch einmal kurz, Frau Pargung, auf das Verhältnis Russland zu den europäischen Ländern. Würden Sie den Satz so unterschreiben, dass sich Wladimir Putin bereits im Krieg mit Europa wähnt? Es gab jetzt aktuell auch Meldungen, das haben die Kollegen von Reuters berichtet, dass Russland plant, seine Verteidigungsausgaben auf über 200 Milliarden Dollar zu steigern. Das wäre eine Steigerung um 27% gegenüber dem, was eigentlich geplant war. Also hat zum Beispiel auch die EU-Außenbeauftragte

0: Kaja Kallas recht, wenn sie sagt, die sogenannten hybriden Angriffe auf Europa würden sich noch verstärken. Das würden, so hat sie es jedenfalls formuliert, Geheimdienstinformationen belegen.
1: Also vielleicht erstmal noch zu diesen Erhöhungen der Verteidigungsausgaben. Das ist nichts, was man in Moskau eigentlich gerne machen möchte, weil eben der Druck auf den Staatshaushalt durch diesen Krieg mittlerweile enorm geworden ist und man sich eigentlich eine Begrenzung dieser Kriegskosten auch für das Jahr 2026 vorgenommen hat. Das aber eben aufgrund des massiven Ressourceneinsatzes, der ja eben, darüber haben wir ja schon gesprochen, keinen Erfolg gebracht hat, so nicht gehalten werden kann. Zur Frage von Krieg und Frieden, ich glaube aus russischer Sicht ja, denn wenn wir uns einmal anschauen, wie genau das Bild von Krieg und Frieden im russischen strategischen Denken ist, dann gibt es diese klare Abgrenzung zwischen Krieg und Frieden nicht. Also im Sinne von Phasen ohne militärische Auseinandersetzungen und welche mit militärischer Auseinandersetzung, sondern es wird vielmehr alles als ein grundsätzlich großer Kampf mit dem Westen gesehen, der eben einfach mal Phasen mit geringerer und mal Phasen mit höherer Intensität hat. Deswegen würde ich sagen, aus russischer Sicht ja. Ich würde allerdings davor warnen, dass wir das so übernehmen und diese Auflösung von Krieg und Frieden damit auch auf uns übertragen, weil das würde eben heißen, dass eigentlich alles erlaubt ist und nichts mehr begrenzt ist. Denn es gibt ja beispielsweise auch hier im Denken schon sehr große Unterschiede zwischen, was kann man in einem Krieg machen und was darf man im Frieden nicht machen. Also davor würde ich wirklich sehr warnen. Hinsichtlich dieser hybriden Angriffe, ich glaube, dass die sich verstärken werden. Also wir sehen ja in den letzten Monaten auch immer wieder vermehrt Nachrichten über beispielsweise Sprengstoffschmuggel über europäische Grenzen in Europa hinein, über immer mehr Low-Level-Agents oder auch Wegwerfagenten werden sie ja manchmal genannt. Also ich glaube, wir sehen schon, dass sich das verstärkt. Und in Leipzig hatten wir jetzt eben einen Fall, dass etwas nicht aufgedeckt wurde und Gott sei Dank trotzdem gescheitert ist. Und ich glaube, dass wir das mehr sehen werden. Zum einen, weil es politisch und gesellschaftlich wirksam ist, weil es im Zweifelsfall auch militärisch Einfluss hat. Also beispielsweise, wenn wie in Leipzig auch wirklich logistische Drehkreuze ins Visier genommen werden. Gleichzeitig sind sie vergleichsweise günstig, also vor allem, wenn sie das mit richtigen militärischen Operationen vergleichen. Und sie sollen eben die europäische Aufrüstung vielleicht einschränken oder zumindest verlangsamen. Und ich glaube, das ist auch etwas, was wir grundsätzlich beachten müssen, wenn Europa verstärkt konventionell aufrüsten. Das ist ja das, was Europa tut. Dann wird da die Abschreckung größer und dann heißt das natürlich im Umkehrschluss, dass Maßnahmen unterhalb dieser Kriegsschwelle für Russland natürlich eigentlich deutlich attraktiver werden. Also ich glaube ehrlich gesagt, dass diese massive konventionelle Aufrüstung eigentlich dazu führt, dass wir mehr von diesen hybriden Angriffen sehen werden.
0: Frau Pargung, haben Sie vielen Dank für das Gespräch.
1: Sehr gerne.
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2: Ruhig wird es nicht in der CDU. Nach dem Rückzug von Jens Spahn aus dem Haushaltsausschuss sorgte nun Staatsminister Amthor für Diskussionen. Der CDU-Politiker hatte sich einen eigenen Strandkorb ins Kanzleramt liefern lassen und erntete dafür Kritik. Unser Gastautor heute ist Harald Likus, Politikredakteur der Braunschweiger Zeitung. Er meint, in der Debatte um Philipp Amthor gehe es um mehr.
4: Wahrscheinlich schafft er es nicht in den Jahresrückblick. Der Strandkorb von Philipp Amthor. Dabei hätte er es eigentlich verdient. Und zwar unter der Kapitelüberschrift »Mit solchem Quark beschäftigten sich die Deutschen 2026«. Die Überschrift klingt lustig, ist aber nicht so gemeint. Die Aufregung über diesen läppischen, selbstbezahlten, im Kanzleramt aufgestellten, für instinktlos erklärten und nun wieder abtransportierten Strandkorb reiht sich ein in die Geschichte einer sich selbst erfüllenden Prophezeiung. Die Politiker merken es einfach nicht, das ist die Botschaft. Der Konsens bröckelt weg, der Kredit, auf den die Akteure der repräsentativen Demokratie angewiesen sind, wird kaum noch gewährt. Und jede Verfehlung, jede Schamlosigkeit oder auch nur Ungeschicklichkeit wird von den Betrachtern als potenzielle Entlastung begrüßt. Motto, na wenn die so sind, dann ist es vielleicht gar nicht so schlimm, dass das tradierte System vor die Hunde geht. Dann brauche ich, der ich bislang gut damit gefahren bin, auch kein schlechtes Gewissen zu haben. Und so kommt es, dass dieselben Leute, die sich morgens über den neuesten destruktiven Quatsch ereifern, am Abend die Erosion der politischen Mitte beklagen. Lustig ist das nicht, traurig ist das.
2: Die Meinung von Harald Likus von der Braunschweiger Zeitung. Die Frankfurter Allgemeine Zeitung findet den Wirbel um den Strandkorb hingegen überzogen.
5: Der Shitstorm riecht freilich nicht nur ekelhaft, er hat auch die Wirkung eines Sandsturms. Er schleift Ecken und Kanten ab und Politiker

0: endgültig rund. Auch Amthor glaubte nun nicht, den Sturm abwettern zu können. Der Strandkorb ist auf dem Weg zurück nach Mecklenburg-Vorpommern. Die Republik aber geht weiter einer Zukunft entgegen, in der in der politischen Mitte dringend benötigte Talente der Politik einen Korb geben und sie damit den wirklich Scham- und Skrupellosen an den Rändern überlassen, den man sie nicht überlassen dürfte.
1: Die Zeit findet weder den Strandkorb noch dessen symbolische Wirkung dekadent.
0: Deshalb überrascht es, dass Amthor nun seinen Strandkorb so schnell aufgegeben hat. Wem außer ihm und natürlich Markus Söder hätte man denn zugetraut, das harmlose Strandmöbel auf dem Regierungsbalkon zu verteidigen? Es muss wirklich schlecht bestellt sein um das bürgerlich-konservative Selbstbewusstsein, wenn selbst der sonst so schmerzfreie wie schalkhafte Amthor wegen ein bisschen Korbgeflecht Angst vor dem Volkszorn hat.
1: Die Tagespost aus Würzburg hält die Aufregung schlicht für falsch.
0: Wir führen die falschen Debatten. Entscheidend ist, ob es den Politikern der CDU gelingt, endlich die Reformen umzusetzen, die das Land dringend braucht. Ob sie das am Schreibtisch oder vom Strandkorb aus erledigen, ist völlig egal.
1: Das waren die Standpunkte. Zusammengestellt hat sie heute Betül Sarıkaya.

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1: Um 4 Uhr mit Juliette Groß. Das Bundeskabinett will sich heute mit einem besseren Schutz von Bahnbeschäftigten befassen. Der Gesetzentwurf aus dem Bundesjustizministerium sieht härtere Strafen für Angreifer vor. In schweren Fällen droht eine Haftstrafe von mindestens einem Jahr. Außerdem berät das Kabinett über den Bericht der Ostbeauftragten Kaiser zum Stand der deutschen Einheit. Ob in der Sitzung heute über die Pflegereform beraten wird, ist noch unklar. Der Koalitionsstreit über die künftige Finanzierung konnte noch nicht beigelegt werden. Trotz Warnungen will US-Präsident Trump die Aufsicht über die KI-Technologie den Entwicklerfirmen überlassen. Eine staatliche Kontrolle lehnt er weiter ab. Aus der Nachrichtenredaktion Petra Mittermeier.
2: Trump ist sich sicher, die Unternehmen kontrollieren sich am besten selber. Der Staat dürfe die Branche nicht ausbremsen. Das machte der US-Präsident nach einem Treffen mit den Chefs der großen US-Tech-Unternehmen in Washington deutlich. Nach seinen Angaben haben die Verantwortlichen eine freiwillige Vereinbarung unterzeichnet, ihre KI-Modelle zu überprüfen, intern und extern. In den vergangenen Monaten waren immer wieder Zwischenfälle bekannt geworden, bei denen sich KI-Agenten selbstständig gemacht hatten und anders vorgingen als von den Entwicklern beabsichtigt.
1: Das Statistische Bundesamt legt heute die Inflationsdaten für den September vor. Experten rechnen vor allem wegen der hohen Benzin- und Dieselpreise mit einem Wert über 3%. Das wäre der höchste Stand seit Ende 2023. Damals waren die Verbraucherpreise um 3,7% gestiegen. Im August lag die Inflationsrate in Deutschland bei 2,9%. Das Deutschland-Ticket wird wohl erneut teurer. Das berichtet die Rheinische Post unter Berufung auf den sogenannten Koordinierungsrat Deutschland-Ticket. Das Gremium von Bund, Ländern, kommunalen Spitzenverbänden und Verkehrsunternehmen will heute über den Preis für das kommende Jahr entscheiden. Aus der Nachrichtenredaktion Markus Wolf.
3: Statt wie bisher 63 € im Monat könnten für das Ticket bald knapp 67 € fällig werden. Grundlage für die Preisanpassung ist ein neuer Kostenindex, auf den sich die Verkehrsminister der Länder geeinigt haben. Dieser soll auch Personal-, Energie- und Betriebskosten der Verkehrsbranche berücksichtigen. Vom Fahrgastverband Pro Bahn heißt es, man nehme eine weitere Erhöhung, Zitat, nur zähneknirschend hin. Der Ehrenvorsitzende Neuss forderte sogar eine Preissenkung, ähnlich wie den Tankrabatt für Autofahrer.
1: Das waren die Nachrichten. Das Wetter in Deutschland. Tagsüber Wechsel aus Sonne und Wolken, später im Westen Schauer möglich. Höchstwerte 20 Grad auf Fehmarn bis 30 Grad am Oberrhein. Morgen im Osten meist freundlich und trocken, gebietsweise Regen und Gewitter möglich. 17 bis 26 Grad. Es ist gleich 4.03 Uhr.
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0: Mit einer Gefahreninformation für Ginsheim-Gustavsburg im Bereich des Landkreises Groß-Gerau, Ortsteil Gustavsburg, kommt es durch einen Brand zu Rauchentwicklung. Meiden Sie das betroffene Gebiet, schließen Sie Fenster und Türen und schalten Sie die Lüftungen und Klimaanlagen ab. Die A1 Osnabrück Richtung Bremen ist zwischen Bremen-Brinkum und Bremen-Arsten wegen Vermessungsarbeiten bis 6 Uhr früh gesperrt. Die A20 Rostock Richtung Lübeck ist zwischen Kreuz Wismar und Wismar Mitte nach einem Unfall gesperrt. Die A40 Duisburg-Essen ist zwischen Kreuz Duisburg und Kreuz Kaiserberg wegen Bauarbeiten in beiden Richtungen noch bis zum 5. Oktober gesperrt. Die A52 Mönchengladbach Richtung Düsseldorf ist zwischen Kreuz Neersen und Kreuz Karst wegen Fahrbahnerneuerungen bis morgen um 5 Uhr gesperrt. Die A73 Nürnberg Richtung Bamberg ist zwischen Bamberg Süd und Ost wegen Bergungsarbeiten gesperrt. Die A81 Schaffhausen-Singen ist zwischen Gottmadingen und Hilzingen in beiden Richtungen wegen Tunnelwartungsarbeiten bis 6 Uhr gesperrt. Die B44 Groß-Gerau-Mannheim ist zwischen Bürstadt-Mitte und Lampertheim wegen eines brennenden Fahrzeugs in beiden Richtungen aktuell gesperrt. Und die B96 Berlin, der Tiergartentunnel, ist wegen Personalmangel bis ca. 5.30 Uhr gesperrt. Weiterhin gute Fahrt.
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0: Die kommt von NDR Info in Hamburg. Ich bin Ben Wotzny, hallo. Einer unserer Schwerpunkte ist heute der Krieg in der Ukraine. Seit Februar 2022, also seit mehr als 4,5 Jahren, wehrt sich das Land gegen die russische Invasion. Seit mehreren Wochen kommt vor allem die Hauptstadt Kiew aufgrund ständig neu anfliegender Drohnen nicht zur Ruhe. Zuletzt gab es mehrere Anschläge, auch im eigentlich gut geschützten Zentrum. Wie lebt man einen Alltag, in dem selbst der Gang zum Supermarkt lebensgefährlich ist? Genau diese ständige Bedrohung gehört in der Ukraine mittlerweile zum Leben dazu. Wie sich die Lage für die Menschen in der Ukraine zugespitzt hat, dazu ARD-Korrespondentin Rebecca Barth.
2: Es sind im Endeffekt Angriffe, die überhaupt nicht aufhören. So nehmen es zumindest die Menschen hier wahr. Stundenlang Luftalarm und oft wird der nur für wenige Minuten zwischendurch aufgehört. Das heißt, man ist hier vielleicht auch abends im Restaurant oder im Café unterwegs und hört die Drohnen, man hört dieses tiefe Grollen, wenn sie angeflogen kommen. Man hört vielleicht die Flugabwehr, aber manchmal ist die Situation auch einfach so, dass man irgendwo sitzt und plötzlich gibt es eine laute Explosion, weil irgendwo eine Drohne eingeschlagen ist. Wir merken zum aktuellen Zeitpunkt, dass sehr gezielt Lagerhallen angegriffen werden, vor allem Lagerhallen von Supermärkten. Wir merken, dass Tankstellen angegriffen werden und auch Rechenzentren. Und das hat alles Auswirkungen auf den Alltag der Menschen. Wir erleben Ausfälle teilweise vom Internet. Hier und da in einigen Supermärkten fehlen Produkte. Manche Tankstellen machen zu bei Luftalarm. Vor allem, wenn man zwischen den Städten unterwegs ist, sieht man LKW, die da in langen Schlangen auf den Autobahnen warten, bis sie dann endlich tanken und weiterfahren können. Das schränkt den Alltag der Menschen extrem ein. Und dann hat man auch immer wieder eben Fälle, dass zivile Gebäude, Wohngebäude getroffen werden. Also diese Angriffe mit den neuen Drohnen erleben wir praktisch überall, vermehrt in der ukrainischen Hauptstadt, aber auch in Dnipro, im Osten des Landes, in Odessa, am Schwarzen Meer, in Kharkiv, in vielen, vielen großen Städten. Bei einigen Städten kommt noch hinzu, dass Bomben eingesetzt werden oder die Nähe zur Front so groß ist, dass man die Menschen mit kleinen Drohnen, mit FPV-Drohnen angegriffen werden. Die Situation haben wir beispielsweise in Kharkiv, wo im Norden der Stadt schon einige Straßen mit Netzen zum Schutz überdeckt sind, wo Tankstellen wirklich verrammelt sind mit Sandsäcken, mit Schutzmaßnahmen, weil sie eben ein Ziel sind Russlands.
0: Die Ukraine hat derzeit massive Probleme bei der Abwehr von russischen Drohnen mit Düsenantrieb und Russland rüstet weiter auf. Was für eine Strategie verfolgt Präsident Putin? Darüber hat meine NDR-Kollegin Nina Zimmermann mit einem Militärexperten und Politikwissenschaftler gesprochen, Gustav Gressel von der Landesverteidigungsakademie des österreichischen Bundesheeres. Sie hat ihn gefragt, ob Putin darauf setzt, die Menschen in der Ukraine mürbe zu schießen.
3: Ja, das ist die Absicht. Also man versucht den Willen zu erodieren, den bewaffneten Widerstand fortzusetzen. Man hofft darauf, dass die Ukrainer

0: gegen ihre Führung rebellieren und eine Kapitulation von der politischen Führung verlangen. Das ist natürlich ein bisschen, ich sag's mal so, optimistisch aus Moskauer Sicht, aber daran arbeitet man, und die Zerstörung der Lebensgrundlagen, die Zerstörung der ökonomischen Grundlagen, die Zerstörung des Vermögens des Staates, öffentliche Leistungen bereitzustellen, das gehört quasi zu dieser Strategie dazu. Ähnlich haben wir das ja schon von Russland in Syrien gesehen, wo man mit den Rebellen sehr ähnlich verfahren ist.
1: Und das Ganze, weil ja im Grunde auch die Netto-Geländegewinne seit dem Frühjahr ungefähr bei Null sind, ist das deswegen jetzt so dieser Strategiewechsel? Vielleicht auch verbunden mit der Frage, denken Sie, dass Putin die Ukraine einfach 2027 jetzt bezwingen will? Ist das so ein großer Anlauf jetzt?
0: Im Groben kann man sagen, dass Russland noch Personal und vor allen Dingen natürlich Material hat, um den Krieg bis etwa 2028 fortzusetzen. Dann wird es deutlich schwieriger. Als reinen Bodenkrieg, wie bereits gesagt, ist ein Erfolg nicht wirklich vielversprechend. In dem Sinn versucht man jetzt den Luftkrieg und den Krieg eben gegen auch die ukrainische Wirtschaft nochmal hinzuzunehmen. Vor dem Hintergrund natürlich weiß Russland auch, dass die Ukraine von europäischen Geldgebern abhängig ist, dass desto größer der wirtschaftliche Schaden, der Finanzierungsbedarf international ist. Und wir haben ja nächstes Jahr Wahlen in Frankreich, auch in Italien. Das ist natürlich auch Teil dieser Strategie, dass man versucht, die Finanzierungsmöglichkeiten oder die Refinanzierung durch die Europäer dann eben auch zu untergraben.
1: Wenn man auf dem Boden nicht weiterkommt oder sich da alles festwehrt, haben Sie gesagt, dann werden die Angriffe eben in der Luft verstetigt. Und da scheint sich die Technik immer schneller zu verändern. Russland setzt jetzt erneut auf neue Drohnen und Flugkörper. Die Ukraine muss Wege finden, die irgendwie abzufangen. Wie kann die ukrainische Luftverteidigung bei diesem Tempo überhaupt mithalten? Und wir reden da noch nicht mal von den Patriot-Abwehrraketen, die ja in ganz Europa Mangelware sind.
0: Ja, die jetgetriebenen Drohnen sind natürlich ein großes Problem für die Ukraine. Die fliegen nicht nur schneller, und damit sind sie für viele Interceptor-Drohnen, also Abfangdrohnen, schwer oder gar nicht zu erreichen. Sie fliegen vor allen Dingen auch höher, und da fliegen sie dann über die Fliegerabwehr, über die mobilen Feuergruppen drüber. Und das ist für die Ukraine ein Problem. Das Zweite ist, dass diese Drohnen im Vergleich jetzt zu zum Beispiel Marschflugkörpern und ballistischen Raketen viel genauer treffen. Die Treffergenauigkeit der konventionellen russischen Waffen hat ziemlich gelitten, und die Ukraine hat sich schon ein bisschen darauf eingestellt gehabt, dass kleine Ziele eben für Russland schwer bis gar nicht zu erreichen sind, weil sie nicht so genau treffen. Und das kommt jetzt natürlich doppelt daher, dass erstens getroffen wird und zweitens, dass sie eben eine erhebliche Anzahl der Marschflugkörper bzw. der Drohnen durchkommt. Und dagegen hilft im Grunde nur die weitere technische Entwicklung. Die Ukraine, also auch ihre europäischen Partner, entwickeln ja düsengetriebene und zum Teil raketengetriebene Interceptor-Drohnen. Die sollen deutlich billiger sein als Fliegerabwehrraketen, aber schnell genug, um eben auch diese Art von Zielen zu treffen. Nur bis die in der Serienreife verwendet werden und das Ganze klappt, wird leider Gottes auch noch ein bisschen Zeit vergehen.
1: Die Frage ist, was das eben für ein Winter dann werden kann. Herr Gassel, der polnische Ministerpräsident Tusk, der warnt ja davor, dass Polen noch in diesem Herbst auch durch russische Raketen getroffen werden könnte, im Grenzgebiet vor allem zur Ukraine. Und Estland wirft Russland Sabotage vor, da geht es um einen Brandanschlag im Sommer auf eine Rüstungsfirma. Über allem ja diese Frage, wie groß ist die Gefahr, dass daraus doch noch so eine direkte Konfrontation mit der NATO wird? Wie sehen Sie das mittlerweile?
0: Also Russland versucht zurzeit alles zu unternehmen, was unterhalb der Schwelle der direkten Konfrontation ist. Deshalb eben auch Drohnen, wo man sagt, die sind durch ukrainische Funkstörung gestört und kommen halt jetzt rüber. Oder eben Sabotageakte, die eben durch Agenten durchgeführt wird, wo man zum Notfall auch sagen kann, das waren eigentlich nicht wir. Also da ist es eher die Frage, machen die Europäer mal früher einen Punkt und sagen, okay, nee, das sozusagen, wir vergelten jetzt härter und wir lassen das Russland nicht mehr durchgehen. Denn bis jetzt war es ja auch immer so, dass wir eben ganz bewusst auf diese Art von Angriffe nicht scharf reagiert haben, um eben der Eskalation aus dem Weg zu gehen. Und für Putin war das dann das Signal, okay, gut, also auf dieser Schiene kann ich weiterfahren. Aber um sozusagen eine militärische Eskalation, warum man da herumgeht und auf die nicht einsteigt, das hat natürlich auch Gründe. Russland kann es sich zurzeit nicht leisten,

0: sagen und dann mit Operationen Vivaldi weitermachen wie bisher und dabei wahrscheinlich größere Erfolge erzielen, wenn die russische Front ausgedünnt wird. Deshalb muss man auch sagen, da gibt es schon bei all dem, was Russland anstellt, und das ist natürlich leider sehr viel, gibt es auch Grenzen, was es anstellen kann und was es sich auch traut, anstellen zu können.
1: Sagt der Militärexperte Gustav Gressel.
2: Das Wetter in Deutschland.
1: Gucken wir drauf. Aktuell ziehen gebietsweise Wolkenfelder übers Land, vielfach aber auch gering bewölkt, teils klar und hier und da auch Nebel. Im Laufe des Tages im Westen wolkig und zum Abend örtlich Schauer, ansonsten nach Nebelauflösung sonnig oder nur noch locker bewölkt und trocken. Schwacher bis mäßiger, an den Küsten teils frischer Wind aus Ost bis Südost. Am Donnerstag in der Westhälfte wolkig bis bedeckt mit schauerartigen Regenfällen und einzelnen Gewittern. In den übrigen Landesteilen zunächst heiter bis sonnig, im Tagesverlauf von Westen zunehmend wolkig, aber noch trocken. Die aktuellen Temperaturen: Berlin 14 Grad, Bremen 16 Grad, Frankfurt am Main ebenfalls 16 Grad, genauso wie in Dresden. Hannover 14 Grad, Köln 19, Leipzig 12 und München 11 Grad.
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1: Ringen ist ein weit verbreitetes Wort, wenn es um das Aushandeln politischer Kompromisse geht. In diesem Fall kann man sich das aber wirklich ganz gut so vorstellen. Die Parteien der Großen Koalition wirken ineinander verhakt, kämpfend um eine Pflegereform, die sie den Bürgern und auch der eigenen Klientel als Erfolg präsentieren können. Dabei geht es, und auch das ist nicht neu, dringend um die Sache, denn wenn sich CDU, CSU und SPD nicht ganz schnell einigen, dann droht den Pflegekassen die Pleite und den Versicherten eine schmerzhafte Beitragserhöhung. Eigentlich sollte der Entwurf des CDU-Gesundheitsministers Linnemann heute beschlossen werden, aber die SPD blockiert bekanntlich und spricht von einem reinen Kürzungspaket. Werden es am Ende Kürzungen oder wird es eine echte Strukturreform? Lässt es sich überhaupt darauf runterbrechen? Das hat Christopher Gaube im ARD-Infoabend Hauptstadtkorrespondentin Isabel Karas gefragt.
3: Also ich kann das absolut nachvollziehen, dass das nach außen so wirkt, als wenn es im Kern wirklich darum ginge. Aber ich glaube, das wäre ein bisschen zu kurz gegriffen, weil letztendlich ist ja beiden Koalitionspartnern klar, auf lange Sicht geht es da, ich sag mal, um die Existenzsicherung des Pflegesystems. Da klafft eben eine Finanzlücke. Das Gesundheitsministerium sagt, die liegt im nächsten Jahr schon bei 7,5 Milliarden Euro und wird immer größer. Also geht es letztendlich SPD und Union ja gar nicht um die Frage, ob gespart wird, sondern mehr, wer wird denn belastet? Weil das man sparen muss an der einen oder anderen Stelle, das ist klar. Die Union ist da eben eher auf der Seite, das so über das System selbst zu regeln. Zunächst eben über die Kürzungen, dann eben bei Empfängerinnen und Empfängern von Pflegeleistungen. Die SPD will wiederum an eine Gruppe ran, die ja von der Union, ich sag mal, traditionell eher geschützt wird. Also das sind dann die Privatversicherten, Beamte, Menschen, die besser verdienen. Und da geht es dann im Kern eher um die Frage, wen belasten wir denn jetzt? Weil irgendwas tun müssen wir ja.
4: Ja, die SPD hat noch einen anderen Vorschlag auf den Tisch gelegt, um das vielleicht auch alles ein bisschen auszubalancieren, der Pflegekostendeckel. Mhm. Was hat's denn damit auf sich?
3: Ja, die SPD sagt ja, sie finden die Vorschläge, die da momentan auf dem Tisch liegen, nicht gerecht. Sie finden, dass zu stark gekürzt wird und gespart wird bei den Pflegebedürftigen eben und ihren Familien und Angehörigen. Deshalb fordern sie diesen Preisdeckel. Die berechnen da oder legen da Zahlen auf den Tisch, die für ganz Deutschland den Durchschnitt abbilden sollen. Da kostet dann eben ein Platz im Pflegeheim im ersten Jahr im Schnitt um die 3.400 Euro im Monat. Und weil das viele Familien finanziell überfordert, will die SPD eben den Anteil für die reine Pflege in einem ersten Schritt erstmal deckeln bei 1.500 Euro und den Rest soll dann die Kasse übernehmen. Das wäre dann noch immer nicht die komplette Rechnung fürs Pflegeheim, also nicht, dass jetzt jemand denkt, die SPD möchte, dass das nur noch 1.500 Euro kostet. Da kämen immer noch Unterkunft, Essen und weitere Kosten dazu. Aber für die ersten 12 Monate, das ist zumindest die Rechnung der SPD, wäre das dann im Durchschnitt eine Entlastung von 275 Euro monatlich. Und um das Ganze unter anderem gegenzufinanzieren, fordern sie dann beispielsweise, dass auch Privatversicherte mehr beisteuern sollen.
4: Dringt irgendwie nach außen, ob sich denn ein Kompromiss auch tatsächlich abzeichnet?
3: Die Frage, die ist momentan leider immer noch wirklich kaum zu beantworten. Also zuletzt hat man gehört, Gesundheitsminister Carsten Linnemann hält da an seinem Zeitplan fest. Wir rechnen

0: Damit, dass die Tagesordnung für das Kabinett so zwischen 8 und 9 Uhr am Morgen dann zur Verfügung steht. Und spätestens dann werden wir sicherlich sehen, ob das Thema eben draufsteht oder ob das weiter vertagt wird.
1: Informationen waren das von Isabel Karas. Seit dem großen Knall bei der Landtagswahl in Sachsen-Anhalt sind mittlerweile 3,5 Wochen vergangen. Die AfD wurde deutlich stärkste Kraft und dementsprechend laut war der politische Donner nicht nur im Bundesland, sondern auch im Bund bei den Regierungsparteien, allen voran der CDU. Seitdem ist es etwas ruhiger geworden. Nun kommt aber wieder Dynamik rein. Spitzenkandidat Ulrich Siegmund will der erste AfD-Ministerpräsident Deutschlands werden und sich im Dezember im Landtag zur Wahl stellen. Sein Plan ist ein gewagtes politisches Rechenspiel. Der Partei fehlen im Parlament genau 3 Stimmen und alle anderen Fraktionen lehnen eine Koalition ab. Woher der AfD-Politiker die fehlenden Stimmen nehmen will, dazu aus Magdeburg Jochen Müller.
2: Eigentlich sollte es in der AfD-Fraktion in Magdeburg darum gehen, den Abgeordneten Tobias Rausch zum Kandidaten für das Amt des Landtagspräsidenten zu wählen. Rausch wurde auch gewählt, einstimmig. Trotzdem überlagerte die Nachricht, dass sich Ulrich Siegmund auf der Dezember-Sitzung des Landtags zum Ministerpräsidenten wählen lassen möchte, alles andere.
3: Wir sind weiterhin in konstruktiven Gesprächen mit einer anderen Landtagsfraktion und mit weiteren einzelnen Abgeordneten dieses Landtages anderer Fraktionen. Und hier läuft alles, wie gesagt, sehr gut. Die Gespräche laufen sehr konstruktiv, laufen sehr produktiv. Und deswegen möchte ich hier und heute verkünden, dass nach aktuellem Stand, dass ich in der Dezember-Sitzung des Landtages von Sachsen-Anhalt als Ministerpräsidentenkandidat hier in Sachsen-Anhalt antreten werde.
2: Das Bündnis Sahra Wagenknecht ist derzeit die einzige Fraktion, die mit der AfD über eine Regierungsbildung spricht. Außerdem hatte die AfD auch zuvor schon von einzelnen Abgeordneten gesprochen, mit denen sie im Gespräch sei. Noch seien nicht alle Einzelheiten beschlossen. In wichtigen Themenbereichen gäbe es Übereinstimmungen, sagte Ulrich Siegmund heute.
3: Das ist insbesondere der Bereich Migration, innere Sicherheit, aber auch wirtschaftliche Entwicklung, eine klare Friedensperspektive auch, einen klaren diplomatischen Kurs auch mit Bestrebungen natürlich auf die Bundesebene, dass wir diesen hier durchsetzen. Und das ist mit den aktuellen Gesprächen mehr als realistisch. Und deswegen kann ich auch so motiviert in diese Entscheidung hineingehen, dass ich hier im Dezember als Ministerpräsidentenkandidat antreten werde.
2: Wie Siegmund ins Amt kommen will, ließ er auch heute offen. Die AfD hat 39 Sitze, zu einer Regierungsmehrheit fehlen mindestens 3 Stimmen. Das BSW hat 5 Abgeordnete, hat aber angekündigt, sich bei der Wahl des Ministerpräsidenten enthalten zu wollen. Ulrich Siegmund zeigte sich heute dennoch optimistisch.
3: Ich gehe davon aus, dass ich im ersten Wahlgang mit einer nennenswerten Mehrheit so gewählt werde, dass dieser erste Wahlgang erfolgreich ist. Das ist auch die Planung, die wir gerade haben. Das ist auch die entsprechende Tendenz, die Verabredung, in die wir hineingehen, warum wir diesen festen Zeitplan auch so strukturiert haben. Und mit dieser Gewissheit kann ich Ihnen heute verkünden, dass ich dort im Dezember antreten werde.
2: Parallel zu den Gesprächen zwischen AfD und BSW hat es in Magdeburg auch Gespräche zwischen BSW, SPD, Linken und Grünen gegeben. Eine Mehrheit hätten diese 4 Fraktionen allerdings nicht. Die CDU hatte an diesen Gesprächen nicht teilgenommen.
1: Eigentlich wollte Siegmund nur mit absoluter Mehrheit regieren, davon ist er aber bereits am Wahlabend abgerückt. Der Joghurt ist abgelaufen, die Banane schon schwarz, der letzte Kantenbrot steinhart. Das tut schon weh, wenn man Lebensmittel wegschmeißt. Wie viele der weggeworfenen Lebensmittel eigentlich noch gut wären, das hat die TU Berlin jetzt messbar gemacht und sie konnte zeigen, wer bewusst darauf achtet, schmeißt mehr als ein Viertel weniger Essen weg. Helena Dehler.
4: Der Wochenmarkt am Wittenbergplatz. Hier gibt es Gemüse, Fisch, Blumen und auch einen Stand, an dem Ofenkartoffeln mit Tzatziki und Pilzen verkauft werden. An einem der 3 weißen Stehtische steht Martin, der gerade eben die Reste in die Mülltonne geschmissen hat.
5: Das war die Pelle von der Kartoffel. Ich bin nicht so ein Kartoffelpellen-Fan. Ich mag das Innere gerne, deswegen bin ich auch regelmäßig hier.
4: Die Pelle der Kartoffel. Das ist zu verschmerzen und fällt vor allem nicht ins Gewicht. Zu Hause versucht er, organisiert zu sein, um möglichst nichts zu verschwenden.
5: Wir gehen einmal die Woche einkaufen und am Tag davor ist der Kühlschrank leer. Das kriegen wir so ganz gut hin. Also es ist eigentlich eine Frage der Planung. Und dass wir was wegschmeißen, das kommt bei uns wirklich selten vor.
4: Und die Kartoffelpelle von vorhin, die zählt nicht. Zumindest nicht in der Untersuchung der TU Berlin. Denn diese unterscheidet, was hätte man noch essen können und was nicht, sagt Professorin Nina Langen.
6: Wenn ich was wegwerfe, also ein ganzes Huhn zum Beispiel, besteht das aus einem Knochen und Fleisch, Das Fleisch ist vermeidbar, denn ich hätte es essen können, und der Knochen ist unvermeidbar. Also wir gucken uns jetzt insbesondere an, was ist denn mit dem Vermeidbaren? Können wir das kleiner kriegen?
7: Die Teilnehmerinnen und Teilnehmer haben jeweils 7 Tage vor und 7 Tage nach einer Aktion Tagebuch geführt über die Küchenabfälle. Bei der Aktion haben sie sich mit Einkaufsplanung, Lagerung und Haltbarkeit beschäftigt. Das Resultat: in der 2. Woche landete deutlich weniger im Müll.
6: Wir schaffen es, bei den vermeidbaren Lebensmittelabfällen zu reduzieren, wenn Menschen messen, aufmerksam werden und sich mit dem Thema beschäftigen. So, das war jetzt für uns die Erfolgsgeschichte hinter dem Projekt. Und bei diesen vermeidbaren schaffen wir eine Reduktion von 27%.
7: Zurück auf dem Markt. Martina sitzt in der Sonne und blinzelt Richtung KDW. Seit Lebensmittel so teuer sind, achtet sie noch mehr darauf, nichts wegzuwerfen. Und sie kauft anders. Fleisch gibt es seltener.
8: Wenn die Kinder kommen und sich Gulasch wünschen oder so, dann ist das schon auch mal was Besonderes, ne? Mal.
7: Und wird auf gar keinen Fall weggeschmissen?
8: Nein, sowas nicht. Der Rest wird mit Nudeln gegessen oder so. Nein, und die Klöße werden auch gebraten, ja.
7: Reste in der Pfanne braten, Soßen einfrieren. Viele auf dem Markt haben so ihre Strategien. Trotzdem landet bei Martin und Martina immer wieder das Gleiche in der Tonne.
5: Also manchmal Brot.
8: Brot, weil leider, wenn man bei keinem guten Bäcker war, ist es halt irgendwann auch nicht mehr so.
1: Das war ein Beitrag von Helena Dehler aus Berlin, und im Sport geht es jetzt um nicht weniger als die Glaubwürdigkeit des englischen Fußballs.
9: Sport. Mit Finn Hornberg. Das war gestern ein Paukenschlag in England. Manchester City wurde wegen schwerer Verstöße gegen die Finanzregeln nun auch offiziell in den meisten Punkten für schuldig erklärt. Das hat die Premier League gestern mitgeteilt. Eine unabhängige Kommission hat den Tabellenführer der Premier League in 114 von 115 Anklagepunkten schuldig gesprochen. Frage an Ina Kast: Was bedeutet dieses Urteil nun?
10: Dass City und seine Anhänger ziemlich zittern, denn das Spektrum der möglichen Strafen ist groß. Da ist von einem drastischen Punktabzug und von hohen Geldstrafen die Rede. Aber die Premier League könnte den Club sogar von der Liga ausschließen. Bis Freitag kann City jetzt erstmal noch Berufung gegen das Urteil einlegen und wird das auch tun. Über die genauen Sanktionen wird dann in einer separaten Anhörung entschieden. Es geht übrigens um mögliche Vergehen aus der Zeit zwischen 2009 und 2018. Also es handelt sich um die ersten 9 vollständigen Spielzeiten des Clubs im Besitz der Herrscherfamilie aus Abu Dhabi. Man City wird unter anderem vorgeworfen, illegale Finanzspritzen aus Abu Dhabi erhalten zu haben. Aber es geht auch um versteckte und umgeleitete Zahlungen an Trainer und Spieler. Auch das alles getarnt als Beraterhonorare von einem Verein aus Abu Dhabi. Beobachter rechnen damit, dass sich das Ganze noch ziemlich ziehen wird, bis wirklich klar ist, wie die Strafe konkret aussieht.
9: Das heißt also erstmal Geduld haben. Und wir bleiben beim Fußball. Ein Unentschieden, eine Niederlage. Für den neuen Fußball-Bundestrainer Jürgen Klopp lief es bisher eher so lala. 44 Akteure hatte Klopp zu Beginn für die Nations League-Gruppenphase in seinen Kader berufen. Mit dabei sind auch viele neue Gesichter. 6 von ihnen könnten in den nächsten Partien gegen Serbien und Griechenland noch ihre Chance bekommen. Ein Riesenkader mit vielen Möglichkeiten für den neuen Bundestrainer Tim Brockmeier.
11: 10 Minuten früher als geplant. Das Team scheint ordentlich Lust zu haben, begann das Training auf dem Platz im Teamquartier. Bei knallender Sonne hatte Jürgen Klopp erstmals alle 25 Spieler seines Kaders 2 auf dem Rasen. Inhalte der Einheit: vor allem intensives Anlaufen des Gegners, hohes Pressing und Spiel mit dem Ball in hohem Tempo. Der Bundestrainer, mit der fast schon zum Markenzeichen gewordenen Basecap auf dem Kopf, schritt dabei immer wieder mit hinter dem Rücken verschränkten Armen am Rande des Geschehens auf und ab, beobachtete die Spieler, sammelte Eindrücke, formte im Kopf vielleicht schon eine Startelf für das nächste, das dritte Spiel seiner Amtszeit gegen Serbien.
9: Anschluss ist morgen um 20.45 Uhr. 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Für die deutschen Basketballteams war es gestern ein Abend zum Vergessen. Mit den Frankfurt Skyliners, den Rostock Seawolves, den Niners Chemnitz und dem FC Bayern München waren gleich 4 Teams in unterschiedlichen internationalen Wettbewerben am Start. Aber alle gingen als Verlierer vom Parkett. Die Seawolves erwischten womöglich aber das ungewöhnlichste Spiel aller deutschen Teams. Die Rostocker spielten im Eurocup gegen Hapoel Jerusalem. Hannes Vogt berichtet.
12: Wegen der angespannten Sicherheitslage in Israel wurde die Partie ohne Zuschauer in Belgrad ausgetragen und gegen den Favoriten Jerusalem kamen die Rostocker an ihre Grenzen. In einem Spiel, geprägt von vielen kleinen Fouls und Unterbrechungen, gelang es dem Team von Trainer Frasunkiewicz nicht, sich eine richtige Führung zu erspielen, ließen außerdem viele Punkte liegen. In der zweiten Hälfte der Partie nahm das Jerusalemer Star-Ensemble ordentlich Fahrt auf und baute seine Führung immer weiter aus, bis zum deutlichen 94:73 Endstand. Bester Werfer der Rostocker war TJ Crockett mit 22 Punkten. Für die Seawolves heißt es jetzt gut regenerieren. Am Sonnabend geht es in Hamburg bei den Towers weiter.
9: Die weiteren Ergebnisse im Eurocup. Raja Venezia gegen Frankfurter Skyliners 104:72. Tofas gegen Niners Chemnitz 82:69. Und der FC Bayern München unterlag in der Euroleague gegen Fenerbahce mit 76:100.
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14: Um 4.29 Uhr mit Juliette Groß. Union und SPD haben noch immer keine Einigung im Streit über die Finanzierung der Pflegeversicherung gefunden. Eigentlich will Gesundheitsminister Linnemann von der CDU heute einen Gesetzesentwurf ins Kabinett einbringen, bei dem es vor allem um Sparen geht. Doch die SPD will kein reines Kürzungspaket mittragen. Wie Matthias Deiß aus dem ARD-Hauptstadtstudio berichtet, heißt es aus der Union, es sei juristisch noch möglich, dass sich das Kabinett heute mit der Pflege beschäftigt.
15: Heißt im Umkehrschluss politisch eher unwahrscheinlich. Aber noch ist nichts entschieden, weder in die eine noch in die andere Richtung. Und es wird weiter verhandelt. Möglich wäre auch eine Art Durchwursteln. Man streicht ein paar Kürzungen, holt das Geld an anderer Stelle wieder rein und sagt, da hat jede Seite was bekommen. Oder aber man nimmt jetzt den Druck etwas raus, schiebt den Entwurf um ein paar Tage mit einer schnellen und tiefgreifenden Reform. Aber rechnet vorerst keiner.
14: Trotz Sicherheitsbedenken lehnt US-Präsident Trump gesetzliche Vorschriften für künstliche Intelligenz weiter ab. Aus seiner Sicht reicht es aus, wenn sich KI-Entwickler selbst überwachen. Das machte Trump bei einem Treffen mit den Chefs der großen US-Tech-Firmen deutlich. Nach seinen Angaben haben die Konzerne eine freiwillige Vereinbarung für Überprüfungen der Technologie unterzeichnet. Im US-Kongress gibt es überparteiliche Initiativen mit dem Ziel, die KI-Entwicklung gesetzlich zu regulieren. Aktuell haben sie aber kaum Erfolgschancen. Auch in dieser Nacht melden die Behörden der ukrainischen Hauptstadt Kiew wieder russische Luftangriffe. Einwohner berichten von mehreren Explosionen. Kiews Bürgermeister Klitschko teilte über den Kurzmitteilungsdienst Telegram mit, dass in einem Wohngebiet ein Feuer ausgebrochen sei. Die deutsche Flugsicherung hat am Hauptstadtflughafen BER ein neues System zur Drohnenerkennung in Betrieb genommen. Dort musste der Flugverkehr zuletzt mehrfach nach Drohnensichtungen unterbrochen werden. Aus der Nachrichtenredaktion Steven Meyer.
16: Das Erkennungssystem sei ein wichtiger Schritt für die Sicherheit des Luftverkehrs, sagte Bundesverkehrsminister Bilger, denn inzwischen gäbe es immer mehr Drohnensichtungen. In der ersten Hälfte dieses Jahres seien bereits 28 Drohnen am Berliner Flughafen entdeckt worden. In 7 Fällen davon musste der Flugverkehr pausieren. Nur seien deren Hintergründe und die Gefährdungslage bisher unklar, sagt Brandenburgs Verkehrsminister Krumbach. Dabei soll das neue Erkennungssystem helfen. Laut Bundesverkehrsministerium sollen im Laufe des Jahres noch weitere Flughäfen ein Drohnenerkennungssystem bekommen.
14: Das Wetter in Deutschland. Tagsüber Wechsel aus Sonne und Wolken, später im Westen Schauer möglich. Höchstwerte 20 Grad auf Fehmarn bis 30 Grad am Oberrhein. Morgen im Osten meist freundlich und trocken, gebietsweise Regen und Gewitter möglich, 17 bis 26 Grad. Am Freitag wechselhaft, im Westen und Südwesten trocken, 17 bis 23 Grad. Das waren die Nachrichten.
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1: Keine langen Staus, die Straßen sind frei. Ihnen weiterhin gute Fahrt.
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1: Mit Ben Wotzny, hallo. Ebola, eine schwere lebensbedrohliche Infektionskrankheit, die durch das Ebola-Virus ausgelöst wird. Und aktuell wird die Demokratische Republik Kongo vom schwersten Ausbruch der Krankheit ihrer Geschichte überrollt. Mehr als 8.000 Infizierte und fast 4.000 Tote. Schlimme Zahlen. Das Land ist dringend auch auf internationale Hilfe angewiesen, auch aus Deutschland. Bundesentwicklungsministerin Alabali Radovan hat in einem Exklusivinterview mit dem ARD-Studio Nairobi weitere Finanzhilfen zugesagt.

0: Trainings für Ärzte und medizinisches Personal in Ostafrika statt. Karin Bentsch berichtet.
1: Jean-Jacques Kalombo ist Arzt, stammt aus der Demokratischen Republik Kongo. Er ist einer von 120 medizinischen Fachkräften, die in der kenianischen Hauptstadt Nairobi trainiert werden für den Einsatz gegen Ebola. Jean-Jacques zieht sich einen weißen Schutzanzug an, streift blaue, dünne Gummihandschuhe über seine Hände, zieht eine Maske über Mund und Nase. Danach setzt er eine große Schutzbrille auf und steigt in weiße Gummistiefel. Die Schutzkleidung, sie ist überlebenswichtig, sagt der kongolesische Arzt. Um Patienten, die an Ebola erkrankt sind, gut zu betreuen, muss das medizinische Personal sich zunächst selbst schützen. Und dann, um Zugang zu Risikobereichen zu bekommen, in die wir gehen, um die Patienten zu untersuchen, sei es um verdächtige oder infizierte Patienten zu sehen. Dieses Training wird mit deutschem Geld bezahlt, in Zusammenarbeit mit der Gesellschaft für internationale Zusammenarbeit, kurz GIZ. Das Budget für diese Übung liegt bei rund 1 Million Euro. Zur Unterstützung mit dabei sind Mediziner der Berliner Charité. Einer von ihnen ist Maximilian Gärtler.
2: Das Finstere an diesen Epidemien ist, dass es immer viel teurer wäre, nichts zu machen. Wenn sich das weiter verbreitet, das ist viel, viel teurer, als mit qualifizierten Kräften die Epidemie da zu bekämpfen, wo sie jetzt ist.
1: Vor Ort in der Demokratischen Republik Kongo fehlen derzeit medizinische Mitarbeiter in Krankenhäusern, so die Weltgesundheitsorganisation WHO. Die Zahlen, sie steigen weiter dramatisch. Mittlerweile gibt es mehr als 8000 bestätigte Infektionen und fast 4000 Todesfälle. Die Bundesregierung stockt die Ebola-Hilfe erneut auf um 21 Millionen Euro, sagt Bundesentwicklungsministerin Rehm Alabali Radovan im Exklusivinterview mit dem ARD-Studio Nairobi.
3: Mit unserer Unterstützung stellen wir Schutzanzüge für Gesundheitspersonal zur Verfügung, mobile Labore und Testkits. Denn um den Ausbruch jetzt einzudämmen, ist es wichtig, dass die Menschen überhaupt diagnostiziert werden, dass die Menschen dann isoliert werden, dass keine weiteren Ausbrüche stattfinden.
1: Zurück bei der Übung. Der kongolesische Arzt Jean-Jacques Kalombo und die Mitglieder seiner Gruppe sind nun in der roten Zone, also dort, wo es im echten Leben eine hohe Ebola-Ansteckungsgefahr gibt. In voller Montur müssen sie nun verschiedene Übungsaufgaben erledigen. Sie laufen durch die Gänge, beatmen einen Dummy, machen einen Ultraschall mit einem vermeintlichen Ebola-Patienten. Nach gut einer Stunde stößt der Arzt an seine Grenzen. Er schwitzt so sehr, dass seine Schutzbrille total beschlagen ist. Eine Erfahrung, die er mitnimmt nach Hause für den Einsatz gegen Ebola.
0: Karin Bentsch über die deutsche Unterstützung in der Demokratischen Republik Kongo.
4: Wirtschaft.
0: Dieser Fall hat weltweit für Schlagzeilen gesorgt und in Spanien eine Welle des Protests ausgelöst. Der Fall einer 87-Jährigen in Madrid, die nach 70 Jahren aus ihrer Wohnung geworfen wurde. Dahinter steckte ein Investor, der die Miete massiv angehoben hatte. Dieser Rausschmiss hat so sehr für Empörung gesorgt, dass die spanische Regierung jetzt 2 neue Wohnungsdekrete gegen Spekulanten beschlossen hat. Dazu Hans-Günther Kellner.
5: Es ist ein mit heißer Nadel gestricktes Regierungsdekret, das verheimlicht Spaniens Wohnungsministerin Isabel Rodríguez von den Sozialisten nicht. Ein Dekret, für das viele nächtliche Verhandlungsrunden notwendig waren und erst nach der Zwangsräumung der 87-jährigen Rentnerin Mari Carmen Abascal aus der Wohnung, in der sie 71 Jahre gelebt hatte, möglich wurde. Die Ministerin dazu: Die spanische Gesellschaft kann sich so etwas nicht erlauben. Wir können da nicht wegschauen. Heute haben wir die politische Chance, dass sich so ein Fall wie der von Mari Carmen nicht wiederholt. Wir haben schon lange einen großen sozialen Konsens zur Wohnungspolitik. Was fehlte, war der politische Konsens. Denn im Januar hatte ein ganz ähnliches Dekret zum Schutz vor Wohnungsräumungen und Spekulationen im Parlament keine Mehrheit gefunden. Die katalanische Partei Junts hatte gemeinsam mit der Volkspartei und der ultrarechten Vox dagegen gestimmt. Nun legt die spanische Regierung ein ähnliches Dekret wieder vor und sie hofft, Junts dafür zu gewinnen. Wir werden den Schutz Sozialbedürftiger bis Ende 2030 ausdehnen, der solche Situationen verhindert. Und wir werden die spekulativen Käufe von Wohngebäuden eindämmen. Wir werden diese Unternehmen identifizieren und ihnen verbieten, mit diesem grundlegenden sozialen Gut wie den Wohnungen Geschäfte zu machen. Wir werden diese spekulativen Käufe von Wohnungen durch diese Heuschreckenfonds verhindern. Dieses Verbot wird allerdings bis 2028 zeitlich begrenzt.

0: Des Weiteren wird das Dekret die Mietverträge, die gegenwärtig auslaufen, bis 2028 verlängern. Auch der zeitlich befristeten Vermietung auf wenige Monate soll Grenzen gesetzt werden. Und die spanische Regierung senkt die Mehrwertsteuer für den Bau von Sozialwohnungen auf 4%. Allerdings wurde noch ein zweites Dekret verabschiedet, erklärt die Wohnungsministerin.
1: Wir haben in einem zweiten Regierungsdekret dringende Maßnahmen beschlossen, die die Mietverträge stabiler machen sollen. Dabei nehmen wir eine wichtige Forderung der sozialen Protestbewegung auf. Mietverträge sollen mit diesem Dekret entfristet werden. Bislang laufen sie in Spanien maximal 8 Jahre lang. Die Regierungskoalition hat 2 Dekrete beschlossen, damit die eher wirtschaftsnahen regionalen Parteien aus dem Baskenland und Katalonien wenigstens dem Dekret zum Schutz vor Zwangsräumungen zustimmen, auch wenn sie die im 2. Dekret erwähnten weiterreichenden Maßnahmen ablehnen. Ein Regierungsdekret tritt in Spanien mit der Veröffentlichung in Kraft, muss aber innerhalb 1 Monats vom Parlament bestätigt werden. Und da benötigt die Regierung auch die Stimmen der Regionalparteien. Die Protestierenden auf der Madrider Puerta del Sol sind gegen diese Aufspaltung ihrer Forderungen und haben fürs Wochenende neue Proteste in ganz Spanien angekündigt.
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3: Man hat teilweise nicht viel Zeit zwischen dem Erwerb eines Lebensmittels und dessen Verarbeitung oder Verzehr. Bei Bananen zum Beispiel muss man teilweise ja nur kurz aus dem Raum gehen und wenn man zurückkommt, dann sind die schon einen Tick überreif. Der ein oder andere neigt dann dazu, die Bananen einfach wegzuwerfen und neue zu kaufen. Ist ja im Supermarkt alles zu jeder Zeit verfügbar. Aber genau ist das Problem, auf das die bundesweite Aktionswoche zu gut für die Tonne aufmerksam machen will. Dabei geht es darum, eben Lebensmittelverschwendung zu reduzieren. Darüber hat mein WDR-Kollege Tobi Schäfer mit Andreas Wiedmann gesprochen. Er ist Leiter eines Gourmet-Restaurants und hat zum Beispiel mit der Caritas 300 Essen gekocht aus Lebensmitteln, die eigentlich weggeschmissen werden sollten. Wie skrupellos sind wir da tatsächlich? Welche Produkte landen oft unnötig im Müll?
4: Ja, natürlich vor allem die frische Produkte und prinzipiell finde ich einfach, man muss sich das schon immer wieder vergegenwärtigen, welchen Luxus wir haben, uns das leisten zu können, wirklich mit Lebensmitteln, mit Naturprodukten so umzugehen. Ich selber will mich da gar nicht ausnehmen, jeder kennt es von sich, das ist ganz schnell passiert, aber ich denke doch, dass wir sehr gut daran tun, vor allem mit den Produkten und den Lebensmitteln, den natürlichen Lebensmitteln, die wir ja auch unserem Körper zuführen, einfach ein bisschen sorgsamer umzugehen.
5: Ja, wie ist denn das bei Ihnen im Restaurant eigentlich? Da müssen Sie ja auch entsorgen. Wenn ein Gast mal die Nudeln nicht aufgegessen hat, dann können Sie die nicht an dem nächsten servieren. Die müssen dann weg. Wie weh tut das, wenn mal Teller nicht ganz leer zurückkommen?
4: Natürlich tut es weh, deswegen gibt es auch gewisse Sachen wie zum Beispiel große Buffets. Haben wir nicht mehr. Wir sind im einen Teil unseres Hauses noch ein klassisches schwäbisches Wirtshaus. Da haben wir vor kurzem das Salatbuffet zum Beispiel abgeschafft, weil es einfach keinen Sinn mehr für mich ergibt. Wenn ein Gast sagt, ich hätte gerne noch eine Portion Spätzle, dann bekommt er die natürlich bei uns. Aber die Portionen sind erstmal so gemacht, dass man gut satt wird und dass man halt nicht jetzt, schon von vornherein provoziert, dass auf jeden Fall was übrig bleibt.
5: Ja, ich war jetzt mal in einem All-You-Can-Eat-Restaurant, wo man extra Geld zahlen muss, wenn auf dem Teller eine bestimmte Restmenge noch vorhanden ist und man den Teller zurückgibt. Also auch da wird darauf geachtet, Leute, nehmt euch nicht zu viel, nur das, was ihr auch esst.
4: Ich glaube tatsächlich, dass natürlich in den Restaurants, ich will jetzt nicht für vielleicht ganz große Foodketten oder so sprechen, aber also ich als Unternehmer, als Gastronom und natürlich dann auch vor allem noch als Schwabe habe immer sehr großes Interesse daran, dass wir natürlich sehr darauf achten, dass bei uns relativ wenig wirklich dann Speisereste ist oder in die Tonne fliegt. Natürlich gibt es gewisse Bioabfälle, die wir dann kompostieren zum Beispiel bei uns, aber der Großteil, auch der Beiprodukte, wird bei uns einfach weiterverarbeitet zu sinnvollen Produkten.
5: Und im Hausgebrauch, bei jedem Privat zu Hause, da fängt die Lebensmittelverschwendung im Prinzip dann auch schon beim Einkaufen an. Welchen Fehler machen da die meisten?
4: Ich habe das Gefühl, ehrlicherweise, dass immer nur so für den nächsten Einkauf gedacht wird. Durch das, dass natürlich immer mittlerweile alles zu jeder Zeit verfügbar ist, bis hin zu, ich lasse mir es mal schnell nach Hause liefern, habe ich so ein bisschen das Gefühl, naja, heute habe ich Lust auf das, also kaufe ich mir das. Übermorgen habe ich dann wieder Lust auf das, also kaufe ich mir das. Und natürlich bleibt dann immer ein bisschen was übrig. Ist ja auch verständlich, je nachdem, wie die Lebenssituation ist. Und mein Tipp ist einfach, so wie wir ja vielleicht in anderen Bereichen unseres Lebens ja uns immer weiter optimieren mit gewissen Schlafplänen oder sonstigen Dingen. Vielleicht auch wirklich wieder so ein bisschen zu überlegen, okay, was habe ich denn diese Woche essenstechnisch

0: vor. Und dann vielleicht den Einkauf zu machen, wo ich dann weiß, okay, die Tomaten, die ich jetzt einkaufe, die sind jetzt nicht nur für das Gericht heute Abend. Und was ich vielleicht auch so empfehle, ist immer, wenn ich dann koche und wenn ich mir die Zeit nehme, wirklich dann vielleicht von der Tomatensoße gleich 5 Portionen oder 10 Portionen zu kochen, wenn das geht. Und den Rest mir halt in einen Gefrierbeutel, in ein Glas, in ein Einwegglas geben. Und dann habe ich das fürs nächste Mal da und muss A, nicht wieder los. Und B, spricht natürlich gerade ein bisschen der Profi in mir, eine gewisse Synergie in der Küche. Aber das ist ja für zu Hause genauso. Früher gab es ja in ganz vielen Haushalten, natürlich vor allem im ländlichen Raum, aber allgemein gab es ja die Speis oder diese kleine Vorratskammer, auch wenn es manchmal nur ein Schrank war. Und ich glaube, das ist so ein bisschen verloren gegangen, sich auch wirklich Gedanken drüber zu machen, was esse ich übermorgen.
1: Ja, wie man diese Profi-Gedanken, die haben natürlich die wenigsten. Das überfordert doch viele, wenn sie montags schon festlegen sollen, was sie freitags essen. Also gerade beim Essen ist doch das Schöne, dass man spontan nach Lust und Appetit entscheiden kann.
0: Ja, das ist total richtig. Das ist ja auch das, wovon wir einfach total profitieren, wenn der Gast sagt, jetzt habe ich Lust, komm, gehen wir heute Abend zum Essen. Aber ich finde schon, dass es so gewisse Grunddinge gibt. Also jetzt als Beispiel die hausgemachte Tomatensoße oder ein Salatdressing als Beispiel. Ich habe so einen Tipp einfach, jeder kennt es zu Hause, ich habe mal einen Joghurt gekauft oder ich möchte irgendein Gericht machen und habe ein Döschen saure Sahne oder Creme fraiche und ich brauche die nicht auf. Und dann ist natürlich da relativ schnell das MHD und dann fliegt's weg. Und was wir zum Beispiel auch privat machen, wenn wir so Milchprodukte übrig haben, wir mischen die einfach zusammen und würzen die ein bisschen, ganz einfach Salz, Pfeffer und geben das quasi in den Gefrierbeutel und frieren uns das ein. Und das ist eine ganz tolle Basis für so ein Salat-Ranch-Dressing. Also wenn ich dann irgendwie Lust auf einen Salat habe, lege ich mir diesen Gefrierbeutel kurz 5 Minuten in ein bisschen lauwarmes Wasser und dann habe quasi die Basis, nehme das Ganze her, muss nur ein bisschen Öl drunter mixen, das nochmal abschmecken, vielleicht einen Spritzer Zitronensaft und habe eigentlich schon ein fertiges quasi Joghurt-Dressing für meinen Salat.
1: Sie sprechen das MHD an, das Mindesthaltbarkeitsdatum, auch, glaube ich, ein großer Wegwerfgrund, wenn das überschritten wird. Dabei ist ja auch klar, Lebensmittel können auch danach noch gut sein, ne? Das ist ja auch oft ein Missverständnis.
0: Ja, also ehrlicherweise habe ich manchmal das Gefühl, das MHD dient nur dem Handel. Ich finde natürlich, es gibt gewisse Produkte, wo es total wichtig ist, dass man einfach auch geschützt wird als, sage ich mal, in nicht so ganz erfahrener Verbraucher vielleicht. Ja. Aber prinzipiell finde ich es einfach total schwierig, dass aufgrund dessen so wahnsinnig viel weggeworfen wird. Das haben wir ja auch bei der Aktion mit der Caritas erlebt. Das waren ja genau diese Produkte, alle Produkte, die aufgrund des MHDs eigentlich aus dem Sortiment genommen werden mussten. Und keines dieser Produkte war ja annähernd auch nur schlecht. Ja.
1: Sie haben gesagt, man kann dann Sachen sich einfach einfrieren und dann nach Bedarf wiederholen. Wir sprechen jetzt mal über Lagerung. Also wenn wir jetzt nicht direkt das einfrieren, dann gibt es ja auch da bestimmte Dinge, wenn man die befolgt, dann sind Dinge einfach länger haltbar. Also ne, ich habe jetzt gelernt, Tomaten zum Beispiel nicht im Kühlschrank lagern. Ist das korrekt?
0: Mhm.
1: Ja. Dann bleiben
0: ja. Ja, also es ist ja bei vielen Dingen so. Sie haben gerade eingangs die Bananen angesprochen zum Beispiel oder auch die Trendgemüse oder Trendfrucht Avocado. Wenn man die zum Beispiel nicht im Kühlschrank lagert, sondern zum Beispiel einfach irgendwann im kühlen Ort außen in Zeitungspapier eingewickelt, hält die sich länger wie im Kühlschrank.
1: Warum das Zeitungspapier? Um vor Licht zu schützen?
0: Ja, vor Licht und quasi auch ein bisschen Feuchtigkeit. Mhm. Man kennt es ja von den Schuhen, wenn man Zeitungspapier in die Schuhe gibt, nach dem Wandern, wenn es nass ist. Zeitungspapier zieht ja ein bisschen Feuchtigkeit.
1: Und was muss aber auf jeden Fall in den Kühlschrank, was man erstmal nicht so denkt?
0: Also zum Beispiel, was ja oft gemacht wird, ist, dass zum Beispiel Eier ja erstmal draußen gelagert werden und dann in den Kühlschrank kommen. Ich lagere die Eier zum Beispiel immer im Kühlschrank, weil ich dann auch nicht auf das MHD achte, um ehrlich zu sein, sondern einfach denke, so in einer gewissen Zeit müssen die dann aufgebraucht werden.
1: Das betrifft die Eier, wo Sie sagen, grundsätzlich, wenn man die gekauft hat, dann aber im Kühlschrank lagern, genauso wie andere Dinge. Aber auch da ist es dann wichtig, auch außerhalb des Kühlschranks, was liegt neben welchem Produkt? Also auch da gibt es unterschiedliche Theorien, dass bestimmte Früchte nicht nebeneinander liegen sollten. Was stimmt wirklich?
0: Also ich kann aus Erfahrung sagen, dass tatsächlich alles, was relativ viel Vitamin C, relativ viel oder auch Pektin zum Beispiel hat, wie jetzt Äpfel oder Quitten oder sowas, dass die schon Auswirkungen auf andere Obst und Gemüse haben. Wobei ich ehrlicherweise sagen muss, da ist, glaube ich, bei den meisten Menschen zu Hause wirklich der Zeitraum, bis da wirklich was passiert, eigentlich gar nicht gegeben. Also wenn wir das natürlich lagern bei uns, wenn wir jetzt gerade, wir haben gestern zum Beispiel 12 große Kisten mit Birnen bekommen von dem Garten, die lagern wir jetzt über den Winter ein, da muss man schon drauf achten. ehrlicherweise glaube ich, in den normalen Haushalten, bis da wirklich was dann so schlecht wird, weil es mit dem anderen reagiert, ist die Zeit gar nicht mehr gegeben.
1: Aber Sie merken schon, es ist einfach teilweise, glaube ich, eine große Unsicherheit und ein Unwissen einfach auch vorhanden. Auch das fängt da schon bei meinen Kindern an, da stelle ich auch eine große Sorglosigkeit fest. Da muss ich gerade jeden Morgen Milch wegschütten, weil die sich zu viel davon übers Müsli oder die Cornflakes geschüttet haben. Braucht es da wirklich jetzt, wenn man mal grundsätzlich spricht, für Kinder auch eine schulische Heranführung oder mehr Heranführung an den Umgang mit Lebensmitteln? Fehlt da einfach schulische Ausbildung?
0: Absolut. Also ich bin absoluter Verfechter davon, dass Lebensmittellehre ein wichtiger Teil des Lehrplans sein muss. Meine Tochter oder unsere Tochter geht jetzt auf die weiterführende Schule und bin total stolz, dass in dieser Gemeinschaftsschule das so ist. Und wir sind da auch sehr aktiv. Ich bin ja Mitglied der Vereinigung Schön Restaurateur. Wir haben eine eigene Foundation gegründet, genau aus diesem Grund, weil wir einfach merken, dass die kulinarische Bildung, die man früher vielleicht doch mehr von zu Hause bekommen hat, wo vielleicht, wenn die Kinder nicht bei der Mama das Kochen gelernt haben, vielleicht von der Oma was mitbekommen haben, diese Strukturen haben sich einfach verändert. Und wir merken schon, dass das schwieriger wird, Kinder da natürlich dann an gutes Essen heranzuführen. Ich will jetzt gar nicht diese, sag ich mal, Klischee von der lila Kuh oder sowas. Das ist alles, finde ich, ein bisschen Quatsch, aber natürlich so den Luxus zu haben, wie ich jetzt auf dem Land aufgewachsen bin und natürlich das alles von klein auf mitbekommen habe, das haben viele einfach nicht. Mhm. Und was ich so schade daran finde, ist, wir reden ja darüber, was wir unserem Körper zuführen. Das heißt ja nicht umsonst Lebensmittel. Und dass da eigentlich auch in der Bildung wirklich oft so wenig drauf gelehrt wird und immer sich drauf verlassen wird, dass es irgendwelche Initiativen von Vereinen, von anderer Seite gibt, die das den Kindern beibringen, das finde ich tatsächlich schade.
1: Das ist die eine Sache, dass man einfach besser damit umgeht. Aber die andere Sache ist natürlich der Überfluss, in dem wir leben. Wenn wir in die Supermärkte schauen, da gibt es halt zu jedem Zeitpunkt immer gleich viel. In Frankreich zum Beispiel sind die Discounter dazu angehalten, Lebensmittel dann auch an Bedürftige weiterzugeben. Dort verbraucht jeder Franzose nur 58 Kilogramm Lebensmittel pro Kopf im Jahr, wird nur weggeschmissen. In Deutschland sind es 75. Also was muss da für eine Bewusstseinsveränderung her? Also zum Beispiel auch was Verpackungsgrößen angeht, dass man nur eine Zwiebel kaufen kann und nicht gleich irgendwie ein halbes Kilo kaufen muss.
0: Also da spricht natürlich der Gastronom aus mir, aber auch genau der Mensch, der diesen Überfluss sieht. Ich habe relativ wenig Verständnis dafür, dass Supermärkte eigentlich mittlerweile SB-Restaurants geworden sind zum Beispiel. Wenn man mal in den Supermarkt geht und sieht, es gibt ja die fertigen Wraps, das fertige Sushi, das verändert die ganze Art einzukaufen. Jeder geht in der Mittagspause schnell in den Supermarkt und holt sich was. Und da habe ich relativ wenig Verständnis dafür, warum das in dieser Menge so zugelassen wird. Ich verstehe das an gewisse Punkte, an der Autobahnraststätte zum Beispiel, aber nicht im normalen Supermarkt, dass so viel wirklich fertiges Essen angeboten werden darf.
2: Sagt der Sternekoch Andreas Wiedmann. Er engagiert sich bei einer bundesweiten Aktion gegen Lebensmittelverschwendung.
3: Standpunkte.
2: Ruhig wird es nicht in der CDU. Nach dem Rückzug von Jens Spahn aus dem Haushaltsausschuss sorgte nun Staatsminister Amthor für Diskussionen. Der CDU-Politiker hatte sich einen eigenen Strandkorb ins Kanzleramt liefern lassen und erntete dafür Kritik. Unser Gastautor heute ist Harald Likus, Politikredakteur der Braunschweiger Zeitung. Er meint, in der Debatte um Philipp Amthor gehe es um mehr.
4: Wahrscheinlich schafft er es nicht in den Jahresrückblick. Der Strandkorb von Philipp Amthor. Dabei hätte er es eigentlich verdient. Und zwar unter der Kapitelüberschrift »Mit solchem Quark beschäftigten sich die Deutschen 2026«. Die Überschrift klingt lustig, ist aber nicht so gemeint. Die Aufregung über diesen läppischen, selbstbezahlten, im Kanzleramt aufgestellten, für instinktlos erklärten und nun wieder abtransportierten Strandkorb reiht sich ein in die Geschichte einer sich selbst erfüllenden Prophezeiung. Die Politiker merken es einfach nicht. Das ist die Botschaft. Der Konsens bröckelt weg. Der Kredit, auf den die Akteure der repräsentativen Demokratie angewiesen sind, wird kaum noch gewährt. Und jede Verfehlung, jede Schamlosigkeit oder auch nur Ungeschicklichkeit wird von den Betrachtern als potenzielle Entlastung begrüßt. Motto, na wenn die so sind, dann ist es vielleicht gar nicht so schlimm, dass das tradierte System vor die Hunde geht. Dann brauche ich, der ich bislang gut damit gefahren bin, auch kein schlechtes Gewissen zu haben. Und so kommt es, dass dieselben Leute, die sich morgens über den neuesten destruktiven Quatsch ereifern, am Abend die Erosion der politischen Mitte beklagen. Lustig ist das nicht, traurig ist das.
2: Die Meinung von Harald Likus von der Braunschweiger Zeitung. Die Frankfurter Allgemeine Zeitung findet den Wirbel um den Strandkorb hingegen überzogen.
3: Der Shitstorm riecht freilich nicht nur ekelhaft, er hat auch die Wirkung eines Sandsturms. Er schleift Ecken und Kanten ab und Politiker endgültig rund.

0: Auch Amthor glaubte nun nicht, den Sturm abwettern zu können. Der Strandkorb ist auf dem Weg zurück nach Mecklenburg-Vorpommern. Die Republik aber geht weiter einer Zukunft entgegen, in der politischen Mitte dringend benötigte Talente der Politik einen Korb geben und sie damit den wirklich Scham- und Skrupellosen an den Rändern überlassen, den man sie nicht überlassen dürfte.
1: Der Kölner Stadtanzeiger meint, Amthor bediene Vorurteile gegen die Politik.
0: Der Vertrauensverlust der demokratischen Mitte erklärt sich zu einem Teil auch dadurch, dass kaum ein Anlass zu gering erscheint, um Politikerinnen und Politiker etablierter Parteien öffentlich herabzuwürdigen. Diese Erkenntnis erzwingt aber auch kein Lob für Amthor. Der frisch gebackene Staatsminister für Bund-Länder-Zusammenarbeit hat fahrlässig einen Eindruck verstärkt, den auch Friedrich Merz bedient. Politik, die die Bodenhaftung verloren hat. Es ist unerheblich, ob Amthor von Liebe zu seiner vorpommerschen Heimat geleitet war oder berauscht von seinem Zugewinn an politischer Bedeutung. Dass er den Strandkorb auch noch in einer Fernsehdokumentation präsentierte, lässt Instinkt vermissen.
1: Die Zeit findet weder den Strandkorb noch dessen symbolische Wirkung dekadent.
0: Deshalb überrascht es, dass Amthor nun seinen Strandkorb so schnell aufgegeben hat. Wem außer ihm und natürlich Markus Söder hätte man denn zugetraut, das harmlose Strandmöbel auf dem Regierungsbalkon zu verteidigen? Es muss wirklich schlecht bestellt sein um das bürgerlich-konservative Selbstbewusstsein, wenn selbst der sonst so schmerzfreie wie schalkhafte Amthor wegen ein bisschen Korbgeflecht Angst vor dem Volkszorn hat.
1: Die Tagespost aus Würzburg hält die Aufregung schlicht für falsch.
0: Wir führen die falschen Debatten. Entscheidend ist, ob es den Politikern der CDU gelingt, endlich die Reformen umzusetzen, die das Land dringend braucht. Ob sie das am Schreibtisch oder vom Strandkorb aus erledigen, ist völlig egal.
1: Das waren die Standpunkte. Zusammengestellt hat sie heute Betül Sarıkaya.
2: Kultur.
1: In den 90er Jahren hat Beck einen weltweiten Hit hingelegt, Loser. Die letzten 7 Jahre hat er eine Pause eingelegt und jetzt ist er wieder da. Sein neues Album heißt Ride Lonesome und hört sich so an.

Der Titel Ride Lonesome könnte nicht passender sein. Als einsamer Cowboy, der alles hinter sich lässt und einen Neuanfang sucht, reitet Beck durch die unendliche Weite, in der Refrainchor und Twang-Gitarre im großen Hall verschwinden.

Pathos weiß Beck gekonnt zu umschiffen, auch wenn ihn das Ende seiner großen Liebe verzweifeln lässt und sich der Wall of Sound dramatisch zuspitzt, behält sein Gesang die Fassung und die knalligen Drums, die man eigentlich an so einer Stelle erwartet, bleiben aus.

Radiohead-Produzent Nick Godrich, mit dem Beck auch schon früher zusammenarbeitete, hat ein geschmackssicheres Händchen für die richtigen Zutaten. Der Song Into the Night klingt wie eine Referenz an Nick Drake mit seinem dezenten Gitarrenpicking, unterstützt von einem Kontrabass und gelegentlich einfallenden Schauern eines Streichorchesters. Arrangiert wurden die übrigens von Filmmusikkomponist David Campbell, von dem die Soundtracks für Filme wie Brokeback Mountain und Rock of Ages stammen.

Auch die Band besteht aus erfahrenen, hochkarätigen Musikern, die mit Mick Jagger, Wanda Jackson, Nine Inch Nails oder Rufus Wainwright gespielt haben. Zuletzt hatte diese Besetzung inklusive Produzent Godrich vor über 10 Jahren zusammengearbeitet. Morning Face hieß das Album, an dessen Tonfall Ride Lonesome direkt anknüpft. Allerdings hat sich, so sagt Beck, seitdem das Zusammenspiel und die Chemie weiterentwickelt zu einem Sound,

Alles auf Ride Lonesome ist in zurückhaltendem, fast behutsamem Ton gehalten. Die Enttäuschung wird im Laufe der Songs immer mehr zu einem Gleichmut mit einer ausgesprochen wohltuenden Leichtigkeit.

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1: Um 5 Uhr mit Juliette Groß. Noch immer ist unklar, ob das Kabinett die Pflegereform heute auf den Weg bringen kann. Union und SPD streiten weiter über die künftige Finanzierung der Pflegeversicherung. Aus Berlin, Isabel Karas.
2: Die Union ist da eben eher auf der Seite, das so über das System selbst zu regeln. Zunächst eben über die Kürzungen, dann eben bei Empfängerinnen und Empfängern von Pflegeleistungen. Die SPD will wiederum an eine Gruppe ran, die ja von der Union, ich sag mal, traditionell eher geschützt wird. Also das sind dann die Privatversicherten, Beamte, Menschen, die besser verdienen. Und da geht's dann im Kern eher um die Frage, wen belasten wir denn jetzt? Weil irgendwas tun müssen wir ja.
1: Kurz vor dem Tag der Deutschen Einheit am 3. Oktober berät das Kabinett heute über den neuen Bericht der Ostbeauftragten Kaiser. Er liefert unter anderem Daten zu Ostdeutschen in Leitungsfunktionen der Bundesbehörden. Außerdem geht es in der Kabinettssitzung um härtere Strafen bei Gewalt gegen Beschäftigte der Bahn. Rund die Hälfte der Menschen in Europa ist in diesem Jahr hohen Ozonwerten ausgesetzt gewesen. Das geht aus aktuellen Daten des EU-Erdbeobachtungsprogramms Copernicus hervor. Besonders der heiße Sommer mit vielen Waldbränden hat demnach die Belastung begünstigt. Ozon ist in Bodennähe schädlich, weil es in die Atemwege eindringt und Husten, Augenbrennen und Kurzatmigkeit verursachen kann. Besonders betroffen sind Menschen mit Asthma sowie Kinder und ältere Menschen. Die Europäische Umweltagentur sieht eine Verbindung zwischen der Ozonverschmutzung und etwa 60.000 Todesfällen. Das Deutschland-Ticket wird wohl erneut teurer. Das berichtet die Rheinische Post unter Berufung auf den sogenannten Koordinierungsrat Deutschland-Ticket. Das Gremium von Bund, Ländern, kommunalen Spitzenverbänden und Verkehrsunternehmen will heute über den Preis für das kommende Jahr entscheiden. Aus der Nachrichtenredaktion Markus Wolf.
3: Statt wie bisher 63 Euro im Monat könnten für das Ticket bald knapp 67 Euro fällig werden. Grundlage für die Preisanpassung ist ein neuer Kostenindex, auf den sich die Verkehrsminister der Länder geeinigt haben. Dieser soll auch Personal-, Energie- und Betriebskosten der Verkehrsbranche berücksichtigen. Vom Fahrgastverband Pro Bahn heißt es, man nehme eine weitere Erhöhung, Zitat, nur zähneknirschend hin. Der Ehrenvorsitzende Neuss forderte sogar eine Preissenkung, ähnlich wie den Tankrabatt für Autofahrer.
1: Das waren die Nachrichten. Das Wetter in Deutschland. Tagsüber Wechsel aus Sonne und Wolken, später im Westen Schauer möglich. Höchstwerte 20 Grad auf Fehmarn bis 30 Grad am Oberrhein. Morgen im Osten meist freundlich und trocken, gebietsweise Regen und Gewitter möglich. 17 bis 26 Grad. Es ist gleich 5.03 Uhr.
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4: Langsam wird's voller auf den Straßen. Die A1 Osnabrück Richtung Bremen ist zwischen Bremen-Brinkum und Bremen-Arsten wegen Vermessungsarbeiten bis 6 Uhr früh gesperrt. A2, A3 Basel Richtung Luzern zwischen Hacknau und Tunnel Schweizer Halle Stau wegen einer Baustelle. A4 Kirchheimer Dreieck Richtung Erfurt zwischen Bad Hersfeld und Friedewald 2 Kilometer stockender Verkehr. A14 Richtung Dresden Vorsicht zwischen Mutzschen und Leisnig steht ein unbeleuchtetes Fahrzeug auf der Fahrbahn. Die A20 Rostock Richtung Lübeck ist zwischen Kreuz Wismar und Wismar Mitte nach einem Unfall gesperrt. Die A40 Duisburg-Essen ist zwischen Kreuz Duisburg und Kreuz Kaiserberg wegen Bauarbeiten in beiden Richtungen bis zum 5. Oktober gesperrt. Die A52 Mönchengladbach Richtung Düsseldorf ist zwischen Kreuz Nersen und Kreuz Karst wegen Fahrbahnerneuerungen bis morgen um 5 gesperrt. Die A81 Schaffhausen-Singen ist zwischen Gottmadingen und Hilzingen in beiden Richtungen wegen Tunnelwartungsarbeiten noch bis 6 Uhr gesperrt. Und die A94 München Richtung Passau ist zwischen Malching und Kirchhamm nach Auslösung der Höhenkontrolle gesperrt. Kommen Sie gut an Ihr Ziel.
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4: Die kommt von NDR Info in Hamburg. Ich bin Ben Wotzny. Hallo. Am heutigen Mittwoch endet ein Militäreinsatz, der damals, 2003, als er begann, massiv umstritten war. Die USA ziehen ihre Truppen aus dem Irak zurück. Mitten im Krieg mit dem Nachbarland Iran also beenden die Vereinigten Staaten ihre jahrelange Militärpräsenz und hinterlassen ein tief zerrissenes Land. Carsten Kühntop mit einem Rückblick.
5: Der Krieg 2003 zum Sturz des irakischen Präsidenten beginnt unter einem Vorwand. Im UN-Sicherheitsrat sagt der damalige US-Außenminister Colin Powell:
6: "The facts and Iraq's behavior show that
7: die Fakten

0: Saddam Hussein verfügt über chemische Waffen.
1: Saddam Hussein has chemical weapons.
2: Jahre später sagt Powell, zum Zeitpunkt seiner Rede habe die Entscheidung für einen Einmarsch längst festgestanden, seinen Auftritt bereue er. Ohne UN-Mandat ziehen die USA in den Krieg und ohne einen Plan für die Zeit nach Saddam Hussein. Ein Fiasko auf jedem Level, sagt Peter Bergen, Dozent und Journalist.
0: Es war einer der größten Fehler der amerikanischen Außenpolitik. Es war ein Krieg, den man selbst gewählt hatte und der unnötig war.
2: Saddam Hussein finden die US-Soldaten in einem Erdloch, aber Massenvernichtungswaffen nirgends. Zuerst feiern die Menschen in Bagdad die US-Soldaten wie Erlöser. Und George W. Bush, damals US-Präsident, adressiert die amerikanischen Truppen.
3: Because of you, our nation is more secure.
0: Dank Ihnen ist unser Land sicherer. Dank Ihnen ist der Tyrann gestürzt und der Irak ist frei.
3: And Iraq is free.
2: Doch bald kippt die Stimmung. Fotos aus dem Gefängnis Abu Ghraib zeigen Folter durch die Besatzer. Ein blutiger Aufstand wütet. Erst nach Jahren können die Amerikaner ihn niederschlagen, mit Hilfe sunnitischer Stämme und mehr Soldaten. Ende 2011 verlassen die letzten US-Truppen schließlich das Land. Frieden bringt das aber nicht, erklärt Dozent Peter Bergen, denn religiöse Fanatiker rufen ein Kalifat aus.
4: Within 3 years. ISIS was marching on Baghdad.
0: Innerhalb von 3 Jahren rückte der IS auf Bagdad vor und kam fast bis in die Vororte. Er eroberte mehr als 40% des Irak und 30% Syriens. Das zeigte große strategische Probleme, wie der Bürgerkrieg zwischen Schiiten und Sunniten, den die USA ausgelöst hatten, lassen sich nicht mit dem Militär lösen.
2: Iraks Regierung bittet Amerika um Hilfe gegen den IS. Mehr als 30 Länder schicken Soldaten. Die eigentlichen Schlachten am Boden schlagen vor allem die Iraker selbst unter hohen Verlusten. Die USA unterstützen meist aus der Luft. Schließlich kann der damalige Präsident Donald Trump mitteilen:
5: Last night the United States brought the world's number one terrorist leader to justice. Abu Bakr al-Baghdadi is dead.
2: US-Soldaten haben den Anführer des IS getötet. Das Kalifat ist zerschlagen. Nun bleiben nur noch US-Militärberater im Land. Vor 2 Jahren dann vereinbaren Amerikaner und Iraker einen endgültigen Abzug in Phasen. Auch die USA haben im Irak einen hohen Preis gezahlt. 4.500 gefallene Soldaten, 32.000 Verletzte. Bereits 2016 konnte Donald Trump im Wahlkampf punkten gegen den Konflikt, so Peter Bergen.
0: Der Irakkrieg war ein Grund dafür, dass wir Trump heute als Präsident haben. Er sagt, dass er damals dagegen gewesen sei. Dieser Krieg unterminierte den Glauben der Öffentlichkeit, dass die Regierung weiß, was sie tut.
2: Heute sehen die Amerikaner die Militäreinsätze im Irak als einen großen, ewig dauernden Krieg. Im Wahlkampf vor 2 Jahren versprach Trump, als Präsident werde er sich auf so etwas nicht einlassen.
6: Doch wie blicken Menschen und Regierungen in der Region auf das Ende der US-Militärpräsenz? Im Iran und bei den von ihm unterstützten irakischen Schiitenmilizen zum Beispiel wird dieser Tag als historischer Sieg gefeiert. Internationale Sicherheitsexperten warnen dagegen vor einem gefährlichen Machtvakuum. Sie befürchten auch, dass die Islamisten des Islamischen Staats wieder aufleben könnten. Aus dem ARD-Studio Kairo berichtet Anna Osius.
7: Wenn es nach dem Sprecher des irakischen Armeechefs geht, ist der heutige 30. September ein Festtag. Ein wahrlich irakischer Freudentag. Wir sind stolz darauf, dass unsere Souveränität wiederhergestellt wird. Keine US-Truppen mehr im Irak. Die mehr als 20 Jahre lange militärische Präsenz im Land soll beendet sein. Eigentlich waren die US-Kampfeinheiten bereits 2011 abgezogen. Doch durch den Vormarsch der Terrororganisation Islamischer Staat kamen Truppen der internationalen Anti-IS-Koalition ins Land. Auch die deutsche Bundeswehr beteiligte sich an der Mission. Militärberater dürften ihre Arbeit erstmal fortsetzen. Das Feldlager in Erbil wurde aber geräumt. Der irakische Premierminister Ali al-Saidi: Mit dem Ende der Mission der internationalen Koalition beginnen wir bei den Beziehungen zu unseren Partnern eine neue Phase. Von einer militärischen zu einer wirtschaftlichen und entwicklungspolitischen Zusammenarbeit. Und der irakische Premier geht noch einen Schritt weiter. Keine Waffen mehr außerhalb der irakischen Armee. Wir sind fest

0: entschlossen sicherzustellen, dass alle Waffen in den Händen der staatlichen Institutionen sind. Das ist allerdings noch Wunschdenken. Im Irak agieren zahlreiche hochbewaffnete Milizen, viele eng mit dem Iran verbündet. Seit dem Sturz von Langzeitdiktator Saddam Hussein 2003 konnte der Iran seine Machtstellung im Nachbarland ausweiten. Durch den Sturz des irakischen Regimes wurde den Iranern der Irak auf dem Silbertablett serviert, sagt der jordanische Politikwissenschaftler Amer al-Sabeili. Die Iraner konnten zur einflussreichsten Kraft aufsteigen und sogar darüber entscheiden, wie der Irak regiert wird. Die Führung in Teheran hat gleich doppelt Einfluss, durch direkte Einmischung in die Politik in Bagdad und durch Unterstützung von bewaffneten Milizen. Und die scheinen wenig Interesse daran zu haben, ihre Waffen abzugeben. Der Rückzug der US-Truppen mitten im Irankrieg sehen der Iran und seine verbündeten Milizen als Grund zum Feiern. Eine Entwaffnung? Undenkbar. Es gibt eine große Ablehnung beim Thema Entwaffnung. Das wird nicht passieren, sagt auch Sayed Iyad, irakischer Politikanalyst. Während der USA-Israel-Iran-Krieg möglicherweise bald erneut eskaliert, werden diese Truppen doch nicht aufgeben. Diesen Trumpf lässt sich der Iran nicht nehmen. Solange es keinen US-Deal mit dem Iran gibt, ist es unwahrscheinlich, dass die Milizen ihre Waffen abgeben. Die Frist zur Abgabe der Waffen wurde jetzt auf Sommer nächsten Jahres verschoben. Und manche fürchten, sollte die irakische Regierung ihren Entschluss durchsetzen wollen, könnte es zu einem neuen offenen Konflikt im Irak kommen. Und noch eine Gruppe macht sich Sorgen, die Kurden. Sie regieren im Norden des Irak in einer autonomen Selbstverwaltung mit eigenen Streitkräften. Müssen jetzt auch die Peschmerga ihre Waffen niederlegen? Und was heißt das für den Einsatz gegen die Terrormiliz Islamischer Staat, die immer noch mit Schläferzellen im Irak vertreten ist? Nicht nur die Kurden äußern die Befürchtung, dass sich der IS nach dem Truppenabzug wieder ausbreiten könnte. Wir beobachten neue Bewegungen von Schläferzellen des IS, seit es den Termin für den Truppenabzug gibt, sagt Servan Barzani, Oberkommandeur der Peschmerga. Das hat den IS-Terroristen moralisch Auftrieb gegeben. Viele ungeklärte Fragen und Gefahren am Tag des US-Truppenabzugs, der, so können die Iraker nur hoffen, ihrem Land Glück bringen soll. Und nicht neue Gewalt.
1: Die USA beenden ihre Militärpräsenz im Irak.
2: Das Wetter in Deutschland.
1: Aktuell ziehen gebietsweise Wolkenfelder übers Land, vielfach aber auch gering bewölkt, teils klar und hier und da Nebel, im Laufe des Tages im Westen wolkig und zum Abend dann örtlich Schauer, ansonsten nach Nebelauflösung sonnig oder nur locker bewölkt und trocken. Schwacher bis mäßiger an den Küsten, teils frischer Wind aus Ost bis Südost. Am Donnerstag in der Westhälfte wolkig bis bedeckt mit schauerartigen Regenfällen und auch einzelnen Gewittern. In den übrigen Landesteilen zunächst heiter bis sonnig im Tagesverlauf, von Westen zunehmend wolkig, aber noch trocken. Die aktuellen Temperaturen in Aachen sind es 19 Grad.

0: Ute Schünz mit den Details.
1: Der Vorfall liegt mittlerweile 2 Jahre zurück. Die ehemalige Cornell-Studentin schildert die Nacht in ihrer Anklageschrift so. Die damals 20-Jährige, die in den US-Medien als Jane Doe bezeichnet wird, habe zunächst in einer Bar in ihrem eigenen Verbindungshaus viel Alkohol getrunken und sei dann in das Haus einer anderen Verbindung gegangen. Dort hätten ein Freund und ein weiteres Verbindungsmitglied sie gedrängt, noch mehr Alkohol zu trinken und ein Ketaminpulver zu schnupfen. Danach sei sie nicht mehr entscheidungsfähig gewesen, sagt ihr Anwalt Thomas Joffra. Einer von den Jungs fing an, mit ihr zu tanzen. Das war erstmal eine ganz normale Verbindungsparty. Und dann hat einer das Ganze in eine andere Richtung gelenkt. Hoch in ein Zimmer und dort ist es passiert. Mehrere Mitglieder der Verbindung wussten davon. Mehrere haben mitgemacht. Sie haben sie mit Ketamin regelrecht abgefüllt. In diesem Zustand sei sie von mehreren Männern stundenlang missbraucht und vergewaltigt worden. Einer soll laut Klageschrift eine Snapchat-Nachricht in einen Gruppenchat der Verbindung gepostet und andere Männer eingeladen haben, bei der Vergewaltigung mitzumachen. Und die Tatsache, dass sie eine Einladung an 57 Männer geschickt haben, eine Frau zu vergewaltigen. Keiner hat etwas gemacht, um das aufzuhalten. Das finde ich schrecklich. So etwas habe ich noch nie gesehen. Die junge Frau hat damals den Vorfall der Campuspolizei von Cornell gemeldet. In den USA ist es üblich, dass Universitäten eigene Polizeibehörden haben. Cornell leitete daraufhin eine interne Untersuchung ein. Die ehemalige Studentin wirft der Hochschule jetzt vor, die Männer damals nicht ausreichend bestraft zu haben. Nur 2 der Beschuldigten wären von der Uni geflogen, andere mit milderen Strafen davongekommen. 2 wurden suspendiert bzw. ausgeschlossen. Die anderen erhielten eine Suspendierung. Sie mussten Aufsätze schreiben und das war für mich schockierend. Die Universität widerspricht der Darstellung. Es habe eine Reihe von Sanktionen gegen die Männer gegeben, die man aus Datenschutzgründen nicht konkret benennen könne. Keiner habe sich allein durch das Schreiben von Aufsätzen seiner Strafe entziehen können. Zusätzlich sei auch die spezielle Studentenverbindung an der Uni ausgeschlossen worden. Der Anwalt eines der Beschuldigten hat gegenüber CNN erklärt, sein Mandant sei unschuldig, er habe die Klägerin noch nicht einmal berührt.

0: geschildert, erklärt Bezirksstaatsanwalt Matthew van Houten. Sie räumt ein, wissentlich und freiwillig Drogen und Alkohol konsumiert zu haben. Sie behauptet nicht, dass sie gezwungen wurde, irgendwelche Handlungen vorzunehmen. Fotos von den Gruppenchats haben damals offenbar nicht vorgelegen. Die Bezirksstaatsanwaltschaft räumt ein, dass sich die Behörde damals ausschließlich auf die Berichte der Campuspolizei gestützt habe. Eine eigene, unabhängige Untersuchung blieb aus. Opferanwalt Jifra kritisiert, dass der Fall hätte von jemandem geführt werden müssen, der auf Vergewaltigung spezialisiert ist.
1: It required somebody who had specialized training and experience dealing with rape cases. That didn't happen in this case.
0: Der Fall hat in den USA eine breite Welle der Empörung ausgelöst. Im Mittelpunkt steht auch die Frage, wie Universitäten mit Hinweisen auf sexuelle Übergriffe umgehen. Die demokratische Kongressabgeordnete Alexandria Ocasio-Cortez macht auch Cornell schwere Vorwürfe.
2: The fact that she had to lose her education.
0: Die Tatsache, dass die junge Frau ihre Ausbildung aufgeben musste, während diese Männer von einer Institution geschützt wurden und zur Belohnung einen Abschluss erhielten, nie wieder.
2: Never again.
0: Nachdem durch die Zivilklage neue Beweise bekannt geworden sind, will die Staatsanwaltschaft jetzt den Fall neu aufrollen.
3: Ein Beitrag von Ute Scheins. Von den USA nach Frankreich. Dort braut sich aktuell richtig was zusammen. Das Land ist chronisch pleite. Die Regierung muss einen Sparhaushalt vorlegen. Dazu ist der Wahlkampf um die Präsidentschaft 2027 voll im Gange. Und das alles zusammen führt zu massivem Unmut. Teilweise ist es bereits zu gewalttätigen Auseinandersetzungen mit der Polizei gekommen. Bei Schülerprotesten etwa gegen schlecht ausgestattete Gebäude und zu lange Schultage wurden 40 Schulen blockiert und 10 Menschen verletzt. Die Bewegung war im Großraum Paris entstanden und hatte sich auf andere Landesteile ausgebreitet. Julia Borutta berichtet.
4: Es ist eine explosive Mischung. Just an dem Tag, für den der öffentliche Dienst im ganzen Land Demonstrationen angekündigt hatte, kulminierten erneut die Proteste der Schüler. Sie kritisieren Unterrichtsausfall, zu wenig Lehrer, zu wenig psychosoziale Dienste, schlechte Ausstattung. Wir blockieren die Schule nicht aus Spaß. Wir wollen lernen, unser Abi machen. Wir wollen an die Uni. Aber unter diesen Bedingungen ist das nicht möglich. Wir sind mehr als 35 Schüler pro Klasse. Das Schulgebäude ist nicht gut isoliert. Während der Hitze im Sommer ging es uns schlecht. Es war gefühlt über 40 Grad in den Klassenräumen. Seit ein paar Tagen wächst die Protestbewegung an den Gymnasien. Barrikaden vor den Eingängen. Es kam zu zahlreichen Zusammenstößen mit der Polizei. Einige Vermummte, oftmals junge Leute, die gar nicht an den Lycées eingeschrieben sind, so die Vermutung, schossen mit Feuerwerkskörpern auf die Polizisten. Doch vielerorts solidarisieren sich die Lehrkräfte mit der Schülerschaft, wie diese Lehrerin am Lycée Paul-Éluard in Saint-Denis, dem armen Norden von Paris. Uns fehlen Tische, Stühle brechen jeden Tag zusammen. Es gibt ein riesiges Gefühl der Ungleichheit gegenüber den Schulen im Pariser Stadtzentrum. Aber wir streiken auch, weil es so krasse Polizeigewalt gegen unsere Schüler gegeben hat. Wir sind heute hier, um sie mit unserer Präsenz physisch zu schützen. Auf Anweisung des Innenministers gehen die Sicherheitskräfte hart gegen die Schüler und Schülerinnen vor. Ein Schüler wurde durch eine Tränengasgranate schwer im Gesicht verletzt. Diese Härte prangern nicht nur die Lehrer an, sondern auch der Präsidentschaftskandidat der linksradikalen LFI, Jean-Luc Mélenchon. Er warf der Polizei gar Rassismus gegen Schüler in den von Einwanderung geprägten Vororten vor. Premierminister Sébastien Lecornu kritisierte ihn daraufhin öffentlich. Der Vorwurf, LFI schüre die Proteste oder habe sie gar losgetreten, um Stimmen im Wahlkampf vor den Präsidentschaftswahlen 2027 zu gewinnen. Mélenchon reagierte auf der großen Demo des öffentlichen Dienstes.
5: Nous sommes fiers d'être aux portes des lycées.
4: Er sei stolz, dass LFI an den Schultoren Präsenz zeige, um die Kids zu verteidigen. Eltern und LFI-Anhänger sollten sich der, so wörtlich, polizeilichen Rohheit entgegenstellen. In dieser angespannten Lage beschlossen Teile der Schülerschaft, sich dem großen Demonstrationszug des öffentlichen Dienstes anzuschließen. In Paris, Marseille, Lille und vielen anderen Städten der Republik gingen Beamte auf die Straße, um für höhere Gehälter zu demonstrieren. Der öffentliche Dienst werde kaputt gespart. Auch die Feuerwehrleute protestierten. Zum Beispiel Xavier Roy, Berufsfeuerwehrmann und Gewerkschaftssprecher, der mit seiner Delegation spontan vom Innenminister empfangen wurde.
6: On lui a fait part Wir
4: haben ihm gesagt, wie wütend wir sind. Wir gehen immer ans Limit.

0: länger Hilfe leisten.
1: Le fait qu'on ne peut plus porter secours.
0: Doch bessere Ausstattung, höhere Gehälter, bessere Arbeitsbedingungen sind teuer. Und das Staatsdefizit Frankreichs beträgt fast 119% des Bruttoinlandsproduktes. Deshalb wird Premier Le Cornu noch diese Woche einen Sparhaushalt vorlegen. Keine gute Voraussetzung, um die explosive Stimmung im Land zu beruhigen.
2: Ringen ist ein weit verbreitetes Wort, wenn es um das Aushandeln politischer Kompromisse geht. In diesem Fall kann man sich das aber wirklich ganz gut so vorstellen. Die Parteien der Großen Koalition wirken ineinander verhakt, kämpfend um eine Pflegereform, die sie zu den Bürgern und auch der eigenen Klientel als Erfolg präsentieren können. Dabei geht es, und auch das ist nicht neu, dringend um die Sache, denn wenn sich CDU, CSU und SPD nicht ganz schnell einigen, dann droht den Pflegekassen die Pleite und den Versicherten eine schmerzhafte Beitragserhöhung. Allein in Brandenburg sind es über 200.000 Menschen, die pflegen oder gepflegt werden, und die schauen mit Sorge auf die Reform. Amelie Ernst hat eine Pflegeberaterin getroffen.
3: Erzählkaffee, Bastelnachmittag, Kegelabend. Senioren in und um Grünheide kennen Kerstin Wasmuth. Sie nennt sich selbst die Kümmerin und organisiert im Auftrag der Gemeinde nicht nur jede Menge Aktivitäten, sondern berät die Senioren und ihre Angehörigen auch rund um das Thema Pflege. Wegen der anstehenden Pflegereform sind viele verunsichert und fragen sich, wofür künftig noch Geld da ist. Auch Kerstin Wasmuth ist alarmiert.
4: Insgesamt ist das natürlich ein Sparprogramm. Es geht auch damit los, dass bei Pflegegrad 2 und 3 in den ersten 3 Monaten nur noch das halbe Budget gezahlt werden soll. Das ist mir völlig uneinleuchtend, weil gerade in der ersten Zeit ist Pflege besonders aufwendig. Da hat man noch keine Routinen. Da braucht man vielleicht auch besonders viel Unterstützung von außen. Also das ist für mich ein reines Sparprogramm.
3: Falsch findet Kerstin Wasmuth außerdem, dass Stand jetzt die 131 Euro Entlastungsbetrag beim Pflegegrad 1 wegfallen sollen. Damit konnten sich Pflegebedürftige bisher relativ unbürokratisch Unterstützung beispielsweise im Haushalt organisieren. Gleiches gelte für die sogenannte Verhinderungspflege, also ein Budget, mit dem pflegende Angehörige zeitweise entlastet werden.
4: Das, was immer behauptet wird, dass es da oft so Missbrauch gibt, kann ich aus meiner praktischen Erfahrung hier nicht bestätigen. Die Menschen, die ich beraten habe, die haben das alle wirklich dringend gebraucht.
3: Die Zahl der Pflegebedürftigen steigt auch in Brandenburg rasant. In die Debatte zwischen Union und SPD auf Bundesebene will sich Brandenburgs CDU-Fraktionschef Steven Breetz trotzdem nicht einmischen.
5: Ich möchte mich an einen Koalitionsstreit nicht beteiligen. Ich erwarte, dass diese Bundesregierung Antworten liefert, abgestimmte Antworten liefert, die dann auch gemeinsam kommuniziert werden. Und ich erwarte, dass dieses öffentliche Hickhack eingestellt wird. Diese parteipolitische Komponente, die finde ich in diesen Tagen schwierig.
3: Von Ludwig Schetz, dem parlamentarischen Geschäftsführer der SPD im Landtag, kommt dagegen Rücken. Deckung für die Forderung der Bundes-SPD, für den Eigenanteil in Pflegeheimen einen Kostendeckel einzuführen.
6: Wenn man seine gesamten Ersparnisse aufbringen muss, um einen Heimplatz zu zahlen, dann wird es aus meiner Sicht schwierig. Und darüber hinaus die Angehörigen ja an vielen Stellen auch einspringen müssen. Und das kann es eigentlich ja unterm Strich nicht sein.
3: Das sieht die Pflegekümmerin Kerstin Wasmuth in Grünheide ähnlich. Allerdings werde vergleichsweise viel über die Kosten der Pflege in Einrichtungen diskutiert und viel zu wenig über die deutlich größere Zahl derjenigen, die zu Hause gepflegt werden.
7: Sport.
8: Mit Simon Schmidt und einem Blick zum Fußball vom Abend. In der Nations League hat Spanien im ersten Heimauftritt seit der WM eine überzeugende Leistung gezeigt. Der Weltmeister besiegte Kroatien mit 4:1. Einzelheiten von Ina Kast.
9: Der Weltmeister bleibt auch in der Nations League makellos. Die Spanier waren wie gewohnt spielfreudig. Herausragend war Lamine Yamal, der mit 2 Toren und einer Vorlage großen Anteil am 4:1 Erfolg über Kroatien hatte. Spanien führt seine Vierergruppe souverän an. Dahinter duellieren sich die Kroaten mit England um Tabellenplatz 2. Die Three Lions haben beim Gastspiel in Tschechien einen wichtigen Sieg für Selbstvertrauen geholt. Durch Tore von Gordon und Kane gewann das Team des deutschen Trainers Thomas Tuchel mit 2:0. Gegner Tschechien musste allerdings auch schon ab der 25. Minute wegen eines Platzverweises in Unterzahl spielen.
8: Am Donnerstag ist auch das deutsche Team wieder in der Nations League gefragt. Serbien ist zu Gast in München. Das DFB-Team will den ersten Sieg unter Trainer Jürgen Klopp. Sollte das nicht gelingen, wäre das historisch. Noch nie hat ein deutscher Bundestrainer in seinen ersten 3 Spielen keinen Sieg feiern können. Außerdem braucht es 3 Punkte, um realistische Chancen auf das Weiterkommen in der Nations League nicht schon zu verspielen. Die Sorgen bei Manchester City dürften noch mal viel größer sein. Dem Fußballverein aus England drohen nämlich heftige Strafen.

0: geworfen, weil er gegen Finanzregeln verstoßen hat. Das hat die Premier League offiziell bestätigt. Zu dem Ergebnis kam zuvor eine unabhängige Kommission. Franziska Hoppen.
1: Also laut Premier League hat diese unabhängige Kommission festgestellt, dass City zwischen 2009 und 2018 mit einer Reihe seiner kommerziellen Partner Scheinverträge abgeschlossen hat, um die Einnahmen des Vereins künstlich aufzublähen und so Kosten um umgerechnet mehr als 1 Milliarde Euro zu senken. Das sollte den Anschein erwecken, dass City Finanzvorschriften einhält. Der Verein hat demnach außerdem falsche Jahresabschlüsse vorgelegt und die tatsächliche Finanzlage vor Wirtschaftsprüfern und den Fußballaufsichtsbehörden verschleiert. Und City soll auch die Ausgabenobergrenzen der Premier League und der UEFA erheblich überschritten haben und mehrfach gegen seine Pflichten zur Zusammenarbeit gegenüber der Liga verstoßen haben. Der Geschäftsführer der Premier League, Richard Masters, der hat das so zusammengefasst: City habe fast ein Jahrzehnt lang, Zitat, systematisch gegen die Regeln der Premier League verstoßen.
0: Manchester City kann bis Freitag Einspruch erheben und hat das bereits auch schon angekündigt. Mögliche Sanktionen sind Geldstrafen, Punktabzüge oder sogar ein Zwangsabstieg. Über die Strafen wird nochmal extra beraten. Wann ist offen? Die deutsche Fußball-Frauennationalmannschaft geht nach dem kommenden Wochenende in ihre erste Länderspielpause der Saison. Welche Spielerinnen im Kader sind und wer fehlt, weiß Christopher Klein.
2: Mit einem Neuling und mehreren Rückkehrerinnen gehen die DFB-Frauen in ihre ersten Länderspiele auf dem Weg zur WM kommenden Sommer in Brasilien. Erstmals mit dabei ist die 19-jährige Offensivspielerin Lisa Baum, die erst vor kurzem von RB Leipzig zum FC Arsenal nach London gewechselt ist. Kapitänin Julia Gwin ist erstmals nach ihrer Schulterverletzung wieder im Kreis des Nationalteams mit dabei. Genauso wie Innenverteidigerin Bibiane Schulze-Solano, die ebenfalls lange ausgefallen war. Stammtorhüterin Ann-Kathrin Berger pausiert nach Absprache mit Bundestrainer Wück und seinem Team. Neben ihren etatmäßigen Vertreterinnen Ena Mamutovic und Stina Johannes wurde auch Hoffenheims Laura Dick in den Kader berufen.
0: Deutschland spielt am 9. Oktober in Karlsruhe gegen Australien und am 13. Oktober in Bremen gegen Japan. Die deutschen Basketballteams haben einen ganz bitteren europäischen Abend erlebt. Mit Bayern München, Frankfurt, Rostock und Chemnitz haben alle deutschen Vertreter deutliche Niederlagen kassiert. Unter anderem haben die Bayern mit 76-100 bei Fenerbahce Istanbul verloren.
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4: Um 5.30 Uhr mit Juliette Groß. Das Bundeskabinett will sich heute mit einem besseren Schutz von Bahnbeschäftigten befassen. Der Gesetzentwurf aus dem Bundesjustizministerium sieht härtere Strafen für Angreifer vor. In schweren Fällen droht eine Haftstrafe von mindestens einem Jahr. Außerdem berät das Kabinett über den Bericht der Ostbeauftragten Kaiser zum Stand der deutschen Einheit. Ob in der Sitzung heute über die Pflegereform beraten wird, ist noch unklar. Der Koalitionsstreit über die künftige Finanzierung konnte noch nicht beigelegt werden. Bundesfamilienministerin Prien erwägt offenbar doch, auf die geplante Kürzung des Elterngeldes zu verzichten. Sie sei dafür offen, sagte die CDU-Politikerin dem Redaktionsnetzwerk Deutschland. Die Koalition berate derzeit über verschiedene Optionen und rechne diese mit Blick auf die Haushaltslage durch. Unter der Maßgabe harter Sparvorgaben hatte Prien im Sommer einen vielfach kritisierten Entwurf für eine Elterngeldreform ausgearbeitet. Dieser sieht unter anderem eine Kürzung der Bezugsdauer von 14 auf 12 Monate vor. Wie stark sind die Preise im September in Deutschland gestiegen? Das Statistische Bundesamt legt heute neue Daten dazu vor. Fachleute sind sich aber sicher, die Inflation dürfte gestiegen sein, vor allem wegen der hohen Spritpreise. Jan Buscher aus der Nachrichtenredaktion berichtet, was Wirtschaftsexperten erwarten.
5: Die Preise dürften um mehr als 3% zugelegt haben im Vergleich zum September vor einem Jahr. Das wäre dann die höchste Inflation seit fast 3 Jahren. Hauptgrund dürfte der Ölpreis sein, der im September zwischenzeitlich kräftig angezogen hatte. Ab morgen könnte sich die Inflationslage zumindest leicht ändern. Dann gilt wieder ein Tankrabatt in Deutschland, und zwar bis Ende des Jahres. Heißt, die Steuern auf Sprit sinken um rund 17 Cent je Liter. Schon der Tankrabatt im Mai und Juni hatte die Inflation ein bisschen nach unten gedrückt.
4: Trotz Warnungen will US-Präsident Trump die Aufsicht über die KI-Technologie den Entwicklerfirmen überlassen. Eine staatliche Kontrolle lehnt er weiter ab. Aus der Nachrichtenredaktion Petra Mittermeier.

Trump ist sich sicher, die Unternehmen kontrollieren sich am besten selber. Der Staat dürfe die Branche nicht ausbremsen. Das machte der US-Präsident nach einem Treffen mit den Chefs der großen US-Tech-Unternehmen in Washington deutlich. Nach seinen Angaben haben die Verantwortlichen eine freiwillige Vereinbarung unterzeichnet, ihre KI-Modelle zu überprüfen, intern und extern. In den vergangenen Monaten waren immer wieder Zwischenfälle bekannt geworden, bei denen sich KI-Agenten selbstständig gemacht hatten und anders vorgingen als von den

0: Tagsüber Wechsel aus Sonne und Wolken, später im Westen Schauer möglich, Höchstwerte 20 Grad auf Fehmarn bis 30 Grad am Oberrhein. Morgen im Osten meist freundlich und trocken, gebietsweise Regen und Gewitter möglich, 17 bis 26 Grad. Am Freitag wechselhaft im Westen und Südwesten trocken, 17 bis 23 Grad. Das waren die Nachrichten.
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2: Noch sind die Straßen frei, keine langen Staus. Ihnen eine gute Fahrt.
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2: Haben Sie schon mal vom Burnham Bounce in Großbritannien gehört? Gemeint ist damit der spürbare Anstieg des politischen Optimismus rund um Andy Burnham und seine Labour Party. Mit anderen Worten, Burnham ist beliebt und reißt die Briten mit. Aber Andy Burnham muss jetzt auch liefern. Die Lebenshaltungskosten sind hoch, die Menschen hoffen auf Erleichterung. Umso genauer ist seine Rede gestern auf dem Labour-Parteitag beobachtet worden. Seine erste als Partei- und Regierungschef. Auch hier war er zu spüren. Der Bounce.
3: All together now. That's my rallying call to the country today. When we pull as one, there is nothing we can't do.
4: Ein Aufruf, zusammenzustehen, denn so könnten sie alles schaffen. So startet Andy Burnham seine erste Parteitagsrede als Premierminister. Auf diesen Moment scheinen alle Delegierten und Besucher des Parteitages sehnlichst gewartet zu haben. Seit Beginn wird auf die Rede hingefiebert. Und die scheint ein Wendepunkt für die Labour-Partei zu sein, auch wenn Andy Burnham sagt, er müsse viele Probleme lösen.
3: Economic control.
4: Unsere Wirtschaft ist am Boden, die regionale Verwaltung ist geschwächt und auch die Kontrolle über die Migration haben wir mit dem Brexit verloren.
3: Immigration control weakened by Brexit.
4: Der Burnham Bounce hat der Labour-Partei neue Motivation verpasst. Deswegen waren alle weiteren Reden, Diskussionsrunden und Ankündigungen des Parteitages allein vom neuen Premier bestimmt. Inhaltliche Auseinandersetzungen waren eher rar. Wachstum, Stabilität, Hoffnung, das sind die Stichworte, die Labour-Konferenz bestimmen. Dass Andy Burnham bei seiner Partei und auch den Briten weiterhin gut dasteht, liegt laut dem Politologen Tony Travers an den richtigen Schwerpunkten. Er habe mit kleinen Veränderungen wie der Steuererleichterung für Pubs angefangen und gehe nun größere Reformen an. Das komme auch bei den Parteimitgliedern an. Die Parteimitglieder, die hier sind, sind viel optimistischer geworden. Labour hat sich in den Umfragen erholt. Es gibt ein echtes Gefühl, dass die Dinge besser laufen. Aber jetzt muss Burnham auch zeigen, dass er anpackt. Bei seiner Rede stellt er umfassende Reformen vor. Für den Wohnungssektor, die Sozialsysteme und auch die Energie- und Wasserversorgung. Eines seiner wichtigsten Projekte ist ein neues Pflegesystem, das ähnlich wie der National Health Service funktioniert, finanziert aus Steuergeldern für alle zugänglich. Aktuell müssen die meisten Briten für ihre Pflege selbst aufkommen. Und auch die Lebenshaltungskosten will Burnham senken. Schon ab Donnerstag fällt die Umsatzsteuer auf Strom vorerst weg. Teile des Stromnetzes und auch der Wasserversorgung sollen wieder in die öffentliche Hand wandern, um so die Preise zu stabilisieren. Und Burnham weiß, was er da plant, wird mehrere Jahre dauern und kostet Geld. Das neue Sozialsystem soll mit einer Neustrukturierung der Rentenzahlungen ab 2030 einhergehen. Einige Kritiker fürchten Rentenkürzungen. Burnham macht klar, er sei bereit, harte Entscheidungen zu fällen, selbst wenn er dafür einen politischen Preis zahlen muss.
3: I accept I may pay a political price, but someone has to go through the pain barrier and rip the plaster off.
4: Laut aktuellen Meinungsumfragen der Organisation More in Common macht der Premier vor allem in den persönlichen Zustimmungswerten eine gute Figur. Die Menschen halten ihn für kompetent und nahbar und so zeigt er sich auch bei seiner Parteitagsrede. An einer Stelle stockt Burnham, muss mehrfach schlucken, ihm steigen Tränen in die Augen. Denn immer wieder erzählt er von seinem kürzlich verstorbenen Vater und wie dieser ihn und seine Politik geprägt hat.
3: The United Kingdom my dad represented is the one I believe in.
4: Bei seinen Parteikollegen trifft er damit einen Nerv. Über viele Jahre haben die Briten mit Politikern gehadert, die aus ihrer Sicht die Menschen und ihre Lebensrealität nicht verstehen. Burnham inszeniert sich als einer von ihnen und das kommt an.
5: You probably see my eyes are still tearful. I've been very emotional.
4: Ich habe Tränen in den Augen. Ich bin immer noch emotional. Es war so großartig.
5: Er ist wunderbar.
6: He is real.
4: Er ist echt, er ist ehrlich. Er scheint das zu meinen, was er sagt. Und er gibt zu, wenn er etwas nicht weiß. Die hohen Erwartungen seiner Parteimitglieder hat Andy Burnham anscheinend übertroffen. Aber Reformen ankündigen reicht wohl nicht, um den Rest des Landes zu überzeugen. Dafür muss er jetzt schnell liefern.
2: Aus Liverpool, Lisa Maria Röhling.

0: Wirtschaft.
1: Die Spritpreise sind hoch, auch in Frankreich und Italien. Große Mineralölkonzerne dort gehen aber einen anderen Weg. Sie begrenzen freiwillig ihre Preise für Diesel und Benzin. Wie das funktioniert, erklärt Michelle Goddemeier.
2: 1,99 Euro kostet gerade der Liter Benzin in Italien. Zumindest an Tankstellen des Konzerns Eni. Ähnlich sieht es bei Total Energies in Frankreich aus. Auch dort kostet der Liter Benzin 1,99 Euro. Diesel liegt bei 2,25 Euro. Beide Konzerne haben freiwillige Preisobergrenzen festgelegt und verzichten somit auf einen Teil ihrer Einnahmen an der Zapfsäule. Das hat einen Grund, erklärt Tommaso Duso vom Deutschen Institut für Wirtschaftsforschung und Vorsitzender der Monopolkommission.
3: Die Konzerne wie Eni verdienen im Moment sehr viel an der Raffinerie. Da sind die Margen relativ hoch. An der Tankstelle sind die Margen sehr klein. Das heißt, die Konzerne verzichten auf einen Teil der Margen an der Tankstelle, aber behalten die große Margen an Großhandel, an den Raffinerien.
2: Das führt zu einem großen Konkurrenzdruck am Markt. Freie Tankstellen haben jedoch das Nachsehen. Deshalb ist ein freiwilliger Preisdeckel nur für große Konzerne interessant. Es gibt aber einen weiteren Grund, warum Ölkonzerne in Frankreich und Italien diesen Weg gehen. Sie vermeiden damit eine mögliche Einführung einer Übergewinnsteuer. In Deutschland sind die großen Mineralölkonzerne hingegen deutlich unabhängiger vom Staat, sagt Alexander von Gersdorf, Pressesprecher des Wirtschaftsverbands N2X, der die deutschen Raffinerien und Markentankstellen vertritt.
4: Diese anderen Gesellschaften mit Sitz in Paris, mit Sitz in Rom, haben vielleicht eine größere politische Nähe. Da finden vielleicht mehr Gespräche statt als bei uns. Bei uns herrscht reiner Wettbewerb und auch eine, wie ich sagen möchte, positive Politikferne.
2: Und es gibt noch einen entscheidenden Unterschied, die Struktur des deutschen Marktes. Hier konkurrieren rund 14.000 Tankstellen miteinander, erklärt von Gersdorf.
4: Wir haben hier in Deutschland, anders als in Frankreich und Italien, keinen nationalen Champion, der den Markt vielleicht nicht beherrscht, aber ihn doch zu großen Stücken dominiert. Der größte Anbieter in Frankreich, Total Energies, hat rund 30% Marktanteil. Der größte Anbieter in Deutschland, das ist Aral, hat 15% Marktanteil.
2: Ein Preisdeckel einzelner Konzerne wäre in Deutschland also grundsätzlich möglich. Auch kartellrechtlich spricht nach Einschätzung des Bundeskartellamts nichts dagegen. Im Gegenteil, ein niedrigerer Preis eines großen Anbieters könnte den Preisdruck auf die Konkurrenz erhöhen. Doch selbst wenn ein großer Anbieter in Deutschland seine Preise deutlich senken würde, ein Problem bleibt bestehen. Denn Kraftstoff ist derzeit weltweit knapp. Vor allem Diesel, erklärt Thomas Puls vom Institut der Deutschen Wirtschaft.
5: Das Grundproblem, vor dem wir stehen, ist, dass wir eine Unterversorgung im Markt haben, auf weltweiter Ebene. Und das können wir mit diesen Maßnahmen nicht lösen. Tatsächlich verschieben wir einen Teil der Last, wenn wir bei uns die Preise künstlich reduzieren, auf andere Länder.
2: Ein Preisdeckel an deutschen Tankstellen würde die weltweite Knappheit also nicht beseitigen. Und für kleinere, freie Tankstellen könnte er sogar zum Problem werden, weil sie bei niedrigeren Preisen der großen Anbieter mitziehen müssten. Viele Ökonomen sehen einen Preisdeckel ohnehin nicht als die passende Antwort auf die Krise. Sie plädieren stattdessen dafür, besonders betroffene Haushalte gezielt zu unterstützen, zum Beispiel mit direkten Zahlungen.
1: Thank you for traveling with Deutsche Bahn. Sich über den Satz lustig zu machen, ist irgendwie schlecht gealtert. Außerdem, wer viel mit der Bahn unterwegs ist, den kann wahrscheinlich eh nicht mehr viel wundern. Sollte man meinen, denn jetzt kommt doch eine Meldung mit Schockpotenzial. Ab Freitag wird die vielbefahrene Strecke zwischen Berlin und Hannover für insgesamt 14 Monate gesperrt für Sanierungsarbeiten. Das heißt, deutlich längere Fahrzeiten und Umwege. Im Fernverkehr dauert es bis zu 80 Minuten länger und im Nahverkehr müssen Pendler vielerorts auf Busse umsteigen. Auf einer Pressekonferenz hat die Bahn über das Projekt informiert. Bernd Volker Brahms war dabei.
6: Noch rollen sie die Züge auf der Strecke zwischen Berlin und Hannover. Täglich sind es rund 400. Ab Freitag wird hier nichts mehr gehen. Beim Pressegespräch der Bahn, etwa auf halber Strecke, in Schönhausen im Norden von Sachsen-Anhalt, kommen noch diverse ICE und auch Gütertransporter vorbei. Wolfgang Weinhold steht vor dem kleinen, baufälligen Bahnhof in Schönhausen und erklärt derweil, warum es eine Vollsperrung auf der wichtigen Ost-West-Achse sein muss. Er ist Programmleiter Korridorsanierung der DB InfraGo.
7: Früher haben wir mal einen Bahnsteig gemacht oder zwei Bahnsteige, mal drei Weichen. Irgendwo ein Stück Oberleitung, immer dann, wenn es technisch fällig war. Den strategischen Ansatz, den wir gemacht haben,

0: gemeinsam mit dem Bundesministerium mittlerweile haben, ist, bündle das zusammen, weil es im Grunde effizienter ist. Es ist effizienter für den Verkehr, es ist aber insbesondere auch effizienter für die Baufirmen und es ist auch sicherer für die Baufirmen.
1: Nicht die gesamte 227 Kilometer lange Strecke wird in gleicher Weise saniert. Vielmehr konzentriert sich ein wesentlicher Teil auf einen 52 Kilometer langen Abschnitt, der westlich von Stendal beginnt und sich weiter Richtung Osten erstreckt. Dort wird der Betonuntergrund der Bahn erneuert. Hierbei fallen enorme Mengen Schutt an, wie Projektleiter Markus Baumann sagt.
2: Das bedeutet allein 330.000 Tonnen Abbruchmaterial von dem monolithischen Betonsystem.
1: Der neue feste Untergrund soll dafür sorgen, dass die Bahn in einem zweiten Schritt auf der Strecke bis zu 300 km/h unterwegs sein kann. Alles noch ein Zukunftsszenario. Für Pendler vor allem in der Altmark werden die Bauarbeiten derweil zur Geduldsprobe. Eine Umleitung des Fernverkehrs ist für die 14 Monate über Magdeburg und Braunschweig geplant. Aber wie sicher sind die Bauverantwortlichen, dass es bei den 14 Monaten Bauzeit überhaupt bleibt? Noch einmal Projektleiter Markus Baumann.
2: Das ist ja keine gewürfelte Zahl, sondern das ist ja ein Ziel, den wir mit der Bauindustrie genau in diesem Marktdialog diskutiert haben. Wie schaffen wir es dann zum Fahrplanwechsel, hier diese Schnellfahrstrecke wieder in Betrieb zu nehmen?
1: Neben der ICE-Strecke werden auch die parallel verlaufende Lehrter Stammbahn und auch 25 Bahnhöfe entlang der Strecke in Schuss gebracht. Die Stammbahn wird bereits seit Sommer des vergangenen Jahres elektrifiziert. Eigentlich sollte das Vorhaben Ende des Jahres fertig sein und die Strecke als Ausweichstrecke für den Fernverkehr dienen. Der Zeitplan

0: insgesamt 2,7 Milliarden Euro investiert.
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2: Der kasachische Präsident Kasym Schomart Tokajew ist auf Deutschlandbesuch. In Berlin traf er mit Bundespräsident Steinmeier und Kanzler Friedrich Merz zusammen. Im Mittelpunkt standen dabei wirtschaftliche Fragen, aber auch der Krieg Russlands gegen die Ukraine war Thema. Christina Nagel berichtet.
3: Am Ende seiner außergewöhnlich langen Rede blickt der kasachische Präsident entschuldigend zum Kanzler. Er hat für eine Pressekonferenz sehr ausführlich zurückgeblickt auf die diplomatischen Beziehungen beider Länder, die in diesen Tagen ihr 35-jähriges Jubiläum feiern. Es sei nicht immer einfach gewesen, aber beide Seiten hätten viel daraus gemacht. Ausgeschöpft, betont Kasym Schomart Tokajew, sei das Potenzial aber noch nicht. Ein Punkt, in dem sich Präsident und Kanzler einig sind, vor allem wenn es um wirtschaftliche Belange geht.
4: Wir sind sehr daran interessiert, aus Kasachstan zum Beispiel Öl geliefert zu bekommen als Ersatz für das Öl, das wir aus Russland nicht mehr beziehen.
3: Schon jetzt gehört Kasachstan zu den wichtigsten Öllieferanten Deutschlands. Präsident Tokajew kann sich vorstellen, die Liefermenge weiter zu steigern. Auch eine Rohstoffpartnerschaft bringt er ins Spiel, denn das riesige zentralasiatische Land verfügt über strategisch wichtige Rohstoffe wie seltene Erden, die man für Batterien braucht. Was ihm vorschwebt, ist allerdings keine reine Ein- und Ausfuhr von Waren, sondern eine echte Kooperation, gemeinsame Produktions- und Lieferketten. Beide Seiten haben eine Roadmap vereinbart. Sie wollen in den kommenden Jahren die entsprechenden Rahmenbedingungen schaffen. Zum Beispiel erklärt Kanzler Friedrich Merz mit Blick auf die Anerkennung von Standards.
4: Wir haben uns auch auf die Förderung gemeinsamer Analysen für unsere Lieferketten geeinigt. Wir wollen uns enger verbinden. Wir wollen resiliente Logistikketten dafür ausbauen.
3: Auch der deutsche Mittelstand soll langfristig mit ins Boot geholt werden. Tokajew ist optimistisch, dass es gelingen wird, weil beide Seiten den Wunsch hätten, voranzukommen. Jetzt geht es darum, die Vereinbarungen auch umzusetzen. Das gilt auch mit Blick auf Dutzende neue gemeinsame Projekte aus unterschiedlichsten Bereichen, die im Rahmen des deutsch-kasachischen Wirtschaftsforums auf den Weg gebracht worden sind. Mit einem geschätzten Gesamtvolumen von weit über 1 Milliarde Euro. Kasachstan profitiert dabei auch von den Sanktionen, die der Westen gegen Russland verhängt hat. Der Krieg gegen die Ukraine ist auch ein Thema im Kanzleramt, wo der kasachische Präsident mit einer Lobeshymne auf Wladimir Putin überrascht, zu dem er sehr gute Beziehungen habe. Ich halte ihn für einen herausragenden Staatsmann. Tokajew hatte zuletzt versucht, den Kreml zum Einfrieren des Kriegs in der Ukraine zu bewegen, ohne Erfolg. Den Kanzler, der dem kasachischen Staatschef seine Haltung dargelegt hatte, wundert das nicht. Das Gespräch zwischen Außenminister Wadefuhl und seinem russischen Amtskollegen in New York habe gezeigt, dass Russland nicht an ernsthaften Verhandlungen interessiert sei. Deutschland werde die Ukraine deshalb weiter unterstützen, betont Merz, nicht nur militärisch, sondern auch politisch, finanziell und wirtschaftlich.
2: Von Berlin aus reist Tokajew dann weiter nach München.
1: Kultur.
2: Wenn es um tschechische Autoren geht, da fallen den meisten als erstes Kafka, Kisch oder Kundera ein, klar. Aber Tschechien hat literarisch viel mehr zu bieten als die Klassiker. In diesem Jahr ist das Land Ehrengast auf der Frankfurter Buchmesse, die in der kommenden Woche beginnt. Eine junge Generation von Autorinnen und Autoren drängt auf den Markt, überraschend politisch modern. Christoph Schäffer wirft einen Blick auf den großen Auftritt unserer Nachbarn.
5: Ein Land an der Küste. Mit diesem rätselhaften Titel präsentiert sich Tschechien als Gastland der Frankfurter Buchmesse. Tschechien an der Küste? Ein geografischer Irrtum oder ein Witz?
6: Uns hat eigentlich William Shakespeare geholfen mit seinem Wintermärchen. Da liegt Böhmen am Meer tatsächlich.
5: Sagt Martin Kraffel, der für den Gastlandauftritt in Frankfurt verantwortlich ist. Der tschechische Buchmessenpavillon als Küstenlandschaft voller Leuchttürme, die sprichwörtliche Meeressehnsucht der Tschechen als Metapher für vieles.
6: Vielleicht eine Küste der Kreativität, eine Küste der Humanität. Das sind die Themen, die sich dann in unserer tschechischen Literatur widerspiegeln.
5: Der Star unter den rund 75 tschechischen Autorinnen und Autoren, die nach Frankfurt kommen, ist Jaroslav Rudisch, der zwischen Berlin und dem böhmischen Paradies pendelt. Rudisch schreibt mittlerweile auf Deutsch und immer geht es bei ihm auch ums Biertrinken.
7: Bier erzeugt einfach

0: Geschichten. Ne? Die Biermenschen erzählen Geschichten, die Braumeister, die Brauereien erzählen auch Geschichte. Und das macht natürlich einfach Spaß.
1: In seinem aktuellen Roman »Wo die Toten sprechen« erzählt Jaroslav Rudisch von drei verlorenen Gestalten, die in einem alten Saab zu den Friedhöfen Mitteleuropas reisen, zwischen Poesie und den Abgründen der Geschichte. Verdrängtes aus der Vergangenheit spielt auch bei Radka Denemarkova immer wieder eine Rolle.
2: Wir haben auch viele Leichen im Keller. Wir sagen die Skelette im Schrank. Und ich habe mir gesagt, dass ich ein Skelett nach dem anderen aus diesem Schrank nehme und durch die literarische Geschichte durchleuchte.
1: Schokoladenblut, so heißt der aktuelle Roman von Radka Denemarkova. Eine queere Stimme aus Tschechien ist Marek Torčík, 1993 in einer mährischen Kleinstadt geboren, aufgewachsen mit Armut und Gewalt. Was die Zeit nicht nimmt, heißt sein erster Roman, eine ebenso poetische wie präzise Analyse der eigenen Erinnerung. Wir können dem Gedächtnis nicht trauen, sagt Torčík, denn keine Erinnerung ist objektiv. Morgen kann sie ganz anders sein als heute, je nach der Stimmung. Bei aller Vorfreude auf die Buchmesse, viele der eingeladenen Autorinnen und Autoren machen sich Sorgen über die tschechische Kulturpolitik der seit einem Jahr amtierenden rechtspopulistischen Regierung. In Tschechien protestieren Zehntausende gegen staatliche Eingriffe in die Kultur- und Medienlandschaft. Auch auf der Frankfurter Buchmesse dürfte das ein Thema sein.
3: Standpunkte.
4: Ruhig wird es nicht in der CDU. Nach dem Rückzug von Jens Spahn aus dem Haushaltsausschuss sorgt nun Staatsminister Amthor für Diskussionen. Der CDU-Politiker hatte sich einen eigenen Strandkorb ins Kanzleramt liefern lassen und erntete dafür Kritik. Unser Gastautor heute ist Harald Likus, Politikredakteur der Braunschweiger Zeitung. Er meint, in der Debatte um Philipp Amthor gehe es um mehr.
5: Wahrscheinlich schafft er es nicht in den Jahresrückblick. Der Strandkorb von Philipp Amthor. Dabei hätte er es eigentlich verdient. Und zwar unter der Kapitelüberschrift »Mit solchem Quark beschäftigten sich die Deutschen 2026«. Die Überschrift klingt lustig, ist aber nicht so gemeint. Die Aufregung über diesen läppischen, selbstbezahlten, im Kanzleramt aufgestellten, für instinktlos erklärten und nun wieder abtransportierten Strandkorb reiht sich ein in die Geschichte einer sich selbst erfüllenden Prophezeiung. Die Politiker merken es einfach nicht. Das ist die Botschaft. Der Konsens bröckelt weg. Der Kredit, auf den die Akteure der repräsentativen Demokratie angewiesen sind, wird kaum noch gewährt. Und jede Verfehlung, jede Schamlosigkeit oder auch nur Ungeschicklichkeit wird von den Betrachtern als potenzielle Entlastung begrüßt. Motto, na wenn die so sind, dann ist es vielleicht gar nicht so schlimm, dass das tradierte System vor die Hunde geht. Dann brauche ich, der ich bislang gut damit gefahren bin, auch kein schlechtes Gewissen zu haben. Und so kommt es, dass dieselben Leute, die sich morgens über den neuesten destruktiven Quatsch ereifern, am Abend die Erosion der politischen Mitte beklagen. Lustig ist das nicht, traurig ist das.
4: Die Meinung von Harald Likus von der Braunschweiger Zeitung. Die Frankfurter Allgemeine Zeitung findet den Wirbel um den Strandkorb hingegen überzogen.
6: Der Shitstorm riecht freilich nicht nur ekelhaft, er hat auch die Wirkung eines Sandsturms. Er schleift Ecken und Kanten ab und Politiker endgültig rund. Auch Amthor glaubte nun nicht, den Sturm abwettern zu können. Der Strandkorb ist auf dem Weg zurück nach Mecklenburg-Vorpommern. Die Republik aber geht weiter einer Zukunft entgegen, in der politischen Mitte dringend benötigte Talente der Politik einen Korb geben und sie damit den wirklich Scham- und Skrupellosen an den Rändern überlassen, den man sie nicht überlassen dürfte.
4: Der Kölner Stadtanzeiger meint, Amthor bediene Vorurteile gegen die Politik.
6: Der Vertrauensverlust der demokratischen Mitte erklärt sich zu einem Teil auch dadurch, dass kaum ein Anlass zu gering erscheint, um Politikerinnen und Politiker etablierter Parteien öffentlich herabzuwürdigen. Diese Erkenntnis erzwingt aber auch kein Lob für Amthor. Der frisch gebackene Staatsminister für Bund-Länder-Zusammenarbeit hat fahrlässig einen Eindruck verstärkt, den auch Friedrich Merz bedient. Politik, die die Bodenhaftung verloren hat. Es ist unerheblich, ob Amthor von Liebe zu seiner vorpommerschen Heimat geleitet war oder berauscht von seinem Zugewinn an politischer Bedeutung. Dass er den Strandkorb auch noch in einer Fernsehdokumentation präsentierte, lässt Instinkt vermissen.
4: Die Zeit findet weder den Strandkorb noch dessen symbolische Wirkung dekadent.
6: Deshalb überrascht es, dass Amthor nun seinen Strandkorb so schnell aufgegeben hat. Wem außer ihm und natürlich Markus Söder hätte man denn zugetraut, das harmlose Strandmöbel auf dem Regierungsbalkon zu verteidigen? Es muss wirklich schlecht bestellt sein um das bürgerlich-konservative Selbstbewusstsein, wenn selbst der sonst so schmerzfreie wie Schalk

0: Öfter am Tor wegen ein bisschen Korbgeflecht Angst vor dem Volkszorn hat.
1: Die Tagespost aus Würzburg hält die Aufregung schlicht für falsch.
0: Wir führen die falschen Debatten. Entscheidend ist, ob es den Politikern der CDU gelingt, endlich die Reformen umzusetzen, die das Land dringend braucht. Ob sie das am Schreibtisch oder vom Strandkorb aus erledigen, ist völlig egal.
1: Das waren die Standpunkte. Zusammengestellt hat sie heute Betül Sarikaya.
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1: Die Hauptkriegsverbrecher des NS-Regimes standen ab November 1945 vor Gericht. Heute vor 80 Jahren wurden die Urteile in diesem ersten Nürnberger Prozess gesprochen. Volkert Lenz blickt zurück.
3: Nürnberg im Ausnahmezustand. Das Ende des Kriegsverbrecherprozesses zeigt sich sogar im Straßenbild.
4: Das Gebiet um den Justizpalast ist für jeden Verkehr gesperrt. Panzer und Posten sichern die Straßenecken. Militär- und Polizeipatrouillen kreuzen durch die Stadt.
3: Im Gerichtssaal drinnen ist es voller als je zuvor. Hermann Göring, zweitmächtigster Mann nach Adolf Hitler während der Nazi-Diktatur, ist der erste Angeklagte, der sein Urteil vom Internationalen Militärtribunal an diesem Tag empfängt.
5: The International Military Tribunal sentences you to death by hanging.
6: Göring ist zum Tod durch Strang verurteilt worden.
3: Göring baute die Gestapo auf, schuf die ersten Konzentrationslager und war auch für die Überfälle Hitler-Deutschlands auf andere Länder verantwortlich. So wird er in allen vier Anklagepunkten des Tribunals für schuldig befunden. Für Verbrechen gegen den Frieden, für die Durchführung von Angriffskriegen, für Kriegsverbrechen, für Verbrechen gegen die Menschlichkeit. Genau diese Fragen untersucht das Tribunal. Rund 10 Monate dauert der Prozess, 403 öffentliche Sitzungen hält der Gerichtshof ab. Mehrere Stunden dauert es, die Schuldsprüche für jeden einzelnen der 22 Angeklagten zu verlesen. 12-mal gibt es ein Todesurteil, 3-mal lebenslange Haft für die Nazi-Verbrecher. Hinzu kommen 4 langjährige Haftstrafen, aber auch 3 Freisprüche. Filmaufnahmen von den Angeklagten sind bei der Verkündung nicht erlaubt. So müssen Beobachter deren Reaktion schildern, wie zum Beispiel bei Joachim von Ribbentrop, Hitlers Außenminister.
7: Ribbentrop ist zum Tode verurteilt. Er steht da mit schütterem weißen Haar, müde, einen bitteren Zug um den Mund.
3: Am 30. September 1946 begann die Verkündung der Urteile im Nürnberger Kriegsverbrecherprozess. Das war heute, vor 80 Jahren.
1: Die ARD-Infonacht endet mit dem Stichtag von Volkert Lenz. Herzlichen Dank fürs Zuhören. Am Mikrofon verabschiedet sich Ben Wotzny. Es ist 5.58 Uhr.

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1: 6 Uhr. Preis für das Deutschland-Ticket wird wohl weiter steigen. Trump will KI weiter nicht regulieren. Landtag in Wiesbaden befasst sich mit Ergebnissen der PISA-Studie. Das Wetter, viel Sonne und trocken bei 24 bis 29 Grad. Mein Name ist Andreas Gerlach. Guten Morgen. Das Deutschland-Ticket wird im nächsten Jahr wohl wieder teurer. Die Rheinische Post berichtet, dass sich das zuständige Gremium heute trifft und darüber entscheidet. Aus der Nachrichtenredaktion Markus Wolf.
2: Statt wie bisher 63 Euro im Monat könnten für das Ticket bald knapp 67 Euro fällig werden. Grundlage für die Preisanpassung ist ein neuer Kostenindex, auf den sich die Verkehrsminister der Länder geeinigt haben. Dieser soll auch Personal-, Energie- und Betriebskosten der Verkehrsbranche berücksichtigen. Vom Fahrgastverband Pro Bahn heißt es, man nehme eine weitere Erhöhung nur zähneknirschend hin. Der Ehrenvorsitzende Neuss forderte sogar eine Preissenkung, ähnlich wie den Tankrabatt für Autofahrer.
1: Wird das Kabinett heute die Pflegereform auf den Weg bringen oder nicht? Das ist weiter unklar. Die SPD fordert Änderungen und alle Gespräche dazu haben noch kein Ergebnis gebracht. Klar ist aber, dass sich das Kabinett mit einem Gesetzentwurf für einen besseren Schutz von Zugbegleitern und Busfahrern befassen wird. Angreifer sollen künftig härter bestraft werden. Außerdem berät die Ministerrunde über den aktuellen Bericht zum Stand der deutschen Einheit. Das Elterngeld wird möglicherweise doch nicht gekürzt. Bundesfamilienministerin Prien sagte dem Redaktionsnetzwerk Deutschland, sie sei dafür offen, die Bezugsdauer von 14 Monaten beizubehalten. Die Koalition berate zurzeit über verschiedene Optionen und rechne sie durch. Prien hatte im Sommer einen Gesetzentwurf für eine Reform des Elterngelds vorgelegt, wonach Elterngeld nur 12 Monate gezahlt werden soll und die sogenannten Vätermonate steigen. Das wurde heftig kritisiert. US-Präsident Trump hat sich mit den Chefs der großen Technologiekonzerne getroffen und mit ihnen über mögliche Risiken künstlicher Intelligenz gesprochen. Trotz vieler Warnungen lehnt Trump gesetzliche Vorgaben zur KI-Entwicklung weiter ab. Aus Washington ARD-Korrespondent Ralf Borchardt.
3: Die USA hätten einen großen Vorsprung vor China und müssten diesen Vorsprung behalten, so Trump weiter. Selbstregulierung der KI-Branche reiche aus. Der Präsident ließ die KI-Chefs nach eigenen Worten einen Vertrag zur offiziellen Umbenennung künstlicher Intelligenz in Superintelligenz unterzeichnen. Im US-Kongress gibt es überparteiliche Initiativen mit dem Ziel gesetzlicher Regulierung. Derzeit scheinen diese Gesetzesinitiativen aber chancenlos.
1: Die schwachen Ergebnisse deutscher Schüler bei der jüngsten PISA-Studie beschäftigen heute den Hessischen Landtag. Die Opposition fordert Konsequenzen für die Bildungspolitik im Land. Aus Wiesbaden HR-Reporter Luca Kissel.
4: Bei der jüngsten PISA-Studie haben Deutschlands 15-Jährige so schlecht abgeschnitten wie nie zuvor. Besonders in Lesen und Mathematik fehlen viele grundlegende Kompetenzen. Die Grünen fordern deshalb, Kürzungen unter anderem bei Sprachkitas und Sozialindex zurückzunehmen. Darüber berät der Landtag heute auf Grundlage mehrerer Anträge. Außerdem soll das Gesetz über den Hessischen Rundfunk reformiert werden. Geplant sind unter anderem weniger Hörfunkprogramme, stärkere Befugnisse für Rundfunk- und Verwaltungs und eine Obergrenze für das Intendantengehalt.
1: Hitzewellen, Waldbrände und menschengemachte Emissionen. Ein Drittel der Weltbevölkerung war in diesem Jahr extremer Ozonbelastung ausgesetzt. Das zeigt ein Bericht des Europäischen Klimadienstes Copernicus. Demnach litten in diesem Jahr bisher rund 40% der Weltbevölkerung unter extrem schlechter Luftqualität. Nach Angaben der Europäischen Umweltagentur steht Ozonverschmutzung in Europa mit 60.000 vorzeitigen Todesfällen in Verbindung. Und das passiert heute noch. Zum Monatsende gibt es wieder Informationen zum Arbeitsmarkt. Die Bundesagentur für Arbeit legt die aktuelle Arbeitslosenstatistik vor. Und in der Qualifikationsrunde des Fußball-Europacups der Frauen steht für Eintracht Frankfurt das Rückspiel gegen Hafnarfjörður aus Island an. Das Hinspiel hatten die Frankfurterinnen mit 1:0 gewonnen. Und das waren die Nachrichten. Das Wetter heute mal lockere Wolken, mal Sonne. Es bleibt überall trocken bei 24 bis 29 Grad. In der kommenden Nacht immer mehr Wolken und von Südwesten aufkommender Regen bei 16 bis 10 Grad. Morgen erst noch etwas Sonne, später von Westen zunehmend Wolken und zeitweise kräftiger Regen und einzelne Gewitter bei 18 bis 24 Grad. Die weiteren Aussichten: am Freitag örtlich Nebel, sonst mal Sonne, mal Wolken, aber trocken bis 22 Grad. Am Sonntag wechselhaft, meist trocken, ebenfalls bis 22 Grad. Die Zeit genau 6.05 Uhr.
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1: A3 Frankfurt Richtung Köln zwischen Montabaur und Dreieck Dernbach. 2 Kilometer Stau wegen einer Baustelle. Es ist nur ein Fahrstreifen frei. A66 Fulda Richtung Frankfurt zwischen Langenselbold und Hanauer Kreuz. 4 Kilometer Stau nach einem Unfall. Die beiden rechten Fahrstreifen sind blockiert.
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5: Einen schönen guten Morgen. Das Jahr ist noch lange nicht zu Ende. Wir haben aber trotzdem schon was Historisches erlebt in der Politik. Die CDU ist zum ersten Mal überhaupt seit dem Bestehen der Bundesrepublik aus einem Landtag geflogen, bei der Wahl in Mecklenburg-Vorpommern. Das muss die Partei erstmal verarbeiten, nach wie vor. Schon am Tag nach der Landtagswahl hat Bundeskanzler Friedrich Merz gesagt, dass die CDU seiner Meinung nach nur noch in Teilen Deutschlands eine Volkspartei ist. In den Tagen danach kamen dann noch andere Dinge dazu, die das Bild der Parteien der Öffentlichkeit zumindest zu einem kleinen Teil geprägt haben. Zum Beispiel die Urlaubsfotos von Jens Spahn oder ein selbstbezahlter Strandkorb von Staatsminister Philipp Amthor auf der Terrasse des Kanzleramtes. Wobei wir schon mal fragen können, ob das alles wirklich so bedeutsam ist für das Image einer ganzen Partei. Unser Hauptstadtkorrespondent Georg Schwarte hat sich gefragt, wie steht die CDU gerade da in diesen schwierigen Zeiten? Und da lässt er zuerst mal den Bundeskanzler zu Wort kommen.
6: Ich werde oft gefragt, warum ich das mache, warum ich in die Politik gegangen bin, warum ich 12 Jahre draußen war und dann wieder zurückgekehrt bin und jetzt auch das Amt des Bundeskanzlers habe.
7: Da steht der Mann, der so sehr Kanzler werden wollte vor Schülern in Berlin und stellt sich die eine Frage, die sich seine zutiefst verstörte Volkspartei CDU gerade sehr laut auch stellt.
6: Warum ich das mache?
7: Und ausgerechnet vor Kindern findet dann der Mann, dem seit Beginn der Kanzlerschaft der Ton regelmäßig ins Dissonante verrutschte, den Sound, den auch seine CDU so sehr vermisst. Verbindliche Botschaften eines Brückenbauers. Den Schülern jedenfalls, sagt Merz, erinnert euch an meine Worte.
6: Ihr habt da damals jemanden gehört, der war Bundeskanzler. Und er hat etwas gesagt, was ich vielleicht noch so ganz richtig nicht verstanden habe. Aber wenn ihr zurückschaut auf diesen Tag, sagt, verdammt nochmal, ja, darum geht's, in einem offenen, freiheitlichen Land mit Toleranz zu leben, in einer Gesellschaft, die mit sich selbst im Reinen ist und die den jungen Menschen alle Chancen gibt, die die jungen Menschen verdienen. Ihr habt's verdient.
7: Ist das tatsächlich der gleiche Stadtbild, Merz? Der Work-Life-Balance-Kanzler, der Mann ohne Botschaft? Der Absturz seiner CDU erscheint etwas gemacht zu haben mit diesem Friedrich Merz. Kurz nach den Schülern gestern der nächste Termin. Wohlwollender Applaus beim Nachhaltigkeitsrat. Mehr noch.
8: Handküssen.
6: Dinge, die hier passiert sind und die ich noch nicht mitbekommen habe. Das ist ja wunderbar.
7: Wunderbar. Der Mann, den Sie Kanzler auf Abruf schimpfen, auch hier plötzlich ein erklärender Brückenbauer.
6: Können wir uns mal darauf verständigen, und ich nehme mich selbst gar nicht aus, dass wir diese grundsätzlichen Fragen unseres Zusammenlebens mit etwas größerer gegenseitiger Toleranz und auch ohne uns von vornherein gegenseitig den guten Willen abzusprechen, miteinander führen.
7: Da klatschen sie staunend über den neuen Sound eines verwundeten Kanzlers. Keine 2 Jahre ist es her, da erlebte die Gesellschaft noch eine andere, selbstbewusste CDU.
9: Die große Volkspartei,
7: sagte Henrik Wüst, damals ohne Fragezeichen. Heute sagt es der Kanzler selbst anders. Volkspartei CDU.
6: Das sind wir noch in Teilen, aber wir sind es nur noch in Teilen.
7: Heute lästern sie. Was haben ein Sardinienurlaub und ein Strandkorb gemeinsam? Beides schadet der CDU. Da ist Jens Spahn, der schon wieder gehen muss, weil er nicht da war, sondern in Sardinien. Da ist der alberne Strandkorb im Kanzleramt, der weg muss, weil beim Staatsminister Philipp Amthor die Nerven blank liegen. Und mittendrin eine CDU, die Instinkt und Trittsicherheit verlor, auch die Kunstform des Regierens. CDU-Vize Karl-Josef Laumann, einer aus der Abteilung Blaumann, sagt, was seine CDU jetzt wirklich braucht.
10: Wir müssen einfach den Laden zusammenhalten, dass ein größerer Teil der deutschen Bevölkerung sagt, man kann ja sagen, man will, aber wie sie das gemacht haben, es ist alles in allen in Ordnung.
7: Selbst die Altkanzlerin erinnert an den Alten aus Röndorf, Adenauer, der mal sagte, Brückenbauer müsst ihr sein, wenn ihr Volkspartei sein wollt.
8: Das muss der Anspruch einer Volkspartei sein, das hat er uns mitgegeben. Und um dieses Brückenbauen muss es auch weitergehen.
7: Geht es jetzt wieder darum, mit einem neuen Merz als Brückenbauer? Bei den Schülern jedenfalls hat er gestern schon mal geübt.
6: Ich bin jetzt 70 Jahre alt. Ich habe nichts anderes kennengelernt als Frieden, als Freiheit und als ein wohlhabendes Land. Ich möchte, dass das so bleibt.
5: Sagt Bundeskanzler und CDU-Chef Friedrich Merz in der Analyse unseres Hauptstadtkorrespondenten Georg Schwarte.
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5: 6:10 haben wir's. In Frankreich protestieren immer mehr Schülerinnen und Schüler und sie halten dann nicht nur Plakate hoch. Die blockieren dann mal eben den Eingang zu ihrer Schule. In diesem Fall trifft das die Gymnasien im Land. Da musste sogar schon die Polizei einschreiten. Die jungen Leute wollen, dass die Klassen nicht immer größer werden, dass auch nicht ständig der Unterricht ausfällt und vieles mehr. Diese Proteste haben inzwischen eine Dimension angenommen, die auch die Regierung in Frankreich nicht mehr ignorieren kann. Das ist gestern sehr deutlich geworden.
11: Es ist eine explosive Mischung. Just an dem Tag, für den der öffentliche Dienst im ganzen Land Demonstrationen angekündigt hatte, kulminierten erneut die Proteste der Schüler. Sie kritisieren Unterrichtsausfall, zu wenig Lehrer, zu wenig psychosoziale Dienste, schlechte Ausstattung. Wir blockieren die Schule nicht aus Spaß. Wir wollen lernen, unser Abi machen, wir wollen an die Uni. Aber unter diesen Bedingungen ist das nicht möglich. Wir sind mehr als 35 Schüler pro Klasse. Das Schulgebäude ist nicht gut isoliert. Während der Hitze im Sommer ging es uns schlecht. Es war gefühlt über 40 Grad in den Klassenräumen. Seit ein paar Tagen wächst die Protestbewegung an den Gymnasien. Barrikaden vor den Eingängen. Es kam zu zahlreichen Zusammenstößen mit der Polizei. Einige Vermummte, oftmals junge Leute, die gar nicht an den Lycées eingeschrieben sind, so die Vermutung, schossen mit Feuerwerkskörpern auf die Polizisten. Doch vielerorts solidarisieren sich die Lehrkräfte mit der Schülerschaft, wie diese Lehrerin am Lycée Paul-Éluard in Saint-Denis, dem armen Norden von Paris. Uns fehlen Tische, Stühle brechen jeden Tag zusammen. Es gibt ein riesiges Gefühl der Ungleichheit gegenüber den Schulen im Pariser Stadtzentrum.

0: physiquement hier, on le refera aujourd'hui s'il le faut.
1: Auf Anweisung des Innenministers gehen die Sicherheitskräfte hart gegen die Schüler und Schülerinnen vor. Ein Schüler wurde durch eine Tränengasgranate schwer im Gesicht verletzt. Diese Härte prangern nicht nur die Lehrer an, sondern auch der Präsidentschaftskandidat der linksradikalen LFI, Jean-Luc Mélenchon. Er warf der Polizei gar Rassismus gegen Schüler in den von Einwanderung geprägten Vororten vor. Premierminister Sébastien Lecornu kritisierte ihn daraufhin öffentlich. Der Vorwurf, LFI schüre die Proteste oder habe sie gar losgetreten, um Stimmen im Wahlkampf vor den Präsidentschaftswahlen 2027 zu gewinnen. Mélenchon reagierte auf der großen Demo des öffentlichen Dienstes.
2: Nous sommes fiers d'être aux portes des lycées.
1: Er sei stolz, dass LFI an den Schultoren Präsenz zeige, um die Kids zu verteidigen. Eltern und LFI-Anhänger sollten sich der, so wörtlich, polizeilichen Rohheit entgegenstellen. In dieser angespannten Lage beschlossen Teile der Schülerschaft, sich dem großen Demonstrationszug des öffentlichen Dienstes anzuschließen. In Paris, Marseille, Lille und vielen anderen Städten der Republik gingen Beamte auf die Straße, um für höhere Gehälter zu demonstrieren. Der öffentliche Dienst werde kaputt gespart.
3: Eine Reportage unserer Korrespondentin Julia Borutta aus Paris. In Frankreich protestieren tausende junge Leute gegen die Zustände an den Gymnasien und setzen damit jetzt auch die Regierung unter Druck, dass sich da was ändert. Mittwochmorgen, gleich haben wir es, 6.14 Uhr.
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3: Viel Papierkram, lange Wartezeiten, komplizierte Formulare. Sowas erleben wir öfter, wenn wir es mit Ämtern oder Behörden zu tun haben. Da hat sich schon was getan. Das ist jetzt nicht immer so, aber es kommt eben doch relativ häufig vor. Auch wenn die hessische Landesregierung mit einem sogenannten Bürokratiemelder vor gut 2 Jahren schon eine Plattform eingerichtet hat, wo wir Hinweise geben können auf umständliche Verfahren. Eine klare Mehrheit der Menschen, die an der neuen Umfrage unseres Meinungsbarometers teilgenommen haben, bei HR fragt, die empfindet diesen bürokratischen Aufwand nach wie vor als zu hoch im Land. Darüber habe ich mit Marion Kucheni gesprochen aus dem HR-Fragt-Team. Marion, wie deutlich ist denn das Ergebnis?
6: Das ist ziemlich deutlich.

0: Dann hieß es auf einmal nach 10 Minuten, alle Leitungen sind besetzt, bitte rufen Sie später wieder an.
1: Tja, und das hat dann nach dem Anruf noch mehrere Mails im Übrigen gebraucht, bis Erika endlich die Informationen hatte, die sie haben wollte.
2: Kommt mir so ein bisschen bekannt vor, ehrlich gesagt.
1: Roland, 58, aus Südhessen, der hat auch was Dolles erlebt. Seine Mutter, die sah sich nach ihrem Umzug ins Pflegeheim irgendwann mit einer Pfändung wegen unbezahlter Abgaben für ihren früheren Wohnsitz bedroht. Und das ist ganz einfach passiert, weil die Behörde die Ummeldung auf ihre neue Adresse offenbar komplett verpasst hat.
3: Meine Mutter ist natürlich aus allen Wolken gefallen, als sie da auf einmal so eine Pfändungsandrohung bekam. Und dann sieht man, alle Fristen in irgendwelchen Mahnungen, die auch nicht gekommen waren, waren dann auch abgelaufen gewesen, bevor überhaupt mal die erste Nachricht ankam.
2: Das waren jetzt so zwei Beispiele. Was regt denn die Menschen in der HR-Fragt-Community am meisten auf? Also wovon sind die besonders genervt, wenn es um Ämter und Behörden geht?
1: Ja, vor allem, glaube ich, von Formularen in sperrigem Amtsdeutsch, bei denen vielen oft überhaupt nicht klar ist, was genau gemeint ist, was sie da beantworten sollen. Dann kaum Flexibilität bei der Terminvergabe, die immer wieder langen Wartezeiten. Ja, und unfreundliches und wenig hilfsbereites Behördenpersonal. Auch das ist was, womit die Befragten immer wieder konfrontiert sind. Doris, 68, aus dem Rhein-Main-Gebiet zum Beispiel. Sie begleitet seit 2016 zwei geflüchtete junge Männer bei Behördengängen und sie sagt:
4: Es gibt auch sehr engagierte, gute Mitarbeiter, aber es gibt eben auch sehr unfreundliche und zum Teil auch unhöfliche Mitarbeiter, die einen auch sehr spüren lassen, dass man da als Bittsteller und nicht als Bürger gesehen wird.
2: Sind ja auch immer sehr persönliche Erfahrungen, die uns die Leute da schildern. Gibt es denn auch positive Erfahrungen im Zusammenhang mit Bürokratie in Hessen?
1: Ja, die gibt es auch. Interessanterweise nämlich immer wieder dann, wenn einzelne Mitarbeiter und Mitarbeiterinnen sich besonders engagieren und wenn sie den Leuten das Gefühl geben, dass sie sie in ihren Belangen wirklich unterstützen wollen. Bei Wolfgang, 70, aus dem Rhein-Main-Gebiet zum Beispiel, war das so. Dem hat eine Sachbearbeiterin nämlich fast den kompletten Rentenantrag aufgesetzt.
5: Damit habe ich einfach schlicht nicht gerechnet. Also ich habe da einen riesen Berg Arbeit vor mir gesehen und dieser Berg Arbeit, der war plötzlich in nichts aufgelöst. Und dann habe ich mir gedacht, das muss doch wirklich nur an einzelnen Leuten hängen. Und dann hat man eine große Überraschung.
1: Überraschend gut ist es auch für Jacqueline, 28, gelaufen. Sie kommt ebenfalls aus dem Rhein-Main-Gebiet und sie hat ganz einfach auf digitalem Weg ihren Wohnsitz umgemeldet.
6: Das war wirklich toll. Also ich habe mich eigentlich darauf eingestellt, dass ich wieder mal Ewigkeiten auf einen Termin warten muss. Und in Wiesbaden läuft es ganz anders. Da konnte man sich einfach online auf der Seite von der Stadt über die Bund-ID anmelden. Und das waren dann irgendwie 2-3 Klicks. Und dann war ich quasi schon umgemeldet und das ging super einfach und war echt cool.
2: Da sehen wir schon, das ist ein sehr differenziertes Bild, was da geschildert wird. Und wenn wir mal nach vorne denken, was muss denn aus Sicht der HR-Fragt-Community besser werden? Also was sind da auch vielleicht Ideen für Verbesserungen?
1: Also hier haben die Befragten eine ganz klare Vorstellung. Formulare und Anträge, die sollen kompakt sein und in einfacher, verständlicher Sprache aufgesetzt werden. Dann besser vernetzte Behörden und Ämter, das ist wichtig, damit nicht alle Infos doppelt und dreifach angeliefert werden müssen. Flexible Terminvergaben und vor allem ein gut durchdachter Mix aus digitalen Angeboten und echter Kommunikation. Oder wie Julius, 27, aus Südhessen das ausdrückt.
7: Also ich persönlich finde es immer besser, wenn man echte Menschen direkt erreichen kann. Digitale Sachen komplett machen zu können, wäre gut. Allerdings ist da natürlich immer das Wichtige, dass man dann es schafft, diese Dokumente auch dokumentenecht zu machen, dass eben Unterschriften oder andere Identifikationsmerkmale einfach nicht gleich gefälscht werden können.
2: Wie bürokratisch ist Hessen? Das ist das Thema der aktuellen Befragung in unserem Meinungsbarometer HR Fragt. Die Ergebnisse sind jetzt nicht repräsentativ, aber wegen der hohen Teilnehmerzahl trotzdem aussagekräftig. Marion Kucheni aus dem HR Fragt Team hat uns das gerade zusammengefasst. Vielen Dank.
1: Gerne.
2: Und die Ergebnisse dieser Umfrage finden Sie im Internet unter hr.de unter der Rubrik HR fragt. Da können Sie sich auch registrieren, wenn Sie Lust haben, da mal selbst mitzumachen. Wie komplizierte Formulare einfacher gestaltet werden können, darüber rede ich mit einem Fachmann in etwa einer halben Stunde.
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2: Genau 20 Minuten nach sechs haben wir's. Der sogenannte alternative Nobelpreis, der Right Livelihood Award, ist streng genommen gar kein Nobelpreis. Der wird nicht im Sinne von Alfred Nobel verliehen wie die anderen Preise. Er kommt stattdessen von einer Stiftung in Schweden.

0: Schweden. Seit 1980 ist das so, geht immer an Menschen und Organisationen in der ganzen Welt, die sich einsetzen für Frieden, für Gerechtigkeit und für Nachhaltigkeit. Der Publizist Jakob von Yüksekül hatte der Nobelstiftung mal vorgeschlagen, dass all diese Themen einen eigenen Preis bekommen sollen, aber daraus wurde nichts, also hat der Mann eben diese Stiftung gegründet und schon war der neue Preis da. Seit heute Morgen ist bekannt, wer ihn dieses Jahr bekommt. Unter anderem eine Initiative aus Georgien.
1: Seit in Georgien 2024 die populistische Partei Georgischer Traum mit absoluter Mehrheit die Parlamentswahl gewann, gleitet das Land zunehmend in autokratische Strukturen ab. Medienschaffende werden an ihrer Arbeit gehindert, NGOs als Staatsfeinde stigmatisiert. Doch die Georgian Young Lawyers Association lässt sich nicht einschüchtern, unterstreicht ihre Vorsitzende Tamar Onyani. Sich in Georgien für Gerechtigkeit einzusetzen bedeutet, für unser Land zu kämpfen. Wir sind eine Menschenrechtsorganisation. Wir stehen Menschen zur Seite, wenn ihre Rechte bedroht sind. Wir nutzen das Recht, um ihre Freiheit, ihre Würde, ihre Stimme zu schützen. Für diese Arbeit wird die georgische Organisation in diesem Jahr mit einem von 4 Right Livelihood Awards ausgezeichnet. Der Preis wird seit mehr als 40 Jahren von einer schwedischen Stiftung vergeben, an Menschen, die sich für Umweltschutz, Frieden und Menschenrechte stark machen. Für den Geschäftsführer der Stiftung, Ole von Yüksekül, steht die Georgian Young Lawyers Association stellvertretend für eine Situation, die derzeit viele Länder auf der Welt erleben. Sie leisten kostenlose Rechtsbeihilfe für die Menschen. In den letzten 30 Jahren in 1,5 Millionen Fällen bei einer Bevölkerung von 3,7 Millionen Menschen. Sie sind ein Rückgrat der Demokratie in Georgien. Zwei weitere Preisträgerinnen und eine weitere von Frauen geführte Organisation hat die Right Livelihood Stiftung in diesem Jahr ausgewählt. Dass keine Männer unter den Preisträgern sind, sei keine bewusste Entscheidung der Jury gewesen, sagt Ole von Yüksekül. An den Nominierungen, die wir aus der ganzen Welt erhalten, lässt sich erkennen, dass sehr viele Frauen wichtige Arbeit für Gerechtigkeitsfragen leisten. Daher ist es nur natürlich, dass es in diesem Jahr nur Frauen und frauengeführte Organisationen sind. Die Menschenrechtsanwältin Jalila Haider aus der ethnischen Minderheit der Hazara wird für ihren Einsatz für die Menschenrechte in Pakistan geehrt. Ein weiterer Award geht an die Organisation Rural Women's Assembly, eine Bewegung von mehr als 178.000 Kleinbäuerinnen aus 11 Ländern im südlichen Afrika. Eine in Äthiopien geborene Informatikerin aus den USA wird mit einem Right Livelihood Award ausgezeichnet. Ole von Yüksekül. Unsere Jury hat sich für Timnit Gebru entschieden, weil sie eine äußerst prominente Kritikerin der Machtverhältnisse hinter der KI-Entwicklung ist, die wir gerade erleben. Sie hat schon früh die Probleme der großen Sprachmodelle kritisiert, zum Beispiel die Umweltzerstörung, die sie verursachen, und die Vorurteile, die sie reproduzieren.
0: Ein Bericht unserer Korrespondentin Jana Sinnrahm über den sogenannten alternativen Nobelpreis. Der geht in diesem Jahr an Initiativen und auch Einzelpersonen aus Pakistan, dem südlichen Afrika, den USA und aus Georgien.
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0: Wenn Sie im Supermarkt unterwegs sind, dann haben Sie bestimmt schon gesehen, dass da immer mehr Fleisch aus Biohaltung angeboten wird und das auch billiger als noch vor vielen Jahren. Wir gehen ja davon aus, dass mit dem Biofleisch dann auch bessere Haltungen und bessere Haltungsbedingungen der Tiere verbunden sind und dass das auch von den Behörden entsprechend kontrolliert wird. Jetzt gibt's allerdings verdeckt gedrehte Aufnahmen einer Tierschutzorganisation und die zeigen, auf dem Markt tummeln sich auch Firmen bzw. dann auch Betriebe, die offenbar nicht so gut kontrolliert werden, wie wir das erwarten könnten. Edgar Verheyen aus der ARD Verbraucherredaktion hat recherchiert und er zeigt, was hinter den verschlossenen Türen der Ställe vorgeht.
3: Vor einigen Wochen bekommen wir Bildmaterial aus einem ostdeutschen Biohof zugeschickt. Aktivisten der Tierrechtsgruppe Vier Pfoten waren nach einem Hinweis von Anwohnern zu dem Bauernhof gefahren und hatten die Zustände dort dokumentiert. Es handelt sich um eine zertifizierte Biohaltung von Legehennen und Schafen. Doch was die Tierrechtler zu sehen bekamen, war geradezu schockierend. Fiona Kaps von der Tierrechtsvereinigung Vier Pfoten beschreibt die Zustände als geradezu ekelerregend und zeigt Bilder aus dem Betrieb.
4: Das hier ist zum Beispiel ein Ausschnitt aus dem Stall der Hühner, wo man ja ein bereits verwestes Huhn sieht, was sich zwischen den anderen Tieren aufhält. Und normalerweise müsste der Landwirt natürlich dafür Sorge tragen, dass Tiere schnellstmöglich entfernt werden, wenn sie eben gestorben sind, damit keine Infektion

0: Infektionsrisiko herrscht. Gerade bei den Legehühnern hatte man das Problem, dass es wirklich extrem stark gestunken hat. Teilweise war die Situation so, dass wirklich der Kot Zentimeter hoch in den Ställen stand.
1: Die Bilder zeigen, die Legehennen stehen hier auf riesigen Kotbergen. Ähnliche Aufnahmen liegen von der Haltung der Schafe vor. Man sieht verwahrloste und kranke Tiere. Wie kann das in einem biozertifizierten Betrieb sein? In den Richtlinien des zugehörigen Ökoverbandes GER ist die Rede von Bio auf höchstem Niveau. Doch wie wird das kontrolliert? Agrarwissenschaftler wie der Kasseler Professor Albert Sundrum kritisieren, dass durch die unterschiedlichen Kontrollzuständigkeiten bei Biobetrieben eine gefährliche Lücke entstehe. Etwa den Gesundheitszustand der Tiere zu prüfen, sei nicht Teil der Kontrollen.
2: Die Möglichkeit der Kontrolle ist begrenzt, weil die Kontrolle ja nur das kontrolliert.

0: Erkrankungsraten, die der Betrieb einhalten muss und so weiter, sondern im Wesentlichen sind das ja Flächenvorgaben. Gleichwohl hat der Kontrolleur natürlich Möglichkeiten, auch das amtliche Veterinäramt einzuschalten, um auf die Art und Weise die Situation dann zu verändern.
1: Vier Pfoten hat den betroffenen Biobetrieb beim zuständigen Veterinäramt angezeigt. Auf Nachfrage erfahren wir, der Betrieb sei sofort kontrolliert worden. Man habe Maßnahmen ergriffen. Schriftlich heißt es:
2: Die Mängel reichten von der ungenügenden Versorgung der Tiere, mangelhaften Haltungsbedingungen, Einsatz von unerlaubten Zusatzstoffen, mangelhafter Hygiene über die Kennzeichnung von Tieren bis zur Dokumentation. Es gab klare Auflagen zur Abstellung der vorgefundenen Mängel. Außerdem wurden Tierschutz- und tierseuchenrechtliche Bußgeldbescheide erlassen.
3: Es lohnt sich also, genauer hinzuschauen beim Thema Biofleisch. Das hat Edgar Verheyen aus der ARD-Verbraucherredaktion gezeigt. Ihm wurde Material von einer Tierschutzorganisation zugespielt und das zeigt, dass eben nicht alle Betriebe auch von den Behörden entsprechend kontrolliert werden. Und das hat dann Folgen. 6.27 Uhr ist es genau und damit Zeit für
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3: Die Champions League, das war der große Traum der Fußballerinnen von Eintracht Frankfurt. Am Ende ist es dann nur der Europacup geworden, aber da sind die Frankfurterinnen gut im Rennen und sie haben das Achtelfinale fest im Blick. Heute Abend ab 18.30 Uhr wollen die Frauen im Rückspiel gegen das Team von Hafnarfjörður aus Island alles klar machen.
5: Der 1:0-Sieg aus dem Hinspiel vor einer Woche lässt hoffen, dass es klappt mit der nächsten Runde. Die Mannschaft ist gut in Form, hat im DFB-Pokal gewonnen und in der Bundesliga bislang überzeugt. Trainer Nico Aunautis ist zu Recht optimistisch.
6: Die Mannschaft macht einen sehr guten Eindruck. Ich glaube, wir sind auf alles vorbereitet und müssen einfach schauen, dass wir sowohl in den Positionierungen als auch im Timing und letztendlich in der Passqualität da auch es besser machen, damit wir mehr Situationen kreieren und mit einem Sieg in die nächste Runde.

0: Halbzeit vor allem gesehen hat, dass da viele, viele Räume gibt, natürlich auch in der zweiten Halbzeit. Und jetzt wissen wir genau, welche Räume da sind und das wollen wir dann noch besser nutzen und hoffentlich noch höher gewinnen.
1: Damit die Fans im eigenen Stadion nicht allzu sehr mit ihrer Mannschaft zittern müssen auf der europäischen Fußballbühne. Klar ist, die Eintracht hätte lieber in der Champions League gespielt, aber für die Stürmerin hat auch dieser Wettbewerb seinen Reiz.
0: Wir haben letztes Jahr auch Europacup erlebt und ich finde, dass das eine sehr, sehr tolle Wettbewerb war. Und dieses Jahr wollen wir, glaube ich, irgendwie noch mehr gewinnen, weil es letztes Jahr so geendet hat. Und deswegen sehe ich das eher als Chance.
1: In der vergangenen Saison hatten die Frankfurterinnen das Finale verpasst. Das soll in dieser Spielzeit besser werden. Der Trainer Nico Arnautis sagt, es sei natürlich noch nicht alles perfekt, aber die Mannschaft habe sich prima entwickelt.
2: Wie die Mannschaft dieses Jahr Flexibilität zeigt, sowohl in den Systemen als auch von der Art und Weise, ihre Spiele dann auch für sich zu entscheiden und durchzuziehen, ist, glaube ich, eine enorme Weiterentwicklung. Und ich glaube, dass man da einfach sieht,

0: regulieren. Großes Defizit im Haushalt der Stadt Frankfurt. Das Wetter: viel Sonne und trocken bei 24 bis 29 Grad. Mein Name ist Andreas Gerlach. Guten Morgen. 67 statt 63 Euro. Das Deutschlandticket wird im nächsten Jahr wohl wieder teurer. Die Rheinische Post berichtet, dass sich das zuständige Gremium heute trifft und diesen Preis festlegen will. ARD-Korrespondent Philipp Eckstein.
1: Berechnet wird der Preis anhand eines Kostenindex, der unter anderem die Personal-, Energie- und Betriebskosten berücksichtigt und die Zahl der verkauften Tickets. Derzeit kostet das Deutschlandticket 63 Euro im Monat. Im vergangenen Jahr waren es 58 Euro, 2023 und 2024 49 Euro. Das Deutschlandticket gilt bundesweit für den öffentlichen Nah- und Regionalverkehr. Rund 14,5 Millionen Menschen nutzen es.
0: Wird das Kabinett heute die Pflegereform auf den Weg bringen oder nicht? Das ist weiter unklar. Die SPD fordert Änderungen und alle Gespräche dazu haben noch kein Ergebnis gebracht. Klar ist aber, dass sich das Kabinett mit einem Gesetzentwurf für einen besseren Schutz von Zugbegleitern und Busfahrern befassen wird. Angreifer sollen künftig härter bestraft werden. Außerdem berät die Ministerrunde über den aktuellen Bericht zum Stand der Deutschen Einheit. Das Elterngeld wird möglicherweise doch nicht gekürzt. Bundesfamilienministerin Prien sagte dem Redaktionsnetzwerk Deutschland, sie sei dafür offen, die Bezugsdauer von 14 Monaten beizubehalten. Die Koalition berate zurzeit über verschiedene Optionen und rechne sie durch. Prien hatte im Sommer einen Gesetzentwurf für eine Reform des Elterngelds vorgelegt, wonach Elterngeld nur 12 Monate gezahlt werden soll und die sogenannten Vätermonate steigen. Das wurde heftig kritisiert. Trotz Sicherheitsbedenken, auch aus der Tech-Branche, lehnt US-Präsident Trump gesetzliche Vorschriften für künstliche Intelligenz weiter ab. Aus seiner Sicht reicht es aus, wenn sich die KI-Entwickler selbst überwachen. Während eines Treffens mit den Chefs der großen US-Tech-Unternehmen sagte Trump, die USA lägen weit vor China. Das müsse so bleiben. Man dürfe die Branche nicht ausbremsen. Im Kongress gibt es überparteiliche Initiativen mit dem Ziel gesetzlicher Regulierung der KI-Entwicklung. Aktuell haben diese allerdings wenig Chancen auf Erfolg. Die Stadt Frankfurt rechnet in diesem Jahr mit einem Rekorddefizit. Stadtkämmerin Serke hat im Haushaltsausschuss gesagt, dass das Minus voraussichtlich bei 440 Millionen Euro liegen wird. HR-Reporter Tobias Lippen.
2: Viele Fachdezernate würden mehr Geld ausgeben als geplant. So erkläre sich das Minus trotz hoher Steuereinnahmen. Jetzt müssten alle Standards, Leistungen und Investitionen auf den Prüfstand. Zudem war bekannt geworden, dass das Land Hessen der Stadt Sparauflagen erteilt hat. Die Stadt soll zum Beispiel keine neuen Stellen schaffen und Großprojekte auf ihre Finanzierbarkeit prüfen.
0: In Stockholm sind die Preisträgerinnen der Right Livelihood Award bekannt gegeben worden, der auch als alternativer Nobelpreis gilt. In diesem Jahr geht er ausschließlich an Frauen und von Frauen geführte Organisationen. ARD-Korrespondentin Jana Sinram.
3: Ausgezeichnet wird die pakistanische Menschenrechtsaktivistin Jalila Haider, die sich als erste Anwältin aus der Minderheit der Hazara für deren Rechte einsetzt. Auch die US-amerikanische Informatikerin Timnit Gebru wird geehrt für ihren Kampf gegen Machtkonzentration im Bereich der künstlichen Intelligenz. Eine weitere Auszeichnung geht an die Organisation Rural Women's Assembly, eine Bewegung von Kleinbäuerinnen aus 11 Ländern im südlichen Afrika. Die Auszeichnung ehrt Menschen, die sich für Umweltschutz, Frieden und Menschenrechte stark machen.
0: Und das passiert heute auch noch. Zum Monatsende gibt es wieder Informationen zum Arbeitsmarkt. Die Bundesagentur für Arbeit legt die aktuelle Arbeitslosenstatistik vor. Und in der Qualifikationsrunde des Fußball-Europacups der Frauen steht für Eintracht Frankfurt das Rückspiel gegen Hafnarfjörður aus Island an. Das Hinspiel hatten die Frankfurterinnen mit 1:0 gewonnen. Und das waren die Nachrichten. Das Wetter: heute mal lockere Wolken, mal Sonne. Es bleibt überall trocken bei 24 bis 29 Grad. In der kommenden Nacht immer mehr Wolken und von Südwesten aufkommender Regen bei 16 bis 10 Grad. Morgen erst noch etwas Sonne, später von Westen zunehmend Wolken und zeitweise kräftiger Regen sowie einzelne Gewitter bei 18 bis 24 Grad. Die weiteren Aussichten: am Freitag örtlich Nebel, sonst mal Sonne, mal Wolken, aber trocken bis 22 Grad. Am Samstag wechselhaft, meist trocken, ebenfalls bis 22 Grad. Die Zeit 6:35 Uhr.
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0: A7 Fulda Richtung Kassel, zwischen Kirchheimer Dreieck und Bad Hersfeld-West liegen Reifenteile auf dem mittleren Fahrstreifen. A66 Fulda Richtung Frankfurt, zwischen Langenselbold und Hanauer Kreuz, 4 Kilometer stockender Verkehr nach einem Unfall. Der rechte Fahrstreifen ist blockiert. B26 Aschaffenburg Richtung Darmstadt, zwischen Roßdorf und Darmstadt-Aschaffenburger Straße, 1 Kilometer Stau wegen Bergungsarbeiten auf dem rechten Fahrstreifen.
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2: Einen schönen Mittwoch und einen guten Morgen auch an alle, die gerade mit dem Auto unterwegs sind. Und nein, diese Preise an der Tankstelle, das ist jetzt kein Softwarefehler in der Anzeigetafel. Benzin und Diesel kosten wirklich so viel. In den vergangenen Tagen waren das schon mal im Schnitt mehr als 2,40 Euro für den Liter Diesel und über 2,30 Euro für den Liter Super. Die Bundesregierung will da was tun. Ab morgen, ab dem 1. Oktober, soll ein neuer Tankrabatt gelten. Da werden dann wieder die Energiesteuer gesenkt und in der Folge dann auch der Anteil der Mehrwertsteuer macht insgesamt 17 Cent weniger pro Liter. Das ist der Plan. Dieser Tankrabatt soll bis Ende des Jahres gelten. Wie sich die Tankstellen jetzt vorbereiten darauf, darüber spreche ich mit Herbert Rabel. Er ist Sprecher des Tankstelleninteressenverbandes Deutschland. Der vertritt etwa 1000 Pächter, vor allem diejenigen, die bei den großen Mineralölkonzernen unter Vertrag sind. Schönen guten Morgen, Herr Rabel.
3: Hallo, Herr Wagner, guten Morgen.
2: Worauf stellen sich denn die Tankstellenbetreiber ein für morgen früh?
3: Naja, wir rechnen schon damit, dass es einen kleinen Ansturm geben wird auf die Tankstellen. Es hängt sehr viel davon ab, wie dann der Preis wirklich runtergeht. Wir fordern und wollen auch, und die Autofahrer erwarten auch, dass die 17 Cent ab Mitternacht wirklich kommen. Es ist allerdings noch ein kleines Fragezeichen dran, weil die Mineralölkonzerne müssen das nicht tun. Mhm. Sie sollten es tun und alle erwarten es auch. Aber unter den Tankstellen liegt der Sprit, der ist noch normal versteuert. Und wenn sie bockbeinig sind, was sie ja manchmal sind, die Mineralölkonzerne, dann erhöhen sie nicht, dann erlassen sie die 17 Cent nicht sofort, sondern erst im Laufe der nächsten paar Tage.
2: Und da müssen wir immer noch mal dazu sagen, dass die Pächter ja nicht selber an den Anzeigetafeln rumschrauben, sondern das wird von den Konzernen ja per Fernsteuerung gemacht.
3: Genau, das wird allen Tankstellen wird das direkt durchs Internet durchgeschoben. Die Pächter schauen selber auf die Zapfsäulen und wundern sich, wo der Preis gerade hingelaufen ist. Die kleinen Tankstellenfamilien machen die Preise gar nicht. Das wird alles direkt gesteuert von den Konzernen.
2: Glauben Sie, es lohnt sich als Autofahrer oder Autofahrerin morgen ein bisschen früher dran zu sein, vielleicht ein bisschen früher aufzustehen, um zu tanken?
3: Also ich rate eigentlich zur Gelassenheit, weil der Tankrabatt kommt auf jeden Fall. Das ist nun mal Gesetz und das ist auch gut so. Hat die Regierung das erstmal richtig gemacht aus unserer Sicht, weil die Autofahrer einfach entlastet werden. Aber morgen und übermorgen ist der Sprit ja nun auch wieder günstiger. Also insofern, es wird sicherlich, wie wir erwarten, weil der Druck ist doch sehr groß und die Leute erwarten das alle, es wird auf jeden Fall eine massive Reduzierung sein, ab Mitternacht morgen, aber man kann genauso gut übermorgen oder übermorgen tanken. Ich fürchte schon, dass es einen kleinen Ansturm gibt, weil die Leute wollen halt die günstigen Preise ausnützen, wenn sie denn wirklich günstig werden.
2: Sie haben ja schon Erfahrungen gesammelt bei dem letzten Tankrabatt. Wie lange hat denn das so im Schnitt gedauert, bis das wirklich voll bei den Leuten angekommen ist? Da gab es ja Verzögerungen durchaus.
3: Ja, beim letzten Tankrabatt, das war im zweiten Quartal des laufenden Jahres, da war eine interessante Entwicklung. Wir haben um Mitternacht noch keine wirkliche Bewegung großartig gesehen und dann hat eine der ganz großen Mineralölgesellschaften gesagt, wir gehen jetzt runter 17 Cent, obwohl wir es noch nicht müssen, und dann sind alle anderen nachgezogen. Also im Lauf des Tages, damals gab es ja noch keine 12-Uhr-Regelung, im Lauf des Tages ist dann der Preis wirklich runtergerutscht um diese 17 Cent. Und wir erwarten eigentlich, dass das morgen auch wieder so wird. Weil am Ende des Tages wird es ja in Italien machen sie es ja sogar freiwillig. Mhm. Da braucht es gar keinen Tankrabatt, weil in Italien die große Gesellschaft Agip, die reduziert freiwillig den Preis auf 1,99 für E10.
2: Jetzt haben Sie gerade schon diese berühmte 12-Uhr-Regel angesprochen. Die bleibt ja bestehen, auch wenn der Tankrabatt, der neue, jetzt kommt. Heißt das also für mich, wenn ich um kurz vor 12 an die Tankstelle komme oder dann eben es nicht schaffe, weil die Schlange so lang

0: Angst ist, dass es dann ab 12 wieder rums nach oben geht?
1: Ja, das bleibt so. Das bleibt im Grundsatz so. Es ist also nach wie vor zu empfehlen, am Abend zu tanken oder auf dem Weg zur Arbeit oder am Vormittag und nicht bis kurz vor 12 zu warten, weil sonst kann schon sein, dass da eine Schlange ist an der Tankstelle. Aber es bleibt im Prinzip so, die 12-Uhr-Regelung darf man nie vergessen, die gilt ja auch vor allen Dingen deshalb oder die ist deshalb eingeführt worden, damit es Verbrauchersicherheit gibt, dass die Leute auf die App gucken und wirklich den Preis kriegen, den sie auf der App lesen oder weniger. Die 12-Uhr-Regelung war ja ursprünglich gar nicht hauptsächlich dazu gedacht, den Preis runterzudrücken, sondern den Menschen Sicherheit zu geben. Erinnerung ganz kurz, Anfang des Jahres hatten wir 30 Änderungen am Tag. Und dann fuhr man los, hat auf die App geguckt und dann kam man an der Tankstelle an, war es 10 oder 15 Cent teurer. Das sind ja schlechte Zeiten gewesen.
0: Sagt Herbert Rabel, der Sprecher des Tankstelleninteressenverbandes Deutschland. Haben Sie vielen Dank fürs Gespräch.
1: Sehr gern, Herr Wagner.
0: Wir haben gesprochen über den neuen sogenannten Tankrabatt. Der gilt dann ab morgen und was die Tankstellenbetreiber da erwarten, wie schnell das auch dann an die Autofahrerinnen und Autofahrer weitergegeben wird.

0: Hier ist HR Info. 6.42 Uhr haben wir es genau. Ein Platz in einem Pflegeheim kostet mehr als 3.300 Euro im Monat. Und das ist der Anteil, den die Betroffenen auch selber zahlen müssen im Durchschnitt. Eine Menge Geld, und auch darum geht's bei der Debatte über die Pflegereform der Bundesregierung. Da soll es für Millionen Betroffene und auch für die Angehörigen spürbare Veränderungen geben. Wichtige Punkte dieser Reform sind aber noch offen. Da sind sich Union und SPD nicht einig geworden bislang. Heute soll über diese Reform im Bundeskabinett beraten werden. Und das beobachtet Isabel Karas, unsere Hauptstadtkorrespondentin in Berlin. Es gab ja schon Spekulationen, Frau Karas, und zwar darüber, dass der Termin heute abgesagt werden könnte. Wie ist denn der aktuelle Stand?
1: Also tatsächlich ist Stand jetzt immer noch unklar, ob dieser Entwurf später auf der Tagesordnung der Kabinettssitzung steht oder eben nicht. Wir haben gestern am späten Abend noch gehört, eine Einigung sei weiter möglich. Allerdings hieß es auch, sei juristisch möglich, was im Umkehrschluss so ein bisschen vermuten lässt, politisch wohl eher unwahrscheinlich. Aber sicher wissen wir es dann tatsächlich erst in ein paar Stunden, sobald uns auch die Tagesordnung für die Kabinettssitzung vorliegt.
0: Was soll denn mit dieser Reform grundsätzlich erreicht werden? Also warum braucht es die überhaupt?
1: Ja, das Problem ist, immer mehr Menschen in Deutschland sind auf Pflege angewiesen. Gleichzeitig gibt es aber eben weniger Menschen, die Geld in unsere

0: von Beitragszahlerinnen und Beitragszahlern und Pflegebedürftigen. Da gibt es nämlich Zahlen. 1998 waren es im Schnitt noch 29 Menschen, die für eine pflegebedürftige Person eingezahlt haben. Und letztes Jahr waren es nur noch 10. Gleichzeitig wissen wir alle, es steigen auch die Kosten für die Pflege. Und das Bundesgesundheitsministerium, das sagt eben, wenn wir jetzt nichts machen, dann haben wir nächstes Jahr da schon eine Finanzlücke von 7,5 Milliarden Euro.
1: Jetzt kam die SPD mit dem Vorschlag, dass die Kosten für so einen Platz im Pflegeheim nicht mehr ins Unendliche steigen können. Da soll ein sogenannter Pflegedeckel her. Wie soll das konkret funktionieren?
0: Ja, die SPD legt da Zahlen für den Durchschnitt in Deutschland vor. Laut dem Papier, was uns da vorliegt, kostet ein Platz im Pflegeheim im ersten Jahr im Schnitt so um die 3.400 Euro im Monat. Und weil das eben viele Familien finanziell überfordert, will die SPD, dass der Anteil für die reine Pflege in einem ersten Schritt bei 1.500 Euro gedeckelt wird und den Rest soll die Kasse übernehmen. Das wäre dann noch immer nicht die komplette Rechnung fürs Pflegeheim, also nicht die 1.500 Euro, weil da kommt noch einiges oben drauf. Unterkunft, Essen, weitere Kosten, die kämen eben nach wie vor dazu. Aber die SPD sagt, für die ersten 12 Monate würde so ein Deckel zu einer Entlastung von 275 Euro monatlich führen im Durchschnitt. Und um das Ganze gegenzufinanzieren, will die Partei, dass eben Privatversicherte mehr beisteuern sollen.
1: Die Union ist mit diesem Vorschlag der SPD so nicht einverstanden. Welche Argumente werden da genannt?
0: Ja, Carsten Linnemann von der CDU, der Gesundheitsminister, der hat diesem Pflegedeckel direkt eine Absage erteilt am Sonntag in der ARD, hat gesagt, das wäre, als würde man da quasi nur ein Pflaster aufkleben auf diese Wunde, auf diese Finanzlücke, die eben klafft in der Pflegeversicherung. Er ist der Meinung, dass so ein Finanzausgleich zwischen gesetzlicher und privater Pflegeversicherung verfassungsrechtlich gar keinen Bestand hätte.
1: Abgesehen von diesem Aspekt, also von dem reinen Geld, worüber wird denn sonst noch diskutiert bei der Reform?
0: Da gibt es noch einen anderen finanziellen Aspekt, über den auch viel gesprochen wird, und zwar über die Schulden des Bundes bei den Pflegekassen. Das sind 5 Milliarden Euro. Die hat der Bund während der Corona-Pandemie eben von den Kassen bekommen. Da wurde dann investiert in Dinge, an die wir uns alle noch erinnern. Schutzkleidung, Desinfektionsmittel, die Corona-Schnelltests und so weiter. Und Carsten Linnemann fordert, dass Lars Klingbeil, der Finanzminister von der SPD, dass er diese Schulden jetzt begleichen solle. Das würde dann zumindest so ein bisschen Zeit verschaffen, aber eben diese Finanzlücke, die fürs kommende Jahr dann schon ansteht, auch nicht komplett schließen. Und gleichzeitig wissen wir natürlich auch, so einfach ist das vermutlich nicht zu machen, weil eben auch die Haushaltslage insgesamt ja sehr angespannt ist. Also auch da ist unklar, inwiefern überhaupt vom Finanzministerium ein Entgegenkommen zu erwarten wäre.
1: Und diese ganze Reform, die Reformen insgesamt, sollen ja möglichst schnell beschlossen werden. Mhm. Ist denn bei der Pflege ein Kompromiss absehbar im Moment?
0: Also ein Kompromiss könnte sein, dass die SPD sagt, wir machen bei diesen Plänen von Gesundheitsminister Linnemann erstmal mit, auch wenn wir diese Pläne als reine Kürzungen empfinden. Wenn wir dann im Gegenzug später dafür diesen finanziellen Ausgleich bekommen zwischen der gesetzlichen und der privaten Pflegeversicherung. Genauso könnte natürlich auch die Union sagen, okay, wir streichen erstmal ein paar der geplanten Kürzungen, holen das Geld vielleicht an anderer Stelle wieder rein. Oder man verschiebt eben den kompletten Entwurf. Ich glaube aber, was jetzt schon klar ist, also selbst wenn das Ganze heute auf der Tagesordnung stehen sollte, was eben unwahrscheinlich ist, dann wird trotzdem da schon keine tiefgreifende Reform jetzt heute auf den Weg gebracht.
1: Sagt unsere Hauptstadtkorrespondentin Isabel Karas. Vielen Dank nach Berlin. Die geplante Pflegereform soll heute im Bundeskabinett beraten werden. Das ist die Runde mit dem Kanzler und den Ministerinnen und Ministern. Es gibt da noch viele Fragen zu klären. 6.48 Uhr haben wir es gleich.
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1: Behördendeutsch kann ganz schön hart sein. Hier kommt mal ein Beispiel. Gemäß Paragraph 24 SGBX ist, bevor ein Verwaltungsakt erlassen wird, der in die Rechte eines Beteiligten eingreift, diesem Gelegenheit zu geben, sich zu den für die Entscheidung erheblichen Tatsachen zu äußern. Zitat Ende. Das muss man schon zweimal lesen, um zu verstehen, was da genau gemeint ist. Das geht auch einfacher, meint Felix Speidel, der arbeitet für die Stadt Marburg im Fachdienst Soziale Leistungen und hat dem komplizierten Geschwurbel den Kampf angesagt. Aus diesem eben zitierten Satz hat er Folgendes gemacht. Wir müssen eine Entscheidung treffen. Vielleicht ist diese Entscheidung nicht gut für Sie. Deshalb möchten wir vorher wissen, was Sie dazu sagen. Sie haben das Recht, Ihre Meinung zu äußern und wir wollen nichts übersehen. Ihr

0: Recht steht in Paragraph 24 des 10. Buches Sozialgesetzbuch. Das klingt doch schon viel besser und deswegen habe ich vor der Sendung mit Felix Speidel gesprochen über seine Arbeit. Herr Speidel, das Beispiel haben wir gerade gehört. Wie gehen Sie vor, wenn Sie einen Bescheid umformulieren?
1: Ich frage mich, was ist die wichtige Information, die ankommen muss? Und versuche sie so klar wie möglich an den Anfang zu stellen und dann, wenn nötig und möglich, Erklärungen nachzustellen. Ich habe immer das Gefühl, es ist ein bisschen so, wie wenn Sie einen journalistischen Text schreiben. Mhm. Sie überlegen sich, welche Information rüberkommen soll, wie Sie die Information verpacken können, sodass die Person, die es liest, sie auch verstehen kann. Und dann, was gibt es für Hindernisse, dass die Person es auch verstehen kann? Wenn Sie einen Brief von der Behörde kriegen und gerade wenn wir im Sozialamt Briefe schicken, dann haben manche Personen doch eher Angst davor, diesen Brief zu öffnen. Das heißt, ich gucke, dass ich also möglichst schnell klar mache, worum es geht, damit sie entweder erleichtert ist oder genau weiß, warum sie jetzt weiterlesen muss. Und dann kommt so viel wie möglich Erklärung, so klar wie möglich.
0: Das passt auch ganz gut zu den Ergebnissen unseres Meinungsbarometers für HR Fragt hier beim Hessischen Rundfunk. Da sehen wir ja, dass fast 80% der Leute sagen, es gibt zu viel Bürokratie in Hessen. Wenn Sie solche Behördenbriefe in verständlicher Alltagssprache formulieren. Ist es vielleicht auch ein gutes Gegenmittel?
1: Ja, auf jeden Fall, weil wir damit das, was Verwaltung eigentlich macht, so darstellen, dass die Bürgerinnen und Bürger auch verstehen, was wir machen. Und sie dann wissen, warum sie jetzt antworten sollen oder warum wir hier mit ihnen in Kontakt treten. Ganz viel Bürokratie ist ja nicht Selbstzweck, sondern hat einen wirklichen Grund. Und der Grund ist auch sinnvoll, aber wenn man den nicht versteht, dann kann man sie auch nicht als helfend wahrnehmen.
0: Mhm. Wenn Sie so einen Bescheid in ganz normale Sprache übersetzt haben, wie geht's denn dann eigentlich weiter? Also kommt dann so eine Art Realitätscheck? Liest da nochmal jemand drüber aus dem Amt?
1: Nein, ich lese darüber.
0: Okay, also, das reicht dann offensichtlich.
1: Es ist eher anders so, dass wenn jemand anders einen Bescheid schreibt und sich nicht ganz sicher ist, dann lese ich da nochmal drüber. Und sonst kommt mein Check, dass ich als Jurist da selber nochmal drauf schaue. Und wenn ich merke, oh, hier bei den Formulierungen bin ich mir unsicher, dann frage ich die entsprechenden Personen, die ich dann eben brauche. Nicht? Seien das juristische Experten oder Leute, die sich mit Sprache auskennen.
0: Ja, da sind wir, glaube ich, bei einem ganz spannenden Punkt. Denn diese offiziellen Bescheide müssen ja, so schön sie dann auch formuliert sein mögen, rechtlich gesehen wasserdicht sein. Sie sind selber Jurist, kennen sich also aus. Also wie schaffen Sie das, diese mitunter komplizierten Paragraphen dann doch in eine verständliche Sprache zu übersetzen und dabei in der Sache trotzdem korrekt zu bleiben?
1: Ja, das ist kein Widerspruch. Nicht? Also nur weil etwas verständlich ist, wird es nicht rechtsunsicher.
0: Das ist schon mal beruhigend.
1: Es ist auch die Erkenntnis, wenn Sie merken, wie viele Klageverfahren es gibt bei Bescheiden, die unverständlich sind, dann kann ja auch das andersrum nicht richtig sein, dass wenn es unverständlich geschrieben ist und juristisch, dann ist es automatisch sicher. Wir müssen alle Erklärungen in dem Bescheid erhalten. Nicht? Das heißt, wenn wir vereinfachen, dann streichen wir nichts weg. Mhm. Nicht? Wir müssen nur das, was wir entscheiden, so erklären, dass Sie es auch verstanden haben. Und dann machen wir natürlich selber in dem Bescheid auch weiterhin den Paragraph rein oder juristische Fachbegriffe bleiben in dem Bescheid, werden aber erklärt. Nicht? Und Sie bleiben in dem Bescheid, damit Sie zum einen, wenn Sie sich dagegen wehren wollen, genau wissen, was wir jetzt eigentlich machen, wo Sie nachschlagen müssen. Und über die Erklärung ist es für Sie verständlich.
0: Welche Rückmeldungen bekommen Sie denn von den Leuten in Marburg, die dann eben Behördenpost kriegen von Ihnen?
1: Wir bekommen wenig Rückmeldungen von den Personen, die den Brief wirklich kriegen. Wir bekommen recht viel Rückmeldungen von Menschen, die mit Ihnen zusammenarbeiten, zum Beispiel Betreuerinnen und Betreuern, die sehr begeistert sind, weil sie jetzt sagen, sie müssen nicht mehr anderen Menschen unsere Post erklären. Und sie haben jetzt plötzlich Arbeitszeit mit den Dingen verbringen können, die sie wirklich machen sollen und nicht mehr sind nicht unser Sprachrohr. Wir haben recht breit bei Rechtsanwälten und bei Richterinnen rumgefragt und haben bis jetzt hauptsächlich positive Rückmeldungen gekriegt.
0: Im Prinzip die Zeit, die Sie investieren, die können die dann sparen, weil die einfach schneller verstehen, worum es geht.
1: Genau, ja.
0: Scheint Ihnen Spaß zu machen, der Job.
1: Ja, auf jeden Fall. Und es ist ja doppelt, nicht? Sie sparen nicht nur Zeit, sondern wir verwirklichen das Recht auch so. Nicht? Dieses Schreiben, was Sie am Anfang da vorgelesen haben, ist eine Anhörung.
0: Ja.
1: Nicht? Und die hat einen Sinn. Und das ist ein Schutzrecht für die Bürgerinnen und Bürger. Das heißt, wir wollen dafür sorgen, dass wir wirklich eine gute Entscheidung treffen. Wenn Sie aber gar nicht verstehen, was wir jetzt von Ihnen wollen, dann läuft dieses Schutzrecht auch ins Leere. Nicht? Und das heißt, wir können sowohl das Verständnis fördern, als auch das Recht besser umsetzen, so wie es gedacht ist.
0: Jetzt könnte ich mir vorstellen, dass auf Ihrem Schreibtisch schon der nächste Brief liegt, den Sie vielleicht umformulieren. Haben Sie so eine Art Lieblingsgegner? Also ist da noch was, wo Sie sagen, oh, da muss ich unbedingt mal ran an dieses oder jenes Schreiben?
1: Ja, tatsächlich.
0: Ja?
1: Wenn eine Person in ein Pflegeheim kommt und das Pflegeheim nicht selber bezahlen kann, dann gibt es eine Möglichkeit der Unterstützung.

0: bekommen. Mhm. Und dieser Bescheid ist sehr kompliziert. Also der ist aus meiner Sicht juristisch unnötig kompliziert und ich habe noch keinen Weg gefunden, ihn so einfach zu formulieren, dass ich in guten Gewissens jemand auf den Tisch legen kann.
1: Ist ein wichtiges Thema.
0: Ist ein wichtiges Thema und es ist auch ein Thema, bei dem ja gerade die Person, die den Bescheid dann bekommt, ja auch irgendeine Einschränkung hat. Sie kommt ja in ein Pflegeheim, nicht? Das heißt, es wird, entweder sind es die Kinder oder die Angehörigen und die sind gestresst, nicht? Das heißt, sie haben weniger Zeit, den Brief in einem super komplizierten Deutsch zu verstehen, oder die Person selber bekommt ihn und die ist ja nicht ohne Grund im Pflegeheim, nicht? Da ist noch doppelt wichtig, dass man verständlich schreibt und die Leute in dieser Situation abholt.
1: Sagt der Jurist Felix Speidel, der arbeitet für die Stadt Marburg und übersetzt dort komplizierte Behördensprache in Sätze, die man viel besser verstehen kann. Darum geht's bei uns heute Morgen und so gegen 20 nach 7 schauen wir mal, wie weit Hessen schon vorangekommen ist mit dem Abbau von Bürokratie.
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1: 6.55 Uhr haben wir's. Heute Abend läuft im Ersten der Fernsehfilm Blackbird. Da geht's jetzt nicht um das berühmte schwarze Flugzeug aus den USA, das mit Mach 3,5 über den Himmel gerast ist. Es geht vielmehr um das Erwachsenwerden. Dieser Film spielt im Herbst 1979. Der 15 Jahre alte Morton ist da mittendrin im Leben, zwischen erster Liebe, Freundschaft und der Trennung seiner Eltern. Da gerät seine Welt auf einmal aus den Fugen. Jahre später soll er dann den 10-Meter-Sprungturm eines Freibades abreißen und da werden dann Erinnerungen wach.
3: Ich war ewig nicht mehr hier oben.
4: Ja, ich auch nicht.
5: Morton friert. Es zieht ganz schön dort oben auf dem 10-Meter-Turm des alten Schwimmbads. Schon morgen soll Morton den Turm abreißen.
4: Einmal. Ein einziges Mal bin ich von hier oben runtergesprungen.
5: Ausgerechnet diesen Sprungturm, an dem so viele Erinnerungen hängen. An jenen ganz besonderen Herbst, Ende der 70er, als Morton 15 war und ihn alle nur Motte nannten.
6: Oh, yeah!
5: Zeitsprung zurück. Der Film Blackbird führt mitten hinein in eine Welt der Schlaghosen, Telefonhäuschen und selbst aufgenommener Musikkassetten.
7: Du hast ja alle Titel aufgeschrieben.
8: Gehört doch dazu.
5: Es ist das Jahr, in dem sich für den jungen Motte alles verändert. Seine Eltern lassen sich scheiden. Papas Umzugskartons sind schon gepackt.
8: Den Rest hole ich später.
4: Und obwohl meine Mutter mir leid tat, ging sie mir total auf den Geist.
5: Vermutlich auch deshalb, weil Motte gerade zum ersten Mal so richtig Schmetterlinge im Bauch hat.
9: Oh, unsere kleine Motte ist verliebt in die Jacqueline.
4: Ich war mir total sicher, dass ich auf dem besten Weg war, mich total zum Affen zu machen.
5: Und dann klingelt das Telefon. Bogi, Mottes allerbester Freund, kann heute nicht ins Schwimmbad kommen. Und morgen auch nicht, sagt seine Mutter. Denn Bogi liegt im Krankenhaus.
4: Bogi hätte was, das sich Non-Hodgkin-Lymphom nennt. Ich hatte keine Ahnung, was das bedeutet und ich hörte auch gar nicht mehr richtig zu.
5: Hier die erste Liebe, da der beste Freund, der vielleicht an Krebs sterben wird. Motte weiß nicht mehr, was er fühlen und denken soll. Und warum fällt es ihm so schwer, Bogi im Krankenhaus zu besuchen?
4: Ein toller Freund war ich. Was war denn nur los mit mir, verdammt nochmal?
5: Statt am Krankenbett seines Freundes sitzt Motte nun immer öfter oben auf eben jenem 10-Meter-Turm im Freibad. Hier, allein mit sich, versucht der 15-Jährige eine neue Sprache für all das zu finden, was ihn gerade überrollt.
4: Und dann fühlte ich was, wofür ich keine Worte hatte, was sehr wehtat. Dann schüttelte ich den Gedanken mit einem Ruck aus meinem Kopf, wie wenn ich beim Schwimmen Wasser ins Ohr bekommen hätte.
5: Mal komisch, mal tief traurig erzählt Blackbird vom Erwachsenwerden. Der Film berührt deshalb so tief, weil er Mottes jugendliches Gefühlschaos ernst nimmt.
1: Ein Film über das Erwachsenwerden von Regisseur Matthias Brandt und produziert von uns vom Hessischen Rundfunk. Blackbird heißt der Film, heute Abend im Ersten zu sehen, vorgestellt von Thorsten Schweinhardt.
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4: Wie sieht es denn eigentlich in Sachsen-Anhalt aus nach der Landtagswahl mit der Bildung einer neuen Regierung? Das schauen wir uns um kurz nach sieben genauer an. Und jetzt kommt Andreas Gerlach mit der neuesten Ausgabe der HR Info Nachrichten.

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1: 7 Uhr. Weiter Unklarheit über Zukunft der Pflegereform. Preis für das Deutschlandticket wird wohl weiter steigen. Großes Defizit im Haushalt der Stadt Frankfurt. Das Wetter viel Sonne und trocken bei 24 bis 29 Grad. Mein Name ist Andreas Gerlach. Guten Morgen. Bringt das Kabinett heute die geplante Pflegereform auf den Weg oder nicht? Das ist weiter unklar. Die Gespräche zwischen SPD und Union über Änderungen haben nach bisherigen Informationen noch keine Einigung gebracht. ARD-Hauptstadtkorrespondentin Isabel Karas.
2: Nach Angaben des Bundesgesundheitsministeriums fehlen den Kassen im kommenden Jahr rund 7,5 Milliarden Euro. Linnemann von der CDU will die Pflegeversicherung zunächst finanziell stabilisieren, unter anderem mit Einsparungen. Vorgesehen sind etwa strengere Voraussetzungen für Pflegegrade und langsamer steigende Zuschüsse für Pflegeheimkosten. Die SPD fordert schon jetzt, auch strukturelle Veränderungen anzugehen, etwa einen Deckel bei den Pflegekosten und einen finanziellen Ausgleich zwischen gesetzlicher und privater Pflegeversicherung.
1: Beschließen will das Kabinett einen Gesetzentwurf für härtere Strafen bei Angriffen auf Zugbegleiter und Busfahrer. In schweren Fällen droht eine Haftstrafe von mindestens einem Jahr. Außerdem soll es höhere Strafen bei Angriffen auf Polizisten sowie auf Ärzte, Pfleger und Apotheker geben. Weiteres Thema im Kabinett wird der aktuelle Bericht der Ostbeauftragten zum Stand der deutschen Einheit sein. 67 statt 63 Euro. Das Deutschlandticket wird im nächsten Jahr wohl wieder teurer. Die Rheinische Post berichtet, dass sich das zuständige Gremium heute trifft und diesen Preis festlegen will. ARD-Korrespondent Philipp Eckstein.
3: Berechnet wird der Preis anhand eines Kostenindex, der unter anderem die Personal-, Energie- und Betriebskosten berücksichtigt und die Zahl der verkauften Tickets. Derzeit kostet das Deutschlandticket 63 Euro im Monat. Im vergangenen Jahr waren es 58 Euro, 2023 und 2024 49 Euro. Das Deutschlandticket gilt bundesweit für den öffentlichen Nah- und Regionalverkehr. Rund 14,5 Millionen Menschen nutzen es.
1: Die Schufa steht wieder in der Kritik. Es geht um den neuen Verbraucherscore der Auskunft Hai. Der wurde im März eingeführt und soll mehr Transparenz bringen. Recherchen von NDR und Süddeutscher Zeitung zeigen aber, dass die Bewertungen der Schufa komplexer geworden sind. ARD-Reporter Peter Hornung.
4: Es gibt praktisch eine ganze Score-Welt und die scheint für Verbraucher kaum durchschaubar. Der Verbraucherzentrale Bundesverband spricht von einem erheblichen Transparenzproblem. Die Datenschutzorganisation Algorithm Watch gar von einem großen Schwindel. Verbraucher könnten aufgrund der Intransparenz sogar erhebliche finanzielle Nachteile haben. Die Schufa dagegen sieht sich im Recht. Man habe nie behauptet, es gebe künftig nur einen einzigen Score, so die Botschaft. Alles andere, heißt es sinngemäß, sei wohl ein Missverständnis.
1: Die Stadt Frankfurt steuert im laufenden Jahr auf ein Rekorddefizit von 440 Millionen Euro zu. Das hat Stadtkämmerin Serke von der CDU im Haushaltsausschuss mitgeteilt. Viele Fachdezernate würden mehr Geld ausgeben als geplant. Alles müsse nun auf den Prüfstand. Gestern war außerdem bekannt geworden, dass das Land Hessen der Stadt Frankfurt Sparauflagen gemacht hat. So dürfen keine neuen Stellen geschaffen und keine zusätzlichen freiwilligen Ausgaben gemacht werden, zum Beispiel für Kultur. Die Polizei geht seit heute früh in

0: Deutschland und in anderen Ländern in Europa gegen ein internationales Netzwerk von Geldwäschern und gegen die Hells Angels vor. Nach Informationen der Nachrichtenagentur dpa sind mehr als 1000 Polizisten im Einsatz. Rund 140 Objekte werden durchsucht. Laut der zuständigen Polizei in Duisburg sollen auch mehrere Haftbefehle vollstreckt werden. Und das passiert heute auch noch. In der Debatte über ein Verbotsverfahren gegen die AfD gibt es zum ersten Mal eine Expertenanhörung, und zwar im Landtag von Thüringen. Verfassungsrechtler, aber auch der Entertainer HP Kerkeling sind eingeladen. Und der Landtag in Wiesbaden diskutiert heute unter anderem über die Bildungspolitik. Anlass sind die schlechten Ergebnisse bei der letzten PISA-Studie. Und das waren die Nachrichten. Das Wetter heute mal lockere Wolken, mal Sonne. Es bleibt überall trocken bei 24 bis 29 Grad. In der kommenden Nacht immer mehr Wolken und von Südwesten aufkommender Regen bei 16 bis 10 Grad. Morgen erst noch etwas Sonne, später von Westen zunehmend Wolken und zeitweise kräftiger Regen sowie einzelne Gewitter bei 18 bis 24 Grad. Die weiteren Aussichten: am Freitag örtlich Nebel, sonst mal Sonne, mal Wolken, aber trocken bis 22 Grad. Am Samstag wechselhaft, meist trocken, ebenfalls bis 22 Grad. Die Zeit 7.05 Uhr.
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0: Vorsicht auf der A66 Wiesbaden Richtung Frankfurt. Zwischen Hattersheim und Kriftler Dreieck liegen Holzlatten auf dem mittleren Fahrstreifen. A5 Karlsruhe Richtung Heidelberg. Zwischen Kreuz Walldorf und Walldorf-Wiesloch 3 Kilometer stockender Verkehr. A60 Mainz Richtung Rüsselsheim. Zwischen Ginsheim-Gustavsburg und Bischofsheim 2 Kilometer stockender Verkehr. A66 Fulda Richtung Frankfurt. Zwischen Gründer-Rotenbergen und Hanauer Kreuz 5 Kilometer stockender Verkehr wegen Bergungsarbeiten. Der rechte Fahrstreifen ist blockiert. B26 Aschaffenburg Richtung Darmstadt. Zwischen Rossdorf und Darmstadt-Aschaffenburger Straße 2 Kilometer Stau wegen Bergungsarbeiten auf dem rechten Fahrstreifen. Ja, ich glaube, Dirk, bist du sendebereit oder gibt es bei dir ein Problem? Nein. Also es gibt beim Kollegen nebenan ein Problem. Dirk Wagner sollte jetzt eigentlich zu hören sein. Er ist auch da und lässt sich jetzt gerade von der Kollegin aus der Technik helfen. Auch ein Knöpfchen und vielleicht ist er dann auch auf Sendung. Ja, das könnte sein, dass es klappt.
2: Test, Test.
0: Ach, jetzt funktioniert da das Mikro. Dirk, ich übergebe mal an dich.
2: Das ist sehr nett. Irgendwie hat sich gerade hier unser Pult aufgehängt. Also da gab es irgendwie eine Fehlschaltung. Haben wir aber dank der Kollegin aus der Technik behoben. Vielen Dank an dieser Stelle. Ja, konntest du ein bisschen mehr erzählen. Ist ja auch mal nicht schlecht.
0: Ja.
2: Okay, na dann legen wir mal los.
0: Viel Spaß.
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2: Ja, so kann das gehen am Mittwochmorgen. Kurz vor Weihnachten soll es soweit sein, dann könnte es eine Bescherung kurz vor dem Fest geben für die AfD. Ulrich Siegmund möchte sich dann zum ersten AfD-Ministerpräsidenten in Deutschland wählen lassen, zum Ministerpräsidenten von Sachsen-Anhalt. Das hat er gestern gesagt und wir erinnern uns, seine Partei hat die Wahl vor ein paar Wochen haushoch gewonnen, aber keine absolute Mehrheit bekommen. Seitdem wird gerätselt, wie Ulrich Siegmund trotzdem regieren will, denn keine der anderen Parteien will mit der AfD in eine Koalition gehen, also weder die CDU noch die SPD, die Grünen, die Linken oder das BSW. Deswegen sortieren wir das mal mit Ulrich Wittstock, dem Landtagskorrespondenten des MDR in Magdeburg. Schönen guten Morgen.
3: Ja, schönen guten Morgen.
2: Wie sicher kann sich Ulrich Siegmund denn sein, dass er im Dezember wirklich genügend Stimmen bekommt, um Ministerpräsident zu werden?
3: Also ich habe ihn gestern im Landtag gesehen, da strahlte er wieder, wie er das sonst auch immer so tut. Aber sicher kann er sich überhaupt nicht sein, denn das ist natürlich eine Pattsituation. 39 Stimmen hat die AfD, CDU, Linke, SPD, Grüne, ebenfalls 39 Stimmen, 5 Stimmen BSW. Und wenn wir jetzt mal auf die Wahlsituation im Landtag schauen, er bräuchte 42 Stimmen für diese absolute Mehrheit, also mindestens 3 Stimmen mehr. Woher die kommen sollen, ist bislang unklar, denn das BSW hat schon klar gemacht, wir wählen nicht mit, weder in die eine noch in die andere Richtung. 2 Wahlgänge kann man das versuchen und beim 3. Wahlgang reicht die einfache Mehrheit. Also da würde er dann mit 40 Stimmen durchkommen, aber auch die hat die AfD ja nicht. Also er braucht von irgendwoher mindestens 1, 2, 3 Stimmen und Derzeit zeichnet sich jetzt nicht irgendeine Situation ab.

0: unter denen das gelingen könnte.
1: Es gibt ja Gespräche der AfD mit dem BSW und Ulrich Siegmund hat da von einem Format oberhalb einer Minderheitsregierung gesprochen. Was meint er denn damit?
0: Es hat er nicht weiter geäußert. Also man könnte sich ja vorstellen, dass es mit dem BSW so eine Art Vertrag gibt, dass kein Koalitionsvertrag ist, aber so eine Art Duldungsvertrag, wo ein paar wesentliche Punkte festgehalten sind, die man dann gemeinsam auf den Weg bringen will.
1: Eine Minderheitsregierung müsste sich ja immer wieder um eine neue Mehrheit im Parlament bemühen und dabei eben auch Kompromisse eingehen. Ulrich Siegmund hat aber immer gesagt, wie wichtig Verlässlichkeit und Stabilität seien bei einer Zusammenarbeit in einer Regierung. Wie laufen denn die Gespräche mit dem BSW bislang?
0: Also sie laufen offenbar sehr versteckt und offenbar auch ohne, dass da mal was durchgestochen wird. Man hört nichts dazu. Es gibt ja einige Bereiche, in denen man möglichst schnell sich einigen könnte. Ich nenne mal so ein Thema Corona-Untersuchungsausschuss. Da sind Sie eigentlich einer Meinung. Es gibt dann auch so ein Thema wie zum Beispiel, wir wollen weniger Geld für Energie bezahlen. Das sind natürlich Themen, die hier im Magdeburger Landtag in den allermeisten Fällen nicht tatsächlich bestimmt werden können. Hm. Beim Rundfunkstaatsvertrag zum Beispiel, da gibt es schon Unterschiede. Das ist ein ganz wichtiges Thema für die AfD. Das soll der erste große Staatsakt werden, die Kündigung des Rundfunkstaatsvertrages. Da sagt das BSW, nee, wir wollen erstmal eine Kommission einsetzen und prüfen, ob das nötig ist. Da zeigt sich schon, dass man da nicht zusammenkommt. Beim Thema Integration liegt man sehr weit auseinander. Das BSW ist dafür, die AfD will keinerlei Integration von Zugewanderten. Und auch beim Thema Haushalt zeigen sich extreme Unterschiede. Die AfD will ja staatliche Aufgaben zurückfahren, das BSW hingegen ausweiten. Also wie man da zusammenkommen will, ideologisch liegen die Parteien an vielen Stellen eben doch sehr weit auseinander.
1: Es hat jetzt auch erste Gespräche gegeben von SPD, Grünen und der Linkspartei mit dem BSW, unter anderem zu der Frage, ob es einen überparteilichen Ministerpräsidenten geben könnte in Sachsen-Anhalt. Was ist denn mit dieser Idee?
0: Ja, das ist der Versuch der SPD gewesen, mal wieder ein bisschen vor die Debatten zu geraten und mal wieder eine eigene Schlagzeile zu setzen. Das ist auch gelungen. Aber die CDU hat schon angekündigt, sie wird bei solchen Gesprächen nicht mitmachen. Sie sieht ihre Rolle in der Opposition und bei diesem Verlust von 17% der Stimmen kann man das eigentlich auch ganz gar nicht anders erwarten. Und dann käme ja noch hinzu, auf welchen Menschen einigt man sich bei so einem überparteilichen Ministerpräsidenten? Und die Verfassung in Sachsen-Anhalt sieht auch vor, dass der Ministerpräsident ein gewählter Abgeordneter des Landtags sein muss. Also das ist eine Idee, die schwerlich umsetzbar scheint.
1: Währenddessen wird auch schon die erste Sitzung des neuen Landtages vorbereitet. Und da kommen heute die Vertreter von AfD, CDU, SPD, Grünen, Linken und BSW im Landtag alle zusammen, um schon mal zu reden über die Besetzung der Ausschüsse. Warum ist das denn wichtig?
0: Naja, diese Ausschüsse sollen ja in etwa so besetzt werden, wie auch sich der Landtag zusammensetzt. Man regelt von dieser sogenannten Spiegelbildlichkeit. So, und da geht es um die Frage 11 oder 12 Mitglieder im Ausschuss. Bei 11 Mitgliedsausschüssen hätte oder bei 11 Ausschussmitgliedern hätte die AfD 5 Sitze. Das entspricht 45%. Bei 12 Ausschussmitgliedern hätte die AfD 50%. Das entspricht dann 60 Sitzen. Und die AfD will natürlich diese 50% haben. Dann könnte sie die Arbeit im Ausschuss sehr stark beeinträchtigen. Und mit dem BSW zusammen hätte die Opposition keine Chance, über die Ausschüsse überhaupt irgendetwas voranzubringen. Die anderen Parteien haben schon damit gedroht, sollte es bei diesen 6 Sitzen bleiben, dann gehe man vor das Landesverfassungsgericht. Wie das dann ausgeht, wird man sehen. Aber das zeigt schon ganz klar, dass die AfD versucht, alle Möglichkeiten zu nutzen, um ihre tatsächlich angewachsene Macht auch noch so auszuweiten, dass man dann eben im Landtag sehr gut mit eigenen Ideen und mit den eigenen Vorschlägen Mehrheiten organisiert.
1: Der aktuelle Stand rund um die Bildung einer neuen Landesregierung nach der Landtagswahl in Sachsen-Anhalt. Gestern hat der Landeschef der AfD, Ulrich Siegmund, angekündigt, dass er sich im Dezember zur Wahl stellen will, wenn es um die Ernennung des Ministerpräsidenten geht. Darüber gesprochen habe ich mit unserem landespolitischen Korrespondenten Ulrich Wittstock in Magdeburg. Besten Dank dorthin.
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1: 13 Minuten nach 7 haben wir's. Lars Klingbeil ist ein vielgefragter Mann als Bundesfinanzminister und Vorsitzender der SPD. Da könnten wir denken, dass der so gar nicht mehr rauskommt aus Berlin.

0: Vor lauter Terminen schafft er aber trotzdem hin und wieder, so auch gestern Abend. Da war der Minister zu Gast in Wiesbaden, um sich mit den Bürgerinnen und Bürgern vor Ort auszutauschen. Unser Korrespondent Nikolaus Buschlüter war dabei.
1: Klingbeil im Gespräch heißt das Format, mit dem der SPD-Parteivorsitzende schon seit einigen Jahren durch Deutschland tourt. Einige sprachen im Vorfeld dafür, dass es heute aber auch Klingbeil unter Druck hätte heißen können. Schließlich hatten sich vorher die SPD Rüsselsheim und die Frankfurter SPD für Neuwahlen an der Parteispitze im Bund ausgesprochen. Ein klares Misstrauensvotum an die Adresse Klingbeils. Auch die SPD-Unterbezirksvorsitzende von Wiesbaden, Susanne Hoffmann-Festner, sagte gleich mahnend zur Begrüßung:
2: Die Bürgerinnen und Bürger, aber auch unsere Genossinnen und Genossen verlieren langsam das Verständnis für das, was da in Berlin passiert. Unser Unterbezirk ist als konstruktiv kritisch bekannt. Deswegen gehe ich auch davon aus, dass wir konstruktiv kritische Fragen stellen werden.
1: Doch wirklich kritische Fragen ließen lange auf sich warten. Zwei Gäste fragten den Vizekanzler zunächst, wieso die SPD in der Regierung so wenig über ihre Erfolge rede. Ein anderer beklagte sich darüber, wieso er als Bundesbeamter noch immer auf fehlende Alimentierung warten müsse. Erst nach rund einer Stunde kam die Frage, die Klingbeil selbst als den Elefanten im Raum bezeichnete. Ein Gast namens Karl wollte von ihm wissen:
3: Glaubst du, dass es eine Lösung sein kann? Denkst du darüber nach, den Parteivorsitz freizumachen? Und wenn nicht, was müsste noch passieren? Weil im Moment, wir sind absolut frustriert. Wir laufen uns die Hacken wund und so kann es wirklich nicht weitergehen. Wir brauchen entweder einen wirklichen Neuanfang. Und da kann eben auch neues Personal ein Anfang sein, nicht alles, aber ein Anfang.
1: Der Angesprochene konterte schnell:

0: Besondere Betonung legte Klingbeil auf den Kampf gegen die AfD. Ein Verbotsverfahren gegen sie solle geprüft werden.
1: Dass die AfD stärker und stärker wird, das muss uns umtreiben, und zwar wahnsinnig umtreiben. Das ist auch nichts, was du unter Top 3 einer Tagesordnung irgendwie behandelst, sondern das ist eine der wichtigsten Aufgaben für die Sozialdemokratie.
0: Nach der fast zweistündigen Fragerunde zeigten sich die meisten Gäste mit den Antworten des Parteichefs zufrieden.
2: Also wir sind ja schon ziemlich gebeutelt und man ist leicht dazu geneigt zu lamentieren, aber das hat uns doch wieder neue Hoffnung gegeben, denke ich mal.
3: Es wird doch konkreter, als ich gedacht habe. Nehmen dem Lars auch nach wie vor ab, dass eben die Themen, wenn es um Bildung geht, um die Aufstiegschancen, das ist nach wie vor ein Herzensthema der Sozialdemokraten ist und das ist auch der Kern.
0: Lars Klingbeil dürfte Wiesbaden guter Laune verlassen haben. Eine Abreibung seitens der Basis fand nicht statt. Im Gegenteil, es gab immer wieder Applaus.
4: Klingbeil im Gespräch. Das war das Motto gestern Abend in Wiesbaden. Der Bundesfinanzminister war zu Besuch und hat sich mit den Leuten unterhalten über die Politik der Bundesregierung. Der Bericht kam von unserem landespolitischen Korrespondenten Nicolas Buschlüter.
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4: Sobald wir es mit Behörden zu tun haben, wird es automatisch kompliziert und auch anstrengend. Das ist zum Teil ein Klischee, das ist nicht immer so, da tut sich auch schon was, aber manchmal stimmt's eben doch. Die Bürokratie stört dann viele. Das zeigt auch die neue Umfrage in unserem Projekt HR fragt. Da sagen 76% der Leute, die da mitgemacht haben, dass ihnen der bürokratische Aufwand insgesamt zu hoch ist, vor allem wenn es um Steuern und Finanzen geht. Das ist jetzt nicht repräsentativ, diese Umfrage, aber die zeigt halt doch, dass sich noch was verbessern lässt im Land. Hat auch Hessens Landesregierung so erkannt. Die hat sogar einen eigenen Minister im Kabinett, der sich um sowas kümmert.
7: Dezember 2025 im Hessischen Landtag. Es spricht der hessische Minister für Entbürokratisierung, Manfred Penz von der CDU.
8: Das beste Weihnachtsgeschenk, weniger Bürokratie, mehr Zeit für Glühwein, Geschenke und Geselligkeit. Schönen Abend.
7: Kurz danach beschließt der Landtag das erste Entbürokratisierungsgesetz. 120 Vorschriften und Berichtspflichten sind dadurch zu Beginn des Jahres weggefallen. Der erste große Aufschlag von Minister Penz. Wie viele Stunden weniger nun Handwerker oder Landwirte im Büro sitzen, ist schwer zu messen. Der Bürokratieabbau sende aber ein wichtiges Signal, sagt Christoph Ries von der Handwerkskammer Frankfurt-Rhein-Main.
9: Ich glaube, der Kernansatz, und den geht die hessische Landesregierung, ist, wir geben wieder den Unternehmen und den Bürgern mehr Vertrauen. Wir sagen, ihr werdet Dinge korrekt machen, ihr haltet euch an Vorschriften, die sinnvoll und notwendig sind. Im Gegenzug sage ich, wenn aber dann etwas schief geht, muss eigentlich derjenige, der sich nicht korrekt verhält, eigentlich mit den Folgen erleben. Aber das ist ein Ansatz, den wir deutlich spüren.
7: Ries lobt außerdem den Bürokratiemelder der Landesregierung, bei dem Hessinnen und Hessen ihrer Meinung nach unnötige Bürokratie melden können. Der ist seit über 2 Jahren online und wird gut angenommen, sagt Minister Penz.
10: Wir haben mittlerweile über 1600 sehr, sehr konkrete Meldungen über den Bürokratiemelder. Aber wir haben auch ein Bündnis gegen Bürokratie, in dem die Vertreter von Kammern, Verbänden, Kommunen, aber auch Gewerkschaften dabei sind. Und wir reden ständig darüber, wo können wir konkret was abbauen.
7: Das zweite Entbürokratisierungsgesetz wurde diese Woche in den Landtag eingebracht. Diesmal mit 168 Vorschriften, die gekippt werden sollen. Insgesamt also knapp 300 Berichtspflichten und Ähnliches abgeschafft in 2,5 Jahren. Eine gute Bilanz? Die Opposition sagt nein. FDP-Fraktionsvorsitzender Stefan Naas.
11: Es ist schon ein Tropfen auf den heißen Stein, weil ja neue Bürokratie laufend geschaffen wird. Und dann ist Bürokratie auch nicht immer nur, muss ich jetzt irgendwas nachweisen oder muss ich irgendwas aufheben, sondern Bürokratie ist für mich auch, dass der Staat einfach zu überbordend ist, dass er zu omnipräsent ist, dass er Leistungen, die man vom Staat möchte, einfach nicht mehr erfüllt oder nicht in einer vernünftigen Zeit erfüllt.
4: So wird also auch bei der hessischen Landesregierung über das Thema Bürokratie gesprochen und es gibt auch konkrete Ideen, da weiter etwas zu verbessern. Unsere landespolitische Korrespondentin Katinka Mumme hat gezeigt, wie weit Hessen da schon vorangekommen ist beim Abbau der Bürokratie im Land. Die Ergebnisse von unserer Aktion HR fragt, die sind auch ganz interessant und die schildern wir nochmal ausführlich hier in HR Info um kurz nach 13:30.

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1: Einen schönen Mittwoch um 7.21 Uhr.
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1: Sowas hat es auch noch nie gegeben in der Geschichte einer Fußballnationalmannschaft beziehungsweise in diesem Fall in der Fußball-Bundesliga. Eine so lange Länderspielpause. Normalerweise bestreitet die deutsche Nationalmannschaft immer zwei Spiele hintereinander und dann geht's wieder weiter im Liga-Alltag in der Bundesliga. Diesmal aber ist das anders. Zu Beginn des neuen Nationaltrainers, zu Beginn der Ära von Jürgen Klopp, da gibt's gleich vier Länderspiele hintereinander. Jetzt haben wir quasi Halbzeit, denn zwei Spiele sind schon vorbei. Die zwei nächsten stehen aber schon an. Morgen zum Beispiel in München gegen Serbien. Und da werden wohl drei weitere Nationalspieler ihre Chance bekommen, die bislang so gut wie niemand auf dem Schirm hatte. Aber Jürgen Klopp hat ja gesagt, wir wollen möglichst viele Spieler ausprobieren. Also, die Namen, die wir jetzt lernen müssen, sind Vitali Janelt, Mika Bauer und Finn Jeltsch. Die sind nachnominiert worden, weil es einige Spieler im Kader gibt, die sich mit Verletzungen herumplagen. Unser Sportreporter Tim Borgmeier hat jetzt miterlebt, wie fast schon ehrfürchtig diese drei Neuen im Quartier der Nationalelf angekommen sind.
2: Ein ziemlich schüchternes Lächeln und wahnsinnig große Augen.
3: Sehr aufregend.
2: Findet Mika Bauer das alles bei der DFB-Elf. Er steht da im mit Kameras und Journalisten vollgepackten Medienraum des DFB-Quartiers. Zig Mikrofone werden ihm voller Erwartung in Richtung Gesicht gedrückt.
3: Alles neu, viele neue Gesichter.
2: Deswegen die großen Augen. Mika Bauer von Celtic Glasgow, Sohn des Handball-Weltmeisters Markus Bauer, ist einer der jungen, neuen, frischen, denen ziemlich überraschend von Bundestrainer Jürgen Klopp ein Nationalelf-Trikot zugeworfen wurde. Plötzlich Nationalspieler, plötzlich mit dem Adler auf der Brust neben Serge Gnabry, Nico Schlotterbeck oder Nick Woltemade auf dem Platz.
3: Die meisten Spieler kenne ich aus dem Fernsehen.
2: Eines schaffen die Neuen dabei vom Fleck weg, sie verbreiten eine positive Frische.
4: So ein Traum, der in Erfüllung geht.
2: Sagt ein anderer Freshman, Finn Jeltsch, auch für ihn sehr wild. Diese Nationalmannschaftswelt, in die sie da gerade hineintapsen.
4: Natürlich ist das gerade ein Höhepunkt.
2: Und so richtig glauben kann es der Mann vom VfB Stuttgart auch noch nicht.
4: Man wird dann irgendwann erst sehen, wie krass das eigentlich ist, hier zu sein und was das für ein Privileg ist.
2: Ganze 9 Spieler aus Klopps Kader Nummer 2 für diese zweite Hälfte der extra langen Länderspielpause haben exakt 0 Länderspiele auf dem Zettel, sind Debütanten. Unter anderem Bauer eben und Jeltsch und auch er hier.
5: Bin sehr, sehr, sehr happy, dass ich jetzt dabei bin bei 28.
2: Vitali Janelt spielt beim FC Brentford Premier League, hat da schon über 160 Partien abgeliefert, ist schon 28, aber auch er ein Neuer. In Sachen Bundesadler also bisher offenbar komplett unterm Radar.
5: Richtig, ja.
2: Aber jetzt unter Jürgen Klopp bekommt auch er seine Chance. Eine Woche und 2 Spiele, um sich zu zeigen, sich zu empfehlen.
5: Wird eine coole Sache.
2: Der spätberufene Janelt hat dabei nicht mehr ganz so große Augen wie die beiden jungen Hüpfer, wie er selber sagt, die da neben ihm stehen. Janelt hat eine klare Vorstellung davon, was er abliefern will im DFB-Trikot.
5: Ich glaube, dass mein Spielstil relativ gut dem passt, was Jürgen Klopp möchte. Aggressives Vorverteidigen, Gegenpressing, all diese Sachen.
2: Denn natürlich geht es für die Debütanten nicht nur darum, mit großen Augen dem großen Treiben im DFB-Team zu folgen, es geht um mehr.
5: Wir starten jetzt unsere eigene Reise die Woche durch, versuchen das umzusetzen, was er uns gibt und dann eben unsere Spiele hoffentlich zu gewinnen.
2: Sagt Finn Jeltsch, die Energie des Neuen reinbringen, frische Motivation, eine Duftmarke hinterlassen, im besten Fall Erfolg haben, aber auch aufsaugen, wenn der Bundestrainer spricht, so wie zu Beginn der ersten gemeinsamen Trainingseinheit mit allen 25 Spielern des Kaders 2.
3: Da ist man angezündet, da möchte man einfach mitmachen, dem möchte man folgen.
2: Sagt Mika Bauer, der plötzlich Nationalspieler, angezündet und mit ganz großen Augen.
1: Tim Brockmeier, unser Sportreporter, über die drei Neuen im Team der deutschen Fußballnationalmannschaft. Also ganz schön viel da in Bewegung, werden wir dann morgen auch sehen beim nächsten Spiel des Teams, dann gegen Serbien. 7.25 Uhr ist es.
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1: Unsere Börsenreporterin Heidi Radwilas schaut auf den bevorstehenden Handelstag.
6: Anleger dürften heute genau im Blick behalten, was das Statistische Bundesamt in Wiesbaden am Nachmittag zur Inflation sagt. Experten erwarten, dass die Inflationsrate im September auf über 3% hochgeschnellt sein könnte. Als Folge des Iran-Kriegs und wegen höherer Öl- und Gaspreise. Im August hatte die Behörde eine Teuerungsrate von 2,9% errechnet. Stärker sind die Verbraucherpreise zuletzt im Dezember 2023 gestiegen. Der deutsche Aktienindex dürfte heute positiv in den Handel starten. Eine erste Indikation sieht das deutsche Börsenbarometer bei plus 0,6%. Gestern war der deutsche Leitindex mit einem leichten Plus von 0,1% bei 25.399 Punkten aus dem Handel gegangen. Experten sagten, der DAX zeigte sich dank der leichten Hoffnung auf eine Entspannung im Nahostkrieg erneut robust. Allerdings standen teils sinkenden Ölpreisen zuletzt wieder anziehende Anleihenrenditen gegenüber, was die Kursgewinne über den Tag fast abschmelzen ließ. Die US-Börsen schlossen gestern aufgrund der Gemengelage im Minus. Der US-Leitindex Dow Jones lag 0,3% niedriger. Als Kursstütze, vor allem für den Technologiesektor, erwies sich diesseits und jenseits des Atlantiks die anhaltende Begeisterung für das Thema künstliche Intelligenz. Als nächster großer Test für die KI-Story werden die Geschäftszahlen des US-amerikanischen Halbleiterherstellers Micron angesehen. Die werden heute nach Börsenschluss in den USA vorgestellt.
1: Der Bericht aus unserem Frankfurter Börsenstudio von Heidi Radwilas.
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10: 7.29 Uhr. Weiter Unklarheit über Zukunft der Pflegereform. Preis für Deutschlandticket wird wohl weiter steigen. Großes Defizit im Haushalt der Stadt Frankfurt. Das Wetter viel Sonne und trocken bei 24 bis 29 Grad. Mein Name ist Andreas Gerlach. Guten Morgen. Bringt das Kabinett heute die geplante Pflegereform auf den Weg oder nicht? Das ist weiter unklar. Die Gespräche zwischen SPD und Union über Änderungen haben nach bisherigen Informationen noch keine Einigung gebracht. ARD-Hauptstadtkorrespondentin Isabel Karas.
11: Nach Angaben des Bundesgesundheitsministeriums fehlen den Kassen im kommenden Jahr rund 7,5 Milliarden Euro. Linnemann von der CDU will die Pflegeversicherung zunächst finanziell stabilisieren, unter anderem mit Einsparungen. Vorgesehen sind etwa strengere Voraussetzungen für Pflegegrade und langsamer steigende Zuschüsse für Pflegeheimkosten. Die SPD fordert schon jetzt auch strukturelle Veränderungen anzugehen, etwa einen Deckel bei den Pflegekosten und einen finanziellen Ausgleich zwischen gesetzlicher und privater Pflegeversicherung.
10: Beschließen will das Kabinett einen Gesetzentwurf für härtere Strafen bei Angriffen auf Zugbegleiter und Busfahrer. In schweren Fällen droht eine Haftstrafe von mindestens einem Jahr. Außerdem soll es höhere Strafen bei Angriffen auf Polizisten sowie auf Ärzte, Pfleger und Apotheker geben. Weiteres Thema im Kabinett wird der aktuelle Bericht der Ostbeauftragten zum Stand der deutschen Einheit sein. Und wir unterbrechen unsere Nachrichten für eine wichtige Meldung für die Autofahrer. Vorsicht bitte auf der A661 Egelsbach-Oberursel zwischen Langen und Dreieich sind mehrere Kinder auf der Fahrbahn, da gehören sie nicht hin. Vorsicht auf der A661 Egelsbach-Oberursel zwischen Langen und Dreieich sind mehrere Kinder auf der Fahrbahn. Und wir machen weiter mit den Meldungen. Das Elterngeld wird möglicherweise doch nicht gekürzt.

0: Bundesfamilienministerin Prien sagte dem Redaktionsnetzwerk Deutschland, sie sei dafür offen, die Bezugsdauer von 14 Monaten beizubehalten. Die Koalition berate zurzeit über verschiedene Optionen und rechne sie durch. Prien hatte im Sommer einen Gesetzentwurf für eine Reform des Elterngelds vorgelegt, wonach Elterngeld nur 12 Monate gezahlt werden soll und die sogenannten Vätermonate steigen. Das wurde heftig kritisiert. Der Preis für das Deutschlandticket wird im kommenden Jahr wohl von 63 auf 67 Euro steigen. Nach einem Bericht der Rheinischen Post will sich der zuständige Koordinierungsrat für das Deutschlandticket heute darauf einigen. Maßgeblich für die Preiserhöhung ist ein Kostenindex, den die Verkehrsminister beschlossen haben. Darin wurden die Kosten für Personal und Energie sowie die Betriebskosten berücksichtigt. US-Präsident Trump hat sich mit den Chefs der großen Technologiekonzerne getroffen und mit ihnen über mögliche Risiken künstlicher Intelligenz gesprochen. Trotz vieler Warnungen lehnt Trump gesetzliche Vorgaben zur KI-Entwicklung weiter ab. Aus Washington ARD-Korrespondent Ralf Borchardt.
1: Die USA hätten einen großen Vorsprung vor China und müssten diesen Vorsprung behalten, so Trump weiter. Selbstregulierung der KI-Branche reiche aus. Der Präsident ließ die KI-Chefs nach eigenen Worten einen Vertrag zur offiziellen Umbenennung künstlicher Intelligenz in Superintelligenz unterzeichnen. Im US-Kongress gibt es überparteiliche Initiativen mit dem Ziel gesetzlicher Regulierung. Derzeit scheinen diese Gesetzesinitiativen aber chancenlos.
0: Die Stadt Frankfurt rechnet in diesem Jahr mit einem Rekorddefizit. Stadtkämmerin Serke sagte im Haushaltsausschuss, dass das Minus voraussichtlich bei 440 Millionen Euro liegen wird. HR-Reporter Tobias Lippen.
2: Viele Fachdezernate würden mehr Geld ausgeben als geplant. So erkläre sich das Minus trotz hoher Steuereinnahmen. Jetzt müssten alle Standards, Leistungen und Investitionen auf den Prüfstand. Zudem war bekannt geworden, dass das Land Hessen der Stadt Sparauflagen erteilt hat. Die Stadt soll zum Beispiel keine neuen Stellen schaffen und Großprojekte auf ihre Finanzierbarkeit prüfen.
0: Die Polizei geht seit heute früh in Deutschland und anderen Ländern in Europa gegen ein internationales Netzwerk von Geldwäschern und gegen die Hells Angels vor. Nach Informationen der Nachrichtenagentur dpa sind mehr als 1000 Polizisten im Einsatz, rund 140 Objekte werden durchsucht. Und das passiert heute auch noch in der Debatte über ein Verbotsverfahren gegen die AfD. Gibt es zum ersten Mal eine Expertenanhörung, und zwar im Landtag von Thüringen. Verfassungsrechtler, aber auch der Entertainer HP Kerkeling sind eingeladen. Und der Landtag in Wiesbaden diskutiert heute unter anderem über die Bildungspolitik. Anlass sind die schlechten Ergebnisse bei der letzten PISA-Studie. Und das waren die Nachrichten. Das Wetter, heute mal lockere Wolken, mal Sonne. Es bleibt überall trocken bei 24 bis 29 Grad. In der kommenden Nacht immer mehr Wolken und von Südwesten aufkommender Regen bei 16 bis 10 Grad. Morgen erst noch etwas Sonne, später von Westen zunehmend Wolken und zeitweise kräftiger Regen sowie einzelne Gewitter bei 18 bis 24 Grad. Die weiteren Aussichten: am Freitag örtlich Nebel, sonst mal Sonne, mal Wolken, aber trocken bis 22 Grad. Am Samstag wechselhaft, meist trocken, ebenfalls bis 22 Grad. Die Zeit 7.35 Uhr.
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0: Und hier nochmal Vorsicht auf der A661 Egelsbach-Oberursel. Zwischen Langen und Dreieich sind mehrere Kinder auf der Fahrbahn. A5 Karlsruhe Richtung Heidelberg, zwischen Kronau und Waldorf-Wiesloch 3 Kilometer Stau. A7 Fulda Richtung Kassel, zwischen Kirchheim und Kirchheimer Dreieck steht ein defektes Fahrzeug auf dem linken Fahrstreifen im Baustellenbereich. A60 Mainz Richtung Rüsselsheim, zwischen Ginsheim-Gustavsburg und Bischofsheim 2 Kilometer Stau und stockender Verkehr. A66 Fulda Richtung Frankfurt, zwischen Gründer-Rotenbergen und Langen-Selbolder Dreieck 3 Kilometer stockender Verkehr an einer geräumten Unfallstelle. A643 Mainz Richtung Wiesbaden, zwischen Dreieck Mainz und Schiersteiner Kreuz streckenweise stockender Verkehr. Und jetzt schauen wir mal, ob bei Dirk Wagner die Technik wieder funktioniert.
4: Aber sowas von. Vielen Dank.
3: Super. 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
4: Einen schönen guten Morgen. Schauen Sie mal, dieses Formular hier. Verstehen Sie das so gleich auf den ersten Blick? Ich auch nicht.
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0: Viel Papierkram, lange Wartezeiten und komplizierte Formulare. Sowas erleben wir öfter, wenn wir es mit Ämtern oder Behörden zu tun haben. Da hat sich schon was getan, das ist jetzt nicht immer so, aber es kommt halt doch immer wieder vor. Und das, obwohl die Landesregierung in Hessen mit ihrem sogenannten Bürokratiemelder schon vor gut 2 Jahren eine Plattform eingerichtet hat, wo wir Hinweise geben können, wenn was kompliziert ist und wenn Verfahren sehr umständlich sind. Darum ging es auch in unserer neuen Umfrage bei HR fragt. Das ist das Meinungsbarometer von uns, vom Hessischen Rundfunk. Da empfindet eine große Mehrheit der Befragten den bürokratischen Aufwand im Land nach wie vor als hoch. Darüber gesprochen habe ich mit Marion Kucheni aus dem HR fragt Team. Marion, wie deutlich sind denn die Ergebnisse? Wie deutlich ist das?
1: Das ist ziemlich deutlich. Rund 76%, also 3/4 der insgesamt 4.507 Befragten, die diesmal bei uns mitgemacht haben, sagen, der bürokratische Aufwand ist mir einfach zu hoch. Vor allem im Bereich Steuern und Finanzen. Erika zum Beispiel, 64 ist sie, aus Südhessen, die hat da ziemlich viel Geduld aufbringen müssen. Sie wollte nämlich eigentlich nur wissen, was aus ihrem Steuerbescheid geworden ist, den sie schon vor Monaten eingereicht hatte. Und sie ist dann leider in der Warteschleife der Behörde versackt.
2: Ich habe angerufen, warten Sie bitte noch einen Moment, Sie werden gleich weiter verbunden. Dann war ich die dritte in der Leitung, dann war ich die zweite in der Leitung und dann hieß es auf einmal nach 10 Minuten, alle Leitungen sind besetzt, bitte rufen Sie später wieder an.
1: Tja, und das hat dann nach dem Anruf noch mehrere Mails im Übrigen gebraucht, bis Erika endlich die Informationen hatte, die sie haben wollte.
0: Kommt mir so ein bisschen bekannt vor, ehrlich gesagt.
1: Roland, 58, aus Südhessen, der hat auch was Dolles erlebt. Seine Mutter, die sah sich nach ihrem Umzug ins Pflegeheim irgendwann mit einer Pfändung wegen unbezahlter Abgaben für ihren früheren Wohnsitz bedroht. Und das ist ganz einfach passiert, weil die Behörde die Ummeldung auf ihre neue Adresse offenbar komplett verpasst hat.
3: Meine Mutter ist natürlich aus allen Wolken gefallen, als sie da auf einmal so eine Pfändungsandrohung bekam. Und dann sieht man alle Fristen in irgendwelchen Mahnungen, die auch nicht gekommen waren, waren dann auch abgelaufen gewesen, bevor überhaupt mal die erste Nachricht ankam.
0: Das waren jetzt so 2 Beispiele. Was regt denn die Menschen in der HR-Fragt-Community am meisten auf? Also wovon sind die besonders genervt, wenn es um Ämter und Behörden geht?
1: Ja, vor allem, glaube ich, von Formularen in sperrigem Amtsdeutsch, bei denen vielen oft überhaupt nicht klar ist, was genau gemeint ist, was sie da beantworten sollen. Dann kaum Flexibilität bei der Terminvergabe, die immer wieder langen Wartezeiten, so wie das Martina, 56, aus Nordhessen gerade erlebt. Sie ist schon seit einer ganzen Weile mit einer Erbangelegenheit befasst, die einfach nicht weiterkommt.
4: Der zuständige Mitarbeiter wird sich melden. Das ist leider mittlerweile auch schon wieder 3 Wochen her. Wir haben noch nicht mal eine Information bekommen, wann das Testament veröffentlicht werden wird, beziehungsweise wann wir da einen Termin für haben. Also es ist eine Katastrophe.
1: Ja, und unfreundliches und wenig hilfsbereites Behördenpersonal, auch das ist was, womit die Befragten immer wieder konfrontiert sind. Doris, 68, aus dem Rhein-Main-Gebiet zum Beispiel. Sie begleitet seit 2016 2 geflüchtete junge Männer bei Behördengängen und sie sagt:
5: Es gibt auch sehr engagierte, gute Mitarbeiter, aber es gibt eben auch sehr unfreundliche und zum Teil auch unhöfliche Mitarbeiter, die einen auch sehr spüren lassen, dass man da als Bittsteller und nicht als Bürger gesehen wird.
0: Sind ja auch immer sehr persönliche Erfahrungen, die uns die Leute da schildern. Gibt es denn auch positive Erfahrungen im Zusammenhang mit Bürokratie in Hessen?
1: Ja, die gibt es auch. Interessanterweise nämlich immer wieder dann, wenn einzelne Mitarbeiter und Mitarbeiterinnen sich besonders engagieren und wenn sie den Leuten das Gefühl geben, dass sie sie in ihren Belangen wirklich unterstützen wollen. Bei Wolfgang, 70, aus dem Rhein-Main-Gebiet zum Beispiel, war das so. Dem hat eine Sachbearbeiterin nämlich fast den kompletten Rentenantrag aufgesetzt.
6: Damit habe ich einfach schlicht nicht gerechnet. Also ich habe da einen riesen Berg Arbeit vor mir gesehen und dieser Berg Arbeit, der war plötzlich in nichts aufgelöst. Und dann habe ich mir gedacht, das muss doch wirklich nur an einzelnen Leuten hängen. Und dann hat man eine große Überraschung.
1: Überraschend gut ist es auch für Jacqueline, 28, gelaufen. Sie kommt ebenfalls aus dem Rhein-Main-Gebiet und sie hat ganz einfach auf digitalem Weg ihren Wohnsitz umgemeldet.
7: Das war wirklich toll. Also ich habe mich eigentlich darauf eingestellt, dass ich wieder mal Ewigkeiten auf einen Termin warten muss. Und in Wiesbaden läuft es ganz anders. Da konnte man sich einfach online auf der Seite von der Stadt über die Bund-ID anmelden. Und das waren dann irgendwie 2, 3 Klicks. Und dann war ich quasi schon umgemeldet und das ging super einfach und war echt cool.
0: Da sehen wir schon, das ist ein sehr differenziertes Bild, was da geschildert wird. Und wenn wir mal nach vorne denken, was muss

0: denn aus Sicht der HR-Fragt-Community besser werden? Also was sind da auch vielleicht Ideen für Verbesserungen?
1: Also hier haben die Befragten eine ganz klare Vorstellung. Formulare und Anträge, die sollen kompakt sein und in einfacher, verständlicher Sprache aufgesetzt werden. Dann besser vernetzte Behörden und Ämter, das ist wichtig, damit nicht alle Infos doppelt und dreifach angeliefert werden müssen. Flexible Terminvergaben und vor allem ein gut durchdachter Mix aus digitalen Angeboten und echter Kommunikation. Oder wie Julius 27 aus Südhessen das ausdrückt.
2: Also ich persönlich finde es immer besser, wenn man echte Menschen direkt erreichen kann. Digitale Sachen komplett machen zu können, wäre gut. Allerdings ist da natürlich immer das Wichtige, dass man dann es schafft, diese Dokumente auch dokumentenecht zu machen, dass eben Unterschriften oder andere Identifikationsmerkmale einfach nicht gleich gefälscht werden können.
0: Wie bürokratisch ist Hessen? Das ist das Thema der aktuellen Befragung in unserem Meinungsbarometer HR fragt. Die Ergebnisse sind jetzt nicht repräsentativ, aber wegen der hohen Teilnehmerzahl trotzdem aussagekräftig. Marion Kucheni aus dem HR fragt Team hat uns das gerade zusammengefasst. Vielen Dank.
1: Gerne.
0: Und die Ergebnisse der Umfrage finden Sie auch im Internet unter dem Stichwort HR fragt. Da können Sie sich auch registrieren, wenn Sie Lust haben, da mal selbst mitzumachen. Wie kompliziert Formulare sind und wie sie einfacher gestaltet werden können, darüber rede ich mit einem Fachmann in etwa einer halben Stunde.
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0: Gleich haben wir es 7.43 Uhr, einen schönen Mittwochmorgen. Das Jahr ist noch lange nicht zu Ende, aber wir haben schon etwas Historisches erlebt auf der politischen Ebene. Die CDU ist zum ersten Mal überhaupt seit dem Bestehen der Bundesrepublik aus einem Landtag geflogen. Das war bei der Wahl in Mecklenburg-Vorpommern. Das muss die Partei erstmal verarbeiten. Schon am Tag nach der Landtagswahl hat ja Bundeskanzler Friedrich Merz gesagt, dass die CDU seiner Meinung nach nur noch in Teilen Deutschlands eine Volkspartei sei. In den Tagen danach kamen dann noch andere Dinge dazu, die das Bild der CDU in der Öffentlichkeit zumindest ein bisschen geprägt haben. Zum Beispiel die Urlaubsfotos von Jens Spahn oder ein selbstbezahlter Strandkorb von Staatsminister Philipp Amthor auf der Terrasse des Kanzleramtes. Wobei wir schon mal fragen können, ob das alles wirklich so bedeutsam ist für das Image einer ganzen Partei. Unser Hauptstadtkorrespondent Georg Schwarte hat sich gefragt, wie steht die CDU und auch das Spitzenpersonal denn gerade da in diesen schwierigen Zeiten? Und dabei lässt er zuerst mal den Bundeskanzler zu Wort kommen.
4: Ich werde oft gefragt, warum ich das mache, warum ich in die Politik gegangen bin, warum ich 12 Jahre draußen war und dann wieder zurückgekehrt bin und jetzt auch das Amt des Bundeskanzlers habe.
5: Da steht der Mann, der so sehr Kanzler werden wollte vor Schülern in Berlin und stellt sich die eine Frage, die sich seine zutiefst verstörte Volkspartei CDU gerade sehr laut auch stellt.
4: Warum ich das mache?
5: Und ausgerechnet vor Kindern findet dann der Mann, dem seit Beginn der Kanzlerschaft der Ton regelmäßig ins Dissonante verrutschte, den Sound, den auch seine CDU so sehr vermisst. Verbindliche Botschaften eines Brückenbauers. Den Schülern jedenfalls sagt Merz, erinnert euch an meine Worte.
4: Ihr habt da damals jemanden gehört, der war Bundeskanzler. Und er hat etwas gesagt, was ich vielleicht noch so ganz richtig nicht verstanden habe. Aber wenn ihr zurückschaut auf diesen Tag, sagt, verdammt nochmal, ja, darum geht's, in einem offenen, freiheitlichen Land mit Toleranz zu leben, in einer Gesellschaft, die mit sich selbst im Reinen ist und die den jungen Menschen alle Chancen gibt, die die jungen Menschen verdienen. Ihr habt's verdient.
5: Ist das tatsächlich der gleiche Stadtbild Merz? Der Work-Life-Balance-Kanzler, der Mann ohne Botschaft? Der Absturz seiner CDU erscheint etwas gemacht zu haben mit diesem Friedrich Merz. Kurz nach den Schülern gestern der nächste Termin. Wohlwollender Applaus beim Nachhaltigkeitsrat. Mehr noch.
6: Handküssen.
7: Dinge, die hier passiert sind, die ich noch nicht mitbekommen habe. Das ist ja wunderbar.
5: Wunderbar. Der Mann, den Sie Kanzler auf Abruf schimpfen, auch hier plötzlich ein erklärender Brückenbauer.
7: Können wir uns mal darauf verständigen, und ich nehme mich selbst gar nicht aus, dass wir diese grundsätzlichen Fragen unseres Zusammenlebens mit etwas größerer gegenseitiger Toleranz und auch ohne uns von vornherein gegenseitig den guten Willen abzusprechen, miteinander führen.
5: Da klatschen sie staunend über den neuen Sound eines verwundeten Kanzlers. Keine 2 Jahre ist es her, da erlebte die Gesellschaft noch eine andere, selbstbewusste CDU.
8: Die große Volkspartei,
5: sagte Henrik Wüst, damals ohne Fragezeichen. Heute sagt es der Kanzler selbst anders. Volkspartei CDU.
9: Das sind wir noch in Teilen, aber wir sind es
6: nur noch in Teilen.
5: Heute lästern sie. Was haben ein Sardinienurlaub und ein Strandkorb gemeinsam? Beides schadet der CDU. Da ist Jens Spahn, der schon wieder gehen muss, weil er nicht da war, sondern in Sardinien. Da ist der alberne Strandkorb im Kanzleramt, der weg muss, weil beim Staatsminister Philipp Amthor die Nerven blank liegen. Und mittendrin eine CDU, die Instinkt und Trittsicherheit verlor. Auch die Kunstform des Regierens. CDU-Vize Karl-Josef Laumann, einer aus der Abteilung Blaumann, sagt, was seine CDU jetzt wirklich braucht.
9: Wir müssen einfach den Laden zusammenhalten, dass ein größerer Teil der deutschen Bevölkerung sagt, man kann ja sagen, was man will, aber wie sie das gemacht haben, es ist alles in allen in Ordnung.
5: Selbst die Altkanzlerin erinnert an den Alten aus Röndorf, Adenauer, der mal sagte, Brückenbauer müsst ihr sein, wenn ihr Volkspartei sein wollt.
10: Das muss der Anspruch einer Volkspartei sein. Das hat er uns mitgegeben. Und um dieses Brückenbauen muss es auch weitergehen.
5: Geht es jetzt wieder darum, mit einem neuen Merz als Brückenbauer? Bei den Schülern jedenfalls hat er gestern schon mal geübt.
11: Ich bin jetzt 70 Jahre alt. Ich habe nichts anderes kennengelernt als Frieden, als Freiheit und als ein wohlhabendes Land. Ich möchte, dass das so bleibt.
0: Sagt der Bundeskanzler in der Analyse unseres Hauptstadtkorrespondenten Georg Schwarte zur Lage der CDU und ihres Spitzenpersonals. 7.47 Uhr haben wir es, Sie hören HR Info. Das Motto Made in Germany kennen wir alle, aber was bitteschön ist Made for Germany? Dahinter verbirgt sich eine Initiative der deutschen Wirtschaft. Heute steht da ein Treffen auf dem Programm und zwar am Standort von Siemens in Berlin. Da kommt dann unter anderem auch Bundeskanzler Friedrich Merz vorbei. Gegründet wurde diese Initiative vor gut einem Jahr und zwar um den Standort Deutschland voranzubringen. Wir haben unsere Hauptstadtkorrespondentin Anne-Kathrin Mellmann gefragt, was genau ist Made for Germany und welche Unternehmen machen da eigentlich mit?
12: Made for Germany ist eingetragen ins Lobbyregister als branchenübergreifender Zusammenschluss von Unternehmen und Investoren. Das sind inzwischen mehr als 140. Vor einem Jahr waren es noch 61. Und darunter sind erstmal die, die das angestoßen haben, Deutsche Bank und Siemens. Und dann Bayer, BASF, Telekom, Zalando und auch internationale Investoren machen mit, wie BlackRock und Carlyle. Und alle haben sich als Ziel gesetzt, für das deutsche Wirtschaftswachstum viel Geld zu investieren. 800 Milliarden Euro sollen das werden. Darum auch der Name Made for Germany.
0: Nun sind heute bei diesem Treffen in Berlin auch Bundeskanzler Friedrich Merz von der CDU und sein Stellvertreter Lars Klingbeil von der SPD anwesend. Wie kommt's dazu?
12: Als sich diese Initiative vor einem Jahr gegründet hat, da fand das Treffen im Kanzleramt statt. Und Kanzler Friedrich Merz von der CDU und Vizekanzler Lars Klingbeil von der SPD waren sowas wie die ersten Adressaten in der Bundesregierung, aber nicht diejenigen, die das angestoßen haben. Das waren große deutsche Unternehmen, die damals mit Investitionen im großen Stil etwas mehr Schwung für die Wirtschaft erreichen wollten. Denn die Wirtschaftsdaten, die waren vor einem Jahr wirklich mies. Unternehmen sagen aber, dass sie nur dann viel Geld investieren können und wollen, wenn der Rahmen stimmt. Und für den soll die Politik sorgen.
0: Die Firmen, die jetzt dabei sind bei Made for Germany, was wollen die von der Bundesregierung?
12: Ganz wichtig und immer wieder an erster Stelle genannt, weniger Bürokratie, aber auch Lockerungen bei den Arbeitszeiten und mehr Digitalisierung. Und die Unternehmen machen im Moment Druck wegen der Reformvorhaben der Bundesregierung. Viele finden, dass die nun wirklich schnell und konsequent umgesetzt werden sollen und nicht abgeschwächt und verlangsamt durch neue Debatten.
0: Heute kommt die Lobbyinitiative Made for Germany in Berlin zusammen. Was sich dahinter verbirgt, hat unsere Hauptstadtkorrespondentin Anne-Kathrin Mellmann erläutert.
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0: 8:10 ist es. Der sogenannte Alternative Nobelpreis, der Right Livelihood Award, der ist streng genommen gar kein Nobelpreis. Er wird nicht im Sinne von Alfred Nobel verliehen, wie die anderen Preise. Er kommt stattdessen von einer Stiftung in Schweden. Wird seit 1980 verliehen und geht immer an Menschen und Organisationen in der ganzen Welt, die sich einsetzen für Frieden, Gerechtigkeit oder Nachhaltigkeit. Der Publizist Jakob von Uexküll hatte der Nobelstiftung mal vorgeschlagen, dass all diese Themen mit einem eigenen Preis gewürdigt werden sollten. Daraus ist aber nichts geworden. Also hat er seine eigene Stiftung gegründet und schon war der neue Preis da. Seit heute Morgen ist bekannt, wer ihn dieses Jahr bekommt. Unter anderem eine Initiative aus Georgien.
6: Seit in Georgien 2024 die populistische Partei Georgischer Traum mit absoluter Mehrheit die Parlamentswahl gewann, gleitet das Land zunehmend in autokratische Strukturen ab. Medienschaffende werden an ihrer Arbeit gehindert, NGOs als Staatsfeinde stigmatisiert. Doch die Georgian Young Lawyers Association lässt sich nicht einschüchtern, unterstreicht ihre Vorsitzende Tamar Onyani. Sich in Georgien für Gerechtigkeit einzusetzen bedeutet, für unser Land zu kämpfen. Wir sind eine Menschenrechtsorganisation. Wir stehen Menschen zur Seite, wenn ihre Rechte bedroht sind. Wir nutzen das Recht, um ihre Freiheit, ihre Würde, ihre Stimme zu schützen. Für diese Arbeit wird die georgische Organisation in diesem Jahr mit einem von 4 Right Livelihood Awards ausgezeichnet. Der Preis wird seit mehr als 40 Jahren von einer schwedischen Stiftung vergeben, an Menschen, die sich für Umweltschutz, Frieden und Menschenrechte stark machen. Für den Geschäftsführer der Stiftung, Ole von Uxküll, steht die Georgian Young Lawyers Association stellvertretend für eine Situation, die derzeit viele Länder auf der Welt erleben. Sie leisten kostenlose Rechtsbeihilfe für die Menschen. In den letzten 30 Jahren in 1,5 Millionen Fällen bei einer Bevölkerung von 3,7 Millionen Menschen. Sie sind ein Rückgrat der Demokratie in Georgien. Zwei weitere Preisträgerinnen und eine weitere von Frauen geführte Organisation hat die Right Livelihood Stiftung in diesem Jahr ausgewählt. Dass keine Männer unter den Preisträgern sind, sei keine bewusste Entscheidung der Jury gewesen, sagt Ole von Uxküll. An den Nominierungen, die wir aus der ganzen Welt erhalten, lässt sich erkennen, dass sehr viele Frauen wichtige Arbeit für Gerechtigkeitsfragen leisten. Daher ist es nur natürlich, dass es in diesem Jahr nur Frauen und frauengeführte Organisationen sind. Die Menschenrechtsanwältin Jalila Haider aus der ethnischen Minderheit der Hazara wird für ihren Einsatz für die Menschenrechte in Pakistan geehrt. Ein weiterer Award geht an die Organisation Rural Women's Assembly, eine Bewegung von mehr als 178.000 Kleinbäuerinnen aus 11 Ländern im südlichen Afrika. Eine in Äthiopien geborene Informatikerin aus den USA wird mit einem Right Livelihood Award ausgezeichnet. Ole von Uxküll. Unsere Jury hat sich für Timnit Gebru entschieden, weil sie eine äußerst prominente Kritikerin der Machtverhältnisse hinter der KI-Entwicklung ist, die wir gerade erleben. Sie hat schon früh die Probleme der großen Sprachmodelle kritisiert, zum Beispiel die Umweltzerstörung, die sie verursachen, und die Vorurteile, die sie reproduzieren.
0: Ein Bericht unserer Korrespondentin Jana Sinram über diejenigen Organisationen, die den alternativen Nobelpreis bekommen. Wir berichten ja oft über den Krieg der USA gegen den Iran. Der ist immer noch nicht offiziell vorbei. Dabei wird gerne vergessen, dass die Vereinigten Staaten auch im Nachbarland, dem Irak, einen Militäreinsatz durchführen, wobei die Umstände da komplett andere sind. Die USA sind da schon seit dem Jahr 2003 ununterbrochen mit Soldaten vertreten, die die Regierung im Irak unterstützen sollen und vor allen Dingen auch die Arbeit der Armee dort. Heute nun geht dieser Einsatz offiziell zu Ende. Das war schon von US-Präsident Joe Biden beschlossen worden 2024, aber jetzt wird's ernst.
13: Wenn es nach dem Sprecher des irakischen Armeechefs geht, ist der heutige 30. September ein Festtag. Ein wahrlich irakischer Freudentag. Wir sind stolz darauf, dass unsere Souveränität wiederhergestellt wird. Keine US-Truppen mehr im Irak. Die mehr als 20 Jahre lange militärische Präsenz im Land soll beendet sein. Eigentlich waren die US-Kampfeinheiten bereits 2011 abgezogen. Doch durch den Vormarsch der Terrororganisation Islamischer Staat kamen Truppen der internationalen Anti-IS-Koalition ins Land. Auch die deutsche Bundeswehr beteiligte sich an der Mission. Militärberater dürften ihre Arbeit erstmal fortsetzen. Das Feldlager in Erbil wurde aber geräumt. Der irakische Premierminister Ali al-Saidi: Mit dem Ende der Mission der internationalen Koalition beginnen wir bei den Beziehungen zu unseren Partnern eine neue Phase, von einer militärischen zu einer wirtschaftlichen und entwicklungspolitischen Zusammenarbeit. Und der irakische Premier geht noch einen Schritt weiter. Keine Waffen mehr außerhalb der irakischen Armee. Wir sind fest entschlossen, sicherzustellen, dass alle Waffen in den Händen der staatlichen Institutionen sind. Das ist allerdings noch Wunschdenken. Im Irak agieren zahlreiche hochbewaffnete Milizen, viele eng mit dem Iran verbündet. Seit dem Sturz von Langzeitdiktator Saddam Hussein 2003 konnte der Iran seine Machtstellung im Nachbarland ausweiten. Durch den Sturz des irakischen Regimes wurde den Iranern der Irak auf dem Silbertablett serviert, sagt der jordanische Politikwissenschaftler Amer al-Sabah.

0: und sogar darüber entscheiden, wie der Irak regiert wird. Die Führung in Teheran hat gleich doppelt Einfluss, durch direkte Einmischung in die Politik in Bagdad und durch Unterstützung von bewaffneten Milizen. Und die scheinen wenig Interesse daran zu haben, ihre Waffen abzugeben. Den Rückzug der US-Truppen mitten im Irankrieg sehen der Iran und seine verbündeten Milizen als Grund zum Feiern. Eine Entwaffnung? Undenkbar.
1: There is total rejection for anything that's called disarming.
0: Es gibt eine große Ablehnung beim Thema Entwaffnung. Das wird nicht passieren, sagt auch Sayed Iyad, irakischer Politikanalyst. Während der USA-Israel-Iran-Krieg möglicherweise bald erneut eskaliert,

0: geschoben. Und manche fürchten, sollte die irakische Regierung ihren Entschluss durchsetzen wollen, könnte es zu einem neuen offenen Konflikt im Irak kommen.
1: Heute geht eine Ära zu Ende. Die Vereinigten Staaten ziehen ihre Soldaten ab aus dem Irak. Der Bericht dazu kam von Anna Osius. 3 Minuten vor 8 haben wir's.
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1: Die Champions League war der große Traum gewesen der Fußballerinnen von Eintracht Frankfurt. Aber jetzt sind sie halt doch im Europacup dabei, immerhin. Da sind sie auch gut im Rennen und haben das Achtelfinale fest im Blick. Heute Abend ab 18.30 Uhr, da wollen sie im Rückspiel gegen das Team von Hafnar Fjörður aus Island alles klar machen.
3: Der 1:0-Sieg aus dem Hinspiel vor einer Woche lässt hoffen, dass es klappt mit der nächsten Runde. Die Mannschaft ist gut in Form, hat im DFB-Pokal gewonnen und in der Bundesliga bislang überzeugt. Trainer Nico Aunautis ist zu Recht optimistisch.
4: Die Mannschaft macht einen sehr guten Eindruck. Ich glaube, wir sind auf alles vorbereitet und müssen einfach schauen, dass wir sowohl in den Positionierungen als aber auch im Timing und letztendlich in der Passqualität da auch es besser machen, damit wir mehr Situationen kreieren und mit einem Sieg in die nächste Runde einsteigen.
3: Das so wichtige Tor in Island erzielte Stürmerin Rebecca Blomqvist mit einem verwandelten Foul-Elfmeter. Es hätte etwas leichter von der Hand gehen können, aber Blomqvist ist sich sicher, das Team kann die Probleme aus dem Hinspiel abstellen.
5: Ich finde, dass man in der ersten Halbzeit vor allem gesehen hat, dass da viele, viele Räume gibt, natürlich auch in der zweiten Halbzeit. Und jetzt wissen wir genau, welche Räume da sind und das wollen wir dann noch besser nutzen und hoffentlich noch höher gewinnen.
3: Damit die Fans im eigenen Stadion nicht allzu sehr mit ihrer Mannschaft zittern müssen auf der europäischen Fußballbühne. Klar ist, die Eintracht hätte lieber in der Champions League gespielt, aber für die Stürmerin hat auch dieser Wettbewerb seinen Reiz.
5: Wir haben letztes Jahr auch Europacup erlebt und ich finde, dass das eine sehr, sehr tolle Wettbewerb war. Und dieses Jahr wollen wir, glaube ich, irgendwie noch mehr gewinnen, weil es letztes Jahr so geendet hat. Und deswegen sehe ich das eher als Chance.
3: In der vergangenen Saison hatten die Frankfurterinnen das Finale verpasst. Das soll in dieser Spielzeit besser werden. Der Trainer Nico Aunautis sagt, es sei natürlich noch nicht alles perfekt, aber die Mannschaft habe sich prima entwickelt.
4: Wie die Mannschaft dieses Jahr Flexibilität zeigt, sowohl in den Systemen als auch von der Art und Weise, ihre Spiele dann auch für sich zu entscheiden und durchzuziehen, ist, glaube ich, eine enorme Weiterentwicklung. Und ich glaube, dass man da einfach sieht, dass die Mannschaft reifer wird.
3: Und mit dieser Reife will die Eintracht ohne größere Sorgen ins Achtelfinale des Europacups einziehen.
1: Matthias Merget über die Chancen der Fußballerinnen von Eintracht Frankfurt heute Abend in das Achtelfinale im Europacup einzuziehen, im finalen Spiel in dieser Runde gegen die Mannschaft aus Island.
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6: 8 Uhr. Weiter Unklarheit über Zukunft der Pflegereform. Preis für das Deutschland-Ticket wird wohl weiter steigen. Gewinnerinnen der alternativen Nobelpreise verkündet. Das Wetter, viel Sonne und trocken bei 24 bis 29 Grad. Mein Name ist Andreas Gerlach. Guten Morgen. Bringt das Kabinett heute die geplante Pflegereform von Gesundheitsminister Linnemann auf den Weg oder nicht? Das ist weiter unklar. Die Gespräche zwischen SPD und Union über Änderungen haben nach bisherigen Informationen noch keine Einigung gebracht. ARD-Hauptstadtkorrespondentin Isabel Karas.
7: Nach Angaben des Bundesgesundheitsministeriums fehlen den Kassen im kommenden Jahr rund 7,5 Milliarden Euro. Linnemann von der CDU will die Pflegeversicherung zunächst finanziell stabilisieren, unter anderem mit Einsparungen. Vorgesehen sind etwa strengere Voraussetzungen für Pflegegrade und langsamer steigende Zuschüsse für Pflegeheimkosten. Die SPD fordert, schon jetzt auch strukturelle Veränderungen anzugehen, etwa einen Deckel bei den Pflegekosten und einen finanziellen Ausgleich zwischen gesetzlicher und privater Pflegeversicherung.
6: Beschließen will das Kabinett einen Gesetzentwurf für härtere Strafen bei Angriffen auf Zugbegleiter und Busfahrer. In schweren Fällen droht eine Haftstrafe von mindestens einem Jahr. Außerdem soll es höhere Strafen bei Angriffen auf Polizisten sowie auf Ärzte, Pflegepersonal und Beschäftigte in Apotheken geben. Weiteres Thema im Kabinett wird der aktuelle Bericht der Ostbeauftragten zum Stand der deutschen Einheit sein.
8: Das Elterngeld wird möglicherweise doch nicht gekürzt. Bundesfamilienministerin Prien sagte dem Redaktionsnetzwerk Deutschland, sie sei dafür offen, die Bezugsdauer von 14 Monaten beizubehalten. Die Koalition berate zurzeit über verschiedene Optionen und rechne sie durch. Prien hatte im Sommer einen Gesetzentwurf für eine Reform

0: des Elterngelds vorgelegt, wonach Elterngeld nur 12 Monate gezahlt werden soll und die sogenannten Vätermonate steigen. Das wurde heftig kritisiert. 67 statt 63 Euro. Das Deutschlandticket wird im nächsten Jahr wohl wieder teurer. Die Rheinische Post berichtet, dass sich das zuständige Gremium heute trifft und diesen Preis festlegen will. ARD-Korrespondent Philipp Eckstein.
1: Berechnet wird der Preis anhand eines Kostenindex, der unter anderem die Personal-, Energie- und Betriebskosten berücksichtigt und die Zahl der verkauften Tickets. Derzeit kostet das Deutschlandticket 63 Euro im Monat. Im vergangenen Jahr waren es 58 Euro, 2023 und 2024 49 Euro. Das Deutschlandticket gilt bundesweit für den öffentlichen Nah- und Regionalverkehr. Rund 14,5 Millionen Menschen nutzen es.
0: Im Hessischen Landtag geht es heute um die Bildungspolitik. Anlass sind die schlechten Ergebnisse deutscher Schüler bei der letzten PISA-Studie. Die 15-Jährigen hatten so schlecht abgeschnitten wie noch nie, vor allem beim Lesen und in Mathematik. Die Opposition fordert deshalb Konsequenzen für die Bildungspolitik in Hessen. So wollen die Grünen, dass Kürzungen zurückgenommen werden, unter anderem bei Sprachkitas. In Stockholm sind die Preisträgerinnen des Right Livelihood Award bekannt gegeben worden, der auch als

0: Korrespondentin Jana Sinram.
1: Ausgezeichnet wird die pakistanische Menschenrechtsaktivistin Jalila Haider, die sich als erste Anwältin aus der Minderheit der Hazara für deren Rechte einsetzt. Auch die US-amerikanische Informatikerin Timnit Gebru wird geehrt für ihren Kampf gegen Machtkonzentration im Bereich der künstlichen Intelligenz. Eine weitere Auszeichnung geht an die Organisation Rural Women's Assembly, eine Bewegung von Kleinbäuerinnen aus 11 Ländern im südlichen Afrika. Die Auszeichnung ehrt Menschen, die sich für Umweltschutz, Frieden und Menschenrechte stark machen.
0: Und das passiert heute auch noch. Zum Monatsende gibt es wieder Informationen zum Arbeitsmarkt. Die Bundesagentur für Arbeit legt die aktuelle Arbeitslosenstatistik vor. Und in der Qualifikationsrunde des Fußball-Europacups der Frauen steht für Eintracht Frankfurt das Rückspiel gegen Hafnar Fjordur aus Island an. Das Hinspiel hatten die Frankfurterinnen mit 1:0 gewonnen. Und das waren die Nachrichten. Das Wetter heute mal lockere Wolken, mal Sonne. Es bleibt überall trocken bei 24 bis 29 Grad. In der kommenden Nacht immer mehr Wolken und von Südwesten aufkommender Regen bei 16 bis 10 Grad. Morgen erst noch etwas Sonne, später von Westen zunehmend Wolken und zeitweise kräftiger Regen sowie einzelne Gewitter bei 18 bis 24 Grad. Die weiteren Aussichten: am Freitag örtlich Nebel, sonst mal Sonne, mal Wolken, aber trocken bis 22 Grad. Am Samstag wechselhaft, meist trocken. Ebenfalls bis 22 Grad. Die Zeit genau 8.05 Uhr.
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0: Vorsicht auf der A3 Köln Richtung Frankfurt. Zwischen Itstein und Niedernhausen liegen Reifenteile auf der Fahrbahn. A5 Karlsruhe Richtung Heidelberg. Zwischen Kronau und Waldorf-Wiesloch 5 Kilometer stockender Verkehr. A60 Mainz Richtung Rüsselsheim. Zwischen Ginsheim-Gustavsburg und Bischofsheim 2 Kilometer Stau und stockender Verkehr. A643 Mainz Richtung Wiesbaden, zwischen Dreieck Mainz und Schiersteiner Kreuz, streckenweise stockender Verkehr. A661 Egelsbach Richtung Oberursel, zwischen Offenbach-Kaiserlei und Prollengesheimer Dreieck, 5 Kilometer stockender Verkehr. A661 Oberursel Richtung Egelsbach, zwischen Frankfurt-Eckenheim und Frankfurt-Ost, 4 Kilometer Stau nach einem Unfall mit 5 Fahrzeugen, der linke Fahrstreifen ist gesperrt. A671 Mainz Richtung Wiesbaden, zwischen Mainz-Spitz-Dreieck und Hochheim-Süd, 2 Kilometer Stau. B3 Friedberg Richtung Frankfurt, zwischen Bad Vilbel und Preugesheimer Dreieck, 3 Kilometer Stau.
3: Vielen Dank.
0: Gerne.
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3: Einen guten Mittwoch. Es kann uns alle treffen im Alter, also fangen Sie am besten schon mal an zu sparen. Denn ein Platz in einem Pflegeheim kostet mehr als 3.300 Euro im Monat. Und das ist nur der Anteil, den die Betroffenen selber zahlen müssen im Durchschnitt. Eine Menge Geld, und auch darum geht's bei der Debatte über die Pflegereform der Bundesregierung. Da soll es für Millionen Betroffene und auch für die Angehörigen spürbare Veränderungen geben. Wichtige Punkte dieser Reform sind allerdings noch offen. Da sind sich Union und SPD bislang nicht einig geworden. Heute soll über die Reform beraten werden im Bundeskabinett. Und darüber habe ich vorhin gesprochen mit Isabel Karas, unserer Hauptstadtkorrespondentin in Berlin. Es gibt ja Spekulationen darüber, dass der Termin heute abgesagt werden könnte. Wie ist denn der aktuelle Stand?
4: Also tatsächlich ist Stand jetzt immer noch unklar, ob dieser Entwurf später auf der Tagesordnung der Kabinettssitzung steht oder eben nicht. Wir haben gestern am späten Abend noch gehört, eine Einigung sei weiter möglich. Allerdings hieß es auch, sei juristisch möglich, was im Umkehrschluss so ein bisschen vermuten lässt, politisch wohl eher unwahrscheinlich, aber sicher wissen wir es dann tatsächlich erst in ein paar Stunden, sobald uns auch die Tagesordnung für die Kabinettssitzung vorliegt.
3: Was soll denn mit dieser Reform grundsätzlich erreicht werden? Also warum braucht es die überhaupt?
4: Ja, das Problem ist, immer mehr Menschen in Deutschland sind auf Pflege angewiesen. Gleichzeitig gibt es aber eben weniger Menschen, die Geld in unsere Pflegeversicherung einzahlen. Ein gutes Beispiel dafür ist das Verhältnis von Beitragszahlerinnen und Beitragszahlern und Pflegebedürftigen. Da gibt es nämlich Zahlen. 1998 waren es im Schnitt noch 29 Menschen, die für eine pflegebedürftige Person eingezahlt haben. Und letztes Jahr waren es nur noch 10. Gleichzeitig wissen wir alle, es steigen auch die Kosten für die Pflege. Und das Bundesgesundheitsministerium, das sagt eben, wenn wir jetzt nichts machen, dann haben wir nächstes Jahr da schon eine Finanzlücke von 7,5 Milliarden Euro.
3: Jetzt kam die SPD mit dem Vorschlag, dass die Kosten für so einen Platz im Pflegeheim nicht mehr ins Unendliche steigen können. Da soll ein sogenannter Pflegedeckel her. Wie soll das konkret funktionieren?
4: Ja, die SPD legt da Zahlen für den Durchschnitt in Deutschland vor. Laut dem

0: Papier, was uns da vorliegt, kostet einen Platz im Pflegeheim im ersten Jahr im Schnitt so um die 3.400 € im Monat. Und weil das eben viele Familien finanziell überfordert, will die SPD, dass der Anteil für die reine Pflege in einem ersten Schritt bei 1.500 € gedeckelt wird und den Rest soll die Kasse übernehmen. Das wäre dann noch immer nicht die komplette Rechnung fürs Pflegeheim, also nicht die 1.500 €, weil da kommt noch einiges obendrauf. Unterkunft, Essen, weitere Kosten, die kämen eben nach wie vor dazu, aber die SPD sagt, für die ersten 12 Monate würde so ein Deckel zu einer Entlastung von 275 € monatlich führen im Durchschnitt. Und um das Ganze gegenzufinanzieren, will die Partei, dass eben Privatversicherte mehr beisteuern sollen.
1: Die Union ist mit diesem Vorschlag der SPD so nicht einverstanden. Welche Argumente werden da genannt?
0: Ja, Carsten Linnemann von der CDU, der Gesundheitsminister, der hat diesem Pflegedeckel direkt eine Absage erteilt am Sonntag in der ARD. Er hat gesagt, das wäre, als würde man da quasi nur ein Pflaster aufkleben auf diese Wunde, auf diese Finanzlücke, die eben klafft in der Pflegeversicherung. Er ist der Meinung, dass so ein Finanzausgleich zwischen gesetzlicher und privater Pflegeversicherung verfassungsrechtlich gar keinen Bestand hätte.
1: Abgesehen von diesem Aspekt, also von dem reinen Geld, worüber wird denn sonst noch diskutiert bei der Reform?
0: Da gibt es noch einen anderen finanziellen Aspekt, über den auch viel gesprochen wird, und zwar über die Schulden des Bundes bei den Pflegekassen. Das sind 5 Milliarden €. Die hat der Bund während der Corona-Pandemie eben von den Kassen bekommen. Da wurde dann investiert in Dinge, an die wir uns alle noch erinnern. Schutzkleidung, Desinfektionsmittel, die Corona-Schnelltests und so weiter. Und Carsten Linnemann fordert, dass Lars Klingbeil, der Finanzminister von der SPD, dass er diese Schulden jetzt begleichen solle. Das würde dann zumindest so ein bisschen Zeit verschaffen, aber eben diese Finanzlücke, die fürs kommende Jahr dann schon ansteht, auch nicht komplett schließen. Und gleichzeitig wissen wir natürlich auch, so einfach ist das vermutlich nicht zu machen, weil eben auch die Haushaltslage insgesamt ja sehr angespannt ist. Also auch da ist unklar, inwiefern überhaupt vom Finanzministerium ein Entgegenkommen zu erwarten wäre.
1: Und diese ganze Reform, die Reformen insgesamt, sollen ja möglichst schnell beschlossen werden. Ist denn bei der Pflege ein Kompromiss absehbar im Moment?
0: Also ein Kompromiss könnte sein, dass die SPD sagt, wir machen bei diesen Plänen von Gesundheitsminister Linnemann erstmal mit, auch wenn wir diese Pläne als reine Kürzungen empfinden. Wenn wir dann im Gegenzug später dafür diesen finanziellen Ausgleich bekommen zwischen der gesetzlichen und der privaten Pflegeversicherung. Genauso könnte natürlich auch die Union sagen, okay, wir streichen erstmal ein paar der geplanten Kürzungen, holen das Geld vielleicht an anderer Stelle wieder rein. Oder man verschiebt eben den kompletten Entwurf. Ich glaube aber, was jetzt schon klar ist, also selbst wenn das Ganze heute auf der Tagesordnung stehen sollte, was eben unwahrscheinlich ist, dann wird trotzdem da schon keine tiefgreifende Reform jetzt heute auf den Weg gebracht.
1: Die Pflegereform soll heute zumindest mal beraten werden im Bundeskabinett in Berlin, also in der Runde mit dem Kanzler und den Ministerinnen und Ministern der Bundesregierung. Darüber gesprochen habe ich mit unserer Hauptstadtkorrespondentin Isabel Karas.
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1: Schönen guten Morgen um 7:45 auch an alle, die gerade mit dem Auto unterwegs sind. Und nein, diese Preise an der Tankstelle sind jetzt kein Softwarefehler in der Anzeigetafel. Benzin und Diesel kosten wirklich so viel. In den vergangenen Tagen waren das im Schnitt schon mal mehr als 2,40 Euro für den Liter Diesel und über 2,30 Euro für den Liter Super. Die Bundesregierung will da was tun, und zwar schon ab morgen, ab dem 1. Oktober. Da soll ein neuer Tankrabatt gelten. Da werden dann wieder die Energiesteuer gesenkt und in der Folge dann auch der Anteil der Mehrwertsteuer. Insgesamt macht das 17 Cent weniger pro Liter. Das ist zumindest der Plan. Dieser Tankrabatt soll bis Ende des Jahres gelten. Darüber gesprochen habe ich mit Herbert Rabel. Er ist Sprecher des Tankstelleninteressenverbands Deutschland. Der vertritt etwa 1000 Tankstellenpächter, vor allem diejenigen, die bei den großen Mineralölkonzernen unter Vertrag sind. Herr Rabel, worauf stellen sich denn die Tankstellenbetreiber ein für morgen früh?
3: Naja, wir rechnen schon damit, dass es einen kleinen Ansturm geben wird auf die Tankstellen. Es hängt sehr viel davon ab, wie dann der Preis wirklich runtergeht. Wir fordern und wollen auch, und die Autofahrer erwarten auch, dass die 17 Cent ab Mitternacht wirklich kommen. Es ist allerdings noch ein kleines Fragezeichen dran, weil die Mineralölkonzerne müssen das nicht tun. Sie sollten es tun und alle erwarten es auch. Aber unter den Tankstellen liegt der Sprit, der ist noch normal versteuert. Und wenn sie bockbeinig sind, was sie ja manchmal sind, die Mineralölkonzerne, dann erhöhen sie nicht, dann erlassen sie die 17 Cent nicht sofort, sondern erst im Laufe der nächsten paar Tage.
1: Und da müssen wir immer noch mal dazu sagen, dass die Pächter ja nicht selber an den Anzeigetafeln rumschrauben, sondern das wird von den Konzernen ja per Fernsteuerung gemacht.
3: Genau, das wird allen Tankstellen direkt durchs Internet durchgeschoben. Die Pächter schauen selber auf die Zapfsäulen und wundern sich, wo der Preis gerade hingelaufen ist. Die kleinen Tankstellenfamilien machen die Preise gar nicht. Das wird alles direkt gesteuert von den Konzernen.
1: Glauben Sie, es lohnt sich als Autofahrer oder Autofahrerin morgen ein bisschen früher dran zu sein, vielleicht ein bisschen früher aufzustehen, um zu tanken?
3: Ich rate eigentlich zur Gelassenheit, weil der Tankrabatt kommt auf jeden Fall. Das ist nun mal Gesetz und das ist auch gut so, weil die Autofahrer einfach entlastet werden. Also insofern, es wird auf jeden Fall eine massive Reduzierung sein ab Mitternacht. Aber man kann genauso gut übermorgen oder übermorgen tanken. Ich fürchte schon, dass es einen kleinen Ansturm gibt, weil die Leute wollen halt die günstigen Preise ausnützen, wenn sie denn wirklich günstig werden.
1: Sie haben ja schon Erfahrungen gesammelt bei dem letzten Tankrabatt. Wie lange hat denn das so im Schnitt gedauert, bis das wirklich voll bei den Leuten angekommen ist? Da gab es ja Verzögerungen durchaus.
3: Ja, beim letzten Tankrabatt, da war eine interessante Entwicklung. Wir haben um Mitternacht noch keine wirkliche Bewegung großartig gesehen. Und dann hat eine der ganz großen Mineralölgesellschaften gesagt, wir gehen jetzt runter 17 Cent, obwohl wir es noch nicht müssen. Und dann sind alle anderen nachgezogen. Also im Lauf des Tages, damals gab es ja noch keine 12-Uhr-Regelung, ist dann der Preis wirklich runtergerutscht um diese 17 Cent. Und wir erwarten eigentlich, dass das morgen auch wieder so wird.
1: Jetzt haben Sie gerade schon diese berühmte 12-Uhr-Regel angesprochen. Die bleibt ja bestehen, auch wenn der Tankrabatt, der neue, jetzt kommt. Heißt das also für mich, wenn ich um kurz vor 12 an die Tankstelle komme oder dann eben es nicht schaffe, weil die Schlange so lang ist, dass es dann ab 12 wieder rums nach oben geht?
3: Ja, das bleibt so. Es ist also nach wie vor zu empfehlen, am Abend zu tanken oder auf dem Weg zur Arbeit oder am Vormittag und nicht bis kurz vor 12 zu warten, weil sonst kann schon sein, dass da eine Schlange ist an der Tankstelle. Aber es bleibt im Prinzip so, die 12-Uhr-Regelung darf man nie vergessen, die ist deshalb eingeführt worden, damit es Verbrauchersicherheit gibt, dass die Leute auf die App gucken und wirklich den Preis kriegen, den sie auf der App lesen oder weniger. Die 12-Uhr-Regelung war ja ursprünglich gar nicht hauptsächlich dazu gedacht, den Preis runterzudrücken, sondern den Menschen Sicherheit zu geben. Erinnerung ganz kurz, Anfang des Jahres hatten wir 30 Änderungen am

0: Paragraph 24 SGBX ist, bevor ein Verwaltungsakt erlassen wird, der in die Rechte eines Beteiligten eingreift, diesem Gelegenheit zu geben, sich zu den für die Entscheidung erheblichen Tatsachen zu äußern. Zitat Ende. Das muss man schon zweimal lesen, um wirklich zu verstehen, was da gemeint ist. Das geht auch einfacher, meint Felix Speidel. Der arbeitet für die Stadt Marburg im Fachdienst Soziale Leistungen und der hat dem komplizierten Geschwurbel den Kampf angesagt. Aus diesem zitierten Satz eben hat er Folgendes gemacht. Wir müssen eine Entscheidung treffen. Vielleicht ist diese Entscheidung nicht gut für Sie. Deshalb möchten wir vorher wissen, was Sie dazu sagen. Sie haben das Recht, Ihre Meinung zu äußern und wir wollen nichts übersehen. Ihr Recht steht in Paragraph 24 des 10. Buches Sozialgesetzbuch. Das klingt doch schon viel besser und deswegen habe ich vor der Sendung mit Felix Speidel gesprochen über seine Arbeit. Herr Speidel, das Beispiel haben wir gerade gehört. Wie gehen Sie denn vor, wenn Sie einen Bescheid umformulieren?
1: Ich frage mich, was ist die wichtige Information, die ankommen muss, und versuche sie so klar wie möglich an den Anfang zu stellen und dann, wenn nötig und möglich, Erklärungen nachzustellen. Ich habe immer das Gefühl, es ist ein bisschen so, wie wenn Sie einen journalistischen Text schreiben. Mhm. Sie überlegen sich, welche Information rüberkommen soll, wie Sie die Information verpacken können, sodass die Person, die es liest, sie auch verstehen kann. Und dann, was gibt es für Hindernisse, dass die Person es auch verstehen kann? Wenn Sie einen Brief von der Behörde kriegen und gerade wenn wir im Sozialamt Briefe schicken, dann haben manche Personen doch eher Angst davor, diesen Brief zu öffnen. Das heißt, ich gucke, dass ich also möglichst schnell klar mache, worum es geht, damit sie entweder erleichtert ist oder genau weiß, warum sie jetzt weiterlesen muss. Und dann kommt so viel wie möglich Erklärung, so klar wie möglich.
0: Das passt auch ganz gut zu den Ergebnissen unseres Meinungsbarometers für HR Fragt hier beim Hessischen Rundfunk. Da sehen wir ja, dass fast 80% der Leute sagen, es gibt zu viel Bürokratie in Hessen. Wenn Sie solche Behördenbriefe in verständlicher Alltagssprache formulieren. Ist es vielleicht auch ein gutes Gegenmittel?
1: Ja, auf jeden Fall. Weil wir damit das, was Verwaltung eigentlich macht, so darstellen, dass die Bürgerinnen und Bürger auch verstehen, was wir machen. Und sie dann wissen, warum sie jetzt antworten sollen oder warum wir hier mit ihnen in Kontakt treten. Ganz viel Bürokratie ist ja nicht Selbstzweck, sondern hat einen wirklichen Grund. Und der Grund ist auch sinnvoll. Aber wenn man den nicht versteht, dann kann man sie auch nicht als helfend wahrnehmen.
0: Mhm. Wenn Sie so einen Bescheid in ganz normale Sprache übersetzt haben, wie geht's denn dann eigentlich weiter? Also kommt dann so eine Art Realitätscheck? Liest da nochmal jemand drüber aus dem Amt?
1: Nein, ich lese darüber.
0: Okay, also, das reicht dann offensichtlich.
1: Es ist eher anders so, dass wenn jemand anders einen Bescheid schreibt und sich nicht ganz sicher ist, dann lese ich da nochmal drüber. Und sonst kommt mein Check, dass ich als Jurist da selber nochmal drauf schaue. Und wenn ich merke, oh, hier bei den Formulierungen bin ich mir unsicher, dann frage ich die entsprechenden Personen, die ich dann eben brauche. Nicht? Seien das juristische Experten oder Leute, die sich mit Sprache auskennen.
0: Ja, da sind wir, glaube ich, bei einem ganz spannenden Punkt. Denn diese offiziellen Bescheide müssen ja, so schön sie dann auch formuliert sein mögen, rechtlich gesehen wasserdicht sein. Sie sind selber Jurist, kennen sich also aus. Also wie schaffen Sie das, diese mitunter komplizierten Paragraphen dann doch in eine verständliche Sprache zu übersetzen und dabei in der Sache trotzdem korrekt zu bleiben?
1: Ja, das ist kein Widerspruch. Nicht? Also nur weil etwas verständlich ist, wird es nicht rechtsunsicher.
0: Das ist schon mal beruhigend.
1: Es ist auch die Erkenntnis, wenn Sie merken, wie viele Klageverfahren es gibt bei Bescheiden, die unverständlich sind, dann kann ja auch das andersrum nicht richtig sein, dass wenn es unverständlich geschrieben ist und juristisch, dann ist es automatisch sicher. Wir müssen alle Erklärungen in dem Bescheid erhalten. Nicht? Das heißt, wenn wir vereinfachen, dann streichen wir nichts weg. Mhm. Nicht? Wir müssen nur das, was wir entscheiden, so erklären, dass Sie es auch verstanden haben. Und dann machen wir natürlich selber in dem Bescheid auch weiterhin den Paragraph rein oder juristische Fachbegriffe bleiben in dem Bescheid, werden aber erklärt. Nicht? Und Sie bleiben in dem Bescheid, damit Sie zum einen, wenn Sie sich dagegen wehren wollen, genau wissen, was wir jetzt eigentlich machen, wo Sie nachschlagen müssen. Und über die Erklärung ist es für Sie verständlich.
0: Gleich geht's weiter mit diesem Interview mit dem Juristen Felix Speidel von der Stadt Marburg. Aber jetzt haben wir erstmal eine wichtige Meldung aus dem hr-Info-Verkehrszentrum. Bitte Vorsicht auf der A648 Frankfurt-Eschborn zwischen Frankfurt-Rebstock und dem Westkreuz Frankfurt. Da befindet sich ein Kind auf der Fahrbahn. Bitte fahren Sie dort entsprechend vorsichtig. Und jetzt geht's weiter mit dem Interview rund um die Frage, wie können wir denn komplizierte Behördensprache besser formulieren und das für die Leute verständlich machen. Welche Rückmeldungen bekommen Sie denn von den Leuten in Marburg, die dann eben Behördenpost kriegen von Ihnen?
1: Wir bekommen wenig Rückmeldung von den Personen, die den Brief wirklich kriegen. Wir bekommen recht viel Rückmeldung von Menschen, die mit ihnen zusammenarbeiten, zum Beispiel Betreuerinnen und Betreuern, die sehr begeistert sind, weil sie jetzt

0: sagen, sie müssen nicht mehr anderen Menschen unsere Post erklären. Nicht? Und sie haben jetzt plötzlich Arbeitszeit mit den Dingen verbringen können, die sie wirklich machen sollen und nicht mehr sind nicht unser Sprachrohr. Wir haben recht breit bei Rechtsanwälten und bei Richterinnen rumgefragt und haben bis jetzt hauptsächlich positive Rückmeldungen gekriegt.
1: Im Prinzip die Zeit, die Sie investieren, die können die dann sparen, weil die einfach schneller verstehen, worum es geht.
0: Genau, ja.
1: Scheint Ihnen Spaß zu machen, der Job.
0: Ja, auf jeden Fall. Und es ist ja doppelt, nicht? Sie sparen nicht nur Zeit, sondern wir verwirklichen das Recht auch so. Nicht? Dieses Schreiben, was Sie am Anfang da vorgelesen haben, ist eine Anhörung.
1: Ja.
0: Nicht? Und die hat einen Sinn. Und das ist ein Schutzrecht für die Bürgerinnen und Bürger. Das heißt, wir wollen dafür sorgen, dass wir wirklich eine gute Entscheidung treffen. Wenn Sie aber gar nicht verstehen, was wir jetzt von Ihnen wollen, dann läuft dieses Schutzrecht auch ins Leere. Nicht? Und das heißt, wir können sowohl das Verständnis fördern, als auch das Recht besser umsetzen, so wie es gedacht ist.
1: Jetzt könnte ich mir vorstellen, dass auf Ihrem Schreibtisch schon der nächste Brief liegt, den Sie vielleicht umformulieren. Haben Sie so eine Art Lieblingsgegner? Also ist da noch was, wo Sie sagen, oh, da muss ich unbedingt mal ran an dieses oder jenes Schreiben?
0: Ja, tatsächlich.
1: Ja?
0: Wenn eine Person in ein Pflegeheim kommt und das Pflegeheim nicht selber bezahlen kann, dann gibt es eine Möglichkeit, da Unterstützung zu bekommen. Und dieser Bescheid ist sehr kompliziert. Also der ist aus meiner Sicht juristisch unnötig kompliziert und ich habe noch keinen Weg gefunden, ihn so einfach zu formulieren, dass ich in guten Gewissens jemand auf den Tisch legen kann.
1: Ist ein wichtiges Thema.
0: Ist ein wichtiges Thema und es ist auch ein Thema, bei dem ja gerade die Person, die den Bescheid dann bekommt, ja auch irgendeine Einschränkung hat. Sie kommt ja in ein Pflegeheim, nicht? Das heißt, es wird, entweder sind es die Kinder oder die Angehörigen und die sind gestresst, nicht? Das heißt, sie haben weniger Zeit, den Brief in einem super komplizierten Deutsch zu verstehen, oder die Person selber bekommt ihn und die ist ja nicht ohne Grund im Pflegeheim, nicht? Da ist noch doppelt wichtig, dass man verständlich schreibt und die Leute in dieser Situation abholt.
1: So also kann das funktionieren, sagt der Jurist Felix Speidel. Er arbeitet für die Stadt Marburg und übersetzt dort komplizierte Behördensprache in Sätze, die wir viel besser verstehen können. Und genau darum geht's bei uns heute Morgen. In einer halben Stunde schauen wir mal, wie weit Hessen schon gekommen ist insgesamt mit dem Abbau von Bürokratie.
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1: 8.24 Uhr ist es. Eine künstliche Intelligenz wird zwar immer von Menschen programmiert, sie kann sich aber trotzdem selbstständig machen, wenn es ganz dumm läuft. Da hat es ja in den vergangenen Wochen und Monaten eine ganze Reihe von Beispielen gegeben in den USA, wo genau sowas passiert ist bei entsprechenden Tests. Da haben dann selbst die Chefs der betroffenen Unternehmen davor gewarnt, was mit dieser Technik alles passieren könnte. US-Präsident Donald Trump will aber trotz dieser Warnungen die Aufsicht über die Technologie den Entwicklern selbst überlassen, also den Firmen, die solche KI-Software entwickeln. Das ist jetzt deutlich geworden bei einem Treffen mit Chefs dieser Unternehmen im Weißen Haus in Washington.
3: Es war ein Treffen der Giganten, das Who is Who der Tech-Branche, geladen zu einem Arbeitsessen im Weißen Haus. SpaceX-CEO Elon Musk saß direkt neben US-Präsident Donald Trump an einer langen Tafel. In gleicher Reihe auch Meta-Chef Mark Zuckerberg oder Anthropic-Geschäftsführer Dario Amodei. Auf der Tagesordnung stand das Thema künstliche Intelligenz.
4: Well, there's a belief that there should be tremendous self-regulation.
3: Die Runde sei sich einig, dass es bei der Entwicklung von KI ein hohes Maß an Selbstregulierung geben sollte, erklärt Präsident Trump. Das habe man in einem Abkommen vereinbart, das zwar nicht rechtlich, aber dafür moralisch bindend sei.
5: I think it's morally binding, yeah.
3: Zu den Grundsätzen und Verpflichtungen, die in dem Papier skizziert wurden, gehören nach Angaben von Meta-Chef Mark Zuckerberg mehrere Ebenen von Kontrollmechanismen, darunter eine interne Risikobewertung sowie externe Prüfer und Gutachter. Ich denke, das sind gute Fortschritte. Die Idee ist nicht, dass es das Einzige bleibt, was wir je tun werden. Das ist ein erster Schritt, auf den sich die gesamte Branche einigen könnte. Schon seit Wochen gibt es in den USA eine Debatte über die Regulierung von künstlicher Intelligenz. KI-Agenten von führenden Unternehmen waren außer Kontrolle geraten und verantwortlich für Hackerangriffe. Betroffene CEOs wie Sam Altman von OpenAI oder Dario Amodei von Anthropic forderten daraufhin, das Tempo im KI-Wettlauf zu drosseln und internationale Richtlinien aufzustellen. US-Präsident Trump lehnt das allerdings ab.

0: ab. Er will, dass die derzeit dominierenden US-Unternehmen das Rennen gegen Konkurrent China gewinnen.
1: Our companies are dominating the world. They're dominating China. They're dominating everybody. We want to keep it that way.
0: Der demokratische Senator Richard Blumenthal glaubt nicht daran, dass eine freiwillige Selbstregulierung von Tech-Unternehmen ausreicht, um Gefahren bei der KI-Entwicklung zu beseitigen. In einer überparteilichen Gesetzesinitiative im US-Kongress fordert er deshalb eine rechtlich bindende Regulierung und erklärt sein Engagement im Interview mit CNBC.
2: There's a total lack of trust.
0: Es herrscht ein völliger Mangel an Vertrauen gegenüber großen Tech-Unternehmen. Wir haben das schon mit einer Initiative zu sozialen Medien durchgemacht, die von den Unternehmen abgelehnt wurde. Sie haben gesagt, vertraut uns, wir beschützen Kinder, was nicht funktioniert hat. Aktuell hat Blumenthals Gesetzesinitiative wenig Aussicht auf Erfolg.
3: Die KI-Firmen in den USA sollen sich freiwillig selbst kontrollieren und regulieren, nicht etwa der Staat. Das soll bei einem Treffen mit Donald Trump im Weißen Haus vereinbart worden sein. Aus Washington unsere Korrespondentin Giselle Uckar.
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13: 8.30 Uhr. Weiter Unklarheit über Zukunft der Pflegereform. Preis für das Deutschland-Ticket wird wohl weiter steigen. Trump gegen Regulierung von KI-Unternehmen. Das Wetter viel Sonne und trocken bei 24 bis 29 Grad. Mein Name ist Andreas Gerlach. Guten Morgen. Wird das Kabinett heute die Pflegereform auf den Weg bringen oder nicht? Das ist weiter unklar. Die SPD fordert Änderungen und alle Gespräche dazu haben noch kein Ergebnis gebracht. Klar ist aber, dass sich das Kabinett mit einem Gesetzentwurf für einen besseren Schutz von Zugbegleitern und Busfahrern befassen wird. Angreifer sollen künftig härter bestraft werden. Außerdem berät die Ministerrunde über den aktuellen Bericht zum Stand der deutschen Einheit. Geplante Änderungen und Einschnitte beim Elterngeld kommen möglicherweise doch nicht. Bundesfamilienministerin Prien sagte dem Redaktionsnetzwerk Deutschland, die Koalition rechne gerade verschiedene Modelle durch und festgelegt sei noch nichts. ARD-Hauptstadtkorrespondent Philipp Eckstein.
10: Konkret geht es um die Frage, sollen Eltern weiterhin bis zu 14 Monate Elterngeld bekommen und nicht, wie geplant, nur noch 12 Monate. Prien sagte, sie sei offen dafür. Im Rahmen der geplanten Einsparungen für den Haushalt hatte Prien im Juli eine Reform vorgelegt. Sie sieht vor, die Bezugsdauer zu kürzen. Für jedes Elternteil sind demnach je 3 Monate Elterngeld reserviert. 6 weitere Monate können sich die Partner untereinander aufteilen. Die Vorschläge sind auch in der Regierungskoalition

0: Situation umstritten.
1: Der Preis für das Deutschland-Ticket wird im kommenden Jahr wohl von 63 auf 67 Euro steigen. Nach einem Bericht der Rheinischen Post will sich der zuständige Koordinierungsrat für das Deutschland-Ticket heute darauf einigen. Maßgeblich für die Preiserhöhung ist ein Kostenindex, den die Verkehrsminister beschlossen haben. Darin wurden die Kosten für Personal und Energie sowie die Betriebskosten berücksichtigt. Hitzewellen, Waldbrände und menschengemachte Emissionen. Mehr als ein Drittel der Weltbevölkerung war in diesem Jahr extremer Ozonbelastung ausgesetzt. Das zeigt ein Bericht des Europäischen Klimadienstes Copernicus. Demnach litten in diesem Jahr bisher 34% der Weltbevölkerung unter extrem schlechter Luftqualität. Besonders betroffen ist Asien mit Großstädten wie Neu-Delhi. Nach Angaben der Europäischen Umweltagentur steht Ozonverschmutzung mit 60.000 Vorzeichen Todesfällen in Europa in Verbindung. US-Präsident Trump hat sich mit den Chefs der großen Technologiekonzerne getroffen und mit ihnen über mögliche Risiken künstlicher Intelligenz gesprochen. Trotz vieler Warnungen lehnt Trump gesetzliche Vorgaben zur KI-Entwicklung weiter ab. Aus Washington ARD-Korrespondent Ralf Borchardt.
2: Die USA hätten einen großen Vorsprung vor China und müssten diesen Vorsprung behalten, so Trump weiter. Selbstregulierung der KI-Branche reiche aus. Der Präsident ließ die KI-Chefs nach eigenen Worten einen Vertrag zur offiziellen Umbenennung künstlicher Intelligenz in Superintelligenz unterzeichnen. Im US-Kongress gibt es überparteiliche Initiativen mit dem Ziel gesetzlicher Regulierung. Derzeit scheinen diese Gesetzesinitiativen aber chancenlos.
1: In Kassel beschäftigen sich Stadtverordnete heute mit dem städtischen Klinikum. Hintergrund sind anonyme Vorwürfe zu möglichen Missständen. HR-Reporter Fabian Schmidt.
3: Der Finanz- und der Gesundheitsausschuss tagen heute Abend gemeinsam in einer Sondersitzung. Die Fraktion der Linken hatte das beantragt. Sie war es auch, die anonyme Vorwürfe zu mangelnder Hygiene und schlechter Patientenversorgung öffentlich machte. Die Fraktion fordert Antworten vom kommunalen Klinikbetreiber. In einer Stellungnahme hatte der die Anschuldigungen als zum Teil falsch oder bereits aufgeklärt zurückgewiesen.
1: Die Polizei geht seit heute früh in Deutschland und anderen Ländern in Europa gegen ein internationales Netzwerk von Geldwäschern und gegen die Hells Angels vor. Nach Informationen der Nachrichtenagentur dpa sind mehr als 1.000 Polizisten im Einsatz, rund 140 Objekte werden durchsucht. Und das passiert heute auch noch. Zum Monatsende gibt es wieder Informationen zum Arbeitsmarkt. Die Bundesagentur für Arbeit legt die aktuelle Arbeitslosenstatistik vor. Und in der Qualifikationsrunde des Fußball-Europacups der Frauen steht für Eintracht Frankfurt das Rückspiel gegen Hafnar Fjordur aus Island an. Das Hinspiel hatten die Frankfurterinnen mit 1:0 gewonnen. Und das waren die Nachrichten. Das Wetter, heute mal lockere Wolken, mal Sonne. Es bleibt überall trocken bei 24 bis 29 Grad. In der kommenden Nacht immer mehr Wolken und von Südwesten aufkommender Regen bei 16 bis 10 Grad. Morgen erst noch etwas Sonne, später von Westen zunehmend Wolken und zeitweise kräftiger Regen sowie einzelne Gewitter bei 18 bis 24 Grad. Die weiteren Aussichten: am Freitag örtlich Nebel, sonst mal Sonne, mal Wolken, aber trocken bis 22 Grad. Am Samstag wechselhaft, meist trocken, ebenfalls bis 22 Grad. Die Zeit 8.35 Uhr.
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1: Vorsicht auf der A648 Frankfurt-Eschborn. Zwischen Frankfurt-Rebstock und Westkreuz Frankfurt befindet sich immer noch ein Kind auf der Fahrbahn. Vorsicht auf der A44 Eisenach Richtung Kassel. Zwischen Waldkappel und Hessisch-Lichtenau-Ost liegt ein Karton auf dem linken Fahrstreifen. Vorsicht auf der A66 Frankfurt Richtung Fulda. Zwischen Schlüchtern-Nord und Flieden sind Personen auf der Fahrbahn. A5 Karlsruhe Richtung Heidelberg, zwischen Kronau und Waldorf-Wiesloch 5 Kilometer stockender Verkehr. A661 Egelsbach Richtung Oberursel, zwischen Offenbach-Taunus-Ring und Preungesheimer Dreieck 6 Kilometer stockender Verkehr. A661 Oberursel Richtung Egelsbach, zwischen Frankfurt-Heddernheim und Frankfurt-Ost 10 Kilometer Stau nach einem Unfall mit 5 Fahrzeugen. Der linke Fahrstreifen ist gesperrt. A671 Mainz Richtung Wiesbaden, zwischen Mainspitz-Dreieck und Hochheim-Süd 2 Kilometer Stau. B3 Friedberg Richtung Frankfurt, zwischen Bad Vilbel und Preungesheimer Dreieck 3 Kilometer Stau.
5: Ich finde es immer schön, wie du Heddernheim sagst.
1: Ja, so gehört es sich auch.
5: Ja, so ist es auch richtig.
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0: Einen schönen guten Morgen. Kurz vor Weihnachten soll es soweit sein. Dann könnte es eine Bescherung noch vor dem Fest geben. Und zwar für die AfD. Ulrich Siegmund möchte sich dann zum ersten AfD-Ministerpräsidenten in Deutschland wählen lassen, zum Ministerpräsidenten von Sachsen-Anhalt. Das hat er gestern gesagt. Und wir erinnern uns, seine Partei hat diese Wahl vor ein paar Wochen haushoch gewonnen, aber eben keine absolute Mehrheit bekommen. Seitdem wird gerätselt, wie denn Ulrich Siegmund trotzdem regieren will, denn keine der anderen Parteien will mit der AfD in eine Koalition gehen, also weder die CDU noch die SPD, die Grünen, die Linken oder das BSW. Deswegen habe ich das heute Morgen mal sortiert mit Ulrich Wittstock, dem Landtagskorrespondenten des MDR in Magdeburg. Herr Wittstock, wie sicher kann sich Ulrich Siegmund denn sein, dass er im Dezember wirklich genügend Stimmen zusammenbekommt, um Ministerpräsident zu werden?
5: Also ich habe ihn gestern im Landtag gesehen, da strahlte er wieder, wie er das sonst auch immer so tut. Aber sicher kann er sich überhaupt nicht sein, denn das ist natürlich eine Pattsituation. 39 Stimmen hat die AfD, CDU, Linke, SPD, Grüne, ebenfalls 39 Stimmen, 5 Stimmen BSW. Und wenn wir jetzt mal auf die Wahlsituation im Landtag schauen, er bräuchte 42 Stimmen für diese absolute Mehrheit, also mindestens 3 Stimmen mehr. Woher die kommen sollen, ist bislang unklar, denn das BSW hat schon klar gemacht, wir wählen nicht mit, weder in die eine noch in die andere Richtung. 2 Wahlgänge kann man das versuchen und beim 3. Wahlgang reicht die einfache Mehrheit. Also da würde er dann mit 40 Stimmen durchkommen, aber auch die hat die AfD ja nicht. Also er braucht von irgendwoher mindestens 1, 2, 3 Stimmen und derzeit zeichnet sich jetzt nicht irgendeine Situation ab, unter denen das gelingen könnte.
0: Es gibt ja Gespräche der AfD mit dem BSW und Ulrich Siegmund hat da von einem Format oberhalb einer Minderheitsregierung gesprochen. Was meint er denn damit?
5: Es hat er nicht weiter geäußert. Also man könnte sich ja vorstellen, dass es mit dem BSW so eine Art Vertrag gibt, dass kein Koalitionsvertrag ist, aber so eine Art Duldungsvertrag, wo ein paar wesentliche Punkte festgehalten sind, die man dann gemeinsam auf den Weg bringen will.
0: Eine Minderheitsregierung müsste sich ja immer wieder um eine neue Mehrheit im Parlament bemühen und dabei eben auch Kompromisse eingehen. Ulrich Siegmund hat aber immer gesagt, wie wichtig Verlässlichkeit und Stabilität seien bei einer Zusammenarbeit in einer Regierung. Wie laufen denn die Gespräche mit dem BSW bislang?
5: Also sie laufen offenbar sehr versteckt und offenbar auch ohne, dass da mal was durchgestochen wird. Man hört nichts dazu. Es gibt ja einige Bereiche, in denen man möglichst schnell sich einigen könnte. Ich nenne mal so ein Thema Corona-Untersuchungsausschuss, da sind sie eigentlich einer Meinung. Es gibt dann auch so ein Thema wie zum Beispiel, wir wollen weniger Geld für Energie bezahlen. Das sind natürlich Themen, die hier im Magdeburger Landtag in den allermeisten Fällen nicht tatsächlich bestimmt werden können. Beim Rundfunkstaatsvertrag zum Beispiel, da gibt es schon Unterschiede. Das ist ein ganz wichtiges Thema für die AfD. Das soll der erste große Staatsakt werden, die Kündigung des Rundfunkstaatsvertrages. Da sagt das BSW, nee, wir wollen erstmal eine Kommission einsetzen und prüfen, ob das nötig ist. Da zeigt sich schon, dass man da nicht zusammenkommt. Beim Thema Integration liegt man sehr weit auseinander. Das BSW ist dafür. Die AfD will keinerlei Integration von Zugewanderten. Und auch beim Thema Haushalt zeigen sich extreme Unterschiede. Die AfD will ja staatliche Aufgaben zurückfahren, das BSW hingegen ausweiten. Also wie man da zusammenkommen will, ideologisch liegen die Parteien an vielen Stellen eben doch sehr weit auseinander.
0: Es hat jetzt auch erste Gespräche gegeben von SPD, Grünen und der Linkspartei mit dem BSW, unter anderem zu der Frage, ob es einen überparteilichen Ministerpräsidenten geben könnte in Sachsen-Anhalt. Was ist denn mit dieser Idee?
5: Ja, das ist der Versuch der SPD gewesen, mal wieder ein bisschen vor die Debatten zu geraten und mal wieder eine eigene Schlagzeile zu setzen. Das ist auch gelungen. Aber die CDU hat schon angekündigt, sie wird bei solchen Gesprächen nicht mitmachen. Sie sieht ihre Rolle in der Opposition. Und bei diesem Verlust von 17% der Stimmen kann man das eigentlich auch ganz gar nicht anders erwarten. Und dann käme ja noch hinzu, auf welchen Menschen einigt man sich bei so einem überparteilichen Ministerpräsidenten? Und die Verfassung in Sachsen-Anhalt sieht auch vor, dass der Ministerpräsident ein gewählter Abgeordneter des Landtags sein muss. Also das ist eine Idee, die schwerlich umsetzbar scheint.
0: Währenddessen wird auch schon die erste Sitzung des neuen Landtages vorbereitet. Und da kommen heute die Vertreter von AfD, CDU, SPD, Grünen, Linken und BSW im Landtag alle zusammen, um schon mal zu reden.

0: über die Besetzung der Ausschüsse. Warum ist das denn wichtig?
1: Naja, diese Ausschüsse sollen ja in etwa so besetzt werden, wie auch sich der Landtag zusammensetzt. Man regelt von dieser sogenannten Spiegelbildlichkeit. So, und da geht es um die Frage 11 oder 12 Mitglieder im Ausschuss. Bei 11 Ausschussmitgliedern hätte die AfD 5 Sitze, das entspricht 45%. Bei 12 Ausschussmitgliedern hätte die AfD 50%. Das entspricht dann 60 Sitzen. Und die AfD will natürlich diese 50% haben. Dann könnte sie die Arbeit im Ausschuss sehr stark beeinträchtigen. Und mit dem BSW zusammen hätte die Opposition keine Chance, über die Ausschüsse überhaupt irgendetwas voranzubringen. Die anderen Parteien haben schon damit gedroht, sollte es bei diesen 6 Sitzen bleiben, dann gehe man vor das Landesverfassungsgericht. Wie das dann ausgeht, wird man sehen. Aber das zeigt schon ganz klar, dass die AfD versucht, alle Möglichkeiten zu nutzen, um ihre tatsächlich angewachsene Macht auch noch so auszuweiten, dass man dann eben im Landtag sehr gut mit eigenen Ideen und mit den eigenen Vorschlägen Mehrheiten organisiert.
0: Der aktuelle Stand rund um die Bildung einer neuen Landesregierung nach der Wahl in Sachsen-Anhalt. Gestern hat der Landeschef der AfD, Ulrich Siegmund, angekündigt, dass er sich im Dezember zur Wahl stellen will, bei der Wahl des Ministerpräsidenten im Landtag. Darüber gesprochen habe ich mit unserem landespolitischen Korrespondenten in Magdeburg, mit Ulrich Wittstock.
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0: 8.43 Uhr haben wir's. Lars Klingbeil ist ein vielgefragter Mann als Bundesfinanzminister und Vorsitzender der SPD. Da könnten wir denken, dass der so gar nicht mehr rauskommt aus Berlin vor lauter Terminen. Schafft er aber trotzdem hin und wieder. So war das auch gestern Abend. Der Minister war zu Gast in Wiesbaden, hier bei uns in Hessen, um sich mit den Bürgerinnen und Bürgern vor Ort auszutauschen. Unser Korrespondent Nikolas Buschlüter war dabei.
3: Klingbeil im Gespräch heißt das Format, mit dem der SPD-Parteivorsitzende schon seit einigen Jahren durch Deutschland tourt. Einige sprachen im Vorfeld dafür, dass es heute aber auch Klingbeil unter Druck hätte heißen können. Schließlich hatten sich vorher die SPD Rüsselsheim und die Frankfurter SPD für Neuwahlen an der Parteispitze im Bund ausgesprochen. Ein klares Misstrauensvotum an die Adresse Klingbeils. Auch die SPD-Unterbezirksvorsitzende von Wiesbaden, Susanne Hoffmann-Festner, sagte gleich mahnend zur Begrüßung:
4: Die Bürgerinnen und Bürger, aber auch unsere Genossinnen und Genossen verlieren langsam das Verständnis für das, was da in Berlin passiert. Unser Unterbezirk ist als konstruktiv kritisch bekannt. Deswegen gehe ich auch davon aus, dass wir konstruktiv kritische Fragen stellen werden.
3: Doch wirklich kritische Fragen ließen lange auf sich warten. Zwei Gäste fragten den Vizekanzler zunächst, wieso die SPD in der Regierung so wenig über ihre Erfolge rede. Ein anderer beklagte sich darüber, wieso er als Bundesbeamter noch immer auf fehlende Alimentierung warten müsse. Erst nach rund einer Stunde kam die Frage, die Klingbeil selbst als den Elefanten im Raum bezeichnete. Ein Gast namens Karl wollte von ihm wissen:
5: Glaubst du, dass es eine Lösung sein kann? Denkst du darüber nach, den Parteivorsitz freizumachen? Und wenn nicht, was müsste noch passieren? Weil im Moment, wir sind absolut frustriert. Wir laufen uns die Hacken wund und so kann es wirklich nicht weitergehen. Wir brauchen entweder einen wirklichen Neuanfang. Und da kann eben auch neues Personal ein Anfang sein, nicht alles, aber ein Anfang.
3: Der Angesprochene konterte schnell und unmissverständlich. Die Trennung von Partei und Regierung funktioniere so nicht, so Klingbeil.
6: Der Gedanke, du trennst das voneinander und dann gibt's die in der Regierung und die machen Regierungspolitik. Und dann gibt's die anderen und die sagen, was ist SPD pur? Der funktioniert auf dem weißen Blatt Papier, aber der funktioniert nicht in der Realität, weil wir sind eine SPD. Wir sind eine SPD.
3: Dem Applaus nachzuurteilen, leuchtete das den meisten SPD-Anhängern ein. Auch die Kritik an den Reformen im Bund, die Klingbeil im Großen und Ganzen verteidigte, hielt sich in Grenzen. Besondere Betonung legte Klingbeil auf den Kampf gegen die AfD. Ein Verbotsverfahren gegen sie solle geprüft werden.
6: Dass die AfD stärker und stärker wird, das muss uns umtreiben, und zwar wahnsinnig umtreiben. Das ist auch nichts, was du unter Top 3 einer Tagesordnung irgendwie behandelst, sondern das ist eine der wichtigsten Aufgaben für die Sozialdemokratie.
3: Nach der fast zweistündigen Fragerunde zeigten sich die meisten Gäste mit den Antworten des Parteichefs zufrieden.
7: Also wir sind ja schon ziemlich gebeutelt und man ist leicht dazu geneigt zu lamentieren, aber das hat uns doch wieder neue Hoffnung gegeben, denke ich mal.
8: Es wird doch konkreter, als ich gedacht habe. Nehmen dem Lars auch nach wie vor ab, dass eben die Themen, wenn es um Bildung geht, um die Aufstiegschancen, das ist nach wie vor ein Herzensthema der Sozialdemokraten ist und das ist auch der Kern.
3: Lars Klingbeil dürfte Wiesbaden guter Laune verlassen haben. Eine Abreibung seitens der

0: Basis fand nicht statt. Im Gegenteil, es gab immer wieder Applaus.
1: Klingbeil im Gespräch. Das war das Motto gestern Abend in Wiesbaden. Da war der Bundesfinanzminister zu Besuch, der ja auch gleichzeitig der Vizekanzler der aktuellen Bundesregierung ist. Der Bericht dazu kam von unserem landespolitischen Korrespondenten Nicolas Buschlüter. Sekundengenau 8.47 Uhr. Einen schönen Mittwoch.
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1: Sobald wir es mit Behörden zu tun haben, wird es automatisch kompliziert und auch anstrengend. Das ist zum Teil ein Klischee. Das ist nicht immer so, da tut sich doch schon eine Menge. Aber manchmal stimmt's halt doch. Die Bürokratie stört dann viele. Und das zeigt auch die neue Umfrage in unserem Projekt HR fragt. Da sagen 76% der Leute, die dieses Mal mitgemacht haben, dass ihnen der bürokratische Aufwand zu hoch ist in Hessen, vor allem wenn es um Steuern und Finanzen geht. Das ist jetzt nicht repräsentativ, diese Umfrage, aber die zeigt doch, dass sich da was verbessern lässt. Hat auch die Landesregierung erkannt. Die hat sogar einen eigenen Minister im Kabinett, der sich um sowas kümmert.
4: Dezember 2025 im Hessischen Landtag. Es spricht der hessische Minister für Entbürokratisierung, Manfred Penz von der CDU.
5: Das beste Weihnachtsgeschenk: weniger Bürokratie, mehr Zeit für Glühwein, Geschenke und Geselligkeit. Schönen Abend.
4: Kurz danach beschließt der Landtag das erste Entbürokratisierungsgesetz. 120 Vorschriften und Berichtspflichten sind dadurch zu Beginn des Jahres weggefallen. Der erste große Aufschlag von Minister Penz. Wie viele Stunden weniger nun Handwerker oder Landwirte im Büro sitzen, ist schwer zu messen. Der Bürokratieabbau sende aber ein wichtiges Signal, sagt Christoph Ries von der Handwerkskammer Frankfurt-Rhein-Main.
6: Ich glaube, der Kernansatz, und den geht die hessische Landesregierung, ist, wir geben wieder den Unternehmen und den Bürgern mehr Vertrauen. Wir sagen, ihr werdet Dinge korrekt machen, ihr haltet euch an Vorschriften, die sinnvoll und notwendig sind. Im Gegenzug sage ich, wenn aber dann etwas schief geht, muss eigentlich derjenige, der sich nicht korrekt verhält, eigentlich mit den Folgen erleben. Aber das ist ein Ansatz, den wir deutlich spüren.
4: Ries lobt außerdem den Bürokratiemelder der Landesregierung, bei dem Hessinnen und Hessen ihrer Meinung nach unnötige Bürokratie melden können. Der ist seit über 2 Jahren online und wird gut angenommen, sagt Minister Penz.
7: Wir haben mittlerweile über 1600 sehr, sehr konkrete Meldungen über den Bürokratiemelder. Aber wir haben auch ein Bündnis gegen Bürokratie, in dem die Vertreter von Kammern, Verbänden, Kommunen, aber auch Gewerkschaften dabei sind. Und wir reden ständig darüber, wo können wir konkret was abbauen.
4: Das zweite Entbürokratisierungsgesetz wurde diese Woche in den Landtag eingebracht. Diesmal mit 168 Vorschriften, die gekippt werden sollen. Insgesamt also knapp 300 Berichtspflichten und Ähnliches abgeschafft in 2,5 Jahren. Eine gute Bilanz? Die Opposition sagt nein. FDP-Fraktionsvorsitzender Stefan Naas.
8: Es ist schon ein Tropfen auf den heißen Stein, weil ja neue Bürokratie laufend geschaffen wird. Und dann ist Bürokratie auch nicht immer nur, muss ich jetzt irgendwas nachweisen oder muss ich irgendwas aufheben, sondern Bürokratie ist für mich auch, dass der Staat einfach zu überbordend ist, dass er zu omnipräsent ist, dass er Leistungen, die man vom Staat möchte, einfach nicht mehr erfüllt oder nicht in einer vernünftigen Zeit erfüllt.
4: Laut Naas warten Menschen in seinem Wahlkreis teilweise 1 Jahr lang auf einen Erbschein. Das müsse wieder schneller gehen. Grünen-Chef Matthias Wagner geht noch einen Schritt weiter.
9: Ja, wir schlagen vor, dass sämtliche Berichts- und Dokumentationspflichten vor allem für die hessische Wirtschaft zum 31. Dezember 2027 auslaufen und nur das wirklich erneut in Kraft gesetzt wird, was es weiterhin braucht. Unser Ansatz ist also die Frage, ist das nötige Bürokratie oder kann das weg?
4: Diese Idee werde gerade geprüft, so Entbürokratisierungsminister Penz. Er sagt aber, man wolle nicht zu viel versprechen und

0: zweite Entbürokratisierungsgesetz ab dem 1. Januar 2027.
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1: 8.52 Uhr haben wir's. Heute Abend läuft im Ersten der Fernsehfilm Blackbird. Da geht's jetzt nicht etwa um das berühmte Spionageflugzeug aus den USA, das mit Mach 3,5 über den Himmel rasen konnte. Es geht vielmehr um das Erwachsenwerden. Dieser Film spielt im Herbst 1979. Der 15 Jahre alte Morton ist da mittendrin im Leben. Zwischen erster Liebe, Freundschaft und der Trennung seiner Eltern, da gerät seine Welt doch ordentlich aus den Fugen. Viele Jahre später soll er dann helfen, den 10-Meter-Sprungturm in einem Freibad abzureißen. Und das ist ein Ort, der für ihn voller Erinnerungen steckt.
3: Ich war ewig nicht mehr hier oben.
4: Ja, ich auch nicht.
5: Morton friert. Es zieht ganz schön dort oben auf dem 10-Meter-Turm des alten Schwimmbads. Schon morgen soll Morton den Turm abreißen.
4: Einmal. Ein einziges Mal bin ich von hier oben runtergesprungen.
5: Ausgerechnet diesen Sprungturm, an dem so viele Erinnerungen hängen. An jenen ganz besonderen Herbst, Ende der 70er, als Morton 15 war und ihn alle nur Motte nannten.
6: Oh, yeah!
5: Zeitsprung zurück. Der Film Blackbird führt mitten hinein in eine Welt der Schlaghosen, Telefonhäuschen und selbst aufgenommener Musikkassetten.
7: Du hast ja alle Titel aufgeschrieben.
8: Gehört doch dazu.
5: Es ist das Jahr, in dem sich für den jungen Motte alles verändert. Seine Eltern lassen sich scheiden. Papas Umzugskartons sind schon gepackt.
4: Den Rest hole ich später. Und obwohl meine Mutter mir leid tat, gehen sie mir total auf den Geist.
5: Vermutlich auch deshalb, weil Motte gerade zum ersten Mal so richtig Schmetterlinge im Bauch hat.
9: Oh, unsere kleine Motte ist verliebt in die Jacqueline.
4: Ich war mir total sicher, dass ich auf dem besten Weg war, mich total zum Affen zu machen.
5: Und dann klingelt das Telefon. Bogi, Mottes allerbester Freund, kann heute nicht ins Schwimmbad kommen. Und morgen auch nicht, sagt seine Mutter. Denn Bogi liegt im Krankenhaus.
4: Bogi hätte was, das sich Non-Hodgkin-Lymphom nennt. Ich hatte keine Ahnung, was das bedeutete und ich hörte auch gar nicht mehr richtig zu.
5: Hier die erste Liebe, da der beste Freund, der vielleicht an Krebs sterben wird. Motte weiß nicht mehr, was er fühlen und denken soll. Und warum fällt es ihm so schwer, Bogi im Krankenhaus zu besuchen?
4: Ein toller Freund war ich. Was war denn nur los mit mir, verdammt nochmal?
5: Statt am Krankenbett seines Freundes sitzt Motte nun immer öfter oben auf eben jenem 10-Meter-Turm im Freibad. Hier, allein mit sich, versucht der 15-Jährige eine neue Sprache für all das zu finden, was ihn gerade überrollt.
4: Und dann fühlte ich was, wofür ich keine Worte hatte, was sehr weh tat. Dann schüttelte ich den Gedanken mit einem Ruck aus meinem Kopf, wie wenn ich beim Schwimmen Wasser ins Ohr bekommen hätte.
5: Mal komisch, mal tief traurig erzählt Blackbird vom Erwachsenwerden. Der Film berührt deshalb so tief, weil er Mottes jugendliches Gefühlschaos ernst nimmt. Während Bogi mit dem Tod kämpft, lebt und liebt Motte weiter und schämt sich dafür. Der erste Kuss, der erste Joint, aber auch die erste Begegnung mit dem Tod. Zum Lieben, aber auch zum Loslassen braucht es Mut. Mindestens ebenso viel wie für einen Sprung vom Zehner.
1: Blackbird, ein Film von Regisseur Matthias Brandt und produziert von uns vom Hessischen Rundfunk. Heute Abend im Ersten zu sehen und empfohlen von Thorsten Schweinhardt. 9:04 haben wir's.
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1: Sowas hat's noch nie gegeben bei einer Saison in der Fußball-Bundesliga, eine dermaßen lange Länderspielpause. Normalerweise hat die deutsche Nationalmannschaft immer 2 Spiele hintereinander im Terminkalender und dann geht's wieder weiter im Bundesliga-Alltag. Aber dieses Mal ist das anders. Zum Beginn der Ära des neuen Nationaltrainers Jürgen Klopp, da gibt's jetzt 4 Länderspiele am Stück. Wir haben quasi Halbzeit. Zwei Spiele sind ja vorbei. Die nächsten beiden stehen nun an. Morgen zum Beispiel in München gegen Serbien.

0: spielen. Und da werden wohl drei weitere Spieler eine Chance bekommen, die bislang so gut wie niemand auf dem Zettel hatte. Vitali Janelt, Mika Bauer und Finn Jeltsch. Die Namen müssen wir uns merken. Die sind nachnominiert worden, die drei, weil es einige Spieler im Kader gibt, die jetzt mit Verletzungen zu kämpfen haben. Unser Sportreporter Tim Brockmeier stellt uns die drei näher vor und er hat miterlebt, wie fast schon ehrfürchtig die jetzt im Quartier der Nationalelf angekommen sind.
1: Ein ziemlich schüchternes Lächeln und wahnsinnig große Augen.
2: Sehr aufregend.
1: Findet Mika Bauer das alles bei der DFB-Elf. Er steht da im mit Kameras und Journalisten vollgepackten Medienraum des DFB-Quartiers. Zig Mikrofone werden ihm voller Erwartung in Richtung Gesicht gedrückt.
2: Alles neu, viele neue Gesichter.
1: Deswegen die großen Augen. Mika Bauer von Celtic Glasgow, Sohn des Handball-Weltmeisters Markus Bauer, ist einer der jungen, neuen, frischen, denen ziemlich überraschend von Bundestrainer Jürgen Klopp ein Nationalelf-Trikot zugeworfen wurde. Plötzlich Nationalspieler, plötzlich mit dem Adler auf der Brust neben Serge Gnabry, Nico Schlotterbeck oder Nick Woltemade auf dem Platz.
2: Die meisten Spieler kenne ich aus dem Fernsehen.
1: Eines schaffen die Neuen dabei vom Fleck weg, sie verbreiten eine positive Frische.
3: So ein Traum, der in Erfüllung geht.
1: Sagt ein anderer Freshman, Finn Jeltsch, auch für ihn sehr wild. Diese Nationalmannschaftswelt, in die sie da gerade hineintapsen.
3: Natürlich ist das gerade ein Höhepunkt.
1: Und so richtig glauben kann es der Mann vom VfB Stuttgart auch noch nicht.
3: Man wird dann irgendwann erst sehen, wie krass das eigentlich ist, hier zu sein und was das für ein Privileg ist.
1: Ganze 9 Spieler aus Klopps Kader Nummer 2 für diese zweite Hälfte der extra langen Länderspielpause haben exakt 0 Länderspiele auf dem Zettel, sind Debütanten. Unter anderem Bauer eben und Jeltsch und auch er hier.
4: Ich bin sehr, sehr, sehr happy, dass ich jetzt dabei bin mit 28.
1: Vitali Janelt spielt beim FC Brentford Premier League, hat da schon über 160 Partien abgeliefert, ist schon 28, aber auch er ein Neuer. In Sachen Bundesadler also bisher offenbar komplett unterm Radar.
4: Richtig, ja.
1: Aber jetzt unter Jürgen Klopp bekommt auch er seine Chance. Eine Woche und 2 Spiele, um sich zu zeigen, sich zu empfehlen.
4: Wird eine coole Sache.
1: Der spätberufene Janelt hat dabei nicht mehr ganz so große Augen wie die beiden jungen Hüpfer, wie er selber sagt, die da neben ihm stehen. Janelt hat eine klare Vorstellung davon, was er abliefern will im DFB-Trikot.
4: Ich glaube, dass mein Spielstil relativ gut dem passt, was Jürgen Klopp möchte. Aggressives Vorverteidigen, Gegenpressing, all die Sachen.
1: Denn natürlich geht es für die Debütanten nicht nur darum, mit großen Augen dem großen Treiben im DFB-Team zu folgen. Es geht um mehr.
4: Wir starten jetzt unsere eigene Reise die Woche durch, versuchen das umzusetzen, was er uns gibt und dann eben unsere Spiele hoffentlich zu gewinnen.
1: Sagt Finn Jeltsch, die Energie des Neuen reinbringen, frische Motivation, eine Duftmarke hinterlassen, im besten Fall Erfolg haben, aber auch aufsaugen, wenn der Bundestrainer spricht, so wie zu Beginn der ersten gemeinsamen Trainingseinheit mit allen 25 Spielern des Kaders 2.
2: Da ist man angezündet, da möchte man einfach mitmachen, dem möchte man folgen.
1: Sagt Mika Bauer, der plötzlich Nationalspieler, angezündet und mit ganz großen Augen.
0: Tim Brockmeier, unser Sportreporter, über die drei Neuen im Kader der deutschen Nationalteam, nämlich in diesem Fall Vitali Janelt, Mika Bauer und Finn Jeltsch. Da werden wir also durchaus ein paar neue Namen uns merken müssen. Nicht so ist das bei Andreas Gerlach, der serviert Ihnen gleich die Nachrichten und dann begleitet Sie Uwe Beutler hier in HR Info am Vormittag.

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1: 9 Uhr. Prien für Kehrtwende beim Elterngeld. Landtag in Wiesbaden berät über Konsequenzen aus PISA-Studie. Razzia gegen europaweites Netzwerk zur Geldwäsche. Das Wetter, viel Sonne und trocken bei 24 bis 29 Grad. Mein Name ist Andreas Gerlach. Guten Morgen. Das Elterngeld wird möglicherweise doch nicht gekürzt. Bundesfamilienministerin Prien sagte dem Redaktionsnetzwerk Deutschland, sie sei dafür offen, auf geplante Einschnitte zu verzichten. Entschieden sei noch nichts. Aus der Nachrichtenredaktion Theresia Tautz.
2: Im Gespräch seien verschiedene Modelle, die die Koalition gerade durchrechnet. Die CDU-Politikerin hatte mit ihren Reformplänen im Sommer viel Kritik ausgelöst. Sie wollte das Elterngeld von 14 auf 12 Monate kürzen. 3 Monate wären jeweils für Mutter und Vater reserviert, 6 könnten sie sich teilen. Nimmt nur einer Elternzeit, gäbe es maximal 9 Monate Elterngeld. Prien meint jetzt, auch an der Aufteilung der Elterngeldmonate könne sich noch was ändern.
1: Wird das Kabinett heute die Pflegereform auf den Weg bringen oder nicht? Das ist weiter unklar. Die SPD fordert Änderungen und alle Gespräche dazu haben noch kein Ergebnis gebracht. Klar ist aber, dass sich das Kabinett mit einem Gesetzentwurf für einen besseren Schutz von Zugbegleitern und Busfahrern befassen wird. Angreifer sollen künftig härter bestraft werden. Außerdem berät die Ministerrunde über den aktuellen Bericht zum Stand der deutschen Einheit. In Wiesbaden kommt jetzt wieder der Landtag zusammen. Später werden die Abgeordneten auch über die schwachen Ergebnisse deutscher Schüler bei der jüngsten PISA-Studie sprechen. Die Opposition fordert Konsequenzen für die Bildungspolitik in Hessen. Aus Wiesbaden HR-Reporter Luca Kissel.
3: Bei der jüngsten PISA-Studie haben Deutschlands 15-Jährige so schlecht abgeschnitten wie nie zuvor. Besonders in Lesen und Mathematik fehlen viele grundlegende Kompetenzen. Die Grünen fordern deshalb, Kürzungen unter anderem bei Sprachkitas und Sozialindex zurückzunehmen. Darüber berät der Landtag heute auf Grundlage mehrerer Anträge. Außerdem soll das Gesetz über den hessischen Rundfunk reformiert werden. Geplant sind unter anderem weniger Hörfunkprogramme, stärkere Befugnisse für Rundfunk- und Verwaltungsverfahren und eine Obergrenze für das Intendantengehalt.
1: Der Preis für das Deutschlandticket wird im kommenden Jahr wohl von 63 auf 67 Euro steigen. Nach einem Bericht der Rheinischen Post will sich der zuständige Koordinierungsrat für das Deutschlandticket heute darauf einigen. Maßgeblich für die Preiserhöhung ist ein Kostenindex, den die Verkehrsminister beschlossen haben. Darin wurden die Kosten für Personal und Energie und die Betriebskosten berücksichtigt. Trotz Sicherheitsbedenken auch aus der Tech-Branche lehnt US-Präsident Trump gesetzliche Vorschriften für künstliche Intelligenz weiter ab. Aus seiner Sicht reicht es aus, wenn sich die KI-Entwickler selbst überwachen. Während eines Treffens mit den Chefs der großen US-Tech-Unternehmen sagte Trump, die USA lägen weit vor China. Das müsse so bleiben. Man dürfe die Branche nicht ausbremsen. Im Kongress gibt es überparteiliche Initiativen mit dem Ziel gesetzlicher Regulierung der KI-Entwicklung. Aktuell haben diese allerdings wenig Chancen auf Erfolg. Razzia wegen Geldwäsche. Die federführende Staatsanwaltschaft in Duisburg teilte mit, dass es um ein europaweites Netzwerk geht. Seit heute Morgen werden demnach Objekte in verschiedenen Ländern durchsucht. Ein Schwerpunkt ist Duisburg. ARD-Reporterin Leonie Miss.
4: Mehr als 1000 Kräfte der Staatsanwaltschaft Duisburg, der Polizei und der Finanzbehörden sind im Einsatz. Außerdem stehen laut der deutschen Presseagentur Rocker der Hells Angels im Fokus der Kontrollen. In 3 weiteren Bundesländern soll der Großeinsatz ebenfalls laufen. Außerdem in Belgien, in Bulgarien und in den Niederlanden. Die Staatsanwaltschaft Duisburg spricht von zahlreichen Durchsuchungsbeschlüssen, von 14 Haftbefehlen und Vermögensarresten von etwa 48,6 Millionen Euro.
1: Immer mehr Kinder und Jugendliche konsumieren Energy-Drinks. Das zeigt eine Befragung von rund 100.000 Menschen, über die das Deutsche Ärzteblatt international berichtet. Demnach trinkt ein Drittel der 13- bis 15-Jährigen mindestens einmal im Monat einen Energy-Drink. Vor 5 Jahren waren es 25%. Experten warnen, dass zu viel Koffein und Zucker gerade für junge Menschen problematisch sein können und Bluthochdruck, Übergewicht und Stoffwechselstörungen fördern. Und das waren die Nachrichten. Das Wetter, heute mal lockere Wolken, mal Sonne. Es bleibt überall trocken bei 24 bis 29 Grad. In der kommenden Nacht immer mehr Wolken und von Südwesten aufkommender Regen bei 16 bis 10 Grad. Morgen erst noch etwas Sonne, später von Westen zunehmend Wolken und zeitweise kräftiger Regen sowie einzelne Gewitter bei 18 bis 24 Grad. Die weiteren Aussichten am Freitag örtlich Nebel, sonst mal Sonne, mal Wolken, aber trocken bis 22 Grad. Am Samstag wechselhaft, meist trocken, ebenfalls bis 22 Grad. Die Zeit 9.05 Uhr.
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1: Vorsicht auf der A45, A66. Zwischen Hanauer Kreuz und Langenselbolder Dreieck liegt ein Müllsack auf der Fahrbahn. A3 Köln Richtung Frankfurt zwischen Bad Camberg und Idstein 3 Kilometer stockender Verkehr. A5 Karlsruhe Richtung Heidelberg zwischen Kronau und Waldorf-Wiesloch 5 Kilometer stockender Verkehr. A5 Kassel Richtung Frankfurt zwischen Bad Homburger Kreuz und Nordwestkreuz Frankfurt streckenweise stockender Verkehr. A66 Frankfurt Richtung Wiesbaden zwischen Wiesbadener Kreuz und Wiesbaden-Erbenheim ebenfalls streckenweise stockender Verkehr. A661 Egelsbach Richtung Oberursel zwischen Offenbach-Taunus-Ring und Frankfurt-Friedberger Landstraße 4 Kilometer stockender Verkehr. A661 Oberursel Richtung Egelsbach zwischen Frankfurt-Heddernheim und Frankfurt-Ost 10 Kilometer Stau nach einem Unfall mit 5 Fahrzeugen. Der linke Fahrstreifen ist gesperrt. Dadurch auch 3 Kilometer Stau auf der B3 zwischen Bad Vilbel und Preungesheimer Dreieck.
5: Danke, Andreas.
1: Gerne.
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1: Ihnen einen schönen guten Tag. Die Schufa, das ist die Schutzgemeinschaft für allgemeine Kreditsicherung. Sie sammelt und speichert Daten über unser aller Zahlungsverhalten und rechnet mit einem Score ab. Und je nachdem, wie viele Punkte man gesammelt hat, entscheidet dieser Score darüber, ob wir einen Kredit bekommen oder eine Wohnung mieten dürfen. In der Vergangenheit ist die nichtstaatliche Schufa ziemlich in Verruf geraten, weil ihre Einstufung von Verbraucherbewertungen nicht immer transparent war für alle Betroffenen. Im Frühjahr dieses Jahres hat die Schufa mit einem neuen Score eine ziemlich groß angelegte und auch erfolgreiche Werbekampagne aufgelegt, um ihr Image deutlich zu verbessern. Mit 12 klaren Kriterien und einer Punkteskala sollten Verbraucher besser und auch transparenter bewertet werden. Einfach, berechenbar und nachvollziehbar sollte das Ganze sein. Doch Recherchen von Journalisten vom Norddeutschen Rundfunk, vom WDR und der Süddeutschen Zeitung zeigen nun, dass Transparenzversprechen der Schufa ist nicht immer ganz aufgegangen. Darüber habe ich vor der Sendung mit Peter Hornung gesprochen. Er ist im Rechercheteam des Norddeutschen Rundfunks. 12 klare Bewertungskriterien und eine differenzierte Punkteskala. Das klingt erstmal ja ziemlich gut. Wie funktioniert denn das neue System bei der Schufa?
2: Naja, also es funktioniert, sagt die Schufa, sie sagt sogar, es sei erfolgreich. Es gäbe schon viele Kunden, die ihn inzwischen einsetzen, diesen neuen transparenten Score, den man auch in der App nachvollziehen kann. Aber man kann sich natürlich fragen, warum braucht die Schufa mehr als diesen einen Score? Weil das ist etwas, was wir recherchiert haben. Es gibt nicht nur diesen einen neuen transparenten Score, sondern es gibt eben auch andere neue Geschäftsmodelle, mit denen Kunden und Verbraucher bewertet werden.
1: Also offenbar deutlich komplexere Verbraucherbewertungen. Welche sind das denn?
2: Es gibt einen eigenen Score für Hauskäufer, einen neuen, ein sogenannter Hypothekenscore. Der wurde letztes Jahr vorgestellt, auch vielen Geldinstituten, Sparkassen, Banken. Der breiten Öffentlichkeit aber noch nicht. Die Schufa hat es eingeräumt, als wir sie gefragt haben. Die sagt, das ist etwas, was wir irgendwann mal vorstellen werden, wenn es richtig relevant wird. Aber es wird schon verwendet. Die Schufa hat auch ein neues Geschäftsmodell. Da verkauft sie zusätzlich zum transparenten neuen Score Verbraucherdaten an Unternehmen. Die können sich dann quasi selber ihre Bewertung errechnen, die dann wahrscheinlich genauer ist. Oder die Schufa bietet jetzt auch an, quasi à la carte neue Scores zu berechnen mit den Schufa-Daten für einige große Unternehmenskunden.
1: Also vieles ist neu. Was ist daran jetzt so problematisch für mich als oder für uns als Verbraucher?
2: Naja, das hat alles nur noch wenig oder sagen wir mal nichts mehr mit diesem einen neuen transparenten Score zu tun. Sie haben ja im Frühjahr gesagt, ein neuer transparenter Score. Jetzt stellt sich plötzlich raus, es gibt deutlich mehr. Das ist intransparent. Das sehe ich nicht mehr in der Schufa-App zum Beispiel. Das sehe ich vielleicht nachträglich, wenn ich irgendwann mal eine sogenannte Datenkopie bei der Schufa anfordere. Aber das Versprechen der Schufa war ein Score statt vieler. Man kann genau sehen, wie er berechnet wird. Man kann das auch beeinflussen. Und das funktioniert so nicht mehr.
1: Wie kann ich mich denn jetzt als Verbraucher wirklich schützen? Also wie kann ich in Erfahrung bringen, was die Schufa tatsächlich über mich und meine Daten gespeichert hat?
2: Also wirklich schützen kann ich mich vor dieser Intransparenz nicht. Die Schufa macht das Ganze auf einer gesetzlichen Grundlage. Das ist alles legal, was sie tut. Aber es ist halt undurchsichtig und das ist die alte Undurchsichtigkeit, die die Schufa eigentlich ablegen wollte. Was ich immer machen kann, ist eben diese Datenkopie anzufordern bei der Schufa. Am besten übrigens auch mit dem Hinweis, dass man alle Daten haben will, also auch die sogenannten historischen. Die kriegt man dann nach ein paar Tagen. Man könnte theoretisch der Schufa verbieten, dass sie einen bewertet, aber das ginge quasi nach hinten los, das würde einem selbst schaden, weil dann Unternehmen sagen, lieber lassen wir das mit dem Geschäfte zu machen, weil wir erfahren nichts von der Schufa über den, wer weiß, wer das ist.
1: Kann ich denn überhaupt eine Löschung der erhobenen Daten erzwingen? Wahrscheinlich eher nicht.
2: Das kann ich machen eben, aber das ist eben das Problem. Wenn ich nicht in der Schufa bin, wenn die Schufa keine Auskünfte über mich geben kann an Unternehmen, dann sagen Unternehmen, da sind wir lieber vorsichtig, den lassen wir, dem geben wir keinen Kredit, der kriegt kein Handy, einen Immobilienkredit kriegt er sowieso nicht und auch keine neue Versicherung. Also das ist etwas, was man kaum machen kann. Man kommt um die Schufa nicht herum.
1: Die Schufa steht wieder in der Kritik. Es geht um den neuen Verbraucherscore der Auskunftei. Der wurde im März eingeführt und soll mehr Transparenz bringen. Recherchen von NDR und Süddeutscher Zeitung zeigen aber, dass die Bewertung der Schufa komplexer geworden ist und weiterhin sehr undurchsichtig. Darüber gesprochen habe ich mit Peter Hornung aus dem Rechercheteam vom Norddeutschen Rundfunk.
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1: Die Labour-Partei in Großbritannien profitiert derzeit in den Umfragen offenbar vom neuen Mann an der Spitze. Die Briten scheinen zufrieden zu sein mit ihrem neuen Premier. Aber Andy Burnham muss jetzt auch liefern. Die Lebenshaltungskosten in Großbritannien sind hoch. Die Menschen hoffen auf Erleichterung. Umso genauer wurde seine Rede gestern Abend auf dem Labour-Parteitag beobachtet. Seine erste als Partei- und Regierungschef. Dort hat Burnham unter anderem Details über ein mögliches öffentliches finanziertes Pflegesystem auch genannt.
3: All together now. That's my rallying call to the country today. When we pull as one, there is nothing we can't do.
4: Ein Aufruf, zusammenzustehen, denn so könnten sie alles schaffen. So startet Andy Burnham seine erste Parteitagsrede als Premierminister. Auf diesen Moment scheinen alle Delegierten und Besucher des Parteitages sehnlichst gewartet zu haben. Seit Beginn wird auf die Rede hingefiebert. Und die scheint ein Wendepunkt für die Labour-Partei zu sein, auch wenn Andy Burnham sagt, er müsse viele Probleme lösen.
3: Economic control.
4: Unsere Wirtschaft ist am Boden, die regionale Verwaltung ist geschwächt und auch die Kontrolle über die Migration haben wir mit dem Brexit verloren.
3: Immigration control weakened by Brexit.
4: Der Burnham Bounce hat der Labour-Partei neue Motivation verpasst. Deswegen waren alle weiteren Reden, Diskussionsrunden und Ankündigungen des Parteitages allein vom neuen Premier bestimmt. Inhaltliche Auseinandersetzungen waren eher rar. Wachstum, Stabilität, Hoffnung, das sind die Stichworte, die die Labour-Konferenz bestimmen. Dass Andy Burnham bei seiner Partei und auch den Briten weiterhin gut dasteht, liegt laut dem Politologen Tony Travers an den richtigen Schwerpunkten. Er habe mit kleinen Veränderungen wie der Steuererleichterung für Pubs angefangen und gehe nun größere Reformen an. Das komme auch bei den Parteimitgliedern an.
5: The party members who are here, they think that the
4: Die Parteimitglieder, die hier sind, sind viel optimistischer geworden. Labour hat sich in den Umfragen erholt. Es gibt ein echtes Gefühl, dass die Dinge besser laufen. Aber jetzt muss Burnham auch zeigen, dass er anpackt. Bei seiner Rede stellt er umfassende Reformen vor. Für den Wohnungssektor, die Sozialsysteme und auch die Energie- und Wasserversorgung. Eines seiner wichtigsten Projekte ist ein neues Pflegesystem, das ähnlich wie der National Health Service funktioniert, finanziert aus Steuergeldern für alle zugänglich. Aktuell müssen die meisten Briten für ihre Pflege selbst aufkommen. Und auch die Lebenshaltungskosten will Burnham senken. Schon ab Donnerstag fällt die Umsatzsteuer auf Strom vorerst weg. Teile des Stromnetzes und auch der Wasserversorgung sollen wieder in die öffentliche Hand wandern, um so die Preise zu stabilisieren. Und Burnham weiß, was er da plant, wird mehrere Jahre dauern und kostet Geld. Das neue Sozialsystem soll mit einer Neustrukturierung der Rentenzahlungen ab 2030 einhergehen. Einige Kritiker fürchten Rentenkürzungen. Burnham macht klar, er sei bereit, harte Entscheidungen zu fällen, selbst wenn er dafür einen politischen Preis zahlen muss.
1: Unsere Korrespondentin Lisa Maria Röhling war das über die Rede von Andy Burnham als neuer Labour-Chef.
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1: Bürokratie nervt, auf diesen Befund können wir uns wohl alle einigen. Formulare, bei denen man sich fragt, was man da nun eigentlich reinschreiben soll. Bescheide mit Bandwurmsätzen, die man zweimal lesen muss, um zu verstehen, was eigentlich gemeint ist. Und Termine, denen man hinterherjagen muss. Sachbearbeiter, die man nicht erreicht. Anträge, für die man tonnenweise Belege rankarren muss und die dann ewig bearbeitet werden, bis sie endlich zu einer Entscheidung kommt. Das sind nur einige Freuden der Bürokratie. Klar, einerseits ist es sehr gut, dass wir sie haben, denn damit werden alle gleich behandelt und niemand kann sich ein für ihn passendes Sonderrecht sozusagen heraushandeln. Andererseits überwiegt doch der Druck, dass viele bei uns einfach laufen müssen. Das zeigen auch die Ergebnisse, nämlich der neuesten Umfrage von HR Fragt, die heute herausgekommen ist. Das war heute Morgen nämlich auch und jetzt am Vormittag das Thema hier bei uns in HR Info. Mein Kollege Roman Jannik fasst das Wichtigste noch einmal zusammen.
7: Es ist einfach ein Daueraufreger, die Bürokratie. Alleine dieses Wort befördert bei vielen Schweißperlen auf die Stirn. Und so manch eine wünscht sich all die Formulare, Anträge und komplizierten Schritte bis zu einem möglichen Ergebnis komplett und ersatzlos zu streichen. Unsere Redakteurin Marion Koheni, die die Rubrik HR fragt, betreut, kann uns sagen, von was die Menschen am meisten genervt sind.
8: Vor allem, glaube ich, von Formularen in sperrigem Amtsdeutsch, bei denen vielen oft überhaupt nicht klar ist, was genau gemeint ist, was sie da beantworten sollen. Dann kaum Flexibilität bei der Terminvergabe, die immer wieder langen Wartezeiten. Ja, und unfreundliches und wenig hilfsbereites Behördenpersonal, auch das ist was, womit die Befragten immer wieder konfrontiert sind. Doris 68 aus dem Rhein-Main-Gebiet zum Beispiel. Sie begleitet seit

0: 120 Vorschriften und Berichtspflichten sind da weggefallen. Das zweite entsprechende Gesetz soll dann Anfang kommenden Jahres greifen, mit der Streichung von nochmal rund 170 Vorschriften. Außerdem gibt es in unserem Bundesland seit 2 Jahren online den Bürokratiemelder der Landesregierung. Und der läuft nach Worten von Hessens Entbürokratisierungsminister Manfred Penz von der CDU sehr gut.
1: Wir haben mittlerweile über 1600 sehr, sehr konkrete Meldungen über den Bürokratiemelder. Aber wir haben auch ein Bündnis gegen Bürokratie, in dem die Vertreter von Kammern, Verbänden, Kommunen, aber auch Gewerkschaften dabei sind. Und wir reden ständig darüber, wo können wir konkret was abbauen.
0: Sehr konkret ist es zum Beispiel in der Stadt Marburg. Da hat man sich die komplizierte Sprache vorgenommen, die ja so oft in amtlichen Formularen verwendet wird. Die in einfache Sprache zu verwandeln, das ist dort die Aufgabe von Felix Speidel. Er ist stellvertretender Leiter des Fachdienstes Soziale Leistungen. Im Gespräch mit HR Info sagte er, dass einfache Sprache und rechtliche Korrektheit kein Widerspruch sein müssen.
2: Nur weil etwas verständlich ist, wird es nicht rechtsunsicher. Die Erkenntnis, wenn Sie merken, wie viele Klageverfahren es gibt bei Bescheiden, die unverständlich sind, dann kann ja auch das andersrum nicht richtig sein. Dass wenn es unverständlich geschrieben ist und juristisch, dann ist es automatisch sicher. Wenn wir vereinfachen, dann streichen wir nichts weg. Wir müssen nur das, was wir entscheiden, so erklären, dass Sie es auch verstanden haben. Und dann machen wir natürlich selber in dem Bescheid auch weiterhin den Paragraph rein oder juristische Fachbegriffe bleiben in dem Bescheid, werden aber erklärt.
0: Und was wünschen sich nun die Menschen im Land in Bezug auf den Abbau von Bürokratie? 3 ausgewählte Meinungen und Forderungen aus unserer Rubrik HR fragt, die sicherlich viele von uns sofort unterschreiben würden.
3: Also erstens brauche ich mal die Möglichkeit, Kontakt aufzunehmen und nicht erst stundenlang suchen zu müssen.
4: Also ich persönlich finde es immer besser, wenn man echte Menschen direkt erreichen kann.
5: Dass das dann innerhalb einer Stadt und Kommune die Informationen, die vorliegen, auch von allen genutzt werden können und nicht jeder die Informationen dann erneut erheben muss.
6: Die Ergebnisse der neuesten Umfrage von HR fragt ist herausgekommen. All das können Sie auch nochmal nachlesen unter hr.de. Roman Janik hat das Wichtigste von heute Morgen erstmal für uns zusammengefasst.
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6: Timnit Gebru gehört zu den prägenden Stimmen in der Debatte über künstliche Intelligenz. Für die Informatikerin stehen die Auswirkungen von KI-Entwicklung auf Menschen, Institutionen und auch die Machtverhältnisse im Vordergrund. Ihr Rauswurf bei Google, nachdem sie ein kritisches Paper veröffentlicht hatte, brachte sie weltweit in die Schlagzeilen.
8: Seit die Bosse der mächtigen KI-Firmen in den USA, von OpenAI bis Anthropic, zuletzt immer wieder öffentlich vor den Gefahren ihrer eigenen Entwicklungen warnen, nach weniger Tempo und mehr KI-Regulierung rufen, kann sich Timnit Gebru vor Medienanfragen nicht retten. Alle wollen ihre Einschätzung hören. Und obwohl sie diese Debatte, die seit Jahren geführt wird, leid ist, will sie doch den Tech-Bossen nicht das Narrativ überlassen, schildert sie im Videocast Vibecheck.
9: I wanted to talk about my vision for tech, but this shit right here was so crazy that I just have to set the record straight.
8: Eigentlich rede sie lieber über ihre eigene Tech-Vision, als die der großen Firmen zu kommentieren. Aber sie habe die Äußerungen so schlimm gefunden, dass sie nicht anders konnte.
9: The slowing down framing.
8: Dieser Ruf nach Verlangsamung nutzt ja das Framing, dass wir uns auf dem einzig möglichen und vorbestimmten Weg der KI-Entwicklung befinden würden. Dabei sind viele andere Wege denkbar, die uns tatsächlich viel nützlicher wären. Timnit Gebru warnt seit Jahren vor den Auswirkungen künstlicher Intelligenz. Sie sieht die in diesen Tagen beschworenen Weltuntergangsszenarien als bloße Ablenkung von den Folgen, die die Menschen längst konkret betreffen. Sie kritisiert, dass Chatbots als allwissend dargestellt werden, während sie Teenagern Anleitungen zur Selbstverletzung liefern. Sie prangert die Umweltfolgen energiefressender Datenzentren und die Ausbeutung der Beschäftigten an, die die KI-Systeme unter prekären Bedingungen füttern. Sie hat erforscht, wie KI gesellschaftliche Vorurteile und Ungleichheit zementiert, denn das Internet, das den Algorithmen als Trainingsgrundlage diene, spiegele hegemoniale Sichtweisen wider. Und auch die Branche an sich werde von weißen Männern dominiert.
9: This is a very white guy thing.
8: Als Mitbegründerin von Black in AI setzt sich die 43-Jährige für mehr Diversität in der KI-Forschung ein. Sie heuerte 2018 bei Google an, wo sie das Team für ethische künstliche Intelligenz mitleitete.

0: 2020 wurde sie dann aber entlassen, nachdem sie ein Forschungspapier über die Risiken großer Sprachmodelle zur Veröffentlichung eingereicht hatte, das laut Google unvollständig war.
1: I got fired after that.
0: Geboren in Äthiopien als Tochter eines Elektroingenieurs und einer Ökonomin, kam sie als Jugendliche in die USA und promovierte an der Elite-Uni Stanford. Sie hatte sich schon immer für Mathe und Physik interessiert.
1: I always loved math and physics and
0: ich hatte gedacht, das sei ein Feld, um dem Chaos der Welt und vor allem der Erfahrung von Krieg in Äthiopien und der Politik dort zu entkommen. Aber dann musste ich feststellen, dass die Welt der Naturwissenschaft und Technologie auch von politischen Interessen gesteuert wird. Und wir müssen aufpassen, nichts zu entwickeln, was unseren Mitmenschen schadet, sondern was ihnen nützt. Gebru ist heute Direktorin des von ihr gegründeten Distributed AI Research Institute, kurz DARE, das unabhängig von den Tech-Giganten zur gesellschaftlichen Auswirkung von KI forscht. Im Wipecheck-Videocast ruft Timnit Gebru die Menschen zum Widerstand gegen KI-Allmachtsideen auf. Man müsse den Tech-Bossen nicht zuhören und schon gar nicht gehorchen. Ein alternativer KI-Weg sei möglich, das gebe ihr Hoffnung.
2: Unsere USA-Korrespondentin Gabi Biesinger über Timnit Gebru, einer prägenden Stimme in der Debatte über künstliche Intelligenz.
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2: Ja, wer in Großstädten auf der Suche nach einer Wohnung ist, der ist nicht zu beneiden. Horrende Mieten, ein knappes Angebot und unzählige stehen dafür Schlange. Studierende haben es dann noch doppelt schwer. Sie haben nur ein überschaubares Budget für die Miete und treffen bei vielen Vermietern eher auf Vorbehalte. Jetzt zu Semesterbeginn sind mal wieder ganz viele Studierende auf Wohnungssuche.
4: Auf dem Campus an der Frankfurter Goethe-Uni tummeln sich schon vor Semesterstart die Studierenden. Jedenfalls diejenigen, die schon eine Unterkunft haben, noch bei ihren Eltern wohnen oder einpendeln. Schwierig ist es vor allem für diejenigen, die von weiter weg oder sogar aus dem Ausland kommen. Denn man muss fix sein, wenn man ein freies WG-Zimmer finden will oder viel Geduld mitbringen, wenn man sich auf einen geförderten oder privaten Wohnheimplatz bewirbt.
5: Ich habe mich einfach auf die Warteliste gesetzt, 5 Monate vorher. Und dann kam dann auch relativ 5 Monate danach, für deutsche Verhältnisse, ja, kam dann auch was. Seitdem wohne ich dort.
6: Ja, ich habe mich da vor einem Jahr circa, also auch schon vor Studienbeginn eigentlich, quasi beworben auf der offiziellen Seite. Das hast du einfach. Und bin dann im August zum Wohnheimplatz in der Ripperger D4. Das ist so das neueste Studentenwohnheim. Trotzdem ein Krampf.
7: Ich wohne in einem Wohnheim vom Studentenwerk. Gott, also 10 Minuten weg. Aber da stand ich auch ein Jahr auf der Warteliste.
4: Öffentlich geförderte Wohnheimplätze kosten in Frankfurt circa 400 Euro. Frei finanzierte Mini-Apartments liegen bei 750 bis 800 Euro. Das Moses-Mendelssohn-Institut mit Sitz in Berlin und Hamburg forscht in Sachen Immobilien und Wohnungswirtschaft. Im Moment würden sich die Preise auf hohem Niveau stabilisieren. Im August gab es die neuesten Erhebungen. In Hessen ist das Wohnen in Frankfurt am teuersten. Durchschnittlich 630 Euro zahlen die jungen Leute im Wintersemester für ein WG-Zimmer. Wiesbaden liegt im Mittelfeld mit 550 Euro. Am günstigsten ist es in Kassel mit 400 Euro. Wohnheimplätze sind dagegen rar gesät. Nur 10% der rund 40.000 Studierenden in Frankfurt können einen Platz bekommen. Viele bleiben deshalb bei den Eltern wohnen und nehmen lange Anfahrtszeiten in Kauf. Ein Hoffnungsschimmer? Das Bundesförderprogramm Junges Wohnen, das durch die Bundesländer umgesetzt wird, sagt Professor Stefan Braukmann vom Moses-Mendelssohn-Institut.
8: Aber erstmal müssen auch die entsprechenden Grundstücke gefunden werden, dann müssen die erstmal gebaut werden. Das heißt, bis die dann auf dem Markt richtig wirken können, dauert es eben.
4: Besonders bedauert er, dass die Erhöhung der Wohnpauschale beim BAföG nicht wie geplant zum Wintersemester, sondern erst zum Sommersemester kommt. Von 380 auf 460 Euro. Das reicht gerade mal für einen Wohnheimplatz. Deshalb wäre seine Idee,
8: dass jemand, der in Frankfurt einen Studienplatz bekommen hat und dort eine Unterkunft braucht, natürlich mehr gefördert werden muss als jemand, der beispielsweise in Kassel studiert.
4: In den kommenden Jahren ist also erstmal nicht mit einer Entspannung der Lage in den Hochschulstädten zu rechnen. Da gerade in den wirtschaftlich starken Unistandorten die Möglichkeiten für Arbeitsplätze nach dem Studium am größten sind, wird es genau da auch weiterhin finanziell besonders prekär für Studierende bleiben, als junge Erwachsene ins Leben zu starten.
2: Jetzt zu Semesterbeginn sind mal wieder ganz viele Studierenden auf Wohnungssuche. Darüber berichtete unsere Reporterin Vaya Stafrianos.
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10: 9.30 Uhr. Prim für Kehrtwende beim Elterngeld. Landtag in Wiesbaden berät über Konsequenzen aus PISA-Studie. Razzia gegen europaweites Netzwerk zur Geldwäsche. Das Wetter, viel Sonne und trocken bei 24 bis 29 Grad. Mein Name ist Andreas Gerber. Das Elterngeld wird möglicherweise doch nicht gekürzt. Bundesfamilienministerin Prien sagte dem Redaktionsnetzwerk Deutschland, sie sei dafür offen, die Bezugsdauer von 14 Monaten beizubehalten. Die Koalition berate zurzeit über verschiedene Optionen und rechne sie durch. Prien hatte im Sommer einen Gesetzentwurf für eine Reform des Elterngelds vorgelegt, wonach Elterngeld nur 12 Monate gezahlt werden soll und die sogenannten Vätermonate steigen. Das wurde heftig kritisiert. Bringt das Kabinett nachher die geplante Pflegereform von Gesundheitsminister Linnemann auf den Weg oder nicht? Das ist weiter unklar. Die Gespräche zwischen SPD und Union über Änderungen haben nach bisherigen Informationen noch keine Einigung gebracht. ARD-Hauptstadtkorrespondentin Isabel Karas.
11: Nach Angaben des Bundesgesundheitsministeriums fehlen den Kassen im kommenden Jahr rund 7,5 Milliarden Euro. Linnemann von der CDU will die Pflegeversicherung zunächst finanziell stabilisieren, unter anderem mit Einsparungen. Vorgesehen sind etwa strengere Voraussetzungen für Pflegegrade und langsamer steigende Zuschüsse für Pflegeheimkosten. Die SPD fordert, schon jetzt auch strukturelle Veränderungen anzugehen, etwa einen Deckel bei den Pflegekosten und einen finanziellen Ausgleich zwischen gesetzlicher und privater Pflegeversicherung.
10: Beschließen will das Kabinett einen Gesetzentwurf für härtere Strafen bei Angriffen auf Zugbegleiter und Busfahrer. In schweren Fällen droht eine Haftstrafe von mindestens einem Jahr. Außerdem soll es höhere Strafen bei Angriffen auf Polizisten sowie auf Ärzte, Pflegepersonal und Beschäftigte in Apotheken geben. Weiteres Thema im Kabinett wird der aktuelle Bericht der Ostbeauftragten zum Stand der deutschen Einheit sein. Landtagssitzung in Wiesbaden. Die Abgeordneten diskutieren unter anderem über Konsequenzen aus dem schlechten Abschneiden deutscher Schüler bei der letzten PISA-Studie. Jetzt fordern die Grünen unter anderem, dass Kürzungen zurückgenommen werden, zum Beispiel bei Sprachkitas. Außerdem berät der Landtag über das Gesetz zum Hessischen Rundfunk. So soll es künftig weniger Radioprogramme geben. Razzia wegen Geldwäsche. Die federführende Staatsanwaltschaft in Duisburg teilte mit, dass es um ein europaweites Netzwerk geht. Seit heute Morgen werden demnach Objekte in verschiedenen Ländern durchsucht. Ein Schwerpunkt ist Duisburg. ARD-Reporterin Leonie Miss.

0: Mehr als 1000 Kräfte der Staatsanwaltschaft Duisburg, der Polizei und der Finanzbehörden sind im Einsatz. Außerdem stehen laut der deutschen Presseagentur Rocker der Hells Angels im Fokus der Kontrollen. In 3 weiteren Bundesländern soll der Großeinsatz ebenfalls laufen, außerdem in Belgien, in Bulgarien und in den Niederlanden. Die Staatsanwaltschaft Duisburg spricht von zahlreichen Durchsuchungsbeschlüssen, von 14 Haftbefehlen und Vermögensarresten von etwa 48,6 Millionen Euro.
1: Hitzewellen, Waldbrände und menschengemachte Emissionen. Mehr als ein Drittel der Weltbevölkerung war in diesem Jahr extremer Ozonbelastung ausgesetzt. Das zeigt ein Bericht des Europäischen Klimadienstes Copernicus. Demnach litten in diesem Jahr bisher 34% der Weltbevölkerung unter extrem schlechter Luftqualität. Besonders betroffen ist Asien mit Großstädten wie Neu-Delhi. Nach Angaben der Europäischen Umweltagentur steht Ozonverschmutzung mit 60.000 vorzeitigen Todesfällen in Europa in Verbindung. In Stockholm sind die Preisträgerinnen des Right Livelihood Award bekannt gegeben worden, der auch als alternativer Nobelpreis gilt. In diesem Jahr geht er ausschließlich an Frauen und von Frauen geführte Organisationen. ARD-Korrespondentin Jana Sinram.
2: Ausgezeichnet wird die pakistanische Menschenrechtsaktivistin Jalila Haider, die sich als erste Anwältin aus der Minderheit der Hazara für deren Rechte einsetzt. Auch die US-amerikanische Informatikerin Timnit Gebru wird geehrt für ihren Kampf gegen Machtkonzentration im Bereich der künstlichen Intelligenz. Eine weitere Auszeichnung geht an die Organisation Rural Women's Assembly, eine Bewegung von Kleinbäuerinnen aus 11 Ländern im südlichen Afrika. Die Auszeichnung ehrt Menschen, die sich für Umweltschutz, Frieden und Menschenrechte stark machen.
1: Und das waren die Nachrichten. Das Wetter, heute mal lockere Wolken, mal Sonne. Es bleibt überall trocken bei 24 bis 29 Grad. In der kommenden Nacht immer mehr Wolken und von Südwesten aufkommender Regen bei 16 bis 10 Grad. Morgen erst noch etwas Sonne, später von Westen zunehmend Wolken und zeitweise kräftiger Regen und einzelne Gewitter bei 18 bis 24 Grad. Die weiteren Aussichten, am Freitag örtlich Nebel, sonst mal Sonne, mal Wolken, aber trocken bis 22 Grad. Am Samstag wechselhaft, meist trocken, ebenfalls bis 22 Grad. Die Zeit 9.35 Uhr.
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1: A5 Karlsruhe Richtung Heidelberg, zwischen Kronau und Waldorf-Wiesloch 5 Kilometer stockender Verkehr. A5 Kassel Richtung Frankfurt, zwischen Bad Homburger Kreuz und Nordwestkreuz Frankfurt streckenweise stockender Verkehr. A661 Oberursel Richtung Egelsbach, zwischen Frankfurt-Heddernheim und Frankfurt-Ost 10 Kilometer Stau nach einem Unfall mit 5 Fahrzeugen. Der linke Fahrstreifen ist gesperrt. Im Stau außerdem ein Folgeunfall zwischen Frankfurt-Eckenheim und Preungesheimer Dreieck.
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4: Wieder einen schönen guten Tag. Ein Kapitel geht jetzt zu Ende. Letzte US-Truppen verlassen heute den Irak. Damit endet eine jahrzehntelange Militärpräsenz der Amerikaner in dem Land. Begonnen hatte alles 2003, als die USA in den Irak einmarschiert waren, um den irakischen Machthaber Saddam Hussein zu stürzen. Beschlossen hatte den endgültigen Abzug nach US-Präsident Joe Biden. Sein Nachfolger Donald Trump schließt ihn nun ab, mitten im Krieg gegen den irakischen Nachbarn Iran. Anna Osius ist unsere Korrespondentin für die Region. Mit einem kleinen Rückblick vielleicht ganz am Anfang. War es für die Amerikaner jetzt ein erfolgreicher Einsatz im Irak oder eher ein Desaster wie in Afghanistan?
5: Also ob das Desaster tatsächlich so groß wird wie in Afghanistan, das werden wir in nächster Zeit sehen. Genau das sind die Befürchtungen. Aber wenn wir uns allein den Blutzoll anschauen, den die USA in den letzten 20 Jahren gezahlt haben, das ist schon heftig. 4.500 tote US-Soldaten, mehr als 30.000 Verwundete. Und das sind kleine Zahlen im Vergleich zu dem, was auf der zivilen Seite steht, nämlich mindestens 100.000 Tote, wenn nicht sogar mehrere Hunderttausend. Also es waren schon sehr, sehr heftige Jahre, die der Irak unter der Militärpräsenz der USA und auch anderer Verbündete dort erlebt hat. Jetzt wird dieser Tag natürlich sehr gefeiert bei der irakischen Regierung, weil man sagt, endlich ist der Irak souverän. Endlich haben wir eine Chance, unser Land selbst zu gestalten. Aber das Land steht eben vor massiven Problemen und die Angst, dass sich Afghanistan wiederholen könnte mit den Taliban, das ist eben auch im Irak eine große Sorge.
4: In welchem Zustand befindet sich denn der Irak derzeit? Also wer hat die Macht und wie sieht es auch politisch und sicherheitspolitisch dort aus?
5: Ja, es gibt staatliche Strukturen. Die Macht hat Ali al-Saidi, ein irakischer Geschäftsmann, der ist jetzt Ministerpräsident. Er hat der Korruption den Kampf angesagt, aber genau das ist das große eines der großen Probleme im Irak. Eine massive Korruption, große Wirtschaftsschwierigkeiten. Die Leute sind arbeitslos, hoffen auf eine vernünftigere Zukunft. Und das ist eine sehr, sehr große Schwierigkeit, denn es gibt viele Akteure im Irak, die mitreden. Und gerade die Milizen, die vom Iran unterstützt werden. Der Iran hat das Sagen mit im Irak, im Nachbarland. Er ist groß geworden innerhalb der letzten 20 Jahre, mischt sich unmittelbar in die Politik in Bagdad ein, aber er hat vor allem eben auch Milizen, die ihm nahestehen, die ihn unterstützen. Und die zu kontrollieren, das ist für eine irakische Regierung sehr, sehr schwierig.
4: Wir haben es ja eben gerade schon angeschnitten. Der Iran und die von ihm unterstützten schiitischen Milizen im Irak feiern diesen Abzug der Amerikaner ja als historischen Sieg, ist zu hören. Inwieweit profitiert denn der Iran jetzt vom Abzug der Amerikaner und seiner Verbündeten?
5: Erstmal profitiert er sicherlich, weil natürlich das Signal der Stärke, was von den USA im Irak ausgegangen ist, damit erstmal weg ist. Man muss ja sagen, die Kampftruppen der USA sind schon 2011 abgezogen. Dann gab es den Einsatz, die internationale Koalition gegen den Vormarsch des IS im Irak, und dadurch sind eben Truppen reingekommen, aber die waren natürlich unmittelbar präsent an der Grenze zum Iran, und das ist natürlich etwas, was jetzt gerade für die schiitischen Milizen erstmal ein Freudentag ist heute. Vor allem darf man nicht vergessen, es gibt noch eine zweite Deadline, die heute gesetzt wurde. Es war nicht nur die Frist zum Abzug der ausländischen Truppen, sondern der irakische Ministerpräsident hat auch gesagt, eigentlich sollten bis heute alle Waffen abgegeben werden, die von anderen Akteuren, also sprich Milizen im Irak, gehalten werden. Diese Frist wurde jetzt spontan auf Sommer nächsten Jahres verschoben, weil man gemerkt hat, es ist überhaupt nicht umzusetzen. Sprich, die Milizen haben keinerlei Interesse an Entwaffnung, und das könnte eben noch eine große Bedrohung sein, dass es eben auch möglicherweise zu internen Konflikten kommt, wenn beispielsweise die irakische Regierung versucht, ihre Interessen durchzusetzen.
4: Blicken wir nochmal auf uns. Auch Deutschland hat sich im Irak ja engagiert. Seit 2015 beteiligt sich die Bundeswehr am internationalen Einsatz gegen die Terrororganisation Islamischer Staat. Endet auch heute der deutsche Einsatz komplett im Land?
5: Komplett nicht. Auf jeden Fall ist das deutsche Feldlager der Bundeswehr in Erbil im Nordirak geräumt worden. Aber die Rolle der Deutschen ist ja vor allem im Bereich Militärberatung, Ausbildung. Und da hat Außenminister Wadefuhl gesagt, da könne er sich gut vorstellen, dass das auch weiterläuft. Das Mandat geht bis Januar, und vielleicht sogar noch könnte es darüber hinaus noch weitere Kooperationen geben. Genauere Zahlen, wie viele Deutsche sich aktuell im Irak befinden, haben wir nicht. Aber sicherlich wird es da auch im weiteren Verlauf noch Gespräche geben mit dem Irak.
4: Zum Schluss, könnte der Islamische Staat, der ist auch gerade schon gefallen, der vielen Menschen ja auch Leid gebracht hat, so auch den Jesiden, wieder erstarken? Ist diese Befürchtung berechtigt?
5: Das ist die große Befürchtung. Es gibt noch Schläferzellen im Irak. Etwa 3000 IS-Kämpfer soll es noch geben. Und man hat wirklich große Angst, dass die jetzt Aufwind bekommen und sagen, wir können wieder stärker gegen die Bevölkerung vorgehen und neu erstarken, wo die US-Truppen abgezogen sind.
4: Letzte US-Truppen verlassen heute den Irak. Damit endet eine jahrzehntelange Militärpräsenz der Amerikaner in diesem Land. Darüber gesprochen habe ich mit Anna Osius, unserer Korrespondentin für die Region. Vielen Dank.
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4: Damit zurück nach Deutschland. Nach den für sie enttäuschenden Landtagswahlen will die Bundesregierung ihren aktuellen Reformkurs den Bürgern und Bürgerinnen besser erklären. Und zu dieser Initiative könnte auch der gestrige Besuch von Lars Klingbeil in Wiesbaden zählen. Der SPD-Vorsitzende und Vizekanzler traf abends nämlich in einer Szenebar mit SPD-Mitgliedern zusammen. Unser landespolitischer Korrespondent Nikolaus Buschlüter war ebenfalls dabei.
6: Klingbeil im Gespräch heißt das Format, mit dem der SPD-Parteivorsitzende schon seit einigen Jahren durch Deutschland tourt. Einige sprachen im Vorfeld dafür, dass es heute aber auch Klingbeil unter Druck hätte heißen können. Schließlich hatten sich vorher die SPD Rüsselsheim und die Frankfurter SPD für Neuwahlen an der Parteispitze im Bund ausgesprochen. Ein klares Misstrauensvotum an die Adresse Klingbeils. Auch die SPD-Unterbezirksvorsitzende von Wiesbaden, Susanne Hoffmann-Festner, sagte gleich mahnend zur Begrüßung:
7: Die Bürgerinnen und Bürger, aber auch unsere Genossinnen und Genossen verlieren langsam das Verständnis für das, was da in Berlin passiert. Unser Unterbezirk ist als konstruktiv kritisch bekannt. Deswegen gehe ich auch davon aus, dass wir konstruktiv kritische Fragen stellen werden.
6: Doch wirklich kritische Fragen ließen lange auf sich warten. Zwei Gäste fragten den Vizekanzler zunächst, wieso die SPD in der Regierung so wenig über ihre Erfolge rede. Ein anderer beklagte sich

0: darüber, wieso er als Bundesbeamter noch immer auf fehlende Alimentierung warten müsse. Erst nach rund einer Stunde kam die Frage, die Klingbeil selbst als den Elefanten im Raum bezeichnete. Ein Gast namens Karl wollte von ihm wissen:
1: Glaubst du, dass es eine Lösung sein kann? Denkst du darüber nach, den Parteivorsitz freizumachen? Und wenn nicht, was müsste noch passieren? Weil im Moment, wir sind absolut frustriert. Wir laufen uns die Hacken wund und so kann es wirklich nicht weitergehen. Wir brauchen entweder einen wirklichen Neuanfang. Und da kann eben auch neues Personal ein Anfang sein, nicht alles, aber ein Anfang.
0: Der Angesprochene konterte schnell und unmissverständlich. Die Trennung von Partei und Regierung funktioniere so nicht, so Klingbeil.
2: Der Gedanke, du trennst das voneinander und dann gibt's die in der Regierung und die machen Regierungspolitik. Und dann gibt's die anderen und die sagen, was ist SPD pur? Der funktioniert auf dem weißen Blatt Papier, aber der funktioniert nicht in der Realität. Weil wir sind eine SPD. Wir sind eine SPD.
0: Dem Applaus nachzuurteilen, leuchtete das den meisten SPD-Anhängern ein. Auch die Kritik an den Reformen im Bund, die Klingbeil im Großen und Ganzen verteidigte, hielt sich in Grenzen. Besondere Betonung legte Klingbeil auf den Kampf gegen die AfD. Ein Verbotsverfahren gegen sie solle geprüft werden.
2: Dass die AfD stärker und stärker wird, das muss uns umtreiben, und zwar wahnsinnig umtreiben. Das ist auch nichts, was du unter Top 3 einer Tagesordnung irgendwie behandelst, sondern das ist eine der wichtigsten Aufgaben für die Sozialdemokratie.
0: Nach der fast zweistündigen Fragerunde zeigten sich die meisten Gäste mit den Antworten des Parteichefs zufrieden.
3: Also wir sind ja schon ziemlich gebeutelt und man ist leicht dazu geneigt zu lamentieren, aber das hat uns doch wieder neue Hoffnung gegeben, denke ich mal.
4: Es wird doch konkreter, als ich gedacht habe. Nehmen dem Lars auch nach wie vor ab, dass eben die Themen, wenn es um Bildung geht, um die Aufstiegschancen, das ist nach wie vor ein Herzensthema der Sozialdemokraten ist und das ist auch der Kern.
0: Lars Klingbeil dürfte Wiesbaden guter Laune verlassen haben. Eine Abreibung seitens der Basis fand nicht statt. Im Gegenteil, es gab immer wieder Applaus.
5: Vizekanzler Lars Klingbeil war gestern in Wiesbaden und traf sich dort mit den Genossen. Nikolaus Buschlüter, unser landespolitischer Korrespondent, war ebenfalls dabei. Es kann uns alle treffen. Im Alter fangen Sie am besten schon mal an, ein bisschen zu sparen. Ein Platz in einem Pflegeheim kostet mehr als 3.300 Euro im Monat. Das ist der Anteil, den die Betroffenen selbst zahlen müssen im Durchschnitt. Das ist eine Menge Geld und auch darum geht es bei der Debatte über die Pflegereform der Bundesregierung. Da soll es für Millionen Betroffene und auch für die Angehörigen spürbare Veränderungen geben. Wichtige Punkte der Reform sind aber noch offen. Da sind sich Union und SPD bisher nicht einig geworden. Heute soll über die Reform im Bundeskabinett beraten werden. Isabel Karas ist unsere Hauptstadtkorrespondentin in Berlin und mein Kollege Dirk Wagner, der hatte heute Morgen mit ihr gesprochen, hat sie gefragt, es gab ja Spekulationen darüber, dass der Termin heute abgesagt werden könnte. Wie ist denn der aktuelle Stand?
6: Ja, das Problem ist, immer mehr Menschen in Deutschland sind auf Pflege angewiesen. Gleichzeitig gibt's aber eben weniger Menschen, die Geld in unsere Pflegeversicherung einzahlen. Ein gutes Beispiel dafür ist das Verhältnis von Beitragszahlerinnen und Beitragszahlern und Pflegebedürftigen. Da gibt's nämlich Zahlen. 1998 waren es im Schnitt noch 29 Menschen, die für eine pflegebedürftige Person eingezahlt haben. Und letztes Jahr waren es nur noch 10. Gleichzeitig wissen wir alle, es steigen auch die Kosten für die Pflege. Und das Bundesgesundheitsministerium, das sagt eben, wenn wir jetzt nichts machen, dann haben wir nächstes Jahr da schon eine Finanzlücke von 7,5 Milliarden Euro.
7: Jetzt kam die SPD mit dem Vorschlag, dass die Kosten für so einen Platz im Pflegeheim nicht mehr ins Unendliche steigen können. Da soll ein sogenannter Pflegedeckel her. Wie soll das konkret funktionieren?
6: Ja, die SPD legt da Zahlen für den Durchschnitt in Deutschland vor. Laut dem Papier, was uns da vorliegt, kostet ein Platz im Pflegeheim im ersten Jahr im Schnitt so um die 3.400 Euro im Monat. Und weil das eben viele Familien finanziell überfordert, will die SPD, dass der Anteil für die reine Pflege in einem ersten Schritt bei 1.500 Euro gedeckelt wird und den Rest soll die Kasse übernehmen. Das wäre dann noch immer nicht die komplette Rechnung fürs Pflegeheim, also nicht die 1.500 Euro, weil da kommt noch einiges obendrauf. Unterkunft, Essen, weitere Kosten, die kämen eben nach wie vor dazu. Aber die SPD sagt, für die ersten 12 Monate würde so ein Deckel zu einer Entlastung von 275 Euro monatlich führen im Durchschnitt. Und um das Ganze gegenzufinanzieren, will die Partei, dass eben Privatversicherte mehr beisteuern sollen.
7: Die Union ist mit diesem Vorschlag der SPD so nicht einverstanden. Welche Argumente werden da genannt?
6: Ja, Carsten Linnemann von der CDU, der Gesundheitsminister, der hat diesem Pflegedeckel direkt eine Absage erteilt am Sonntag in der ARD, hat gesagt, das wäre, als würde man da quasi nur ein Pflaster aufkleben auf diese Wunde, auf diese Finanzlücke, die eben klafft in der Pflegeversicherung. Er ist der Meinung, dass so ein Finanzausgleich zwischen gesetzlicher und privater Pflegeversicherung verfassungsrechtlich gar keinen Bestand hätte.
7: Abgesehen von diesem Aspekt, also von dem reinen Geld, worüber wird denn sonst noch diskutiert bei der Reform?
6: Da gibt es noch einen anderen finanziellen Aspekt, über den auch viel gesprochen wird, und zwar über die Schulden des Bundes bei den Pflegekassen. Das sind 5 Milliarden Euro. Die hat der Bund während der Corona-Pandemie eben von den Kassen bekommen. Da wurde dann investiert in Dinge, an die wir uns alle noch erinnern. Schutzkleidung, Desinfektionsmittel, die Corona-Schnelltests und so weiter. Und Carsten Linnemann fordert, dass Lars Klingbeil, der Finanzminister von der SPD, dass er diese Schulden jetzt begleichen solle. Das würde dann zumindest so ein bisschen Zeit verschaffen, aber eben diese Finanzlücke, die fürs kommende Jahr dann schon ansteht, auch nicht komplett schließen. Und gleichzeitig wissen wir natürlich auch, so einfach ist das vermutlich nicht zu machen, weil eben auch die Haushaltslage insgesamt ja sehr angespannt ist. Also auch da ist unklar, inwiefern überhaupt vom Finanzministerium ein Entgegenkommen zu erwarten wäre.
7: Und diese ganze Reform, die Reformen insgesamt, sollen ja möglichst schnell beschlossen werden. Mhm. Ist denn bei der Pflege ein Kompromiss absehbar im Moment?
6: Also ein Kompromiss könnte sein, dass die SPD sagt, wir machen bei diesen Plänen von Gesundheitsminister Linnemann erstmal mit, auch wenn wir diese Pläne als reine Kürzungen empfinden. Wenn wir dann im Gegenzug später dafür diesen finanziellen Ausgleich bekommen zwischen der gesetzlichen und der privaten Pflegeversicherung. Genauso könnte natürlich auch die Union sagen, okay, wir streichen erstmal ein paar der geplanten Kürzungen, holen das Geld vielleicht an anderer Stelle wieder rein. Oder man verschiebt eben den kompletten Entwurf. Ich glaube aber, was jetzt schon klar ist, also selbst wenn das Ganze heute auf der Tagesordnung stehen sollte, was eben unwahrscheinlich ist, dann wird trotzdem da schon keine tiefgreifende Reform jetzt heute auf den Weg gebracht.
5: Die geplante Pflegereform soll heute im Bundeskabinett in Berlin beraten werden. Das ist die Runde mit dem Kanzler und den Ministerinnen und Ministern der Bundesregierung. Darüber hat mein Kollege Dirk Wagner mit unserer Hauptstadtkorrespondentin Isabel Karas gesprochen.
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5: Der Gang zur Behörde, der Schriftwechsel mit dem Amt, das ist für viele von uns oft eine harte Geduldsprobe. Papierstapel, Wartezeiten und Formulare, die alles sind, nur nicht verständlich. Das gehört auch im Jahr 2026 immer noch zum Alltag im Umgang mit Ämtern und auch Behörden. Wie bürokratisch ist Hessen? Das ist das Thema der aktuellen Umfrage unseres Meinungsbarometers HR fragt. Mehr als 4.500 Menschen haben diesmal mitgemacht. Viele haben ihre Erlebnisse mit Behörden bei uns in Hessen uns mitgeteilt und vor allem haben sie uns geschildert, warum Bürokratie in ihren Augen so oft an den Bedürfnissen der Menschen vorbeigeht.
10: Warten Sie bitte noch einen Moment, dann war ich die dritte in der Leitung, dann war ich die zweite in der Leitung und dann hieß es auf einmal, alle Leitungen sind besetzt, bitte rufen Sie später wieder an.
11: 10 Minuten Warteschlange und nichts erreicht. Bei Erika, 64, aus Südhessen, brauchte es dann nochmal mehrere Mails, bevor sie endlich die Informationen bekam, nach der sie fragen wollte. Kommunikation mit Ämtern und Behörden, das ist für viele aus der HR-Frag-Community oft ein schwieriges Thema. Für Doris, 68, aus dem Rhein-Main-Gebiet, sind Termine auf dem Amt darüber hinaus auch oft mit sehr unangenehmen Gefühlen verbunden. Denn sie begleitet seit 2016 regelmäßig 2 junge geflüchtete Männer bei Behördengängen.
12: Man kann das schwer beeinflussen, keine Termine machen und geht immer mit einem Angstgefühl dahin. Und wenn man Glück hat, wird man gut behandelt. Wenn man Pech hat, dann kann man irgendwie nichts machen und ist dem so hilflos ausgeliefert. Und das ist ein sehr schlimmes Gefühl.
11: Den Eindruck, nicht wie ein Kunde, sondern eher wie ein Bittsteller behandelt zu werden, teilt auch Jacqueline, 28, aus dem Rhein-Main-Gebiet.
13: Wenn ich jetzt zum Beispiel irgendwie einen Rechtsanspruch habe auf Kindergeld oder BAföG, und dann wäre es cooler, wenn das Amt zu mir gehen würde und sagen würde, hey, Sie haben da einen Anspruch, wollen Sie das beantragen? Stattdessen muss ich irgendwie proaktiv von mir aus dahin gehen, 500 verschiedene Dokumente ausfüllen, die meistens auch noch sehr schwer zu verstehen sind.
11: Und wenn dann statt zu kommunizieren Entscheidungen getroffen werden, die für die jeweiligen Menschen heftige Konsequenzen haben, dann kann es sogar richtig traumatisch werden. So wie für Gabriele aus dem Rhein-Main-Gebiet, die auch mit 70 nach wie vor in ihrem Beruf als Therapeutin arbeitet.
14: Ganz furchtbares Erlebnis. Ich hatte eine wunderbare Arbeit in einem Hospiz, wo ich als Therapeutin bezahlt wurde für Sterbebegleitung mit Berührung. Und ich habe dafür Ausbildung und Fortbildung auf eigene Kosten gemacht. Und dann kam die Deutsche Rentenversicherung, hat das Hospiz geprüft und hat, ohne mich je zu kontaktieren und zu befragen, entschieden, ich bin

0: scheinselbstständig. Ich wurde sofort gekündigt und seitdem kann ich diese Arbeit nicht mehr ausüben.
1: Keine gute Kommunikation, schlechte Erreichbarkeiten, wenig Einfühlungsvermögen und umständliches Arbeiten. Das schafft einfach kein gutes Miteinander, meint auch Andreas, 39, aus dem Rhein-Main-Gebiet. Er musste sich 4 Jahre nach dem Kauf seiner Heizungsanlage nochmal alle Papiere und Genehmigungen ausstellen lassen, weil der Kreis die ursprünglichen Dokumente nicht anerkennen wollte.
2: Ich habe Förderbescheide, ich habe Nachweise, alles. Nein, reicht nicht. Also ich habe auch angerufen, also die Sachbearbeiterin war auch freundlich, hat mir das auch erklärt. Also der kann man da auch keinen Vorwurf machen. Aber so wäre halt die Rechtslage, alles nochmal bestätigen zu lassen.
1: Bürokratie und Menschen, das sind zwei Dinge, die leider oft nicht zusammenpassen. Das sagen sogar diejenigen, die selbst Teil des Behördenapparates sind. Isolde, 66, aus Mittelhessen zum Beispiel, war bis zu ihrer Pensionierung viele Jahre lang als Finanzbeamtin tätig. Und sie findet, dass selbst die digitalen Möglichkeiten zur Steuererklärung an den Leuten vorbeigedacht sind.
3: Also beim Elster-Portal merkt man an vielen Stellen, dass das Menschen konstruiert haben, die nicht gut in der Lage sind, sich in Menschen hereinzuversetzen, die das nur einmal im Jahr nutzen.
1: Auch Johnny, 28, aus dem Rhein-Main-Gebiet, der selbst Behördenmitarbeiter ist, sieht die Anforderungen, die viele Ämter an die Bürgerinnen und Bürger stellen, kritisch.
4: Also wer weiß denn schon, was ein Flurstück ist oder was das Amt für Bodenmanagement macht. Und wir schaffen Regeln, das erzeugt ja immer Aufwand. Und die Frage ist, wer kümmert sich drum? Also machen wir das als Behörden im öffentlichen Dienst oder schieben wir vielleicht die Verantwortung ab auf Menschen, die gar keine Ahnung vom Fach haben?
5: Wie bürokratisch ist Hessen? Das ist das Thema der aktuellen Befragung unseres Meinungsbarometers HR fragt. Die Ergebnisse sind nicht repräsentativ, aber wegen der hohen Teilnehmerzahl trotzdem aussagekräftig. Marion Kocheni aus dem HR fragt Team war das und alle Ergebnisse dieser Umfrage finden Sie auch auf hrfragt/hr.de. Dort können Sie sich auch gerne registrieren lassen, wenn Sie Teil unserer HR fragt Community werden möchten.
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5: In Frankreich protestieren immer mehr Schüler und Schülerinnen, indem sie die Zugänge zu ihren Schulen blockieren. Teilweise ist es bereits zu gewalttätigen Auseinandersetzungen auch mit der Polizei dort gekommen. Die Schüler fordern kleinere Klassen, weniger Unterrichtsausfall, bessere psychosoziale Betreuung. Teile von ihnen schlossen sich gestern den lang geplanten Demonstrationszügen des öffentlichen Dienstes in Frankreich an. Eine leicht entflammbare Mischung angesichts dessen, dass Frankreich pleite ist, die Regierung einen Sparhaushalt vorlegen muss und der Wahlkampf um die Präsidentschaft 2027 mittlerweile in vollem Gange ist.
7: Es ist eine explosive Mischung. Just an dem Tag, für den der öffentliche Dienst im ganzen Land Demonstrationen angekündigt hatte, kulminierten erneut die Proteste der Schüler. Sie kritisieren Unterrichtsausfall, zu wenig Lehrer, zu wenig psychosoziale Dienste, schlechte Ausstattung. Wir blockieren die Schule nicht aus Spaß. Wir wollen lernen, unser Abi machen. Wir wollen an die Uni. Aber unter diesen Bedingungen ist das nicht möglich. Wir sind mehr als 35 Schüler pro Klasse. Das Schulgebäude ist nicht gut isoliert. Während der Hitze im Sommer ging es uns schlecht. Es war gefühlt über 40 Grad in den Klassenräumen. Seit ein paar Tagen wächst die Protestbewegung an den Gymnasien. Barrikaden vor den Eingängen. Es kam zu zahlreichen Zusammenstößen mit der Polizei. Einige Vermummte, oftmals junge Leute, die gar nicht an den Lycées eingeschrieben sind, so die Vermutung, schossen mit Feuerwerkskörpern auf die Polizisten. Doch vielerorts solidarisieren sich die Lehrkräfte mit der Schülerschaft, wie diese Lehrerin am Lycée Paul-Éluard in Saint-Denis, dem armen Norden von Paris. Uns fehlen Tische, Stühle brechen jeden Tag zusammen. Es gibt ein riesiges Gefühl der Ungleichheit gegenüber den Schulen im Pariser Stadtzentrum. Aber wir streiken auch, weil es so krasse Polizeigewalt gegen unsere Schüler gegeben hat. Wir sind heute hier, um sie mit unserer Präsenz physisch zu schützen. Auf Anweisung des Innenministers gehen die Sicherheitskräfte hart gegen die Schüler und Schülerinnen vor. Ein Schüler wurde durch eine Tränengasgranate schwer im Gesicht verletzt. Diese Härte prangern nicht nur die Lehrer an, sondern auch der Präsidentschaftskandidat der linksradikalen LFI, Jean-Luc Mélenchon. Er warf der Polizei gar Rassismus gegen Schüler in den von Einwanderung geprägten Vororten vor. Premierminister Sébastien Lecornu kritisierte ihn daraufhin öffentlich. Der Vorwurf, LFI schüre die Proteste oder habe sie gar losgetreten, um Stimmen im Wahlkampf vor den Präsidentschaftswahlen 2027 zu gewinnen. Mélenchon reagierte auf der großen Demo des öffentlichen Dienstes.
8: Nous sommes fiers d'être aux portes des lycées.
7: Er sei stolz, dass LFI an den Schultoren Präsenz zeige, um die Kids zu verteidigen. Eltern und LFI-Anhänger sollten sich der, so wörtlich, polizeilichen Rohheit entgegenstellen.
8: Face à la sauvagerie policière.
7: In dieser angespannten Lage beschlossen Teile der Schülerschaft, sich dem großen Demonstrationszug des öffentlichen Dienstes anzuschließen. In Paris, Marseille, Lille und vielen anderen Städten der Republik gingen Beamte auf die Straße, um für höhere Gehälter zu demonstrieren. Der öffentliche Dienst werde kaputt gespart.
5: Unsere Korrespondentin Julia Borotta war das über die Proteste in Frankreich.
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9: Mit Spannung dürften Investoren und Investorinnen an den Finanzmärkten auch heute darauf schauen, wie sich die Inflation entwickelt hat. Das Statistische Bundesamt legt am Nachmittag eine erste Schätzung der Teuerungsrate für September vor. Experten rechnen damit, dass die Inflationsrate erstmals seit knapp 3 Jahren auf über 3% gestiegen sein könnte. Als Folge des Iran-Kriegs und hoher Energiepreise. Auch in den USA sind für heute Inflationsdaten angekündigt. Bei steigender Inflation könnten sich Notenbanken gezwungen sehen, die Leitzinsen weiter zu erhöhen. Das würde riskantere Anlageformen wie Aktien gegenüber Anleihen unattraktiver machen. Der DAX ist wie erwartet positiv in den Handel gestartet. Gestern hatte der Deutsche Leitindex knapp im Plus bei 25.399 Punkten geschlossen. Die Aufbruchstimmung im Technologiesektor im Vorfeld des Börsengangs des US-Unternehmens Anthropic hielt die wichtigsten Börsenbarometer in Europa über Wasser.

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1: 10 Uhr. Weniger Arbeitslose in Deutschland. Prien für Kehrtwende beim Elterngeld. Großer Schaden bei Brand in Südhessen. Das Wetter: viel Sonne und trocken bei 24 bis 29 Grad. Mein Name ist Andreas Gerlach. Die Zahl der Arbeitslosen in Deutschland ist gesunken. Wie die Bundesagentur für Arbeit gerade mitgeteilt hat, sind im Moment 2.994.000 Menschen arbeitslos gemeldet. Das sind 67.000 weniger als im August, aber rund 40.000 mehr als vor einem Jahr. In Hessen ist die Zahl der Arbeitslosen um 4.500 gesunken auf rund 210.400 Menschen. Die Arbeitslosenquote sinkt auf 5,9%. HR-Reporterin Jutta Nieswand.
2: Laut Frank Martin, Geschäftsführer der Regionaldirektion Hessen, liegt der Rückgang daran, dass vor allem junge Leute zwischen 15 und 20 Jahren jetzt eine Ausbildung oder ein Studium begonnen haben. Insgesamt sei der September aber hinter den Erwartungen zurückgeblieben, denn saisonbereinigt sei die Arbeitslosigkeit weiter gestiegen. Im Vergleich zum Vorjahr seien 4.000 Personen mehr arbeitslos. Das habe vor allem mit dem Abbau von Arbeitsplätzen im produzierenden Gewerbe zu tun, während gleichzeitig in anderen Branchen wie im Gesundheitswesen nicht genügend Arbeitsplätze entstünden, um das auszugleichen.
1: Kabinettssitzung in Berlin. Die Ministerrunde will einen Gesetzentwurf für härtere Strafen bei Angriffen auf Zugbegleiter und Busfahrer auf den Weg bringen. Auch Übergriffe auf Polizisten sowie auf Ärzte, Pflegepersonal und Beschäftigte in Apotheken sollen härter bestraft werden. Weiteres Thema im Kabinett ist der aktuelle Bericht der Ostbeauftragten zum Stand der deutschen Einheit. Bei der geplanten Pflegereform hatten Union und SPD zuletzt noch über Änderungen verhandelt. Unklar ist, ob das Paket heute auch beschlossen wird. Das Elterngeld wird möglicherweise doch nicht gekürzt. Bundesfamilienministerin Prien sagte dem Redaktionsnetzwerk Deutschland, sie sei dafür offen, auf geplante Einschnitte zu verzichten. Entschieden sei noch nichts. Aus der Nachrichtenredaktion Theresia Tautz.
3: Im Gespräch seien verschiedene Modelle, die die Koalition gerade durchrechnet. Die CDU-Politikerin hatte mit ihren Reformplänen im Sommer viel Kritik ausgelöst. Sie wollte das Elterngeld von 14 auf 12 Monate kürzen. 3 Monate wären jeweils für Mutter und Vater reserviert, 6 könnten sie sich teilen. Nimmt nur einer Elternzeit, gäbe es maximal 9 Monate Elterngeld. Prien meint jetzt, auch an der Aufteilung der Elterngeldmonate könne sich noch was ändern.
1: In Budapest hat ein Gericht die Haftstrafe für Maja T. aus Jena von 8 auf 7 Jahre verringert. Die nonbinäre Person war wegen Angriffen auf mutmaßliche Rechtsextremisten in Ungarn angeklagt worden. Der Prozess war umstritten. T. war trotz eines Eilverfahrens vor dem Bundesverfassungsgericht 2024 an Ungarn ausgeliefert worden. Das Land wurde zu der Zeit noch rechtsnationalistisch regiert unter Ministerpräsident Orban. Die Schufa steht wieder in der Kritik. Es geht um den neuen Verbraucherscore der Auskunft Hai. Der wurde im März eingeführt und soll mehr Transparenz bringen. Recherchen von NDR und Süddeutscher Zeitung zeigen aber, dass die Bewertungen der Schufa komplexer geworden sind. ARD-Reporter Peter Hornung.
4: Es gibt praktisch eine ganze Score-Welt und die scheint für Verbraucher kaum durchschaubar. Der Verbraucherzentrale Bundesverband spricht von einem erheblichen Transparenzproblem. Die Datenschutzorganisation Algorithm Watch gar von einem großen Schwindel. Verbraucher könnten aufgrund der Intransparenz sogar erhebliche finanzielle Nachteile haben. Die Schufa dagegen sieht sich im Recht. Man habe nie behauptet, es gebe künftig nur einen einzigen Score, so die Botschaft. Alles andere, heißt es sinngemäß, sei wohl ein Missverständnis.
1: Bei einem Feuer in einer Recyclinganlage in Südhessen ist ein Schaden von mehreren hunderttausend Euro entstanden. Das hat die Polizei mitgeteilt. Das Feuer in Ginsheim-Gustavsburg war in der Nacht ausgebrochen. Mittlerweile ist es gelöscht. Messungen ergaben keine Hinweise auf giftigen Rauch. Die genaue Brandursache ermittelt jetzt die Kriminalpolizei. In Hessen dürfen Lastwagen auch weiterhin ausnahmsweise an Sonn- und Feiertagen fahren. Das hat das Verkehrsministerium in Wiesbaden mitgeteilt. Demnach werden die Ausnahmen vom Sonn- und Feiertagsfahrverbot bis Ende Oktober verlängert. Grund ist das Niedrigwasser in den Flüssen. Deshalb läuft der Güterverkehr vor allem über die Straßen. Und das waren die Nachrichten. Das Wetter heute mal lockere Wolken, mal Sonne. Es bleibt überall trocken bei 24 bis 29 Grad. In der kommenden Nacht immer mehr Wolken und von Südwesten aufkommender Regen bei 16 bis 10 Grad. Morgen erst noch etwas Sonne, später von Westen zunehmend Wolken und zeitweise kräftiger Regen sowie einzelne Gewitter bei 18 bis 24 Grad. Die weiteren Aussichten am Freitag örtlich Nebel, sonst mal Sonne, mal Wolken, aber trocken bis 22 Grad. Am Samstag wechselhaft, meist trocken, ebenfalls bis 22 Grad. Die Zeit 10.05 Uhr.
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1: A5 Karlsruhe Richtung Heidelberg. Zwischen Kronau und Waldorf-Wiesloch 2 Kilometer stockender Verkehr. A661 Oberursel Richtung Egelsbach. Zwischen Frankfurt-Heddernheim und Frankfurt-Ost 9 Kilometer Stau nach einem Unfall mit 5 Fahrzeugen. Der linke Fahrstreifen ist gesperrt. Im Stau außerdem ein Folgeunfall zwischen Frankfurt-Eckenheim und Preungesheimer Dreieck. Und ein Hinweis, in Frankfurt sind alle U-Bahn-Linien wegen eines Feuerwehreinsatzes verspätet oder fallen aus. Bitte weichen Sie auf andere öffentliche Verkehrsmittel aus.
5: Na, welche?
1: Ja, Bus könnte man zum Beispiel nehmen. Oder die Straßenbahn.
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6: Wieder einen schönen guten Tag. Jetzt ist es offiziell das Ende der US-Militärpräsenz im Irak. 2003 marschierten die US-Soldaten ein, um Saddam Hussein zu stürzen und zogen nach mehreren Jahren dann wieder ab. Später bat der Irak die USA beim Kampf gegen den IS zu helfen und heute am Mittwoch geht dieser Einsatz offiziell zu Ende. Ein kleiner Rückblick mit Carsten Kühntop.
7: Der Krieg 2003 zum Sturz des irakischen Präsidenten beginnt unter einem Vorwand. Im UN-Sicherheitsrat sagt der damalige US-Außenminister Colin Powell:
8: Die Fakten und das Verhalten des Irak zeigen, dass Saddam Hussein und sein Regime ihre Bemühungen zur Herstellung weiterer Massenvernichtungswaffen verheimlichen. Saddam Hussein verfügt über chemische Waffen.
9: Saddam Hussein has chemical weapons.
7: Jahre später sagt Powell, zum Zeitpunkt seiner Rede habe die Entscheidung für einen Einmarsch längst festgestanden, seinen Auftritt bereue er. Ohne UN-Mandat ziehen die USA in den Krieg und ohne einen Plan für die Zeit nach Saddam Hussein. Ein Fiasko auf jedem Level, sagt Peter Bergen, Dozent und Journalist.
8: Es war einer der größten Fehler der amerikanischen Außenpolitik. Es war ein Krieg, den man selbst gewählt hatte und der unnötig war.

0: Denn it was a war of choice, it was unnecessary.
1: Saddam Hussein finden die US-Soldaten in einem Erdloch, aber Massenvernichtungswaffen nirgends. Zuerst feiern die Menschen in Bagdad die US-Soldaten wie Erlöser. Und George W. Bush, damals US-Präsident, adressiert die amerikanischen Truppen.
2: Because of you, our nation is more secure.
3: Dank Ihnen ist unser Land sicherer. Dank Ihnen ist der Tyrann gestürzt und der Irak ist frei.
2: And Iraq is free.
1: Doch bald kippt die Stimmung. Fotos aus dem Gefängnis Abu Ghraib zeigen Folter durch die Besatzer. Ein blutiger Aufstand wütet. Erst nach Jahren können die Amerikaner ihn niederschlagen, mit Hilfe sunnitischer Stämme und mehr Soldaten. Ende 2011 verlassen die letzten US-Truppen schließlich das Land. Frieden bringt das aber nicht, erklärt Dozent Peter Bergen, denn religiöse Fanatiker rufen ein Kalifat aus. Iraks Regierung bittet Amerika um Hilfe gegen den IS. Mehr als 30 Länder schicken Soldaten. Die eigentlichen Schlachten am Boden schlagen vor allem die Iraker selbst unter hohen Verlusten. Die USA unterstützen meist aus der Luft. Schließlich kann der damalige Präsident Donald Trump mitteilen:
4: Last night the United States brought the world's number one terrorist leader to justice. Abu Bakr al-Baghdadi.
1: US-Soldaten haben den Anführer des IS getötet. Das Kalifat ist zerschlagen. Nun bleiben nur noch US-Militärberater im Land. Vor 2 Jahren dann vereinbaren Amerikaner und Iraker einen endgültigen Abzug in Phasen. Auch die USA haben im Irak einen hohen Preis gezahlt. 4.500 gefallene Soldaten, 32.000 Verletzte.
5: Carsten Kühntop war das noch einmal mit einem Rückblick. Heute ist es offiziell das Ende der US-Militärpräsenz im Irak. Damit zurück nach Deutschland. Das Motto Made in Germany, das kennen wir alle, aber was ist bitte schön Made for Germany? Dahinter verbirgt sich eine Initiative der Wirtschaft in Deutschland. Heute steht da ein Treffen auf dem Programm am Standort von Siemens in Berlin. Da kommen dann unter anderem auch Bundeskanzler Friedrich Merz vorbei. Gegründet wurde diese Initiative vor gut einem Jahr, um den Standort Deutschland voranzubringen. Wir haben unsere Hauptstadtkorrespondentin Anne-Kathrin Mellmann gefragt, was genau ist denn Made for Germany und welche Unternehmen machen damit?
6: Made for Germany ist eingetragen ins Lobbyregister als branchenübergreifender Zusammenschluss von Unternehmen und Investoren. Das sind inzwischen mehr als 140. Vor einem Jahr waren es noch 61. Und darunter sind erstmal die, die das angestoßen haben, Deutsche Bank und Siemens. Und dann Bayer, BASF, Telekom, Zalando und auch internationale Investoren machen mit, wie BlackRock und Carlyle. Und alle haben sich als Ziel gesetzt, für das deutsche Wirtschaftswachstum viel Geld zu investieren. 800 Milliarden Euro sollen das werden. Darum auch der Name Made for Germany.
5: Nun sind heute bei dem Treffen in Berlin auch Bundeskanzler Friedrich Merz von der CDU und sein Stellvertreter Lars Klingbeil von der SPD anwesend. Wie kommt es dazu?
6: Als sich diese Initiative vor einem Jahr gegründet hat, da fand das Treffen im Kanzleramt statt. Und Kanzler Friedrich Merz von der CDU und Vizekanzler Lars Klingbeil von der SPD waren sowas wie die ersten Adressaten in der Bundesregierung, aber nicht diejenigen, die das angestoßen haben. Das waren große deutsche Unternehmen, die damals mit Investitionen im großen Stil etwas mehr Schwung für die Wirtschaft erreichen wollten. Denn die Wirtschaftsdaten, die waren vor einem Jahr wirklich mies. Unternehmen sagen aber, dass sie nur dann viel Geld investieren können und wollen, wenn der Rahmen stimmt. Und für den soll die Politik sorgen.
5: Was wollen denn die Firmen, die bei Made for Germany mitmachen von der Bundesregierung?
6: Ganz wichtig und immer wieder an erster Stelle genannt, weniger Bürokratie, aber auch Lockerungen bei den Arbeitszeiten und mehr Digitalisierung. Und die Unternehmen machen im Moment Druck wegen der Reformvorhaben der Bundesregierung. Viele finden, dass die nun wirklich schnell und konsequent umgesetzt werden sollen und nicht abgeschwächt und verlangsamt durch neue Debatten.
5: Heute kommt die Initiative Made for Germany in Berlin zusammen. Was sich dahinter verbirgt, hat unsere Hauptstadtkorrespondentin Anne-Kathrin Mellmann erläutert.
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5: Hohe Spritpreise belasten Autofahrer und Unternehmen gleichermaßen. In Frankreich und Italien reagieren große Mineralölkonzerne jetzt mit Preisobergrenzen an ihren Tankstellen. Es gibt also sowas wie einen freiwilligen Preisdeckel dort. Die Frage ist halt, könnte ein solches Modell auch bei uns in Deutschland funktionieren? Und was spricht dafür und was eventuell dagegen?
7: 1,99 Euro kostet gerade der Liter Benzin in Italien. Zumindest an Tankstellen des Konzerns Eni. Ähnlich sieht es bei Total Energies in Frankreich aus. Auch dort kostet der Liter Benzin 1,99 Euro. Beide Konzerne haben freiwillige Preisobergrenzen festgelegt und verzichten somit auf einen Teil ihrer Einnahmen an der Zapfsäule. Das hat einen Grund, erklärt Tommaso Duso vom Deutschen Institut für Wirtschaftsforschung und Vorsitzender der Monopolkommission.
8: Die Konzerne wie Eni verdienen im Moment sehr viel an der Raffinerie. Da sind die Margen relativ hoch. An der Tankstelle sind die Margen sehr klein. Das heißt, die Konzerne verzichten auf einen Teil der Margen an der Tankstelle, aber behalten die großen Margen an Großhandel, an den Raffinerien.
7: Es gibt aber einen weiteren Grund, warum Ölkonzerne in Frankreich und Italien diesen Weg gehen. Sie vermeiden damit eine mögliche Einführung einer Übergewinnsteuer. In Deutschland sind die großen Mineralölkonzerne hingegen deutlich unabhängiger vom Staat, sagt Alexander von Gersdorf, Pressesprecher des Wirtschaftsverbands N2X, der die deutschen Raffinerien und Markentankstellen vertritt.
9: Diese anderen Gesellschaften mit Sitz in Paris, mit Sitz in Rom, haben vielleicht eine größere politische Nähe. Da finden vielleicht mehr Gespräche statt als bei uns. Bei uns herrscht reiner Wettbewerb und auch eine, wie ich sagen möchte, positive Politikferne.
7: Und es gibt noch einen entscheidenden Unterschied, die Struktur des deutschen Marktes. Hier konkurrieren rund 14.000 Tankstellen miteinander, erklärt von Gersdorf.
9: Wir haben hier in Deutschland, anders als in Frankreich und Italien, keinen nationalen Champion, der den Markt vielleicht nicht beherrscht, aber ihn doch zu großen Stücken dominiert. Der größte Anbieter in Frankreich, Total Energies, hat rund 30% Marktanteil. Der größte Anbieter in Deutschland, das ist Aral, hat 15% Marktanteil.
7: Ein Preisdeckel einzelner Konzerne wäre in Deutschland also grundsätzlich möglich. Auch kartellrechtlich spricht nach Einschätzung des Bundeskartellamts nichts dagegen. Im Gegenteil, ein

0: erhöhen. Doch selbst wenn ein großer Anbieter in Deutschland seine Preise deutlich senken würde, ein Problem bleibt bestehen. Denn Kraftstoff ist derzeit weltweit knapp. Vor allem Diesel, erklärt Thomas Puls vom Institut der Deutschen Wirtschaft.
1: Das Grundproblem, vor dem wir stehen, ist, dass wir eine Unterversorgung im Markt haben, auf weltweiter Ebene. Und das können wir mit diesen Maßnahmen nicht lösen. Tatsächlich verschieben wir einen Teil der Last, wenn wir bei uns die Preise künstlich reduzieren, auf andere Länder.
0: Ein Preisdeckel an deutschen Tankstellen würde die weltweite Knappheit also nicht beseitigen. Und für kleinere, freie Tankstellen könnte er sogar zum Problem werden, weil sie bei niedrigeren Preisen der großen Anbieter mitziehen müssten. Viele Ökonomen sehen einen Preisdeckel ohnehin nicht als die passende Antwort auf die Krise. Sie plädieren stattdessen dafür, besonders betroffene Haushalte gezielt zu unterstützen, zum Beispiel mit direkten Zahlungen.
2: Michelle Gottmeier war das über einen freiwilligen Preisdeckel der Mineralölkonzerne und ob es auch diese Möglichkeit hier bei uns in Deutschland geben könnte. In Frankfurt, da gibt es jetzt eine sogenannte Begräbniskirche, die erste bei uns in Hessen. Heute eröffnet sie zum ersten Mal für alle eine Kirche, in der nun Urnen beigesetzt werden können. Was es mit diesem Ort auf sich hat, darüber berichtet Ann-Kathrin Hochstadt.
3: Mitten im belebten Frankfurter Nordend steht die katholische Kirche St. Michael. Die Kirche ist besonders. Der Architekt Rudolf Schwarz hat sie vor über 70 Jahren entworfen. Innen fallen sofort die hohen Wände und die blaue Decke auf, die an den Himmel erinnern sollen. Für die Architektinnen und Architekten, die sich jetzt mit dem Umbau beschäftigt haben, war es nicht so einfach, hieraus eine Begräbniskirche zu machen, erklärt Florian Schlüter vom planenden Architekturbüro.
4: Die besondere Verantwortung für so einen besonderen Ort, an dem doch besondere Dinge passieren, emotionale Dinge und einfach Themen wie Trauer, Leben und Tod, die hier einfach erlebt werden. Dann das Zweite ist die Integration in diese Kirche, die ja für sich schon einen sehr besonderen Ort darstellt, einen ganz tollen Raum bietet.
3: Die Architektinnen und Architekten haben den Raum durch besondere Möbel ergänzt, sogenannte Urnenwände aus Beton. In denen haben in der gesamten Kirche 2500 Urnen Platz. Sie stehen wie bei einer Vitrine hinter Glas. Das ist pastellfarben und milchig. Dadurch hat die Kirche etwas Wohnliches bekommen. Und das passt zur Idee hinter der Begräbniskirche. Die erklärt die Leiterin Verena Maria Kitz. Sie bezeichnet die Begräbniskirche auch gerne als überdachten Friedhof.
5: Eine Möglichkeit, verstorbene Urnen in einer Kirche beizusetzen. Und das ist etwas Besonderes. Nicht nur, weil es ein geschützter Raum ist, sowohl dem Wetter

0: nicht mehr vorhanden, dass Nachbarn zusammenkamen, eine Totenwache gehalten haben, dass Kinder Verstorbene ganz selbstverständlich erleben konnten. Und da versuchen wir Brücken zu bauen, um diesem Thema auch wieder näher zu kommen.
1: Eine Begräbniskirche zu schaffen, war für das Bistum Limburg eine Reaktion auf diese Veränderungen und auch darauf, dass die Zahl der Urnenbeisetzungen steigt. Das erklärt Susanne Gorges-Braunwart vom Bistum Limburg.
2: Unsere Begräbniskirche antwortet genau darauf. Es ist ein pflegearmer, aber ästhetisch sehr würdiger Ort, der eine hohe Aufenthaltsqualität bietet, der barrierefrei ist, mitten in der Stadt sozusagen den Tod ins Leben zurückholt, sodass man hier einen tröstlichen, geborgenen Ort findet für die letzte Ruhe.
1: Und doch ist hier an diesem Ort eben auch Leben. Tagsüber sind die Türen der Kirche offen. Hier gibt es künftig Andachten, Lesungen, aber auch Diskussionen und Vorträge sind möglich. Alles unter einem Dach, mitten in Frankfurt.
3: In Frankfurt gibt es ab sofort eine sogenannte Begräbniskirche. Ann-Kathrin Hochstadt berichtete darüber.
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3: Sobald wir es mit Behörden zu tun haben, wird es automatisch kompliziert und auch oft anstrengend. Das ist zum Teil ein Klischee, das ist nicht immer so, tut sich aber dennoch hier und da einiges. Wir merken es, der Bürokratieabbau kommt vielleicht hier und da voran, aber in vielen Fällen eben leider nicht. Das zeigt auch die neue Umfrage in unserem Projekt HR fragt. Da sagen 76% der Menschen, die da mitgemacht haben, dass ihnen der bürokratische Aufwand viel zu hoch ist bei uns in Hessen, vor allem wenn es um Steuern und Finanzen geht. Ist nicht repräsentativ, diese Umfrage, aber sie zeigt doch, dass sich da etwas verbessern lässt und auch etwas verbessern muss. Das hat mittlerweile auch die Landesregierung offenbar erkannt. Die hat sogar einen eigenen Minister im Kabinett, der sich darum kümmert.
5: Dezember 2025 im Hessischen Landtag. Es spricht der hessische Minister für Entbürokratisierung, Manfred Penz von der CDU.
6: Das beste Weihnachtsgeschenk, weniger Bürokratie, mehr Zeit für Glühwein, Geschenke und Geselligkeit. Schönen Abend.
5: Kurz danach beschließt der Landtag das erste Entbürokratisierungsgesetz. 120 Vorschriften und Berichtspflichten sind dadurch zu Beginn des Jahres weggefallen. Der erste große Aufschlag von Minister Penz. Wie viele Stunden weniger nun Handwerker oder Landwirte im Büro sitzen, ist schwer zu messen. Der Bürokratieabbau sende aber ein wichtiges Signal, sagt Christoph Ries von der Handwerkskammer Frankfurt-Rhein-Main.
7: Ich glaube, der Kernansatz, und den geht die hessische Landesregierung, ist, wir geben wieder den Unternehmen und den Bürgern mehr Vertrauen. Wir sagen, ihr werdet Dinge korrekt machen, ihr haltet euch an Vorschriften, die sinnvoll und notwendig sind. Im Gegenzug sage ich, wenn aber dann etwas schief geht, muss eigentlich derjenige, der sich nicht korrekt verhält, eigentlich mit den Folgen auch leben. Aber das ist ein Ansatz, den wir deutlich spüren.
5: Ries lobt außerdem den Bürokratiemelder der Landesregierung, bei dem Hessinnen und Hessen ihrer Meinung nach unnötige Bürokratie melden können. Der ist seit über 2 Jahren online und wird gut angenommen, sagt Minister Penz.
8: Wir haben mittlerweile über 1600 sehr, sehr konkrete Meldungen über den Bürokratiemelder. Aber wir haben auch ein Bündnis gegen Bürokratie, in dem die Vertreter von Kammern, Verbänden, Kommunen, aber auch Gewerkschaften dabei sind. Und wir reden ständig darüber, wo können wir konkret was abbauen.
5: Das zweite Entbürokratisierungsgesetz wurde diese Woche in den Landtag eingebracht. Diesmal mit 168 Vorschriften, die gekippt werden sollen. Insgesamt also knapp 300 Berichtspflichten und Ähnliches abgeschafft in 2,5 Jahren. Eine gute Bilanz? Die Opposition sagt nein. FDP-Fraktionsvorsitzender Stefan Naas.
9: Das ist schon ein Tropfen auf den heißen Stein, weil ja neue Bürokratie laufend geschaffen wird. Und dann ist Bürokratie auch nicht immer nur, muss ich jetzt irgendwas nachweisen oder muss ich irgendwas aufheben, sondern Bürokratie ist für mich auch, dass der Staat einfach zu überbordend ist, dass er zu omnipräsent ist, dass er Leistungen, die man vom Staat möchte, einfach nicht mehr erfüllt oder nicht in einer vernünftigen Zeit erfüllt.
5: Laut Naas warten Menschen in seinem Wahlkreis teilweise 1 Jahr lang auf einen Erbschein. Das müsse wieder schneller gehen. Grünen-Chef Matthias Wagner geht noch einen Schritt weiter.
10: Ja, wir schlagen vor, dass sämtliche Berichts- und Dokumentationspflichten vor allem für die hessische Wirtschaft zum 31. Dezember 2027 auslaufen und nur das wirklich erneut in Kraft gesetzt wird, was es weiterhin braucht. Unser Ansatz ist also,

0: Die Frage, ist das nötige Bürokratie oder kann das weg?
1: Diese Idee werde gerade geprüft, so Entbürokratisierungsminister Pence. Er sagt aber, man wolle nicht zu viel versprechen und erstmal weiterhin konkrete Probleme identifizieren und abschaffen. Wenn alles nach Plan der Landesregierung läuft, greift das zweite Entbürokratisierungsgesetz ab dem 1. Januar 2027.
2: Unsere landespolitische Korrespondentin Katinka Mumme hat gezeigt, wie weit Hessen gekommen ist beim Abbau der Bürokratie im Land. Heute Abend ist in der ARD der Film Blackbird zu sehen. Es ist Herbst 1979. Die Welt des 15-jährigen Motte steht regelrecht Kopf. Zwischen erster Liebe, Freundschaft und der Trennung seiner Eltern gerät seine Welt regelrecht aus den Fugen. Jahre später soll er den 10-Meter-Turm eines Freibads abreißen, der voller Erinnerung steckt. Ein Coming-of-Age-Drama nach Matthias Brandt und Thorsten Schweinhardt hat den Film für uns schon gesehen.
3: Ich war ewig nicht mehr hier oben.
4: Ja, ich auch nicht.
5: Morten friert. Es zieht ganz schön dort oben auf dem 10-Meter-Turm des alten Schwimmbads. Schon morgen soll Morten den Turm abreißen.
4: Einmal. Ein einziges Mal bin ich von hier oben runtergesprungen.
5: Ausgerechnet diesen Sprungturm, an dem so viele Erinnerungen hängen. An jenen ganz besonderen Herbst, Ende der 70er, als Morten 15 war und ihn alle nur Motte nannten.
6: Oh, yeah!
5: Zeitsprung zurück. Der Film Blackbird führt mitten hinein in eine Welt der Schlaghosen, Telefonhäuschen und selbst aufgenommener Musikkassetten.
7: Du hast ja alle Titel aufgeschrieben.
8: Gehört doch dazu.
5: Es ist das Jahr, in dem sich für den jungen Motte alles verändert. Seine Eltern lassen sich scheiden. Papas Umzugskartons sind schon gepackt.
4: Den Rest hole ich später. Und obwohl meine Mutter mir leid tat, ging sie mir total auf den Geist.
5: Vermutlich auch deshalb, weil Motte gerade zum ersten Mal so richtig Schmetterlinge im Bauch hat.
9: Oh, unsere kleine Motte ist verliebt in die Jacqueline.
4: Ich war mir total sicher, dass ich auf dem besten Weg war, mich total zum Affen zu machen.
5: Und dann klingelt das Telefon. Bogi, Mottes allerbester Freund, kann heute nicht ins Schwimmbad kommen. Und morgen auch nicht, sagt seine Mutter. Denn Bogi liegt im Krankenhaus.
4: Bogi hätte was, das sich Non-Hodgkin-Lymphom nennt. Ich hatte keine Ahnung, was das bedeutete und ich hörte auch gar nicht mehr richtig zu.
5: Hier die erste Liebe, da der beste Freund, der vielleicht an Krebs sterben wird. Motte weiß nicht mehr, was er fühlen und denken soll. Und warum fällt es ihm so schwer, Bogi im Krankenhaus zu besuchen?
4: Ein toller Freund war ich. Was war denn nur los mit mir, verdammt nochmal?
5: Statt am Krankenbett seines Freundes sitzt Motte nun immer öfter oben auf eben jenem 10-Meter-Turm im Freibad. Hier, allein mit sich, versucht der 15-Jährige eine neue Sprache für all das zu finden, was ihn gerade überrollt.
4: Und dann fühlte ich was, wofür ich keine Worte hatte, was sehr weh tat. Dann schüttelte ich den Gedanken mit einem Ruck aus meinem Kopf, wie wenn ich beim Schwimmen Wasser ins Ohr bekommen hätte.
5: Mal komisch, mal tief traurig erzählt Blackbird vom Erwachsenwerden. Der Film berührt deshalb so tief, weil er Mottes jugendliches Gefühlschaos ernst nimmt. Während Bogi mit dem Tod kämpft, lebt und liebt Motte weiter und schämt sich dafür.
7: Na du?
4: Wir unterhielten uns, aber ich bekam davon fast nichts mit, weil ich nur mit der Stelle beschäftigt war, an der sich unsere Knie berührten.
5: Und doch hat Motte in all dem Chaos genau die richtigen Menschen an seiner Seite. Da ist vor allem Steffi, die freche Schornsteinfegerin, die Motte immer wieder über den Weg läuft, wie eine gute Fee.
7: Was hast du denn da für eine Platte?
10: David Bowie.
7: Ist die gut?
10: Machst du Witze? Da ist Sound and Vision drauf.
5: Der erste Kuss, der erste Joint, aber auch die erste Begegnung mit dem Tod. Zum Lieben, aber auch zum Loslassen braucht es Mut. Mindestens ebenso viel wie für einen Sprung vom Zehner.
2: Thorsten Schweinhardt war das über Blackbird heute Abend um 20.15 Uhr in der ARD zu sehen und natürlich jederzeit in der ARD Mediathek.
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1: 10.29 Uhr. Weniger Arbeitslose in Deutschland. Prien für Kehrtwende beim Elterngeld. Landtag berät über Konsequenzen aus PISA-Studie. Das Wetter: viel Sonne und trocken bei 24 bis 29 Grad. Mein Name ist Heiko Schneider. Die Zahl der Arbeitslosen in Deutschland ist gesunken. Wie die Bundesagentur für Arbeit mitgeteilt hat, sind im Moment 2.994.000 Menschen arbeitslos gemeldet. Das sind 67.000 weniger als im August, aber rund 40.000 mehr als vor einem Jahr. In Hessen ist die Zahl der Arbeitslosen um 4.500 gesunken auf rund 210.400 Menschen ohne Job. Die Arbeitslosenquote sinkt auf 5,9%. HR-Reporterin Jutta Nieswand.
2: Laut Frank Martin, Geschäftsführer der Regionaldirektion Hessen, liegt der Rückgang daran, dass vor allem junge Leute zwischen 15 und 20 Jahren jetzt eine Ausbildung oder ein Studium begonnen haben. Die Jugendarbeitslosigkeit sei daher um 12% zum August zurückgegangen. Insgesamt sei der September aber hinter den Erwartungen zurückgeblieben, denn saisonbereinigt sei die Arbeitslosigkeit weiter gestiegen. Im Vergleich zum Vorjahr seien 4.000 Personen mehr arbeitslos.
1: Geplante Änderungen und Einschnitte beim Elterngeld kommen möglicherweise doch nicht. Bundesfamilienministerin Prien sagte dem Redaktionsnetzwerk Deutschland, die Koalition rechne gerade verschiedene Modelle durch und festgelegt sei noch nichts. ARD-Hauptstadtkorrespondent Philipp Eckstein.
3: Konkret geht es um die Frage, sollen Eltern weiterhin bis zu 14 Monate Elterngeld bekommen und nicht, wie geplant, nur noch 12 Monate? Prien sagte, sie sei offen dafür. Im Rahmen der geplanten Einsparungen für den Haushalt hatte Prien im Juli eine Reform vorgelegt. Sie sieht vor, die Bezugsdauer zu kürzen. Für jedes Elternteil sind demnach je 3 Monate Elterngeld reserviert. 6 weitere Monate können sich die Partner untereinander aufteilen. Die Vorschläge sind auch in der Regierungskoalition umstritten.
1: Auch über eine Reform der Pflegeversicherung soll beraten werden. Union und SPD haben sich laut Bundespresseamt in letzter Minute auf die Grundzüge geeinigt. Das US-Militär ist vollständig aus dem Irak abgezogen. Das hat das US-Verteidigungsministerium mitgeteilt. 2003 waren die USA mit Verbündeten im Irak einmarschiert und hatten den Machthaber Hussein gestürzt. Es folgten Jahre mit Attentaten und Gewalt, bei der auch viele Zivilisten starben. Der Abzug der US-Truppen wurde 2024 formell beschlossen. Zuletzt waren noch etwa 2500 Soldaten als Berater und Ausbilder im Irak. Die schwachen Ergebnisse deutscher Schülerinnen und Schüler bei der jüngsten PISA-Studie beschäftigen heute den Hessischen Landtag. Die Opposition fordert Konsequenzen für die Bildungspolitik im Land. Aus Wiesbaden HR-Reporter Luca Kissel.
4: Bei der jüngsten PISA-Studie haben Deutschlands 15-Jährige so schlecht abgeschnitten wie nie zuvor. Besonders in Lesen und Mathematik fehlen viele grundlegende Kompetenzen. Die Grünen fordern deshalb, Kürzungen unter anderem bei Sprachkitas und Sozialindex zurückzunehmen. Darüber berät der Landtag heute auf Grundlage mehrerer Anträge. Außerdem soll das Gesetz über den hessischen Rundfunk reformiert werden. Geplant sind unter anderem weniger Hörfunkprogramme, stärkere Befugnisse für Rundfunk- und Verwaltungsrat und eine Obergrenze für das Intendantengehalt.
1: Die Haushalte in Deutschland haben im ersten Halbjahr dieses Jahres weniger für Strom und Gas bezahlen müssen als im Halbjahr davor. Das meldet das Statistische Bundesamt in Wiesbaden. Demnach gingen die Preise für Erdgas im Schnitt um 5,3% zurück. Für Strom mussten die Verbraucherinnen und Verbraucher 6,4% weniger zahlen. In der Qualifikationsrunde des Fußball-Europacups der Frauen steht für Eintracht Frankfurt heute Abend das Rückspiel gegen Hamburg.

0: Hafnarfjörður aus Island an. Das Hinspiel hatten die Frankfurterinnen gewonnen. HR-Sportreporter Matthias Merget.
1: Mit dem 1:0-Sieg in Island hat die Eintracht beste Chancen, weiter in Europa dabei zu sein. Und Trainer Nico Arnautis ist zu Recht optimistisch, wenn er sagt, dass seine Mannschaft einen sehr guten Eindruck mache und auf alles vorbereitet sei. Rebecca Blomqvist, die Siegtorschützin aus dem Hinspiel, ist sich sicher, man habe den Gegner gut analysiert, um das Rückspiel höher zu gewinnen. Und ein Sieg wäre wichtig, auch als Generalprobe vor dem Bundesliga-Topspiel am Samstag gegen den FC Bayern München.
0: Das waren die Nachrichten. Das Wetter. Heute mal lockere Wolken, mal Sonne. Es bleibt überall trocken bei 24 bis 29 Grad. In der kommenden Nacht immer mehr Wolken und von Südwesten aufkommender Regen bei 16 bis 10 Grad. Morgen erst noch etwas Sonne, später vom Westen zunehmend Wolken und zeitweise kräftiger Regen und einzelne Gewitter bei 18 bis 24 Grad. Die weiteren Aussichten: am Freitag örtlich Nebel, sonst mal Sonne, mal Wolken, aber trocken bis 22 Grad. Am Samstag wechselhaft, meist trocken, ebenfalls bis 22 Grad. Die Zeit 10 Uhr 34.
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0: Vorsicht bitte auf der A5 Kassel Richtung Frankfurt. Zwischen Friedberg und Bad Homburger Kreuz liegt eine Gasflasche auf der Fahrbahn. Vorsicht bitte auch auf der A45 Aschaffenburg Richtung Gießen. Zwischen Florstadt und Wölfersheim liegen mehrere Holzteile auf der Fahrbahn. Vorsicht außerdem auf der A49 Kassel Richtung Gießen. In Höhe Edermünde liegt ein Metallteil auf der Fahrbahn. Dann die A44 Dortmund Richtung Kassel, zwischen Marsberg und Diemelstadt 2 Kilometer Stau und stockender Verkehr. A661 Oberursel Richtung Egelsbach, zwischen Frankfurt-Heddernheim und Frankfurt-Ost 8 Kilometer Stau wegen Bergungsarbeiten. Der linke Fahrstreifen ist gesperrt und dadurch kommt es zu einer Verzögerung von 40 bis 50 Minuten. Und zum Schluss noch ein Hinweis für Frankfurt. Hier kann es nach einem Feuerwehreinsatz auf den U-Bahn-Linien noch zu Folgeverspätungen kommen.
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3: Schön, dass Sie mit dabei sind. Seit mehreren Wochen hat Russland seine Angriffe auf die Ukraine deutlich ausgeweitet. Seitdem heulen in der Hauptstadt Kiew mehrmals am Tag die Sirenen. Teils gibt es über Stunden Luftalarm und brennende Einkaufszentren oder Lagerhallen, unterbrochene Logistikketten. Die ukrainische Regierung erwartet, dass das Wirtschaftswachstum des Landes in diesem Jahr aufgrund der permanenten Angriffe deutlich geringer ausfallen wird als erwartet. Wie versuchen Unternehmen in schwierigen Zeiten dort über die Runden zu kommen? Unser Korrespondent Marc Ducke hat zwei getroffen.
4: Es ist Ende September. Auf den Feldern rund um Kiew lassen die Sonnenblumen jetzt endgültig die Köpfe hängen. Ihre Kerne sind voller Öl und reif für die Ernte. Aber die steht auch in diesem Jahr unter schwierigen Vorzeichen, sagt Landwirt Alexander Krivosheja. Den Krieg bekommt auch er mit voller Wucht zu spüren. Jeden Tag werden hier Drohnen abgeschossen, fliegen Flugzeuge und auch die Flugabwehr ist hier stationiert. Ich werde nicht sagen, wo genau. Aber es gibt hier viele. Bei der Ernte riskieren Landwirte in der Ukraine, angegriffen zu werden oder über nicht explodierte Sprengladungen zu fahren. Aber nicht nur die Sicherheit macht Alexander Sorgen, sondern auch teurer Sprit, fehlendes Personal und vor allem niedrige Einkaufspreise. Ein Wunder, dass wir noch existieren, sagt Alexander. Er muss ums wirtschaftliche Überleben kämpfen. Der Grund: die großen Frachter können wegen der Sicherheitslage nicht mehr die Häfen am Schwarzen Meer verlassen. Öl und Getreide müssen per Lkw, Bahn oder auf dem Fluss aus dem Land gebracht werden, natürlich in kleineren Mengen. Die Logistikkosten sind hoch und die ukrainischen Lager voll. Daher bekommt Alexander hier in der Ukraine nur wenig Geld für seine Ware. Als Beispiel nennt er seinen Weizen. Heute liegt der Weltmarktpreis für Weizen bei $340. Aber hierzulande ist der Preis so niedrig, dass ich Weizen unter den Selbstkosten verkaufen muss. Er selbst lagert seinen Weizen lieber noch ein, in der Hoffnung auf bessere Preise im Frühjahr. Aber auch das ist riskant. Getreidelager werden immer wieder von Russland zerstört. Die brennenden Lager treffen auch andere. Das Pesto-Café zum Beispiel, eine Restaurantkette in Kiew mit italienischem Essen. Mitgründer Serhii Alexejenko fehlten zeitweise etwa Wein, Fleischprodukte oder Milch. Aber das ist nicht das einzige Problem, vor dem er steht. Die wahrscheinlich größte Herausforderung für uns besteht im Moment darin, unsere Mitarbeiter zu halten, unser Geschäft zu retten. Viele seiner 400 Angestellten arbeiten jetzt freiwillig weniger und für weniger Geld. Das Problem, die Pesto-Cafés liegen meist in Einkaufszentren und um die machen viele Gäste derzeit lieber einen Bogen, weil Russland auch sie häufig ins Visier nimmt. Zeri musste deswegen schon 5 von 20 Restaurants schließen. Es kam einfach niemand. Manchmal waren es gerade mal 3 Gäste am Tag. Die Gehälter fürs Personal waren höher als die Einnahmen. Und da spreche ich noch nicht von Strom- oder Lebensmittelkosten. Der ständige Luftalarm macht ihm zusätzlich zu schaffen. Damit ist er nicht allein. Deshalb hat die ukrainische Regierung die offizielle Warn-App jetzt aktualisiert. Bisher mussten bei Luftalarm alle Geschäfte schließen. Nun ist das nur noch bei Warnstufe Rot der Fall, etwa bei Raketenbeschuss oder massiven Drohnenangriffen. Bei Warnstufe Gelb dürfen Läden und Restaurants offen bleiben, etwa dann, wenn nur wenige Kampfdrohnen in der Luft sind. Aber auch solche Drohnenangriffe können tödlich enden. Das erlebt Kiew auch diese Woche wieder.
3: Soweit der Bericht unseres Korrespondenten Marc Ducke, der in Kiew unterwegs war. Damit zurück nach Deutschland. Die Schufa, das ist die Schutzgemeinschaft für allgemeine Kreditsicherung. Sie sammelt und speichert Daten über unser aller Zahlungsverhalten und errechnet damit einen sogenannten Score. Je nachdem, wie viele Punkte man gesammelt hat, entscheidet dieser Score darüber, ob wir einen Kredit bekommen oder eine Wohnung mieten dürfen. In der Vergangenheit ist die nichtstaatliche Schufa ziemlich in Verruf geraten, weil ihre Einstufung von Verbraucherbewertungen nicht transparent war. Für die Betroffenen. Im Frühjahr dieses Jahres hat die Schufa mit einem neuen Score eine ziemlich groß angelegte und erfolgreiche Werbekampagne aufgelegt, um ihr Image deutlich zu verbessern. Mit 12 klaren Kriterien und einer Punkteskala sollten Verbraucher besser und transparenter bewertet werden. Einfach, berechenbar und eben auch nachvollziehbar sollte das Ganze sein. Doch Recherchen von Journalisten von NDR und Süddeutscher Zeitung zeigen nun, das Transparenzversprechen der Schufa ist nicht so ganz ehrlich gemeint. Peter Hornung gehört zum Rechercheteam beim Norddeutschen Rundfunk an. Mit ihm habe ich vor der Sendung gesprochen. 12 klare Bewertungskriterien und eine differenzierte Punkteskala. Das klingt erstmal ziemlich gut. Funktioniert denn dieses neue Schufa-System wirklich?
5: Naja, also es funktioniert, sagt die Schufa, sie sagt sogar, es sei erfolgreich. Es gäbe schon viele Kunden, die ihn inzwischen einsetzen, diesen neuen transparenten Score, den man auch in der App nachvollziehen kann. Aber man kann sich natürlich fragen, warum braucht die Schufa mehr als diesen einen Score? Weil das ist etwas, was wir recherchiert haben. Es gibt nicht nur diesen einen neuen transparenten Score, sondern es gibt eben auch andere neue Geschäftsmodelle, mit denen Kunden und Verbraucher bewertet werden.
3: Also offenbar deutlich komplexere Verbraucherbewertungen. Welche sind das denn?
5: Es gibt einen eigenen Score für Hauskäufer, einen neuen, ein sogenannter Hypothekenscore. Der wurde letztes Jahr vorgestellt, auch vielen Geldinstituten, Sparkassen, Banken, der breiten Öffentlichkeit aber noch nicht. Die Schufa hat das eingeräumt, als wir sie gefragt haben. Die sagt, das ist etwas, was wir irgendwann mal vorstellen werden, wenn es richtig relevant wird, aber es wird schon verwendet. Die Schufa hat auch ein neues Geschäftsmodell. Da verkauft sie zusätzlich zum transparenten neuen Score Verbraucherdaten an Unternehmen. Die können sich dann quasi selber ihre Bewertung errechnen, die dann wahrscheinlich genauer ist. Oder die Schufa bietet jetzt auch an, quasi à la carte neue Scores zu berechnen mit den Schufa-Daten für einige große Unternehmenskunden.
3: Also vieles ist neu. Was ist daran jetzt so problematisch für mich als oder für uns als Verbraucher?
5: Naja, das hat alles nur noch wenig oder sagen wir mal nichts mehr mit diesem einen neuen transparenten Score zu tun. Sie haben ja im Frühjahr gesagt, ein neuer transparenter Score. Jetzt stellt sich plötzlich raus, es gibt deutlich mehr. Das ist intransparent. Das sehe ich nicht mehr in der Schufa-App zum Beispiel. Das sehe ich vielleicht nachträglich, wenn ich irgendwann mal eine sogenannte Datenkopie bei der Schufa anfordere. Aber das Versprechen der Schufa war ein Score statt vieler. Man kann genau sehen, wie er berechnet wird. Man kann das auch beeinflussen. Und das funktioniert so nicht mehr.
3: Wie kann ich mich denn jetzt als Verbraucher wirklich schützen? Also wie kann ich in Erfahrung bringen, was die Schufa tatsächlich über mich und meine Daten gespeichert hat?
5: Also wirklich schützen kann ich mich vor dieser Intransparenz nicht. Die Schufa macht das Ganze auf einer gesetzlichen Grundlage. Das ist alles legal, was sie tut. Aber es ist halt undurchsichtig und das ist die alte Undurchsichtigkeit, die Schufa eigentlich ablegen wollte. Was ich immer machen kann, ist eben diese Datenkopie anzufordern bei der Schufa. Am besten übrigens auch mit dem Hinweis, dass man alle Daten haben will, also auch die sogenannten historischen.

0: Menschen. Die kriegt man dann nach ein paar Tagen. Man könnte theoretisch der Schufa verbieten, dass sie einen bewertet. Aber das ginge quasi nach hinten los. Das würde einem selbst schaden, weil dann Unternehmen sagen, lieber lassen wir das, mit dem Geschäfte zu machen, weil wir erfahren nichts von der Schufa über den, wer weiß, wer das ist.
1: Kann ich denn überhaupt eine Löschung der erhobenen Daten erzwingen? Wahrscheinlich eher nicht.
0: Das kann ich machen eben, aber das ist eben das Problem. Wenn ich nicht in der Schufa bin, wenn die Schufa keine Auskünfte über mich geben kann an Unternehmen, dann sagen Unternehmen, da sind wir lieber vorsichtig, den lassen wir, dem geben wir keinen Kredit, der kriegt kein Handy, einen Immobilienkredit kriegt er sowieso nicht und auch keine neue Versicherung. Also das ist etwas, was man kaum machen kann. Man kommt um die Schufa nicht herum.
1: Die Schufa steht wieder in der Kritik. Es geht um den neuen Verbraucherscore der Auskunftei. Der wurde im März eingeführt und soll mehr Transparenz bringen. Recherchen von NDR und Süddeutscher Zeitung zeigen aber, dass die Bewertung der Schufa komplexer geworden ist. Darüber gesprochen habe ich mit Peter Hornung vom Norddeutschen Rundfunk. Er gehört zum Rechercheverbund.
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1: Die Labour-Partei in Großbritannien profitiert in den Umfragen derzeit von ihrem neuen Mann an der Spitze. Die Briten scheinen also zufrieden zu sein mit ihrem neuen Premier. Aber Andy Burnham muss jetzt auch liefern. Die Lebenshaltungskosten in Großbritannien sind ziemlich hoch. Die Menschen hoffen da auf deutliche Erleichterung. Umso genauer wurde seine Rede gestern Abend auf dem Labour-Parteitag beobachtet. Seine erste als Partei- und Regierungschef. Dort hat Burnham unter anderem Details über ein mögliches öffentlich finanziertes Pflegesystem auch genannt.
3: All together now. That's my rallying call to the country today. When we pull as one, there is nothing we can't do.
4: Ein Aufruf, zusammenzustehen, denn so könnten sie alles schaffen. So startet Andy Burnham seine erste Parteitagsrede als Premierminister. Auf diesen Moment scheinen alle Delegierten und Besucher des Parteitages sehnlichst gewartet zu haben. Seit Beginn wird auf die Rede hingefiebert. Und die scheint ein Wendepunkt für die Labour-Partei zu sein, auch wenn Andy Burnham sagt, er müsse viele Probleme lösen.
3: Economic control.
4: Unsere Wirtschaft ist am Boden, die regionale Verwaltung ist geschwächt und auch die Kontrolle über die Migration haben wir mit dem Brexit verloren.
3: Immigration control weakened by Brexit.
4: Der Burnham Bounce hat der Labour-Partei neue Motivation verpasst. Deswegen waren alle weiteren Reden, Diskussionsrunden und Ankündigungen des Parteitages allein vom neuen Premier bestimmt. Inhaltliche Auseinandersetzungen waren eher rar. Wachstumsstabilität, Hoffnung, das sind die Stichworte, die die Labour-Konferenz bestimmen. Dass Andy Burnham bei seiner Partei und auch den Briten weiterhin gut dasteht, liegt laut dem Politologen Tony Travers an den richtigen Schwerpunkten. Er habe mit kleinen Veränderungen wie der Steuererleichterung für Pubs angefangen und gehe nun größere Reformen an. Das komme auch bei den Parteimitgliedern an. Die Parteimitglieder, die hier sind, sind viel optimistischer geworden. Labour hat sich in den Umfragen erholt. Es gibt ein echtes Gefühl, dass die Dinge besser laufen. Aber jetzt muss Burnham auch zeigen, dass er anpackt. Bei seiner Rede stellt er umfassende Reformen vor. Für den Wohnungssektor, die Sozialsysteme und auch die Energie- und Wasserversorgung. Eines seiner wichtigsten Projekte ist ein neues Pflegesystem, das ähnlich wie der National Health Service funktioniert, finanziert aus Steuergeldern, für alle zugänglich. Aktuell müssen die meisten Briten für ihre Pflege selbst aufkommen. Und auch die Lebenshaltungskosten will Burnham senken. Schon ab Donnerstag fällt die Umsatzsteuer auf Strom vorerst weg. Teile des Stromnetzes und auch der Wasserversorgung sollen wieder in die öffentliche Hand wandern, um so die Preise zu stabilisieren. Und Burnham weiß, was er da plant, wird mehrere Jahre dauern und kostet Geld. Das neue Sozialsystem soll mit einer Neustrukturierung der Rentenzahlungen ab 2030 einhergehen. Einige Kritiker fürchten Rentenkürzungen. Burnham macht klar, er sei bereit, harte Entscheidungen zu fällen, selbst wenn er dafür einen politischen Preis zahlen muss.
1: Unsere Korrespondentin Lisa Maria Röhling war das über die Rede von Andy Burnham als neuen Labour-Chef gestern in London.
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1: 10 Uhr und gleich 48 Minuten. 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Die Staatsanwaltschaft im US-Bundesstaat New York hat Ermittlungen zu den Vorwürfen einer mutmaßlichen Gruppenvergewaltigung an einer Cornell University wieder aufgenommen. Eine ehemalige Studentin dort wirft nämlich 7 Männern vor, sie 2024 in einem Verbindungshaus der Universität sexuell missbraucht zu haben. Nach Angaben ihres Anwalts wurden lediglich 2 der Beschuldigten von der Universität ausgeschlossen. Andere hätten deutlich mildere Sanktionen erhalten. Einzelheiten von Ute Schinz.
6: Der Vorfall liegt mittlerweile 2 Jahre zurück. Die ehemalige Cornell-Studentin schildert die Nacht in ihrer Anklageschrift so. Die damals 20-Jährige, die in den US-Medien als Jane Doe bezeichnet wird, habe zunächst in einer Bar in ihrem eigenen Verbindungshaus viel Alkohol getrunken und sei dann in das Haus einer anderen Verbindung gegangen. Dort hätten ein Freund und ein weiteres Verbindungsmitglied sie gedrängt, noch mehr Alkohol zu trinken und ein Ketaminpulver zu schnupfen. Danach sei sie nicht mehr entscheidungsfähig gewesen, sagt ihr Anwalt Thomas Joffra. Einer von den Jungs fing an, mit ihr zu tanzen. Das war erstmal eine ganz normale Verbindungsparty. Und dann hat einer das Ganze in eine andere Richtung gelenkt. Hoch in ein Zimmer und dort ist es passiert. Mehrere Mitglieder der Verbindung wussten davon. Mehrere haben mitgemacht. Sie haben sie mit Ketamin regelrecht abgefüllt. In diesem Zustand sei sie von mehreren Männern stundenlang missbraucht und vergewaltigt worden. Einer soll laut Klageschrift eine Snapchat-Nachricht in einen Gruppenchat der Verbindung gepostet und andere Männer eingeladen haben, bei der Vergewaltigung mitzumachen. Und die Tatsache, dass sie eine Einladung an 57 Männer geschickt haben, eine Frau zu vergewaltigen. Keiner hat etwas gemacht, um das aufzuhalten. Das finde ich schrecklich. So etwas habe ich noch nie gesehen. Die junge Frau hat damals den Vorfall der Campuspolizei von Cornell gemeldet. In den USA ist es üblich, dass Universitäten eigene Polizeibehörden haben. Cornell leitete daraufhin eine interne Untersuchung ein. Die ehemalige Studentin wirft der Hochschule jetzt vor, die Männer damals nicht ausreichend bestraft zu haben. Nur 2 der Beschuldigten wären von der Uni geflogen, andere mit milderen Strafen davongekommen. Der Fall hat in den USA eine breite Welle der Empörung ausgelöst. Im Mittelpunkt steht auch die Frage, wie Universitäten mit Hinweisen auf sexuelle Übergriffe umgehen. Die demokratische Kongressabgeordnete Alexandria Ocasio-Cortez macht auch Cornell schwere Vorwürfe. Die Tatsache, dass die junge Frau ihre Ausbildung aufgeben musste, während diese Männer von einer Institution geschützt wurden und zur Belohnung einen Abschluss erhielten, nie wieder.
7: Never again.
6: Nachdem durch die Zivilklage neue Beweise bekannt geworden sind, will die Staatsanwaltschaft jetzt den Fall neu aufrollen.
1: Soweit der Bericht unserer Korrespondentin Ute Schinz. Die Staatsanwaltschaft im US-Bundesstaat New York hat Ermittlungen zu den Vorwürfen einer mutmaßlichen Gruppenvergewaltigung an der Cornell University wieder aufgenommen. Damit zurück nach Deutschland. Bürokratie nervt. Auf diesen Befund können wir uns wohl alle einigen. Formulare, bei denen man sich fragt, was man da nun eigentlich reinschreiben soll. Bescheide mit Bandwurmsätzen, die man zweimal lesen muss, um zu verstehen, was gemeint ist. Und Termine, denen man hinterherjagen muss. Sachbearbeiter, die man dann nicht erreicht. Und Anträge, für die man tonnenweise Belege rankarren muss und die dann ewig bearbeitet werden, bis sie endlich zu einer Entscheidung kommt. Das sind nur einige Freuden, in Anführungsstrichen, der Bürokratie. Klar, einerseits ist es gut, dass wir sie haben, denn damit werden alle gleich behandelt und niemand kann sich ein für ihn passendes Sonderrecht sozusagen heraushandeln. Andererseits überwiegt doch der Eindruck, dass vieles bei uns einfacher laufen müsste. Das zeigen auch die Ergebnisse der neuesten Umfrage von HR Fragt, die heute herausgekommen ist. Das war heute Morgen und auch am Vormittag unser Thema. Und das Thema hier in HR Info fasst mein Kollege Roman Janik noch einmal zusammen.
8: Es ist einfach ein Daueraufreger, die Bürokratie. Alleine dieses Wort befördert bei vielen Schweißperlen auf die Stirn. Und so manch eine wünscht sich all die Formulare, Anträge und komplizierten Schritte bis zu einem möglichen Ergebnis komplett und ersatzlos zu streichen. Unsere Redakteurin Marion Koheni, die die Rubrik HR Fragt betreut, kann uns sagen, von was die Menschen am meisten genervt sind.
9: Vor allem, glaube ich, von Formularen in sperrigem Amtsdeutsch, bei denen vielen oft überhaupt nicht klar ist, was genau gemeint ist, was sie da beantworten sollen. Dann kaum Flexibilität bei der Terminvergabe, die immer wieder langen Wartezeiten. Ja, und unfreundliches und wenig hilfsbereites Behördenpersonal. Auch das ist was, womit die die Befragten immer wieder konfrontiert sind. Doris, 68, aus dem Rhein-Main-Gebiet zum Beispiel. Sie begleitet seit 2016 zwei geflüchtete junge Männer bei Behördengängen und sie sagt:
10: Es gibt auch sehr engagierte, gute Mitarbeiter, aber es gibt eben auch sehr unfreundliche und zum Teil auch unfreundliche

0: höfliche Mitarbeiter, die einen auch sehr spüren lassen, dass man da als Bittsteller und nicht als Bürger gesehen wird.
1: Rund 4.500 Menschen wurden vom Hessischen Rundfunk zu diesem Thema befragt. Nahezu 80% von ihnen sagten, dass der bürokratische Aufwand in Deutschland einfach viel zu hoch sei. Das weiß inzwischen auch die Politik und versucht dagegen zu steuern. In Hessen zum Beispiel trat Anfang dieses Jahres das erste Entbürokratisierungsgesetz in Kraft. 120 Vorschriften und Berichtspflichten sind da weggefallen. Das zweite entsprechende Gesetz soll dann Anfang kommenden Jahres greifen, mit der Streichung von nochmal rund 170 Vorschriften. Außerdem gibt es in unserem Bundesland seit 2 Jahren online den Bürokratiemelder der Landesregierung. Und der läuft nach Worten von Hessens Entbürokratisierungsminister Manfred Penz von der CDU sehr gut.
2: Wir haben mittlerweile über 1600 sehr, sehr konkrete Meldungen über den Bürokratiemelder. Aber wir haben auch ein Bündnis gegen Bürokratie, in dem die Vertreter von Kammern, Verbänden, Kommunen, aber auch Gewerkschaften dabei sind. Und wir reden ständig darüber, wo können wir konkret was abbauen.
1: Sehr konkret ist es zum Beispiel in der Stadt Marburg. Da hat man sich die komplizierte Sprache vorgenommen, die ja so oft in amtlichen Formularen verwendet wird. Die in einfache Sprache zu verwandeln, das ist dort die Aufgabe von Felix Speidel. Er ist stellvertretender Leiter des Fachdienstes Soziale Leistungen. Im Gespräch mit HR Info sagte er, dass einfache Sprache und rechtliche Korrektheit kein Widerspruch sein müssen.
3: Nur weil etwas verständlich ist, wird es nicht rechtsunsicher. Die Erkenntnis, wenn Sie merken, wie viele Klageverfahren es gibt bei Bescheiden, die unverständlich sind, dann kann ja auch das andersrum nicht richtig sein. Dass wenn es unverständlich geschrieben ist und juristisch, dann ist es automatisch sicher. Wenn wir vereinfachen, dann streichen wir nichts weg. Wir müssen nur das, was wir entscheiden, so erklären, dass Sie es auch verstanden haben. Und dann machen wir natürlich selber in dem Bescheid auch weiterhin den Paragraph rein oder juristische Fachbegriffe bleiben in dem Bescheid, werden aber erklärt.
1: Und was wünschen sich nun die Menschen im Land in Bezug auf den Abbau von Bürokratie? 3 ausgewählte Meinungen und Forderungen aus unserer Rubrik HR fragt, die sicherlich viele von uns sofort unterschreiben würden.
4: Also erstens brauche ich mal die Möglichkeit, Kontakt aufzunehmen und nicht erst stundenlang suchen zu müssen.
5: Also ich persönlich finde es immer besser, wenn man echte Menschen direkt erreichen kann.
6: Dass das dann innerhalb einer Stadt und Kommune die Informationen, die vorliegen, auch von allen genutzt werden können und nicht jeder die Informationen dann erneut erheben muss.
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7: Wer in Großstädten auf der Suche nach einer Wohnung ist, der ist nicht zu beneiden. Horrende Mieten, ein knappes Angebot und auch unzählige stehen dafür Schlange. Studierende haben es dann noch doppelt schwer. Sie haben nur ein überschaubares Budget für die Miete und treffen bei vielen Vermietern auch leider auf Vorbehalte. Jetzt zu Semesterbeginn sind mal wieder ganz viele Studierende auf Wohnungssuche.
9: Auf dem Campus an der Frankfurter Goethe-Uni tummeln sich schon vor Semesterstart die Studierenden. Jedenfalls diejenigen, die schon eine Unterkunft haben, noch bei ihren Eltern wohnen oder einpendeln. Schwierig ist es vor allem für diejenigen, die von weiter weg oder sogar aus dem Ausland kommen. Denn man muss fix sein, wenn man ein freies WG-Zimmer finden will oder viel Geduld mitbringen, wenn man sich auf einen geförderten oder privaten Wohnheimplatz bewirbt.
10: Ich habe mich einfach auf die Warteliste gesetzt, 5 Monate vorher. Und dann kam dann auch relativ 5 Monate danach, für deutsche Verhältnisse, ja, kam dann auch was. Seitdem wohne ich dort.
11: Ja, ich habe mich da vor einem Jahr circa, also auch schon vor Studienbeginn eigentlich, quasi beworben auf der offiziellen Seite. Das ist einfach. Und bin dann im August zum Wohnheimplatz in der Rippberger D4. Das ist so das neueste Studentenwohnheim. Trotzdem ein Krampf.
12: Ich wohne in einem Wohnheim vom Studentenwerk. Gott, also 10 Minuten weg. Aber da stand ich auch ein Jahr auf der Warteliste.
9: Öffentlich geförderte Wohnheimplätze kosten in Frankfurt circa 400 Euro. Frei finanzierte Mini-Apartments liegen bei 750 bis 800 Euro. Das Moses-Mendelssohn-Institut mit Sitz in Berlin und Hamburg forscht in Sachen Immobilien und Wohnungswirtschaft. Im Moment würden sich die Preise auf hohem Niveau stabilisieren. Im August gab es die neuesten Erhebungen. In Hessen ist das Wohnen in Frankfurt am teuersten. Durchschnittlich 630 Euro zahlen die jungen Leute im Wintersemester für ein WG-Zimmer. Wiesbaden liegt im Mittelfeld mit 550 Euro. Am günstigsten ist es in Kassel mit 400 Euro. Wohnheimplätze sind dagegen rar gesät. Nur 10% der rund 40.000 Studierenden in Frankfurt können einen Platz bekommen. Viele bleiben deshalb bei den Eltern wohnen und nehmen lange Anfahrtszeiten in Kauf. Ein Hoffnungsschimmer? Das Bundesförderprogramm Junges Wohnen, das durch die Bundesländer umgesetzt wird, sagt Professor Stefan Braukmann vom Moses-Mendelssohn-Institut.
13: Aber erstmal müssen auch die entsprechenden Grundstücke gefunden werden. Dann müssen die

0: erstmal gebaut werden. Das heißt, bis sie dann auf dem Markt richtig wirken können, dauert es eben.
1: Besonders bedauert er, dass die Erhöhung der Wohnpauschale beim BAföG nicht wie geplant zum Wintersemester, sondern erst zum Sommersemester kommt. Von 380 auf 460 Euro. Das reicht gerade mal für einen Wohnheimplatz. Deshalb wäre seine Idee,
0: dass jemand, der in Frankfurt einen Studienplatz bekommen hat und dort eine Unterkunft braucht, natürlich mehr gefördert werden muss als jemand, der beispielsweise in Kassel studiert.
1: In den kommenden Jahren ist also erstmal nicht mit einer Entspannung der Lage in den Hochschulstädten zu rechnen. Da gerade in den wirtschaftlich starken Unistandorten die Möglichkeiten für Arbeitsplätze nach dem Studium am größten sind, wird es genau da auch weiterhin finanziell besonders prekär für Studierende bleiben, als junge Erwachsene ins Leben zu starten.
2: Jetzt zu Semesterbeginn sind mal wieder ganz viele Studierende auf Wohnungssuche. Darüber berichtete unsere Reporterin Vaya Stavrianos.

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1: 11 Uhr. Bundesregierung berät doch schon heute über Pflegereform. Weniger Arbeitslose in Deutschland. Inflation in Hessen steigt stark an. Das Wetter? Viel Sonne und trocken bei 24 bis 29 Grad. Mein Name ist Heiko Schneider. Seit Tagen ringen Union und SPD um eine Einigung bei der Pflegereform, die Gesundheitsminister Linnemann vorgelegt hat. Jetzt gibt es möglicherweise einen Kompromiss. Das Thema hat es auf die Tagesordnung der Kabinettssitzung geschafft, die seit dem Vormittag in Berlin läuft. ARD-Korrespondentin Isabel Karras.
2: Im Kern geht es um die Frage, wie die Finanzlücke in der Pflegeversicherung geschlossen werden soll. Nach Angaben des Gesundheitsministeriums fehlen den Kassen im kommenden Jahr rund 7,5 Milliarden Euro. Linnemann will die Pflegeversicherung zunächst finanziell stabilisieren, unter anderem mit Einsparungen. Doch hier kam Widerstand der SPD. Eine Pflegereform, die lediglich das nächste Finanzloch stopfe und die Rechnung an die Menschen oder Kommunen weitergebe, sei mit ihr nicht zu machen. Auf welchen Kompromiss sich die Koalitionspartner geeinigt haben, ist aktuell noch unklar.
1: Das Elterngeld wird möglicherweise doch nicht gekürzt. Bundesfamilienministerin Prien sagte dem Redaktionsnetzwerk Deutschland, sie sei dafür offen, die Bezugsdauer von 14 Monaten beizubehalten. Die Koalition berate zurzeit über verschiedene Optionen und rechne sie durch. Prien hatte im Sommer einen Gesetzentwurf für eine Reform des Elterngelds vorgelegt, wonach Elterngeld nur 12 Monate gezahlt werden soll und die sogenannten Vätermonate steigen. Das wurde heftig kritisiert. Die Zahl der Arbeitslosen in Hessen ist im September gesunken, um 4.500 auf rund 210.000. Damit sinkt die Arbeitslosenquote auf 5,9%. Auch deutschlandweit ist die Arbeitslosenzahl zurückgegangen. Laut Bundesagentur für Arbeit sind im Moment 2.994.000 Menschen ohne Job gemeldet, 67.000 weniger als im August. ARD-Reporter Stanislaus Kosakowski.
3: Saisonbereinigt ist die Arbeitslosenzahl gegenüber dem Vormonat jedoch um 12.000 gestiegen. Wie die Zahl der Erwerbstätigen insgesamt ist auch die sozialversicherungspflichtige Beschäftigung weiter zurückgegangen. Die neuesten Zahlen liegen der Bundesagentur hier für Juli vor. Demnach sank die sozialversicherungspflichtige Beschäftigung gegenüber Juni um 12.000 auf knapp 35 Millionen.
1: Die Verbraucherpreise in Hessen sind im September um 3,4% gestiegen im Vergleich zum Vorjahr. Wie das Statistische Landesamt in Wiesbaden meldet, hat die Inflation damit den dritten Monat in Folge zugelegt und erreicht den höchsten Stand seit fast 3 Jahren. Aus der hr-Wirtschaftsredaktion Alexander Schmidt.
4: Der Grund für den weiteren Anstieg sind die hohen Energiepreise. Im Jahresvergleich lagen sie 15,5% höher. Besonders stark legte das Heizöl zu, das fast 81% mehr kostete. Der Sprit an der Tankstelle verteuerte sich um fast 40%. Auch Flugtickets und Restaurantbesuche kosteten mehr. Dagegen mussten die Verbraucher für Erdgas und Strom weniger tief in die Tasche greifen.
1: Landtagssitzung in Wiesbaden. Die Abgeordneten diskutieren unter anderem über Konsequenzen aus dem schlechten Abschneiden deutscher Schülerinnen und Schüler bei der letzten PISA-Studie. Jetzt fordern die Grünen unter anderem, dass Kürzungen zurückgenommen werden, zum Beispiel bei Sprachkitas. Außerdem berät der Landtag über das Gesetz zum Hessischen Rundfunk. So soll es künftig weniger Radioprogramme geben. In der Qualifikationsrunde des Fußball-Europacups der Frauen steht für Eintracht Frankfurt heute Abend das Rückspiel gegen Hafnarfjörður aus Island an. Das Hinspiel hatten die Frankfurterinnen gewonnen. HR-Sportreporter Matthias Merget.
5: Mit dem 1:0-Sieg in Island hat die Eintracht beste Chancen, weiter in Europa dabei zu sein. Und Trainer Nico Arnautis ist zu Recht optimistisch, wenn er sagt, dass seine Mannschaft einen sehr guten Eindruck mache und auf alles vorbereitet sei. Rebecca Blomqvist, die Siegtorschützin aus dem Hinspiel, ist sich sicher, man habe den Gegner gut analysiert, um das Rückspiel höher zu gewinnen. Und ein Sieg wäre wichtig, auch als Generalprobe vor dem Bundesliga-Topspiel am Samstag gegen den FC Bayern München.
1: Das waren die Nachrichten. Das Wetter. Wir bekommen heute fast überall noch einmal viel Sonne und es bleibt trocken bei spätsommerlichen 24 bis 29 Grad. In der kommenden Nacht ziehen immer mehr Wolken auf und es kann regnen. Es kühlt ab auf 16 bis 10 Grad. Morgen zunehmend bewölkt, dann kann es zeitweise kräftig

0: 20 Grad, am Samstag ganz ähnlich bis 23 Grad. Die Zeit, es wird 11.05 Uhr.
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0: Vorsicht bitte auf der A7 Kassel Richtung Fulda. Zwischen Hünfeld-Schlitz und Fulda Nord liegen mehrere Reifenteile auf der Fahrbahn. A5 Karlsruhe Richtung Heidelberg zwischen Kronau und Waldorf-Wiesloch, 5 Kilometer stockender Verkehr. A44 Dortmund Richtung Kassel zwischen Marsberg und Diemelstadt, 3 Kilometer stockender Verkehr. A661 Oberursel Richtung Egelsbach zwischen Frankfurt-Eckenheim und Frankfurt-Friedberger Landstraße, 2 Kilometer stockender Verkehr. Im weiteren Verlauf zwischen Frankfurt-Ost und Offenbach-Taunus-Ring, 2 Kilometer stockender Verkehr wegen Reinigungsarbeiten. Und zum Schluss noch ein Hinweis für den S-Bahn-Verkehr in Frankfurt. Auf den Linien S8 und S9 kommt es derzeit zu Verzögerungen und Ausfällen. Grund ist ein Polizeieinsatz im Bereich Frankfurt-Niederrad.
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2: Ihnen schönen guten Tag. Timnit Gebru gehört zu den prägenden Stimmen in der Debatte über künstliche Intelligenz. Für die Informatikerin stehen die Auswirkungen von KI-Entwicklung auf Menschen, Institutionen, auch Machtverhältnisse deutlich im Vordergrund. Ihr Rauswurf bei Google damals, nachdem sie ein kritisches Paper veröffentlicht hatte, brachte sie weltweit in die Schlagzeilen.
3: Seit die Bosse der mächtigen KI-Firmen in den USA, von OpenAI bis Anthropic, zuletzt immer wieder öffentlich vor den Gefahren ihrer eigenen Entwicklungen warnen, nach weniger Tempo und mehr KI-Regulierung rufen, kann sich Timnit Gebru vor Medienanfragen nicht retten. Alle wollen ihre Einschätzung hören. Und obwohl sie diese Debatte, die seit Jahren geführt wird, leid ist, will sie doch den Tech-Bossen nicht das Narrativ überlassen, schildert sie im Videocast Vibecheck.
4: I wanted to talk about my vision for tech, but this shit right here was so crazy that I just have to set the record straight.
3: Eigentlich rede sie lieber über ihre eigene Tech-Vision, als die der großen Firmen zu kommentieren. Aber sie habe die Äußerungen so schlimm gefunden, dass sie nicht anders konnte.
4: The slowing down framing.
3: Dieser Ruf nach Verlangsamung nutzt ja das Framing, dass wir uns auf dem einzig möglichen und vorbestimmten Weg der KI-Entwicklung befinden würden. Dabei sind viele andere Wege denkbar, die uns tatsächlich viel nützlicher wären. Timnit Gebru warnt seit Jahren vor den Auswirkungen künstlicher Intelligenz. Sie sieht die in diesen Tagen beschworenen Weltuntergangsszenarien als bloße Ablenkung von den Folgen, die die Menschen längst konkret betreffen. Sie kritisiert, dass Chatbots als allwissend dargestellt werden, während sie Teenagern Anleitungen zur Selbstverletzung liefern. Sie prangert die Umweltfolgen energiefressender Datenzentren und die Ausbeutung der Beschäftigten an, die die KI-Systeme unter prekären Bedingungen füttern. Sie hat erforscht, wie KI gesellschaftliche Vorurteile und Ungleichheit zementiert, denn das Internet, das den Algorithmen als Trainingsgrundlage diene, spiegele hegemoniale Sichtweisen wider. Und auch die Branche an sich werde von weißen Männern dominiert.
4: This is a very white guy thing.
3: Als Mitbegründerin von Black in AI setzt sich die 43-Jährige für mehr Diversität in der KI-Forschung ein. Sie heuerte 2018 bei Google an, wo sie das Team für ethische künstliche Intelligenz mitleitete. 2020 wurde sie dann aber entlassen, nachdem sie ein Forschungspapier über die Risiken großer Sprachmodelle zur Veröffentlichung eingereicht hatte, das laut Google unvollständig war.
4: I got fired after that.
3: Geboren in Äthiopien als Tochter eines Elektroingenieurs und einer Ökonomin, kam sie als Jugendliche in die USA und promovierte an der Elite-Uni Stanford. Sie hatte sich schon immer für Mathe und Physik interessiert.
4: I always loved math and physics and
3: ich hatte gedacht, das sei ein Feld, um dem Chaos der Welt und vor allem der Erfahrung von Krieg in Äthiopien und der Politik dort zu entkommen. Aber dann musste ich feststellen, dass die Welt der Naturwissenschaft und Technologie auch von politischen Interessen gesteuert wird. Und wir müssen aufpassen, nichts zu entwickeln, was unseren Mitmenschen schadet, sondern was ihnen nützt. Gebru ist heute Direktorin des von ihr gegründeten Distributed AI Research Institute, kurz DARE, das unabhängig von den Tech-Giganten zur gesellschaftlichen Auswirkung von KI forscht. Im Vibecheck-Videocast ruft Timnit Gebru die Menschen zum Widerstand gegen KI-Allmachtsideen auf. Man müsse den Tech-Bossen nicht zuhören und schon gar nicht gehorchen. Ein alternativer KI-Weg sei möglich, das gebe ihr Hoffnung.
2: Unsere Korrespondentin in den USA, Gabi Biesinger, über Timnit Gebru, einer prägenden Stimme in der Debatte über künstliche Intelligenz. Ein Kapitel geht heute zu Ende. Letzte US-Truppen verlassen nämlich heute den Irak und damit endet eine jahrzehntelange Militärpräsenz.

0: Präsenz der Amerikaner in diesem Land. Begonnen hatte alles 2003, als die USA in den Irak einmarschiert waren und den irakischen Machthaber Saddam Hussein stürzten. Beschlossen hatten den endgültigen Abzug noch US-Präsident Joe Biden und sein Nachfolger Donald Trump schließt ihn jetzt ab, mitten im Krieg gegen den irakischen Nachbarn Iran. Anna Osios ist unsere Korrespondentin für die Region. Ich habe heute Vormittag mit ihr darüber gesprochen. War es für die Amerikaner jetzt eigentlich ein erfolgreicher Einsatz im Irak oder eher ein Desaster wie in Afghanistan?
1: Also ob das Desaster tatsächlich so groß wird wie in Afghanistan, das werden wir in nächster Zeit sehen. Genau das sind die Befürchtungen. Aber wenn wir uns allein den Blutzoll anschauen, den die USA in den letzten 20 Jahren gezahlt haben, das ist schon heftig. 4.500 tote US-Soldaten, mehr als 30.000 Verwundete. Und das sind kleine Zahlen im Vergleich zu dem, was auf der zivilen Seite steht, nämlich mindestens 100.000 Tote, wenn nicht sogar mehrere Hunderttausend. Also es waren schon sehr, sehr heftige Jahre, die der Irak unter der Militärpräsenz der USA und auch anderer Verbündete dort erlebt hat. Jetzt wird dieser Tag natürlich sehr gefeiert bei der irakischen Regierung, weil man sagt, endlich ist der Irak souverän. Endlich haben wir eine Chance, unser Land selbst zu gestalten. Aber das Land steht eben vor massiven Problemen und die Angst, dass sich Afghanistan wiederholen könnte mit den Taliban, das ist eben auch im Irak eine große Sorge.
0: In welchem Zustand befindet sich denn der Irak derzeit? Also wer hat die Macht und wie sieht es auch politisch und Sicherheit politisch dort aus?
1: Ja, es gibt staatliche Strukturen. Die Macht hat Ali al-Saidi, ein irakischer Geschäftsmann, der ist jetzt Ministerpräsident. Er hat der Korruption den Kampf angesagt, aber genau das ist eines der großen Probleme im Irak. Eine massive Korruption, große Wirtschaftsschwierigkeiten. Die Leute sind arbeitslos, hoffen auf eine vernünftigere Zukunft. Und das ist eine sehr, sehr große Schwierigkeit, denn es gibt viele Akteure im Irak, die mitreden. Und gerade die Milizen, die vom Iran unterstützt werden, der Iran hat das Sagen mit im Irak, im Nachbarland, ist groß geworden innerhalb der letzten 20 Jahre, mischt sich unmittelbar in die Politik in Bagdad ein. Aber er hat vor allem eben auch Milizen, die ihm nahestehen, die ihn unterstützen. Und die zu kontrollieren, das ist für eine irakische Regierung sehr, sehr schwierig.
0: Wir haben es ja eben gerade schon angeschnitten. Der Iran und die von ihm unterstützten schiitischen Milizen im Irak feiern diesen Abzug der Amerikaner ja als historischen Sieg, ist zu hören. Inwieweit profitiert denn der Iran jetzt vom Abzug der Amerikaner und seiner Verbündeten?
1: Erstmal profitiert er sicherlich, weil natürlich das Signal der Stärke, was von den USA im Irak ausgegangen ist, damit erstmal weg ist. Man muss ja sagen, die Kampftruppen der USA sind schon 2011 abgezogen. Dann gab es den Einsatz, die internationale Koalition gegen den Vormarsch des IS im Irak und dadurch sind eben Truppen reingekommen, aber die waren natürlich unmittelbar präsent an der Grenze zum Iran und das ist natürlich etwas, was jetzt gerade für die schiitischen Milizen erstmal ein Freudentag ist heute. Vor allem darf man nicht vergessen, es gibt noch eine zweite Deadline, die heute gesetzt wurde. Es war nicht nur die Frist zum Abzug der ausländischen Truppen, sondern der irakische Ministerpräsident hat auch gesagt, eigentlich sollten bis heute alle Waffen abgegeben werden, die von anderen Akteuren, also sprich Milizen im Irak gehalten werden. Diese Frist wurde jetzt spontan auf Sommer nächsten Jahres verschoben, weil man gemerkt hat, es ist überhaupt nicht umzusetzen. Sprich, die Milizen haben keinerlei Interesse an Entwaffnung und das könnte eben noch eine große Bedrohung sein, dass es eben auch möglicherweise zu internen Konflikten kommt, wenn beispielsweise die irakische Regierung versucht, ihre Interessen durchzusetzen.
0: Blickt man nochmal auf uns, auch Deutschland hat sich im Irak ja engagiert. Seit 2015 beteiligt sich die Bundeswehr am internationalen Einsatz gegen die Terrororganisation Islamischer Staat. Endet auch heute der deutsche Einsatz komplett im Land?
1: Komplett nicht. Auf jeden Fall ist das deutsche Feldlager der Bundeswehr in Erbil im Nordirak geräumt worden. Aber die Rolle der Deutschen ist ja vor allem im Bereich Militärberatung, Ausbildung. Und da hat Außenminister Wadefuhl gesagt, da könne er sich gut vorstellen, dass das auch weiterläuft. Das Mandat geht bis Januar und vielleicht sogar noch könnte es darüber hinaus noch weitere Kooperationen geben. Genauere Zahlen, wie viele Deutsche sich aktuell im Irak befinden, haben wir nicht. Aber sicherlich wird es da auch im weiteren Verlauf noch Gespräche geben mit dem Irak.
0: Könnte der Islamische Staat, der ist auch gerade schon gefallen, der vielen Menschen ja auch Leid gebracht hat, so auch den Jesiden, wieder erstarken? Ist diese Befürchtung berechtigt?
1: Das ist die große Befürchtung. Es gibt noch Schläferzellen im Irak. Etwa 3000 IS-Kämpfer soll es noch geben. Und man hat wirklich große Angst, dass die jetzt Aufwind bekommen und sagen, wir können wieder stärker gegen die Bevölkerung vorgehen und neu erstarken, wo die US-Truppen abgezogen sind.
0: Letzte US-Truppen verlassen heute den Irak. Damit endet eine jahrzehntelange Militärpräsenz der Amerikaner in dem Land. Darüber gesprochen habe ich mit Anna Osius, unserer Korrespondentin für die Region.
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0: Damit zurück nach Deutschland. Nach den für sie enttäuschenden Landtagswahlen will die Bundesregierung ihren aktuellen Reformkurs den Bürgerinnen und Bürgern besser erklären. Zu dieser Initiative könnte auch der gestrige Besuch von Lars Klingbeil in Wiesbaden zählen. Der SPD-Vorsitzende und Vizekanzler traf abends in einer Szenebar mit SPD-Mitgliedern zusammen. Unser landespolitischer Korrespondent Nicolas Buschlüter war ebenfalls dabei.
3: Klingbeil im Gespräch heißt das Format, mit dem der SPD-Parteivorsitzende schon seit einigen Jahren durch Deutschland tourt. Einige sprachen im Vorfeld dafür, dass es heute aber auch Klingbeil unter Druck hätte heißen können. Schließlich hatten sich vorher die SPD Rüsselsheim und die Frankfurter SPD für Neuwahlen an der Parteispitze im Bund ausgesprochen. Ein klares Misstrauensvotum an die Adresse Klingbeils. Auch die SPD-Unterbezirksvorsitzende von Wiesbaden, Susanne Hoffmann-Fest, sagte gleich mahnend zur Begrüßung:
4: Die Bürgerinnen und Bürger, aber auch unsere Genossinnen und Genossen verlieren langsam das Verständnis für das, was da in Berlin passiert. Unser Unterbezirk ist als konstruktiv kritisch bekannt. Deswegen gehe ich auch davon aus, dass wir konstruktiv kritische Fragen stellen werden.
3: Doch wirklich kritische Fragen ließen lange auf sich warten. Zwei Gäste fragten den Vizekanzler zunächst, wieso die SPD in der Regierung so wenig über ihre Erfolge rede. Ein anderer beklagte sich darüber, wieso er als Bundesbeamter noch immer auf fehlende Alimentierung warten müsse. Erst nach rund einer Stunde kam die Frage, die Klingbeil selbst als den Elefanten im Raum bezeichnete. Ein Gast namens Karl wollte von ihm wissen:
5: Glaubst du, dass es eine Lösung sein kann? Denkst du darüber nach, den Parteivorsitz freizumachen? Und wenn nicht, was müsste noch passieren? Weil im Moment, wir sind absolut frustriert. Wir laufen uns die Hacken wund und so kann es wirklich nicht weitergehen. Wir brauchen entweder einen wirklichen Neuanfang. Und da kann eben auch neues Personal ein Anfang sein, nicht alles, aber ein Anfang.
3: Der Angesprochene konterte schnell und unmissverständlich. Die Trennung von Partei und Regierung funktioniere so nicht, so Klingbeil.
6: Der Gedanke, du trennst das voneinander und dann gibt's die in der Regierung und die machen Regierungspolitik. Und dann gibt's die anderen und die sagen, was ist SPD pur? Der funktioniert auf dem weißen Blatt Papier, aber der funktioniert nicht in der Realität, weil wir sind eine SPD. Wir sind eine SPD.
3: Dem Applaus nachzuurteilen, leuchtete das den meisten SPD-Anhängern ein. Auch die Kritik an den Reformen im Bund, die Klingbeil im Großen und Ganzen verteidigte, hielt sich in Grenzen. Besondere Betonung legte Klingbeil auf den Kampf gegen die AfD. Ein Verbotsverfahren gegen sie solle geprüft werden.
6: Dass die AfD stärker und stärker wird, das muss uns umtreiben, und zwar wahnsinnig umtreiben. Das ist auch nichts, was du unter Top 3 einer Tagesordnung irgendwie behandelst, sondern das ist eine der wichtigsten Aufgaben für die Sozialdemokratie.
3: Nach der fast zweistündigen Fragerunde zeigten sich die meisten Gäste mit den Antworten des Parteichefs zufrieden.

0: mit entsprechenden Geräten. Die Gesundheitsdaten überwachen, ohne Sensoren am Körper zu tragen. Daran arbeitet das Darmstädter Start-up Mimosense. Die Gründer haben eine hauchdünne Sensorfolie entwickelt, die unter einer Matratze liegt und Puls, Atmung sowie Bewegung erfassen kann. 2025 erhielten sie dafür den Hessischen Gründerpreis in der Kategorie Gründung aus der Hochschule.
1: Technische Universität Darmstadt. In einem unscheinbaren Büro steht in einer Ecke ein Bett. Der promovierte Elektroingenieur Omar Bendali schiebt eine hauchdünne Sensorfolie unter die Matratze. So dünn wie Papier, aber erstaunlich empfindlich. Sie kann selbst durch die Matratze hindurch messen.
2: Wenn ich mich jetzt hier hinlege, so, dann sollst du mich jetzt da sehen.
3: Genau, kann jetzt dein Puls von...
1: Sobald sich Oma aufs Bett legt, erscheinen seine Vitaldaten auf einem Bildschirm. Atmung, Bewegungen und sogar sein Puls. Alles in Echtzeit.
3: Puls von 71, 72, das scheint zu passen.
1: Zum Vergleich misst ein Mitarbeiter den Puls zusätzlich mit einem Clip am Finger, einem Oximeter. Das Ergebnis ist nahezu identisch.
2: Was wir an Genauigkeit erreichen, ist plus minus 2 BPM verglichen mit EKG.
1: Die Abweichung liegt also bei gerade einmal 2 Herzschlägen pro Minute gegenüber einem EKG, für das eine Person verkabelt werden müsste. Mit ihrer Entwicklung wollen die Gründer die Gesundheitsüberwachung revolutionieren. Mimosense, so heißt ihr Startup. Gegründet haben es Omar Bendali, der 2010 aus Tunesien nach Darmstadt kam, um Elektrotechnik zu studieren.
2: Also ich übernehme mehr die Entwicklung oder die Leitung der Entwicklung.
1: Und Romol Chada, der in Afghanistan geboren wurde und auch in Darmstadt Elektrotechnik studierte.
4: Ich mache halt eher mehr das Kaufmännische, die Strategie, den Business-Part.
1: 2024 entstand so Mimosense als Ausgründung der TU Darmstadt. Ihre Sensorfolie funktioniert wie eine elektronische Haut. Sie registriert Druck, Bewegungen und selbst winzige Erschütterungen, die durch Herzschlag oder Atmung entstehen.
4: Unsere Sensoren sind Foliensensoren und das ist gedruckte Elektronik. Das heißt, wir nehmen hier Kunststoffsubstrate, bei uns ist es PET, und dann kommt wie beim Siebdruckverfahren, man kennt das vom T-Shirt, bloß der Unterschied zu gedruckter Elektronik ist, dass ich hier wirklich funktionale Tinte habe, das heißt elektrisch leitfähige Tinte.
1: Eingesetzt werden könnte die Technik beispielsweise in Pflegeheimen oder zur Überwachung von Säuglingen oder von Menschen mit Epilepsie. Gespräche mit ersten Krankenhäusern laufen bereits. Doch gerade im Medizinbereich seien die Hürden hoch, sagt Romol Chada.
4: Das sind Laufzeiten, nur mal Pi mal Daumen, also von 24 Monaten und von einer Summe von 200.000 bis 300.000 Euro. Und in dieser Zeit darf ich natürlich nicht verkaufen, weil ich habe keine Zertifizierung für diesen Markt.
1: Den medizinischen Bereich wolle man trotzdem nicht ganz aus den Augen verlieren, aber sich zunächst stärker auf den Wellnessmarkt konzentrieren. Die Idee der Gründer? Wer heute seine Vitaldaten mit Smartwatch oder Fitness-Tracker überwacht, könnte auch Interesse daran haben, wie gesund oder ungesund der Schlaf ist.
4: Generell dieses Thema Schlaf, Gesundheitsmonitoring, da haben die Leute einfach ein ganz anderes Bewusstsein. Die Leute kaufen sich eine Apple Watch, die kaufen sich so einen Aura-Ring und monitoren sich selbst, weil die einfach Interesse dafür haben. Unser Ansatz ist ja, dass wir von diesem Wearables-Ansatz weggehen. Das heißt, du legst das Pad oder unsere Sensorik einmal unter dem Bett, vergisst, dass sie überhaupt vorhanden ist, gehst ganz natürlich schlafen, keine Komfortabilitätsprobleme und du wirst gemonitort.
1: Für ihre Entwicklung wurden Romol Chada und Omar Bendali bereits mit dem Hessischen Gründerpreis ausgezeichnet. Noch bis zum kommenden Jahr wird Mimosense durch das Exist-Forschungstransferprogramm des Bundes gefördert. Danach brauchen die Gründer vor allem eines: Investoren, die an ihre Technologie glauben.
0: Gesundheitsdaten überwachen, ohne Sensoren am Körper zu tragen. Daran arbeitet das Darmstädter Start-up Mimosense. In Frankfurt gibt es jetzt eine sogenannte Begräbniskirche, die erste in Hessen. Und heute öffnet sie zum ersten Mal für alle eine Kirche, in der nun Urnen beigesetzt werden können. Was es mit diesem Ort auf sich hat, darüber berichtet Anne-Kathrin Hochstratt.
5: Mitten im belebten Frankfurter Nordend steht die katholische Kirche St. Michael. Die Kirche ist besonders. Der Architekt Rudolf Schwarz hat sie vor über 70 Jahren entworfen. Innen fallen sofort die hohen Wände und die blaue Decke auf, die an den Himmel erinnern sollen. Für die Architektinnen und Architekten, die sich jetzt mit dem Umbau beschäftigt haben, war es nicht so einfach, hieraus eine Begräbniskirche zu machen, erklärt Florian Schlüter vom planenden Architekturbüro.
6: Die besondere Verantwortung für so einen besonderen Ort, an dem doch besondere Dinge passieren, emotionale Dinge und einfach Themen wie Trauer, Leben und Tod, die hier einfach erlebt werden.

0: werden. Dann das Zweite ist die Integration in diese Kirche, die ja für sich schon einen sehr besonderen Ort darstellt, einen ganz tollen Raum bietet.
1: Die Architektinnen und Architekten haben den Raum durch besondere Möbel ergänzt, sogenannte Urnenwände aus Beton. In denen haben in der gesamten Kirche 2500 Urnen Platz. Sie stehen wie bei einer Vitrine hinter Glas. Das ist pastellfarben und milchig. Dadurch hat die Kirche etwas Wohnliches bekommen. Und das passt zur Idee hinter der Begräbniskirche. Die erklärt die Leiterin Verena Maria Kitz. Sie bezeichnet die Begräbniskirche auch gerne als überdachten Friedhof.
2: Eine Möglichkeit, verstorbene Urnen in einer Kirche beizusetzen. Und das ist etwas Besonderes. Nicht nur, weil es ein geschützter Raum ist, sowohl dem Wetter gegenüber, sondern auch, weil es eine Form von einem behüteten Raum gibt, in dem Menschen in Trauer auch die Möglichkeit haben, sich Unterstützung in ihrer Trauer zu suchen.
1: Für Verena Maria Kitz ist dieser letzte Teil einer der Kernaufgaben der Kirche. Etwas, wofür die Menschen die Kirche auch in Zeiten von steigenden Austrittszahlen nach wie vor brauchen.
2: Wir merken, Menschen heute haben viel weniger Erfahrung, viel weniger Begegnung mit Sterben und Trauer. Und das, was es vielleicht früher an Erfahrung und auch Bräuchen gab, ist nicht mehr vorhanden. Dass Nachbarn zusammenkamen, eine Totenwache gehalten haben, dass Kinder Verstorbene ganz selbstverständlich erleben konnten. Und da versuchen wir Brücken zu bauen, um diesem Thema auch wieder näher zu kommen.
1: Eine Begräbniskirche zu schaffen, war für das Bistum Limburg eine Reaktion auf diese Veränderungen und auch darauf, dass die Zahl der Urnenbeisetzungen steigt. Das erklärt Susanne Gorges-Braunwart vom Bistum Limburg.
3: Unsere Begräbniskirche antwortet genau darauf. Es ist ein pflegearmer, aber ästhetisch sehr würdiger Ort, der eine hohe Aufenthaltsqualität bietet, der barrierefrei ist, mitten in der Stadt sozusagen den Tod ins Leben zurückholt, sodass man hier einen tröstlichen, geborgenen Ort findet für die letzte Ruhe.
1: Und doch ist hier an diesem Ort eben auch Leben. Tagsüber sind die Türen der Kirche offen. Hier gibt es künftig Andachten, Lesungen, aber auch Diskussionen und Vorträge sind möglich. Alles unter einem Dach, mitten in Frankfurt.
4: In Frankfurt gibt es jetzt eine sogenannte Begräbniskirche. Was es damit auf sich hat, darüber berichtete unsere Reporterin Anne-Kathrin Hochstadt.
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1: 11.29 Uhr. Bundesregierung einigt sich auf Pflegereform. Weniger Arbeitslose in Deutschland. Alternative Nobelpreise bekannt gegeben. Das Wetter viel Sonne und trocken bei 24 bis 29 Grad. Mein Name ist Heiko Schneider. Seit Tagen ringen Union und SPD um eine Einigung bei der Pflegereform, die Gesundheitsminister Linnemann vorgelegt hat. Jetzt gibt es einen Kompromiss in der Regierung. Das berichten mehrere Medien. Details sind noch nicht bekannt. ARD-Korrespondentin Isabel Karas.
2: Im Kern geht es um die Frage, wie die Finanzlücke in der Pflegeversicherung geschlossen werden soll. Nach Angaben des Gesundheitsministeriums fehlen den Kassen im kommenden Jahr rund 7,5 Milliarden Euro. Linnemann will die Pflegeversicherung zunächst finanziell stabilisieren, unter anderem mit Einsparungen. Vorgesehen waren etwa strengere Voraussetzungen für Pflegegrade und langsamer steigende Zuschüsse für Pflegeheimkosten. Doch hier kam Widerstand der SPD. Eine Pflegereform, die lediglich das nächste Finanzloch stopfe und die Rechnung an die Menschen oder Kommunen weitergebe, sei mit ihr nicht zu machen.
1: Das Elterngeld wird möglicherweise doch nicht gekürzt. Bundesfamilienministerin Prien sagte dem Redaktionsnetzwerk Deutschland, sie sei dafür offen, auf geplante Einschnitte zu verzichten. Entschieden sei noch nichts. Aus der Nachrichtenredaktion Theresia Tautz.
3: Im Gespräch seien verschiedene Modelle, die die Koalition gerade durchrechnet. Die CDU-Politikerin hatte mit ihren Reformplänen im Sommer viel Kritik ausgelöst. Sie wollte das Elterngeld von 14 auf 12 Monate kürzen. 3 Monate wären jeweils für Mutter und Vater reserviert, 6 könnten sie sich teilen. Nimmt nur einer Elternzeit, gäbe es maximal 9 Monate Elterngeld. Prien meint jetzt, auch an der Aufteilung der Elterngeldmonate könne sich noch was ändern.
1: Die Zahl der registrierten Arbeitslosen ist in diesem Monat leicht gesunken. Laut Bundesagentur für Arbeit gab es bundesweit 2.994.000 Menschen ohne Job, 67.000 weniger als im August. Die Arbeitslosenquote ging auf 5,9% zurück. Auch in Hessen gab es ein leichtes Minus von 4.500 auf rund 210.000 Arbeitslose. Landtagssitzung in Wiesbaden. Die Abgeordneten diskutieren unter anderem über Konsequenzen aus dem schlechten Abschneiden deutscher Schülerinnen und Schüler bei der letzten PISA-Studie. Jetzt fordern die Grünen unter anderem, dass Kürzungen zurückgenommen werden, zum Beispiel bei Sprachkitas. Außerdem berät der Landtag über das Gesetz zum Hessischen Rundfunk. So soll es künftig weniger Radioprogramme geben. Urteil im Berufungsprozess gegen Maya T. in Ungarn. Ein Gericht in Budapest hat die Haftstrafe gegen die deutsche nonbinäre Linksextremistin von 8 auf 7 Jahre verringert. ARD-Korrespondent Oliver Schusch.
4: Das Berufungsgericht ließ nun einen der Anklagepunkte fallen. Maya T. habe nicht als Mitglied einer kriminellen Vereinigung gehandelt. Bei der Vereinigung geht es um die linksextreme sogenannte Hammerbande, die Rechtsextremisten ausgespäht und mit Schlagstöcken und Hammern brutal angegriffen hat. Doch unabhängig von einer Mitgliedschaft in dieser Gruppierung soll Maya T. an solchen schweren tätlichen Angriffen im Februar 2023 in Budapest beteiligt gewesen sein. Nun soll Maya T. für die restlichen gut 4 Jahre Haft nach Deutschland überstellt werden.
1: Beamte des Bundeskriminalamts haben in Nordhessen ein mutmaßliches Mitglied der Terrormiliz IS festgenommen. Nach Angaben der Bundesanwaltschaft soll der Mann von 2016 bis 2017 für den IS im Irak gekämpft haben. Am Bundesgerichtshof wird er im Laufe des Tages einem Ermittlungsrichter vorgeführt, der über einen Haftbefehl entscheidet. In Stockholm sind die Preisträgerinnen des Right Life

0: führte Organisationen. ARD-Korrespondentin Jana Sinram.
1: Ausgezeichnet wird die pakistanische Menschenrechtsaktivistin Jalila Haider, die sich als erste Anwältin aus der Minderheit der Hazara für deren Rechte einsetzt. Auch die US-amerikanische Informatikerin Timnit Gebru wird geehrt für ihren Kampf gegen Machtkonzentration im Bereich der künstlichen Intelligenz. Eine weitere Auszeichnung geht an die Organisation Rural Women's Assembly, eine Bewegung von Kleinbäuerinnen aus 11 Ländern im südlichen Afrika. Die Auszeichnung ehrt Menschen, die sich für Umweltschutz, Frieden und Menschenrechte stark machen.
0: Und das waren die Nachrichten. Das Wetter. Wir bekommen heute fast überall noch einmal viel Sonne und es bleibt trocken bei spätsommerlichen 24 bis 29 Grad. Morgen zunehmend bewölkt, dann kann es zeitweise kräftig regnen und auch gewittern bei höchstens 18 bis 24 Grad. Die weiteren Aussichten: am Freitag mal Sonne, mal Wolken, aber trocken, maximal 22 Grad. Am Samstag ganz ähnlich bis 23 Grad. Die Zeit 11.34 Uhr.
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0: Vorsicht bitte auf der A5 Frankfurt Richtung Kassel. Zwischen Alsfeld West und Alsfeld Ost liegt ein Reifenmantel auf dem linken Fahrstreifen. A5 Karlsruhe Richtung Heidelberg, zwischen Kronau und Waldorf-Wiesloch 6 Kilometer stockender Verkehr. A7 Fulda Richtung Würzburg, zwischen Bad Brückenau-Wildflecken und Bad Kissingen-Obertulba 3 Kilometer Stau wegen eines defekten LKW, dort ist der linke Fahrstreifen blockiert. A44 Dortmund Richtung Kassel, zwischen Marsberg und Diemelstadt 3 Kilometer stockender Verkehr. Und die B45 Hanau Richtung Dieburg. Zwischen dem Tannmühlkreisel und der Zufahrt zur A3 stockender Verkehr nach einem Unfall. Die Unfallstelle ist noch ungesichert.
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3: Ihnen schönen guten Tag. Jetzt ist es offiziell das Ende der US-Militärpräsenz im Irak. 2003 marschierten die US-Soldaten ein, um Saddam Hussein zu stürzen und zogen nach mehreren Jahren wieder ab. Später bat der Irak die USA beim Kampf gegen den IS zu helfen. Heute am Mittwoch geht dieser Einsatz dann offiziell zu Ende. Carsten Kühntop, unser Korrespondent, mit einem kurzen Rückblick.
4: Der Krieg 2003 zum Sturz des irakischen Präsidenten beginnt unter einem Vorwand. Im UN-Sicherheitsrat sagt der damalige US-Außenminister Colin Powell:
5: Die Fakten und das Verhalten des Irak zeigen, dass Saddam Hussein und sein Regime ihre Bemühungen zur Herstellung weiterer Massenvernichtungswaffen verheimlichen. Saddam Hussein verfügt über chemische Waffen.
4: Saddam Hussein has chemical weapons. Jahre später sagt Powell, zum Zeitpunkt seiner Rede habe die Entscheidung für einen Einmarsch längst festgestanden, seinen Auftritt bereue er. Ohne UN-Mandat ziehen die USA in den Krieg und ohne einen Plan für die Zeit nach Saddam Hussein. Ein Fiasko auf jedem Level, sagt Peter Bergen, Dozent und Journalist.
5: Es war einer der größten Fehler der amerikanischen Außenpolitik. Es war ein Krieg, den man selbst gewählt hatte und der unnötig war.
4: Saddam Hussein finden die US-Soldaten in einem Erdloch, aber Massenvernichtungswaffen nirgends. Zuerst feiern die Menschen in Bagdad die US-Soldaten wie Erlöser. Und George W. Bush, damals US-Präsident, adressiert die amerikanischen Truppen.
6: Because of you, our nation is more secure.
5: Dank Ihnen ist unser Land sicherer. Dank Ihnen ist der Tyrann gestürzt und der Irak ist frei.
6: And Iraq is free.
4: Doch bald kippt die Stimmung. Fotos aus dem Gefängnis Abu Ghraib zeigen Folter durch die Besatzer. Ein blutiger Aufstand wütet. Erst nach Jahren können die Amerikaner ihn niederschlagen, mit Hilfe sunnitischer Stämme und mehr Soldaten. Ende 2011 verlassen die letzten US-Truppen schließlich das Land. Frieden bringt das aber nicht, erklärt Dozent Peter Bergen, denn religiöse Fanatiker rufen ein Kalifat aus. Iraks Regierung bittet Amerika um Hilfe gegen den IS. Mehr als 30 Länder schicken Soldaten. Die eigentlichen Schlachten am Boden schlagen vor allem die Iraker selbst unter hohen Verlusten. Die USA unterstützen meist aus der Luft. Schließlich kann der damalige Präsident Donald Trump mitteilen:
7: Last night the United States brought the world's number one terrorist leader to justice. Abu Bakr al-Baghdadi is dead.
4: US-Soldaten haben den Anführer des IS getötet. Das Kalifat ist zerschlagen. Nun bleiben nur noch US-Militärberater im Land. Vor 2 Jahren dann vereinbaren Amerikaner und Iraker einen endgültigen Abzug in Phasen. Auch die USA haben im Irak einen hohen Preis gezahlt. 4.500 Gefangene.

0: gefallene Soldaten, 32.000 Verletzte. Bereits 2016 konnte Donald Trump im Wahlkampf punkten gegen den Konflikt, so Peter Bergen.
1: Der Irakkrieg war ein Grund dafür, dass wir Trump heute als Präsident haben. Er sagt, dass er damals dagegen gewesen sei. Dieser Krieg unterminierte den Glauben der Öffentlichkeit, dass die Regierung weiß, was sie tut.
0: Heute sehen die Amerikaner die Militäreinsätze im Irak als einen großen, ewig dauernden Krieg. Im Wahlkampf vor 2 Jahren versprach Trump, als Präsident werde er sich auf so etwas nicht einlassen.
2: Jetzt ist es offiziell, das Ende der US-Militärpräsenz im Irak. Carsten Kühntop, unser Korrespondent, blickte noch einmal zurück. Der kasachische Präsident Kasym Schomart Tokajew war auf Deutschlandbesuch. In Berlin traf er mit Bundespräsident Steinmeier und Kanzler Friedrich Merz zusammen. Im Mittelpunkt standen dabei vor allem wirtschaftliche Fragen, aber auch der Krieg Russlands gegen die Ukraine war ein Thema. Von Berlin reist Tokajew dann weiter nach München.
3: Am Ende seiner außergewöhnlich langen Rede blickt der kasachische Präsident entschuldigend zum Kanzler. Er hat für eine Pressekonferenz sehr ausführlich zurückgeblickt auf die diplomatischen Beziehungen beider Länder, die in diesen Tagen ihr 35-jähriges Jubiläum feiern. Es sei nicht immer einfach gewesen, aber beide Seiten hätten viel daraus gemacht. Ausgeschöpft, betont Kasym Schomart Tokajew, sei das Potenzial aber noch nicht. Ein Punkt, in dem sich Präsident und Kanzler einig sind, vor allem wenn es um wirtschaftliche Belange geht.
4: Wir sind sehr daran interessiert, aus Kasachstan zum Beispiel Öl geliefert zu bekommen als Ersatz für das Öl, das wir aus Russland nicht mehr beziehen.
3: Schon jetzt gehört Kasachstan zu den wichtigsten Öllieferanten Deutschlands. Präsident Tokajew kann sich vorstellen, die Liefermenge weiter zu steigern. Auch eine Rohstoffpartnerschaft bringt er ins Spiel, denn das riesige zentralasiatische Land verfügt über strategisch wichtige Rohstoffe wie seltene Erden, die man für Batterien braucht. Was ihm vorschwebt, ist allerdings keine reine Ein- und Ausfuhr von Waren, sondern eine echte Kooperation, gemeinsame Produktions- und Lieferketten. Beide Seiten haben eine Roadmap vereinbart. Sie wollen in den kommenden Jahren die entsprechenden Rahmenbedingungen schaffen. Zum Beispiel erklärt Kanzler Friedrich Merz mit Blick auf die Anerkennung von Standards.
4: Wir haben uns auch auf die Förderung gemeinsamer Analysen für unsere Lieferketten geeinigt. Wir wollen uns enger verbinden. Wir wollen resiliente Logistikketten dafür ausbauen.
3: Auch der deutsche Mittelstand soll langfristig mit ins Boot geholt werden. Tokajew ist optimistisch, dass es gelingen wird, weil beide Seiten den Wunsch hätten, voranzukommen. Jetzt geht es darum, die Vereinbarungen auch umzusetzen. Das gilt auch mit Blick auf Dutzende neue gemeinsame Projekte aus unterschiedlichsten Bereichen, die im Rahmen des deutsch-kasachischen Wirtschaftsforums auf den Weg gebracht worden sind. Mit einem geschätzten Gesamtvolumen von weit über 1 Milliarde Euro. Kasachstan profitiert dabei auch von den Sanktionen, die der Westen gegen Russland verhängt hat. Der Krieg gegen die Ukraine ist auch ein Thema im Kanzleramt, wo der kasachische Präsident mit einer Lobeshymne auf Wladimir Putin überrascht, zu dem er sehr gute Beziehungen habe. Ich halte ihn für einen herausragenden Staatsmann. Tokajew hatte zuletzt versucht, den Kreml zum Einfrieren des Kriegs in der Ukraine zu bewegen, ohne Erfolg. Den Kanzler, der dem kasachischen Staatschef seine Haltung dargelegt hatte, wundert das nicht. Das Gespräch zwischen Außenminister Wadefuhl und seinem russischen Amtskollegen in New York habe gezeigt, dass Russland nicht an ernsthaften Verhandlungen interessiert sei. Deutschland werde die Ukraine deshalb weiter unterstützen, betont Merz, nicht nur militärisch, sondern auch politisch, finanziell und wirtschaftlich.
2: Unsere Hauptstadtkorrespondentin Christina Nagel war das über den Besuch des kasachischen Präsidenten in Berlin.

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1: Das Motto Made in Germany kennen wir ja alle, aber was ist bitte schön Made for Germany? Dahinter verbirgt sich eine Initiative der Wirtschaft in Deutschland. Heute steht da ein Treffen auf dem Programm am Standort von Siemens in Berlin. Da kommt unter anderem auch Bundeskanzler Friedrich Merz vorbei. Gegründet wurde diese Initiative vor gut einem Jahr, um den Standort Deutschland voranzubringen. Wir haben unsere Hauptstadt

0: Korrespondentin Anne-Katrin Mellmann gefragt, was genau ist Made for Germany und welche Unternehmen machen da überhaupt mit?
1: Made for Germany ist eingetragen ins Lobbyregister als branchenübergreifender Zusammenschluss von Unternehmen und Investoren. Das sind inzwischen mehr als 140. Vor einem Jahr waren es noch 61. Und darunter sind erstmal die, die das angestoßen haben, Deutsche Bank und Siemens. Und dann Bayer, BASF, Telekom, Zalando und auch internationale Investoren machen mit, wie BlackRock und Carlyle. Und alle haben sich als Ziel gesetzt, für das deutsche Wirtschaftswachstum viel Geld zu investieren. 800 Milliarden Euro sollen das werden. Darum auch der Name Made for Germany.
0: Nun sind heute bei dem Treffen in Berlin auch Bundeskanzler Friedrich Merz von der CDU und sein Stellvertreter Lars Klingbeil von der SPD anwesend. Wie kommt es dazu?
1: Als sich diese Initiative vor einem Jahr gegründet hat, da fand das Treffen im Kanzleramt statt. Und Kanzler Friedrich Merz von der CDU und Vizekanzler Lars Klingbeil von der SPD waren sowas wie die ersten Adressaten in der Bundesregierung, aber nicht diejenigen, die das angestoßen haben. Das waren große deutsche Unternehmen, die damals mit Investitionen im großen Stil etwas mehr Schwung für die Wirtschaft erreichen wollten. Denn die Wirtschaftsdaten, die waren vor einem Jahr wirklich mies. Unternehmen sagen aber, dass sie nur dann viel Geld investieren können und wollen, wenn der Rahmen stimmt. Und für den soll die Politik sorgen.
0: Was wollen denn die Firmen, die bei Made for Germany mitmachen von der Bundesregierung?
1: Ganz wichtig und immer wieder an erster Stelle genannt, weniger Bürokratie, aber auch Lockerungen bei den Arbeitszeiten und mehr Digitalisierung. Und die Unternehmen machen im Moment Druck wegen der Reformvorhaben der Bundesregierung. Viele finden, dass die nun wirklich schnell und konsequent umgesetzt werden sollen und nicht abgeschwächt und verlangsamt durch neue Debatten.
0: Heute kommt die Initiative Made for Germany in Berlin zusammen. Was sich dahinter verbirgt, hat unsere Hauptstadtkorrespondentin Anne-Katrin Mellmann erläutert.
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0: Seit mehreren Wochen hat Russland seine Angriffe auf die Ukraine deutlich ausgeweitet. Seitdem heulen in der Hauptstadt Kiew mehrmals am Tag die Sirenen. Teils gibt es über Stunden Luftalarm. Brennende Einkaufszentren und Lagerhallen, unterbrochene Logistikketten. Die ukrainische Regierung erwartet, dass das Wirtschaftswachstum des Landes in diesem Jahr aufgrund der permanenten Angriffe deutlich geringer ausfällt als eigentlich erwartet. Wie versuchen allerdings Unternehmen in schwierigen Zeiten einigermaßen über die Runden zu kommen? Unser Korrespondent Marc Ducke hat zwei getroffen.
3: Es ist Ende September. Auf den Feldern rund um Kiew lassen die Sonnenblumen jetzt endgültig die Köpfe hängen. Ihre Kerne sind voller Öl und reif für die Ernte. Aber die steht auch in diesem Jahr unter schwierigen Vorzeichen, sagt Landwirt Alexander Krivosheja. Den Krieg bekommt auch er mit voller Wucht zu spüren. Jeden Tag werden hier Drohnen abgeschossen, fliegen Flugzeuge und auch die Flugabwehr ist hier stationiert. Ich werde nicht sagen, wo genau, aber es gibt hier viele. Bei der Ernte riskieren Landwirte in der Ukraine, angegriffen zu werden oder über nicht explodierte Sprengladungen zu fahren. Aber nicht nur die Sicherheit macht Alexander Sorgen, sondern auch teurer Sprit, fehlendes Personal und vor allem niedrige Einkaufspreise. Ein Wunder, dass wir noch existieren, sagt Alexander. Er muss ums wirtschaftliche Überleben kämpfen. Der Grund: Die großen Frachter können wegen der Sicherheitslage nicht mehr die Häfen am Schwarzen Meer verlassen. Öl und Getreide müssen per LKW, Bahn oder auf dem Fluss aus dem Land gebracht werden, natürlich in kleineren Mengen. Die Logistikkosten sind hoch und die ukrainischen Lager voll. Daher bekommt Alexander hier in der Ukraine nur wenig Geld für seine Ware. Als Beispiel nennt er seinen Weizen. Heute liegt der Weltmarktpreis für Weizen bei $340. Aber hierzulande ist der Preis so niedrig, dass ich Weizen unter den Selbstkosten verkaufen muss. Er selbst lagert seinen Weizen lieber noch ein, in der Hoffnung auf bessere Preise im Frühjahr. Aber auch das ist riskant. Getreidelager werden immer wieder von Russland zerstört. Die brennenden Lager treffen auch andere. Das Pesto-Café zum Beispiel, eine Restaurantkette in Kiew mit italienischem Essen. Mitgründer Serhii Alexejenko fehlten zeitweise etwa Wein, Fleischprodukte oder Milch. Aber das ist nicht das einzige Problem, vor dem er steht. Die wahrscheinlich größte Herausforderung für uns besteht im Moment darin, unsere Mitarbeiter zu halten, unser Geschäft zu retten. Viele seiner 400 Angestellten arbeiten jetzt freiwillig weniger und für weniger Geld. Das Problem, die Pesto-Cafés liegen meist

0: in Einkaufszentren. Und um die machen viele Gäste derzeit lieber einen Bogen, weil Russland auch sie häufig ins Visier nimmt. Zeri musste deswegen schon 5 von 20 Restaurants schließen. Es kam einfach niemand. Manchmal waren es gerade mal 3 Gäste am Tag. Die Gehälter fürs Personal waren höher als die Einnahmen. Und da spreche ich noch nicht von Strom- oder Lebensmittelkosten. Der ständige Luftalarm macht ihm zusätzlich zu schaffen. Damit ist er nicht allein. Deshalb hat die ukrainische Regierung die offizielle Warn-App jetzt aktualisiert. Bisher mussten bei Luftalarm alle Geschäfte schließen. Nun ist das nur noch bei Warnstufe Rot der Fall, etwa bei Raketenbeschuss oder massiven Drohnenangriffen. Bei Warnstufe Gelb dürfen Läden und Restaurants offen bleiben, etwa dann, wenn nur wenige Kampfdrohnen in der Luft sind. Aber auch solche Drohnenangriffe können tödlich enden. Das erlebt Kiew auch diese Woche wieder. Eine schwere Entscheidung. Erleichterungen für die Wirtschaft gegen Abstriche bei der Sicherheit. Der Wirtschaftswissenschaftler Lieb Wischlinski findet die neue Regelung richtig. Wir haben schon Tage erlebt, an denen gab es 18 von 24 Stunden Luftalarm. Wenn Sie daran festhalten, dass Geschäfte während des Alarms geschlossen bleiben müssen, dann hört das Land einfach auf zu funktionieren.
1: Unser Korrespondent Marc Ducke war das über die wirtschaftliche Lage in der Ukraine. Die Staatsanwaltschaft im US-Bundesstaat New York hat Ermittlungen zu den Vorwürfen einer mutmaßlichen Gruppenvergewaltigung an der Cornell University wieder aufgenommen. Eine ehemalige Studentin wirft 7 Männern vor, sie 2024 in einem Verbindungshaus der Universität sexuell missbraucht zu haben. Nach Angaben ihres Anwalts wurden lediglich 2 der Beschuldigten von der Universität ausgeschlossen. Andere hätten deutlich mildere Sanktionen erhalten. Ute Schinz hat die Einzelheiten.
2: Der Vorfall liegt mittlerweile 2 Jahre zurück. Die ehemalige Cornell-Studentin schildert die Nacht in ihrer Anklageschrift so. Die damals 20-Jährige, die in den US-Medien als Jane Doe bezeichnet wird, habe zunächst in einer Bar in ihrem eigenen Verbindungshaus viel Alkohol getrunken und sei dann in das Haus einer anderen Verbindung gegangen. Dort hätten ein Freund und ein weiteres Verbindungsmitglied sie gedrängt, noch mehr Alkohol zu trinken und ein Ketaminpulver zu schnupfen. Danach sei sie nicht mehr entscheidungsfähig gewesen, sagt ihr Anwalt Thomas Joffra. Einer von den Jungs fing an, mit ihr zu tanzen. Das war erstmal eine ganz normale Verbindungsparty. Und dann hat einer das Ganze in eine andere Richtung gelenkt. Hoch in ein Zimmer und dort ist es passiert. Mehrere Mitglieder der Verbindung wussten davon. Mehrere haben mitgemacht. Sie haben sie mit Ketamin regelrecht abgefüllt. In diesem Zustand sei sie von mehreren Männern stundenlang missbraucht und vergewaltigt worden. Einer soll laut Klageschrift eine Snapchat-Nachricht in einen Gruppenchat der Verbindung gepostet und andere Männer eingeladen haben, bei der Vergewaltigung mitzumachen. Und die Tatsache, dass sie eine Einladung an 57 Männer geschickt haben, eine Frau zu vergewaltigen. Keiner hat etwas gemacht, um das aufzuhalten. Das finde ich schrecklich. So etwas habe ich noch nie gesehen. Die junge Frau hat damals den Vorfall der Campuspolizei von Cornell gemeldet. In den USA ist es üblich, dass Universitäten eigene Polizeibehörden haben. Cornell leitete daraufhin eine interne Untersuchung ein. Die ehemalige Studentin wirft der Hochschule jetzt vor, die Männer damals nicht ausreichend bestraft zu haben. Nur 2 der Beschuldigten wären von der Uni geflogen, andere mit milderen Strafen davongekommen. 2 wurden suspendiert bzw. ausgeschlossen. Die anderen erhielten eine Suspendierung. Sie mussten Aufsätze schreiben und das war für mich schockierend. Die Universität widerspricht der Darstellung. Es habe eine Reihe von Sanktionen gegen die Männer gegeben, die man aus Datenschutzgründen nicht konkret benennen könne. Keiner habe sich allein durch das Schreiben von Aufsätzen seiner Strafe entziehen können. Zusätzlich sei auch die spezielle Studentenverbindung an der Uni ausgeschlossen worden. Der Fall hat in den USA eine breite Welle der Empörung ausgelöst. Im Mittelpunkt steht auch die Frage, wie Universitäten mit Hinweisen auf sexuelle Übergriffe umgehen. Die demokratische Kongressabgeordnete Alexandria Ocasio-Cortez macht auch Cornell schwere Vorwürfe. Die Tatsache, dass die junge Frau ihre Ausbildung aufgeben musste, während diese Männer von einer Institution geschützt wurden und zur Belohnung einen Abschluss erhielten, nie wieder. Never again. Nachdem durch die Zivilklage neue Beweise bekannt geworden sind, will die Staatsanwaltschaft jetzt den Fall neu aufrollen.
1: Die Staatsanwaltschaft im US-Bundesstaat New York hat Ermittlungen zu den Vorwürfen einer mutmaßlichen Gruppenvergewaltigung an der Cornell University

0: Heute Abend ist in der ARD der Film Blackbird zu sehen. Es ist Herbst 1979. Die Welt des 15-jährigen Motte steht regelrecht Kopf zwischen erster Liebe, Freundschaft und der Trennung seiner Eltern. Gerät seine Welt regelrecht aus den Fugen. Jahre später soll er den 10-Meter-Turm eines Freibades abreißen, der voller Erinnerung für ihn steckt. Ein Coming-of-Age-Drama nach Matthias Brandt. Und Thorsten Schweinhardt stellt uns diesen Film vor.
1: Ich war ewig nicht mehr hier oben.
2: Ja, ich auch nicht.
3: Morten friert. Es zieht ganz schön dort oben auf dem 10-Meter-Turm des alten Schwimmbads. Schon morgen soll Morten den Turm abreißen.
2: Einmal. Ein einziges Mal bin ich von hier oben runtergesprungen.
3: Ausgerechnet diesen Sprungturm, an dem so viele Erinnerungen hängen. An jenen ganz besonderen Herbst, Ende der 70er, als Morten 15 war und ihn alle nur Motte nannten.
4: Oh, yeah!
3: Zeitsprung zurück. Der Film Blackbird führt mitten hinein in eine Welt der Schlaghosen, Telefonhäuschen und selbst aufgenommener Musikkassetten.
5: Du hast ja alle Titel aufgeschrieben.
6: Gehört doch dazu.
3: Es ist das Jahr, in dem sich für den jungen Motte alles verändert. Seine Eltern lassen sich scheiden. Papas Umzugskartons sind schon gepackt.
2: Den Rest hole ich später. Und obwohl meine Mutter mir leid tat, ging sie mir total auf den Geist.
3: Vermutlich auch deshalb, weil Motte gerade zum ersten Mal so richtig Schmetterlinge im Bauch hat.
7: Oh, unsere kleine Motte ist verliebt in die Jacqueline.
2: Ich war mir total sicher, dass ich auf dem besten Weg war, mich total zum Affen zu machen.
3: Und dann klingelt das Telefon. Bogi, Mottes allerbester Freund, kann heute nicht ins Schwimmbad kommen. Und morgen auch nicht, sagt seine Mutter. Denn Bogi liegt im Krankenhaus.
2: Bogi hätte was, das sich Non-Hodgkin-Lymphom nennt. Ich hatte keine Ahnung, was das bedeutet und ich hörte auch gar nicht mehr richtig zu.
3: Hier die erste Liebe, da der beste Freund, der vielleicht an Krebs sterben wird. Motte weiß nicht mehr, was er fühlen und denken soll. Und warum fällt es ihm so schwer, Bogi im Krankenhaus zu besuchen?
2: Ein toller Freund war ich. Was war denn nur los mit mir, verdammt nochmal?
3: Statt am Krankenbett seines Freundes sitzt Motte nun immer öfter oben auf eben jenem 10-Meter-Turm im Freibad. Hier, allein mit sich, versucht der 15-Jährige eine neue Sprache für all das zu finden, was ihn gerade überrollt.
2: Und dann fühlte ich was, wofür ich keine Worte hatte, was sehr weh tat. Dann schüttelte ich den Gedanken mit einem Ruck aus meinem Kopf, wie wenn ich beim Schwimmen Wasser ins Ohr bekommen hätte.
3: Mal komisch, mal tief traurig erzählt Blackbird vom Erwachsenwerden. Der Film berührt deshalb so tief, weil er Mottes jugendliches Gefühlschaos ernst nimmt. Während Bogi mit dem Tod kämpft, lebt und liebt Motte weiter und schämt sich dafür.
5: Na du?
6: Na du?
2: Wir unterhielten uns, aber ich bekam davon fast nichts mit. Weil ich nur mit der Stelle beschäftigt war, an der sich unsere Knie berührten.
3: Und doch hat Motte in all dem Chaos genau die richtigen Menschen an seiner Seite. Da ist vor allem Steffi, die freche Schornsteinfegerin, die Motte immer wieder über den Weg läuft, wie eine gute Fee.
5: Was hast du denn da für eine Platte?
8: David Bowie.
5: Ist die gut?
8: Machst du Witze? Da ist Sound and Vision drauf.
3: Der erste Kuss, der erste Joint, aber auch die erste Begegnung mit dem Tod. Zum Lieben, aber auch zum Loslassen braucht es Mut. Mindestens ebenso viel wie für einen Sprung vom Zehner.
0: Heute Abend um 20.15 Uhr zu sehen im Ersten in der ARD der Film Blackbird und natürlich jederzeit auch in der ARD Mediathek.
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0: In gut einer Minute gibt's hier bei uns die Nachrichten und dann geht's weiter mit Riccardo Mastrocola. Wir schauen nochmal ausführlich auf die geplante Pflegereform. Da soll es ja ein wenig Bewegung gegeben haben sollen. Also es bleibt spannend. Bleiben Sie bei uns. Mein Name ist Uwe Beutler. Ich wünsche Ihnen einen schönen Tag.

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1: 12 Uhr. Bundesregierung einigt sich auf Pflegereform. Weniger Arbeitslose in Deutschland. Flugzeug muss notlanden wegen Pilotenprügelei. Das Wetter, viel Sonne, später mehr Wolken, aber trocken, bei 24 bis 29 Grad. Mein Name ist Heiko Schneider. Seit Tagen ringen Union und SPD um eine Einigung bei der Pflegereform, die Gesundheitsminister Linnemann vorgelegt hat. Jetzt gibt es einen Kompromiss in der Regierung. Das berichten mehrere Medien. Details sind noch nicht bekannt. ARD-Korrespondentin Isabel Karras.
2: Im Kern geht es um die Frage, wie die Finanzlücke in der Pflegeversicherung geschlossen werden soll. Nach Angaben des Gesundheitsministeriums fehlen den Kassen im kommenden Jahr rund 7,5 Milliarden Euro. Linnemann will die Pflegeversicherung zunächst finanziell stabilisieren, unter anderem mit Einsparungen. Vorgesehen waren etwa strengere Voraussetzungen für Pflegegrade und langsamer steigende Zuschüsse für Pflegeheimkosten. Doch hier kam Widerstand der SPD. Eine Pflegereform, die lediglich das nächste Finanzloch stopfe und die Rechnung an die Menschen oder Kommunen weitergebe, sei mit ihr nicht zu machen.
1: Die Zahl der registrierten Arbeitslosen ist in diesem Monat leicht gesunken. Laut Bundesagentur für Arbeit gab es bundesweit 2.994.000 Menschen ohne Job, 67.000 weniger als im August. Die Arbeitslosenquote ging auf 5,9% zurück. Auch in Hessen gab es ein leichtes Minus von 4.500 auf rund 210.000 Arbeitslose. In Wiesbaden kommt jetzt wieder der Landtag zusammen. Später werden die Abgeordneten auch über die schwachen Ergebnisse deutscher Schülerinnen und Schüler bei der jüngsten PISA-Studie sprechen. Die Opposition fordert Konsequenzen für die Bildungspolitik in Hessen. Aus Wiesbaden HR-Reporter Luca Kissel.
3: Bei der jüngsten PISA-Studie haben Deutschlands 15-Jährige so schlecht abgeschnitten wie nie zuvor. Besonders in Lesen und Mathematik fehlen viele grundlegende Kompetenzen. Die Grünen fordern deshalb, Kürzungen unter anderem bei Sprachkitas und Sozialindex zurückzunehmen. Darüber berät der Landtag heute auf Grundlage mehrerer Anträge. Außerdem soll das Gesetz über den hessischen Rundfunk reformiert werden. Geplant sind unter anderem weniger Hörfunkprogramme, stärkere Befugnisse für Rundfunk- und Verwaltungsverfahren und eine Obergrenze für das Intendantengehalt.
1: Im Cockpit einer Passagiermaschine auf dem Weg nach Israel hat es offenbar eine Prügelei zwischen den beiden Piloten gegeben. Israelische Medien berichten, die Maschine sei eigentlich auf dem Weg nach Tel Aviv gewesen, habe aber in Saudi-Arabien notlanden müssen. ARD-Reporterin Anna Osius.
4: Ein israelischer Fernsehsender berichtet, sie hätten sich im Cockpit geprügelt, bis einer von ihnen das Bewusstsein verlor. Möglicherweise hatte einer der Piloten Suizidabsichten, heißt es in Medienberichten, der andere soll ihn daran gehindert haben. Die Maschine der Fluglinie Fly Dubai soll abgesackt sein und kam vom Kurs ab. Die internationalen Notrufcodes für Notlage und Entführung wurden abgesetzt. Daraufhin stiegen israelische Kampfjets auf. An Bord befanden sich Berichten zufolge rund 180 israelische Staatsbürger.
1: Online bestellt und wieder zurückgeschickt. In Deutschland gehen immer mehr Pakete retour. Laut einer Studie der Uni Bamberg könnten in diesem Jahr rund 560 Millionen Pakete an Händler zurückgehen. Das wäre ein neuer Rekord. Grund: Der Onlinehandel wächst weiter, während die Retourenquote in etwa gleich bleibt. Besonders häufig zurückgeschickt wird Kleidung. Das waren die Nachrichten. Das Wetter. Nochmal viel Sonne, fast überall heute in Hessen, dazu aber auch ein paar lockere Wolken. Es bleibt trocken bei spätsommerlichen 24 bis 29 Grad. In der kommenden Nacht ziehen immer mehr Wolken auf und es kann regnen. Es kühlt ab auf 16 bis 10 Grad. Morgen zunehmend bewölkt, dann kann es zeitweise kräftig regnen und auch gewittern, bei höchstens 18 bis 24 Grad. Die weiteren Aussichten: am Freitag mal Sonne, mal Wolken, aber trocken, maximal 22 Grad. Am Samstag ganz ähnlich bis 23 Grad. Die Zeit, es ist genau 12 Uhr und 4.
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1: Vorsicht bitte auf der A5 Darmstadt Richtung Frankfurt. Zwischen Weiterstadt und Langmöhrfelden liegt ein Gegenstand auf der Fahrbahn und es steht ein defektes Fahrzeug auf dem Standstreifen. Vorsicht bitte auch auf der A5 Darmstadt Richtung Kassel zwischen Homberg-Ohm und Ohmtal-Dreieck. Dort liegt ein Fahrzeugteil auf dem rechten Fahrstreifen. Dann die A5 Karlsruhe Richtung Heidelberg zwischen Kronau und Waldorf-Wiesloch, 7 Kilometer stockender Verkehr. A7 Fulda Richtung Würzburg zwischen Bad Brückenau-Wildflecken und Bad Kissingen-Obertulba, 3 Kilometer Stau wegen eines defekten LKW. Dort ist der linke Fahrstreifen blockiert. Und die A44 Dortmund Richtung Kassel zwischen Marsberg und Diemelstadt, streckenweise stockender Verkehr.
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5: Einen guten Tag Ihnen. Sie haben das eben vermutlich in den Nachrichten mitbekommen. Die Notlandung eines Flugzeugs in Saudi-Arabien beschäftigt uns. Und das haben wir auch noch mal ausführlich jetzt für Sie. Als aus der Maschine eines Fluges von Dubai nach Tel Aviv ein Notsignal kam, da haben schon viele befürchtet, dass es eine Entführung sein könnte. Das aber hat sich nicht bewahrheitet, sondern ein Konflikt zwischen den Piloten ist wohl derart ausgeartet, dass es zu einer Prügelei gekommen ist. Die Maschine musste dann in Saudi-Arabien notlanden. Um die Situation etwas besser zu verstehen, erklärt unsere Korrespondentin Anna Osius uns erstmal, was da genau passiert ist.
4: Offenbar ist der Flieger FZ-1073 von Dubai nach Tel Aviv wirklich nur knapp einer Katastrophe entgangen. Wir bekamen heute früh Meldungen, dass die Maschine der Fluggesellschaft Fly Dubai kurz nach dem Start in Dubai zwei internationale Notrufcodes abgesetzt hat. Erst das für Notlage und dann das für Entführung. An Bord rund 180 israelische Staatsbürger. Da haben wir hier schon mit dem Schlimmsten gerechnet. Israelische Kampfjets sind aufgestiegen und dann teilte das Büro des israelischen Ministerpräsidenten Netanyahu mit: Nein, keine Entführung und große Erleichterung. Kurz darauf konnte die Maschine in Saudi-Arabien sicher notlanden. Der Grund für das ganze Drama war offenbar ein heftiger Streit unter den beiden Piloten. Die sollen sich buchstäblich im Cockpit geprügelt haben.
5: Stellt sich natürlich die Frage, was zu einer solchen heftigen Auseinandersetzung geführt haben könnte im Cockpit.
4: Medienberichten zufolge soll der Pilot russischer und der Co-Pilot ukrainischer Abstammung sein. Da denkt man natürlich sofort an einen politischen Streit. Es war aber offenbar viel, viel schlimmer. Wir hören von verschiedenen Medien, dass einer der beiden sich offenbar umbringen wollte, möglicherweise die Maschine zum Absturz bringen wollte. Israelische Medien sprechen von Terrorverdacht. Und sein Pilotenkollege, der hat versucht, das zu verhindern. Deshalb haben die beiden sich so lange geprügelt, bis einer von den beiden bewusstlos geworden ist. Die Passagiere sollen den Streit gehört haben. Das Flugzeug soll abgesackt sein vom Kurs abgekommen und dann konnte es aber zum Glück sicher notlanden.
5: Heftige Szenen also in so einer sensiblen Situation, in einer so verantwortungsvollen Position, vor allem für die Passagiere eine extreme Situation, die das natürlich alles mitbekommen haben, dieses Absacken der Maschine und bei der sie der Katastrophe offenbar nur knapp entkommen sind.
4: Alle Passagiere seien in Sicherheit, teilt die Fluggesellschaft mit. Die Passagiere wurden wohl erstmal angewiesen, im Flugzeug sitzen zu bleiben. Die beiden Piloten sollen von Bord gebracht worden sein. Ja, und Fly Dubai schickt jetzt ein Ersatzflugzeug nach Saudi-Arabien von Dubai aus, damit dann hoffentlich jetzt alle in Sicherheit gut nach Israel weiterfliegen können.
5: Am Ende also eine Notlandung, die geglückt ist. Die Notlandung eines Flugzeugs nach diesem Streit im Cockpit zwischen zwei Piloten. Der Flieger war von Dubai nach Tel Aviv unterwegs, musste in Saudi-Arabien deswegen landen. Die ganzen Hintergründe dazu gab es von unserer Korrespondentin Anna Osius.
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5: KI bietet unendliche neue Möglichkeiten, wird aber auch immer unübersichtlicher. Und es gibt viele kritische Stimmen, die vor der Verselbstständigung dieser Systeme warnen, aus der Industrie selbst. Am Montag war bekannt geworden, dass das Unternehmen OpenAI, das ja ChatGPT entwickelt hat, wegen Sicherheitsbedenken die Veröffentlichung eines neuen KI-Modells erstmal gestrichen hat. Und am Dienstag

0: hat die Firma in San Francisco dann eine neue Version eines KI-Tools vorgestellt, das DOTS heißen soll. Firmenchef Sam Altman hatte dafür den KI-Gipfel von US-Präsident Donald Trump sausen lassen. Gabi Biesinger berichtet für uns aus Kalifornien.
1: Das historische Fort Mason Kulturzentrum ist idyllisch gelegen am Yachthafen von San Francisco. Doch der Empfang für OpenAI-Chef Sam Altman, der dort bei der jährlichen Entwicklerkonferenz die neuesten Produkte seiner KI-Firma präsentieren wollte, war eher schroff. Stell die Menschen über den Profit, skandierte eine Gruppe von Demonstrantinnen und Demonstranten. Die Bürger forderten sie dazu auf, vor ihren Rathäusern die Stimme zu erheben, wie die KI-Firmen das eigene Leben schon heute beeinträchtigten.
2: Show up to town halls, speak about how this technology and how these companies are affecting your life.
1: Im Konferenzsaal dagegen Beifall und freudige Erwartungen.
3: Welcome to Dev Day. It is great to have everyone here.
1: Altman stellte eine neue Version von OpenAI KI-Tools vor. Die heißen gemeinhin Agenten, aber weil das vielleicht inzwischen negativ klingt, nennt er sie künftig Dots, also Punkte.
3: So today we're introducing Dots.
1: Präsentiert wurden die Dots als niedliche, bunt gestaltete Cartoon-Figuren, die als digitale Assistenten Menschen mit vollen Terminkalendern dienen sollen. Und von der Bestellung einer Hochzeitstorte bis zur Verschiebung des Fußballtrainings für die Kinder so gut wie alles erledigen würden, was man sich vorstellen könne, so Altman.
3: Dots are remarkably capable, built to handle really anything you can think of.
1: Mit den Dots sucht OpenAI den Anschluss an die Konkurrenzfirma Meta. Die hatte bisher nur in den USA mit Muse vor wenigen Wochen einen ähnlich funktionierenden KI-Assistenten für Verbraucher auf den Markt gebracht. OpenAI, die Firma, die mit dem Chatbot ChatGPT ursprünglich den Hype um Sprachmodelle in Gang gesetzt hatte, steht dagegen aktuell enorm unter Druck. Seit Juli werden immer mehr Vorfälle bekannt, bei denen KI-Agenten von OpenAI Unerlaubtes taten und das auch noch verschleierten. Altman gehörte daraufhin neben Anthropic-Chef Dario Amodei zu jenen, die eine Verlangsamung der Entwicklung und mehr Regulierung fordern. Als OpenAI sein neuestes KI-Modell Astra zu Wochenbeginn aus Sicherheitsgründen zurückhielt, schien auch das ein verantwortungsvoller Schritt. Doch für den Generalstaatsanwalt von Florida, James Uthmeyer, ist das alles Augenwischerei. Der Staat Florida hat im Juni eine in dieser Art neuartige Klage gegen OpenAI und Altman eingereicht. Darin wird dem Unternehmen vorgeworfen, ein unsicheres Produkt zugelassen und aggressiv vermarktet zu haben. Konkret soll ChatGPT etwa für die Planung einer Unischießerei in Florida dem Täter Informationen zur Munitionsbeschaffung geliefert haben. Staatsanwalt Uthmeyer hat diese Woche noch eine einstweilige Verfügung nachgeschoben. Bis zum Prozess wird es noch Monate dauern, aber wir wollen kurzfristig erwirken, dass OpenAI keine KI-Modelle mehr ohne zusätzliche externe Leitplanken entwickeln darf. Man darf sich auf deren angebliche Selbstregulierung nicht verlassen. Dagegen dürfte es vermutlich nicht helfen, KI-Agenten jetzt Dots zu nennen.
0: Unsere Korrespondentin in den USA, Gabi Biesinger, über die Neuvorstellung eines neuen KI-Agenten von OpenAI und wie das in den USA gerade diskutiert wird.
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0: Da stellen wir Ihnen einige in dieser Woche vor. Smartwatch am Handgelenk, Fitnessring am Finger, Schlaftracker auf dem Nachttisch. Immer mehr Menschen lassen inzwischen Puls, Schlaf und Aktivität digital erfassen, immer mit entsprechenden Geräten, die Gesundheitsdaten überwachen, ohne Sensoren am Körper zu tragen. Daran arbeitet das Darmstädter Startup MimoSense auch. Die Gründer haben eine hauchdünne Sensorfolie entwickelt, die unter einer Matratze liegt und Puls, Atmung und Bewegung erfassen kann. 2025 hat die Firma dafür den Hessischen Gründerpreis bekommen in der Kategorie Gründung aus der Hochschule. Welches Potenzial diese Entwicklung noch bietet, davon berichtet mein Kollege Elias Mage.
5: Technische Universität Darmstadt. In einem unscheinbaren Büro steht in einer Ecke ein Bett. Der promovierte Elektroingenieur Omar Bendali schiebt eine hauchdünne Sensorfolie unter die Matratze. So dünn wie Papier. Aber erstaunlich empfindlich. Sie kann selbst durch die Matratze hindurch messen.
6: Wenn ich mich jetzt hier hinlege, so, Dann sollst du jetzt mich jetzt da sehen.
7: Genau, kann jetzt deinen Puls von...
5: Sobald sich Oma aufs Bett legt, erscheinen seine Vitaldaten auf einem Bildschirm. Atmung, Bewegungen und sogar sein Puls. Alles in Echtzeit.
7: Puls von 71, 72, das scheint zu passen.
5: Zum Vergleich misst ein Mitarbeiter den Puls zusätzlich mit einem Clip am Finger, einem Oximeter. Das Ergebnis ist nahezu identisch.
6: Was wir an Genauigkeit erreichen, ist plus minus 2 BPM verglichen mit EKG.
5: Die Abweichung liegt also bei gerade einmal 2 Herzschlägen pro Minute gegenüber einem EKG, für das eine Person verkabelt werden müsste. Mit ihrer Entwicklung wollen die Gründer die Gesundheitsüberwachung revolutionieren. MIMOSENSE, so heißt ihr Startup. Gegründet haben es Omar Ben Dali, der 2010 aus Tunesien nach Darmstadt kam, um Elektrotechnik zu studieren.
6: Also ich übernehme mehr die Entwicklung oder die Leitung der Entwicklung.
5: Und Romol Chada, der in Afghanistan geboren wurde und auch in Darmstadt Elektrotechnik studierte.
8: Ich mache halt eher mehr das Kaufmännische, die Strategie, den Business-Part.
5: 2024 entstand so MIMOSENSE als Ausgründung der TU Darmstadt. Ihre Sensorfolie funktioniert wie eine elektronische Haut. Sie registriert Druck, Bewegungen und selbst winzige Erschütterungen, die durch Herzschlag oder Atmung entstehen.
8: Unsere Sensoren sind Foliensensoren und das ist gedruckte Elektronik. Das heißt, wir nehmen hier Kunststoffsubstrate, bei uns ist es PET, und dann kommt wie beim Siebdruckverfahren, man kennt das vom T-Shirt, bloß der Unterschied zu gedruckter Elektronik ist, dass ich hier wirklich funktionale Tinte habe, das heißt elektrisch leitfähige Tinte.
5: Eingesetzt werden könnte die Technik beispielsweise in Pflegeheimen oder zur Überwachung von Säuglingen oder von Menschen mit Epilepsie. Gespräche mit ersten Krankenhäusern laufen bereits. Doch gerade im Medizinbereich seien die Hürden hoch, sagt Romol Chada.
8: Das sind Laufzeiten, nur mal Pi mal Daumen, von 24 Monaten und von einer Summe von 200.000 bis 300.000 Euro. Und in dieser Zeit darf ich natürlich nicht verkaufen, weil ich habe keine Zertifizierung für diesen Markt.
5: Den medizinischen Bereich wolle man trotzdem nicht ganz aus den Augen verlieren, aber sich zunächst stärker auf den Wellnessmarkt konzentrieren. Für ihre Entwicklung wurden Romol Chada und Omar Ben Dali bereits mit dem Hessischen Gründerpreis ausgezeichnet. Noch bis zum kommenden Jahr wird MIMOSENSE durch das EXIST-Forschungstransferprogramm des Bundes gefördert. Danach brauchen die Gründer vor allem eines: Investoren, die an ihre Technologie glauben.
0: Ilias Mech über eine Firma aus Darmstadt namens MIMOSENSE, die bei der Messung von Gesundheitsdaten ganz vorne mit dabei ist. Der Bericht ist Teil unserer Serie Startups in Hessen in dieser Woche. Trauer um andere Menschen, um Angehörige, um Freunde, das ist in den meisten Fällen bei uns etwas sehr Persönliches. Gleichzeitig gibt es Entwicklungen, die etwas über unsere Trauerkultur in der Gesellschaft aussagen. Immer mehr Menschen werden zum Beispiel in Urnen begraben. Viele Bestattungsunternehmen haben sich darauf eingestellt, haben ihre Kapazitäten erweitert. Auf den Friedhöfen, stellt man immer mehr Urnengräber zur Verfügung. Vermutlich hat das auch finanzielle Gründe, aber abgesehen davon sagt das eben auch etwas darüber aus, wie wir mit Trauer und Tod umgehen. In Hessen zum Beispiel gibt es jetzt die erste Urnenbegräbniskirche in Frankfurt, quasi ein Indoor-Friedhof, in dem Platz ist für rund 2500 Urnen. Ich habe mit Heidi Müller gesprochen, sie ist Trauerforscherin am Uniklinikum in Gießen. Viele Menschen gehen ja auf den Friedhof, legen dort Blumen nieder. Das ist das Bild, was wir haben von Trauer. Ist das vielleicht mittlerweile eine veraltete Vorstellung?
9: Es ist keine veraltete Tradition, aber es ist wesentlich vielfältiger geworden. Also viele Menschen fühlen sich der verstorbenen Person einfach an anderen Orten viel näher als am Grab auf dem Friedhof. Und das können dann zum Beispiel Orte sein, an denen sie gemeinsam gewesen sind und eine besonders schöne Zeit verlebt haben. Und aus Studien wissen wir auch, dass es persönlich für die Menschen passen muss, wo sie trauern. Das kann der Friedhof sein, aber es kann auch ein ganz anderer Ort sein. Und im Zweifelsfall sind sowieso mehrere Orte.
0: Mehrere Orte, wie meinen Sie das?
9: Also ich gehe ja nicht nur auf den Friedhof, um zu trauern, sondern beispielsweise habe vielleicht zu Hause ein Bild stehen, mit dem spreche ich oder das schaue ich an und dann denke ich wieder an den Verstorbenen. Also Trauer hat zwar in unserer Vorstellung immer mal wieder so einen Platz, aber meistens hat Trauer einfach mehrere Plätze. Also sprich, daheim zu trauern ist auch völlig normal.
0: weil uns die Trauer im Leben eben auch begleitet. Neben den vielen Friedhöfen gibt es natürlich auch immer mehr alternative Beisetzungsmöglichkeiten. Sie haben es schon angedeutet, von den Waldfriedhöfen hören wir immer wieder oder in neuen Orten, wie zum Beispiel eben diese neue Urnenbegräbniskirche in Frankfurt. Außerdem sind mittlerweile mehr als 80% offenbar Urnenbestattungen. Woher kommt dieser tiefgreifende Wandel in unserer Bestattungskultur?
9: Unsere Gesellschaft wandelt sich stetig. Das war schon immer so und das wird immer so sein. Und das ist völlig normal und meistens auch ganz positiv. Und zu einem Wandel tragen auch sehr viele Faktoren bei. Beispielsweise, dass Menschen nicht mehr nur ihr ganzes Leben lang an einem Ort

0: Also die Moderne geht ja auch an den Menschen mit verschiedenen religiösen Überzeugungen nicht vorbei. Und Urnenbestattungen ermöglichen Hinterbliebenen neue Rituale beziehungsweise eine leichtere Anpassung an die moderne Zeit.
1: Und diese moderne Zeit ist eben auch geprägt durch neue Entwicklungen. Und diese neue Kirche in Frankfurt, die zeigt das eben auch. Und es ist die erste dieser Art in Hessen. Sie bleibt ein überdachter Friedhof, Sie hatten das angedeutet, will sich aber zeitgleich auch öffnen, Zitat, für das kulturelle Leben im Stadtteil, um den Tod wieder nah an den Alltag der Menschen zu rücken. Zitat Ende. Ist das erst der Anfang für eine vielleicht ganz neue Form der Trauer und des Gedenkens?
0: Das wäre sehr schön. Also es wäre schön, wenn wir die Themen Sterben, Tod und Trauer wieder mehr in die Mitte der Gesellschaft holen können. Wir brauchen aber neue positive Begegnungen mit den Themen. Und ich wünsche mir sehr, dass die Begräbniskirche dazu jetzt auch beiträgt, mehr auf Tuchfühlung mit Sterben, Tod und Trauer zu gehen. Aber wenn Sie mich ganz ehrlich fragen, ich glaube, es braucht wesentlich weitreichendere und vor allen Dingen frischere, jüngere Konzepte, ganz unabhängig von Kirche und Friedhof.
1: Was heißt das jetzt für Sie? Geht es am Ende darum, die Trauer und den Tod einfach stärker als Teil des Lebens zu begreifen?
0: Genau, einfach wieder ein Verständnis dafür zu entwickeln, dass wir Menschen sind, dass wir trauern können und dass Trauern dazugehört zu unserem Leben, genau wie Sterben und Tod. Dass wir wieder diese Distanz aufgeben, die wir zu diesen Themen Sterben und Tod und Trauer aufgebaut haben und einfach sagen, okay, es gehört dazu, ich kann damit umgehen, sowas wie, ich sag mal im Sinne von yes, we can. Und keine Angst mehr davor zu haben, zumindest nicht mehr so groß. Es wird dann zwar trotzdem nicht die glücklichste Zeit des Lebens werden, 100% nicht, aber dennoch zu einer Überzeugung zu gelangen, dass wir trauern können und dass wir diese Zeit auch gemeinsam überstehen. Darum, denke ich, geht's.
1: Heidi Müller, Trauerforscherin von der Uni Gießen, über die Veränderung der Trauerkultur, weil sich auch die Art der Bestattungen ändert. Viele Menschen werden mittlerweile in Urnen bestattet und jetzt gibt es neuerdings auch eine Begräbniskirche für Urnen in Frankfurt im Stadtteil Nordend. Wir schalten zum Fußball. Es geht um insgesamt 115 Anklagepunkte allerdings und um eine Geldsumme von 1 Milliarde Euro, die der englische Spitzenclub Manchester City, und damit sind wir beim Fußball, nicht angegeben hat bzw. verschleiert haben soll. Der Club wurde jetzt in allen 15 Anklagepunkten für schuldig gesprochen. Franziska Hoppen, unsere Korrespondentin in England, können wir fragen, was sich der Club eigentlich zu Schulden hat kommen lassen.
2: Also laut Premier League hat diese unabhängige Kommission festgestellt, dass City zwischen 2009 und 2018 mit einer Reihe seiner kommerziellen Partner Scheinverträge abgeschlossen hat, um die Einnahmen des Vereins künstlich aufzublähen und so Kosten, um umgerechnet mehr als 1 Milliarde Euro zu senken. Das sollte den Anschein erwecken, dass City Finanzvorschriften einhält. Der Verein hat demnach außerdem falsche Jahresabschlüsse vorgelegt und die tatsächliche Finanzlage vor Wirtschaftsprüfern und den Fußball Aufsichtsbehörden verschleiert. Und City soll auch die Ausgabenobergrenzen der Premier League und der UEFA erheblich überschritten haben und mehrfach gegen seine Pflichten zur Zusammenarbeit gegenüber der Liga verstoßen haben. Der Geschäftsführer der Premier League, Richard Masters, der hat das so zusammengefasst: City habe fast ein Jahrzehnt lang, Zitat, systematisch gegen die Regeln der Premier League verstoßen.
1: Das ist natürlich schon ein echter Hammer. Wenn das so stimmt, was sagt denn Manchester City selbst zu diesen Vorwürfen?
2: Ja, City weist diese Vorwürfe von sich. Sie haben in einem Statement mitgeteilt, dass sie, Zitat, enttäuscht und überrascht seien. Der Verein sei unschuldig, Beweise würden dies auch belegen und sie wollten gegen die Entscheidung Berufung einlegen.
1: Wie geht das Ganze jetzt weiter in England?
2: Also City kann jetzt bis Freitag Einspruch einlegen, dann heißt es nochmal abwarten und über mögliche Sanktionen gegen den Verein würde laut Premier League in einer weiteren Anhörung vor dieser unabhängigen Kommission entschieden werden. Möglich sind unter anderem Geldstrafen, Punktabzüge und weitere sportliche Sanktionen und in den vergangenen Tagen ist auch über deutlich härtere Konsequenzen spekuliert worden.
1: Der englische Top-Club Manchester City ist also wegen Finanztricksereien schuldig gesprochen worden von einer unabhängigen Kommission. Franziska Hoppen hat uns darüber informiert.
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1: Bürokratie nervt. Auf diesen Befund können sich viele einigen. Formular

0: Kommentare, bei denen man sich fragt, was man da eigentlich reinschreiben soll. Bescheide mit Bandwurmsätzen, die man zweimal lesen muss, um zu verstehen, was gemeint ist. Termine, denen man hinterherjagt. Anträge, die ewig bearbeitet werden. Das sind nur einige Freuden der Bürokratie, in Anführungsstrichen. Klar, einerseits ist es natürlich gut, dass wir sie haben, denn damit werden alle gleich behandelt. Andererseits überwiegt eben der Eindruck, dass es einfacher laufen müsste. Das zeigen auch die Ergebnisse der neuesten Umfrage von HR fragt. Und das war auch heute Morgen und ist auch noch am Vormittag unser Thema, das Thema hier bei HR Info. Und mein Kollege Roman Janik fasst das Wichtigste, das wir dazu heute im Programm hatten, zusammen auch nach 12. Es ist ja nicht mehr Vormittag.
1: Es ist einfach ein Daueraufreger, die Bürokratie. Alleine dieses Wort befördert bei vielen Schweißperlen auf die Stirn. Und so manch eine wünscht sich all die Formulare, Anträge und komplizierten Schritte bis zu einem möglichen Ergebnis komplett und ersatzlos zu streichen. Unsere Redakteurin Marion Koheny, die die Rubrik HR fragt, betreut, kann uns sagen, von was die Menschen am meisten genervt sind.
2: Vor allem, glaube ich, von Formularen in sperrigem Amtsdeutsch, bei denen vielen oft überhaupt nicht klar ist, was genau gemeint ist, was sie da beantworten sollen. Dann kaum Flexibilität bei der Terminvergabe, die immer wieder langen Wartezeiten. Ja, und unfreundliches und wenig hilfsbereites Behördenpersonal, auch das ist was, womit die Befragten immer wieder konfrontiert sind. Doris 68 aus dem Rhein-Main-Gebiet zum Beispiel. Sie begleitet seit 2016 zwei geflüchtete junge Männer bei Behördengängen und sie sagt:
3: Es gibt auch sehr engagierte, gute Mitarbeiter, aber es gibt eben auch sehr unfreundliche und zum Teil auch unhöfliche Mitarbeiter, die einen auch sehr spüren lassen, dass man da als Bittsteller und nicht als Bürger gesehen wird.
1: Rund 4.500 Menschen wurden vom Hessischen Rundfunk zu diesem Thema befragt. Nahezu 80% von ihnen sagten, dass der bürokratische Aufwand in Deutschland einfach viel zu hoch sei. Das weiß inzwischen auch die Politik und versucht dagegen zu steuern. In Hessen zum Beispiel trat Anfang dieses Jahres das erste Entbürokratisierungsgesetz in Kraft. 120 Vorschriften und Berichtspflichten sind da weggefallen. Das zweite entsprechende Gesetz soll dann Anfang kommenden Jahres greifen, mit der Streichung von nochmal rund 170 Vorschriften. Außerdem gibt es in unserem Bundesland seit 2 Jahren online den Bürokratiemelder der Landesregierung. Und der läuft nach Worten von Hessens Entbürokratisierungsminister Manfred Pentz von der CDU sehr gut.
4: Wir haben mittlerweile über 1600 sehr, sehr konkrete Meldungen über den Bürokratiemelder. Aber wir haben auch ein Bündnis gegen Bürokratie, in dem die Vertreter von Kammern, Verbänden, Kommunen, aber auch Gewerkschaften dabei sind. Und wir reden ständig darüber, wo können wir konkret was abbauen.
1: Sehr konkret ist es zum Beispiel in der Stadt Marburg. Da hat man sich die komplizierte Sprache vorgenommen, die ja so oft in amtlichen Formularen verwendet wird. Die in einfache Sprache zu verwandeln, das ist dort die Aufgabe von Felix Speidel. Er ist stellvertretender Leiter des Fachdienstes Soziale Leistungen. Im Gespräch mit HR Info sagte er, dass einfache Sprache und rechtliche Korrektheit kein Widerspruch sein müssen.
5: Nur weil etwas verständlich ist, wird es nicht rechtsunsicher. Die Erkenntnis, wenn Sie merken, wie viele Klageverfahren es gibt bei Bescheiden, die unverständlich sind, dann kann ja auch das andersrum nicht richtig sein, dass wenn es unverständlich geschrieben ist und juristisch, dann ist es automatisch sicher. Wenn wir vereinfachen, dann streichen wir nichts weg. Wir müssen nur das, was wir entscheiden, so erklären, dass Sie es auch verstanden haben. Und dann machen wir natürlich selber in dem Bescheid auch weiterhin den Paragraph rein oder juristische Fachbegriffe bleiben in dem Bescheid, werden aber erklärt.
1: Und was wünschen sich nun die Menschen im Land in Bezug auf den Abbau von Bürokratie? 3 ausgewählte Meinungen und Forderungen aus unserer Rubrik HR fragt, die sicherlich viele von uns sofort unterschreiben würden.
6: Also erstens brauche ich mal die Möglichkeit, Kontakt aufzunehmen und nicht erst stundenlang suchen zu müssen.
7: Also ich persönlich finde es immer besser, wenn man echte Menschen direkt erreichen kann.
8: Dass das dann innerhalb einer Stadt und Kommune die Informationen, die vorliegen, auch von allen genutzt werden können und nicht jeder die Informationen dann erneut erheben muss.
0: Antworten aus unserer neuesten Umfrage von HR fragt waren das. Formulare, Fristen, Frust, Hessen und die Bürokratie, so haben wir das Thema heute Morgen genannt. Und Roman Janik aus der Redaktion hat es nochmal zusammengefasst.
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2: 12.30 Uhr. Bundesregierung einigt sich auf Pflegereform. Weniger Arbeitslose in Deutschland. Flugzeug muss notlanden wegen Pilotenprügelei. Das Wetter: viel Sonne, später mehr Wolken, aber trocken bei 24 bis 29 Grad. Mein Name ist Heiko Schneider. Union und SPD haben sich nach tagelangen Verhandlungen auf einen Gesetzentwurf zur Pflegereform geeinigt. Das Kabinett hat den geänderten Plänen von Bundesgesundheitsminister Linnemann zugestimmt. Er will einerseits die Einnahmen erhöhen, dafür aber die Rentenpunkte für Menschen, die ihre Angehörigen pflegen, nicht mehr streichen. Später soll außerdem noch eine Expertenkommission eingerichtet werden, um strukturelle Reformen auf den Weg zu bringen. Wer Beschäftigte des Gemeinwohls angreift, soll künftig härter bestraft werden. Das steht im Gesetzentwurf von Justizministerin Hubich, dem das Kabinett zugestimmt hat. Aus Berlin Bianca Schwarz.
3: Künftig soll gelten, wer beispielsweise Mitarbeitende der Bahn, der Stadtwerke, Feuerwehrleute, Ärztinnen oder Sanitäter, Gerichtsvollzieher oder Polizisten angreift, wird schärfer bestraft. Wenn man zum Beispiel Polizisten schubst oder anspuckt, steigt die Mindeststrafe von 3 auf 6 Monate Haft in schweren Fällen auf mindestens 1 Jahr Haft. Wer schlägt oder tritt, kann mit bis zu 10 Jahren Haft bestraft werden. Dasselbe soll künftig auch für Bahnmitarbeitende oder Busfahrer gelten.
2: Die Zahl der Arbeitslosen in Hessen ist im September gesunken, um 4.500 auf rund 210.000. Damit sinkt die Arbeitslosenquote auf 5,9%. Auch deutschlandweit ist die Arbeitslosenzahl zurückgegangen. Laut Bundesagentur für Arbeit sind im Moment 2.994.000 Menschen ohne Job gemeldet, 67.000 weniger als im August. ARD-Reporter Stanislaus Kosakowski.
4: Saisonbereinigt ist die Arbeitslosenzahl gegenüber dem Vormonat jedoch um 12.000 gestiegen. Wie die Zahl der Erwerbstätigen insgesamt ist auch die sozialversicherungspflichtige Beschäftigung weiter zurückgegangen. Die neuesten Zahlen liegen der Bundesagentur hier für Juli vor. Demnach sank die sozialversicherungspflichtige Beschäftigung gegenüber Juni um 12.000 auf knapp 35 Millionen.
2: In Wiesbaden kommt jetzt wieder der Landtag zusammen. Später werden die Abgeordneten auch über die schwachen Ergebnisse deutscher Schülerinnen und Schüler bei der jüngsten PISA-Studie sprechen. Die Opposition fordert Konsequenzen für die Bildungspolitik in Hessen. Aus Wiesbaden HR-Reporter Luca Kissel.
5: Bei der jüngsten PISA-Studie haben Deutschlands 15-Jährige so schlecht abgeschnitten wie nie zuvor. Besonders in Lesen und Mathematik fehlen viele grundlegende Kompetenzen. Die Grünen fordern deshalb, Kürzungen unter anderem bei Sprachkitas und Sozialindex zurückzunehmen. Darüber berät der Landtag heute auf Grundlage mehrerer Anträge. Außerdem soll das Gesetz über den hessischen Rundfunk reformiert werden. Geplant sind unter anderem weniger Hörfunkprogramme, stärkere Befugnisse für Rundfunk- und Verwaltungsrechte und eine Obergrenze für das Intendantengehalt.
2: Ein Passagierflugzeug mit fast 200 Menschen an Bord ist außerplanmäßig in Saudi-Arabien gelandet, offenbar weil sich die Piloten im Cockpit geprügelt haben. Medien berichten, dass möglicherweise einer der beiden Suizidabsichten gehabt habe. Die Maschine war eigentlich auf dem Weg von Dubai nach Tel Aviv, als sie mehrere Notsignale absetzte. Israelische Behörden untersuchen den Vorfall. Bei einem Feuer in einer Recyclinganlage in Südhessen ist ein Schaden von mehreren hunderttausend Euro entstanden. Das hat die Polizei mitgeteilt. Das Feuer in Ginsheim-Gustavsburg war in der Nacht ausgebrochen. Mittlerweile ist es gelöscht. Messungen ergaben keine Hinweise auf giftigen Rauch. Die genaue Brandursache ermittelt jetzt die Kriminalpolizei. Das waren die Nachrichten. Das Wetter. Noch einmal viel Sonne heute bei spätsommerlichen 24 bis 29 Grad. Richtung Abend ziehen immer mehr Wolken auf. Morgen wird es dann zunehmend bewölkt, dann kann es zeitweise kräftig regnen und auch gewittern bei höchstens 18 bis 24 Grad. Die weiteren Aussichten: am Freitag erst noch stellenweise Regen, später trocken, maximal 22 Grad. Am Samstag Sonne und Wolken bis 24 Grad. Die Zeit 12.34 Uhr.
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2: Vorsicht bitte auf der A5 Kassel Richtung Frankfurt. In Höhe Bad Homburger Kreuz liegt ein Klappstuhl auf dem rechten Fahrstreifen. Vorsicht bitte auch auf der A45 Gießen Richtung Aschaffenburg. Zwischen Kleinostheim und dem Seligenstädter Dreieck liegt ein LKW-Kotflügel auf der Fahrbahn. A5 Karlsruhe Richtung Heidelberg, zwischen Kronau und Waldorf-Wiesloch 7 Kilometer Stau und stockender Verkehr. Und die A7 Fulda Richtung Würzburg, zwischen Bad Brückenau-Wildflecken und Bad Kissingen-Obertulba

0: 4 Kilometer Stau wegen eines defekten LKW. Dort ist der linke Fahrstreifen blockiert.
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2: Schönen guten Tag Ihnen. Lässt sie noch auf sich warten oder kommt sie jetzt? Und wenn ja, in welcher Form? Die Pflegereform, die meine ich. Die ist nämlich heute im Bundeskabinett dann doch besprochen worden und auch beschlossen worden. Aber in welcher Form, das ist die Frage. Erst ganz knapp heute Morgen ist ja entschieden worden, dass die Pflegereform im Grunde wie geplant auch heute im Bundeskabinett besprochen und beschlossen werden soll, damit sie dann den Weg durch den Bundestag nehmen kann. Allerdings hatte die SPD noch Verhandlungsbedarf, vor allem bei 2 wichtigen Punkten. Einerseits die Pflegebedürftigen und deren Angehörige vor noch weiter steigenden Kosten zu schützen, sprich Pflegedeckel, und die Forderung, dass Gelder aus der privaten Krankenversicherung ins System der gesetzlichen fließen sollten, um soziale Ungerechtigkeiten auszugleichen. Georg Schwarte, unser Hauptstadtkorrespondent, hat das jetzt alles mitverfolgt. Auch Bundesgesundheitsminister Carsten Lindemann hat sich eben noch geäußert. Auf was haben Sie sich denn jetzt im Bundeskabinett geeinigt?
3: Naja, erstmal haben sie sich geeinigt. Das ist die gute Nachricht, jedenfalls für Carsten Lindemann. Der war ganz erleichtert eben, als er dann im Gesundheitsministerium vor die Mikrofone trat und sagte erstmal das.
4: Ich bin froh, dass wir heute diesen ersten wichtigen Schritt gegangen sind zur Stabilisierung des Pflegesystems. Wir brauchen Verlässlichkeit für die zu pflegenden Menschen in Deutschland und für ihre Angehörigen.
3: Ja, gucken wir uns das Kleingedruckte an. Es ist erst einmal eine kleine Lösung in Anführungszeichen geworden. Man hat sich auf ein Stabilisierungspaket der Pflege geeinigt. Soll heißen, die Einnahmeseite soll jetzt erst einmal gestärkt werden. Die Beiträge, das ist die Nachricht für die Allgemeinheit. Die allgemeinen Beiträge bleiben stabil, aber Kinderlose, die zahlen künftig 0,3 Prozentpunkte mehr. Was ist noch passiert? Im Entwurf sind Beiträge jetzt vorgesehen für Minijobs zur Pflege und für bislang beitragsfrei mitversicherte Ehepartner beispielsweise. Denn auch das hat Carsten Lindemann eben gesagt, es fehlt das Geld. Hör mal rein.
4: Wir werden Einsparungen vornehmen müssen. Einnahmen und Ausgaben müssen in eine Balance gebracht werden. Wir werden zum Beispiel das Begutachtungssystem ändern und es zielgenauer ausgestalten.
3: Also schärfere Maßnahmen, schärfere Maßgaben für die Einstufung bei Pflegegraden beispielsweise. Künftig soll gelten Reha vor Pflege. Man möchte die Versorgung in pflegerischen Akutsituationen verbessern. Also da ist schon eine Menge auch angedacht. Aber zweiter Schritt, der soll dann im nächsten Jahr kommen. Und dafür will man schon nächste Woche im Kabinett eine Kommission einsetzen, nach dem Beispiel der Rentenkommission. Da sollen Experten sich drüber beugen über weitere Strukturreformen bei der Pflege. Und diese Kommission soll dann bis zum Januar 2027 ihre Ergebnisse vorlegen. Das Ganze geht dann ins Ministerium. Das macht einen Gesetzentwurf. Und das ist die Ankündigung, sagen wir auch vielleicht das Versprechen von Carsten Lindemann. Im Juli 2027 soll dann die große Strukturreform auch durch den Bundestag gehen.
2: Jetzt hatten wir in den Tagen zuvor diese ganze Diskussion und auch die Vorschläge, die die SPD gemacht hatte. Was ist aus denen jetzt geworden?
3: Ein Kompromiss, wie so häufig, wenn zwei sich streiten. Es ist ein Kompromiss geworden, denn all das, was die SPD sich da vorstellt, beispielsweise einen Pflegekostendeckel, davon war ja die Rede, um die allgemeinen Pflegekosten erst einmal zu halbieren, oder der Vorschlag der SPD zur Finanzierung, jetzt auch die private Pflegeversicherung mit in die Pflicht zu nehmen, weil die SPD sagt, hier geht es um Gerechtigkeit. Die gesetzliche und die privaten müssten beide einzahlen in die Pflege für die Pflegekosten. All das soll jetzt an die Kommission weitergereicht werden, die ich eben erwähnt habe. Die tagt ab nächster Woche und die soll dann all das prüfen. Denn Stichwort private Pflegeversicherung ranziehen nach dem Motto Pflege Soli, da hat die Union ja gesagt, das ist verfassungswidrig. Das sollen jetzt die Experten prüfen. Geht das eigentlich überhaupt? Also die SPD-Vorschläge, die werden jetzt durchgereicht an die Experten und die sollen bis Januar sagen, was geht und was nicht geht.
2: Kann man sagen, das war jetzt auch so eine schnelle, kleine Einigung aus Verzweiflung, weil man ein Zeichen setzen wollte. Man kann sich noch einigen, man kann noch entscheiden.
3: Da steckt bestimmt dahinter. Das ist auch der Grund, warum es wirklich bis zur letzten Sekunde gedauert hat. Aber der Druck war groß, auch der Druck ausgehend vom Bundeskanzler selber. Der hat wohl allen nochmal gesagt, liebe Leute, wir müssen den Leuten draußen zeigen, auch nach diesen Landtagswahlen hier, wir sind nicht nur reformwillig, wir sind auch reformfähig. Also bitteschön, bringt das heute ins Kabinett. Das haben sie geschafft. Erste Etappe, erster Schritt, Stabilisierungspaket. Das erst die kleine Lösung, habe ich gesagt. Und dann kommt der zweite Schritt, die große Strukturreform. Und die soll dann spätestens im Juli

0: 2027, das Versprechen steht jetzt im Raum, vom Gesundheitsminister dann vom Bundestag beschlossen werden.
1: Einen ersten Schritt also gemacht, den großen Schritt vertagt, was die Pflegereform angeht. Was alles beschlossen wurde, das hat uns Georg Schwarte aus unserem Hauptstadtstudio nochmal genauer erklärt. Vielen Dank.
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1: Seit Jahren mittlerweile berichten wir darüber, dass sich Angriffe auf Mitarbeiter in Bussen und Bahnen bei Rettungsdiensten häufen. Jetzt will die Bundesregierung dazu ein Gesetz voranbringen. Heute wurde es im Kabinett besprochen und eben auf den Weg gebracht, auch im Kabinett. Und darin geht es um härtere Strafen für Täter, die Zugbegleiter zum Beispiel oder Busfahrerinnen angreifen. Der letzte Auslöser, das war der tödliche Angriff auf einen Zugbegleiter in Rheinland-Pfalz im Februar dieses Jahres. Er starb nach einem tätlichen Angriff bei einer Fahrscheinkontrolle. Künftig sollen Angreifer mit den gleichen Strafen rechnen müssen wie bei einem Angriff zum Beispiel auf Polizeibeamte oder Justizbeamte. Die Mindeststrafe steigt auch von 3 auf 6 Monate und in besonders harten Fällen ist mindestens 1 Jahr Haft vorgesehen. Darüber habe ich mit Martin Burkhardt gesprochen und das ist der Vorsitzende der Eisenbahn- und Verkehrsgewerkschaft, der EVG. Und ich habe ihn erstmal gefragt, ob ihm diese geplante Strafverschärfung reicht.
3: Ja, ich bin erst einmal froh, dass die Justizministerin Hubig hier erkannt hat, dass die Eisenbahnerinnen und Eisenbahner vor allem in den Zügen und in den Bahnhöfen mit in die Strafverschärfung, also wenn jemand einen Übergriff macht, hineinkommt. Dafür haben wir gekämpft und ich bin auch froh, dass wir jetzt nicht unsere Drohung wahrmachen müssen und dann die Züge lahmlegen, sondern dass das Gesetz jetzt kommt.
1: Damit ist sozusagen ein drohender Streik erstmal abgewendet.
3: Ja, wir hätten sonst die Dienstpläne massiv beeinflusst, mit der Folge, dass womöglich Züge hätten stehen bleiben müssen. Das ist jetzt vom Tisch. Die Strafverschärfung kommt, aber es muss noch weitere Maßnahmen geben, weil wir haben leider immer noch, das muss man sich vorstellen, jeden Tag 5 bis 8 Übergriffe, Körperverletzungen gegen Bahnbeschäftigte.
1: Das heißt, das hat in der letzten Zeit nicht abgenommen oder wie ist die Lage im Moment?
3: Im ersten Halbjahr haben wir leider sogar eine Zunahme von Übergriffen. Da reden wir von verbalen Übergriffen. Letztes Jahr gemeldet 15.000, da gehört Bespucken dazu. Da braucht es jetzt die Bodycam mit Tonaufzeichnungen, die wird gerade im Rheinland erprobt, um auch das straffähig vor den Gerichten zu machen. Aber es braucht aus unserer Sicht auch die Doppelbesetzung in den Zügen. Das wäre eine Maßnahme, die würde wirklich helfen.
1: Das ist auch die, die vermutlich gleich viel mehr Geld kosten würde, weil es einfach mehr Personal braucht. Wie zuversichtlich sind Sie, dass da auch noch was passiert?
3: Ja, die Länder und Aufgabenträger klagen darüber, dass es halt teuer ist, mit Doppelbesetzung zu fahren. Das ist aber das wirksamste Mittel. Wir haben eine Umfrage unter 4.000 Kolleginnen und Kollegen in den Zügen und in den Bahnhöfen gemacht, die im Kundenkontakt sind. Das wäre die wichtigste Maßnahme. Das haben 98% angegeben. Aber es braucht zum Beispiel auch beim Deutschland-Ticket das Lichtbild, damit man nicht den Ausweis verlangen muss. Also es gibt schon Maßnahmen, die auch einfach durchzuführen sind. Es hängt halt bei der Doppelbesetzung wirklich an der finanziellen Ausstattung für den Schienenpersonennahverkehr und für die Busse auch.
1: Es gibt ja auch verschiedene Pilotprojekte, die im Moment laufen. Was genau wird da alles ausprobiert?
3: Also man hat die Ausbildung noch einmal verändert, Eskalationstraining, Sprachtraining, Kommunikation, aber auch Selbstverteidigung gehört dazu. Das wird noch einmal erweitert, aber vor allem wird ausprobiert derzeit die Bodycam mit Tonaufzeichnung, also nicht nur das Bild. Auf freiwilliger Basis kann jetzt jeder im Nahverkehr, aber auch im Fernverkehr sich eine Bodycam geben lassen und im Dienst tragen. Wenn das mit Tonaufzeichnung möglich ist, dann kann man auch Beleidigungen natürlich dann zur Anzeige bringen und hat auch den Nachweis.
1: Der Beschäftigte der Bahn, die Zugschaffner, die Kontrolleure, jetzt also im Selbstverteidigungsmodus, im Selbstschutzmodus, hätte man sich vor ein paar Jahren auch nicht vorstellen können, oder?
3: Wir haben ein gesellschaftliches Problem insgesamt. Das Deutschland-Ticket haben 15 Millionen Menschen. Da kommt es auch zu Auseinandersetzungen, weil man immer wieder den Ausweis hat sich zeigen lassen müssen. Deswegen braucht es ein Lichtbild. Aber wir haben da wirklich ein gesellschaftliches Problem. Und wenn man sieht, 5 bis 8 Übergriffe jeden Tag, schwere Körperverletzungen. Und es betrifft ja nicht nur Bahnbeschäftigte.

0: Wir haben es bei Rettungsdiensten, Polizei, Feuerwehren. Im Übrigen ist jetzt auch die Elektrizität und die Wasserwirtschaft, wer dort jemand angreift, der fällt ebenfalls jetzt in das neue erhöhte Strafmaßgesetz.
1: Auch das ist Teil dieser Entscheidung. Haben Sie das Gefühl, dass das, was die Bundesjustizministerin Stefanie Hubig da jetzt vorantreibt und voranbringt, dass das tatsächlich auch der Verrohung in der Gesellschaft was entgegensetzen kann?
0: Es ist ein Mosaikstein, diese Strafverschärfung. Wir brauchen mehrere Maßnahmen. Aber ich bin froh, ich hatte mehrere Gespräche mit der Bundesjustizministerin Hubig, dass sie erkannt hat und auch an den Schilderungen gemerkt hat, dass die Eisenbahnerinnen und Eisenbahner auch unter dieses neue Gesetz fallen müssen. Das ist jetzt im Kabinett, kommt ins Parlament und ich bin zuversichtlich, dass es umgesetzt wird. Und da müssen wir schauen, wie sich die Zahlen entwickeln und hoffentlich gehen sie nach unten.
1: Angriffe auf Zugbegleiter, aber auch Busfahrerinnen oder Mitarbeiter von Rettungsdiensten sollen also künftig härter bestraft werden. Das steht im Gesetzentwurf, der im Bundeskabinett heute beschlossen wurde. Ich habe darüber gesprochen mit dem Vorsitzenden der Bahngewerkschaft EVG, mit Martin Burkhardt. Aber er sagt auch, das ist zwar gut, dass es jetzt beschlossen wurde, aber es braucht noch einige Maßnahmen mehr, damit die Mitarbeiterinnen und Mitarbeiter sich wirklich sicher fühlen können.
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1: Südafrika wird von einer Serie brutaler Morde erschüttert, und zwar Frauenmorde. Allein bei Johannesburg sind seit Juli 11 getötete Frauen gefunden worden. Und der Staatspräsident Cyril Ramaphosa hat jetzt in einer Rede an die Nation Versäumnisse zugegeben, Versäumnisse von Politik und Gesellschaft beim Kampf gegen Gender-Based Violence, so hat er es natürlich auf Englisch gesagt, also gegen geschlechtsbezogene Gewalt. Er hat sie eingeräumt. Gleichzeitig hat er auch konkrete Maßnahmen angekündigt für mehr Sicherheit und einen besseren Schutz von Frauen. Was er genau gesagt hat, Stefan Überbach hat zugehört.
4: Südafrikas Präsident wirkt sichtlich betroffen. Er stehe hier mit schwerstem Herzen und spreche nicht nur als Staatschef, sondern auch als Mann, als Ehepartner sowie als Vater von Töchtern, sagte Cyril Ramaphosa gleich zu Beginn seiner Fernsehansprache.
5: The violence inflicted upon the women of South Africa.
4: Die Gewalt, die den Frauen Südafrikas angetan wird, ist eine Quelle tiefen Schmerzes und nationaler Schande. Die Nation ist wütend. Die Frauen Südafrikas sind wütend. Ihre Wut ist gerechtfertigt. Auch ich teile diese Wut.
5: I too share that anger.
4: Mindestens 11 Frauen sind in den vergangenen Wochen in der Region Ekurhuleni bei Johannesburg ermordet worden. Ihre Leichen lagen in Straßengräben, verwahrlosten Parkanlagen und Hintereingängen eines Hotels. Ob es einen Zusammenhang zwischen den Verbrechen gibt, ist noch unklar. In 3 Fällen sitzen Verdächtige inzwischen in Haft. Gewalt gegen Frauen zählt in Südafrika zu den größten gesellschaftlichen Problemen und das schon seit Jahrzehnten. Im vergangenen Jahr hatte die südafrikanische Regierung Gewalt gegen Frauen zur nationalen Katastrophe erklärt, Aktionspläne aufgelegt und Gesetze verschärft. Jetzt sollen neue Maßnahmen folgen, darunter eine nationale Aufarbeitung ungelöster Fälle, mehr sichtbare Polizei, schnellere Forensik sowie Sicherheitsprüfungen in allen Kommunen inklusive besserer Straßenbeleuchtung. Keine Frau sollte in der Angst leben müssen, vielleicht die nächste zu sein, sagt das Staatsoberhaupt.
5: We owe every woman and girl in South Africa a country.
4: Wir schulden jeder Frau und jedem Mädchen in Südafrika ein Land, in dem sie nicht berechnen müssen, wo sie gehen dürfen, zu welcher Zeit sie reisen, was sie anziehen, wem sie vertrauen dürfen und ob ein Nein ihr Leben in Gefahr bringt.
5: Saying no will put her in life danger.
4: Bei Bürgerrechtsorganisationen und Angehörigen der Opfer stoßen die Ankündigungen des Staatspräsidenten auf ein verhaltenes Echo. Das alles hätte schon längst passieren müssen, sagt etwa Tegan Snyman von Amnesty International, dem Nachrichtenkanal Newsroom Afrika.
6: I mean, we're talking about like fundamental things that should have been.
7: Wir reden hier von grundlegenden Dingen, die von Anfang an hätten vorhanden sein müssen. Vor 7 Jahren.

0: hatten vor 10 Jahren. Seit dem Ende der Apartheid hätten wir ein funktionierendes Strafrechtssystem haben müssen. Man will sich nicht aufgeklärte Morde an Frauen und Kindern ansehen. Man will den Rückstand bei DNA-Analysen verringern. Funktionierende Straßenbeleuchtung, Gras schneiden, solche Sachen. Dies ist das absolute Minimum dessen, was sie tun sollten. Die Arbeit fängt jetzt erst an.
1: Andries Matleila, der Onkel einer jungen Frau, die vor 3 Wochen beim Joggen ermordet wurde, sagte dem Sender ENCA, die Pläne für die Zukunft habe er zwar gehört, konkrete Sofortmaßnahmen aber vermisst. Denn schon morgen wird jemand zur Arbeit oder zum Joggen gehen. Ich hatte vom Staatsoberhaupt schnelles Handeln erwartet. Meine Frage ist, was ist mit morgen, was ist mit heute Nacht? Das ist meine größte Sorge.
2: That's my biggest concern.
3: Gewalt gegen Frauen in Südafrika. Präsident Cyril Ramaphosa gesteht in dieser Sache Staatsversagen ein und plant besseren Schutz. Kritiker sagen, all das hätte viel früher passieren müssen. Ein Bericht war das von Stefan Überbach.
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3: Hohe Spritpreise belasten Autofahrer, Unternehmen und die Bundesregierung hat jetzt ja erstmal wieder einen Tankrabatt beschlossen. In Frankreich und in Italien reagieren große Mineralölkonzerne mit Preisobergrenzen an ihren Tankstellen und das freiwillig. Warum eigentlich nicht auch in Deutschland? Michelle Goddemeier berichtet.
5: 1,99 Euro kostet gerade der Liter Benzin in Italien. Zumindest an Tankstellen des Konzerns Eni. Ähnlich sieht es bei Total Energies in Frankreich aus. Auch dort kostet der Liter Benzin 1,99 Euro. Beide Konzerne haben freiwillige Preisobergrenzen festgelegt und verzichten somit auf einen Teil ihrer Einnahmen an der Zapfsäule. Das hat einen Grund, erklärt Tommaso Duso vom Deutschen Institut für Wirtschaftsforschung und Vorsitzender der Monopolkommission.
6: Die Konzerne wie Eni verdienen im Moment sehr viel an der Raffinerie. Da sind die Margen relativ hoch. An der Tankstelle sind die Margen sehr klein. Das heißt, die Konzerne verzichten auf einen Teil der Margen an der Tankstelle, aber behalten die großen Margen an Großhandel, an den Raffinerien.
5: Es gibt aber einen weiteren Grund, warum Ölkonzerne in Frankreich und Italien diesen Weg gehen. Sie vermeiden damit eine mögliche Einführung einer Übergewinnsteuer. In Deutschland sind die großen Mineralölkonzerne hingegen deutlich unabhängiger vom Staat, sagt Alexander von Gersdorf, Pressesprecher des Wirtschaftsverbands N2X, der die deutschen Raffinerien und Markentankstellen vertritt.
7: Diese anderen Gesellschaften mit Sitz in Paris, mit Sitz in Rom, haben vielleicht eine größere politische Nähe. Da finden vielleicht mehr Gespräche statt als bei uns. Bei uns herrscht reiner Wettbewerb und auch eine, wie ich sagen möchte, positive Politikferne.
5: Und es gibt noch einen entscheidenden Unterschied, die Struktur des deutschen Marktes. Hier konkurrieren rund 14.000 Tankstellen miteinander, erklärt von Gersdorf.
7: Wir haben hier in Deutschland, anders als in Frankreich und Italien, keinen nationalen Champion, der den Markt vielleicht nicht beherrscht, aber ihn doch zu großen Stücken dominiert. Der größte Anbieter in Frankreich, Total Energies, hat rund 30% Marktanteil. Der größte Anbieter in Deutschland, das ist Aral, hat 15% Marktanteil.
5: Ein Preisdeckel einzelner Konzerne wäre in Deutschland also grundsätzlich möglich. Auch kartellrechtlich spricht nach Einschätzung des Bundeskartellamts nichts dagegen. Im Gegenteil, ein niedrigerer Preis eines großen Anbieters könnte den Preisdruck auf die Konkurrenz erhöhen. Doch selbst wenn ein großer Anbieter in Deutschland seine Preise deutlich senken würde, ein Problem bleibt bestehen. Denn Kraftstoff ist derzeit weltweit knapp. Vor allem Diesel, erklärt Thomas Puls vom Institut der Deutschen Wirtschaft.
8: Das Grundproblem, vor dem wir stehen, ist, dass wir eine Unterversorgung im Markt haben, auf weltweiter Ebene. Und das können wir mit diesen Maßnahmen nicht lösen. Tatsächlich verschieben wir einen Teil der Last, wenn wir bei uns die Preise künstlich reduzieren, auf andere Länder.
5: Ein Preisdeckel an deutschen Tankstellen würde die weltweite Knappheit also nicht beseitigen. Und für kleinere, freie Tankstellen könnte er sogar zum Problem werden, weil sie bei niedrigeren Preisen der großen Anbieter mitziehen müssten. Viele Ökonomen sehen einen Preisdeckel ohnehin nicht als die passende Antwort auf die Krise. Sie plädieren stattdessen dafür, besonders betroffene Haushalte gezielt zu unterstützen, zum Beispiel mit direkten Zahlungen.
3: Michelle Goddemeier über den Tankrabatt und über die Tatsache, dass in Frankreich und Italien Mineralölkonzerne eine freiwillige Preisobergrenze eingezogen haben Und die Frage war auch,

0: das in Deutschland nicht so einfach ist. Hier funktioniert der Markt etwas anders. Es herrscht mehr Wettbewerb und da ist es offenbar schwieriger. Wer in Großstädten auf der Suche nach einer Wohnung ist, der ist nicht zu beneiden. Horrende Mieten, knappes Angebot und unzählige stehen dafür Schlange. Studierende haben es dann noch schwerer. Sie haben nur ein überschaubares Budget für die Miete und treffen bei vielen Vermietern auch noch auf Vorbehalte. Jetzt zu Semesterbeginn sind mal wieder ganz viele Studierende unterwegs auf Wohnungssuche, zum Beispiel auch in Frankfurt. Vaya Stavrianos berichtet.
1: Auf dem Campus an der Frankfurter Goethe-Uni tummeln sich schon vor Semesterstart die Studierenden. Jedenfalls diejenigen, die schon eine Unterkunft haben, noch bei ihren Eltern wohnen oder einpendeln. Schwierig ist es vor allem für diejenigen, die von weiter weg oder sogar aus dem Ausland kommen. Denn man muss fix sein, wenn man ein freies WG-Zimmer finden will oder viel Geduld mitbringen, wenn man sich auf einen geförderten oder privaten Wohnheimplatz bewirbt.
2: Ich habe mich einfach auf die Warteliste gesetzt, 5 Monate vorher. Und dann kam dann auch relativ 5 Monate danach, für deutsche Verhältnisse, ja, kam dann auch was. Seitdem wohne ich dort.
3: Ja, ich habe mich da vor einem Jahr circa, also auch schon vor Studienbeginn eigentlich, quasi beworben auf der offiziellen Seite. Das hast du einfach. Und bin dann im August zum Wohnheimplatz in der Ripperger D4. Das ist so das neueste Studentenwohnheim. Das ist trotzdem ein Krampf.
4: Ich wohne in einem Wohnheim vom Studentenwerk, also 10 Minuten weg. Aber da stand ich auch ein Jahr auf der Warteliste.
1: Öffentlich geförderte Wohnheimplätze kosten in Frankfurt circa 400 Euro. Frei finanzierte Mini-Apartments liegen bei 750 bis 800 Euro. Der Vorteil zur Wohnung, vor allem für Auswärtige oder Auslandsstudierende, sie brauchen keine Möbel. Alles ist fertig eingerichtet. Bei WG-Zimmern fängt es in Frankfurt erst bei ca. 700 Euro an.
5: Ich wohne hier über der Uni am Ende vom Palmgarten. Ich würde sagen, am Ende sind meine Fixkosten so bei 930 im Monat ungefähr. Das ist eine Einzimmerwohnung, aber die hat eine komplett neue Küche und wurde davor kernsaniert. Ich habe auch einen Kellerraum und einen Waschraum.
1: Sogar mit BAföG-Wohnzuschlag, der zurzeit bei 380 Euro liegt, muss man noch jobben oder Unterstützung von den Eltern haben, um in hessischen Universitätsstädten eine eigene Bleibe zu finanzieren. Das Moses-Mendelssohn-Institut mit Sitz in Berlin und Hamburg forscht in Sachen Immobilien und Wohnungswirtschaft. Im Moment würden sich die Preise auf hohem Niveau stabilisieren. Im August gab es die neuesten Erhebungen. In Hessen ist das Wohnen in Frankfurt am teuersten. Durchschnittlich 630 Euro zahlen die jungen Leute im Wintersemester für ein WG-Zimmer. Wiesbaden liegt im Mittelfeld mit 550 Euro. Am günstigsten ist es in Kassel mit 400 Euro. Wohnheimplätze sind dagegen rar gesät. Nur 10% der rund 40.000 Studierenden in Frankfurt können einen Platz bekommen. Viele bleiben deshalb bei den Eltern wohnen und nehmen lange Anfahrtszeiten in Kauf. Ein Hoffnungsschimmer? Das Bundesförderprogramm Junges Wohnen, das durch die Bundesländer umgesetzt wird, sagt Professor Stefan Braukmann vom Moses-Mendelssohn-Institut.
6: Aber erstmal müssen auch die entsprechenden Grundstücke gefunden werden, dann müssen die erstmal gebaut werden. Das heißt, bis die dann auf dem Markt richtig wirken können, dauert es eben.
1: Besonders bedauert er, dass die Erhöhung der Wohnpauschale beim BAföG nicht wie geplant zum Wintersemester, sondern erst zum Sommersemester kommt. Von 380 auf 460 Euro. Das reicht gerade mal für einen Wohnheimplatz. Deshalb wäre seine Idee,
6: dass jemand, der in Frankfurt einen Studienplatz bekommen hat und dort eine Unterkunft braucht, natürlich mehr gefördert werden muss als jemand, der beispielsweise in Kassel studiert.
1: In den kommenden Jahren ist also erstmal nicht mit einer Entspannung der Lage in den Hochschulstädten zu rechnen. Da gerade in den wirtschaftlich starken Unistandorten die Möglichkeiten für Arbeitsplätze nach dem Studium am größten sind, wird es genau da auch weiterhin finanziell besonders prekär für Studierende bleiben, als junge Erwachsene ins Leben zu starten.
0: Studis auf der Suche nach einer bezahlbaren Bleibe, wenn sie nicht zu Hause wohnen wollen. Es ist schwierig. Ein Bericht war das von Vaya Stavrianos.
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2: 13 Uhr. Bundesregierung einigt sich auf Pflegereform. Weniger Arbeitslose in Deutschland. Durchsuchungen wegen Betrug mit Autos im Kreis Offenbach. Das Wetter, viel Sonne, später mehr Wolken, aber trocken bei 24 bis 29 Grad. Mein Name ist Heiko Schneider. Union und SPD haben sich auf einen Gesetzentwurf zur Pflegereform geeinigt. Bundesgesundheitsminister Linnemann sagt, dass der Beitragszuschlag für kinderlose Mitglieder der Pflegeversicherung ab nächstem Jahr um 0,3 Punkte auf 0,9% steigen soll. Dafür sollen die Rentenpunkte für Menschen, die ihre Angehörigen pflegen, doch nicht gestrichen werden. Später soll außerdem eine Expertenkommission Vorschläge für strukturelle Änderungen an der Pflegeversicherung ausarbeiten.
3: Es wird eine Kommission sein mit Experten, mit Wissenschaftlern, die das Ziel hat, bis Ende Januar 2027 einen Entwurf vorzulegen, der die Pflege fit machen soll für die 30er Jahre.
2: Busfahrer, Zugbegleiter, Sanitäter oder Polizisten. Die Bundesregierung will den Schutz für Menschen, die für das Gemeinwohl arbeiten, stärken. Das Bundeskabinett hat dem entsprechenden Gesetzentwurf von Justizministerin Hubig zugestimmt. Der sieht härtere Strafen vor. In besonders schweren Fällen könnten bis zu 10 Jahre Haft fällig werden. Über den Gesetzentwurf muss als nächstes der Bundestag abstimmen. Die Zahl der Arbeitslosen in Deutschland ist gesunken. Wie die Bundesagentur für Arbeit mitgeteilt hat, sind im Moment 2.994.000 Menschen arbeitslos gemeldet. Das sind 67.000 weniger als im August, aber rund 40.000 mehr als vor einem Jahr. In Hessen ist die Zahl der Arbeitslosen um 4.500 gesunken auf rund 210.400 Menschen ohne Job. Die Arbeitslosenquote sinkt auf 5,9%. HR-Reporterin Jutta Nieswand.
4: Laut Frank Martin, Geschäftsführer der Regionaldirektion Hessen, liegt der Rückgang daran, dass vor allem junge Leute zwischen 15 und 20 Jahren jetzt eine Ausbildung oder ein Studium begonnen haben. Die Jugendarbeitslosigkeit sei daher um 12% zum August zurückgegangen. Insgesamt sei der September aber hinter den Erwartungen zurückgeblieben, denn saisonbereinigt sei die Arbeitslosigkeit weiter gestiegen. Im Vergleich zum Vorjahr seien 4.000 Personen mehr arbeitslos.
2: Ein Passagierflugzeug mit fast 200 Menschen an Bord ist außerplanmäßig in Saudi-Arabien gelandet, offenbar weil sich die Piloten im Cockpit geprügelt haben. Medien berichten, dass möglicherweise einer der beiden Suizidabsichten gehabt habe. Die Maschine war auf dem Weg von Dubai nach Tel Aviv. Durchsuchungen und 2 Festnahmen im Kreis Offenbach. Polizei und Staatsanwaltschaft sprechen von Steuerhinterziehung im großen Stil und Sozialleistungsbetrug. Insgesamt hat sie 3 Verdächtige einer Familienbande im Visier. HR-Reporter Frank Angermund.
5: Sie sollen von Mai 2023 bis April dieses Jahres mit hochwertigen Gebrauchtfahrzeugen gehandelt haben, ohne die Umsätze dem Finanzamt mitzuteilen oder die fällige Umsatzsteuer in Höhe von mehr als 320.000 Euro zu zahlen. Außerdem sollen sie steuerfreie Lieferungen zwischen Unternehmen innerhalb der EU vorgetäuscht haben. Die Käufer der Autos sollen über die tatsächlichen Kilometerstände der Fahrzeuge getäuscht worden sein.
2: In Hessen dürfen Lastwagen auch weiter an Sonn- und Feiertagen fahren. Das hat das Verkehrsministerium in Wiesbaden mitgeteilt. Demnach werden die Ausnahmen vom Sonn- und Feiertagsfahrverbot bis Ende Oktober verlängert. Grund ist das Niedrigwasser in den Flüssen. Güter müssen verstärkt über die Straße transportiert werden. Und das waren die Nachrichten. Das Wetter. Noch einmal viel Sonne heute bei spätsommerlichen 24 bis 29 Grad. Richtung Abend ziehen immer mehr Wolken auf. In der kommenden Nacht kann es dann regnen und es kühlt ab auf 16 bis 10 Grad. Morgen wird es dann zunehmend bewölkt. Dann kann es zeitweise kräftig regnen und auch gewittern bei höchstens 18 bis 24 Grad. Die weiteren Aussichten. Am Freitag erst noch stellenweise Regen, später trocken, maximal 22 Grad. Am Samstag Sonne und Wolken bis 24 Grad. Die Zeit 13.04 Uhr.
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2: Vorsicht bitte auf der A661 Egelsbach Richtung Oberursel. Zwischen Frankfurt-Niedereschbach und Bad Homburger Kreuz liegen mehrere Styroporplatten auf dem mittleren Fahrstreifen. A5 Karlsruhe Richtung Heidelberg. Zwischen Kronau und Waldorf-Wiesloch 6 Kilometer stockender Verkehr. Und die A7 Fulda Richtung Würzburg. Zwischen Bad Brückenau Wildflecken und Bad Kissingen-Obertulba 3 Kilometer Stau.
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6: Einen schönen guten Tag wünsche ich Ihnen. Angriffe auf Busfahrer, Zugbegleiter und andere Beschäftigte nehmen kein Ende. Jetzt hat das Bundeskabinett heute einen Gesetzentwurf beschlossen, in dem steht, dass Angreifer in Zukunft härter bestraft werden. Da geht es um Übergriffe auf Einsatzkräfte, die im öffentlichen Leben einfach für uns da sind, für uns arbeiten. Und was die Bundesjustizministerin der SPD, Stefanie Hubig, da für ein Gesetz eingebracht hat, das kann uns unsere Korrespondentin in Berlin, Bianca Schwarz, nochmal genauer erklären. Und erstmal die Frage, wer genau ist mit diesem neuen Gesetzentwurf gemeint?
7: Zum Beispiel Mitarbeitende der Bahn, der Stadtwerke, Feuerwehrleute, Sanitäter, Ärztinnen, Gerichtsvollzieher, Busfahrer, Polizisten. Ne? Also kurz gesagt, alle, deren Job es eigentlich ist, Menschen zu retten oder dieses Land am Laufen zu halten. So hat es zumindest Bundesjustizministerin Steffi Hubig von der SPD gesagt. Die Angriffe auf diese Berufsgruppen steigen seit Jahren. Die Bahn gibt zum Beispiel an, dass es aktuell auf ihre Mitarbeitenden im Schnitt zu 5 Angriffen pro Tag kommt. Und da sagt Steffi Hubig, das kann ein Staat einfach nicht hinnehmen. Die Strafen müssen hoch.
6: Und wie hoch? Wie hoch sollen diese Strafen in Zukunft sein?
7: Das ist gestaffelt, je nachdem, wer betroffen ist und was genau passiert ist. Also verschärft werden sollen die Strafen für Angriffe gegen 3 Berufsgruppen. Da gibt es einmal die Vollstreckungsbeamten. Dazu gehören Polizistinnen und Polizisten, aber auch Gerichtsvollzieher beispielsweise. Wer sie zum Beispiel schubst oder anspuckt, soll künftig eine höhere Mindeststrafe bekommen. Die steigt von 3 auf 6 Monate Haft, in besonders schweren Fällen auf mindestens 1 Jahr Haft. Wer Vollstreckungsbeamte aber zum Beispiel schlägt oder tritt, soll künftig bis zu 5 Jahre Haft bekommen. Und besonders schwere Fälle sind extra geregelt. Dazu zählen dann zum Beispiel Waffeneinsatz oder ein hinterlistiger Überfall. Dafür soll man in Zukunft bis zu 10 Jahre ins Gefängnis. Dasselbe Strafmaß soll dann auch gelten für Bahnmitarbeitende oder Busfahrende. Und dann gibt es noch die Angehörigen der Heilberufe. Das sind zum Beispiel Sanitäter, Ärztinnen und Ärzte, Pflegefachpersonal, aber auch Apotheker beispielsweise. Und da sollen die Haftstrafen hoch auf mindestens 6 Monate und auch maximal 10 Jahre Freiheitsstrafe, je nachdem, was genau passiert ist.
6: Das ist tatsächlich eine grundsätzliche Veränderung und Verschärfung des Gesetzes. Und es gibt da auch eine Verschärfung beim Thema Volksverhetzung. Was genau versteht man darunter und was soll sich da ändern?
7: Unter Volksverhetzung versteht man ja mehr oder weniger alle Angriffe gegen Paragraph 1 unseres Grundgesetzes. Die Würde des Menschen ist unantastbar. Zum Straftatbestand Volksverhetzung gehören zum Beispiel Aufstachelung zum Hass gegen bestimmte religiöse oder ethnische Gruppen. Dazu gehört, wenn man zu Gewalt aufruft gegen bestimmte Gruppen. Aber Volksverhetzung ist auch, wenn man zum Beispiel Völkermorde leugnet. Das Strafmaß dafür beginnt bei 3 Monaten Freiheitsstrafe. Das ist im Strafgesetzbuch geregelt. Was sich jetzt ändern soll, wer künftig von einem Gericht zu einer Freiheitsstrafe von mindestens 1 Jahr verurteilt wird, kann zusätzlich auch sein passives Wahlrecht verlieren. Das würde bedeuten, man könnte sich dann nicht mehr zu einer Wahl aufstellen lassen, also man könnte nicht mehr gewählt werden und man dürfte kein öffentliches Amt mehr bekleiden für bis zu 5 Jahre. Das ist aber kein Automatismus, das wäre dann eine Ermessensentscheidung des jeweiligen Gerichts. Das muss also nicht passieren, aber rein rechtlich würde dann die Möglichkeit dazu bestehen.
6: Jetzt ist natürlich die große Frage, das soll ja auch in die Gesellschaft hineinwirken. Schreckt das wirklich ab?
7: Bundesjustizministerin Steffi Hubig von der SPD sagt dazu, viele dieser Taten sind nicht geplant. Die passieren spontan. Da geht es um fehlende Impulskontrolle. Aber sie sagt eben auch, fehlende Impulskontrolle darf keine Ausrede oder Entschuldigung sein für Gewalt. Und sie vergleicht das mit dem Bereich häusliche Gewalt. Wenn man sich nicht im Griff hat, darf man ja trotzdem nicht zuschlagen. Hubig meint, man muss gucken, wie man Menschen aus so einer Gewaltspirale wieder rausbekommt. Aber dass man mit härteren Strafen mindestens ein Signal setzt, dass das so nicht geht, das findet sie wichtig.
6: Ist das dann jetzt auch beschlossene Sache?
7: Noch nicht komplett. Also das Bundeskabinett hat diesen Gesetzentwurf beschlossen. Das sind der Bundeskanzler und seine Ministerinnen und Minister. Der muss jetzt aber auch noch vom Bundestag beraten und dort beschlossen werden. Das könnte vergleichsweise schnell gehen. Justizministerin Hubig wünscht sich, dass das Ganze Anfang kommenden Jahres in Kraft treten kann.
6: Härtere Strafen also für Angriffe auf Personen, die der Gesellschaft dienen im weitesten Sinne. Das steht im neuen Gesetzentwurf, der heute im Bundeskabinett beschlossen wurde und damit

0: auf den Weg gebracht wurde. Bianca Schwarz hat uns informiert.
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0: Wenn Menschen sterben, dann gehören neben der Trauer an sich auch viele organisatorische Dinge dazu. Und die erste Entscheidung ist, wie wollte der Mensch eigentlich bestattet werden? In Frankfurt gibt es jetzt eine sogenannte Begräbniskirche, eine Kirche, in der Urnen beigesetzt werden können. Das ist die erste in Hessen. Heute öffnet sie zum ersten Mal für alle. Was es mit diesem Ort auf sich hat, das berichtet Anne-Kathrin Hochstrat.
2: Mitten im belebten Frankfurter Nordend steht die katholische Kirche St. Michael. Die Kirche ist besonders. Der Architekt Rudolf Schwarz hat sie vor über 70 Jahren entworfen. Innen fallen sofort die hohen Wände und die blaue Decke auf, die an den Himmel erinnern sollen. Für die Architektinnen und Architekten, die sich jetzt mit dem Umbau beschäftigt haben, war es nicht so einfach, hieraus eine Begräbniskirche zu machen, erklärt Florian Schlüter vom planenden Architekturbüro.
3: Die besondere Verantwortung für so einen besonderen Ort, an dem doch besondere Dinge passieren, emotionale Dinge und einfach Themen wie Trauer, Leben und Tod, die hier einfach erlebt werden. Dann das Zweite ist die Integration in diese Kirche, die ja für sich schon einen sehr besonderen Ort darstellt, einen ganz tollen Raum bietet.
2: Die Architektinnen und Architekten haben den Raum durch besondere Möbel ergänzt, sogenannte Urnenwände aus Beton. In denen haben in der gesamten Kirche 2500 Urnen Platz. Sie stehen wie bei einer Vitrine hinter Glas. Das ist pastellfarben und milchig. Dadurch hat die Kirche etwas Wohnliches bekommen. Und das passt zur Idee hinter der Begräbniskirche. Die erklärt die Leiterin Verena Maria Kitz. Sie bezeichnet die Begräbniskirche auch gerne als überdachten Friedhof.
4: Eine Möglichkeit, verstorbene Urnen in einer Kirche beizusetzen. Und das ist etwas Besonderes. Nicht nur, weil es ein geschützter Raum ist, sowohl dem Wetter gegenüber, sondern auch, weil es eine Form von einem behüteten Raum gibt, in dem Menschen in Trauer auch die Möglichkeit haben, sich Unterstützung in ihrer Trauer zu suchen.
2: Für Verena Maria Kitz ist dieser letzte Teil einer der Kernaufgaben der Kirche. Etwas, wofür die Menschen die Kirche auch in Zeiten von steigenden Austrittszahlen nach wie vor brauchen.
4: Wir merken, Menschen heute haben viel weniger Erfahrung, viel weniger Begegnung mit Sterben und Trauer. Und das, was es vielleicht früher an Erfahrung und auch Bräuchen gab, ist nicht mehr vorhanden. Dass Nachbarn zusammenkamen, eine Totenwache gehalten haben, dass Kinder Verstorbene ganz selbstverständlich erleben konnten. Und da versuchen wir Brücken zu bauen, um diesem Thema auch wieder näher zu kommen.
2: Eine Begräbniskirche zu schaffen, war für das Bistum Limburg eine Reaktion auf diese Veränderungen und auch darauf, dass die Zahl der Urnenbeisetzungen steigt. Das erklärt Susanne Gorges-Braunwart vom Bistum Limburg.
5: Unsere Begräbniskirche antwortet genau darauf. Es ist ein pflegearmer, aber ästhetisch sehr würdiger Ort, der eine hohe Aufenthaltsqualität bietet, der barrierefrei ist, mitten in der Stadt sozusagen den Tod ins Leben zurückholt, sodass man hier einen tröstlichen, geborgenen Ort findet für die letzte Ruhe.
2: Und doch ist hier an diesem Ort eben auch Leben. Tagsüber sind die Türen der Kirche offen. Hier gibt es künftig Andachten, Lesungen, aber auch Diskussionen und Vorträge sind möglich. Alles unter einem Dach, mitten in Frankfurt.
0: Anne-Kathrin Hochstrat über diese Indoor-Urnen-Begräbnisstätte, eine neue Kirche in Frankfurt, die genau für diesen Zweck jetzt seit heute geöffnet hat. Die CDU im Krisenmodus, schon am Tag nach der Landtagswahl in Mecklenburg-Vorpommern, da hatte Bundeskanzler Friedrich Merz eingeräumt, dass die Christdemokraten nur noch in Teilen Deutschlands eine Volkspartei seien. Und die Partei und der Kanzler selbst tun sich im Moment auch schwer, wieder auf Kurs zu kommen und die richtige Ansprache zu finden. Von besser erklären ist die Rede, von besserer Kommunikation über die politischen Ideen, die Entscheidungen und die Kommunikation mit den Menschen. Georg Schwarte berichtet und hat auch einen Friedrich Merz getroffen, der durchaus anders kommunizieren kann.
6: Ich werde oft gefragt, warum ich das mache, warum ich in die Politik gegangen bin, warum ich 12 Jahre draußen war und dann wieder zurückgekehrt bin und jetzt auch das Amt des Bundeskanzlers habe.
7: Da steht der Mann, der so sehr Kanzler werden wollte vor Schülern in Berlin und stellt sich die eine Frage, die sich seine zutiefst verstörte Volkspartei CDU gerade sehr laut auch stellt.
6: Warum ich das mache,
7: Und ausgerechnet vor Kindern findet dann der Mann,

0: dem seit Beginn der Kanzlerschaft der Ton regelmäßig ins Dissonante verrutschte, den Sound, den auch seine CDU so sehr vermisst. Verbindliche Botschaften eines Brückenbauers. Den Schülern jedenfalls, sagt Merz, erinnert euch an meine Worte.
1: Ihr habt da damals jemanden gehört, der war Bundeskanzler, und er hat etwas gesagt, was ich vielleicht noch so ganz richtig nicht verstanden habe. Aber wenn ihr zurückschaut auf diesen Tag, sagt, verdammt nochmal, ja, darum geht's, in einem offenen, freiheitlichen Land mit Toleranz zu leben, in einer Gesellschaft, die mit sich selbst im Reinen ist und die den jungen Menschen alle Chancen gibt, die die jungen Menschen verdienen. Ihr habt's verdient.
0: Ist das tatsächlich der gleiche Stadtbild, Merz? Der Work-Life-Balance-Kanzler, der Mann ohne Botschaft? Der Absturz seiner CDU erscheint etwas gemacht zu haben mit diesem Friedrich Merz. Kurz nach den Schülern gestern der nächste Termin. Wohlwollender Applaus beim Nachhaltigkeitsrat. Mehr noch.
2: Handküssen.
3: Dinge, die hier passiert sind und die ich noch nicht mitbekommen habe. Das ist ja wunderbar.
0: Wunderbar. Der Mann, den Sie Kanzler auf Abruf schimpfen, auch hier plötzlich ein erklärender Brückenbauer.
3: Können wir uns mal darauf verständigen, und ich nehme mich selbst gar nicht aus, dass wir diese grundsätzlichen Fragen unseres Zusammenlebens mit etwas größerer gegenseitiger Toleranz und auch ohne uns von vornherein gegenseitig den guten Willen abzusprechen, miteinander führen.
0: Da klatschen sie staunend über den neuen Sound eines verwundeten Kanzlers. Keine 2 Jahre ist es her, da erlebte die Gesellschaft noch eine andere, selbstbewusste CDU.
4: Die große Volkspartei,
0: sagte Henrik Wüst, damals ohne Fragezeichen. Heute sagt es der Kanzler selbst anders. Volkspartei CDU.
5: Das sind wir noch in Teilen, aber wir sind es nur noch in Teilen.
0: Heute lästern sie. Was haben ein Sardinienurlaub und ein Strandkorb gemeinsam? Beides schadet der CDU. Da ist Jens Spahn, der schon wieder gehen muss, weil er nicht da war, sondern in Sardinien. Da ist der alberne Strandkorb im Kanzleramt, der weg muss, weil beim Staatsminister Philipp Amthor die Nerven blank liegen. Und mittendrin eine CDU, die Instinkt und Trittsicherheit verlor, auch die Kunstform des Regierens. CDU-Vize Karl-Josef Laumann, einer aus der Abteilung Blaumann, sagt, was seine CDU jetzt wirklich braucht.
6: Wir müssen einfach den Laden zusammenhalten, dass ein größerer Teil der deutschen Bevölkerung sagt, man kann ja sagen, man will, aber wie sie das gemacht haben, es ist alles in allen in Ordnung.
0: Selbst die Altkanzlerin erinnert an den Alten aus Röndorf, Adenauer, der mal sagte, Brückenbauer müsst ihr sein, wenn ihr Volkspartei sein wollt.
7: Das muss der Anspruch einer Volkspartei sein, das hat er uns mitgegeben. Und um dieses Brückenbauen muss es auch weitergehen.
0: Geht es jetzt wieder darum, mit einem neuen Merz als Brückenbauer? Bei den Schülern jedenfalls hat er gestern schon mal geübt.
3: Ich bin jetzt 70 Jahre alt. Ich habe nichts anderes kennengelernt als Frieden, als Freiheit und als ein wohlhabendes Land. Ich möchte, dass das so bleibt.
8: Das war wirklich der Bundeskanzler Friedrich Merz und wie er eben auch in der Lage ist zu kommunizieren. Eine Beobachtung war das von unserem Hauptstadtkorrespondenten Georg Schwarte. Und wir machen Sie jetzt aufmerksam auf einen neuen Film in der ARD-Mediathek. Eine Doku, Titel Moneymaker, Samuel Kutka mit 14 Unternehmer und mit 18 Millionär. Darin geht es nämlich um den jüngsten Firmengründer Deutschlands, der Gründer des Photovoltaikunternehmens, Samuel Kutka aus der Region Frankfurt am Main. Einen kleinen Vorgeschmack gibt uns Norbert Kunze und auch die Mutter des Protagonisten.
9: Als Samuel den Kindergarten verließ, haben alle Kinder so eine Erinnerungsmappe bekommen mit Bildern, Zitaten und Anekdoten. Und da stand bei Samuel, was will ich mal werden? Zitat Chef.
10: Stolz blickt sie in die Kamera. Sandra, die Mama von Samuel Kutka. 2007 kam ihr Sohn in Hanau auf die Welt. Ein ungewöhnliches Kind, außergewöhnlich begabt, sozial isoliert.
9: Wenn ich heute drüber nachdenke, dass es schon so frühe Anzeichen gab, hätte ich es vielleicht früher ernst nehmen müssen. Hat kein Fußball gespielt, also er konnte so auch keine Freunde finden und war lieber beschäftigt mit seinen Businessplänen.
10: Zielstrebig verfolgt Samuel seine Pläne. Mit 14 bekommt er die Sondergenehmigung eines Gerichts, ein Unternehmen zu gründen. Und es funktioniert. Solarstrom macht ihn reich.
11: Die erste 1 Million an Umsatz war, glaube ich, mit 15 oder 16. Und in diesem Moment schaust du natürlich auf die Zahlen. Und es ist total surreal, weil du 1-2 Jahre vorher gestartet hast. Und dass es so schnell geht, habe ich niemals gedacht. Und als ich dann auf die Zahlen geschaut habe, dachte ich, oh krass. Also hätte ich mir niemals vorstellen können.
10: Tatsächlich krass. In einem Alter, in dem andere Jungs gemeinsam Sport treiben, die erste Liebe erleben, steigt Samuel ins Big Business ein. Beharrlich, mit

0: Wie kann ich dir helfen, Samuel?
1: Ich suche aktuell ein Auto. Ich fahre gerade einen 911er und einen RS3.
0: Ja.
1: Und hätte gern so ein bisschen mal was anderes, ein bisschen sportlicher. So ein Budget von 150 bis 200.
2: Die Gesellschaft schaut auf solche Karrieren zumeist gespalten. Einerseits erzeugt der Lebensstil Neid, andererseits darf man Kuttgers Leistung Respekt zollen. Was jedoch schwerfällt, da dieses Porträt nur glanzvolle Oberfläche transportiert, um eine seiner Lieblingsformulierungen zu nutzen. Am Ende des Tages bleibt die Frage, wer ist der wirklich?
3: Ich würde sagen, ja, vielleicht bin ich ein Nerd. Oder wenn mich Leute ansprechen und sagen würden, ja, Samuel, du bist ein Nerd, du bist komisch, du bist anders. Ja. Okay, bin ich, aber gerade das macht mich ja aus.
2: Das Ganze

0: dann in der ARD-Mediathek zu sehen als Doku unter dem Titel Money Maker, Samuel Kuttger mit 14 Unternehmer mit 18 Millionär. Norbert Kunze hat für uns reingeschaut in den Film.
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0: Es geht um viel Geld in England gerade und einen großen Verein. Es geht um insgesamt 115 Anklagepunkte auch und eben um eine Geldsumme von 1 Milliarde Euro, die der englische Spitzenklub Manchester City nicht angegeben hat bzw. verschleiert haben soll. Der Klub wurde jetzt in allen 115 Anklagepunkten schuldig gesprochen von einer unabhängigen Kommission. Franziska Hoppen ist unsere Korrespondentin in England und kann uns erklären, was da genau passiert ist und was sich Manchester City zu Schulden hat kommen lassen.
2: Also laut Premier League hat diese unabhängige Kommission festgestellt, dass City zwischen 2009 und 2018 mit einer Reihe seiner kommerziellen Partner Scheinverträge abgeschlossen hat, um die Einnahmen des Vereins künstlich aufzublähen und so Kosten, um umgerechnet mehr als 1 Milliarde Euro zu senken. Das sollte den Anschein erwecken, dass City Finanzvorschriften einhält. Der Verein hat demnach außerdem falsche Jahresabschlüsse vorgelegt und die tatsächliche Finanzlage vor Wirtschaftsprüfern und den Fußball Aufsichtsbehörden verschleiert. Und City soll auch die Ausgabenobergrenzen der Premier League und der UEFA erheblich überschritten haben und mehrfach gegen seine Pflichten zur Zusammenarbeit gegenüber der Liga verstoßen haben. Der Geschäftsführer der Premier League, Richard Masters, der hat das so zusammengefasst: City habe fast ein Jahrzehnt lang, Zitat, systematisch gegen die Regeln der Premier League verstoßen.
0: Das ist natürlich schon ein echter Hammer. Wenn das so stimmt, was sagt denn Manchester City selbst zu diesen Vorwürfen?
2: Ja, City weist diese Vorwürfe von sich. Sie haben in einem Statement mitgeteilt, dass sie, Zitat, enttäuscht und überrascht seien. Der Verein sei unschuldig, Beweise würden dies auch belegen und sie wollten gegen die Entscheidung Berufung einlegen.
0: Wie geht das Ganze jetzt weiter in England?
2: Also City kann jetzt bis Freitag Einspruch einlegen, dann heißt es nochmal abwarten und über mögliche Sanktionen gegen den Verein würde laut Premier League in einer weiteren Anhörung vor dieser unabhängigen Kommission entschieden werden. Möglich sind unter anderem Geldstrafen, Punktabzüge und weitere sportliche Sanktionen und in den vergangenen Tagen ist auch über deutlich härtere Konsequenzen spekuliert worden.
0: Der englische Topclub Manchester City ist also wegen Finanztricksereien jetzt erstmal schuldig gesprochen worden. Und was dort passiert und wie es weitergeht, hat uns Franziska Hoppen erklärt, unsere Korrespondentin in London.
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0: Künstliche Intelligenz bietet natürlich unendliche neue Möglichkeiten, wird aber auch immer unübersichtlicher. Und es gibt viele kritische Stimmen, auch aus der Industrie selbst, die vor der Verselbstständigung dieser Systeme warnen. Am Montag war zum Beispiel ja bekannt geworden, dass das Unternehmen OpenAI, das ChatGPT entwickelt hat, wegen Sicherheitsbedenken die Veröffentlichung eines neuen KI-Modells gestrichen hat. Und am Dienstag hat die Firma dann in San Francisco eine neue Version eines anderen KI-Tools vorgestellt, das DOTS heißen soll. Firmenchef Sam Altman hatte dafür den KI-Gipfel von US-Präsident Donald Trump sausen lassen. Gabi Biesinger berichtet aus Kalifornien.
3: Das historische Fort Mason Kulturzentrum ist idyllisch gelegen am Yachthafen von San Francisco. Doch der Empfang für OpenAI-Chef Sam Altman, der dort bei der jährlichen Entwicklerkonferenz die neuesten Produkte seiner KI-Firma präsentieren wollte, war eher schroff. Stell die Menschen über den Profit, skandierte eine Gruppe von Demonstrantinnen und Demonstranten. Die Bürger forderten sie dazu auf, vor ihren Rathäusern die Stimme zu erheben, wie die KI-Firmen das eigene Leben schon heute beeinträchtigten.
4: Show up to town halls, speak about how this technology and how these companies are affecting your life.
3: Im Konferenzsaal dagegen Beifall und freudige Erwartungen.
5: Welcome to Dev Day. It is great to have everyone here.
3: Altman stellte eine neue Version von OpenAI KI-Tools vor. Die heißen gemeinhin Agenten, aber weil das vielleicht inzwischen negativ klingt, nennt er sie künftig Dots, also Punkte.
5: So today we're introducing dots.
3: Präsentiert wurden die Dots als niedliche, bunt gestaltete Cartoon-Figuren, die als digitale Assistenten Menschen mit vollen Terminkalendern dienen sollen. Und von der Bestellung einer Hochzeitstorte bis zur Verschiebung des Fußballtrainings für die Kinder so gut wie alles erledigen würden, was man sich vorstellen könne, so Altman.
5: Dots are remarkably capable, built to handle

0: really anything you can think of.
1: Mit den Dots sucht OpenAI den Anschluss an die Konkurrenzfirma Meta. Die hatte bisher nur in den USA mit Muse vor wenigen Wochen einen ähnlich funktionierenden KI-Assistenten für Verbraucher auf den Markt gebracht. OpenAI, die Firma, die mit dem Chatbot ChatGPT ursprünglich den Hype um Sprachmodelle in Gang gesetzt hatte, steht dagegen aktuell enorm unter Druck. Seit Juli werden immer mehr Vorfälle bekannt, bei denen KI-Agenten von OpenAI Unerlaubtes taten und das auch noch verschleierten. Altman gehörte daraufhin neben Anthropic-Chef Dario Amodei zu jenen, die eine Verlangsamung der Entwicklung und mehr Regulierung fordern. Als OpenAI sein neuestes KI-Modell Astra zu Wochenbeginn aus Sicherheitsgründen zurückhielt, schien auch das ein verantwortungsvoller Schritt. Doch für den Generalstaatsanwalt von Florida, James Athmeyer, ist das alles Augenwischerei. Der Staat Florida hat im Juni eine in dieser Art neuartige Klage gegen OpenAI und Altman eingereicht. Darin wird dem Unternehmen vorgeworfen, ein unsicheres Produkt zugelassen und aggressiv vermarktet zu haben. Konkret soll ChatGPT etwa für die Planung einer Unischießerei in Florida dem Täter Informationen zur Munitionsbeschaffung geliefert haben. Staatsanwalt Athmeyer hat diese Woche noch eine einstweilige Verfügung nachgeschoben. Bis zum Prozess wird es noch Monate dauern, aber wir wollen kurzfristig erwirken, dass OpenAI keine KI-Modelle mehr ohne zusätzliche externe Leitplanken entwickeln darf. Man darf sich auf deren angebliche Selbstregulierung nicht verlassen. Dagegen dürfte es vermutlich nicht helfen, KI-Agenten jetzt Dots zu nennen.
2: Unsere Korrespondentin Gabi Biesinger über die Neuvorstellung eines neuen KI-Modells von OpenAI in Kalifornien und wie das in den USA diskutiert wird.
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7: 13.30 Uhr. Bundesregierung einigt sich auf Pflegereform. Weniger Arbeitslose in Deutschland. Mutmaßlicher IS-Kämpfer in Nordhessen festgenommen. Das Wetter viel Sonne, später mehr Wolken, aber trocken bei 24 bis 29 Grad. Mein Name ist Frank Hornert. Union und SPD haben sich auf einen Gesetzentwurf zur Pflegereform geeinigt. Bundesgesundheitsminister Lindemann sagt, die Rentenpunkte für Menschen, die ihre Angehörigen pflegen, sollen doch nicht gestrichen werden. Im Gegenzug müssten aber die Einnahmen steigen.
8: Der allgemeine Beitrag bleibt stabil bei 3,6%. Der Kinderlosenbeitrag steigt um 0,3. Bei der Beitragsbemessungsgrenze werden wir nicht wie vorgesehen um rund 1.000 Euro hochgehen, sondern wir gehen auf das Niveau der gesetzlichen Krankenversicherung, also um 300 Euro nach oben.
7: Außerdem soll jetzt noch eine Expertenkommission Vorschläge für strukturelle Änderungen an der Pflegeversicherung ausarbeiten. Wer Beschäftigte des Gemeinwohls angreift, soll künftig härter bestraft werden. Das steht im Gesetzentwurf von Justizminister Hubig, dem das Kabinett zugestimmt hat. Aus Berlin Bianca Schwarz.
9: Künftig soll gelten, wer beispielsweise Mitarbeitende der Bahn, der Stadtwerke, Feuerwehrleute, Ärztinnen oder Sanitäter, Gerichtsvollzieher oder Polizisten angreift, wird schärfer bestraft. Wenn man zum Beispiel Polizisten schubst oder anspuckt, steigt die Mindeststrafe von 3 auf 6 Monate Haft in schweren Fällen. Fällen auf mindestens ein Jahr Haft. Wer schlägt oder tritt, kann mit bis zu 10 Jahren Haft bestraft werden. Dasselbe soll künftig auch für Bahnmitarbeitende oder Busfahrer gelten.
7: Die Zahl der registrierten Arbeitslosen ist in diesem Monat leicht gesunken. Laut Bundesagentur für Arbeit gab es bundesweit 2.994.000 Menschen ohne Job, 67.000 weniger als im August. Die Arbeitslosenquote ging auf 5,9% zurück. Auch in Hessen gab es ein leichtes Minus von 4.500 auf rund 210.000 Arbeitslose. Ein Flug von Dubai nach Tel Aviv ist offenbar nur knapp einer Katastrophe entgangen. Die Maschine der Fluggesellschaft Fly Dubai war aus der Reiseflughöhe plötzlich mehrere Kilometer steil nach unten gesunken. ARD-Korrespondentin Anna Osius.
0: Israelische Medien sprechen von Terrorverdacht. Möglicherweise wollte einer der beiden Piloten das Flugzeug zum Absturz bringen. Es kam zu einem heftigen Kampf zwischen den beiden Piloten. Der Angreifer konnte schließlich Medienberichten zufolge von der Crew und Passagieren überwältigt werden. Das Flugzeug konnte sicher in Saudi-Arabien notlanden. Alle Passagiere seien in Sicherheit, teilte die Fluggesellschaft mit. Sie sollen jetzt von Saudi-Arabien weitergeflogen werden nach Tel Aviv.
7: Beamte des Bundeskriminalamts haben in Nordhessen ein mutmaßliches Mitglied der Terrormiliz IS festgenommen. Nach Angaben der Bundesanwaltschaft soll der Mann von 2016 bis 2017 für den IS im Irak gekämpft haben. Am Bundesgerichtshof wird er im Laufe des Tages einem Ermittlungsrichter vorgeführt, der über einen Haftbefehl entscheidet. Immer mehr Kinder und Jugendliche konsumieren Energydrinks. Das zeigt eine Befragung von rund 100.000 Menschen, über die das Deutsche Ärzteblatt international berichtet. Demnach trinkt ein Drittel der 13- bis 15-Jährigen mindestens einmal im Monat einen Energydrink. Vor 5 Jahren waren es 25%. Experten warnen, dass zu viel Koffein und Zucker gerade für junge Menschen problematisch sein können und Bluthochdruck, Übergewicht und Stoffwechselstörungen fördern. Das waren die Nachrichten. Das Wetter. Heute gibt es noch einmal viel Sonne bei spätsommerlichen 24 bis 29 Grad. Gegen Abend ziehen immer mehr Wolken auf. In der kommenden Nacht kann es dann regnen und es kühlt ab auf 16 bis 10 Grad. Morgen wird es zunehmend bewölkt. Dann kann es zeitweise kräftig regnen und auch gewittern bei höchstens 18 bis 24 Grad. Die weiteren Aussichten: am Freitag erst noch stellenweise Regen, später trocken, maximal 22 Grad. Und am Samstag dann Sonne und Wolken und bis 24 Grad. Die Zeit, es ist 13.33 Uhr.
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7: Vorsicht auf der A661 Oberursel Richtung Egelsbach in Höhe Offenbach-Taunusring liegt ein Seil auf dem rechten Fahrstreifen. Weiter auf der A5 Karlsruhe Richtung Heidelberg zwischen Kronau und Waldorf-Wiesloch 5 Kilometer stockender Verkehr. Dann die A5 Kassel Richtung Frankfurt zwischen Bad Homburger Kreuz und Nordwestkreuz Frankfurt. Hier ist auf der Verbindung zur A66 ein Rettungsfahrzeug im Einsatz, dadurch stockender Verkehr. A7 Würzburg Richtung Fulda zwischen Bad Brückenau-Wildflecken und Bad Brückenau-Volkers 3 Kilometer stockt es. Und die B486 Rüsselsheim-Eppertshausen ist in Höhe Dreieich-Offenthal nach einem Unfall in beiden Richtungen gesperrt. Bitte das Gebiet möglichst weiträumig umfahren.
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2: Ja, lässt sie noch auf sich warten oder kommt sie jetzt? Und wenn ja, in welcher Form? Die Pflegereform, die meine ich, heute Morgen war ja noch nicht sicher. Aber jetzt, Sie haben es vielleicht auch in den Nachrichten gehört, ist im Bundeskabinett ein Teil dieser Pflegereform zumindest beschlossen worden. Und erst ganz knapp heute Morgen ist ja überhaupt entschieden worden, dass die Pflegereform im Grunde auch wie geplant heute im Bundeskabinett beschlossen wird, damit sie dann auch den weiteren Weg durch den Bundestag nehmen kann. Denn die SPD hatte ja noch Verhandlungsbedarf, vor allem bei 2 wichtigen Punkten. Einerseits die Pflegebedürftigen und deren Angehörige vor noch weiter steigenden Kosten zu schützen, sprich Pflegedeckel, und die Forderung, dass Gelder aus der privaten Krankenversicherung ins System der gesetzlichen fließen sollten, um soziale Ungerechtigkeiten auszugleichen. Das alles ist heute Mittag dann angekündigt worden, was zumindest in der Pflegereform jetzt ansteht. Georg Schwarte, unser Hauptstadtkorrespondent in Berlin, hat sich das Ganze für uns angehört. Ich habe ihn erstmal gefragt, auf was haben Sie sich denn jetzt im Bundeskabinett genau geeinigt?
10: Nee, erstmal haben sie sich geeinigt. Das ist die gute Nachricht, jedenfalls für Carsten Lindemann. Der war ganz erleichtert, als er dann im Gesundheitsministerium vor die Mikrofone trat und sagte erstmal das.
8: Ich bin froh, dass wir heute diesen ersten wichtigen Schritt gegangen sind zur Stabilisierung des Pflegesystems. Wir brauchen Verlässlichkeit für die zu pflegenden Menschen in Deutschland und für ihre Angehörigen.
10: Ja, gucken wir uns das Kleingedruckte an. Es ist erst einmal eine kleine Lösung in Anführungszeichen geworden. Man hat sich auf ein Stabilisierungspaket der Pflege geeinigt. Soll heißen, die Einnahmeseite soll jetzt erst einmal gestärkt werden. Die Beiträge, das ist die Nachricht für die Allgemeinheit. Die allgemeinen Beiträge bleiben stabil, aber Kinderlose, die zahlen künftig 0,3 Prozentpunkte mehr. Was ist noch passiert? Im Entwurf sind Beiträge jetzt vorgesehen für Minijobs zur Pflege und für bislang beitragsfrei mitversicherte Ehepartner beispielsweise. Denn auch das hat Carsten Lindemann gesagt, es fehlt das Geld. Hör mal rein.
8: Wir werden Einsparungen vornehmen müssen. Einnahmen und Ausgaben müssen in eine Balance gebracht werden. Wir werden zum Beispiel das Begutachtungssystem ändern und es zielgenauer ausgestalten.
10: Also schärfere Maßgaben für die Einstufung bei Pflegegraden beispielsweise. Künftig soll gelten Reha vor Pflege. Man möchte die Versorgung in pflegerischen Akutsituationen verbessern. Also da ist schon eine Menge auch angedacht. Aber zweiter Schritt, der soll dann im nächsten Jahr kommen. Und dafür will man schon nächste Woche im Kabinett eine Kommission einsetzen, nach dem Beispiel der Rentenkommission. Da sollen Experten sich drüber beugen über weitere Strukturreformen bei der Pflege. Und diese Kommission soll dann bis zum Januar 2027 ihre Ergebnisse vorlegen. Das Ganze geht dann ins Ministerium. Das macht einen Gesetzentwurf und das ist die Ankündigung, sagen wir auch vielleicht das Versprechen von Carsten Lindemann. Im Juli 2027 soll dann die große Strukturreform auch durch den Bundestag gehen.
2: Jetzt hatten wir in den Tagen zuvor diese ganze Diskussion und auch die Vorschläge, die die SPD gemacht hatte. Was ist aus denen jetzt geworden?
10: Ein Kompromiss, wie so häufig, wenn zwei sich streiten. Es ist ein Kompromiss geworden, denn all das, was die SPD sich da vorstellt, beispielsweise einen Pflegekostendeckel, davon war ja die Rede, um die allgemeinen Pflegekosten erst einmal zu halbieren, oder der Vorschlag der SPD zur Finanzierung, jetzt auch die private Pflegeversicherung mit in die Pflicht zu nehmen, weil die SPD sagt, hier geht es um Gerechtigkeit. Die gesetzliche und die privaten müssten beide einzahlen in die Pflege für die Pflegekosten. All das soll jetzt an die Kommission weitergereicht werden, die ich eben erwähnt habe. Die tagt ab nächster Woche und die soll dann all das prüfen. Denn Stichwort private Pflegeversicherung ranziehen nach dem Motto Pflege Soli, da hat die Union ja gesagt, das ist verfassungswidrig. Das sollen jetzt die Experten prüfen. Geht das eigentlich überhaupt? Also die SPD-Vorschläge, die werden jetzt durchgereicht an die Experten und die sollen bis Januar sagen, was geht und was nicht geht.
2: Kann man sagen, das war jetzt auch so eine schnelle, kleine Einigung aus Verzweiflung, weil man ein Zeichen setzen wollte. Man kann sich noch einigen, man kann noch entscheiden.
10: Da steckt bestimmt dahinter. Das ist auch der Grund, warum es wirklich bis zur letzten Sekunde gedauert hat. Aber der Druck war groß, auch der Druck ausgehend vom Bundeskanzler selber. Der hat wohl allen nochmal gesagt, liebe Leute, wir müssen den Leuten draußen zeigen, auch nach diesen Landtagswahlen hier, wir sind nicht nur reformwillig, wir sind auch reformfähig. Also bitteschön, bringt das heute ins Kabinett. Das haben sie geschafft. Erste Etappe, erster Schritt, Stabilisierungspaket. Das erst die kleine Lösung, habe ich gesagt. Und dann kommt der zweite Schritt, die große Strukturreform. Und die soll dann spätestens im Juli 2027, das Versprechen steht jetzt im Raum vom Gesundheitsminister, dann vom Bundestag beschlossen werden.
2: Einen ersten Schritt also gemacht, den großen Schritt vertagt, was die Pflegereform angeht. Georg Schwarte, unser Hauptstadtkorrespondent, hat uns erläutert, was dort heute in Berlin beschlossen wurde im Bundeskabinett.
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2: Notlandung einer Maschine, die auf dem Weg von Dubai nach Tel Aviv war, und zwar in Saudi-Arabien. Vielleicht haben Sie das heute schon mitbekommen. Und als aus der Maschine dieses Fluges ein Notsignal kam, da haben viele schon befürchtet, dass es eine Entführung sein könnte. Das aber hat sich nicht bewahrheitet, sondern es war offenbar ein Konflikt zwischen den Piloten und der ist derart ausgeartet, dass sie sich geprügelt haben und die Maschine musste dann in Saudi-Arabien notlanden. Um die Situation etwas besser zu verstehen und etwas zu ordnen, erklärt unsere Korrespondentin Anna Osius uns nochmal, was da genau passiert ist.
0: Ja, offenbar ist der Flieger FZ-1073 von Dubai nach Tel Aviv wirklich nur knapp einer Katastrophe entgangen. Wir bekamen heute früh Meldungen, dass die Maschine der Fluggesellschaft Fly Dubai kurz nach dem Start in Dubai zwei internationale Notrufcodes abgesetzt hat. Erst das für Notlage und dann das für Entführung.

0: Bevölkerung. An Bord mehr als 170 Passagiere, die meisten davon offenbar israelische Staatsbürger. Da haben wir hier schon mit dem Schlimmsten gerechnet. Israelische Kampfjets sind dann aufgestiegen und dann teilte das Büro des israelischen Ministerpräsidenten Netanyahu mit: Nein, keine Entführung. Kurz danach große Erleichterung. Die Maschine konnte offenbar sicher in Saudi-Arabien notlanden.
1: Stellt sich natürlich die Frage, was zu dieser heftigen Auseinandersetzung geführt haben könnte. Aber inzwischen gibt es da ein genaueres Bild, was genau an Bord passiert ist.
0: Ja, israelische Medien sprechen tatsächlich von Terrorverdacht. Offenbar wollte einer der beiden Piloten die Maschine zum Absturz bringen. Es kam dann zu einem heftigen Kampf zwischen den beiden Piloten. Das Flugzeug ist dramatisch abgesackt, also wirklich Sturzflug, kam vom Kurs ab. Der Angreifer konnte dann schließlich Medienberichten zufolge von der Crew und auch von Passagieren überwältigt werden. Über die Nationalität der beiden Piloten gibt es unterschiedliche Angaben. Ein Messer soll im Spiel gewesen sein. Passagiere berichten von Blut im Cockpit. Also alles eine hochdramatische Situation. Eine Passagierin hat wohl gesagt, wir haben wirklich Angst gehabt, das hier nicht zu überleben.
1: Heftige Szenen also in einem so sensiblen Situation, in einer so verantwortungsvollen Position. Vor allem für die Passagiere eine Extremsituation, bei der sie der Katastrophe offenbar nur knapp entkommen sind.
0: Alle Passagiere seien in Sicherheit, hat die Fluggesellschaft mitgeteilt. Die Piloten wurden von Bord gebracht, die sollen jetzt vor Ort verhört werden. Fly Dubai schickt jetzt offenbar ein Ersatzflugzeug von Dubai nach Saudi-Arabien, sodass dann die Passagiere hoffentlich bald sicher in Tel Aviv landen können.
1: Notlandung also eines Flugzeugs in Saudi-Arabien, das von Dubai nach Tel Aviv unterwegs war. Die Hintergründe dazu hat uns unsere Korrespondentin Anna Osius geliefert.
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1: Die Staatsanwaltschaft im US-Bundesstaat New York hat Ermittlungen wieder aufgenommen. Und zwar geht es um Vorwürfe einer mutmaßlichen Gruppenvergewaltigung an einer Universität, an der Cornell University. Eine ehemalige Studentin wirft nämlich 7 Männern vor, sie 2024 sexuell missbraucht zu haben in einem Verbindungshaus der Universität. Nach Angaben ihres Anwalts wurden bisher 2 der Beschuldigten von der Universität ausgeschlossen. Die anderen haben deutlich mildere Sanktionen erhalten, so der Anwalt. Es ist auf jeden Fall ein Fall, der das Land bewegt. Ute Scheins berichtet.
3: Der Vorfall liegt mittlerweile 2 Jahre zurück. Die ehemalige Cornell-Studentin schildert die Nacht in ihrer Anklageschrift so. Die damals 20-Jährige, die in den US-Medien als Jane Doe bezeichnet wird, habe zunächst in einer Bar in ihrem eigenen Verbindungshaus viel Alkohol getrunken und sei dann in das Haus einer anderen Verbindung gegangen. Dort hätten ein Freund und ein weiteres Verbindungsmitglied sie gedrängt, noch mehr Alkohol zu trinken und ein Ketaminpulver zu schnupfen. Danach sei sie nicht mehr entscheidungsfähig gewesen, sagt ihr Anwalt Thomas Joffra. Einer von den Jungs fing an, mit ihr zu tanzen. Das war erstmal eine ganz normale Verbindungsparty. Und dann hat einer das Ganze in eine andere Richtung gelenkt. Hoch in ein Zimmer und dort ist es passiert. Mehrere Mitglieder der Verbindung wussten davon. Mehrere haben mitgemacht. Sie haben sie mit Ketamin regelrecht abgefüllt. In diesem Zustand sei sie von mehreren Männern stundenlang missbraucht und vergewaltigt worden. Einer soll laut Klageschrift eine Snapchat-Nachricht in einen Gruppenchat der Verbindung gepostet und andere Männer eingeladen haben, bei der Vergewaltigung mitzumachen. Und die Tatsache, dass sie eine Einladung an 57 Männer geschickt haben, eine Frau zu vergewaltigen. Keiner hat etwas gemacht, um das aufzuhalten. Das finde ich schrecklich. So etwas habe ich noch nie gesehen. Die junge Frau hat damals den Vorfall der Campuspolizei von Cornell gemeldet. In den USA ist es üblich, dass Universitäten eigene Polizeibehörden haben. Cornell leitete daraufhin eine interne Untersuchung ein. Die ehemalige Studentin wirft der Hochschule jetzt vor, die Männer damals nicht ausreichend bestraft zu haben. Nur 2 der Beschuldigten wären von der Uni geflogen, andere mit milderen Strafen davongekommen. 2 wurden suspendiert bzw. ausgeschlossen. Die anderen erhielten eine Suspendierung. Sie mussten Aufsätze schreiben und das war für mich schockierend. Die Universität widerspricht der Darstellung. Es habe eine Reihe von Sanktionen gegen die Männer gegeben, die man aus Datenschutzgründen nicht konkret benennen könne. Keiner habe sich allein durch das Schreiben von Aufsätzen seiner Strafe entziehen können. Zusätzlich sei auch die spezielle Studentenverbindung an der Uni ausgeschlossen worden. Der Anwalt eines der Beschuldigten hat gegenüber CNN erklärt, sein Mandant sei unbekannt. unschuldig, er habe die Klägerin noch nicht einmal berührt. Der zuständige Bezirksstaatsanwalt hatte vor 2 Jahren keine Klage erhoben.

0: erhoben. Die Studentin habe den Hergang damals deutlich anders geschildert, erklärt Bezirksstaatsanwalt Matthew van Houten. Sie räumt ein, wissentlich und freiwillig Drogen und Alkohol konsumiert zu haben. Sie behauptet nicht, dass sie gezwungen wurde, irgendwelche Handlungen vorzunehmen. Fotos von den Gruppenchats haben damals offenbar nicht vorgelegen. Die Bezirksstaatsanwaltschaft räumt ein, dass sich die Behörde damals ausschließlich auf die Berichte der Campuspolizei gestützt habe. Eine eigene, unabhängige Untersuchung blieb aus. Opferanwalt Jifra kritisiert, dass der Fall hätte von jemandem geführt werden müssen, der auf Vergewaltigung spezialisiert ist.
1: It required somebody who had specialized training and experience dealing with rape cases. That didn't happen in this case.
0: Der Fall hat in den USA eine breite Welle der Empörung ausgelöst. Im Mittelpunkt steht auch die Frage, wie Universitäten mit Hinweisen auf sexuelle Übergriffe umgehen. Die demokratische Kongressabgeordnete Alexandria Ocasio-Cortez macht auch Cornell schwere Vorwürfe.
2: The fact that she had to lose her education.
0: Die Tatsache, dass die junge Frau ihre Ausbildung aufgeben musste, während diese Männer von einer Institution geschützt wurden und zur Belohnung einen Abschluss erhielten, nie wieder.
2: Never again.
0: Nachdem durch die Zivilklage neue Beweise bekannt geworden sind, will die Staatsanwaltschaft jetzt den Fall neu aufrollen.
3: Ute Scheins über diesen Fall von mutmaßlicher Gruppenvergewaltigung an einer New Yorker Universität, der für Schlagzeilen sorgt in den USA und der jetzt also auch wieder neu aufgerollt wird. Trauer um andere Menschen, um Angehörige, um Freunde, das ist in den meisten Fällen bei uns etwas sehr Persönliches. Gleichzeitig gibt es Entwicklungen, die etwas über unsere Trauerkultur in der Gesellschaft aussagen, denn immer mehr Menschen werden in Urnen begraben und viele Bestattungsunternehmen haben sich darauf eingestellt, haben Kapazitäten erweitert. Auf den Friedhöfen passt man sich an, stellt immer mehr Urnengräber zur Verfügung, vermutlich das auch aus finanziellen Gründen. Aber abgesehen davon sagt das auch etwas darüber aus, wie wir mit Trauer und Tod umgehen.

0: rund 2500 Urnen. Ich habe mit Heidi Müller gesprochen. Sie ist Trauerforscherin am Uniklinikum in Gießen. Viele Menschen gehen auf den Friedhof, legen dort Blumen nieder. Das ist so das Bild, das wir haben. Ist das mittlerweile eine veraltete Vorstellung von Trauer?
1: Das ist keine veraltete Tradition, aber es ist wesentlich vielfältiger geworden. Also viele Menschen fühlen sich der verstorbenen Person einfach an anderen Orten viel näher als am Grab auf dem Friedhof. Und das können dann zum Beispiel Orte sein, an denen sie gemeinsam gewesen sind und eine besonders schöne Zeit verlebt haben. Und aus Studien wissen wir auch, dass es persönlich für die Menschen passen muss, wo sie trauern. Das kann der Friedhof sein, aber es kann auch ein ganz anderer Ort sein. Und im Zweifelsfall sind sowieso mehrere Orte.
0: Mehrere Orte, wie meinen Sie das?
1: Also ich gehe ja nicht nur auf den Friedhof, um zu trauern, sondern beispielsweise habe vielleicht zu Hause ein Bild stehen, mit dem spreche ich oder das schaue ich an und dann denke ich wieder an den Verstorbenen. Also Trauer hat zwar in unserer Vorstellung immer mal wieder so einen Platz, aber meistens hat Trauer einfach mehrere Plätze. Also sprich, daheim zu trauern ist auch völlig normal.
0: Weil uns die Trauer im Leben eben auch begleitet. Neben den vielen Friedhöfen gibt es natürlich auch immer mehr alternative Beisetzungsmöglichkeiten. Sie haben es schon angedeutet, von den Waldfriedhöfen hören wir immer wieder.

wandelt sich stetig. Das war schon immer so und das wird immer so sein. Und das ist völlig normal und meistens auch ganz positiv. Und zu einem Wandel tragen auch sehr viele Faktoren bei. Beispielsweise, dass Menschen nicht mehr nur ihr ganzes Leben lang an einem Ort leben.

0: mit nach Hause nehmen. Und Studien zeigen, dass sich sehr viele Menschen tatsächlich auch wünschen, die Urne mit nach Hause zu nehmen.
1: Jetzt nochmal generell gefragt, Frau Müller, im Christentum sowie dem Hinduismus und im Buddhismus ist Feuerbestattung erlaubt, im Judentum und Islam dagegen verboten. Was ändert so eine Urnenbestattung auch bei den religiösen Trauerritualen?
0: Also die Moderne geht ja auch an den Menschen mit verschiedenen religiösen Überzeugungen nicht vorbei. Und Urnenbestattungen ermöglichen Hinterbliebenen neue Rituale beziehungsweise eine leichtere Anpassung an die moderne Zeit.
1: Und diese moderne Zeit ist eben auch geprägt durch neue Entwicklungen. Und diese neue Kirche in Frankfurt, die zeigt das eben auch. Und es ist die erste dieser Art in Hessen. Sie bleibt ein überdachter Friedhof, Sie hatten das angedeutet, will sich aber zeitgleich auch öffnen, Zitat, für das kulturelle Leben im Stadtteil, um den Tod wieder nah an den Alltag der Menschen zu rücken. Zitat Ende. Ist das erst der Anfang für eine vielleicht ganz neue Form der Trauer und des Gedenkens?
0: Das wäre sehr schön. Also es wäre schön, wenn wir die Themen Sterben, Tod und Trauer wieder mehr in die Mitte der Gesellschaft holen können. Wir brauchen aber neue positive Begegnungen mit den Themen. Und ich wünsche mir sehr, dass die Begräbniskirche dazu jetzt auch beiträgt, mehr auf Tuchfühlung mit Sterben, Tod und Trauer zu gehen. Aber wenn Sie mich ganz ehrlich fragen, also ich glaube, es braucht wesentlich weitreichendere und vor allen Dingen frischere, jüngere Konzepte, ganz unabhängig von Kirche und Friedhof.
1: Was heißt das jetzt für Sie? Geht es am Ende darum, die Trauer und den Tod einfach stärker als Teil des Lebens zu begreifen?
0: Genau, einfach wieder ein Verständnis dafür zu entwickeln, dass wir Menschen sind, dass wir trauern können und dass Trauern dazugehört zu unserem Leben, genau wie Sterben und Tod. Dass wir wieder diese Distanz aufgeben, die wir zu diesen Themen Sterben und Tod und Trauer aufgebaut haben und einfach sagen, okay, es gehört dazu, ich kann damit umgehen, sowas wie, ich sag mal im Sinne von yes, we can. Und keine Angst mehr davor zu haben, zumindest nicht mehr so groß. Es wird dann zwar trotzdem nicht die glücklichste Zeit des Lebens werden, 100% nicht, aber dennoch zu einer Überzeugung zu gelangen, dass wir trauern können und dass wir diese Zeit auch gemeinsam überstehen. Darum, denke ich, geht's.
1: Sagt Heidi Müller, Trauerforscherin von der Uni Gießen, über die Veränderung der Trauerkultur. Weil sich auch die Art der Bestattungen ändert, viele Menschen werden mittlerweile in Urnen bestattet. Und jetzt gibt es neuerdings seit heute eine Begräbniskirche für Urnen in Frankfurt im Stadtteil Nordend.
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1: Die Smartwatch am Handgelenk, der Fitnessring am Finger oder Schlaftracker auf dem Nachttisch. Immer mehr Menschen lassen inzwischen den Puls und den Schlaf und die Aktivität insgesamt digital erfassen, immer mit entsprechenden Geräten. Die Gesundheitsdaten überwachen, ohne Sensoren am Körper zu tragen, ohne solche Geräte. Daran arbeitet das Darmstädter Startup MIMOSENSE. 2025 haben sie für ihre Idee den Hessischen Gründerpreis bekommen in der Kategorie Gründung aus der Hochschule. Welches Potenzial ihre Idee, ihre Entwicklung noch bietet, das berichtet Ilias Metsch.
3: Technische Universität Darmstadt. In einem unscheinbaren Büro steht in einer Ecke ein Bett. Der promovierte Elektroingenieur Omar Bendali schiebt eine hauchdünne Sensorfolie unter die Matratze. So dünn wie Papier, aber erstaunlich empfindlich. Sie kann selbst durch die Matratze hindurch messen.
4: Wenn ich mich jetzt hier hinlege, so, dann sollst du mich jetzt da sehen.
5: Genau, kann jetzt deinen Puls von...
3: Sobald sich Oma aufs Bett legt, erscheinen seine Vitaldaten auf einem Bildschirm. Atmung, Bewegungen und sogar sein Puls. Alles in Echtzeit.
5: Puls von 71, 72, das scheint zu passen.
3: Zum Vergleich misst ein Mitarbeiter den Puls zusätzlich mit einem Clip am Finger, einem Oximeter. Das Ergebnis ist nahezu identisch.
4: Was wir an Genauigkeit erreichen, ist plus minus 2 BPM verglichen mit EKG.
3: Die Abweichung liegt also bei gerade einmal 2 Herzschlägen pro Minute gegenüber einem EKG, für das eine Person verkabelt werden müsste. Mit ihrer Entwicklung wollen die Gründer die Gesundheitsüberwachung revolutionieren. MIMOSENSE, so heißt ihr Startup. Gegründet haben es Omar Bendali, der 2010 aus Tunesien nach Darmstadt kam, um Elektrotechnik zu studieren.
4: Also ich übernehme mehr die Entwicklung oder die Leitung der Entwicklung.
3: Und Romol Chada, der in Afghanistan geboren wurde und auch in Darmstadt Elektrotechnik studierte.
6: Ich mache halt eher mehr das Kaufmännische, die Strategie, den Business.

0: Hart.
1: 2024 entstand SomaimoSense als Ausgründung der TU Darmstadt. Ihre Sensorfolie funktioniert wie eine elektronische Haut. Sie registriert Druck, Bewegungen und selbst winzige Erschütterungen, die durch Herzschlag oder Atmung entstehen.
0: Unsere Sensoren sind Foliensensoren und das ist gedruckte Elektronik. Das heißt, wir nehmen hier Kunststoffsubstrate, bei uns ist es PET, und dann kommt wie beim Siebdruckverfahren, man kennt das vom T-Shirt, bloß der Unterschied zu gedruckter Elektronik ist, dass ich hier wirklich funktionale Tinte habe, das heißt elektrisch leitfähige Tinte.
1: Eingesetzt werden könnte die Technik beispielsweise in Pflegeheimen oder zur Überwachung von Säuglingen oder von Menschen mit Epilepsie. Gespräche mit ersten Krankenhäusern laufen bereits. Doch gerade im Medizinbereich seien die Hürden hoch, sagt Romol Chada.
0: Das sind Laufzeiten, nur mal Pi mal Daumen, von 24 Monaten und von einer Summe von 200.000 bis 300.000 Euro. Und in dieser Zeit darf ich natürlich nicht verkaufen, weil ich habe keine Zertifizierung für diesen Markt.
1: Den medizinischen Bereich wolle man trotzdem nicht ganz aus den Augen verlieren, aber sich zunächst stärker auf den Wellnessmarkt konzentrieren. Die Idee der Gründer? Wer heute seine Vitaldaten mit Smartwatch oder Fitnesstracker überwacht, könnte auch Interesse daran haben, wie gesund oder ungesund der Schlaf ist.
0: Generell dieses Thema Schlaf, Gesundheitsmonitoring, da haben die Leute einfach ein ganz anderes Bewusstsein. Die Leute kaufen sich eine Apple Watch, die kaufen sich so einen Aura-Ring und monitoren sich selbst, weil die einfach Interesse dafür haben. Unser Ansatz ist ja, dass wir von diesem Wearables-Ansatz weggehen. Das heißt, du legst das Pad oder unsere Sensorik einmal unter dem Bett, vergisst, dass sie überhaupt vorhanden ist, gehst ganz natürlich schlafen, keine Komfortabilitätsprobleme und du wirst gemonitort.
1: Für ihre Entwicklung wurden Romol Chada und Omar Ben Dali bereits mit dem Hessischen Gründerpreis ausgezeichnet. Noch bis zum kommenden Jahr wird MaimoSense durch das Exist-Forschungstransferprogramm des Bundes gefördert. Danach brauchen die Gründer vor allem eines: Investoren, die an ihre Technologie glauben.
2: Ilias Mec über eine Firma aus Darmstadt namens MaimoSense, die bei der Messung von Gesundheitsdaten ganz vorne mit dabei ist. Der Bericht ist Teil unserer Serie Startups in Hessen in dieser Woche.
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2: Und jetzt ist es gleich 14 Uhr, dann hören Sie wieder die Nachrichten. Vorher haben wir noch einen Hinweis für Sie.
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1: 14 Uhr. Bundesregierung einigt sich auf Pflegereform. Härtere Strafen für Angriffe auf Einsatzkräfte. Zukunft von Alstom in Kassel bleibt offen. Das Wetter, viel Sonne, später mehr Wolken, aber trocken bei 24 bis 29 Grad. Mein Name ist Frank Wornert. Die Pflegeversicherung steckt tief in den roten Zahlen und muss sparen. Jetzt haben sich Union und SPD nach tagelangem Ringen auf einen Gesetzentwurf geeinigt. Geplant ist zum Beispiel, dass die Einstufung in die unterschiedlichen Pflegestufen strenger überprüft werden soll. Aus Berlin Uwe Berndt.
2: Das könnte für Betroffene bedeuten, dass es schwerer wird, einen Zuschuss aus der Pflegeversicherung zu erhalten oder in eine höhere Pflegestufe zu gelangen. Außerdem soll die Beitragsbemessungsgrenze in der Pflegeversicherung angehoben werden. Das bedeutet höhere Beiträge für Besserverdienende. Die SPD hatte in den letzten Wochen gefordert, dass es nicht bei einem reinen Spargesetz bleiben dürfe. In der kommenden Woche soll deshalb eine Expertenkommission eingerichtet werden, die auch über strukturelle Änderungen in der Pflege

0: die Versicherung beraten soll.
1: Wer Beschäftigte des Gemeinwohls angreift, soll künftig härter bestraft werden. Das steht im Gesetzentwurf von Justizministerin Hubig, dem das Kabinett zugestimmt hat. Aus Berlin Bianca Schwarz.
2: Künftig soll gelten, wer beispielsweise Mitarbeitende der Bahn, der Stadtwerke, Feuerwehrleute, Ärztinnen oder Sanitäter, Gerichtsvollzieher oder Polizisten angreift, wird schärfer bestraft. Wenn man zum Beispiel Polizisten schubst oder anspuckt, steigt die Mindeststrafe von 3 auf 6 Monate Haft. In schweren Fällen auf mindestens 1 Jahr Haft. Wer schlägt oder tritt, kann mit bis zu 10 Jahren Haft bestraft werden. Dasselbe soll künftig auch für Bahnmitarbeitende oder Busfahrer gelten.
1: Die Zahl der registrierten Arbeitslosen ist in diesem Monat leicht gesunken. Laut Bundesagentur für Arbeit gab es bundesweit 2.994.000 Menschen ohne Job, 67.000 weniger als im August. Die Arbeitslosenquote ging auf 5,9% zurück. Auch in Hessen gab es ein leichtes Minus von 4.500 auf rund 210.000 Arbeitslose. Wie geht es weiter mit dem Alstom-Werk in Kassel? Beschäftigte des Lokbaustandorts hatten sich heute Antworten bei einer Betriebsversammlung erhofft. Aber die Zukunft bleibt unklar. HR-Reporter Jonas Vogt.
3: Rund 900 Beschäftigte bei Alstom in Kassel sind frustriert. Vor der Betriebsversammlung sind sie auf die Straße gegangen. Sie fordern Klarheit. Seit rund einem Monat steht im Raum, dass das Werk an Rheinmetall verkauft werden könnte. Der Rüstungskonzern liegt in unmittelbarer Nachbarschaft und will expandieren. Die Geschäftsführung von Alstom hält sich dazu heute weiterhin bedeckt. Eine Entscheidung könnte laut dem Betriebsrat nächste Woche fallen.
1: Ein Passagierflug von Dubai nach Israel ist offenbar nur knapp einer Katastrophe entgangen. Nach Aussage von Israels Sicherheitsminister Ben-Gvir wollte einer der Piloten die Fly-Dubai-Maschine gezielt zum Absturz bringen. Nach Medienberichten hat er seinen Kollegen mit einem Messer verletzt. Passagiere hätten geholfen, ihn zu überwältigen. Die Maschine sackte in der Luft ab und landete außerplanmäßig in Saudi-Arabien. An Bord waren rund 180 Passagiere aus Israel. Dieser Ausfall tut extrem weh, meldet Handball-Bundesligist MT Melsungen. Rückraumspieler Deinis Krzysztofas fällt nach einer Knieverletzung mehrere Wochen aus. Die MT rechnet damit, dass er frühestens Mitte November zurückkehrt. Sportvorstand Jesper Larsson sagt aber, man habe gelernt, mit personellen Rückschlägen umzugehen. Das waren die Nachrichten. Das Wetter, heute gibt es noch einmal viel Sonne bei spätsommerlichen 24 bis 29 Grad. Gegen Abend ziehen immer mehr Wolken auf, in der kommenden Nacht kann es dann regnen und es kühlt ab auf 16 bis 10 Grad. Morgen wird es zunehmend bewölkt, dann kann es zeitweise kräftig regnen und auch gewittern bei höchstens 18 bis 24 Grad. Die weiteren Aussichten: am Freitag erst noch stellenweise Regen, später trocken, maximal 22 Grad. Am Samstag Sonne und Wolken und bis 24 Grad. Die Zeit 14.04 Uhr.
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1: Vorsicht bitte auf der A3 Frankfurt Richtung Köln. Zwischen Idstein und Bad Camberg liegen Lkw-Reifenteile auf der Fahrbahn. A5 Karlsruhe Richtung Heidelberg, zwischen Kronau und Waldorf-Wiesloch, 6 Kilometer stockender Verkehr. A5 Kassel Richtung Frankfurt, zwischen Bad Homburger Kreuz und Nordwestkreuz Frankfurt, ist auf der Verbindung zur A66 ein Rettungsfahrzeug im Einsatz, dadurch 3 Kilometer stockender Verkehr. A7 Würzburg Richtung Fulda, zwischen Bad Brückenau-Wildflecken und Bad Brückenau-Volkers, 3 Kilometer stockender Verkehr. Die B486 Rüsselsheim-Eppertshausen ist in Höhe Dreieich-Offental wegen Bergungsarbeiten in beiden Richtungen gesperrt. Bitte das Gebiet möglichst weiträumig umfahren.
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5: Schönen guten Tag Ihnen. Seit fast 36 Jahren ist Deutschland wieder vereint, aber noch immer sind die Unterschiede da zwischen Ost und West in wirtschaftlicher und auch in politischer Hinsicht, wie wir an den Wahlergebnissen der vergangenen Wochen gesehen haben. Dazu gab es heute wieder neue Zahlen und Erkenntnisse. Wie immer kurz vor dem Tag der Deutschen Einheit, da stellt nämlich die Ostbeauftragte des Bundes ihren Bericht vor, Elisabeth Kaiser von der SPD. Gabor Hallas aus unserem Hauptstadtstudio hat zugehört. Und die erste Frage an ihn: Wie groß sind sie denn noch, diese Unterschiede zwischen Ost und West?
6: Die sind immer noch groß und der Bericht liefert dazu auch Zahlen.
0: Schauen wir auf das Vermögen. Im Westen ist das doppelt so hoch wie im Osten bei Immobilien, also bei Wohnungen und Häusern sieht es ganz ähnlich aus. Und besonders krass ist es nach wie vor beim Thema Erbe.

0: Erbe und Schenkungen, da wird im Westen viermal so viel vererbt verglichen mit Ostdeutschland. Und das alles ist ein Problem, denn es soll eigentlich ja egal sein, wo ich geboren werde, wie reich meine Familie ist. Wenn ich mich anstrenge, dann soll ich was erreichen können. Das ist das Versprechen vom Aufstieg und das wird eben im Osten nicht so gut eingehalten wie im Westen. Und da sagt die Ostbeauftragte, das sei fatal, weil wenn Menschen nicht an einen Aufstieg glaubten, dann würden sie es vielleicht gar nicht erst versuchen.
1: Wichtige Erkenntnisse. Was will die Bundesregierung dagegen tun?
0: Die Bundesregierung will Möglichkeiten schaffen, zum Beispiel durch Investitionen, also nennt zum Beispiel das Sondervermögen. Da fließt ja Geld in neue Infrastruktur, das hilft der Wirtschaft. Und sie verweist auf Möglichkeiten, selbst finanziell sich etwas aufzubauen, Stichwort Frühstartrente, also früh mit der Altersvorsorge anzufangen. Und die Ostbeauftragte Elisabeth Kaiser sagt auch, wir müssen über die Erbschaftssteuer reden. Sie will die anders verteilen, denn natürlich fällt die eher dort an, wo viel vererbt wird, also im Westen. Wenn die also umverteilt wird, zum Beispiel Richtung Osten, dann kann wiederum mehr Geld in Schulen investiert werden. Und wer gute Bildung bekommt, der hat eben auch bessere Aufstiegschancen.
1: Eine wichtige Frage ist auch, ob ostdeutsche Perspektiven bundesweit ausreichend sichtbar sind.
0: Nein, das sind sie auch 36 Jahre nach der deutschen Einheit immer noch nicht. Auch wenn wir jetzt gerade viel über die Wahlen im Osten gesprochen haben. Aber ein großes Stichwort, eine große Baustelle ist nach wie vor das Thema Führungskräfte. Da gibt es zwar einen positiven Trend. Der Anteil der Ostdeutschen in Führungspositionen bei Bundesbehörden, der ist gestiegen von 13,9 auf 16,3%. Aber da reden wir über Leitungsfunktionen. Nicht die Spitzen der Behörden, da sieht es schlechter aus. Je höher die Position, desto geringer ist der Anteil der Ostdeutschen. Und das sieht man zum Beispiel auch in der Justiz an den höchsten deutschen Gerichten. Da ist auch der Anteil ostdeutscher Richter gestiegen. Aber die Zahl sieht dann schon wieder deutlich schlechter aus, wenn es um die vorsitzenden Richter geht. Es fehlen also immer noch ostdeutsche Perspektiven.
1: Vor allem in den Spitzenpositionen. Der Bericht der Ostbeauftragten Elisabeth Kaiser über die weiter bestehenden Unterschiede zwischen Ost und West und auch welche Vorschläge sie macht. Gabor Hallas, unser Hauptstadtkorrespondent, hat uns davon berichtet.
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1: Seit Jahren mittlerweile berichten wir darüber, dass sich Angriffe auf Mitarbeiter in Bussen und Bahnen und bei Rettungsdiensten häufen. Jetzt will die Bundesregierung dazu ein Gesetz voranbringen. Heute wurde es im Kabinett besprochen und auch beschlossen. Und darin geht es um härtere Strafen für Täter, die Zugbegleiter zum Beispiel oder Busfahrerinnen angreifen. Der letzte Auslöser, vielleicht erinnern Sie sich, das war der tödliche Angriff auf einen Zugbegleiter in Rheinland-Pfalz im Februar, der dann gestorben ist nach einem Angriff bei einer Fahrscheinkontrolle. Künftig sollen Angreifer mit den gleichen Strafen rechnen müssen wie bei einem Angriff zum Beispiel auf Polizeibeamte oder Justizbeamte. Und die Mindeststrafe steigt jetzt auch von 3 auf 6 Monate, in besonders schweren Fällen mindestens 1 Jahr. Über all das habe ich gesprochen mit Martin Burkhardt und er ist der Vorsitzende der Eisenbahn- und Verkehrsgewerkschaft, der EVG. Ihn habe ich gefragt, ob ihm diese geplante Strafverschärfung reicht.
3: Ja, ich bin erst einmal froh, dass die Justizministerin Hubig hier erkannt hat, dass die Eisenbahnerinnen und Eisenbahner vor allem in den Zügen und in den Bahnhöfen mit in die Strafverschärfung, also wenn jemand einen Übergriff macht, hineinkommt. Dafür haben wir gekämpft und ich bin auch froh, dass wir jetzt nicht unsere Drohung wahrmachen müssen und dann die Züge lahmlegen, sondern dass das Gesetz jetzt kommt.
1: Damit ist sozusagen ein drohender Streik erstmal abgewendet.
3: Ja, wir hätten sonst die Dienstpläne massiv beeinflusst mit der Folge, dass womöglich Züge hätten stehen bleiben müssen. Das ist jetzt vom Tisch. Die Strafverschärfung kommt, aber es muss noch weitere Maßnahmen geben, weil wir haben leider immer noch, das muss man sich vorstellen, jeden Tag 5 bis 8 Übergriffe, Körperverletzungen gegen Bahnbeschäftigte.
1: Das heißt, das hat in der letzten Zeit nicht abgenommen oder wie ist die Lage im Moment?
3: Im ersten Halbjahr haben wir leider sogar eine Zunahme von Übergriffen. Da reden wir von verbalen Übergriffen. Letztes Jahr gemeldet 15.000, da gehört Bespucken dazu. Da braucht es jetzt die Bodycam mit Tonaufzeichnungen, die wird gerade im Rheinland erprobt, um auch das straffähig vor den Gerichten zu machen. Aber es braucht aus unserer Sicht auch die Doppelbesetzung in den Zügen. Das wäre eine Maßnahme, die würde wirklich helfen.
1: Das ist auch die, die vermutlich gleich viel mehr Geld kosten würde, weil es einfach mehr Personal braucht. Wie zuversichtlich sind Sie, dass da auch noch was passiert?
3: Ja, die Länder und Aufgabenträger klagen darüber, dass es halt teuer ist, mit Doppelbesetzung zu fahren. Das ist aber das wirksamste Mittel. Wir haben eine Umfrage unter 4000 Kolleginnen und Kollegen in den Zügen und in den Bahnhöfen gemacht, die im Kundenkontakt sind. Das wäre die wichtigste Maßnahme. Das haben 98% angegeben. Aber es braucht zum Beispiel auch beim Deutschland-Ticket das Lichtbild, damit man nicht den Ausweis verlangen muss. Also es gibt schon Maßnahmen, die auch einfach durchzuführen sind. Es hängt halt bei der Doppelbesetzung wirklich an der finanziellen Ausstattung für den Schienenpersonennahverkehr und für die Busse auch.
1: Es gibt ja auch verschiedene Pilotprojekte, die im Moment laufen. Was genau wird da alles ausprobiert?
3: Also man hat die Ausbildung noch einmal verändert, Eskalationstraining, Sprachtraining, Kommunikation, aber auch Selbstverteidigung gehört dazu. Das wird noch einmal erweitert, aber vor allem wird ausprobiert derzeit die Bodycam mit Tonaufzeichnung, also nicht nur das Bild. Auf freiwilliger Basis kann jetzt jeder im Nahverkehr, aber auch im Fernverkehr sich eine Bodycam geben lassen und im Dienst tragen. Wenn das mit Tonaufzeichnung möglich ist, dann kann man auch Beleidigungen natürlich dann zur Anzeige bringen und hat auch den Nachweis.
1: Der Beschäftigte der Bahn, die Zugschaffner, die Kontrolleure, jetzt also im Selbstverteidigungsmodus, im Selbstschutzmodus, hätte man sich vor ein paar Jahren auch nicht vorstellen können, oder?
3: Wir haben ein gesellschaftliches Problem insgesamt. Das Deutschland-Ticket haben 15 Millionen Menschen. Da kommt es auch zu Auseinandersetzungen, weil man immer wieder den Ausweis hat, es sich zeigen lassen müssen. Deswegen braucht es ein Lichtbild. Aber wir haben da wirklich ein gesellschaftliches Problem. Und wenn man sieht, 5 bis 8 Übergriffe jeden Tag, schwere Körperverletzungen. Und es betrifft ja nicht nur Bahnbeschäftigte. Wir haben es bei Rettungsdiensten, Polizei, Feuerwehren. Im Übrigen ist jetzt auch die Elektrizität und die Wasserwirtschaft, wer dort jemand angreift, der fällt ebenfalls jetzt in das neue erhöhte Strafmaßgesetz.
1: Auch das ist Teil dieser Entscheidung. Haben Sie das Gefühl, dass das, was die Bundesjustizministerin Stefanie Hubig da jetzt vorantreibt und voranbringt, dass das tatsächlich auch der Verrohung in der Gesellschaft was entgegensetzen kann?
3: Es ist ein Mosaikstein, diese Strafverschärfung. Wir brauchen mehrere Maßnahmen. Aber ich bin froh, ich hatte mehrere Gespräche mit der Bundesjustizministerin Hubig, dass sie erkannt hat und auch an den Schilderungen gemerkt hat, dass die Eisenbahnerinnen und Eisenbahner auch unter dieses neue Gesetz fallen müssen. Das ist jetzt im Kabinett, kommt ins Parlament und ich bin zuversichtlich, dass es umgesetzt wird. Und da müssen wir schauen, wie sich die Zahlen entwickeln und hoffentlich gehen sie nach unten.
1: Das ist das Ziel. Angriffe auf Zugbegleiter, aber eben auch auf Busfahrerinnen oder Mitarbeiter von Rettungsdiensten sollen künftig härter bestraft werden. Das steht im Gesetzentwurf, der heute im Bundeskabinett beschlossen wurde, worauf sich die Koalition geeinigt hat. Ich habe darüber gesprochen mit dem Vorsitzenden der Bahngewerkschaft EVG, mit Martin Burkhardt. Er hat aber auch gesagt, es braucht laut ihm noch weitere Maßnahmen, damit sich Mitarbeiter und Mitarbeiterinnen auch sicher fühlen können.
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1: Das ist eine genauestens geplante, groß angelegte Razzia, die seit heute Morgen in Deutschland und auch anderen europäischen Ländern läuft. Mehr als 1000 Einsatzkräfte sind dabei, um ein Geldwäschenetzwerk der Hells Angels auszuheben. Der Vorwurf bzw. die Vorwürfe haben es in sich: Bildung einer kriminellen Vereinigung, räuberische und gewerbsmäßige Erpressung, Banden und gewerbsmäßiger Betrug und Geldwäsche. Mehr als 100 Orte sind durchsucht worden. 71 Menschen gelten als Beschuldigte.
4: Duisburg in den frühen Morgenstunden. Schwer bewaffnete und vermummte Polizisten dringen mit Brecheisen in mehrere Wohnhäuser und Gebäude ein. Mehr als 1000 Einsatzkräfte durchkämmen rund 100 Objekte in Nordrhein-Westfalen, Rheinland-Pfalz, Baden-Württemberg, Berlin und Bayern. Auch in Belgien, Bulgarien und den Niederlanden läuft der Einsatz. Eine Polizistin am Einsatzort.
5: Das Ermittlungsverfahren richtet sich gegen die Angehörigen einer kriminellen Vereinigung und gegen Verantwortliche eines bundesweiten und europaweiten tätigen Geldwäschenetzwerkes. Im Rahmen dieses Einsatzes werden zahlreiche Durchsuchungsbeschlüsse, Haftbefehle und auch Vermögensarreste vollstreckt.

0: Innenminister Herbert Reul spricht vom größten Schlag gegen die organisierte Kriminalität seit mehreren Jahren. Es gibt 71 Beschuldigte, darunter nach Angaben der Ermittler auch hochrangige Mitglieder der Hells Angels und mutmaßliche Verantwortliche eines europaweit tätigen Geldwäschenetzwerks.
1: Das ist schon eine ordentliche Hausnummer. Hier haben Leute zusammengearbeitet, die man sonst in getrennten Schubladen sieht. Unterschiedliche Disziplinen.
0: Dieser Bereich soll von dem Rockerclub professionell ausgelagert worden sein, heißt es. Die Ermittler wollen Vermögenswerte in einer Größenordnung von fast 50 Millionen Euro sichern.
1: Die einen bringen Gewalt und Einschüchterung mit, die anderen das Know-how, schmutziges Geld sauber zu waschen. Mit Firmen, mit Scheinstrukturen, mit Immobilien.
0: 14 Haftbefehle werden vollstreckt. Neben der Geldwäsche geht es um eine Reihe schwerer anderer Straftaten. Bildung einer kriminellen Vereinigung, bandenmäßiger Betrug und Erpressung etwa. Dazu kommen Vorwürfe wegen Waffenverstößen, Körperverletzung und Steuerhinterziehung.
1: Das ist, wenn man es zusammenfasst, das Gesicht der organisierten Kriminalität, was hier passiert. Nicht nur die Kutte auf der Straße, sondern das Firmengeflecht dahinter. Und deshalb sage ich ja schon seit geraumer Zeit, wer die organisierte Kriminalität treffen will, der muss ans Geld.
0: Der Erfolg der Großaktion sei kein Zufall. Justiz, Polizei und Finanzverwaltung hätten an einem Tisch gesessen. Wie Innenminister Reul bestätigte, laufen die Ermittlungen bereits seit 4 Jahren. Ausgangspunkt soll eine Schießerei zwischen Hells Angels und einer türkisch-libanesischen Großfamilie mit 100 Beteiligten in Duisburg gewesen sein. Damals gab es zwar einige Verurteilungen, doch im Stillen liefen die Ermittlungen weiter und führten auf die Spur des international agierenden Netzwerks. Unklar ist, wie weit die Strukturen noch reichen.
2: Die Polizei durchsucht seit dem frühen Morgen also Wohnungen in mehreren Bundesländern und im europäischen Ausland im Visier ein internationales Geldwäschenetzwerk um die Hells Angels. Antje Passenheim hat uns berichtet.
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2: Der Blick an die Tankstelle und auf die Preise, der tut jeden Tag aufs Neue weh. Diese hohen Spritpreise, die belasten die Autofahrerinnen und Fahrer und auch die Unternehmen. Und die Bundesregierung hat ja jetzt erstmal einen Tankrabatt beschlossen. In Frankreich und Italien reagieren große Mineralölkonzerne mit Preisobergrenzen an ihren Tankstellen und das freiwillig. Warum eigentlich nicht auch in Deutschland? Michelle Goddemeier berichtet.
4: 1,99 Euro kostet gerade der Liter Benzin in Italien. Zumindest an Tankstellen des Konzerns Eni. Ähnlich sieht es bei Total Energies in Frankreich aus. Auch dort kostet der Liter Benzin 1,99 Euro. Beide Konzerne haben freiwillige Preisobergrenzen festgelegt und verzichten somit auf einen Teil ihrer Einnahmen an der Zapfsäule. Das hat einen Grund, erklärt Tommaso Duso vom Deutschen Institut für Wirtschaftsforschung und Vorsitzender der Monopolkommission.
5: Die Konzerne wie Eni verdienen im Moment sehr viel an der Raffinerie. Da sind die Margen relativ hoch. An der Tankstelle sind die Margen sehr klein. Das heißt, die Konzerne verzichten auf einen Teil der Margen an der Tankstelle, aber behalten die großen Margen an Großhandel, an den Raffinerien.
4: Es gibt aber einen weiteren Grund, warum Ölkonzerne in Frankreich und Italien diesen Weg gehen. Sie vermeiden damit eine mögliche Einführung einer Übergewinnsteuer. In Deutschland sind die großen Mineralölkonzerne hingegen deutlich unabhängiger vom Staat, sagt Alexander von Gersdorf, Pressesprecher des Wirtschaftsverbands N2X, der die deutschen Raffinerien und Markentankstellen vertritt.
6: Diese anderen Gesellschaften mit Sitz in Paris, mit Sitz in Rom, haben vielleicht eine größere politische Nähe. Da finden vielleicht mehr Gespräche statt als bei uns. Bei uns herrscht reiner Wettbewerb und auch eine, wie ich sagen möchte, positive Politikferne.
4: Und es gibt noch einen entscheidenden Unterschied, die Struktur des deutschen Marktes. Hier konkurrieren rund 14.000 Tankstellen

0: Gegenteil, ein niedrigerer Preis eines großen Anbieters könnte den Preisdruck auf die Konkurrenz erhöhen. Doch selbst wenn ein großer Anbieter in Deutschland seine Preise deutlich senken würde, ein Problem bleibt bestehen. Denn Kraftstoff ist derzeit weltweit knapp. Vor allem Diesel, erklärt Thomas Puls vom Institut der Deutschen Wirtschaft.
1: Das Grundproblem, vor dem wir stehen, ist, dass wir eine Unterversorgung im Markt haben, auf weltweiter Ebene. Und das können wir mit diesen Maßnahmen nicht lösen. Tatsächlich verschieben wir einen Teil der Last, wenn wir bei uns die Preise künstlich reduzieren, auf andere Länder.
0: Ein Preisdeckel an deutschen Tankstellen würde die weltweite Knappheit also nicht beseitigen. Und für kleinere, freie Tankstellen könnte er sogar zum Problem werden, weil sie bei niedrigeren Preisen der großen Anbieter mitziehen müssten. Viele Ökonomen sehen einen Preisdeckel ohnehin nicht als die passende Antwort auf die Krise. Sie plädieren stattdessen dafür, besonders betroffene Haushalte gezielt zu unterstützen, zum Beispiel mit direkten Zahlungen.
2: Michel Goddemeier über Preisgrenzen beim Sprit, warum das in Frankreich und Italien möglich ist und in Deutschland im Moment eher nicht. Wir schauen nach Südafrika. Dort wird das Land im Moment von einer Serie brutaler Frauenmorde erschüttert. Allein bei Johannesburg sind seit Juli 11 getötete Frauen aufgefunden worden. Und der Staatspräsident Cyril Ramaphosa hat in einer Rede an die Nation Versäumnisse eingeräumt von Politik und Gesellschaft beim Kampf gegen geschlechtsbezogene Gewalt. Gleichzeitig hat er auch angekündigt, konkrete Maßnahmen für Sicherheit und einen besseren Schutz von Frauen. Stefan Überbach berichtet.
3: Südafrikas Präsident wirkt sichtlich betroffen. Er stehe hier mit schwerstem Herzen und spreche nicht nur als Staatschef, sondern auch als Mann, als Ehepartner sowie als Vater von Töchtern, sagte Cyril Ramaphosa gleich zu Beginn seiner Fernsehansprache. Die Gewalt, die den Frauen Südafrikas angetan wird, ist eine Quelle tiefen Schmerzes und nationaler Schande. Die Nation ist wütend. Die Frauen Südafrikas sind wütend. Ihre Wut ist gerechtfertigt. Auch ich teile diese Wut.
4: I too share that anger.
3: Mindestens 11 Frauen sind in den vergangenen Wochen in der Region Ekurhuleni bei Johannesburg ermordet worden. Ihre Leichen lagen in Straßengräben, verwahrlosten Parkanlagen und Hintereingängen eines Hotels. Ob es einen Zusammenhang zwischen den Verbrechen gibt, ist noch unklar. In 3 Fällen sitzen Verdächtige inzwischen in Haft. Gewalt gegen Frauen zählt in Südafrika zu den größten gesellschaftlichen Problemen und das schon seit Jahrzehnten. Im vergangenen Jahr hatte die südafrikanische Regierung Gewalt gegen Frauen zur nationalen Katastrophe erklärt, Aktionspläne aufgelegt und Gesetze verschärft. Jetzt sollen neue Maßnahmen folgen, darunter eine nationale Aufarbeitung ungelöster Fälle, mehr sichtbare Polizei, schnellere Forensik sowie Sicherheitsprüfungen in allen Kommunen, inklusive besserer Straßenbeleuchtung. Keine Frau sollte in der Angst leben müssen, vielleicht die nächste zu sein, sagt das Staatsoberhaupt.
4: We owe every woman and girl in South Africa a country.
3: Wir schulden jeder Frau und jedem Mädchen in Südafrika ein Land, in dem sie nicht berechnen müssen, wo sie gehen dürfen, zu welcher Zeit sie reisen, was sie anziehen, wem sie vertrauen dürfen und ob ein Nein ihr Leben in Gefahr bringt.
4: Saying no will put her in life danger.
3: Bei Bürgerrechtsorganisationen und Angehörigen der Opfer stoßen die Ankündigungen des Staatspräsidenten auf ein Verhaltenes-Echo. Das alles hätte schon längst passieren müssen, sagt etwa Tegan Snyman von Amnesty International, den Nachrichtenkanal Newsroom Afrika.
5: I mean, we're talking about like fundamental things that should have been.
6: Wir reden hier von grundlegenden Dingen, die von Anfang an hätten vorhanden sein müssen. Vor 7 Jahren, vor 10 Jahren, seit dem Ende der Apartheid hätten wir ein funktionierendes Strafrechtssystem haben müssen. Man will sich nicht aufgeklärte Morde an Frauen und Kindern ansehen. Man will den Rückstand bei DNA-Analysen verringern. Funktionierende Straßenbeleuchtung, Gras schneiden, solche Sachen. Dies ist das absolute Minimum dessen, was sie tun sollten. Die Arbeit fängt jetzt erst an.
3: Andries Matlaila, der Onkel einer jungen Frau, die vor 3 Wochen beim Joggen ermordet wurde, sagte dem Sender ENCA, die Pläne für die Zukunft habe er zwar gehört, konkrete Sofortmaßnahmen aber vermisst. Denn schon morgen wird jemand zur Arbeit oder zum Joggen gehen. Ich hatte vom Staatsoberhaupt schnelles Handeln erwartet. Meine Frage ist, Was ist mit morgen? Was ist mit heute Nacht? Das ist meine größte Sorge.

0: That's my biggest concern.
1: Gewalt gegen Frauen. Südafrikas Präsident Ramaphosa gesteht in dieser Sache Staatsversagen ein und plant besseren Schutz. Kritiker sagen, all das hätte viel früher passieren müssen. Ein Bericht von unserem Korrespondenten Stefan Überbach.
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1: Und ich mache Sie aufmerksam auf einen neuen Film, eine Doku in der ARD Mediathek. Titel Moneymaker, Samuel Kutka mit 14 Unternehmer, mit 18 schon Millionär. Darin geht's um den jüngsten Firmengründer Deutschlands, den Photovoltaikunternehmer Samuel Kutka aus dem Rhein-Main-Gebiet. Einen kleinen Vorgeschmack gibt uns Norbert Kunze. Er hat für uns in den Film reingeschaut.
3: Als Samuel den Kindergarten verließ, haben alle Kinder so eine Erinnerungsmappe bekommen mit Bildern, Zitaten und Anekdoten. Und da stand bei Samuel, was will ich mal werden? Zitat Chef.
4: Stolz blickt sie in die Kamera. Sandra, die Mama von Samuel Kutka. 2007 kam ihr Sohn in Hanau auf die Welt. Ein ungewöhnliches Kind, außergewöhnlich begabt, sozial isoliert.
3: Wenn ich heute drüber nachdenke, dass es schon so frühe Anzeichen gab, hätte ich es vielleicht früher ernst nehmen müssen. Hat kein Fußball gespielt, also er konnte so auch keine Freunde finden und war lieber beschäftigt mit seinen Businessplänen.
4: Zielstrebig verfolgt Samuel seine Pläne. Mit 14 bekommt er die Sondergenehmigung eines Gerichts, ein Unternehmen zu gründen. Und es funktioniert. Solarstrom macht ihn reich.
5: Die erste 1 Million an Umsatz war, glaube ich, mit 15 oder 16. Und in diesem Moment schaust du natürlich auf die Zahlen. Und es ist total surreal, weil du 1-2 Jahre vorher gestartet hast. Und dass es so schnell geht, habe ich niemals gedacht. Und als ich dann auf die Zahlen geschaut habe, dachte ich, oh krass. Also hätte ich mir niemals vorstellen können.
4: Tatsächlich krass. In einem Alter, in dem andere Jungs gemeinsam Sport treiben, die erste Liebe erleben, steigt Samuel ins Big Business ein. Beharrlich, mit großem Tempo, Erfolg und Selbstbewusstsein.
5: Jeder Mensch auf diesem Planeten hat irgendwo andere Startbedingungen. Wir haben ein ganz großes Problem, nämlich dass sehr viele sich klein machen und sagen, okay, ich will es gar nicht erst probieren, ich schaff's doch sowieso nicht. Aber am Ende des Tages geht es darum, dass man die Bedingungen des Lebens so nimmt, wie sie sind und für sich das Beste draus macht, ohne daran zu verzagen.
4: Moneymaker porträtiert Samuel Kutka und seinen steilen Aufstieg, zeigt ihn in unterschiedlichen Lebenslagen, dabei weniger als Geschäftsmann. Im Mittelpunkt stehen die Früchte des erworbenen Reichtums mit all ihren klischeehaften Auswüchsen. Shampoos, Rolex, Boote, Porsche, Frankfurt.
6: Hi. Hallo, guten Morgen. Wie kann ich dir helfen, Samuel?
5: Ich suche aktuell ein Auto. Ich fahre gerade einen 911er und einen RS3 und hätte gern so ein bisschen mal was anderes, bisschen sportlicher, so ein Budget von 150 bis 200.
4: Die Gesellschaft schaut auf solche Karrieren zumeist gespalten. Einerseits erzeugt der Lebensstil Neid, andererseits darf man Kutkas Leistung Respekt zollen. Was jedoch schwerfällt, da dieses Porträt nur glanzvolle Oberfläche transportiert, um eine seiner Lieblingsformulierungen zu nutzen. Am Ende des Tages bleibt die Frage, wer ist der wirklich?
5: Ich würde sagen, ja, vielleicht bin ich ein Nerd. Oder wenn mich Leute ansprechen und sagen würden, ja, sag mal, du bist ein Nerd, du bist komisch, du bist anders. Ja, okay, bin ich, aber gerade das macht mich ja aus.
1: Und den Film gibt's in der ARD Mediathek. Titel Moneymaker, Samuel Kutka mit 14 Unternehmer, mit 18 Millionär.
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10: 14.30 Uhr. Inflation steigt auf über 3%. Bundesregierung einigt sich auf Pflegereform. Zukunft von Alstom in Kassel bleibt offen. Das Wetter, viel Sonne, später mehr Wolken bis 29 Grad. Mein Name ist Frank Wornert. Die hohen Spritpreise sorgen für die höchste Inflationsrate seit fast 3 Jahren. Laut Statistischem Bundesamt lag sie in diesem Monat bei voraussichtlich 3,3%. Preistreiber sei der Bereich Energie. Dort seien die Preise fast 15% höher als vor einem Jahr. Grund ist der Iran-Krieg. Die Bundesregierung hat einen Tankrabatt beschlossen, der ab morgen gilt.

0: Die Pflegeversicherung steckt tief in den roten Zahlen und muss sparen. Jetzt haben sich Union und SPD nach tagelangem Ringen auf einen Gesetzentwurf geeinigt. Geplant ist zum Beispiel, dass die Einstufung in die unterschiedlichen Pflegestufen strenger überprüft werden soll. Aus Berlin Uwe Berth.
1: Das könnte für Betroffene bedeuten, dass es schwerer wird, einen Zuschuss aus der Pflegeversicherung zu erhalten oder in eine höhere Pflegestufe zu gelangen. Außerdem soll die Beitragsbemessungsgrenze in der Pflegeversicherung angehoben werden. Das bedeutet höhere Beiträge für Besserverdienende. Die SPD hatte in den letzten Wochen gefordert, dass es nicht bei einem reinen Spargesetz bleiben dürfe. In der kommenden Woche soll deshalb eine Expertenkommission eingerichtet werden, die auch über strukturelle Änderungen in der Pflegeversicherung beraten soll.
0: Die Zahl der Arbeitslosen in Deutschland ist gesunken. Wie die Bundesagentur für Arbeit mitgeteilt hat, sind im Moment 2.994.000 Menschen arbeitslos gemeldet. Das sind 67.000 weniger als im August, aber rund 40.000 mehr als vor einem Jahr. In Hessen ist die Zahl der Arbeitslosen um 4.500 gesunken auf rund 210.400. Die Arbeitslosenquote sinkt auf 5,9%. HR-Reporterin Jutta Nieswand.
2: Laut Frank Martin, Geschäftsführer der Regionaldirektion Hessen, liegt der Rückgang daran, dass vor allem junge Leute zwischen 15 und 20 Jahren jetzt eine Ausbildung oder ein Studium begonnen haben. Die Jugendarbeitslosigkeit sei daher um 12% zum August zurückgegangen. Insgesamt sei der September aber hinter den Erwartungen zurückgeblieben, denn saisonbereinigt sei die Arbeitslosigkeit weiter gestiegen. Im Vergleich zum Vorjahr seien 4.000 Personen mehr arbeitslos.
0: Frust bei Alstom in Kassel. Auch nach einer Betriebsversammlung ist weiter unklar, wie es mit dem Lokbaustandort weitergeht. Im Raum steht, dass das Werk an den Rüstungskonzern Rheinmetall verkauft wird, der in Kassel expandieren will. Die Alstom-Geschäftsführung hat sich dazu bedeckt gehalten. Laut Betriebsrat könnte die Entscheidung nächste Woche fallen. Vor der Betriebsversammlung hatten rund 900 Beschäftigte demonstriert. Ein Passagierflug von Dubai nach Israel ist offenbar nur knapp einer Katastrophe entgangen. Nach Aussage von Israels Sicherheitsminister Ben-Gvir wollte einer der Piloten die Fly-Dubai-Maschine gezielt zum Absturz bringen. Nach Medienberichten haben Passagiere geholfen, ihn zu überwältigen. Die Maschine landete außerplanmäßig in Saudi-Arabien. Fußballnationalspieler Nico Schlotterbeck hat sich möglicherweise im Abschlusstraining für das nächste Länderspiel verletzt. Nach DFB-Angaben wird sein rechtes Sprunggelenk noch heute genauer untersucht. Schlotterbeck hatte sich im Sommer bei der Fußball-WM eine schwere Verletzung im linken Sprunggelenk zugezogen und war danach monatelang ausgefallen. Deutschland spielt morgen Abend gegen Serbien. Das waren die Nachrichten. Das Wetter. Heute gibt es noch einmal viel Sonne bei spätsommerlichen 24 bis 29 Grad. Gegen Abend ziehen immer mehr Wolken auf. In der kommenden Nacht kann es dann regnen und es kühlt ab auf 16 bis 10 Grad. Morgen wird es zunehmend bewölkt. Dann kann es zeitweise kräftig regnen und auch gewittern bei höchstens 18 bis 24 Grad. Die weiteren Aussichten: am Freitag erst noch stellenweise Regen, später trocken, maximal 22 Grad. Am Samstag Sonne und Wolken und bis 24 Grad. Die Zeit 14.34 Uhr.
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0: Vorsicht auf der A66 Frankfurt Richtung Wiesbaden am Nordwestkreuz Frankfurt. Auf der

0: Richtung Fulda zwischen Löschenroth und Bronzell eine ungesicherte Unfallstelle auf dem rechten Fahrstreifen und es liegen Fahrzeugteile auf der Fahrbahn. A3 Frankfurt Richtung Würzburg zwischen Aschaffenburg und Goldbach 5 Kilometer stockend. 6 Kilometer stockt es auf der A5 Karlsruhe Richtung Heidelberg zwischen Gronau und Waldorf-Wiesloch. A7 Würzburg Richtung Fulda zwischen Bad Brückenau-Wildflecken und Bad Brückenau-Volkers. 3 Kilometer stockender Verkehr und Stadtgebiet Darmstadt. Durch einen Feuerwehreinsatz kann es im gesamten Stadtgebiet zu Geruchsbelästigungen kommen. Bitte Fenster und Türen schließen und Lüftungs- und Klimaanlagen abschalten. Es besteht keine Gefahr. Und noch Vorsicht auf der A49 Kassel Richtung Gießen. Zwischen Kreuz Kassel Mitte und Baunatal Nord eine ungesicherte Unfallstelle auf dem linken Fahrstreifen.
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2: Ja, schönen guten Tag Ihnen. Angriffe auf Busfahrer, auf Zugbegleiter und Beschäftigte, sie nehmen kein Ende. Wir berichten immer wieder darüber. Jetzt hat das Bundeskabinett heute einen Gesetzentwurf beschlossen, in dem steht, dass Angreifer in Zukunft härter bestraft werden. Dabei geht es um Übergriffe auf Einsatzkräfte, die im weitesten Sinne im öffentlichen Leben für uns alle da sind und für uns arbeiten. Was die Bundesjustizministerin Stefanie Hubicht von der SPD da für ein Gesetz eingebracht hat, kann uns unsere Korrespondentin Bianca Schwarz in Berlin genauer erklären. Wen genau umfasst dieses neue Gesetz?
3: Zum Beispiel Mitarbeitende der Bahn, der Stadtwerke, Feuerwehrleute, Sanitäter, Ärztinnen, Gerichtsvollzieher, Busfahrer, Polizisten. Ne? Also kurz gesagt, alle, deren Job es eigentlich ist, Menschen zu retten oder dieses Land am Laufen zu halten. So hat es zumindest Bundesjustizministerin Steffi Hubicht von der SPD gesagt. Die Angriffe auf diese Berufsgruppen steigen seit Jahren. Die Bahn gibt zum Beispiel an, dass es aktuell auf ihre Mitarbeitenden im Schnitt zu 5 Angriffen pro Tag kommt. Und da sagt Steffi Hubicht, das kann ein Staat einfach nicht hinnehmen. Die Strafen müssen hoch.
2: Und wie hoch sollen diese Strafen in Zukunft sein?
3: Das ist gestaffelt, je nachdem, wer betroffen ist und was genau passiert ist. Also verschärft werden sollen die Strafen für Angriffe gegen 3 Berufsgruppen. Da gibt es einmal die Vollstreckungsbeamten. Dazu gehören Polizistinnen und Polizisten, aber auch Gerichtsvollzieher beispielsweise. Wer sie zum Beispiel schubst oder anspuckt, soll künftig eine höhere Mindeststrafe bekommen. Die steigt von 3 auf 6 Monate Haft, in besonders schweren Fällen auf mindestens 1 Jahr Haft. Wer Vollstreckungsbeamte aber zum Beispiel schlägt oder tritt, soll künftig bis zu 5 Jahre Haft bekommen. Und besonders schwere Fälle sind extra geregelt. Dazu zählen dann zum Beispiel Waffeneinsatz oder ein hinterlistiger Überfall. Dafür soll man in Zukunft bis zu 10 Jahre ins Gefängnis. Dasselbe Strafmaß soll dann auch gelten für Bahnmitarbeitende oder Busfahrende. Und dann gibt es noch die Angehörigen der Heilberufe. Das sind zum Beispiel Sanitäter, Ärztinnen und Ärzte, Pflegefachpersonal, aber auch Apotheker beispielsweise. Und da sollen die Haftstrafen hoch auf mindestens 6 Monate und auch maximal 10 Jahre Freiheitsstrafe, je nachdem, was genau passiert ist.
2: Das ist tatsächlich eine grundsätzliche Veränderung und Verschärfung des Gesetzes. Und es gibt da auch eine Verschärfung beim Thema Volksverhetzung. Was genau versteht man darunter und was soll sich da ändern?
3: Unter Volksverhetzung versteht man ja mehr oder weniger alle Angriffe gegen Paragraph 1 unseres Grundgesetzes. Die Würde des Menschen ist unantastbar. Zum Straftatbestand Volksverhetzung gehören zum Beispiel Aufstachelung zum Hass gegen bestimmte religiöse oder ethnische Gruppen. Dazu gehört, wenn man zu Gewalt aufruft gegen bestimmte Gruppen. Aber Volksverhetzung ist auch, wenn man zum Beispiel Völkermorde leugnet. Das Strafmaß dafür beginnt bei 3 Monaten Freiheitsstrafe. Das ist im Strafgesetzbuch geregelt. Was sich jetzt ändern soll, wer künftig von einem Gericht zu einer Freiheitsstrafe von mindestens 1 Jahr verurteilt wird, kann zusätzlich auch sein passives Wahlrecht verlieren. Das würde bedeuten, man könnte sich dann nicht mehr zu einer Wahl aufstellen lassen, also man könnte nicht mehr gewählt werden und man dürfte kein öffentliches Amt mehr bekleiden für bis zu 5 Jahre. Das ist aber kein Automatismus, das wäre dann eine Ermessensentscheidung des jeweiligen Gerichts. Das muss also nicht passieren, aber rein rechtlich würde dann die Möglichkeit dazu bestehen.
2: Jetzt ist natürlich die große Frage, das soll ja auch in die Gesellschaft hineinwirken. Schreckt das wirklich ab?
3: Bundesjustizministerin Steffi Hubig von der SPD sagt dazu, viele dieser Taten sind nicht geplant, die passieren spontan, da geht es um fehlende Impulskontrolle. Aber sie sagt eben auch, fehlende Impulskontrolle darf keine Ausrede oder Entschuldigung sein für Gewalt. Und sie

0: Gleicht das mit dem Bereich häusliche Gewalt? Wenn man sich nicht im Griff hat, darf man ja trotzdem nicht zuschlagen. Hubig meint, man muss gucken, wie man Menschen aus so einer Gewaltspirale wieder rausbekommt. Aber dass man mit härteren Strafen mindestens ein Signal setzt, dass das so nicht geht, das findet sie wichtig.
1: Ist das dann jetzt auch beschlossene Sache?
0: Noch nicht komplett. Also das Bundeskabinett hat diesen Gesetzentwurf beschlossen. Das sind der Bundeskanzler und seine Ministerinnen und Minister. Der muss jetzt aber auch noch vom Bundestag beraten und dort beschlossen werden. Das könnte vergleichsweise schnell gehen. Justizministerin Hubig wünscht sich, dass das Ganze Anfang kommenden Jahres in Kraft treten kann.
1: Härtere Strafen also für Angriffe auf Personen, die der Gesellschaft dienen im weitesten Sinne. Das steht im neuen Gesetzentwurf, der heute im Bundeskabinett beschlossen wurde und damit auf den Weg gebracht wurde. Bianca Schwarz hat uns erklärt, was da alles drin steht.
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1: KI bietet große neue Möglichkeiten, wird aber auch immer unübersichtlicher. Und es gibt viele kritische Stimmen, auch aus der Industrie selbst, die vor der Verselbstständigung dieser Systeme warnen. Am Montag war bekannt geworden, dass das Unternehmen OpenAI, das ja ChatGPT entwickelt hat, wegen Sicherheitsbedenken die Veröffentlichung eines neuen KI-Modells gestrichen hat erstmal. Und gestern hat die Firma in San Francisco eine neue Version eines KI-Tools vorgestellt, das DOTS heißen soll und auch auf den europäischen Markt kommen soll. Firmenchef Sam Altman hatte dafür den KI-Gipfel von US-Präsident Donald Trump sausen lassen und war stattdessen zu Gast auf der Entwicklerkonferenz von OpenAI in San Francisco. Gabi Biesinger berichtet von dort, wo es eben auch Proteste gab gegen OpenAI.
3: Das historische Fort Mason Kulturzentrum ist idyllisch gelegen am Yachthafen von San Francisco. Doch der Empfang für OpenAI-Chef Sam Altman, der dort bei der jährlichen Entwicklerkonferenz die neuesten Produkte seiner KI-Firma präsentieren wollte, war eher schroff.
4: Sam Altman, get off it, put people.
3: Stell die Menschen über den Profit, skandierte eine Gruppe von Demonstrantinnen und Demonstranten. Die Bürger forderten sie dazu auf, vor ihren Rathäusern die Stimme zu erheben, wie die KI-Firmen das eigene Leben schon heute beeinträchtigten.
5: Show up to town halls, speak about how this technology and how these companies are affecting your life.
3: Im Konferenzsaal dagegen Beifall und freudige Erwartung.
6: Welcome to Dev Day. It is great to have everyone here.
3: Altman stellte eine neue Version von OpenAI KI-Tools vor. Die heißen gemeinhin Agenten, aber weil das vielleicht inzwischen negativ klingt, nennt er sie künftig Dots, also Punkte.
6: So today we're introducing Dots.
3: Präsentiert wurden die Dots als niedliche, bunt gestaltete Cartoon-Figuren, die als digitale Assistenten Menschen mit vollen Terminkalendern dienen sollen. Und von der Bestellung einer Hochzeitstorte bis zur Verschiebung des Fußballtrainings für die Kinder so gut wie alles erledigen würden, was man sich vorstellen könne, so Altman.
6: Dots are remarkably capable, built to handle really anything you can think of.
3: Mit den Dots sucht OpenAI den Anschluss an die Konkurrenzfirma Meta. Die hatte bisher nur in den USA mit Muse vor wenigen Wochen einen ähnlich funktionierenden KI-Assistenten für Verbraucher auf den Markt gebracht. OpenAI, die Firma, die mit dem Chatbot ChatGPT ursprünglich den Hype um Sprachmodelle in Gang gesetzt hatte, steht dagegen aktuell enorm unter Druck. Seit Juli werden immer mehr Vorfälle bekannt, bei denen KI-Agenten von OpenAI Unerlaubtes taten und das auch noch verschleierten. Altman gehörte daraufhin neben Anthropic-Chef Dario Amodei zu jenen, die eine Verlangsamung der Entwicklung und mehr Regulierung fordern. Als OpenAI sein neuestes KI-Modell Astra zu Wochenbeginn aus Sicherheitsgründen zurückhielt, schien auch das ein verantwortungsvoller Schritt. Doch für den Generalstaatsanwalt von Florida, James Athmeyer, ist das alles Augenwischerei. Der Staat Florida hat im Juni eine in dieser Art neuartige Klage gegen OpenAI und Altman eingereicht. Darin wird dem Unternehmen vorgeworfen, ein unsicheres Produkt zugelassen und aggressiv vermarktet zu haben. Konkret soll ChatGPT etwa für die Planung einer Unischießerei in Florida dem Täter Informationen zur Munitionsbeschaffung geliefert haben. Staatsanwalt Athmeyer hat diese Woche noch eine einstweilige Verfügung nachgeschoben. Bis zum Prozess wird es noch Monate dauern, aber wir wollen kurzfristig erwirken, dass OpenAI keine KI-Modelle mehr ohne zusätzliche externe Leitplanken entwickeln darf. Man darf sich auf deren angebliche Selbstregulierung nicht verlassen. Dagegen dürfte es vermutlich nicht helfen, KI-Agenten jetzt Dots zu nennen.
1: Unsere Korrespondentin Gabi Biesinger über die Neuvorstellung eines neuen KI-Modells von OpenAI in San Francisco und wie das alles grundsätzlich in den USA diskutiert wird.
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1: Und da macht Manchester City gerade große Schlagzeilen, nicht mit sportlichen Erfolgen, sondern mit einem Finanzskandal. Es geht um insgesamt 115 Anklagepunkte und um eine Geldsumme von rund 1 Milliarde Euro, die der englische Spitzenclub Manchester City offenbar verschleiert haben soll. Der Club wurde in allen 115 Anklagepunkten jetzt auch schuldig gesprochen von einer unabhängigen Kommission der Premier League. Franziska Hoppen ist unsere Korrespondentin in England. Die Frage, was genau hat sich denn Manchester City da zu Schulden kommen lassen?
7: Also laut Premier League hat diese unabhängige Kommission festgestellt, dass City zwischen 2009 und 2018 mit einer Reihe seiner kommerziellen Partner Scheinverträge abgeschlossen hat, um die Einnahmen des Vereins künstlich aufzublähen und so Kosten, um umgerechnet mehr als 1 Milliarde Euro zu senken. Das sollte den Anschein erwecken, dass City Finanzvorschriften einhält. Der Verein hat demnach außerdem falsche Jahresabschlüsse vorgelegt und die tatsächliche Finanzlage vor Wirtschaftsprüfern und den Fußball Aufsichtsbehörden verschleiert. Und City soll auch die Ausgabenobergrenzen der Premier League und der UEFA erheblich überschritten haben und mehrfach gegen seine Pflichten zur Zusammenarbeit gegenüber der Liga verstoßen haben. Der Geschäftsführer der Premier League, Richard Masters, der hat das so zusammengefasst: City habe fast ein Jahrzehnt lang, Zitat, systematisch gegen die Regeln der Premier League verstoßen.
1: Das ist natürlich schon ein echter Hammer. Wenn das so stimmt, was sagt denn Manchester City selbst zu diesen Vorwürfen?
7: Ja, City weist diese Vorwürfe von sich. Sie haben in einem Statement mitgeteilt, dass sie, Zitat, enttäuscht und überrascht seien. Der Verein sei unschuldig, Beweise würden dies auch belegen und sie wollten gegen die Entscheidung Berufung einlegen.
1: Wie geht das Ganze jetzt weiter in England?
7: Also City kann jetzt bis Freitag Einspruch einlegen, dann heißt es nochmal abwarten und über mögliche Sanktionen gegen den Verein würde laut Premier League in einer weiteren Anhörung vor dieser unabhängigen Kommission entschieden werden. Möglich sind unter anderem Geldstrafen, Punktabzüge und weitere sportliche Sanktionen und in den vergangenen Tagen ist auch über deutlich härtere Konsequenzen spekuliert worden.
1: Zum Beispiel einen Liga-Ausschluss. Der englische Top-Club Manchester City ist wegen Finanztricksereien schuldig gesprochen worden von einer Kommission der Premier League. Franziska Hoppen, unsere Korrespondentin in London, hat uns das genauer erklärt.
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1: Heftiger Fall, der da in die Schlagzeilen gekommen ist in New York. Die Staatsanwaltschaft im US-Bundesstaat hat Ermittlungen wieder aufgenommen. Es geht um Vorwürfe einer mutmaßlichen Gruppenvergewaltigung an einer Uni, an der Cornell University. Eine ehemalige Studentin wirft nämlich 7 Männern vor, sie 2024 sexuell missbraucht zu haben. Und nach Angaben ihres Anwalts wurden bisher 2 der Beschuldigten von der Universität ausgeschlossen. Andere hätten deutlich mildere Sanktionen erhalten. Ein Fall, der das Land bewegt. Ute Scheins berichtet.
9: Der Vorfall liegt mittlerweile 2 Jahre zurück. Die ehemalige Cornell-Studentin schildert die Nacht in ihrer Anklageschrift so. Die damals 20-Jährige, die in den US-Medien als Jane Doe bezeichnet wird, habe zunächst in einer Bar in ihrem eigenen Verbindungshaus viel Alkohol getrunken und sei dann in das Haus einer anderen Verbindung gegangen. Dort hätten ein Freund und ein weiteres Verbindungsmitglied sie gedrängt, noch mehr Alkohol zu trinken und ein Ketaminpulver zu schnupfen. Danach sei sie nicht mehr entscheidungsfähig gewesen, sagt ihr Anwalt Thomas Joffra. Einer von den Jungs fing an, mit ihr zu tanzen. Das war erstmal eine ganz normale Verbindungsparty. Und dann hat einer das Ganze in eine andere Richtung gelenkt. Hoch in ein Zimmer und dort ist es passiert. Mehrere Mitglieder der Verbindung wussten davon. Mehrere haben mitgemacht. Sie haben sie mit Ketamin regelrecht abgefüllt. In diesem Zustand sei sie von mehreren Männern stundenlang missbraucht und vergewaltigt worden. Einer soll laut Klageschrift eine Snapchat-Nachricht in einen Gruppenchat der Verbindung gepostet und andere Männer eingeladen haben, bei der Vergewaltigung mitzumachen. Und die Tatsache, dass sie eine Einladung an 57 Männer geschickt haben, eine Frau zu vergewaltigen. Keiner hat etwas gemacht, um das aufzuhalten. Das finde ich schrecklich. So etwas habe ich noch nie gesehen. Die junge Frau hat damals den Vorfall der Campuspolizei von Cornell gemeldet. In den USA ist es üblich, dass Universitäten eigene Polizeibehörden haben. Cornell leitete daraufhin eine interne Untersuchung ein. Die ehemalige Studentin wirft der Hochschule jetzt vor, die Männer damals nicht ausreichend bestraft zu haben. Nur zwei der Beschuldigten wären von der Uni geflogen, andere mit milderen Strafen davongekommen. Zwei wurden suspendiert bzw. ausgeschlossen. Die anderen erhielten eine Suspendierung. Sie mussten Aufsätze schreiben und das war für mich schockierend. Die Universität widerspricht der Darstellung. Es habe eine Reihe von Sanktionen gegen die Männer gegeben, die man aus Datenschutzgründen nicht konkret benennen könne. Keiner habe sich allein durch das Schreiben von Aufsätzen seiner Strafe entziehen können. Zusätzlich sei auch die spezielle Studentenverbindung an der Uni ausgeschlossen worden. Der Anwalt eines der Beschuldigten hat gegenüber CNN erklärt, sein Mandant sei unschuldig, er habe die Klägerin noch nicht einmal berührt. Der zuständige Bezirksstaatsanwalt hatte vor 2 Jahren keine Klage erhoben. Die Studentin habe den Hergang damals deutlich anders geschildert, erklärt Bezirksstaatsanwalt Matthew Van Houten. Sie räumt ein, wissentlich und freiwillig Drogen und Alkohol konsumiert zu haben. Sie behauptet nicht, dass sie gezwungen wurde, irgendwelche Handlungen vorzunehmen. Fotos von den Gruppenchats haben damals offenbar nicht vorgelegen. Die Bezirksstaatsanwaltschaft räumt ein, dass sich die Behörde damals ausschließlich auf die Berichte der Campuspolizei gestützt habe. Eine eigene, unabhängige Untersuchung blieb aus. Opferanwalt Jifra kritisiert, dass der Fall hätte von jemandem geführt werden müssen, der auf Vergewaltigungsfälle spezialisiert
10: ist.
9: Der Fall hat in den USA eine breite Welle der Empörung ausgelöst. Im Mittelpunkt steht auch die Frage, wie Universitäten mit Hinweisen auf sexuelle Übergriffe umgehen. Die demokratische Kongressabgeordnete Alexandria Ocasio-Cortez macht auch Cornell schwere Vorwürfe. Die Tatsache, dass die junge Frau ihre Ausbildung aufgeben musste, während diese Männer von einer Institution geschützt wurden und zur Belohnung einen Abschluss erhielten, nie wieder.
11: Never again.
9: Nachdem durch die Zivilklage neue Beweise bekannt geworden sind, will die Staatsanwaltschaft jetzt den Fall neu aufrollen.
1: Ein Fall, der für Schlagzeilen sorgt, haben wir gehört von Ute Scheins über diesen Fall von mutmaßlicher Gruppenvergewaltigung an einer New Yorker Universität. Ein Fall, der jetzt wieder neu aufgerollt wird. Blick nach Hessen. Wenn ein Mensch gestorben ist, dann gehören neben der Trauer an sich auch viele organisatorische Dinge dazu. Die erste Entscheidung ist, wie wollte der Mensch eigentlich bestattet werden? In Frankfurt gibt es jetzt eine sogenannte Begräbniskirche, eine Kirche, in der Urnen beigesetzt werden können. Das ist die erste in Hessen in dieser Form. Heute öffnet sie zum ersten Mal für alle. Was es mit diesem Ort auf sich hat, das berichtet Anne-Kathrin Hochstrat.
12: Mitten im belebten Frankfurter Nordend steht die katholische Kirche St. Michael. Innen fallen sofort die hohen Wände und die blaue Decke auf, die an den Himmel erinnern sollen. Für die Architektinnen und Architekten, die sich jetzt mit dem Umbau beschäftigt haben, war es nicht so einfach, hieraus eine Begräbniskirche zu machen, erklärt Florian Schlüter vom planenden Architekturbüro.
13: Die besondere Verantwortung für so einen besonderen Ort, an dem besondere Dinge passieren, emotionale Dinge und einfach Themen wie Trauer, Leben und Tod, die hier einfach erlebt werden. Dann das Zweite ist die Integration in diese Kirche, die ja für sich schon einen sehr besonderen Ort darstellt, einen ganz tollen Raum bietet.
12: Die Architektinnen und Architekten haben den Raum durch besondere Möbel ergänzt, sogenannte Urnenwände aus Beton. In denen haben in der gesamten Kirche 2500 Urnen Platz. Sie stehen wie bei einer Vitrine hinter Glas. Das ist pastellfarben und milchig. Dadurch hat die Kirche etwas Wohnliches bekommen. Und das passt zur Idee hinter der Begräbniskirche. Die erklärt die Leiterin Verena Maria Kitz.
14: Eine Möglichkeit, Verstorbene in einer Kirche beizusetzen. Und das ist etwas Besonderes, nicht nur, weil es ein geschützter Raum ist, sowohl dem Wetter gegenüber, sondern auch, weil es eine Form von einem behüteten Raum gibt, in dem

0: Menschen in Trauer auch die Möglichkeit haben, sich Unterstützung in ihrer Trauer zu suchen.
1: Eine Begräbniskirche zu schaffen, war für das Bistum Limburg eine Reaktion auf Veränderungen und auch darauf, dass die Zahl der Urnenbeisetzungen steigt. Das erklärt Susanne Gorges-Braunwart vom Bistum Limburg.
2: Unsere Begräbniskirche antwortet genau darauf. Es ist ein pflegearmer, aber ästhetisch sehr würdiger Ort, der eine hohe Aufenthaltsqualität bietet, der barrierefrei ist, mitten in der Stadt sozusagen den Tod ins Leben zurückholt, sodass man hier einen tröstlichen, geborgenen Ort findet für die letzte Ruhe.
1: Und doch ist hier an diesem Ort eben auch Leben. Tagsüber sind die Türen der Kirche offen. Hier gibt es künftig Andachten, Lesungen, aber auch Diskussionen und Vorträge sind möglich. Alles unter einem Dach, mitten in Frankfurt.
3: In der katholischen Kirche St. Michael im Stadtteil Nordend. Anne-Kathrin Hochstraat war das über die neue Begräbniskirche, in der man jetzt auch Urnen bestatten kann. Wer in Großstädten auf der Suche ist nach einer Wohnung, ist nicht zu beneiden. Horrende Mieten, knappes Angebot, viele stehen dafür Schlange. Und Studierende haben es da noch schwerer. Sie haben nur ein kleines Budget und treffen bei vielen Vermietern auch auf Vorbehalte. Und jetzt zu Semesterbeginn, da sind wieder ganz viele in Frankfurt auf Wohnungssuche. Maja Stavrianos berichtet.
4: Auf dem Campus an der Frankfurter Goethe-Uni tummeln sich schon vor Semesterstart die Studierenden. Jedenfalls diejenigen, die schon eine Unterkunft haben, noch bei ihren Eltern wohnen oder einpendeln. Schwierig ist es vor allem für diejenigen, die von weiter weg oder sogar aus dem Ausland kommen. Denn man muss fix sein, wenn man ein freies WG-Zimmer finden will oder viel Geduld mitbringen, wenn man sich auf einen geförderten oder privaten Wohnheimplatz bewirbt.
5: Ich habe mich einfach auf die Warteliste gesetzt, 5 Monate vorher. Und dann kam dann auch relativ 5 Monate danach, für deutsche Verhältnisse, ja, kam dann auch was. Seitdem wohne ich dort.
6: Ja, ich habe mich da vor einem Jahr circa, also auch schon vor Studienbeginn eigentlich, quasi beworben auf der offiziellen Seite. Das hast du einfach. Und bin dann im August zum Wohnheimplatz in der Ripperger D4. Das ist so das neueste Studentenwohnheim. Das ist trotzdem ein Krampf.
7: Ich wohne in einem Wohnheim vom Studentenwerk, also 10 Minuten weg. Aber da stand ich auch ein Jahr auf der Warteliste.
4: Öffentlich geförderte Wohnheimplätze kosten in Frankfurt circa 400 Euro. Frei finanzierte Mini-Apartments liegen bei 750 bis 800 Euro. Das Moses-Mendelssohn-Institut mit Sitz in Berlin und Hamburg forscht in Sachen Immobilien und Wohnungswirtschaft. Im Moment würden sich die Preise auf hohem Niveau stabilisieren. Im August gab es die neuesten Erhebungen. In Hessen ist das Wohnen in Frankfurt am teuersten. Durchschnittlich 630 Euro zahlen die jungen Leute im Wintersemester für ein WG-Zimmer. Wiesbaden liegt im Mittelfeld mit 550 Euro. Am günstigsten ist es in Kassel mit 400 Euro. Wohnheimplätze sind dagegen rar gesät. Nur 10% der rund 40.000 Studierenden in Frankfurt können einen Platz bekommen. Viele bleiben deshalb bei den Eltern wohnen und nehmen lange Anfahrtszeiten in Kauf. Ein Hoffnungsschimmer? Das Bundesförderprogramm Junges Wohnen, das durch die Bundesländer umgesetzt wird, sagt Professor Stefan Braukmann vom Moses-Mendelssohn-Institut.
8: Aber erstmal müssen auch die entsprechenden Grundstücke gefunden werden, dann müssen die erstmal gebaut werden. Das heißt, bis die dann auf dem Markt richtig wirken können, dauert das eben.
4: Besonders bedauert er, dass die Erhöhung der Wohnpauschale beim BAföG nicht wie geplant zum Wintersemester, sondern erst zum Sommersemester kommt. Von 380 auf 460 Euro. Das reicht gerade mal für einen Wohnheimplatz. Deshalb wäre seine Idee,
8: dass jemand, der in Frankfurt einen Studienplatz bekommen hat und dort eine Unterkunft braucht, natürlich mehr gefördert werden muss als jemand, der beispielsweise in Kassel studiert.
4: In den kommenden Jahren ist also erstmal nicht mit einer Entspannung der Lage in den Hochschulstädten zu rechnen. Da gerade in den wirtschaftlich starken Unistandorten die Möglichkeiten für Arbeitsplätze nach dem Studium am größten sind, wird es genau da auch weiterhin finanziell besonders prekär für Studierende bleiben, als junge Erwachsene ins Leben zu starten.
3: Studis auf der Suche nach einer bezahlbaren Bleibe. Ein Bericht war das von Vaya Stavrianos.
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1: 15 Uhr. Inflation steigt auf über 3%. Bundesregierung einigt sich auf Pflegereform. Ermittler nehmen in Frankfurt mutmaßliche Goldbetrüger fest. Das Wetter, viel Sonne, später mehr Wolken bis 29 Grad. Mein Name ist Frank Wornert. Die hohen Spritpreise sorgen für die höchste Inflationsrate seit fast 3 Jahren. Laut Statistischem Bundesamt lag sie in diesem Monat bei voraussichtlich 3,3%. Preistreiber sei der Bereich Energie. Dort seien die Preise fast 15% höher als vor einem Jahr. Grund ist der Iran-Krieg. Die Bundesregierung hat einen Tankrabatt beschlossen, der ab morgen gilt. Union und SPD haben sich auf einen Gesetzentwurf zur Pflegereform geeinigt. Gesundheitsminister Lindemann sagt, dass der Beitragszuschlag für kinderlose Mitglieder der Pflegeversicherung ab nächstem Jahr um 0,3 Punkte auf 0,9% steigen soll. Dafür sollen die Rentenpunkte für Menschen, die ihre Angehörigen pflegen, doch nicht gestrichen werden. Später soll außerdem eine Expertenkommission Vorschläge für strukturelle Änderungen an der Pflegeversicherung ausarbeiten.
2: Es wird eine Kommission sein mit Experten, mit Wissenschaftlern, die das Ziel hat, bis Ende Januar 2027 einen Entwurf vorzulegen, der die Pflege fit machen soll für die 30er Jahre.
1: In Frankfurt hat die Polizei 5 Verdächtige festgenommen, die vor allem ältere Menschen betrogen haben sollen. Die Staatsanwaltschaft spricht von 735.000 Euro Schaden. Die Verdächtigen hatten demnach mit Prospekten dafür geworben, Gold, Münzen und Antiquitäten anzukaufen. Den vereinbarten Kaufpreis sollen sie aber nicht gezahlt haben. 2 ähnliche Fälle gab es im Main-Kinzig-Kreis. Da wird nach den Tätern noch gesucht. Die Zahl der registrierten Arbeitslosen ist in diesem Monat leicht gesunken. Laut Bundesagentur für Arbeit gab es bundesweit 2.994.000 Menschen ohne Job, 67.000 weniger als im August. Die Arbeitslosenquote ging auf 5,9% zurück. Auch in Hessen gab es ein leichtes Minus von 4.500 auf rund 210.000 Arbeitslose. Ein Passagierflug von Dubai nach Israel ist offenbar nur knapp einer Katastrophe entgangen. Die Maschine der Fluggesellschaft Fly Dubai war aus der Reiseflughöhe plötzlich um mehrere Kilometer abgesunken. Der israelische Sicherheitsminister Ben-Gvir sagte, einer der Piloten wollte das Flugzeug abstürzen lassen. ARD-Reporterin Iris Völlnagel.
3: Laut Berichten in israelischen Medien soll einer der Piloten den anderen mit einem Messer verletzt haben, bevor er von Passagieren überwältigt wurde. Die Maschine ist im saudi-arabischen Tabuk notgelandet. Alle Passagiere sind wohlauf.
1: Schreckmoment für Fußball-Bundestrainer Jürgen Klopp. Verteidiger Nico Schlotterbeck hat sich im Abschlusstraining vor dem Spiel gegen Serbien möglicherweise am rechten Sprunggelenk verletzt. ARD-Sportreporter Burkhard Hupe.
4: Der Abwehrspieler musste ins Krankenhaus gebracht werden und wird dort per MRT untersucht. Eine Diagnose steht noch aus. Schlotterbeck hatte sich bereits während der WM am Sprunggelenk des linken Fußes verletzt und war danach mehrere Monate ausgefallen. Nach Kai Havertz und Jamal Musiala droht Bundestrainer Jürgen Klopp damit bereits der Ausfall des dritten Topspielers.
1: Deutschland trifft morgen Abend in der Nations League auf Serbien. Das waren die Nachrichten. Das Wetter. Heute gibt es noch einmal viel Sonne bei spätsommerlichen 24 bis 29 Grad. Gegen Abend ziehen immer mehr Wolken auf. In der kommenden Nacht kann es dann regnen und es kühlt ab auf 16 bis 10 Grad. Morgen wird es zunehmend bewölkt, dann kann es zeitweise kräftig regnen und auch gewittern bei höchstens 18 bis 24 Grad. Die weiteren Aussichten: am Freitag erst noch stellenweise Regen, später trocken, maximal 22 Grad. Am Samstag Sonne und Wolken und bis 24 Grad. Die Zeit 15.04 Uhr.
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1: Vorsicht auf der A66 Frankfurt Richtung Wiesbaden zwischen Frankfurt-Ludwig-Landmann-Straße und Nordwestkreuz steht ein defekter PKW auf dem rechten Fahrstreifen. A3 Frankfurt Richtung Würzburg zwischen Aschaffenburg und Goldbach, 5 Kilometer stockender Verkehr. 3 Kilometer stockt es auf der A7 Würzburg Richtung Fulda zwischen Bad Brückenau-Wildflecken und Bad Brückenau-Volkers. B27 Fulda Richtung Bad Hersfeld zwischen Abfahrt Eichenzell und Bronzell. 1 Kilometer Stau nach einem Unfall auf dem rechten Fahrstreifen. Und ein Hinweis: durch einen Großbrand im Stadtgebiet von Mannheim kann es in den Bereichen Worms, Bürstadt und Lampertheim zu Geruchsbelästigungen und möglicherweise zu Rauchentwicklung kommen. Es besteht aber keine Gefahr.
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5: Schönen guten Tag Ihnen. Lässt sie noch auf sich warten? Kommt sie jetzt und wenn ja, in welcher Form? Es ging ziemlich hin und her heute Morgen noch und das war eben die große Frage, ob die Pflegereform heute beschlossen wird. Mittlerweile wissen wir ja mehr. Erst ganz knapp heute Morgen ist entschieden worden, dass die Pflegereform im Grunde wie geplant auch heute im Bundeskabinett beschlossen wird, damit sie dann den Weg nehmen kann durch den Bundestag. Allerdings hatte die SPD noch Verhandlungsbedarf, vor allem bei 2 wichtigen Punkten. Einerseits die Pflegebedürftigen und deren Angehörige vor noch weiter steigenden Kosten zu schützen, sprich Pflegedeckel, und die Forderung, dass Gelder aus der privaten Krankenversicherung ins System der gesetzlichen fließen sollten, um soziale Ungerechtigkeiten auszugleichen. Das waren die Vorzeichen. Ich habe mit Georg Schwarte gesprochen, unserem Korrespondenten in Berlin. Der hat heute Mittag zugehört, als angekündigt wurde, was jetzt genau beschlossen wurde. Also, auf was hat man sich jetzt im Bundeskabinett geeinigt?
6: Naja, erstmal haben sie sich geeinigt. Das ist die gute Nachricht, jedenfalls für Carsten Lindemann. Der war ganz erleichtert, als er dann im Gesundheitsministerium vor die Mikrofone trat und sagte erstmal das.
2: Ich bin froh, dass wir heute diesen ersten wichtigen Schritt gegangen sind zur Stabilisierung des Pflegesystems. Wir brauchen Verlässlichkeit für die zu pflegenden Menschen in Deutschland und für ihre Angehörigen.
6: Ja, gucken wir uns das Kleingedruckte an. Es ist erst einmal eine kleine Lösung in Anführungszeichen geworden. Man hat sich auf ein Stabilisierungspaket der Pflege geeinigt. Soll heißen, die Einnahmeseite soll jetzt erst einmal gestärkt werden. Die Beiträge, das ist die Nachricht für die Allgemeinheit. Die allgemeinen Beiträge bleiben stabil, aber Kinderlose, die zahlen künftig 0,3 Prozentpunkte mehr. Was ist noch passiert? Im Entwurf sind Beiträge jetzt vorgesehen für Minijobs zur Pflege und für bislang beitragsfreie Mitversicherungen. Ehepartner beispielsweise. Denn auch das hat Carsten Lindemann gesagt, es fehlt das Geld. Hör mal rein.
2: Wir werden Einsparungen vornehmen müssen. Einnahmen und Ausgaben müssen in eine Balance gebracht werden. Wir werden zum Beispiel das Begutachtungssystem ändern und es zielgenauer ausgestalten.
6: Also schärfere Maßgaben für die Einstufung bei Pflegegraden beispielsweise. Künftig soll gelten Reha vor Pflege. Man möchte die Versorgung in pflegerischen Akutsituationen verbessern. Also da ist schon eine Menge auch angedacht. Aber zweiter Schritt, der soll dann im nächsten Jahr kommen. Und dafür will man schon nächste Woche im Kabinett eine Kommission einsetzen, nach dem Beispiel der Rentenkommission. Da sollen Experten sich drüber beugen über weitere Strukturreformen bei der Pflege. Und diese Kommission soll dann bis zum Januar 2027 ihre Ergebnisse vorlegen. Das Ganze geht dann ins Ministerium. Das macht einen Gesetzentwurf und das ist die Ankündigung, sagen wir auch vielleicht das Versprechen von Carsten Lindemann. Im Juli 2027 soll dann die große Strukturreform auch durch den Bundestag gehen.
5: Jetzt hatten wir in den Tagen zuvor diese ganze Diskussion und auch die Vorschläge, die die SPD gemacht hatte. Was ist aus denen jetzt geworden?
6: Ein Kompromiss, wie so häufig, wenn zwei sich streiten. Es ist ein Kompromiss geworden, denn all das, was die SPD sich da vorstellt, beispielsweise einen Pflegekostendeckel, davon war ja die Rede, um die allgemeinen Pflegekosten erst einmal zu halbieren, oder der Vorschlag der SPD zur Finanzierung, jetzt auch die private Pflegeversicherung mit in die Pflicht zu nehmen, weil die SPD sagt, hier geht es um Gerechtigkeit. Die gesetzliche und die privaten müssten beide einzahlen in die Pflege, für die Pflegekosten. All das soll jetzt an die Kommission weitergereicht werden, die ich eben erwähnt habe. Die tagt ab nächster Woche und die soll dann all das prüfen. Denn Stichwort private Pflegeversicherung ranziehen nach dem Motto Pflege-Soli, da hat die Union ja gesagt, das ist verfassungswidrig. Das sollen jetzt die Experten prüfen. Geht das eigentlich überhaupt? Also die SPD-Vorschläge, die werden jetzt durchgereicht an die Experten und die sollen bis Januar sagen, was geht und was nicht geht.
5: Kann man sagen, das war jetzt auch so eine schnelle, kleine Einigung aus Verzweiflung, weil man ein Zeichen setzen wollte. Man kann sich noch einigen, man kann noch entscheiden.
6: Da steckt bestimmt dahinter. Das ist auch der Grund, warum es wirklich bis zur letzten Sekunde gedauert hat. Aber der Druck war groß, auch der Druck ausgehend vom Bundeskanzler selber. Der hat wohl allen nochmal gesagt, liebe Leute, wir müssen den Leuten draußen zeigen, auch nach diesen Landtagswahlen hier, wir sind nicht nur reformwillig, wir sind auch reformfähig. Also bitteschön, bringt das heute ins Kabinett. Das haben sie geschafft. Erste Etappe, erster Schritt, Stabilisierungspaket. Das erst die kleine Lösung, habe ich gesagt, und dann kommt der zweite Schritt, die große Strukturreform, und die soll dann spätestens im Juli 2027, das Versprechen steht jetzt im Raum vom Gesundheitsminister, dann vom Bundestag beschlossen werden.
5: Einen ersten Schritt haben Sie also gemacht. Der große Schritt ist vertagt, was die Pflegereform angeht. Georg Schwarte war das und er hat uns nochmal erklärt, was da im Bundeskabinett heute genau beschlossen wurde.
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5: Seit fast 36 Jahren ist Deutschland wieder vereint, aber noch immer sind die Unterschiede zwischen Ost und West da, in wirtschaftlicher und auch in politischer Hinsicht. Und wie immer kurz vor dem Tag der deutschen Einheit stellt die Ostbeauftragte Elisabeth Kaiser einen Bericht vor zur aktuellen Lage mit neuen Zahlen und Erkenntnissen. Gabor Hallers aus dem ARD-Hauptstadtstudio hat zugehört. Wie groß sind sie noch, diese Unterschiede zwischen Ost und West?
7: Die sind immer noch groß und der Bericht liefert dazu auch Zahlen. Schauen wir auf das Vermögen. Im Westen ist das doppelt so hoch wie im Osten. Bei Immobilien, also bei Wohnungen und Häusern, sieht es ganz ähnlich aus. Und besonders krass ist es nach wie vor beim Thema Erbe und Schenkung. Da wird im Westen viermal so viel vererbt verglichen mit Ostdeutschland. Und das alles ist ein Problem, denn es soll eigentlich ja egal sein, wo ich geboren werde, wie reich meine Familie ist. Wenn ich mich anstrenge, dann soll ich was erreichen können. Das ist das Versprechen vom Aufstieg und das wird eben im Osten nicht so gut eingehalten wie im Westen. Und da sagt die Ostbeauftragte, das sei fatal, weil wenn Menschen nicht an einen Aufstieg glaubten, dann würden sie es vielleicht gar nicht erst versuchen.
5: Wichtige Erkenntnisse. Was will die Bundesregierung dagegen tun?
7: Die Bundesregierung will Möglichkeiten schaffen, zum Beispiel durch Investitionen, also nennt zum Beispiel das Sondervermögen. Da fließt ja Geld in neue Infrastruktur, das hilft der Wirtschaft und sie verweist auf Möglichkeiten, selbst finanziell sich etwas aufzubauen, Stichwort Frühstartrente, also früh mit der Altersvorsorge anzufangen. Und die Ostbeauftragte Elisabeth Kaiser sagt auch, wir müssen über die Erbschaftssteuer reden. Sie will die anders verteilen, denn natürlich fällt die eher dort an, wo viel vererbt wird, also im Westen. Wenn die also umverteilt wird, zum Beispiel Richtung Osten, dann kann wiederum mehr Geld in Schulen investiert werden. Und wer gute Bildung bekommt, der hat eben auch bessere Aufstiegschancen.
5: Eine wichtige Frage ist auch, ob ostdeutsche Perspektiven bundesweit ausreichend sichtbar sind.
7: Nein, das sind sie auch 36 Jahre nach der deutschen Einheit immer noch nicht. Auch wenn wir jetzt gerade viel über die Wahlen im Osten gesprochen haben. Aber ein großes Stichwort, eine große Baustelle ist nach wie vor das Thema Führungskräfte. Da gibt es zwar einen positiven Trend. Der Anteil der Ostdeutschen in Führungspositionen bei Bundesbehörden, der ist gestiegen von 13,9 auf 16,3%. Aber da reden wir über Leitungsfunktionen. Nicht die Spitzen der Behörden, da sieht es schlechter aus. Je höher die Position, desto geringer ist der Anteil der Ostdeutschen. Und das sieht man zum Beispiel auch in der Justiz an den höchsten deutschen Gerichten. Da ist auch der Anteil ostdeutscher Richter gestiegen. Aber die Zahl sieht dann schon wieder deutlich schlechter aus, wenn es um die vorsitzenden Richter geht. Es fehlen also immer noch ostdeutsche Perspektiven.
5: Vor allem in den Spitzenpositionen. Vor dem Tag der deutschen Einheit macht die Ostbeauftragte Elisabeth Kaiser also nochmal aufmerksam auf die weiter bestehenden Unterschiede zwischen Ost und West. Unser Korrespondent in Berlin, Gabor Hallers, hat zugehört.
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5: Eine Razzia in mehreren europäischen Ländern und in Deutschland läuft seit heute Morgen. Mehr als 1000 Einsatzkräfte sind dabei, um ein Geldwäschenetzwerk der Organisation Hells Angels auszuheben. Der Vorwurf bzw. die Vorwürfe haben es in sich: Bildung einer kriminellen Vereinigung, räuberische und gewerbsmäßige Erpressung, Banden und gewerbsmäßiger Betrug und Geldwäsche, also wirklich eine ganze Menge. Mehr als 100 Orte werden und wurden durchsucht. 71 Menschen insgesamt gelten als Beschuldigte.
8: Polizei, Polizei, Polizei!
9: Die
3: Duisburg in den frühen Morgenstunden. Schwer bewaffnete und vermummte Polizisten dringen mit Brecheisen in mehrere Wohnhäuser und Gebäude ein. Mehr als 1000 Einsatzkräfte durchkämmen rund 100 Objekte in Nordrhein-Westfalen, Rheinland-Pfalz, Baden-Württemberg, Berlin und Bayern. Auch in Belgien, Bulgarien und den Niederlanden läuft der Einsatz. Eine Polizistin am Einsatzort.
8: Das Ermittlungsverfahren richtet sich gegen die Angehörigen einer kriminellen Vereinigung und gegen Verantwortliche eines bundesweiten und europaweiten tätigen Geldwäschenetzwerkes. Im Rahmen dieses Einsatzes werden zahlreiche Durchsuchungsbeschlüsse, Haftbefehle und auch Vermögensarreste vollstreckt.
3: Innenminister Herbert Reul spricht vom größten Schlag gegen die organisierte Kriminalität seit mehreren Jahren. Es gibt 71 Beschuldigte, darunter nach Angaben der Ermittler auch hochrangige Mitglieder der Hells Angels und mutmaßliche Verantwortliche eines europaweit tätigen Geldwäschenetzwerks.
9: Das ist schon eine ordentliche Hausnummer. Hier haben Leute zusammengearbeitet, die man sonst in getrennten Schubladen sieht. Unterschiedliche Disziplinen.
3: Dieser Bereich soll von dem Rockerclub professionell ausgelagert worden sein, heißt es. Die Ermittler wollen Vermögenswerte in einer Größenordnung von fast 50 Millionen Euro sichern.
9: Die einen bringen Gewalt und Einschüchterung mit, die anderen das Know-how, schmutziges Geld sauber zu waschen. Mit Firmen, mit Scheinstrukturen, mit Immobilien.
3: 14 Haftbefehle werden vollstreckt. Neben der Geldwäsche geht es um eine Reihe schwerer anderer Straftaten. Bildung einer kriminellen Vereinigung, bandenmäßiger Betrug und Erpressung etwa. Dazu kommen Vorwürfe wegen Waffenverstößen, Körperverletzung und Steuerhinterziehung.
9: Das ist, wenn man es zusammenfasst, das Gesicht der organisierten Kriminalität, was hier passiert. Nicht nur die Kutte auf der Straße, sondern das Firmengeflecht dahinter. Und deshalb sage ich ja schon seit geraumer Zeit, wer die organisierte Kriminalität treffen will, der muss ans Geld.
3: Der Erfolg der Großaktion sei kein Zufall. Justiz, Polizei und Finanzverwaltung hätten an einem Tisch gesessen. Wie Innenminister Reul bestätigte, laufen die Ermittlungen bereits seit 4 Jahren. Ausgangspunkt soll eine Schießerei zwischen Hells Angels und einer türkisch-libanesischen Großfamilie mit 100 Beteiligten in Duisburg gewesen sein. Damals gab es zwar einige Verurteilungen, doch im Stillen liefen die Ermittlungen weiter und führten auf die Spur des international agierenden Netzwerks. Unklar ist, wie weit die Strukturen noch reichen.
5: Die Polizei durchsucht seit heute Morgen also Wohnungen in mehreren Bundesländern und auch im europäischen Ausland im Visier der Behörden ein internationales Geldwäschenetzwerk rund um die Hells Angels. Antje Passenheim hat uns berichtet. Und Sie haben das vielleicht mitbekommen, es gab eine Notlandung heute in Saudi-Arabien und es geht um einen Flug von Dubai, von den Vereinigten Arabischen Emiraten nach Israel, nach Tel Aviv. Und als aus der Maschine dieses Fluges ein Notsignal kam, da haben viele erstmal befürchtet, dass es eine Entführung sein könnte. Das aber hat sich nicht bewahrheitet, sondern es gab einen Konflikt zwischen den beiden Piloten und der hat ausgeartet, dass es zu einer Prügelei kam im Cockpit. Die Maschine musste dann eben in Saudi-Arabien notlanden. Glücklicherweise ist das gelungen. Um die Situation etwas zu ordnen und besser zu verstehen, erklärt unsere Korrespondentin Anna Osius uns nochmal, was da genau passiert ist.
10: Ja, offenbar ist der Flieger FZ-1073 von Dubai nach Tel Aviv wirklich nur knapp einer Katastrophe entgangen. Wir bekamen heute früh Meldungen, dass die Maschine der Fluggesellschaft Fly Dubai kurz nach dem Start in Dubai 2 internationale Notrufcodes abgesetzt hat. Erst das für Notlage und dann das für Entführung. An Bord mehr als 170 Passagiere, die meisten davon offenbar israelische Staatsbürger. Da haben wir hier schon mit dem Schlimmsten gerechnet. Israelische Kampfjets sind dann aufgestiegen und dann teilte das Büro des israelischen Ministerpräsidenten Netanyahu mit. Nein, keine Entführung. Kurz danach große Erleichterung. Die Maschine konnte offenbar sicher in Saudi-Arabien notlanden.
5: Stellt sich natürlich die Frage, was zu dieser heftigen Auseinandersetzung geführt haben könnte. Aber inzwischen gibt es da ein genaueres Bild, was genau an Bord passiert ist.
10: Ja, israelische Medien sprechen tatsächlich von Terrorverdacht. Offenbar wollte einer der beiden Piloten die Maschine zum Absturz bringen. Es kam dann zu einem heftigen Kampf zwischen den beiden Piloten. Das Flugzeug ist dramatisch abgesackt, also wirklich Sturzflug, kam vom Kurs ab. Der Angreifer konnte dann schließlich Medienberichten zufolge von der Crew und auch von Passagieren überwältigt werden. Über die Nationalität der beiden Piloten gibt es unterschiedliche Angaben. Ein Messer soll im Spiel gewesen sein. Passagiere berichten von Blut im Cockpit. Also alles eine hochdramatische Situation. Eine Passagierin hat wohl gesagt, wir haben wirklich Angst gehabt, das hier nicht zu überleben.
5: Heftige Szenen, also in einem so sensiblen Situation, in einer so verantwortungsvollen Position. Vor allem für die Passagiere eine Extremsituation, bei der sie der Katastrophe offenbar nur knapp entkommen sind.
10: Alle Passagiere seien in Sicherheit, hat die Fluggesellschaft mitgeteilt. Die Piloten wurden von Bord gebracht, die sollen jetzt vor Ort verhört werden. Fly Dubai schickt jetzt offenbar ein Ersatzflugzeug von Dubai nach Saudi-Arabien, sodass dann die Passagiere hoffentlich bald sicher in Tel Aviv landen können.
5: Notlandung eines Flugzeugs von Dubai nach Tel Aviv war es unterwegs, ist in

0: Saudi-Arabien notgelandet. Und die ganzen Hintergründe dazu haben wir bekommen von Anna Osius.
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0: Trauer um andere Menschen, um Angehörige, um Freunde, das ist in den meisten Fällen bei uns etwas sehr Persönliches. Gleichzeitig gibt es Entwicklungen, die etwas über unsere Trauerkultur aussagen. Immer mehr Menschen werden in Urnen begraben und viele Bestattungsunternehmen haben sich darauf eingestellt. Auf den Friedhöfen passt man sich an, stellt immer mehr Urnengräber zur Verfügung. Vermutlich hat das auch finanzielle Gründe, aber abgesehen davon sagt das eben auch etwas darüber aus, wie wir mit Trauer und Tod umgehen. In Hessen zum Beispiel gibt es jetzt die erste Urnenbegräbniskirche in Frankfurt, quasi ein Indoor-Friedhof, in dem Platz ist für rund 2500 Urnen. Ich habe mit Heidi Müller gesprochen, sie ist Trauerforscherin am Uniklinikum in Gießen. Viele Menschen gehen auf den Friedhof, legen dort Blumen nieder, das ist das Bild, was wir auch alle haben von der Trauer. Um Menschen, die gegangen sind, ist das mittlerweile

0: mich an und dann denke ich wieder an den Verstorbenen. Also Trauer hat zwar in unserer Vorstellung immer mal wieder so einen Platz, aber meistens hat Trauer einfach mehrere Plätze. Also sprich, daheim zu trauern ist auch völlig normal.
1: Weil uns die Trauer im Leben eben auch begleitet. Neben den vielen Friedhöfen gibt es natürlich auch immer mehr alternative Beisetzungsmöglichkeiten. Sie haben es schon angedeutet, von den Waldfriedhöfen hören wir immer wieder oder in neuen Orten, wie zum Beispiel eben diese neue Urnenbegräbniskirche in Frankfurt. Außerdem sind mittlerweile mehr als 80% offenbar

0: Bestattungskultur?
1: Unsere Gesellschaft wandelt sich stetig. Das war schon immer so und das wird immer so sein. Und das ist völlig normal und meistens auch ganz positiv. Und zu einem Wandel tragen auch sehr viele Faktoren bei. Beispielsweise, dass Menschen nicht mehr nur ihr ganzes Leben lang an einem Ort leben. Aber um auf die Beisetzungsmöglichkeiten zu sprechen zu kommen, um ehrlich zu sein, so vielfältig sind die Wahlmöglichkeiten bei den Bestattungsformen in Hessen nun auch wieder nicht. Wir haben mit der Begräbniskirche, also zu den Outdoor-Friedhöfen, quasi einen Indoor-Friedhof erhalten, wie Sie sagten, auch einen sehr schönen, aber es bleibt immer noch ein Friedhof. Und viele Menschen können andere Beisetzungsmöglichkeiten, wie sie beispielsweise in Rheinland-Pfalz existieren, überhaupt nicht wahrnehmen, wie beispielsweise die Urne mit nach Hause nehmen. Und Studien zeigen, dass sich sehr viele Menschen tatsächlich auch wünschen, die Urne mit nach Hause zu nehmen.
0: Jetzt nochmal generell gefragt, Frau Müller, im Christentum sowie dem Hinduismus und im Buddhismus ist Feuerbestattung erlaubt, im Judentum und Islam dagegen verboten. Was ändert so eine Urnenbestattung auch bei den religiösen Trauerritualen?
1: Also die Moderne geht ja auch an den Menschen mit verschiedenen religiösen Überzeugungen nicht vorbei. Und Urnenbestattungen ermöglichen Hinterbliebenen neue Rituale beziehungsweise eine leichtere Anpassung an die moderne Zeit.
0: Und diese moderne Zeit ist eben auch geprägt durch neue Entwicklungen und diese neue Kirche in Frankfurt, die zeigt das eben auch. Und es ist die erste dieser Art in Hessen. Sie bleibt ein überdachter Friedhof, Sie hatten das angedeutet, will sich aber zeitgleich auch öffnen, Zitat, für das kulturelle Leben im Stadtteil, um den Tod wieder nah an den Alltag der Menschen zu rücken. Zitat Ende. Ist das erst der Anfang für eine vielleicht ganz neue Form der Trauer und des Gedenkens?
1: Das wäre sehr schön. Also es wäre schön, wenn wir die Themen Sterben, Tod und Trauer wieder mehr in die Mitte der Gesellschaft holen können. Wir brauchen aber neue positive Begegnungen mit den Themen. Und ich wünsche mir sehr, dass die Begräbniskirche dazu jetzt auch beiträgt, mehr auf Tuchfühlung mit Sterben, Tod und Trauer zu gehen. Aber wenn Sie mich ganz ehrlich fragen, ich glaube, es braucht wesentlich weitreichendere und vor allen Dingen frischere, jüngere Konzepte, ganz unabhängig von Kirche und Friedhof.
0: Was heißt das jetzt für Sie? Geht es am Ende darum, die Trauer und den Tod einfach stärker als Teil des Lebens zu begreifen?
1: Genau, einfach wieder ein Verständnis dafür zu entwickeln, dass wir Menschen sind, dass wir trauern können und dass Trauern dazugehört zu unserem Leben, genau wie Sterben und Tod. Dass wir wieder diese Distanz aufgeben, die wir zu diesen Themen Sterben und Tod und Trauer aufgebaut haben und einfach sagen, okay, es gehört dazu, ich kann damit umgehen, sowas wie, ich sag mal im Sinne von yes, we can. Und keine Angst mehr davor zu haben, zumindest nicht mehr so groß. Es wird dann zwar trotzdem nicht die glücklichste Zeit des Lebens werden, 100% nicht, aber dennoch zu einer Überzeugung zu gelangen, dass wir trauern können und dass wir diese Zeit auch gemeinsam überstehen. Darum, denke ich, geht's.
0: Heidi Müller, Trauerforscherin von der Uni Gießen über die Veränderung der Trauerkultur, weil sich auch die Art der Bestattung bei uns geändert hat. Viele Menschen werden mittlerweile in Urnen bestattet. Und jetzt gibt es neuerdings eine Begräbniskirche für Urnen in Frankfurt im Stadtteil Nordend.
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0: Samuel Kuttger wusste schon sehr früh, dass er Unternehmer sein will, dass er viel Geld verdienen will und daraus ist dann tatsächlich eine einzigartige Karriere entstanden, die es jetzt auch als Doku gibt, zu sehen in der ARD Mediathek. Titel Moneymaker Samuel Kuttger mit 14, Unternehmer mit 18, Millionär.
3: Als Samuel den Kindergarten verließ, haben alle Kinder so eine Erinnerungsmappe bekommen mit Bildern, Zitaten und Anekdoten. Und da stand bei Samuel, was will ich mal werden? Zitat Chef.
4: Stolz blickt sie in die Kamera. Sandra, die Mama von Samuel Kuttger. 2007 kam ihr Sohn in Hanau auf die Welt. Ein ungewöhnliches Kind, außergewöhnlich begabt, sozial isoliert.
3: Wenn ich heute drüber nachdenke, dass es schon so frühe Anzeichen gab, hätte ich es vielleicht früher ernst nehmen müssen. Hat kein Fußball gespielt, also er konnte so auch keine Freunde finden und war lieber beschäftigt mit seinen Businessplänen.
4: Zielstrebig verfolgt Samuel seine Pläne. Mit 14 bekommt er die Sondergenehmigung eines Gerichts, ein Unternehmen zu gründen. Und es funktioniert. Solarstrom macht ihn reich.
5: Die erste 1 Million an Umsatz war, glaube ich, mit 15 oder 16. Und in diesem Moment schaust du natürlich auf die Zahlen. Und es ist total surreal, weil du 1, 2 Jahre vorher gestartet hast. Und das ist so

0: schnell geht, habe ich niemals gedacht. Und als ich dann auf die Zahlen geschaut habe, dachte ich, oh krass. Also hätte ich mir niemals vorstellen können.
1: Tatsächlich krass. In einem Alter, in dem andere Jungs gemeinsam Sport treiben, die erste Liebe erleben, steigt Samuel ins Big Business ein. Beharrlich, mit großem Tempo, Erfolg und Selbstbewusstsein.
0: Jeder Mensch auf diesem Planeten hat irgendwo andere Startbedingungen. Wir haben ein ganz großes Problem, nämlich dass sehr viele sich klein machen und sagen, okay, ich will es gar nicht erst probieren, ich schaff's doch sowieso nicht. Aber am Ende des Tages geht es darum, dass man die Bedingungen des Lebens so nimmt, wie sie sind und für sich das Beste draus macht, ohne daran zu verzagen.
1: Moneymaker porträtiert Samuel Kuttger und seinen steilen Aufstieg, zeigt ihn in unterschiedlichen Lebenslagen, dabei weniger als Geschäftsmann. Im Mittelpunkt stehen die Früchte des erworbenen Reichtums mit all ihren klischeehaften Auswüchsen. Shampoos, Rolex, Boote, Porsche, Frankfurt.
2: Hi. Hallo, guten Morgen. Wie kann ich helfen, Samuel?
0: Ich suche aktuell ein Auto. Ich fahre gerade einen 911er und einen RS3 und hätte gern so ein bisschen mal was anderes, bisschen sportlicher, so ein Budget von 150 bis 200.
1: Die Gesellschaft schaut auf solche Karrieren zumeist gespalten. Einerseits erzeugt der Lebensstil Neid, andererseits darf man Kuttgers Leistung Respekt zollen. Was jedoch schwerfällt, da dieses Porträt nur glanzvolle Oberfläche transportiert, um eine seiner Lieblingsformulierungen zu nutzen. Am Ende des Tages bleibt die Frage, wer ist der wirklich?
0: Ich würde sagen, ja, vielleicht bin ich ein Nerd. Oder wenn mich Leute ansprechen und sagen würden, ja, Samuel, du bist ein Nerd, du bist komisch, du bist anders. Ja, okay, bin ich, aber gerade das macht mich ja aus.
3: Ab heute in der ARD Mediathek, Moneymaker Samuel Kuttger mit 14 Unternehmer, mit 18 Millionär. Norbert Kunze hat uns die Doku vorgestellt.
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1: 15.30 Uhr. Inflation steigt auf höchsten Wert seit fast 3 Jahren. Deutschlandticket wird wieder etwas teurer. Wiesbaden erweitert Videoüberwachung. Das Wetter, Sonne und Wolken bis 29 Grad. Mein Name ist Frank Wornert. Die Verbraucherpreise in Deutschland sind im September 3,3% höher gewesen als vor einem Jahr. Das ist die höchste Inflationsrate seit fast 3 Jahren, meldet das Statistische Bundesamt in Wiesbaden. HR-Reporter Alexander Schmidt.
2: Der mit Abstand größte Preistreiber ist die Energie mit einem Plus von rund 15%. In mehreren Bundesländern mussten die Verbraucher beispielsweise für Diesel und Benzin bis zu 50% mehr zahlen als vor einem Jahr. Heizöl hat sich vielerorts noch deutlich stärker verteuert. Die Bundesregierung hat wegen des teuren Sprits einen weiteren Tankrabatt eingeführt. Ab morgen bis zum Jahresende wird dieser die Kraftstoffpreise um bis zu 17 Cent je Liter günstiger machen.
1: Union und SPD haben sich auf einen Gesetzentwurf zur Pflegereform geeinigt. Das Kabinett hat den geänderten Plänen von Gesundheitsminister Linnemann zugestimmt. Er will einerseits die Einnahmen erhöhen, dafür aber die Rentenpunkte für Menschen, die ihre Angehörigen pflegen, nicht mehr streichen. Später soll außerdem noch eine Expertenkommission eingerichtet werden, um grundsätzliche Änderungen bei der Pflegeversicherung auf den Weg zu bringen. Das Bundeskabinett hat außerdem einen Gesetzentwurf von Justizministerin Hubich auf den Weg gebracht. Er sieht härtere Strafen vor für Menschen, die Beschäftigte des Gemeinwohls angreifen. Aus Berlin Bianca Schwarz.
3: Künftig soll gelten, wer beispielsweise Mitarbeitende der Bahn, der Stadtwerke, Feuerwehrleute, Ärztinnen oder Sanitäter, Gerichtsvollzieher oder Polizisten angreift, wird schärfer bestraft. Wenn man zum Beispiel Polizisten schubst oder anspuckt, steigt die Mindeststrafe von 3 auf 6 Monate. Haft, in schweren Fällen auf mindestens 1 Jahr Haft. Wer schlägt oder tritt, kann mit bis zu 10 Jahren Haft bestraft werden. Dasselbe soll künftig auch für Bahnmitarbeitende oder Busfahrer gelten.
1: Das Deutschlandticket wird teurer. Ab Januar kostet es 66,80 Euro statt wie bisher 63 Euro. Das hat nach Angaben der Verkehrsministerkonferenz die neue Kostenberechnung ergeben. Zum ersten Mal ist der Preis nach einem vorgegebenen Index berechnet worden. Der berücksichtigt vor allem die Kosten für Personal, Fahrzeuge und Energie. Rund 14,5 Millionen Menschen nutzen aktuell das Deutschlandticket zum Bus- und Bahnfahren. Ein Passagierflug von Dubai nach Israel ist offenbar nur knapp einer Katastrophe entgangen. Nach Aussage von Israels Sicherheitsminister Ben-Gvir wollte einer der Piloten die Fly-Dubai-Maschine gezielt zum Absturz bringen. Nach Medienberichten hat er seinen Kollegen mit einem Messer verletzt. Passagiere hätten geholfen, ihn zu überwältigen. Die Maschine sackte in der Luft ab und landete außerplanmäßig in Saudi-Arabien. An Bord waren rund 180 Passagiere aus Israel. In Wiesbaden wird die Videoüberwachung in der Innenstadt ausgeweitet. Auf dem Luisenplatz stehen jetzt 3 mobile Anhänger mit Kameras. Das melden Stadt und Polizei. Rund um den Luisenplatz sei die Zahl der Straftaten gestiegen auf 73 im vergangenen Jahr. Die meisten seien sogenannte Rohheitsdelikte, also zum Beispiel Körperverletzungen, Raub und Bedrohung.

0: Gegen Abend ziehen immer mehr Wolken auf. In der kommenden Nacht kann es dann regnen und es kühlt ab auf 16 bis 10 Grad. Morgen wird es zunehmend bewölkt, dann kann es zeitweise kräftig regnen und auch gewittern bei höchstens 18 bis 24 Grad. Die weiteren Aussichten: am Freitag erst noch stellenweise Regen, später trocken, maximal 22 Grad. Am Samstag Sonne und Wolken und bis 24 Grad. Die Zeit 15.35 Uhr.
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0: Vorsicht auf der A3 Frankfurt Richtung Köln. Zwischen Mönchhofdreieck und Raunheim liegt ein Metallteil auf der Fahrbahn. A5 Darmstadt Richtung Kassel. Zwischen Frankfurter Kreuz und Westkreuz streckenweise stockender Verkehr. A7 Würzburg Richtung Fulda. Zwischen Bad Brückenau-Wildflecken und Bad Brückenau-Volkers 4 Kilometer Stau. B27, Fulda Richtung Bad Hersfeld, zwischen Abfahrt Eichenzell und Bronzell 1 Kilometer Stau. Die Unfallstelle ist geräumt. B49 Limburg Richtung Gießen, zwischen dem Abzweig nach Tiefenbach und Solms-Niederbiel. Fahrbahnsperrung wegen Bergungsarbeiten. Bitte das Gebiet weiträumig umfahren. Und Stadtgebiet Mainz am Möhneburg und Wiesbaden-Biebrich. Wegen eines Brandes in einem Entsorgungsbetrieb in Mainz am Möhneburg kommt es zu starker Rauchentwicklung und Geruchsbelästigungen. Bitte in diesem Bereich Fenster und Türen schließen und Lüftungen und Klimaanlagen abschalten. Auf den umliegenden Bereichen der A66, A643 und A671 muss außerdem mit Sichtbehinderungen durch Rauch gerechnet werden. Und ein Hinweis: durch einen Großbrand im Stadtgebiet von Mannheim kann es in den Bereichen Worms, Bürstadt und Lampertheim zu Geruchsbelästigungen und möglicherweise zu Rauchentwicklung kommen. Es besteht aber keine Gefahr.
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2: Im Pazifik verändert sich gerade etwas. Und diese Veränderung ist so groß, dass wir sie in ein paar Monaten auch in Deutschland spüren werden. Zum Beispiel im Supermarkt. Experten warnen seit Monaten vor dem möglicherweise stärksten El Niño jemals. Manche Medien sprechen sogar vom Godzilla-El Niño. Was kommt da auf uns zu? Darüber spreche ich heute mit Anna Küch. Sie ist Wissenschaftsjournalistin beim Bayerischen Rundfunk. Und sie erzählt, wie sich das Wetter rund um den Pazifik jetzt schon ändert. Was alles bevorstehen könnte und was das Christkind damit zu tun hat. 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Mein Name ist Nadja Mitzkat. Hallo Anne.
3: Ja, hallo, grüß dich.
4: Alle paar Jahre führt El Niño zu Extremwetterereignissen in Mittel- und Südamerika, aber auch in Asien.
3: Viele Länder an der Pazifikküste, die schauen total besorgt und auch alarmiert auf den Winter, denn sie erwarten einen besonders starken El Niño.
5: Sintflutartige Regenfälle, Überschwemmungen und Erdrutsche mit vielen Todesopfern, etwa in den vergangenen Tagen in Peru. Heftige Schneefälle in Argentinien.
3: Das ist ein Klimaphänomen im Pazifik. Und Peru und Ecuador fürchten sich vor extremen Regenfällen.
5: Und andererseits Dürren und wie in Indonesien schwere Waldbrände, die durch die Trockenheit begünstigt werden.
3: Und es sind auch nicht nur die Länder an der Pazifikküste, sondern auch andere Länder, zum Beispiel Gegenden wie Ostafrika, Südafrika, Mittelamerika, denn dort können sich die Regenzeiten verschieben.
6: Die Weltorganisation für Meteorologie warnt für die kommenden Monate vor einem besonders kräftigen El Niño. Laut WMO vielleicht sogar der stärkste seit den Aufzeichnungen.
2: Lass uns mal ein bisschen genauer da reingucken. Du hast schon verschiedene Länder genannt. Worauf genau, also auf welche Szenarien bereiten die sich jetzt vor?
3: Also zum Beispiel Peru rechnet mit massiven Überschwemmungen. Also die rechnen damit, dass Flüsse über die Ufer treten, Erdrutsche, dass Straßen zerstört werden und Häuser. Und die Regierung hat jetzt schon einen Katastrophenplan gemacht. Also sie haben jetzt angefangen, Flüsse auszubaggern, damit diese Flüsse dann mehr Starkregen aufnehmen können. Dass man einfach versucht, diese Folgen von El Niño abzumildern. Und andere Länder wie Brasilien, die rechnen dagegen mit Trockenheit, mit Hitzewellen oder auch mit Waldbrandgefahr. Panama, finde ich auch total interessant, hat den Notstand ausgerufen. Denn der Panama-Kanal, der wird aus zwei Süßwasserseen gespeist. Und wenn da kein Regen mehr fällt, also Dürre droht, dann ist da der Pegel niedriger.
4: Der Panama-Kanal stellt sich auf eine längere Niedrigwasserphase ein. Die Schleusen an dieser kürzesten Verbindung zwischen

0: Zwischen Pazifischem und Atlantischem Ozean verbrauchen viel Süßwasser und können deshalb in den nächsten Monaten deutlich weniger Schiffe bewältigen.
1: Dann können nicht mehr so viele Schiffe durch den Panama-Kanal fahren. Das hat Auswirkungen auf den Handel. Und auch in Indien sieht man schon Folgen. Und da versuchen die Regierungen, sich jetzt etwas darauf vorzubereiten.
2: In Indien macht den Menschen eine Hitzewelle zu schaffen. In der Hauptstadt Neu-Delhi herrschen Temperaturen von mehr als 40 Grad. Es gibt immer wieder Stromausfälle, weil das Netz durch die vielen Klimaanlagen überlastet ist. Deshalb rief die Regierung die Einwohner auf, möglichst wenig Strom zu verbrauchen.
3: Also ganz unterschiedliche Auswirkungen, wenn ich dir so zuhöre. Einerseits viel zu viel Wasser, an anderen Stellen fehlt es. Und das alles wegen einem Phänomen, du hast es schon ganz kurz gesagt, El Niño. Ich muss sagen, ich kenne den Begriff. Ich weiß, das kommt immer mal wieder. Und es hat irgendwie mit dem Meer, mit dem Pazifik zu tun. Da hört es dann aber auf. Deswegen die Frage an dich, was genau ist El Niño und was passiert dabei?
1: Also das ist eine komplexe Angelegenheit und ich versuche das ganz einfach zu erklären. Es ist ein natürliches Klimaphänomen im tropischen Pazifik. Das kommt so alle 3 bis 7 Jahre vor. Und normalerweise ist es so, dass Passatwinde, das warme Oberflächenwasser, von Südamerika nach Westen pusten, also Richtung Australien und Indonesien. Und dort verdunstet dieses warme Wasser dann und es sorgt dann für feucht-warmes Wetter. Ne? Australien, Indonesien hat man ja immer feucht-warmes Wetter normalerweise. Und gleichzeitig steigt dann vor der Küste, vor Südamerika, so kaltes Wasser auf. Das ist so nährstoffreiches Wasser, das ist super für den Fischfang und so weiter.
3: Weil es sozusagen nicht mehr überdeckt ist von diesem warmen Wasser, wenn man so will.
1: Genau. Weil es dann nicht mehr überdeckt wird. Und bei El Niño werden diese Winde jetzt schwächer, also die schwächen sich ab, die stoppen oder drehen sich sogar. Das heißt, diese Meeresströmungen ändern sich und das warme Wasser fängt an, sich zu stauen im Ostpazifik vor Südamerika. Das kalte Tiefenwasser kommt gar nicht mehr hoch.
4: Dann baut sich da immer mehr Wärme auf in der äquatorialen Region und irgendwann muss diese Wärme weg, die muss raus, ja?
1: Der Klimaforscher Mujib Latif hat mir das total schön beschrieben.
4: Und das passiert so, dass dann die Wärme an die Oberfläche kommt und dann wird die Wärme an die Atmosphäre abgegeben. Das ist also so eine gigantische Heizung. Ja? Und deswegen werden die Wetterabläufe eben auch durcheinander gebracht.
1: Und das heißt, das Wetter dreht sich komplett um. In Indonesien, Südasien und südlichen Afrika droht dann Dürre. Und in anderen Ländern, so Peru, Ecuador und so, die haben dann extreme Regenfälle, obwohl es sonst genau andersrum ist.
3: Und diese gigantische Heizung heißt eben El Niño. Warum eigentlich? Das ist ja Spanisch für der Junge bzw. das Kind.
1: Das ist eigentlich eine sehr schöne Geschichte. Der Name, der stammt von peruanischen Fischern. Die haben schon vor Hunderten von Jahren beobachtet, dass in der Zeit vor Weihnachten die Fische wegbleiben. Das Wasser war zu warm, da bleiben die Fische weg. Und weil das immer kurz vor Weihnachten war, haben sie gesagt, das Christkind, also El Niño, ist verantwortlich. Genau. Aber dieses Christkind, das brachte keine Geschenke, sondern Extremwetter. So hat man versucht, sich das zu erklären einfach.
3: Das heißt, es ist nicht das Christkind, was die Fische vertreibt, sondern woran liegt's?
1: Also dieses kalte, nährstoffreiche Tiefenwasser, das ja normalerweise vor Südamerika aufsteigt, das ist weg und die Fische brauchen aber dieses Wasser und deswegen wandern sie in die Tiefe ab und können von den Fischern nicht mehr gefangen werden. Also die sind dann einfach weg, weil das Wasser zu warm ist. Also die finden nichts mehr zu fressen und wandern in tiefere Gewässer ab.
3: Du hast ja eben gesagt, El Niño, so alle 3 bis 7 Jahre ist das normal. Und vorhin hast du aber auch schon geschildert, worauf sich verschiedene Länder jetzt schon vorbereiten. Und das klang ziemlich extrem. Und in den Medien fallen ja auch Begriffe Super El Niño, Godzilla El Niño. Warum werden diese Superlative genutzt für das, was jetzt diesen Winter kommt?
1: Also Super El Niño und Godzilla El Niño, das sind wirklich so Medienwörter. Und das wird auch teilweise so ein bisschen aufgebauscht. Also Godzilla, das habe ich auch nochmal recherchiert, das kommt von einem Forscher 2015. Da gab es auch schon mal ein sehr krasses El Niño-Ereignis. Und da hat man immer von einem Monster-Ereignis gesprochen, weil die Auswirkungen eben so krass sind. Das sind aber keine Fachbegriffe. Fachlich sagt man einfach ist es ein sehr starkes El Niño-Ereignis, wenn eben die Abweichung der Oberflächentemperatur im relevanten Pazifikgebiet etwa plus 2 Grad mehr beträgt. Es kann aber auch sogar noch mehr werden. Dieses Jahr rechnet man mit plus 3 Grad mehr.
5: Es gibt verschiedene Methoden, um, sag ich mal, zu berechnen, ob wir jetzt in einem El Niño sind oder nicht.
1: Das hat mir auch nochmal die Klimaforscherin Friederike Otto vom Imperial College London erzählt. Da guckt man sich dann so die Anomalien der Oberflächentemperatur an und vergleicht die so mit dem langjährigen Durchschnitt.
5: Und wenn sie eben stark positiv sind, dann spricht man von einem El Niño. Und wenn sie negativ sind, spricht man von La Niña.
1: Das ist dann das Gegenphänomen. Nach El Niño kommt La Niña, das Mädchen. Dann drehen sich die Strömungen wieder um. Dann wird es eher kälter. Das heißt, diese Abweichung von der Temperatur, die geht dann in die andere Richtung. Also dann wird es eher kühler und wir haben genau das Gegenteil.
3: Wie sicher lässt sich denn vorhersagen, dass es diesen Winter wirklich dieses El Niño-Phänomen geben wird und dass es auch so stark wird wie angekündigt?
1: Im Frühling war es ja noch ziemlich unsicher, wie sich das entwickelt, aber jetzt ist es einfach klar, El Niño wird kommen und er wird sehr, sehr stark werden. Ozean und Atmosphäre reagieren eindeutig. Auch die großen internationalen Wetterzentren sind sich inzwischen einig. Die Weltwetterorganisation WMO geht von einer Wahrscheinlichkeit von nahezu 100% aus, dass El Niño auch bis Februar 2027 bestehen bleibt. Und die amerikanische Klima- und Ozeanbehörde NOAA kam zuletzt ebenfalls auf eine Wahrscheinlichkeit von mehr als 90% für einen sehr starken El Niño im Herbst und Winter.
6: 2 months ago, I warned that El Niño was arriving on our doorstep. Now it is inside the house and turning up the heat. El Niño is strengthening, adding fuel to a planet already on fire.
1: Der UN-Generalsekretär Antonio Guterres hat dafür ein total drastisches Bild gewählt. Er sagte, El Niño is being supersized before our eyes. Also sinngemäß, wir sehen gerade vor unseren Augen, wie dieser El Niño immer größer wird.
6: We cannot afford to wait for the main event.
1: Und deswegen ist jetzt die große Frage eigentlich nicht mehr, kommt er, sondern wie extrem wird er?
4: El Niño kommt und er hat sich also sehr, sehr schnell entwickelt, war im Sommer schon ziemlich stark.
1: Mojib Latif sagt, ob er wirklich der Stärkste wird, ist noch offen.
4: Weil so ein bisschen Restunsicherheit bleibt immer, weil wir es halt mit einem chaotischen System zu tun haben.
3: Die Länder bereiten sich zum Teil schon darauf vor. Gleichzeitig scheint El Niño ein Phänomen zu sein, was so rund um Weihnachten herum auftritt. Sind wir schon mittendrin oder geht's gerade erst los?
1: Der entwickelt sich jetzt und ganz groß ist er einfach dann um Weihnachten bis zum Februar herum. Und dann schwächt er sich langsam wieder ab. Also bis Dezember dürfte er in voller Stärke da sein. Aber die Folgen verschwinden dann nachher nicht, auch wenn er sich im Februar wieder abschwächt, weil die ausgefallene Ernte ist ja. Die Überschwemmungsschäden, die bleiben ja noch. Und auch die globale Temperatur, die kommt oft mit einigen Monaten Verzögerung. Deswegen wird er uns bis weit ins Jahr 2027 hinein beschäftigen.
3: Und so starke El Niño-Ereignisse, sagen wir mal ab plus 2 Grad, plus 3 Grad, das, was wir jetzt für dieses Jahr erwarten und dann auch ins nächste Jahr rein, gab es da in der Vergangenheit schon vergleichbare Ereignisse?
1: Oh ja, das gab's. Also die Forscher sprechen vor allem von 3 großen und starken El Niños. Das war einmal 1982, 83.
7: El Niño schickte Sturm und Regen, die bisher stärkste Klimaschwankung des Jahrhunderts.
1: Da gab es riesige Überschwemmungen in Südamerika. Da wurden ganze Wüsten zu Seenlandschaften. Und hingegen Australien und Indonesien waren völlig ausgetrocknet. Ganz großes El Niño-Ereignis auch 1997.
8: Eine Serie von Wirbelstürmen hat im US-Bundesstaat Florida schwere Verwüstungen angerichtet. Mindestens 29 Menschen kamen ums Leben. In den Überschwemmungsgebieten im Norden Argentiniens hat sich die Lage verschärft. 10 Menschen kamen in den Fluten ums Leben. Mehr als 55.000 mussten ihre Häuser und Wohnungen verlassen.
1: Wieder gab es krasse Regenfälle Peru, Ecuador. Indonesien war total trocken. Da kam es zu riesigen Bränden. Da zog der Rauch über ganz Südostasien und es gab tausende Todesopfer durch die Luftverschmutzung. Und dann gab es noch ein Ereignis 2015, 16. Das war besonders verheerend für die Landwirtschaft. Da gab es in Äthiopien die schlimmste Dürre seit Jahrzehnten. Da sind die Ernten ausgefallen, die Menschen hatten nichts mehr zu essen. Auch im südlichen Afrika war das der Fall. und wieder brannt es in Indonesien.
9: Teile Südostasiens liegen seit etwa 2 Monaten unter einer Rauchwolke.
10: Die Brände haben sich besonders ausgebreitet, weil das Wetterphänomen El Niño in diesem Jahr für noch größere Trockenheit sorgt als sonst.
1: Und was 2015 auch noch total krass war, die ökologische Dimension, also die sogenannte Korallenbleiche. Da starben weltweit durch die Hitze ganz, ganz viele Korallen. In manchen pazifischen Riffen war es sogar schon 90%. Also das war total alarmierend.
3: Ja, an Äthiopien erinnere ich mich tatsächlich auch noch, also an den Hunger und dass es da diese Knappheit von Nahrungsmitteln gab. Aber ich muss gestehen, bis zu dem Gespräch mit dir eben habe ich das nicht mit einem El Niño verknüpft, weil mir das auch gar nicht so klar war in den Auswirkungen, bis wohin sich das auswirken kann, ne? Dass es eben nicht nur vor der Pazifikküste spielt. Wir haben jetzt über die Folgen gesprochen von diesen Ländern, die direkt am Pazifik liegen, wie eben Peru zum Beispiel. Wenn wir einmal nach Europa gucken, werden wir hier eigentlich auch etwas von diesem El Niño spüren?
1: Also klar, wir werden deutlich weniger hierzulande spüren als die Länder rund um den Pazifik, weil Europa und Deutschland liegt ziemlich weit weg vom Zentrum des Geschehens.
4: Unsere Wetterküche, die ist nicht im Pazifik, die ist im Nordatlantik.
1: Das hat mir Mujib Latif, der Klimaforscher vom Geomar in Kiel, erklärt.
4: Also Neufundland, da entstehen die Tiefs und so weiter. Und meistens ziehen die dann auch Richtung Europa, vor allem Nordeuropa. Und wir in Norddeutschland kriegen sie meistens ab, während in Süddeutschland, die sind dann nicht so stark von den Tiefs betroffen.
1: Trotzdem kann El Niño auch bis zu uns wirken, denn ich habe ja vorhin erzählt, es hat Auswirkungen auf die Luftströme, auf die Atmosphäre. Und diese Veränderungen können sich dann über die Stratosphäre und den Polarwirbel bis in den Nordatlantik fortpflanzen. Und dann können sich bestimmte Wetterlagen verschieben. Aber es ist viel, viel schwächer als in Peru, Indonesien oder Ostafrika und wird auch von vielen anderen Faktoren überlagert. Da kann man jetzt nicht konkret sagen, das Wetter wird so oder so.
11: Trotzdem kursieren gerade vor allem im Netz Meldungen darüber, dass der kommende Winter besonders hart werden könnte. Denn das war bei früheren El Niños durchaus mal der Fall.
1: Manche Forscher sagen jetzt auch, dass der Winter so kalt werden wird. Und der Klimaforscher Mujib Latif sagt, er glaubt das eher nicht.
4: Die Auswirkungen werden eher schwach sein, das muss man deutlich sagen. Und das ärgert mich, das will ich auch gerne dazu sagen, wenn dann immer solche Katastrophenszenarien aufgebaut werden. Das kann man anhand der Vergangenheit nicht sagen.
1: Es ist möglich, dass es vielleicht etwas kälter wird, aber wir haben die globale Erwärmung und das wird sich durchsetzen und dann wird der Winter wahrscheinlich auch eher schwach werden.
4: Das heißt, die Wahrscheinlichkeit für einen milden Winter ist sehr viel höher als die Wahrscheinlichkeit für einen außergewöhnlich kalten Winter.
1: Aber wir haben natürlich Auswirkungen und das sind so indirekte Folgen. Also wenn jetzt Ernten irgendwo ausfallen, in Indien oder woanders, dann werden die Lebensmittel teurer, Lieferketten werden gestört. Ich habe ja vorhin schon über den Panama-Kanal erzählt. Und das werden wir hier spüren, steigende Preise.
12: Die Vereinten Nationen und nationale Wetterdienste wollen angesichts der aktuellen El Niño-Prognose ihre Frühwarn- und Vorsorgesysteme ausbauen, mit dem Ziel, Regierungen, Hilfsorganisationen und die Bevölkerung möglichst frühzeitig auf Extremwetterlagen vorzubereiten.
3: Ist das etwas, woran wir uns gewöhnen müssen, also im Sinne von, dass es häufiger auftreten wird? Wir haben ja jetzt schon diesen Sommer hier auch gespürt, okay, wir haben durch den Klimawandel häufiger Hitzewellen, stärkere Hitzewellen. Wie sieht es bei El Niño aus? Ist da auch damit zu rechnen, dass dieses Phänomen häufiger auftritt, gegebenenfalls auch stärker, als wir es bisher kannten?
1: Ja, auf jeden Fall. Also das wird es auf jeden Fall häufiger geben. El Niño und La Niña, das sind ja natürliche Phänomene. Die hat es ja schon immer gegeben. Und die Klimaforscherin Friederike Otto ist aber trotzdem alarmiert, wenn die sagt, dass diese natürlichen Phänomene, die treffen jetzt eben auf den menschengemachten Klimawandel.
5: Natürlich El Niño, das wird auch wieder weggehen. Dann wird es danach auch wieder La Niña geben, aber wieder auf einer sozusagen höheren Basis, weil eben der Klimawandel und die Hintergrunderwärmung immer weiter steigt. Und das ist das, warum es eben immer gefährlicher wird, wenn solche Ereignisse wie El Niño auftreten.
1: Durch den Klimawandel heizt sich die Erde ja auf. Das kriegen wir ja immer mehr zu spüren. Wir sehen ja, die Sommer werden immer heißer. Es kommt oft zu diesen Unwettern, Starkregen und so weiter. Und El Niño kommt dazu noch dazu.
5: Der Klimawandel und El Niño zusammen führen eben dazu, dass Effekte, die wir sowieso auch eben durch den Klimawandel kennen, insbesondere was Hitzewellen angeht, noch stärker werden. Und andersrum funktioniert es natürlich auch, dass der Klimawandel eben Phänomene, die durch El Niño begünstigt werden, wie zum Beispiel extreme Dürren im Amazonas, auch verstärkt.
1: Es ist wie so ein Booster für die globale Erwärmung, weil das Meer ja die Wärme an die Luft abgibt, wie so eine gigantische Heizung, und das sich gegenseitig beeinflusst.
3: Das heißt, wir haben eigentlich ein natürliches Wetterphänomen,

0: Phänomen, was eh auch da wäre. Und das trifft dann eben auf eine durch den menschengemachten Klimawandel aufgeheizte Welt. Muss sich aus deiner Sicht eigentlich auch die deutsche Klimapolitik mit El Niño beschäftigen, auch wenn das formal eigentlich weit weg ist von uns?
1: Ja, ja, auf jeden Fall. Die Forscher kritisieren auch, dass einfach viel zu wenig getan wird. Die Klimaziele werden verfehlt, die Staaten tun bei weitem nicht genug. Also die Forscher fordern, dass man endlich umdenkt, weil sonst haben wir langfristig immer mehr Probleme.
2: Gegen den Klimawandel können wir natürlich was machen. Gegen El Niño nicht, aber El Niño geht eben auch wieder weg. Aber der Klimawandel nicht. Und solange wir weiter Kohle, Öl und Gas verbrennen, wird die globale Mitteltemperatur weiter ansteigen und wir eben ja immer mehr super, super, super El Niños erleben mit all den Konsequenzen.
1: Die Erde heizt sich zusätzlich durch den El Niño auf. Das geht dann auch wieder zurück. Aber auf Dauer eben nicht. Auf Dauer wird die Erde immer wärmer. Und da muss was getan werden.
3: Der Ausstoß von Treibhausgasen weltweit, der steigt ja immer noch. Selbst nach dem Pariser Klimaabkommen 2015 haben wir jedes Jahr, außer bei Corona, ja, einen historischen Höchststand bei den Treibhausgasemissionen.
1: Natürlich tun wir was in Deutschland. Also wir haben unseren Ausstoß ja schon verringert. Aber die Krux ist ja, dass es ein globales Problem ist.
3: Der einzige Parameter, der relevant ist, sind die weltweiten Emissionen, weil diese Treibhausgase leben so lange in der Atmosphäre, dass sie sich um den Erdball verteilen. Die leben für Jahrzehnte, Jahrhunderte, zum Teil für Jahrtausende in der Atmosphäre. Das heißt, selbst wenn wir weniger ausstoßen, es kommt alles obendrauf.
1: Und bei Wirtschaftskrisen heißt es dann sofort, ja, weg mit dem Klimaschutz, das kostet uns erstmal Geld, obwohl es so dringend wäre, das ist so kurzfristig gedacht. Und was ich sehr bemerkenswert fand auch, Friederike Otto hat mir gesagt, dass sich die Menschen weltweit schon große Sorgen machen und dem Klimawandel und sich auch deutlich wünschen, dass etwas mehr dafür getan wird.
2: Gerade dieses Jahr gab es relativ viele sozialwissenschaftliche Studien, die eben ganz, ganz große Bevölkerungsgruppen in den USA, in Europa, aber eben auch in verschiedenen afrikanischen Staaten, in Asien gefragt haben, ob sie sich um den Klimawandel Sorgen machen und ob sie sich wünschen, dass mehr dafür getan wird, den Klimawandel einzudämmen. Und global sind es also deutlich über 80% der Menschen, die so denken.
1: Und selbst in den USA sagen es 60% der Menschen, obwohl dort eine extrem polarisierte Gesellschaft ist.
2: Und das zeigt eigentlich, dass das, was wir in der Politik sehen, nicht dem entspricht, was der Großteil der Bevölkerung sich wünschen würde. Und das, denke ich, das kann zumindest zu einem Umdenken führen.
0: Und Anna, mir geht's so, wenn ich von diesen ganz großen Problemen höre, ja? Klimawandel, Erderwärmung, jetzt auch noch super El Niños on top. Ich fühle mich da öfter mal hilflos und bin dann so ein bisschen in so einer Starre und so, oh Gott, das ist so groß, was kann ich eigentlich tun? Du beschäftigst dich ja regelmäßig mit solchen Themen, deswegen die Frage, wie gehst du damit um?
1: Das ist natürlich extrem besorgniserregend und kann auf der einen Seite auch zu einer Lähmung führen, dass man denkt, man kann ja eh nichts ausrichten. Auf der anderen Seite kann ja auch jeder in seinem Alltag anfangen, aufs Auto zu verzichten, mehr Fahrräder zu nehmen, eine andere Heizung einzubauen. Viele Kleinigkeiten können wir bereits machen. Und auf der anderen Seite müssen wir auch von der Politik fordern, dass sie mehr unternimmt, dass auch große Firmen in die Pflicht genommen werden und dass man eben nicht bei jeder kleinen Krise sagt, ach jetzt muss man die Klimasachen wieder rückgängig machen. Also es ist eine legitime Forderung, weil es wird uns alle betreffen. Und auch wir werden einfach die Auswirkungen spüren, durch den Handel, durch alles. Wir hängen ja zusammen in dieser Welt.
0: Anna, vielen Dank für dieses Gespräch.
1: Ja, sehr gerne.
0: Tschüss.
1: Tschüss.
0: BR-Journalistin Anna Küch hat für uns aufgedröselt, was hinter den Warnungen steckt, die vom Super El Niño und vom Godzilla El Niño reden. Und sie hat auch im Podcast IQ Wissenschaft und Forschung über dieses Wetterphänomen gesprochen. Den Link zur Folge findet ihr bei uns in den Shownotes. Autor dieser 11KM-Folge ist Julius Bretzel. Mitgearbeitet haben Niklas Münch und Lukas Waschbüsch. Produktion Christiane Gerhäuser-Kamp, Viktor Völzner-Weresch und Lisa Krumme. Redaktionsleitung Yasemin Yüksel und Fumiko Lipp. 11KM ist eine Produktion von BR24 und NDR Info. Mein Name ist Nadja Mitzkat. Tschüss.
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1: 16 Uhr. Inflation steigt auf höchsten Wert seit fast 3 Jahren. Deutschland-Ticket wird wieder etwas teurer. Wiesbaden erweitert Videoüberwachung. Das Wetter, Sonne und Wolken bis 29 Grad. Mein Name ist Frank Vornhardt. Die Verbraucherpreise in Deutschland sind im September 3,3% höher gewesen als vor einem Jahr. Das ist die höchste Inflationsrate seit fast 3 Jahren, meldet das Statistische Bundesamt in Wiesbaden. HR-Reporter Alexander Schmidt.
2: Der mit Abstand größte Preistreiber ist die Energie mit einem Plus von rund 15%. In mehreren Bundesländern mussten die Verbraucher beispielsweise für Diesel und Benzin bis zu 50% mehr zahlen als vor einem Jahr. Heizöl hat sich vielerorts noch deutlich stärker verteuert. Die Bundesregierung hat wegen des teuren Sprits einen weiteren Tankrabatt eingeführt. Ab morgen bis zum Jahresende wird dieser die Kraftstoffpreise um bis zu 17 Cent je Liter günstiger machen.
1: Die Opposition im Bundestag kritisiert den Pflegekompromiss der Bundesregierung. Union und SPD hatten sich am Vormittag darauf geeinigt. Die Grünen finden die Pläne unzureichend. Die Linke wirft der SPD vor, sie sei vor der Union eingeknickt. Und die AfD sagt, Union und SPD würden die Leistungsträger in der Gesellschaft blechen lassen. Die Krankenkasse AOK lobt, dass Rentenansprüche für pflegende Angehörige jetzt doch nicht gekürzt werden sollen. Das Deutschland-Ticket wird teurer. Ab Januar kostet es 66,80 Euro statt wie bisher 63 Euro. Das hat nach Angaben der Verkehrsministerkonferenz die neue Kostenberechnung ergeben. Zum ersten Mal ist der Preis nach einem vorgegebenen Index berechnet worden. Der berücksichtigt vor allem die Kosten für Personal, Fahrzeuge und Energie. Rund 14,5 Millionen Menschen nutzen aktuell das Deutschland-Ticket zum Bus- und Bahnfahren. Die deutschen Autobauer sparen weiter. Volkswagen hat angekündigt, fast alle Tarifverträge zu kündigen. Die Personalkosten seien zu hoch. Laut IG Metall hat die Konzernführung auch den wichtigen Manteltarifvertrag gekündigt. BMW hat ebenfalls weitere Einsparungen angekündigt. Hier soll das Top-Management um ein Fünftel geschrumpft werden. Die Autobauer wollen vor allem die Rendite wieder steigern. Die Frankfurter Polizei hat 5 mutmaßliche Betrüger festgenommen. Sie sollen ältere Menschen um Schmuck, Münzen und Antiquitäten gebracht haben. Der Schaden liegt bei über 735.000 Euro. HR-Reporter Andreas Heigen.
3: Laut der Frankfurter Staatsanwaltschaft hatten die Verdächtigen mit Prospekten dafür geworben, Goldschmuck, Edelmetalle, Münzen und Antiquitäten anzukaufen. Interessenten haben sich auch gemeldet und Wertgegenstände übergeben, aber das versprochene Geld dafür offenbar nicht bekommen. Ähnliche Fälle gab es laut Polizei auch im Main-Kinzig-Kreis. In 2 Fällen hatten Betroffene Gold verkauft, dafür aber nur einen kleineren Teil des vereinbarten Preises erhalten.
1: In Wiesbaden wird die Videoüberwachung in der Innenstadt ausgeweitet. Auf dem Luisenplatz stehen jetzt 3 mobile Anhänger mit Kameras. Das melden Stadt und Polizei. Rund um den Luisenplatz ist die Zahl der Straftaten gestiegen auf 73 im vergangenen Jahr. Die meisten seien sogenannte Rohheitsdelikte, also zum Beispiel Körperverletzungen, Raub und Bedrohung. Das waren die Nachrichten. Das Wetter? Noch ist es meist sonnig bei 25 bis 30 Grad. Gegen Abend ziehen dann immer mehr Wolken auf und in der Nacht kann es regnen. Dabei kühlt es ab auf 16 bis 8 Grad. Morgen im Osten erst noch etwas Sonne, später überall bewölkt, zeitweise kräftiger Regen. Auch Gewitter sind möglich bei 18 bis 24 Grad. Die weiteren Aussichten: am Freitag erst noch stellenweise Regen, später trocken, maximal 22 Grad. Am Samstag Sonne und Wolken und bis 24 Grad. Die Zeit 16.04 Uhr.
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1: Vorsicht auf der B27 Fulda Richtung Bad Hersfeld zwischen Hünfeld Süd und Hünfeld Nord steht ein defekter LKW auf dem rechten Fahrstreifen.

0: A5 Darmstadt Richtung Kassel, zwischen Frankfurter Kreuz und Westkreuz Frankfurt, 5 Kilometer stockender Verkehr an einer geräumten Unfallstelle. A7 Fulda Richtung Würzburg, zwischen Fulda Dreieck und Bad Brückenau-Volkers, 4 Kilometer Stau. A66 Frankfurt Richtung Wiesbaden, zwischen Wiesbaden-Mainzer Straße und Schiersteiner Kreuz, 3 Kilometer stockend. Und Stadtgebiet Mainz am Möhneburg und Wiesbaden-Biebrich. Wegen eines Brandes in einem Entsorgungsbetrieb in Mainz am Möhneburg kommt es zu starker Rauchentwicklung und Geruchsbelästigungen. Bitte in diesem Bereich Fenster und Türen schließen und Lüftungen und Klimaanlagen abschalten. Auf den umliegenden Bereichen der A66, 643 und A671 muss außerdem mit Sichtbehinderungen durch Rauch gerechnet werden. Noch ein Hinweis: durch einen Großbrand im Stadtgebiet von Mannheim sind in den Bereichen Worms, Bürstadt und Lampertheim Rauchentwicklung und Geruchsbelästigungen möglich. Es besteht aber nach Mitteilung der Feuerwehr keine Gefahr.
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2: Einen schönen guten Tag. Tagelang ist öffentlich gestritten worden. Wir wollen nachverhandeln, hat SPD-Fraktionschef Miersch klargestellt. Bei vielen Punkten der Pflegereform wollten die Sozialdemokraten nicht mitgehen. Deswegen die Drohung: Abstimmung im Kabinett heute müsse vielleicht verschoben werden. Aber heute Vormittag war dann alles wieder mehr oder weniger im Lot. Das Kabinett hat die Pflegereform von Gesundheitsminister Lindemann geräuschlos durchgewunken. Ausgearbeitet hatte die Gesetzesvorlage noch zu großen Teilen Lindemanns Vorgängerin Nina Wagen. Und eigentlich war damals die SPD auch damit einverstanden. Aber dann sind eben die Landtagswahlen gekommen, weshalb vor allem die Sozialdemokraten nochmal den Rückwärtsgang eingelegt haben. Oliver Neuroth ist unser Korrespondent in Berlin. Oliver, hat denn die SPD jetzt auf den letzten Drücker tatsächlich noch Änderungen durchdrücken können?
3: Anscheinend schon. Zum Beispiel soll es Erleichterungen geben für pflegende Angehörige. Darauf hatte die SPD ja gepocht. Es sind mehr Plätze in der Akut-Kurzzeitpflege vorgesehen. Das sind Plätze, die ja wichtig sind für Menschen, die zum Beispiel nach einem Krankenhausaufenthalt noch intensiv versorgt, intensiv gepflegt werden müssen für einen bestimmten Zeitraum. Also etwas, das im Idealfall dann nicht mehr von pflegenden Angehörigen übernommen werden muss. Was man aber ehrlicherweise auch sagen muss, dieses Gesetz trägt an mehr Stellen die CDU-CSU-Handschrift, würde ich sagen. Zum Beispiel dabei, dass zusätzliche Einnahmen für die Pflegeversicherung generiert werden, indem für bestimmte Gruppen höhere Beiträge kommen, für Kinderlose etwa. Oder auch, dass die Ausgaben für die Pflegeversicherung generell sinken sollen.
2: Und einige Punkte sind ja nach wie vor ungeklärt. Die wurden jetzt einfach mal in eine Kommission abgeschoben. Also ist das Problem eigentlich nur verlagert worden, damit es heute für Kanzler Merz keinen Gesichtsverlust gab?
3: Sagen wir es so, die Bundesregierung hat sich Zeit gekauft mit diesem Kompromiss heute, und das sagt Bundesgesundheitsminister Lindemann auch indirekt. Er hat den Beschluss heute nicht als die große endgültige Pflegereform verkauft, sondern als finanzielle Stabilisierung für die nächsten Monate. Und die ist wichtig, diese Stabilisierung, denn ohne einen Kompromiss wäre wohl der Beitrag für die Pflegeversicherung für alle gestiegen ab dem nächsten Jahr. Das wollte man vermeiden. Nun soll das zumindest kurzfristig eben nicht passieren. Für eine langfristige Lösung für die Pflegeversicherung taugt der Kompromiss von heute aber nichts. Diesen Schritt, die Zukunft der Pflege in den 2030er Jahren, über den soll eben die Expertenkommission beraten.
2: Ein paar Punkte hast du gerade schon angesprochen. Was genau ist sonst noch geplant mit dieser Reform? Was wird sich für uns dadurch ändern?
3: Ein Kernpunkt ist, es soll genauer geprüft werden, wer überhaupt den Anspruch hat auf Leistungen aus der Pflegeversicherung und auch wer welchen Pflegegrad bekommt. Das sind keine guten Nachrichten für Menschen, die Pflege benötigen, aber der Hintergedanke, der ist klar erkennbar: wir lassen weniger Menschen in das System rein, dadurch sinken dann die Kosten. Auch neu ist, dass Besserverdienende höhere Beiträge zahlen sollen in die Versicherung. Die Beitragsbemessungsgrenze wird entsprechend angehoben. Ebenso müssen sich bisher beitragsfrei mitversicherte Ehepartner darauf einstellen, künftig Beiträge zahlen zu müssen, und zwar ab 2028.
2: Es gibt ja jetzt bei Rente und auch bei den Steuern noch ein paar andere Themen auf der Agenda, bei der die SPD gerne nachsteuern würde. Heißt, es wird am Ende vielleicht auf noch mehr Kommissionen hinauslaufen, was dann ja auch bedeutet, alles dauert noch viel länger mit den Reformen?
3: Ja, das ist ein ganz wichtiger Punkt. Die Koalition arbeitet bei vielen großen Sozialthemen inzwischen mit Kommissionen und mit Reformstufen, sagen wir, die nachgelagert sind. Das kann fachlich sinnvoll sein, mehr Zeit zu haben für Diskussionen, für Expertenmeinungen, bedeutet aber politisch zunächst das eigentliche Problem, die eigentliche Entscheidung, die wird vertagt. Man könnte es vielleicht auch so auf den Punkt bringen: die Bundesregierung löst aktuell einige akute Finanzprobleme, während sie die großen Fragen

0: Fragen der langfristigen Verteilung von Lasten vertagt. Und genau dort dürfte der nächste große Krach liegen zwischen SPD und Union.
1: Das Bundeskabinett hat heute die Pflegereform durchgewunken. Strittige Punkte sollen aber eben jetzt in einer Kommission geklärt werden. Einschätzungen waren das von unserem Hauptstadtkorrespondenten Oliver Neuroth. Vielen Dank.
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1: Die Commerzbank, Hugo Boss oder ProSiebenSat.1. Bei mehreren großen deutschen Unternehmen haben ausländische Investoren zuletzt ihre Beteiligungen deutlich ausgebaut. Mit Angeboten, die praktisch am gesetzlichen Mindestpreis lagen. Kritiker sprechen auch von Billigangeboten und fordern strengere Regeln. Auch gegen das schrittweise Anschleichen über Derivate. Das Bundesfinanzministerium prüft mittlerweile Änderungen am Übernahmerecht. Muss Deutschland da nachschärfen?
3: Commerzbank, Hugo Boss, ProSiebenSat.1. Gleich bei mehreren prominenten deutschen Unternehmen haben Investoren ihre Beteiligungen zuletzt über freiwillige Übernahmeangebote deutlich ausgebaut. Die Angebote hatten eines gemeinsam. Eine üppige Übernahmeprämie gab es nicht. Vielmehr lagen sie praktisch am gesetzlichen Mindestpreis. Eine wichtige Grundlage für diesen Mindestpreis ist der durchschnittliche Aktienkurs der 3 Monate vor Bekanntgabe des Angebots. Finanzprofessor Hans-Peter Burkhoff von der Universität Hohenheim hält gerade das für problematisch.
4: Das sind bloße historische Kurse. Wir haben nichts mit der ökonomischen Realität zum Zeitpunkt des Übernahmeangebots mehr zu tun. Und auch das Angebot kann so manipuliert werden. Man kann also tatsächlich einen Zeitpunkt auswählen, wo dieser Durchschnittskurs besonders niedrig ist.
3: Kritiker sprechen deshalb von Lowballing, also von Billigangeboten. Doch der Preis ist nur ein Teil des Problems. Hinzu kommt das sogenannte Anschleichen. Über Derivate, also an die Aktien gekoppelte Finanzinstrumente, können Investoren wirtschaftliche Positionen in einem Unternehmen aufbauen, ohne die Aktien schon direkt zu halten. Für andere Anleger ist dann schwerer zu erkennen, wie weit ein Investor tatsächlich schon ist. Genau so hatte UniCredit bei der Commerzbank bereits vor dem Übernahmeangebot umfangreiche Positionen aufgebaut. Klaus Nieding von der Deutschen Schutzvereinigung für Wertpapierbesitz fordert deshalb mehr Transparenz.
5: Das muss man erschweren, dass ein Übernehmer heimlich, still und leise Positionen aufbauen kann, auch mittels befreundeter institutioneller Investoren im derivativen Bereich. Da müssen frühere Meldungen her.
3: Und für die Aktionäre geht es am Ende auch ums Geld. Entsteht durch eine Übernahme zusätzlicher Wert, sollten daran auch die Kleinanleger über eine Prämie angemessen beteiligt werden. Finanzökonom Burkhoff sieht genau das beim Anschleichen gefährdet.
4: Das Zweite ist, dass eben diese Möglichkeiten des Anschleichens dazu führen, dass der Kleinanleger keine faire Kompensation bekommt. Das heißt, er wird am Übernahmegewinn nicht beteiligt. Und das ist eine Situation, die wir nicht haben wollen. Wir wollen, dass Kleinanleger am Kapitalmarkt anlegen. Dafür müssen sie wirksam geschützt werden.
3: Hinzu kommt, ist die Schwelle von 30% Beteiligung am Unternehmen einmal überschritten, kann ein Investor immer weiter aufstocken, ohne den übrigen Aktionären ein neues Angebot machen zu müssen. Andere Länder sind da strenger. In Großbritannien kann schon ein weiterer Zukauf zwischen 30% und 50% ein neues Pflichtangebot auslösen. Frankreich setzt ebenfalls zusätzliche Grenzen. Auch in Deutschland wurde darüber schon vor Jahren gestritten. 2010 wollte die SPD nach der geplanten Hochtiefübernahme durch ACS das Übernahmerecht entsprechend verschärfen. Ohne Erfolg. Für Burkhoff ist das Thema damit aber nicht erledigt.
4: Man muss ein Regelwerk schaffen, in dem ein Pflichtangebot ein ernst gemeintes Angebot ist. Sonst kann man sich den ganzen Aktionärschutz an der Stelle sparen.
3: Das Bundesfinanzministerium prüft inzwischen, ob das deutsche Übernahmerecht geändert werden sollte. Aktionärschützer Nieding sieht jedenfalls Handlungsdruck.
5: Denn wir sehen ja anhand der niedrigen Kurse, dass Deutschland ein Land von Übernahmen geworden ist und dass diese Übernahme der Commerzbank jetzt als Blaupause genutzt wird. Wenn der Markt einmal erkannt hat, da ist eine Lücke, dann geht man da rein.
3: Ob der Gesetzgeber diesmal tatsächlich nachschärft, bleibt offen.
1: Angela Göpfert aus dem ARD-Börsenteam über die ausländischen Beteiligungen an großen deutschen Unternehmen. Aktuell versucht vor allem die italienische UniCredit, die Commerzbank zu übernehmen. Es waren dramatische Minuten heute auf einem Flug von Dubai nach Tel Aviv. Diejenigen, die das Flugzeug eigentlich sicher zu ihrem Ziel bringen sollten, die haben plötzlich erbittert gekämpft. Nämlich die beiden Piloten im Cockpit. Die Maschine hat innerhalb kürzester Zeit massiv an Höhe verloren und drohte abzustürzen. Am Ende ist sie sicher in Saudi-Arabien notgelandet. Vieles ist noch unklar, was da heute in der Luft passiert ist. Israelische Behörden sprechen aber mittlerweile von einem versuchten Terroranschlag. Unsere Korrespondentin Anna Osius verfolgt die aktuellen Entwicklungen für uns. Anna, was wissen wir denn mittlerweile, was da heute an Bord passiert ist?
2: Ja, offenbar ist der Flieger FZ-1073 von Dubai nach Tel Aviv wirklich nur sehr knapp einer Katastrophe entgangen, muss man sagen. Wir bekamen heute früh Meldungen, dass die Maschine dieser Fluggesellschaft Fly Dubai kurz nach dem Start in Dubai zwei internationale Notrufcodes abgesetzt hat. Erst das für Notlage und dann kurz darauf das für Entführung. Und an Bord ja fast 200 Passagiere, die meisten davon israelische Staatsbürger. Da hatten wir natürlich schon gleich mit dem Schlimmsten gerechnet. Israelische Kampfjets sind dann tatsächlich aufgestiegen. Kurz danach kam dann die Entwarnung aus dem Büro des israelischen Ministerpräsidenten Netanyahu. Nein, es sei keine Entführung. Und dann hieß es, diese Maschine hätte wirklich notlanden können in Saudi-Arabien. Offenbar hat sich an Bord Folgendes zugetragen. Der Co-Pilot war mit einem Messer bewaffnet und hat versucht, den Piloten anzugreifen, die Maschine zu entführen. Es ist dann zu einem erbitterten Kampf zwischen den beiden Piloten im Cockpit gekommen. Das hat sich natürlich auf das Flugzeug ausgewirkt. Das Flugzeug ist in einen Sturzflug geraten. Innerhalb von einer Minute hat es mehr als 5000 Höhenmeter verloren. Also wirklich ein Moment von Angst und Panik für die Passagiere. Nachher hat eine Passagierin gesagt, wir haben wirklich geglaubt, wir überleben das hier nicht.
1: Israel spricht mittlerweile von einem versuchten Terroranschlag. Warum? Was deutet darauf hin?
2: Wir wissen noch nicht, ob es ein Terroranschlag, ein versuchter ist oder möglicherweise ein erweiterter Suizidversuch. Aber ganz klar, die israelischen Medien und auch eben hat sich der Ministerpräsident Netanyahu zu Wort gemeldet, hat gesagt, es sei ein Terrorversuch gewesen, hat bestätigt, es gab einen Messerangriff auf den Piloten. Und offenbar hat es sich dann so weiter ergeben, dass tatsächlich Passagiere des Fliegers es geschafft haben, den Angreifer zu überwältigen. Wir haben Social-Media-Aufnahmen, Videoaufnahmen aus dem Flugzeug, wo ein Passagier sagt, Achtung, Hilfe, wir befinden uns hier mitten in einer Flugzeugentführung. Wir haben die Terroristen überwältigt, wir brauchen dringend Hilfe. Das spricht schon sehr dafür, dass es wirklich sehr dramatische Minuten da an Bord waren.
1: Du hast gerade geschildert, dass auch israelische Kampfjets zwischenzeitlich aufgestiegen sind, zu dem Flugzeug geflogen sind. Wie gefährlich war diese Situation für alle?
2: Die war höchst gefährlich. Also ich glaube, es war wirklich sehr, sehr knapp, dass dieses Flugzeug tatsächlich möglicherweise da abstürzen können, weil es eben so dramatisch an Höhenmetern verloren hat und weil natürlich wir dann auch eine Situation hatten, dass offenbar ja der Pilot schwer verletzt war durch den Messerangriff, der Co-Pilot, der Übeltäter. Das heißt, wer sollte das Flugzeug retten aus dieser Situation? Und da war es eigentlich ein, ja, wenn man so will, unglaublich glücklicher Zufall. Es hat sich eine zweite Crew an Bord befunden und die konnte dann das Flugzeug übernehmen und hat es quasi in letzter Minute das Steuer rumreißen können und die Maschine sicher zur Landung bringen können.
1: Jetzt gibt es auch eine ungewöhnliche diplomatische Situation. Rund 150 bis 180 überwiegend israelische Passagiere sitzen jetzt ausgerechnet in Saudi-Arabien fest, wo das Flugzeug notgelandet ist, in einem Land, mit dem Israel keine diplomatischen Beziehungen hat. Wie kommen die jetzt wieder nach Hause?
2: Die Fluggesellschaft Fly Dubai schickt einen Ersatzflieger. In der Zwischenzeit wird sich am Flughafen um die Passagiere gekümmert, heißt es, sie werden versorgt. Und dann, wenn der Ersatzflieger eingetroffen ist, dann sollen sie sicher hoffentlich mit dem dann nach Tel Aviv gebracht werden, wo die Angehörigen natürlich schon sehnsüchtig auf ihre Liebsten warten.
1: Auf einem Flug von Dubai nach Tel Aviv hat es heute einen Kampf im Cockpit gegeben. Offenbar wollte der Co-Pilot das Flugzeug kapern für einen Terroranschlag. Aktuelle Infos dazu waren das von unserer Korrespondentin Anna Osius. Vielen Dank.
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1: Es gilt schon seit einiger Zeit als eine der größten Hürden für die Menschen, die in einer Großstadt leben. Eine bezahlbare Wohnung zu finden. Horrende Mieten, ein knappes Angebot und riesige Konkurrenz machen es oft zur Mission Impossible. Noch höher ist diese Hürde für Studentinnen und Studenten, denn die haben oft nur ein überschaubares Budget zur Verfügung. Morgen beginnt an den Unis das neue Wintersemester, also sind auch in Frankfurt wieder jede Menge Studierende unterwegs und suchen.
7: Auf dem Campus an der Frankfurter Goethe-Uni tummeln sich schon vor Semesterstart die Studierenden. Jedenfalls diejenigen, die schon eine Unterkunft haben, noch bei ihren Eltern wohnen oder einpendeln. Schwierig ist es vor allem für diejenigen, die von weiter weg oder sogar aus dem Ausland kommen. Denn man muss fix sein, wenn man ein freies WG-Zimmer finden will oder viel Geduld mitbringen, wenn man sich auf einen geförderten oder privaten Wohnheimplatz bewirbt.
8: Ich habe mich einfach auf die Warteliste gesetzt, 5 Monate vorher. Und dann kam dann auch relativ 5 Monate danach für deutsche Verhältnisse, ja, kam dann auch was. Seitdem wohne ich dort.
9: Ja, ich habe mich da vor einem Jahr circa, also auch schon vor Studienbeginn eigentlich, quasi beworben auf der offiziellen Seite. Das ist Aster einfach. Und bin dann im August zum Wohnheimplatz in der Ripperger D4. Das ist so das neueste Studentenwohnheim. Trotzdem ein Krampf.
10: Ich wohne in einem Wohnheim vom Studentenwerk.
11: Gott, also

0: 10 Minuten weg, aber da stand ich auch ein Jahr auf der Warteliste.
1: Öffentlich geförderte Wohnheimplätze kosten in Frankfurt ca. 400 Euro. Frei finanzierte Mini-Apartments liegen bei 750 bis 800 Euro. Der Vorteil zur Wohnung, vor allem für Auswärtige oder Auslandsstudierende, sie brauchen keine Möbel. Alles ist fertig eingerichtet. Bei WG-Zimmern fängt es in Frankfurt erst bei ca. 700 Euro an.
2: Ich wohne hier über der Uni am Ende vom Palmgarten. Ich würde sagen, am Ende sind meine Fixkosten so bei 930 im Monat ungefähr. Das ist eine Einzimmerwohnung, aber die hat eine komplett neue Küche und wurde davor kernsaniert. Ich habe auch einen Kellerraum und einen Waschraum.
1: Sogar mit BAföG-Wohnzuschlag, der zurzeit bei 380 Euro liegt, muss man noch jobben oder Unterstützung von den Eltern haben, um in hessischen Universitätsstädten eine eigene Bleibe zu finanzieren. Das Moses-Mendelssohn-Institut mit Sitz in Berlin und Hamburg forscht in Sachen Immobilien und Wohnungswirtschaft. Im Moment würden sich die Preise auf hohem Niveau stabilisieren. Im August gab es die neuesten Erhebungen. In Hessen ist das Wohnen in Frankfurt am teuersten. Durchschnittlich 630 Euro zahlen die jungen Leute im Wintersemester für ein WG-Zimmer. Wiesbaden liegt im Mittelfeld mit 550 Euro. Am günstigsten ist es in Kassel mit 400 Euro. Wohnheimplätze sind dagegen rar gesät. Nur 10% der rund 40.000 Studierenden in Frankfurt können einen Platz bekommen. Viele bleiben deshalb bei den Eltern wohnen und nehmen lange Anfahrtszeiten in Kauf. Ein Hoffnungsschimmer? Das Bundesförderprogramm Junges Wohnen, das durch die Bundesländer umgesetzt wird, sagt Professor Stefan Braukmann vom Moses-Mendelssohn-Institut.
3: Aber erstmal müssen auch die entsprechenden Grundstücke gefunden werden, dann müssen die erstmal gebaut werden. Das heißt, bis die dann auf dem Markt richtig wirken können, dauert es eben.
1: Besonders bedauert er, dass die Erhöhung der Wohnpauschale beim BAföG nicht wie geplant zum Wintersemester, sondern erst zum Sommersemester kommt. Von 380 auf 460 Euro. Das reicht gerade mal für einen Wohnheimplatz. Deshalb wäre seine Idee,
3: dass jemand, der in Frankfurt einen Studienplatz bekommen hat und dort eine Unterkunft braucht, natürlich mehr gefördert werden muss als jemand, der beispielsweise in Kassel studiert.
1: In den kommenden Jahren ist also erstmal nicht

0: 4 Ländern waren sie heute im Visier der Polizei. In Deutschland, in Belgien, den Niederlanden und in Bulgarien haben Spezialkräfte dutzende Gebäude durchsucht. Im Mittelpunkt der Razzia stand ein Geldwäschenetzwerk.
1: Duisburg in den frühen Morgenstunden. Schwer bewaffnete und vermummte Polizisten dringen mit Brecheisen in mehrere Wohnhäuser und Gebäude ein. Mehr als 1000 Einsatzkräfte durchkämmen rund 100 Objekte in Nordrhein-Westfalen, Rheinland-Pfalz, Baden-Württemberg, Berlin und Bayern. Auch in Belgien, Bulgarien und den Niederlanden läuft der Einsatz, eine Polizistin am Einsatzort.
2: Das Ermittlungsverfahren richtet sich gegen die Angehörigen einer kriminellen Vereinigung und gegen Verantwortliche eines bundesweiten und europaweiten tätigen Geldwäschenetzwerkes. Im Rahmen dieses Einsatzes werden zahlreiche Durchsuchungsbeschlüsse, Haftbefehle und auch Vermögensarreste vollstreckt.
1: Innenminister Herbert Reul spricht vom größten Schlag gegen die organisierte Kriminalität seit mehreren Jahren. Es gibt 71 Beschuldigte, darunter nach Angaben der Ermittler auch hochrangige Mitglieder der Hells Angels und mutmaßliche Verantwortliche eines europaweit tätigen Geldwäschenetzwerks.
3: Das ist schon eine ordentliche Hausnummer. Wir haben Leute zusammengearbeitet, die man sonst in getrennten Schubladen sieht. Unterschiedliche Disziplinen.
1: Dieser Bereich soll von dem Rockerclub professionell ausgelagert werden.

0: schmutziges Geld sauber zu waschen. Mit Firmen, mit Scheinstrukturen, mit Immobilien.
1: 14 Haftbefehle werden vollstreckt. Neben der Geldwäsche geht es um eine Reihe schwerer anderer Straftaten. Bildung einer kriminellen Vereinigung, bandenmäßiger Betrug und Erpressung etwa. Dazu kommen Vorwürfe wegen Waffenverstößen, Körperverletzung und Steuerhinterziehung.
0: Das ist, wenn man es zusammenfasst, das Gesicht der organisierten Kriminalität, was hier passiert. Nicht nur die Kutte auf der Straße, sondern das Firmengeflecht dahinter. Und deshalb sage ich ja schon seit geraumer Zeit, wer die organisierte Kriminalität treffen will, der muss ans Geld.
1: Der Erfolg der Großaktion sei kein Zufall. Justiz, Polizei und Finanzverwaltung hätten an einem Tisch gesessen. Wie Innenminister Reul bestätigte, laufen die Ermittlungen bereits seit 4 Jahren. Ausgangspunkt soll eine Schießerei zwischen Hells Angels und einer türkisch-libanesischen

0: Strukturen noch reichen.
1: In 4 europäischen Ländern ist die Polizei heute gegen die Hells Angels vorgegangen, unter anderem wegen des Verdachts der Geldwäsche. Antje Passenheim hat berichtet. Im Zeitalter von Fake News sind seriöse medizinische Informationen besonders wichtig. Genau das ist das Arbeitsgebiet der Cochrane Deutschland Stiftung, bisher mit 1 Million Euro jährlich vom Bundesgesundheitsministerium gefördert. Jetzt hat das Ministerium aber mitgeteilt, dass es Ende 27 diese Förderung beendet. Damit muss sich die deutsche Sektion der Stiftung, die in Freiburg sitzt, neue Geldquellen suchen. Denn ohne Fördergelder wird die Stiftung wohl nicht überleben können. Frank Wittig aus der ARD-Wissenschaftsredaktion klärt uns jetzt erstmal auf, was genau die Cochrane-Stiftung eigentlich ist.
2: Cochrane ist ein seit 1993 existierendes Netzwerk, vor allem aus Wissenschaftlern und Angehörigen der Gesundheitsberufe. Die Stiftung hat es sich zum Ziel gesetzt, für Politik und medizinische Entscheidungsträger die bestmöglichen wissenschaftlich fundierten Informationen zu Gesundheitsfragen zu liefern. Sie macht das vor allem mit ihren Übersichtsarbeiten. Dazu werden von den verschiedenen Cochrane-Fachgruppen alle verfügbaren wissenschaftlichen Veröffentlichungen zu einem medizinischen Thema ausgewertet. Die Qualität der Arbeit wird beurteilt und die gesicherten Erkenntnisse werden in diesen Übersichtsarbeiten dann veröffentlicht.
1: Und genau deshalb, sagt unser Kollege auch, ist die Arbeit dieser Stiftung so wichtig.
2: Es geht um evidenzbasierte, also um wissenschaftlich fundierte Beurteilung von Medikamenten oder medizinischen Eingriffen. Und die meisten Studien dazu werden ja von der Industrie, also von den Herstellern der Produkte finanziert. Leider zeigen viele Untersuchungen, dass in diesen Studien positive Wirkungen oft übertrieben dargestellt werden und Nebenwirkungen werden meist verharmlost. Die Fachleute bei Cochrane können viele dieser Verzerrungen erkennen und aus den Studien herausfiltern, was wirklich wissenschaftlich gesichert ist. Diese Cochrane-Arbeiten gelten als die besten Informationen zu Medikamenten und medizinischen Eingriffen.
1: Ende 2027 fällt also die Förderung durch das Bundesgesundheitsministerium weg. Was bedeutet das für die Stiftung?
2: Weltweit gibt es in über 50 Ländern Cochrane-Fachgruppen. Die Stiftung insgesamt wird das überleben. Aber hier in Deutschland droht damit eine Schwächung der kritischen Öffentlichkeit gegenüber medizinischer Information. Und ich finde, im Zeitalter der Fake News ist das absolut zu bedauern. Vor allem, weil Cochrane auch unabhängige und hochwertige Seminare und Fortbildung für medizinische Fachkräfte anbietet. Cochrane Deutschland muss sich um alternative Fördermöglichkeiten kümmern, wenn es seine Arbeiten so wie bisher fortsetzen möchte.
1: Frank Wittig aus der ARD-Wissenschaftsredaktion mit Infos über die Cochrane-Stiftung, die unabhängige, seriöse Medizininfos aufbereitet und die ab Ende des nächsten Jahres keine Fördergelder mehr bekommt.
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0: 16.30 Uhr. Inflation steigt auf höchsten Wert seit fast 3 Jahren. Deutschlandticket wird wieder etwas teurer. Bundesregierung ordnet an, mehr Gas einzuspeichern. Das Wetter, Sonne und Wolken bis 30 Grad. Mein Name ist Frank Vornhardt. Die Verbraucherpreise in Deutschland sind im September 3,3% höher gewesen als vor einem Jahr. Das ist die höchste Inflationsrate seit fast 3 Jahren, meldet das Statistische Bundesamt in Wiesbaden. HR-Reporter Alexander Schmidt.
1: Der mit Abstand größte Preistreiber ist die Energie mit einem Plus von rund 15%. In mehreren Bundesländern mussten die Verbraucher beispielsweise für Diesel und Benzin bis zu 50% mehr zahlen als vor einem Jahr. Heizöl hat sich vielerorts noch deutlich stärker verteuert. Die Bundesregierung hat wegen des teuren Sprits einen weiteren Tankrabatt eingeführt. Ab morgen bis zum Jahresende wird dieser die Kraftstoffpreise um bis zu 17 Cent je Liter günstiger machen.
0: Die Opposition im Bundestag kritisiert den Pflegekompromiss der Bundesregierung. Union und SPD hatten sich am Vormittag darauf geeinigt. Die Grünen finden die Pläne unzureichend. Die Linke wirft der SPD vor, sie sei vor der Union eingeknickt. Und die AfD sagt, Union und SPD würden die Leistungsträger in der Gesellschaft blechen lassen. Die Krankenkasse AOK lobt, dass Rentenansprüche für pflegende Angehörige jetzt doch nicht gekürzt werden sollen. Das Deutschlandticket wird teurer. Laut Verkehrsministerkonferenz steigt der Preis im Januar von 63 auf 66,80 Euro. ARD-Hauptstadtkorrespondent Jim Bob Nikschas.
2: Grund für die erneute Preiserhöhung sind die steigenden Kosten, unter anderem für Diesel und die Angestellten der Verkehrsbetriebe. Zum ersten Mal wurde der neue Preis für das Deutschlandticket nicht von der Politik festgelegt, sondern nach einer speziellen Formel berechnet, die auch die steigende Inflation berücksichtigt. Kritik an der Preiserhöhung kommt unter anderem von der Deutschen Umwelthilfe, von Fahrgastvertretern und der Linkspartei. Sie kritisieren unter anderem, dass Bund und Länder 2,5 Milliarden Euro für einen Tankrabatt ausgeben, während Bus- und Bahnfahren teurer werden soll.
0: Bundeswirtschaftsministerin Reiche lässt das staatliche Energieunternehmen Sefe jetzt verstärkt Gas einspeichern. Das hat ihr Ministerium mitgeteilt. Schon vor einem Monat hatten Experten gewarnt, die Mengen seien zu niedrig für einen kalten Winter. Normalerweise ist Gas im Sommer billig und wird in großen Mengen eingespeichert. Wegen der Lage an der Straße von Hormus ist Energie aber aktuell sogar teurer als im letzten Winter. Deshalb haben die Händler nur wenig eingekauft. Schreckmoment für Fußball-Bundestrainer Jürgen Klopp. Verteidiger Nico Schlotterbeck hat sich im Abschlusstraining vor dem Spiel gegen Serbien möglicherweise am rechten Sprunggelenk verletzt. ARD-Sportreporter Burkhard Hupe.
3: Der Abwehrspieler musste ins Krankenhaus gebracht werden und wird dort per MRT untersucht. Eine Diagnose steht noch aus. Schlotterbeck hatte sich bereits während der WM am Sprunggelenk des linken Fußes verletzt und war danach mehrere Monate ausgefallen. Nach Kai Havertz und Jamal Musiala droht Bundestrainer Jürgen Klopp damit bereits der Ausfall des dritten Topspielers.
0: Deutschland trifft morgen Abend in der Nations League auf Serbien. Anstoß ist um 20.45 Uhr. 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Forscher der TU München wollen die Nordwand der Zugspitze regelmäßig von Laserscannern untersuchen lassen. Dort hatte letzte Woche ein Felssturz eine große Staubwolke verursacht. Verletzt worden war niemand. Die Forscher erwarten, dass durch die Klimaerwärmung häufiger Hänge abrutschen. Das waren die Nachrichten. Das Wetter, noch ist es meist sonnig bei 25 bis 30 Grad. Gegen Abend ziehen dann immer mehr Wolken auf und in der Nacht kann es regnen. Dabei kühlt es ab auf 16 bis 8 Grad. Morgen im Osten erst noch etwas Sonne, später überall bewölkt, zeitweise kräftiger Regen. Auch Gewitter sind möglich bei 18 bis 24 Grad. Und die weiteren Aussichten am Freitag erst noch stellenweise Regen, später trocken, maximal 22 Grad. Am Samstag Sonne und Wolken und bis 24 Grad. Die Zeit 16.34 Uhr.
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0: Vorsicht bitte auf der A67 Mannheim Richtung Darmstadt zwischen Gernsheim und Pfungstadt. Eine ungesicherte Unfallstelle auf dem linken Fahrstreifen. A5 Darmstadt Richtung Kassel zwischen Frankfurter Kreuz und Westkreuz Frankfurt streckenweise stockender Verkehr. Außerdem steht zwischen dem Frankfurter Kreuz und Niederrad ein defektes Fahrzeug auf dem mittleren Fahrstreifen. A5 Kassel Richtung Frankfurt zwischen Ohmtal-Dreieck und Grünberg 3 Kilometer Stau nach einem Unfall mit 4 Pkw auf dem linken Fahrstreifen. A7 Hannover Richtung Kassel zwischen Dreieck Drammetal und Hanmünden-Hedemünden 5 Kilometer stockend. A60 Rüsselsheim Richtung Bingen zwischen Mainz-Hechtsheim Ost und Mainz-Finden 6 Kilometer Stau. A671 Wiesbaden-Mainz zwischen Hochheim-Nord und Mainz-Spitz-Dreieck in beiden Richtungen 2 Kilometer Stau und Stadtgebiet Mainz-Amöneburg und Wiesbaden-Biebrich. Wegen eines Brandes in einem Entsorgungsbetrieb in Mainz-Amöneburg kommt es zu Rauchentwicklung und Geruchsbelästigungen. Bitte in diesem Bereich Fenster und Türen schließen und Lüftungen und Klimaanlagen abschalten. Auf den umliegenden Bereichen der A66, A643 und A671 muss außerdem mit Sichtbehinderungen durch Rauch gerechnet werden.
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5: Guten Tag an diesem Mittwochnachmittag. Können Sie sich noch an Ihre erste eigene Wohnung erinnern? In der wahrscheinlich vieles nicht perfekt war, aber Sie haben wahrscheinlich trotzdem gerne dort gelebt, weil Sie sich wohlgefühlt haben und weil es nach Freiheit geschmeckt hat. Und jetzt überlegen Sie doch mal ganz kurz, was hat diese Wohnung damals gekostet? Wahrscheinlich nur ein Bruchteil von dem, was die Wohnung jetzt kosten würde. Und da wissen Sie schon, wo die Reise jetzt hier bei uns in hr-info hingeht. Denn als Studentin oder als Student in einer Großstadt eine bezahlbare Wohnung zu finden, das ist schon seit Jahren oft ein Ding der Unmöglichkeit. Wie die aktuelle Situation für die rund 3 Millionen Studierenden aussieht, das wird jedes Jahr im Studentenwohnreport erfasst. Professor Michael Vogtländer vom Institut der Deutschen Wirtschaft ist der Leiter dieser Studie. Ich habe vor der Sendung mit ihm gesprochen und ihn gefragt, wie denn die Mietentwicklung an den 38 deutschen Hochschulstandorten in den letzten Jahren aussieht.
6: Also über alles sind die Preise für studentisches Wohnen um 2,6% gestiegen. Das ist etwas weniger als in den letzten Jahren. Da hatten wir teilweise 5% Steigerung. Aber gerade bei den kleinen Wohnungen liegen die Preise auch um 3,5% zu. Also es wird weiterhin teurer, wenn auch mit etwas geringerer Dynamik.
5: Was heißt das in konkreten Zahlen? Also wie viel Euro muss ein Student, eine Studentin zahlen im Schnitt für eine kleine Wohnung oder für ein Zimmer in einer WG?
6: Also das ist recht unterschiedlich regional. Wir haben den teuersten Standort München, da sind es oft 800 bis 900 Euro. Wir haben aber viele Städte, dazu gehört auch Frankfurt, da ist es auch oft 600 bis 700 Euro. Also das ist sehr teuer, aber es gibt eben auch ein paar günstigere Standorte. Das sind gerade ostdeutsche Standorte oder beispielsweise Bochum, wo eben WG-Zimmer oder kleine Wohnungen auch schon um die 400 Euro möglich sind.
5: Ist das vielleicht sogar für die Unis in den Städten, in denen die Wohnungen günstiger sind, ein Vorteil, dass Studentinnen und Studenten gezielt auch dorthin gehen, weil sie es sich dort noch leisten können?
6: Ja, interessanterweise haben wir nicht diese Erfahrung gemacht. Also oftmals sind gerade die Großstädte weiter gewachsen, auch was die Studierendenzahlen angeht. Also das heißt, die Studierenden sind nicht einfach wegen der niedrigeren Wohnpreise jetzt nach Magdeburg oder an andere Standorte gegangen. Aber es gibt natürlich gewisse Ausweichbewegungen. Viele Studenten, die beispielsweise in Frankfurt oder in Darmstadt studieren, die wohnen da gar nicht mehr, sondern sind auch mittlerweile ins Umland ausgewichen.
5: Die BAföG-Wohnkostenpauschale, die liegt aktuell bei 380 Euro pro Monat. Das reicht dir dann hinten und vorne nicht, um sich davon wirklich auch eine Wohnung leisten zu können.
6: Richtig, der einzige Standort, der da passt, ist Chemnitz. Da kriegt man für die 380 Euro noch eine Wohnung, aber in vielen anderen Standorten ist das tatsächlich nicht der Fall. Also hier müsste man eigentlich überlegen, genauer zu differenzieren. Wir kennen ja auch vom Wohngeld her unterschiedliche Wohngeldklassen und das bräuchten wir eigentlich auch bei der Wohnkostenpauschale im BAföG.
5: Sie haben ermittelt, dass Studierende im Schnitt mittlerweile mehr als 50% des ihnen zur Verfügung stehenden Geldes fürs Wohnen ausgeben. Was hat das für Folgen für ihr Leben und das Studium?
6: Ja, eine praktische Konsequenz ist, dass viele Studierende ja gar nicht mehr ausziehen, sondern sehr wohnortnah studieren. Also die Quote ist mittlerweile bei über 25%. Das waren auch mal nur 20% oder weniger. Dazu kommt, dass es eben auch eine Verschiebung gibt, eher WG-Zimmer als die eigene Wohnung. Auch das ist durch

0: Job. Das bedeutet aber gleichzeitig natürlich, dass der Fokus nicht immer hundertprozentig auf dem Studium liegen kann.
1: Sie beobachten die Entwicklung der Mietpreise in den letzten Jahren ganz intensiv. Wie fällt Ihr Fazit dieser aktuellen Studie jetzt aus?
0: Also es sieht nach einer gewissen Beruhigung aus, weil die Preissteigerungen nicht ganz so stark sind. Aber wir sollten uns da nicht täuschen lassen. Wir sehen auf der anderen Seite, dass die Bautätigkeit gerade deutlich runtergeht. Das heißt, in den meisten Großstädten wird aktuell deutlich weniger gebaut. Und gleichzeitig ist absehbar aufgrund der demografischen Entwicklung, dass die Studierendenzahlen wieder steigen. Wir rechnen jetzt auch bis 2040 mit bis zu 3% mehr Studierenden. Und das heißt, der Druck wird schnell wieder mehr werden, wenn wir nicht entsprechend gegensteuern.
1: Was würde denn den Studentinnen und Studenten mehr helfen, wenn sie jetzt mehr Geld bekommen vom Staat oder wenn der Staat tatsächlich dafür sorgt, dass es mehr Wohnraum gibt?
0: Ja, die Frage ist, wie viel Geld kann der Staat geben? Wir sind ja im Moment in einer Phase, wo viele Sozialleistungen eben hinterfragt werden. Ich glaube, das Wichtigste ist, dass wir jetzt wirklich Strukturreformen angehen, dass wir wieder günstiger bauen können und dass mehr gebaut wird. Es ist dringend notwendig, das Bauen zu deregulieren, damit man eben auch bezahlbare Wohnungen für Studenten stellen kann. Und es muss natürlich genügend Bauland freigegeben werden, damit dann auch investiert werden kann.
1: Sagt Professor Michael Vogtländer vom Institut der Deutschen Wirtschaft. Er leitet den jährlichen Studentenwohnreport, der auch dieses Jahr zu dem Ergebnis gekommen ist, dass die Mieten für Studentinnen und Studenten weiterhin gestiegen sind.
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1: Eigentlich sollte es keine Unterscheidung mehr geben zwischen Ost- und Westdeutschland. In der Praxis stoßen wir damit aber immer wieder an unsere Grenzen, vor allem an einem Tag wie heute, wenn die Ostbeauftragte der Bundesregierung, Elisabeth Kaiser, ihren aktuellen Bericht vorstellt. Ihr Thema unter anderem, es müssten mehr Ostdeutsche in Führungspositionen. In den obersten Bundesbehörden sei der Anteil ostdeutscher Führungskräfte zwar auf 16,3% gestiegen, das sei aber zu wenig, obwohl der Bevölkerungsanteil von Ostdeutschland bei 15,5% liegt.
3: Sich etwas aufbauen, vorsorgen, die eigene Zukunft selbst gestalten. Die Ziele von Menschen im Osten und Westen Deutschlands sind ähnlich. Doch die Aufstiegschancen sind auch 36 Jahre nach der Wiedervereinigung unterschiedlich. Menschen im Osten besitzen im Schnitt nur halb so viel Vermögen wie im Westen, auch weniger Immobilien. Und bei Erbschaften und Schenkungen ist der Unterschied eklatant. Im Westen wird 4-mal so viel vererbt und geschenkt wie im Osten. Danach befragt, was es braucht, um voranzukommen, nennt die große Mehrheit Leistung und Fleiß. Auch Bildung und Ausbildung sind ihnen wichtig. Doch die Ostbeauftragte Elisabeth Kaiser erklärt:
4: Und dann kommen wir zu der großen Lücke. Weil tatsächlich fragt man, was beim Aufstieg wirklich zählt, dann werden vor allen Dingen Vermögen, Beziehungen und soziale Herkunft genannt. Und Leistung und Fleiß liegt nur noch bei 69%.
3: Fatal. Weil wenn Menschen nicht mehr daran glauben, aus eigener Kraft voranzukommen, sagt die SPD-Politikerin, dann probieren sie es vielleicht auch nicht mal mehr.
4: Und ich denke, genau das können wir uns als Gesellschaft nicht leisten.
3: Die Ostbeauftragte hatte aber auch gute Nachrichten. Ohnehin möchte sie lieber über die Chancen Ostdeutschlands statt der Defizite sprechen. Sie nennt zum Beispiel die hohe Dynamik bei Innovationen. Fortschritte gäbe es auch bei der Zahl Ostdeutscher in Führungspositionen der obersten Bundesbehörden. Der Anteil stieg auf inzwischen 16,3%. Aber in anderen Bereichen, wie in Führungspositionen der Bundeswehr, in Vorständen von DAX-Konzernen oder auf Richterposten, sind Ostdeutsche noch immer selten bis gar nicht zu finden. Kaiser sagt:
4: Aber weiterhin gilt, und das sehen wir überall, je höher die Führungsebene, desto geringer ist tatsächlich der ostdeutsche Anteil.
3: Wenn Ostdeutsche in Führungspositionen fehlen, dann fehle bei wichtigen Entscheidungen ein großer Teil der Erfahrungen in Deutschland, bedauert Kaiser. Seit 36 Jahren ist Deutschland wiedervereint. Braucht es nach so langer Zeit noch eine Ostbeauftragte? Für Elisabeth Kaiser, die aus Thüringen stammt, ist die Antwort klar.
4: Solange wir diese strukturellen Unterschiede noch haben, braucht es das Amt noch. Aber ich würde mich auch freuen, wenn wir das in den nächsten Jahren, Jahrzehnten überwinden können, sodass wir davon sprechen können, wir haben überall gute Lebensbedingungen in Deutschland.
3: Noch hat sie gut zu tun.
1: Die Ostbeauftragte der Bundesregierung hat ihren aktuellen Bericht heute vorgestellt und darauf hingewiesen, dass es in einigen Bereichen immer noch große Unterschiede gibt. Nicole Markwald hat berichtet. Eigentlich war ja schon alles geklärt. Noch die frühere Bundesgesundheitsministerin Wagen hatte die Pflegereform auf den Weg gebracht und sich dabei mit der SPD auf einen Kompromiss geeinigt. Dann aber haben die Landtagswahlen dazwischen gefunkt und plötzlich war sich die SPD doch nicht mehr so sicher, und hat den Rückwärtsgang eingelegt. Tagelang wurde öffentlich

0: öffentlich gesagt, dass die SPD bei einigen Punkten nicht mehr mitgehen werde. Mit dem Ergebnis, dass der neue Gesundheitsminister Linnemann das Gesetz heute doch durchs Kabinett gebracht hat. Darüber habe ich vor der Sendung mit dem Politologen Johannes Stäub von der Universität der Bundeswehr gesprochen und ihn gefragt, ob dieses Ergebnis jetzt bedeutet, dass die SPD in diesem Punkt verloren hat.
1: Das würde ich erstmal nicht so sehen. Es ist ja doch eine kleinere Gesetzesvorlage jetzt angenommen worden und viel an eine Kommission weitergegeben worden, die bis Januar tagen soll. Dementsprechend können ja beide Koalitionspartner einen kleinen Sieg für sich verbuchen.
0: Sie sagen es gerade, es ist vieles an eine Kommission ausgelagert worden. Einige Punkte sind nach wie vor nicht entschieden. Heißt das, man hat den Konflikt eigentlich gar nicht gelöst, sondern nur verlagert?
1: Ja, das wirkt immer so ein bisschen so, wenn man Kommissionen gründet. Aber Kommissionen haben ja schon einen Grund. Da kann man mehr Zeit reinstecken, um auch Kompromisse zu finden. Weil zu schnell gefundene Kompromisse oder Verhandlungen mit zu wenig Zeit führen meistens eher zu Tauschhandeln als zu Kompromissen. Also insofern, ja, der Konflikt ist natürlich verlagert, aber mit einer Kommission hat man auch eine bessere Chance, ihn zu lösen.
0: Zum Teil ist dieser Konflikt in den letzten Tagen öffentlich ausgetragen worden. Gesundheitsminister Linnemann hat heute gesagt, solche Auseinandersetzungen seien nichts Ungewöhnliches in der Politik. Nur wenn es eigentlich ja schon eine Lösung gibt zwischen mehreren Parteien, aber dann noch plötzlich eine Seite wieder vieles in Frage stellt, dann kratzt das doch auch am Vertrauen. Das ist doch nichts Gewöhnliches, oder?
1: Also Streit ist schon was Gewöhnliches, aber öffentlich ausgetragene Uneinigkeiten innerhalb von Regierungskoalitionen waren es lange nicht. Mittlerweile ist auch das zur Gewohnheit geworden. Man muss einfach dabei bedenken, Union und SPD sind zwei ehemalige Volksparteien, die unglaublich unter Druck stehen aktuell und dementsprechend auch nicht mehr so handeln, wie sie vielleicht vor 20 oder vor 15 Jahren noch gehandelt hätten.
0: Aber warum? Also Linnemann sagt ja auch, diese Diskussion, die hätte besser hinter verschlossenen Türen stattgefunden. Warum gelingt es Schwarz-Rot so schlecht, dieses interne Konfliktmanagement tatsächlich auch intern zu lassen?
1: Ja, wenn man innerhalb von so einer Koalition nicht das Gefühl hat, dass man hinter verschlossenen Türen, wenn das Thema keine mediale Aufmerksamkeit bekommen hat, keinen Angriffspunkt hat, keine Verhandlungsmasse hat, wenn man wirklich das Gefühl hat, man arbeitet hier eigentlich nicht zusammen, sondern man arbeitet irgendwie miteinander, aber auch irgendwie gegeneinander, dann lohnt es sich natürlich, vorher erstmal an die Öffentlichkeit zu gehen, damit der mediale Druck, der dadurch entsteht, irgendwie zum Einlenken des jeweils anderen führt.
0: Wobei ja beide Seiten davon überhaupt nicht profitieren. Als Außenstehender hat man den Eindruck, der eine gönnt dem anderen nichts. Dabei kommen sowohl Union als auch SPD bei den Wahlen immer schlechter weg. Das muss doch irgendwann mal so einen Denkprozess in Gang setzen, oder?
1: Ja, aber beide Parteien, denke ich, haben immer noch den Anspruch an sich selbst, dass sie denken, ihre Strategie funktioniert und man muss die Strategie nur weiterfahren. Irgendwann würde es besser werden. Das an einzelnen Wahlergebnissen festzumachen, das muss man nicht unbedingt. Also das ist schon immer eine Frage, wie reflektiert man das? Und da gibt es nicht unbedingt eine richtige Antwort. Aber natürlich, wenn man gerade sich die Wahlergebnisse anschaut, wirkt es so, als wäre da keine positive Kausalität und als müsste man die Strategie da ändern.
0: Und am Ende freuen sich die Ränder, sowohl rechts als auch links, werden fleißig Wählerstimmen eingesammelt. Haben Sie denn noch Hoffnung, dass diese Regierung doch noch eine erfolgreiche Regierung werden könnte? Oder wird es irgendwann zur schmutzigen Scheidung kommen?
1: Das ist eine schwierige Frage, wie Sie Erfolg definieren wollen, weil ich würde gar nicht behaupten, dass diese Regierung unerfolgreich ist. Sie schafft es nicht, auf Landesebene aktuell groß Wahlen zu gewinnen. Aber auf der anderen Seite muss man schon dazu sagen, die Reformen werden angestoßen, sie sind vielleicht anders, als man sie sich gewünscht hätten. Sie sind vielleicht kleiner, als man sie sich gewünscht hätten, aber es sind Reformen. Und aktuell funktioniert die Regierung, wie sie läuft. Also große Bruchpläne, die wir jetzt wirklich ernst zu nehmen wären, die werden zwar spekuliert, aber von denen sehen wir noch nichts. Also ich glaube nicht, dass das eine unerfolgreiche Regierung ist. Wenn Sie Erfolg jetzt daran festmachen, dass diese Regierung in 2 Jahren oder in 3 Jahren wiedergewählt wird, dann glaube ich nicht, dass es eine erfolgreiche Regierung werden wird.
0: Bei diesen vielen Streitereien aus den letzten Monaten wäre es ja vielleicht sogar schon ein Erfolg, wenn tatsächlich diese Regierung ins Ziel geht und es so lange durchgeht.
1: Ja, das auf jeden Fall. Aber auch da muss man dazu sagen, also beide Koalitionspartner können gerade kein großes strategisches Interesse daran haben, diese Regierungskoalition platzen zu lassen. Denn die Union gewinnt dadurch nichts, die SPD gewinnt dadurch gerade auch nichts. Diese ganzen Minderheitsregierungsoptionen sind so nicht tragfähig. Also insofern glaube ich, wird diese Regierung aufgrund ihrer Alternativlosigkeit überleben.
0: So die Einschätzung von dem Politologen Johannes Stäub von der Universität der Bundeswehr über den Umgang in

0: der Regierungskoalition zwischen Union und SPD und die Pflegereform, die das Kabinett heute dann doch durchgewunken hat.
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0: Die wirtschaftliche Verbesserung kommt auf dem Arbeitsmarkt derzeit noch nicht an. Das hat die Chefin der Bundesagentur für Arbeit, Andrea Nahles, heute gesagt, als sie die aktuellen Arbeitslosenzahlen für September vorgestellt hat. Normalerweise beginne da die Herbstbelebung. Der Auftakt falle aber schwunglos aus.
3: Mit 2.994.000 rutscht die Arbeitslosenzahl nach mehreren Monaten nun wieder unter die 3-Millionen-Marke. Doch seien 67.000 Arbeitslose weniger als im Vormonat für die im September übliche Herbstbelebung nur eine schwache Zahl, sagt die Chefin der Bundesagentur für Arbeit, Andrea Nahles. Erste Zahlen, die von einer leichten Wirtschaftsbelebung und besseren Prognosen sprechen, kämen am Arbeitsmarkt aber noch nicht an.
4: Arbeitslosigkeit und Unterbeschäftigung nehmen zwar ab, die Rückgänge fallen aber vergleichsweise gering aus. Die Stellenmeldungen der Arbeitgeber haben sich auf niedrigem Niveau stabilisiert. Die sozialversicherungspflichtige Beschäftigung sinkt weiter leicht. Die wirtschaftliche Verbesserung kommt auf dem Arbeitsmarkt also derzeit noch nicht an.
3: Der Anstieg des Bruttoinlandsprodukts um 0,3% im zweiten Jahresquartal hatte insbesondere in der Bundesregierung schon Aufstiegsfantasien beflügelt. Doch die alte Regel, wächst die Wirtschaft, läuft's auch auf dem Arbeitsmarkt, ist heute so nicht mehr zutreffend, erklärt die Vorstandsvorsitzende der Bundesagentur für Arbeit, Nahles.
4: Es gibt jetzt aber Faktoren wie Demografie, aber auch Fragen des passgenauen Zusammenfindens von Arbeitnehmern und Arbeitgebern, die dagegen wirken, sodass ich glaube, dass wir deutlich länger brauchen, bis sich dieses wirtschaftliche Aufbruch dann auf dem Arbeitsmarkt niederschlägt.
3: Auf die zahlreichen Stellenstreichungen, die insbesondere in der Automobil- und Zulieferindustrie angekündigt wurden, reagieren die Arbeitsagenturen mit frühzeitigen Beratungsgesprächen. Das Ziel, der Entlassungstermin, soll für die Betroffenen der Beginn einer neuen Stelle oder einer Weiterbildungsmaßnahme sein. Wenige Tage vor dem Tag der Deutschen Einheit am 3. Oktober erwähnt Nahles insbesondere den ostdeutschen Arbeitsmarkt. Der habe sich seit der Wiedervereinigung deutlich positiv entwickelt.
4: Die Arbeitslosigkeit ist stark gesunken und die Erwerbsbeteiligung gestiegen. Die Arbeitslosenquoten in West- und Ostdeutschland haben sich über die Jahre sichtbar angenähert. Die höchsten Arbeitslosenquoten finden sich seit Jahren nicht mehr in Ostdeutschland, sondern in Nordrhein-Westfalen.
3: Die niedrigste Arbeitslosenquote verzeichnet im September der Freistaat Bayern mit unverändert 4,2%. Der Stadtstaat Bremen hat mit 11,2% die höchste Quote. Ein wichtiges Thema, um mehr Menschen in Arbeit zu bekommen, ist für Nahles die Mobilität. Doch räumt sie ein, die Bereitschaft für einen Job an einen anderen Ort zu ziehen, habe auch etwas mit der Verfügbarkeit und den Preisen von Wohnraum zu tun. Insgesamt fällt Nahles mittelfristiger Ausblick auf den Arbeitsmarkt weiterhin ernüchternd aus.
4: Aktuell deuten die Frühindikatoren am Arbeitsmarkt nicht auf eine spürbare Änderung der Entwicklung in den nächsten Monaten hin. Und auch unser Forschungsinstitut, das IAB, rechnet in seiner jüngsten Prognose für das Schlussquartal dieses Jahres noch nicht mit einer Trendwende.
3: Genauer festlegen will Nahles sich nicht mehr, sagt sie. Denn sie könne nicht wissen, ob ähnlich wie durch den Iran-Krieg ungeahnte Handelshemmnisse ihre nächste Prognose zunichte machen.
0: Stanislaus Kosawski über die Arbeitslosenzahlen für September, die bundesweit auf 2,99 Millionen gesunken sind. Bundeswirtschaftsministerin Katharina Reiche macht das Speichern von Gas für den Winter jetzt zur Pflichtaufgabe. Gestern Abend hat sie das staatliche Energieunternehmen Sefe offiziell angewiesen, mehr Erdgas einzukaufen und in den deutschen Gasspeichern zu lagern. Denn bislang sind die Gasspeicher zu weniger als 60% gefüllt. Das ist für diese Jahreszeit vergleichsweise gering. Auch weil Erdgas durch den Iran-Krieg teuer ist. Katja Jansen aus der ARD-Klimaredaktion hat uns gesagt, ob wirklich immer noch so viel gespeichertes Gas gebraucht wird. Denn wir nutzen ja auch immer mehr erneuerbare Energien und kaufen auch aus verschiedenen Quellen Gas.
5: Ja, das stimmt. Wir sind in einer anderen Situation als noch vor 4 Jahren. Da waren die Preise durch den Krieg in der Ukraine extrem gestiegen und die Gasspeicher waren auch schon mal groß im Fokus. Damals war Deutschland sehr abhängig vom russischen Gas. Da gab es wenig andere Quellen. Das ist heute anders. Inzwischen kommt unser Gas per Pipeline aus Norwegen, Belgien und den Niederlanden. Dazu kommen eigene LNG-Terminals. Da ist Deutschland also tatsächlich vielfältiger aufgestellt. Wir nutzen auch immer mehr erneuerbare Energien und der Umstieg von fossilen auf klimafreundliche Heizungen läuft. Bei Neubauten sind Wärmepumpen inzwischen die beliebteste Heizung. Aber bei älteren Gebäuden sind weiter die Gasheizungen vorn. Mehr als die Hälfte aller Wohnungen in Deutschland braucht zum Heizen Gas.
0: Und die Gasspeichermarke von knapp 60% scheint eine kritische Marke zu sein.
5: Das kann zumindest sein, warnen zum Beispiel Speicherbetreiber oder die Energie- und Wasserwirtschaft. Denn wir wissen ja noch nicht, wie kalt der Winter wird.

0: Eine Gesetzesvorgabe, dass die Gasspeicher bis Anfang November zu 80% voll sein müssen, das wird laut Experten langsam wirklich eng. Jetzt gibt es eben verschiedene Ansätze. Der Bundesverband der Energie- und Wasserwirtschaft schlägt seit längerem vor, Unternehmen zu entlasten, die Gas einspeichern, zum Beispiel über Steuern, Abgaben oder Umlagen. Ein anderer Weg ist jetzt eben, ein staatliches Unternehmen zum Einspeichern zu verpflichten. Und falls die Speicherstände dann trotzdem noch zu niedrig bleiben, greift ein Schutzmechanismus. Dann werden die nicht genutzten Speicherkapazitäten an andere Unternehmen vergeben. Im Extremfall springt der Staat ein. Dadurch wird es aber wahrscheinlich noch teurer. Das Ganze mit dem Hauptziel, dass das Gas nicht zu knapp wird.
1: Was genau heißt, es wird zu knapp?
0: Erstmal heißt knapp teuer. Wenn wir einen typischen Wintertag nehmen, dann kommt in der EU im Schnitt etwas mehr als ein Viertel des Gases, das gebraucht wird, aus den Speichern. An kalten Tagen sind es bis zu 60% Gas aus den Speichern. Das federt die Nachfrage dann ab und hält den Preis stabil. Wenn es länger sehr kalt ist und die Gasspeicher nicht voll genug sind, dann geht es irgendwann nicht mehr nur ums Geld, sondern auch um Verfügbarkeit. Dann sprechen wir von einer Gasmangellage. Es gibt also mehr Nachfrage, als Gas angeboten wird. Und die deutschen Gasspeicherbetreiber, die warnen, das könnte uns im Januar passieren, wenn die Speicher jetzt nicht doch noch schnell voller werden.
1: Die Bundesregierung will jetzt für vollere Gasspeicher für den Winter sorgen. Warum das wichtig ist, hat uns Katja Jansen aus der ARD-Klimaredaktion erzählt.
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1: Und da haben wir jetzt einen Filmtipp für Sie. Heute Abend in der ARD läuft der Film Blackbird. Der spielt im Herbst 1979 und handelt von der Welt des 15-jährigen Motte. Zwischen erster Liebe, Freundschaft und der Trennung seiner Eltern gerät seine Welt aus den Fugen. Jahre später kommt er zurück und soll den 10-Meter-Turm eines Freibads abreißen, das voller Erinnerungen steckt.
3: Ich war ewig nicht mehr hier oben.
4: Ja, ich auch nicht.
5: Morten friert. Es zieht ganz schön dort oben auf dem 10-Meter-Turm des alten Schwimmbads. Schon morgen soll Morten den Turm abreißen.
4: Einmal. Ein einziges Mal bin ich von hier oben runtergesprungen.
5: Ausgerechnet diesen Sprungturm, an dem so viele Erinnerungen hängen. An jenen ganz besonderen Herbst Ende der 70er, als Morten 15 war und ihn alle nur Motte nannten.
6: Oh, yeah!
5: Zeitsprung zurück. Der Film Blackbird führt mitten hinein in eine Welt der Schlaghosen, Telefonhäuschen und selbst aufgenommener Musikkassetten.
7: Du hast ja alle Titel aufgeschrieben.
8: Gehört doch dazu.
5: Es ist das Jahr, in dem sich für den jungen Motte alles verändert. Seine Eltern lassen sich scheiden. Papas Umzugskartons sind schon gepackt.
4: Den Rest hole ich später. Und obwohl meine Mutter mir leid tat, geben Sie mir total auf den Geist.
5: Vermutlich auch deshalb, weil Motte gerade zum ersten Mal so richtig Schmetterlinge im Bauch hat.
9: Oh, unsere kleine Motte ist verliebt in die Jacqueline.
4: Ich war mir total sicher, dass ich auf dem besten Weg war, mich total zum Affen zu machen.
5: Und dann klingelt das Telefon. Bogi, Mottes allerbester Freund, kann heute nicht ins Schwimmbad kommen. Und morgen auch nicht, sagt seine Mutter. Denn Bogi liegt im Krankenhaus.
4: Bogi hätte was, das sich Non-Hodgkin-Lymphom nennt. Ich hatte keine Ahnung, was das bedeutet und ich hörte auch gar nicht mehr richtig zu.
5: Hier die erste Liebe, da der beste Freund, der vielleicht an Krebs sterben wird. Motte weiß nicht mehr, was er fühlen und denken soll. Und warum fällt es ihm so schwer, Bogi im Krankenhaus zu besuchen?
4: Ein toller Freund war ich. Was war denn nur los mit mir, verdammt nochmal?
5: Statt am Krankenbett seines Freundes sitzt Motte nun immer öfter oben auf eben jenem 10-Meter-Turm im Freibad. Hier, allein mit sich, versucht der 15-Jährige eine neue Sprache für all das zu finden, was ihn gerade überrollt.
4: Und dann fühlte ich was, wofür ich keine Worte hatte, was sehr weh tat. Dann schüttelte ich den Gedanken mit einem Ruck aus meinem Kopf, wie wenn ich beim Schwimmen Wasser ins Ohr bekommen hätte.
5: Mal komisch, mal tief traurig erzählt Blackbird vom Erwachsenwerden. Der Film berührt deshalb so tief, weil er Mottes jugendliches Gefühlschaos ernst nimmt.
1: Das Coming-of-Age-Drama Blackbird heute Abend in der ARD.
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10: 17 Uhr. Volkswagen kündigt viele Tarifverträge. Oppositionsparteien kritisieren Pflegekompromiss. Deutschlandticket wird wieder etwas teurer. Das Wetter Sonne und Wolken bis 30 Grad. Mein Name ist Frank Wornert. Volkswagen hat fast alle Tarifverträge zum Jahresende gekündigt. Der kriselnde Autobauer teilte mit, die Verträge müssten mit Blick auf den aktuellen Kostendruck angepasst werden. Nach

0: Angaben der Gewerkschaft IG Metall hat die Konzernführung auch den wichtigen Manteltarifvertrag gekündigt. ARD-Reporter Bertil Starke.
1: Volkswagen begründet die Kündigungen der Tarifverträge mit dem verschärften wirtschaftlichen Druck auf das Unternehmen. Die Marktveränderungen seien strukturell und tiefgreifend, so VW-Markenpersonalvorstand Arne Maiswinkel. Er nannte als Beispiel chinesische Hersteller, die mit günstigen Exporten nach Europa drängten. Das erhöhe den Preis und Wettbewerbsdruck. Die Arbeitnehmervertreter reagierten empört. Betriebsratschefin Daniela Carvalho kündigte heftige Auseinandersetzungen zum Jahreswechsel an. Dann endet die Friedenspflicht bei VW.
0: Auswirkungen auf den Standort Baunatal haben die Kündigungen vorerst nicht. Der HR hat aus Unternehmenskreisen erfahren, dass der sogenannte Zukunftstarifvertrag nicht von den Kündigungen betroffen ist. Keine Vision und kraftlos, so nennen die Grünen den Kompromiss von Union und SPD zur Reform der Pflegeversicherung. Die Einigung war heute Vormittag nach tagelangen Verhandlungen zustande gekommen. Auch von den anderen Oppositionsparteien kommt Kritik an dem Gesetzentwurf. Lissi Kaufmann, Berlin.
2: Die Linkspartei zeigt sich enttäuscht von der SPD, weil die sich nicht stärker gegen die Union durchgesetzt habe. Etwa mit dem Vorschlag, dass die private Pflegeversicherung die angeschlagene gesetzliche unterstützt. Die AfD spricht mit Blick auf die jetzt verabschiedete Reform von einem Armutszeugnis, weil immer mehr Geld von den Bürgern abgegriffen werde. Hintergrund der Pflegereform ist eine Finanzierungslücke, die auf die alternde Gesellschaft zurückzuführen ist.
0: Die hohen Spritpreise sorgen für die höchste Inflationsrate seit fast 3 Jahren. Laut Statistischem Bundesamt lag sie in diesem Monat bei voraussichtlich 3,3%. Preistreiber sei der Bereich Energie. Dort seien die Preise fast 15% höher als vor einem Jahr. Der israelische Ministerpräsident Netanyahu hat den Vorfall an Bord einer Maschine der Fluggesellschaft Fly Dubai als sehr schwerwiegenden Sicherheitsvorfall bezeichnet. Einer der Piloten habe mit einem Messer auf seinen Kollegen eingestochen und versucht, das Flugzeug zum Absturz zu bringen. An Bord seien fast nur Passagiere aus Israel gewesen. Einige seien in das Cockpit vorgedrungen und hätten den Angreifer ausgeschaltet. Nach Medienberichten hatten 2 Piloten, die als Passagiere an Bord gewesen sein, die Maschine in Saudi-Arabien gelandet. Das Deutschland-Ticket wird teurer. Laut Verkehrsministerkonferenz steigt der Preis im Januar von 63 auf 66,80 Euro. ARD-Hauptstadtkorrespondent Jim Bob Nikschas.
3: Grund für die erneute Preiserhöhung sind die steigenden Kosten, unter anderem für Diesel und die Angestellten der Verkehrsbetriebe. Zum ersten Mal wurde der neue Preis für das Deutschland-Ticket nicht von der Politik festgelegt, sondern nach einer speziellen Formel berechnet, die auch die steigende Inflation berücksichtigt. Kritik an der Preiserhöhung kommt unter anderem von der Deutschen Umwelt. Von Fahrgastvertretern und der Linkspartei. Sie kritisieren unter anderem, dass Bund und Länder 2,5 Milliarden Euro für einen Tankrabatt ausgeben, während Bus- und Bahnfahren teurer werden soll.
0: Das waren die Nachrichten. Das Wetter. Noch ist es meist sonnig bei spätsommerlichen Temperaturen. Am Abend ziehen dann immer mehr Wolken auf und in der Nacht kann es regnen. Dabei kühlt es ab auf 16 bis 8 Grad. Morgen im Osten erst noch etwas Sonne, später überall bewölkt, zeitweise kräftiger Regen. Auch Gewitter sind möglich bei 18 bis 24 Grad. Die weiteren Aussichten am Freitag erst noch stellenweise Regen, später trocken, maximal 22 Grad. Am Samstag Sonne und Wolken und bis 24 Grad. Die Zeit 17.04 Uhr.
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0: A5 Karlsruhe Richtung Heidelberg zwischen Kronau und Waldorf-Wiesloch, 6 Kilometer Stau und stockender Verkehr. A5 Darmstadt Richtung Kassel zwischen Frankfurter Kreuz und Westkreuz Frankfurt, streckenweise stockender Verkehr. Außerdem steht zwischen dem Frankfurter Kreuz und Niederrad ein defektes Fahrzeug auf dem mittleren Fahrstreifen. A5 Kassel Richtung Frankfurt zwischen Ohmtal-Dreieck und Grünberg. 7 Kilometer Stau nach einem Unfall mit 4 Pkw auf dem linken Fahrstreifen. Die Verzögerung beträgt hier 20 bis 30 Minuten. A7 Fulda Richtung Kassel am Dreieck Kassel Süd in der Verbindung zur A44 Richtung Dortmund. 2 Kilometer Stau. A60 Rüsselsheim Richtung Bingen zwischen Mainz-Hechtsheim Ost und Mainz-Finden. Streckenweise stockender Verkehr. A67 Mannheim Richtung Darmstadt zwischen Gernsheim und Pfungstadt. 5 Kilometer Stau nach 2 Unfällen. Hier ist der linke Fahrstreifen blockiert. Die Verzögerung etwa 20 Minuten. Und A671 Wiesbaden-Mainz zwischen Hochheim-Nord und Mainz-Spitz-Dreieck. In beiden Richtungen 2 Kilometer Stau.
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0: Christoph Tautz.
1: Einen schönen guten Tag. Tagelang war unsicher, ob die Bundesregierung die Pflegereform heute tatsächlich wie geplant auf den Weg bringen kann. Trotz vieler Wortmeldungen in den letzten Tagen hat das Kabinett aber grünes Licht gegeben. Vor allem die SPD hatte in den letzten Tagen mit einer Blockade gedroht und Nachverhandlungen gefordert. Und immerhin, einige Kompromisse sind last minute noch reingeschrieben worden. Kinderlose zum Beispiel sollen künftig höhere Beiträge zahlen. Die restlichen offenen Punkte sollen in einer Kommission geklärt werden.
2: Tagelang haben Union und SPD um eine Pflegereform gerungen. Bis zu Beginn der Kabinettssitzung am Vormittag war unklar, ob sich die Koalitionspartner einigen würden. Am Mittag trat Bundesgesundheitsminister Carsten Linnemann, CDU, sichtlich erleichtert vor die Mikrofone.
3: Ich bin froh, dass wir heute diesen ersten wichtigen Schritt gegangen sind zur Stabilisierung des Pflegesystems. Wir brauchen Verlässlichkeit für die zu pflegenden Menschen in Deutschland und für ihre Angehörigen.
2: Die Pflegeversicherung steckt tief in den roten Zahlen. Im kommenden Jahr droht eine Finanzlücke von rund 8 Milliarden Euro. Um diese zu schließen, hat das Kabinett, wie es heißt, erste Hilfemaßnahmen auf den Weg gebracht. Kinderlose sollen mehr in die Pflegeversicherung einzahlen. Ihr ohnehin höherer Beitrag wird um 0,3 Prozentpunkte erhöht. Auch die Beitragsbemessungsgrenze steigt, also der Teil des Einkommens, der für die Berechnung des Beitrags herangezogen wird. Aber auch Pflegebedürftige müssen sich auf neue Belastungen einstellen, sagt Linnemann.
3: Wir werden zum Beispiel das Begutachtungssystem ändern und es zielgenauer ausgestalten.
2: Das heißt, es dürfte künftig schwieriger werden, einen Pflegegrad zu bekommen. Der Gesetzentwurf sieht vor, die Voraussetzungen für die Einstufungen zu verschärfen. Gleichzeitig sollen die Vorsorge und die Begleitung von Pflegebedürftigen verbessert werden. Einige ursprünglich geplante Kürzungen sind vom Tisch, etwa Abstriche bei den Rentenversicherungsbeiträgen für pflegende Angehörige. SPD-Fraktionsvize Dagmar Schmidt sagt, die Sozialdemokraten konnten die schlimmsten Kürzungen verhindern und setzen jetzt auf eine Expertenkommission, die Strukturreformen beraten soll.
4: Im Kabinett wurde erreicht, dass jetzt die Ergebnisse der Kommission schneller vorliegen müssen, sodass wir auch schneller beraten können und schneller zu einer wirklichen Strukturreform kommen mit einer fairen Finanzierung und verlässlichen Leistungen, die Menschen in einer schwierigen Lebenssituation gut unterstützen.
2: Diese Kommission soll grundlegende Vorschläge für Reformen der Pflegeversicherung vorlegen. Dort dürfte auch die SPD-Forderung nach einem Pflegedeckel diskutiert werden, um den Eigenanteil an den Heimkosten zu begrenzen. Oder die Forderung nach Zuschüssen aus der privaten Pflegeversicherung. Bis Anfang nächsten Jahres sollen Vorschläge vorliegen. Kritik kommt von den Grünen. Ihre Co-Fraktionschefin Britta Hasselmann spricht von einer Einigung auf den kleinsten gemeinsamen Nenner, nämlich auf ein Sparpaket.
5: Und zwar betroffen werden Angehörige sein, Pflegebedürftige. Und es wird keine strukturellen Veränderungen geben, die so notwendig wären und die auch auf der Hand liegen. Das verschiebt man als Koalition wieder in eine Kommission.
2: Kritik auch von den Linken. Sie fordern eine Pflegevollversicherung, in der die Kosten in der stationären und ambulanten Langzeitpflege komplett übernommen werden. Die AfD kritisiert die höheren Belastungen eines Teils der Versicherten und fordert grundlegende Reformen. Kritik aber auch aus den Reihen der SPD. Die saarländische Ministerpräsidentin Anke Rehlinger sagt, die CDU habe eine Entlastung bei den Pflegekosten vorerst verhindert. Das sei keine Reform, sondern erst einmal nur ein Weiter-so. Ein Vorgeschmack auf die weiteren Debatten. Nach dem Kabinettsbeschluss wird der Gesetzentwurf im nächsten Schritt im Bundestag debattiert.
1: Das Bundeskabinett hat heute dann doch die geplante Pflegereform durchgewunken, obwohl die SPD vorher tagelang mit einer Blockade gedroht hatte. Aus Berlin hat uns unsere Korrespondentin Ruth Kirchner Details dazu berichtet. Es ist einst als Superschnäppchen gestartet und hat viele Menschen in Deutschland dazu gebracht, wieder öfter mit öffentlichen Verkehrsmitteln zu fahren. So langsam aber sicher wird's aber dann doch zum Luxusartikel. Das Deutschland-Ticket für Bus und Bahn wird ab dem kommenden Jahr nämlich nochmal teurer. Der Preis soll ab Januar von jetzt 63 Euro auf dann 66,80 Euro im Monat steigen. Das haben die Verkehrsminister der Länder mitgeteilt. Auch die Preise fürs Jobticket und für das Semesterticket steigen. Jim Bob Nikschas aus unserem Hauptstadtstudio in Berlin hat uns gesagt, warum die Preise für das Deutschland-Ticket schon wieder steigen.
6: Ja, der Grund dafür ist, dass auch die Kosten für die Verkehrsbetriebe immer weiter steigen. In diesem Jahr vor allem der Preis für Diesel, den ja gerade Busse tanken, oder auch die Ausgaben fürs Personal, also LokführerInnen und Schaffnerinnen. Es gibt zwar Zuschüsse von der Politik und die Einnahmen durch die Abos, aktuell

0: nicht aus. Und deswegen wurde entschieden, die Kosten jetzt eben auch stärker an die Abonnentinnen und Abonnenten weiterzugeben.
1: Vorher war es eine runde Summe, 63 Euro, jetzt sind es 66,80 Euro. Wie genau ist der neue Preis ausgerechnet worden?
0: In den letzten Jahren hat ja die Politik den Preis festgelegt. Bund und Länder haben sich ewig drum gestritten, wer jetzt wie viel Geld für das Ticket gibt und wie hoch der Preis dann am Ende sein muss. Das war jetzt zum ersten Mal nicht so. Stattdessen wurde genau ausgerechnet, wie hoch die Kosten für Diesel, Personal und so weiter auf der einen Seite sind und wie viel Geld auf der anderen Seite durch die Ticketeinnahmen reinkommt. Und dann hat man eben geschaut, was noch fehlt. Und das Ergebnis, das normale Deutschland-Ticket muss nach diesen Berechnungen nächstes Jahr knapp 4 Euro im Monat teurer werden, damit die Kosten wirklich gedeckt sind.
1: Ab morgen gibt es für die Autofahrer einen Tankrabatt. Könnte die Politik nicht auch beim Deutschlandticket eingreifen?
0: Ja, genau daran gibt es jetzt auch einige Kritik von Verbraucherschützern, Umweltverbänden oder von der Linken. Sie alle kritisieren, dass Bund und Länder 2,5 Milliarden Euro für einen Tankrabatt ausgeben, während Bus- und Bahnfahren in Zukunft teurer werden soll. Ist vom Timing her natürlich ziemlich schlecht gelaufen für die Bundesregierung. Aber man muss auch klar sagen, es ist politisch gewollt, dass die Abonnenten stärker an den Kosten für das Deutschlandticket beteiligt werden. Bund und Länder geben ja zusammen jedes Jahr 3 Milliarden Euro dazu, noch bis 2030. Aber keine Seite wollte ihren Beitrag erhöhen. Und genau deswegen steigt jetzt der Ticketpreis.
1: Künftig also fast 4 Euro mehr im Monat. Das sind aufs Jahr gerechnet gut 50 Euro mehr fast. Lohnt sich das Deutschlandticket dann überhaupt noch?
0: Also wer wirklich viel damit fährt, für den lohnt sich das schon noch, weil das Deutschlandticket ja in Summe noch günstiger ist als viele andere Abos für Bus und Bahn, die ja auch alle teurer werden und dann auch nur vor Ort gelten und nicht bundesweit. Das dürfte auch der Grund dafür sein, warum es bei den letzten Preiserhöhungen beim Deutschlandticket keine größeren Kündigungswellen gab. Aber je teurer das Ticket jetzt wird, umso mehr Menschen werden sich auch überlegen, ob es sich für sie noch lohnt und eventuell lieber kündigen. Und das könnte den Preis für alle dann natürlich schon wieder weiter steigen lassen.
1: Das Deutschlandticket wird ab dem nächsten Jahr nochmal teurer. Der Preis steigt dann von 63 Euro auf 66,80 Euro pro Monat. Infos dazu waren das von Jim Bob Nikschas.
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1: Die Frage wird mittlerweile immer lauter gestellt. Können sich Investoren in deutsche Unternehmen zu leicht einkaufen? Nach den Fällen Commerzbank, Hugo Boss oder ProSiebenSat.1 wächst die Kritik am deutschen Übernahmerecht. Im Fokus stehen niedrige Übernahmeangebote, Derivate und fehlende weitere Angebotsschwellen. Angela Göpfert über die Frage, ob Deutschland in diesem Punkt nachschärfen muss.
3: Commerzbank, Hugo Boss, ProSiebenSat.1. Gleich bei mehreren prominenten deutschen Unternehmen haben Investoren ihre Beteiligungen zuletzt über freiwillige Übernahmeangebote deutlich ausgebaut. Die Angebote hatten eines gemeinsam. Eine üppige Übernahmeprämie gab es nicht. Vielmehr lagen sie praktisch am gesetzlichen Mindestpreis. Eine wichtige Grundlage für diesen Mindestpreis ist der durchschnittliche Aktienkurs der 3 Monate vor Bekanntgabe des Angebots. Finanzprofessor Hans-Peter Burkhoff von der Universität Hohenheim hält gerade das für problematisch.
4: Das sind bloße historische Kurse. Die haben nichts mit der ökonomischen Realität zum Zeitpunkt des Übernahmeangebots mehr zu tun. Und auch das Angebot kann so manipuliert werden. Man kann also tatsächlich einen Zeitpunkt auswählen, wo dieser Durchschnittskurs besonders niedrig ist.
3: Kritiker sprechen deshalb von Lowballing, also von Billigangeboten. Doch der Preis ist nur ein Teil des Problems. Hinzu kommt das sogenannte Anschleichen. Über Derivate, also an die Aktien gekoppelte Finanzinstrumente, können Investoren wirtschaftliche Positionen in einem Unternehmen aufbauen, ohne die Aktien schon direkt zu halten. Für andere Anleger ist dann schwerer zu erkennen, wie weit ein Investor tatsächlich schon ist. Genau so hatte UniCredit bei der Commerzbank bereits vor dem Übernahmeangebot umfangreiche Positionen aufgebaut. Klaus Nieding von der Deutschen Schutzvereinigung für Wertpapierbesitz fordert deshalb mehr Transparenz.
5: Das muss man erschweren, dass ein Übernehmer heimlich, still und leise Positionen aufbauen kann, auch mittels befreundeter institutioneller Investoren im derivativen Bereich. Da müssen frühere Meldungen her.
3: Und für die Aktionäre geht es am Ende auch ums Geld. Entsteht durch eine Übernahme zusätzlicher Wert, sollten daran auch die Kleinanleger über eine Prämie angemessen beteiligt werden. Finanzökonom Burkhoff sieht genau das beim Anschleichen gefährdet.
4: Das Zweite ist, dass eben diese Möglichkeiten des Anschleichens dazu führen, dass der Kleinanleger keine faire Kompensation bekommt. Das heißt, er wird am Übernahmegewinn nicht beteiligt. Und das ist eine Situation, die wir nicht haben wollen. Wir wollen, dass Kleinanleger am Kapitalmarkt anlegen. Dafür müssen sie wirksam geschützt werden.
3: Hinzu kommt, ist die Schwelle von 30% Beteiligung am Unternehmen einmal überschritten, kann ein Investor immer weiter aufstocken, ohne den übrigen Aktionären ein neues Angebot machen zu müssen. Andere Länder sind da strenger. In Großbritannien kann schon ein weiterer

0: Zukauf zwischen 30% und 50% ein neues Pflichtangebot auslösen. Frankreich setzt ebenfalls zusätzliche Grenzen. Auch in Deutschland wurde darüber schon vor Jahren gestritten. 2010 wollte die SPD nach der geplanten Hochtiefübernahme durch ACS das Übernahmerecht entsprechend verschärfen. Ohne Erfolg. Für Burkhoff ist das Thema damit aber nicht erledigt.
1: Man muss ein Regelwerk schaffen, in dem ein Pflichtangebot ein ernst gemeintes Angebot ist. Sonst kann man sich den ganzen Aktionärschutz an der Stelle sparen.
0: Das Bundesfinanzministerium prüft inzwischen, ob das deutsche Übernahmerecht geändert werden sollte. Aktionärschützer Nieding sieht jedenfalls Handlungsdruck.
2: Denn wir sehen ja anhand der niedrigen Kurse, dass Deutschland ein Land von Übernahmen geworden ist und dass diese Übernahme der Commerzbank jetzt als Blaupause genutzt wird. Wenn der Markt einmal erkannt hat, da ist eine Lücke, dann geht man da rein.
0: Ob der Gesetzgeber diesmal tatsächlich nachschärft, bleibt offen.
3: Angela Göpfert aus dem ARD-Börsenteam über die ausländischen Beteiligungen an großen deutschen Unternehmen. Aktuell versucht vor allem die italienische UniCredit, die Commerzbank, zu übernehmen. Es waren dramatische Minuten heute auf einem Flug von Dubai nach Tel Aviv. Diejenigen, die das Flugzeug eigentlich sicher zu ihrem Ziel bringen sollten, die haben plötzlich erbittert gekämpft. Nämlich die beiden Piloten im Cockpit. Die Maschine hat innerhalb kürzester Zeit massiv an Höhe verloren und drohte abzustürzen. Am Ende ist sie sicher in Saudi-Arabien notgelandet. Vieles ist noch unklar, was da heute in der Luft passiert ist. Israelische Behörden sprechen aber mittlerweile von einem versuchten Terroranschlag. Unsere Korrespondentin Anna Osius verfolgt die aktuellen Entwicklungen für uns. Ich habe gerade eben mit ihr gesprochen und sie gefragt, was wir denn mittlerweile wissen, was da heute an Bord passiert ist.
4: Ja, offenbar ist der Flieger FZ-1073 von Dubai nach Tel Aviv wirklich nur sehr knapp einer Katastrophe entgangen, muss man sagen. Wir bekamen heute früh Meldungen, dass die Maschine dieser Fluggesellschaft Fly Dubai kurz nach dem Start in Dubai zwei internationale Notrufcodes abgesetzt hat. Erst das für Notlage und dann kurz darauf das für Entführung. Und an Bord ja fast 200 Passagiere, die meisten davon israelische Staatsbürger. Da hatten wir natürlich schon gleich mit dem Schlimmsten gerechnet. Israelische Kampfjets sind dann tatsächlich aufgestiegen. Kurz danach kam dann die Entwarnung aus dem Büro des israelischen Ministerpräsidenten Netanyahu. Nein, es sei keine Entführung. Und dann hieß es, diese Maschine hätte wirklich notlanden können in Saudi-Arabien. Offenbar hat sich an Bord Folgendes zugetragen. Der Co-Pilot war mit einem Messer bewaffnet und hat versucht, den Piloten anzugreifen, die Maschine zu entführen. Es ist dann zu einem erbitterten Kampf zwischen den beiden Piloten im Cockpit gekommen. Das hat sich natürlich auf das Flugzeug ausgewirkt. Das Flugzeug ist in einen Sturzflug geraten. Innerhalb von einer Minute hat es mehr als 5000 Höhenmeter verloren. Also wirklich ein Moment von Angst und Panik für die Passagiere. Nachher hat eine Passagierin gesagt, wir haben wirklich geglaubt, wir überleben das hier nicht.
3: Israel spricht mittlerweile von einem versuchten Terroranschlag. Warum? Was deutet darauf hin?
4: Wir wissen noch nicht, ob es ein Terroranschlag, ein versuchter ist oder möglicherweise ein erweiterter Suizidversuch. Aber ganz klar, die israelischen Medien und auch eben hat sich der Ministerpräsident Netanyahu zu Wort gemeldet, hat gesagt, es sei ein Terrorversuch gewesen, hat bestätigt, es gab einen Messerangriff auf den Piloten. Und offenbar hat es sich dann so weiter ergeben, dass tatsächlich Passagiere des Fliegers es geschafft haben, den Angreifer zu überwältigen. Wir haben Social-Media-Aufnahmen, Videoaufnahmen, aus dem Flugzeug, wo ein Passagier sagt, Achtung, Hilfe, wir befinden uns hier mitten in einer Flugzeugentführung. Wir haben die Terroristen überwältigt, wir brauchen dringend Hilfe. Das spricht schon sehr dafür, dass es wirklich sehr dramatische Minuten da an Bord waren.
3: Du hast gerade geschildert, dass auch israelische Kampfjets zwischenzeitlich aufgestiegen sind, zu dem Flugzeug geflogen sind. Wie gefährlich war diese Situation für alle?
4: Die war höchst gefährlich. Also ich glaube, es war wirklich sehr, sehr knapp, dass dieses Flugzeug tatsächlich möglicherweise da abstürzen können, weil es eben so dramatisch an Höhenmetern verloren hat und weil natürlich wir dann auch eine Situation hatten, dass offenbar ja der Pilot schwer verletzt war durch den Messerangriff, der Co-Pilot, der Übeltäter. Das heißt, wer sollte das Flugzeug retten aus dieser Situation? Und da war es eigentlich ein, ja, wenn man so will, unglaublich glücklicher Zufall. Es hat sich eine zweite Crew an Bord befunden und die konnte dann das Flugzeug über nehmen und hat es quasi in letzter Minute das Steuer rumreißen können und die Maschine sicher zur Landung bringen können.
3: Jetzt gibt es auch eine ungewöhnliche diplomatische Situation. Rund 150 bis 180 überwiegend israelische Passagiere sitzen jetzt ausgerechnet in Saudi-Arabien fest, wo das Flugzeug notgelandet ist, in einem Land, mit dem Israel keine diplomatischen Beziehungen hat. Wie kommen die jetzt wieder nach Hause?
4: Die Fluggesellschaft Fly Dubai schickt einen Ersatzflieger. In der Zwischenzeit wird sich am Flughafen um die Passagiere gekümmert, heißt es. Sie werden versorgt. Und dann, wenn der Ersatzflieger eingetroffen ist, dann sollen sie sicher hoffentlich mit dem dann nach Tel Aviv gebracht werden, wo die Angehörigen natürlich schon sehnsüchtig auf ihre Liebsten warten.
3: Auf einem Flug von Dubai nach Tel Aviv hat es heute einen Kampf im Cockpit gegeben. Offenbar wollte der Co-Pilot das Flugzeug kapern für einen Terroranschlag. Am Ende hat es noch zu einer Notlandung in Saudi-Arabien gereicht. Aktuelle Infos dazu waren das von unserer Korrespondentin Anna Osius.
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3: Vor wenigen Wochen ist die neue PISA-Studie veröffentlicht worden und die hat mal wieder gezeigt, ein Hauptproblem im deutschen Bildungssystem ist die schiere Masse an Unterrichtsstoff, also die Lehrpläne. Ein Blick in andere Länder, in denen das Bildungssystem deutlich besser ist, zeigt, weniger ist mehr. Heißt, weniger Stoff und den fundiert unterrichten, das ist der Königsweg. Wie das im föderalen Bildungssystem Deutschland mit den mehreren hundert Lehrplänen umzusetzen ist, dazu gibt es jetzt Vorschläge aus der Wissenschaft.
6: Eigentlich müsste Mathelehrer Roland Kirschner noch ein bisschen dranbleiben am Thema. Die Übung am Zahlenstrahl vertiefen, verschiedene Lösungswege ausprobieren. Denn einige in seiner Klasse am Gymnasium haben es noch nicht verstanden. Doch die Zeit drängt, der Lehrplan ist voll und Roland Kirschner muss weitermachen.
7: Also ich fände es besser, wenn es weniger Stoff wäre, weil man dann natürlich auch mehr Zeit hätte, den Stoff tiefer und intensiver zu behandeln. Aber wenn Sie mich jetzt fragen, was ich rausnehmen würde, das wird schwierig. Weil da habe natürlich ich schon Ideen, aber mein Kollege daneben mir sitzt wahrscheinlich ganz andere Ideen. Und es ist ja auch im Lehrplan nichts drinnen, wo man sagt, das ist jetzt völliger Blödsinn oder falsch oder irgendwie. Deswegen ist es auch so schwierig, die Lehrpläne zu reformieren.
6: Roland Kirschner ist Leiter der Fachgruppe Gymnasium im Bayerischen Lehrer- und Lehrerinnenverband. Seit über 10 Jahren fordert der BLLV,

0: Und da gibt es natürlich Spielraum, mehr oder weniger. Man kann auch an den Zeiten etwas drehen, die man vorsieht für die einzelnen Themen und so weiter. Aber eine grundsätzliche Frage, sowas wie, brauchen wir überhaupt noch Bruchrechnen in der Schule? Das kann man nicht mehr so einfach schnell auf einer Landesebene entscheiden.
1: Das heißt, man müsste das auf nationaler Ebene entscheiden.
0: Dafür gibt es aber keine Gremien, keine Prozesse, gar nichts. Und deshalb gibt es dort Stillstand.
1: Dabei hat Eckart Klime durchaus Ideen, wie man den Unterrichtsstoff neu organisieren könnte. Etwa, indem man Fächer stärker miteinander verbindet. Physik, Chemie und Biologie beispielsweise. Oder Mathe, Informatik und Technik. Vor allem geht es ihm darum, sich auf grundlegende Zusammenhänge zu konzentrieren, statt möglichst viel Detailwissen zu vermitteln.
0: Ich würde auch sagen, Mut zur Lücke. Also ein anderes Beispiel auch aus der Mathematik, mit dem ich mich viel beschäftigt habe in meinen Forschungen, ist der Satz des Pythagoras: a² plus b² gleich c², kennt auch jeder. Aber die meisten kennen eben nur diese Formel und wissen überhaupt nicht, wofür sie steht.
1: Dass man gerade mit diesem Satz die Seiten eines Dreiecks mit Hilfe von Zahlen beschreiben kann, dass man also Geometrie mit Algebra verbinden kann, ist wichtig für Klime. Viel wichtiger, als einfach nur eine Gleichung zu lösen. Und wie könnte man die Lehrpläne jetzt dahingehend verändern? Der bayerische Gymnasiallehrer Roland Kirschner hat darüber viel nachgedacht.
2: Vielleicht müsste man die Frage ganz anders stellen. Man müsste sich mal überlegen, also welche Kompetenzen müssen Schülerinnen und Schüler haben? Und dann wäre die Frage, mit welchen Inhalten lassen sich diese Kompetenzen erreichen? Also weniger die Frage, was soll raus, sondern die Frage, was muss rein?
3: Weniger ist mehr. Das sollte auch für Lehrpläne an deutschen Schulen gelten, sagt die Wissenschaft. Anna Küch hat berichtet.
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3: Die Euphorie war riesig, als Jürgen Klopp endlich unterschrieben hat und seinen neuen Job als Bundestrainer angetreten hat. Jetzt, nach den ersten beiden Länderspielen mit ihm, ist die Welle schon etwas kleiner geworden. Gegen die Niederlande 1:1, gegen Griechenland sogar 0:1. Das hatten sich viele anders vorgestellt. Morgen geht's weiter mit dem nächsten Spiel der deutschen Fußballnationalmannschaft gegen Serbien, mit Teil 2 des riesigen Kaders, also mit vielen anderen Spielern. Unser Sportreporter André Siems verfolgt das Training in dieser Woche. André, wie stehen die Chancen, dass die Kloppo-Euphorie am Ende der Woche wieder größer ist?
5: Ja, ich glaube schon, dass sie größer sein wird, denn ich glaube, dass die Mannschaft, die jetzt reinkommt mit vielen Jungen, mit Zahid Elmala zum Beispiel, mit einem Finn Jeltsch, der natürlich auch völlig motiviert sein wird, weil er sein erstes Länderspiel macht, mit einem Lennart Kahl, der zeigen möchte, dass er natürlich in die Nationalmannschaft reingehört und sich gerne auch beim FC Bayern dauerhaft in die erste Mannschaft spielen möchte. Also, dass dann frischer Wind nach vorne geht, dazu auch noch Nick Woltemade, also sprich, da hat man dann einen, der sowohl von außen mit guten Kopfbällen die Tore machen kann, aber sich selbst auch mal aus der eigenen Hälfte die Bälle holt. Ich denke schon, dass man Serbien schlagen wird in München. Ich bin jetzt einfach mal ein positiv denkender Sportreporter. Und ich kann mir auch vorstellen, dass wir ein anderes Gesicht sehen werden, dann, wenn die Mannschaft in Thessaloniki am Ende der Woche dann gegen Griechenland spielt.
3: 6 Spieler durften bleiben, der Rest wurde komplett ausgetauscht. Merkt man das beim Training, dass da irgendwas anders ist? Oder ist das einfach Copy und Paste von der letzten Woche?
5: Nee, man merkt natürlich schon, dass was anders ist. Es wird wahnsinnig viel gelacht. Man geht auf den anderen zu. Das sieht man dann auch bei den Spielern. Es wird ganz viel handgeschüttelt. So, Mensch, grüß dich, du auch dabei. Ach, hättest du das gedacht? Nee, überhaupt nicht. Wie war es denn bei dir mit dem Anruf? Also es wird sehr viel auch darüber geredet, wie der erste Anruf gewesen ist von Jürgen Klopp, wie man den aufgenommen hat. Einige haben sogar gedacht, das sei ein Scherz gewesen oder sowas von Freunden. Das ist natürlich schon was Besonderes. Und ich finde, aber das ist jetzt auch wieder meine subjektive Meinung, dass ein bisschen mehr Zug drin ist. Also sprich, dass diejenigen, die auf dem Platz sind, das nicht so als Gott gegeben ansehen, sondern dass sie einfach wahnsinnig Lust drauf haben, für die deutsche Nationalmannschaft zu spielen. Und ich glaube, wenn sie jetzt da alles von dieser Leidenschaft auf den Platz bringen, gepaart noch mit einem guten technischen Können, und das traue ich all denjenigen zu, die da auf dem Platz sein werden, dann kann da auch was gehen gegen Serbien, oder es wird was gehen gegen Serbien und Griechenland.
3: Das Spiel morgen gegen Serbien, das findet in München statt. Gerade dort hätte Kapitän Joshua Kimmich gerne gespielt, denn es ist ja als Bayern-Spieler sein Heimstadion. Aber Klopp hat ihn trotzdem nach Hause geschickt. Ist das vielleicht auch so ein Zeichen, dass die Rolle als Kapitän bei Kimmich wackeln könnte?
5: Nee, das glaube ich tatsächlich nicht. Das hat Jürgen Klopp ja schon in allen Interviews eigentlich, die wir mit ihm geführt haben oder auch bei den Pressekonferenzen immer wieder anklingen lassen, wie wichtig Joshua Kimmich für ihn ist. Sonst hätte er ihn ja nicht von der rechten Außenposition, wo wir immer wieder so ein Problemfeld haben, auch wenn Treu jetzt gerade da so scheint, dass wenn er gesetzt wäre. Joshua Kimmich kann diese Position natürlich mit viel mehr Routine auch ausführen. Das muss Treu erstmal unter Beweis stellen im Laufe der nächsten Spiele. Also er baut auf ihn als Mittelfeldmotor im Zentrum auf der Sechserposition, der diese schöne

0: in Chipbälle spielt. Es gibt viele, die sagen, ja, diese Chipbälle bringen nichts ein. Ich sehe das ein bisschen anders. Er zeigt das Woche für Woche beim FC Bayern München, ist derjenige, der die meisten Torvorlagen hat, auch beim FC Bayern. Also das zeigt, wie wichtig er einmal für den Rekordmeister ist. Und ich glaube, diese Wichtigkeit, die sieht Jürgen Klopp auch bei ihm in Richtung Nationalmannschaft.
1: Im ersten Spiel hat Marc-André Ter Stegen im Tor gestanden, im zweiten Alexander Nübel. Wenn das Wechselspiel zwischen den Pfosten jetzt weitergeht, können wir uns da aus hessischer Sicht Hoffnung machen, dass vielleicht Noah Atubolu von Eintracht Frankfurt im Tor stehen wird?
0: Ich glaube tatsächlich nicht, nee, denn jetzt gleich in ein paar Minuten bei der Pressekonferenz wird Jonas Urbich da sein. Ich glaube, dass der 23-Jährige die baldige neue Nummer 1 beim FC Bayern, so sieht es ja momentan aus, dass er im Tor stehen wird. Das ist mal so ein Indiz, wenn du bei der Pressekonferenz bist, neben dem Bundestrainer, dann wirst du auch spielen. Also ich tippe mal schwer darauf, dass Urbich morgen sein Debüt geben wird.
1: Wir werden es sehen und erfahren morgen dann im Spiel gegen Serbien. Einschätzungen waren das von unserem Sportreporter André Siems zur deutschen Fußballnationalmannschaft. Morgen dann, wie gesagt, gegen Serbien am Sonntag. Dann das vierte Spiel unter Jürgen Klopp gegen Griechenland.
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7: 17.30 Uhr. Volkswagen kündigt viele Tarifverträge. Netanyahu spricht von Anschlag nach Vorfall in Passagierflugzeug. Wiesbaden erweitert die Videoüberwachung. Das Wetter in der Nacht von Westen her Regen, 16 bis 8 Grad. Mein Name ist Stefan Schiebelhut. Volkswagen hat fast alle Tarifverträge zum Jahresende gekündigt. Der kriselnde Autobauer teilte mit, die Verträge müssten mit Blick auf den aktuellen Kostendruck angepasst werden. Nach Angaben der Gewerkschaft IG Metall hat die Konzernführung auch den wichtigen Manteltarifvertrag gekündigt. Die Reporter Bertil Starke.
8: Volkswagen begründet die Kündigungen der Tarifverträge mit dem verschärften wirtschaftlichen Druck auf das Unternehmen. Die Marktveränderungen seien strukturell und tiefgreifend, so VW-Markenpersonalvorstand Arne Maiswinkel. Er nannte als Beispiel chinesische Hersteller, die mit günstigen Exporten nach Europa drängten. Das erhöhe den Preis und Wettbewerbsdruck. Die Arbeitnehmervertreter reagierten empört. Betriebsratschefin Daniela Carvalho kündigte heftige Auseinandersetzungen zum Jahreswechsel an. Dann endet die Friedenspflicht bei VW.
7: Auswirkungen auf den Standort Baunatal haben die Kündigungen vorerst nicht. Der HR hat aus Unternehmenskreisen erfahren, dass der sogenannte Zukunftstarifvertrag nicht von den Kündigungen betroffen ist. Er hatte einen rechtsextremen Anschlag geplant und war deshalb vom Oberlandesgericht Frankfurt verurteilt worden. Jetzt ist der ehemalige Bundeswehroffizier Franco A. wieder frei. Das hat das Gericht bestätigt. Franco A. sei am Freitag entlassen worden. Er habe seine Strafe voll verbüßt. Die Polizei habe ihn aber weiter im Blick. Franco A. war im August zu einer weiteren Haftstrafe verurteilt worden, weil er sich bei einer Polizeikontrolle massiv gewehrt hatte. Er hat aber Revision eingelegt. Der israelische Ministerpräsident Netanyahu hat den Vorfall an Bord einer Maschine der Fluggesellschaft Fly Dubai als sehr schwerwiegenden Sicherheitsvorfall bezeichnet. Einer der Piloten habe mit einem Messer auf seinen Kollegen eingestochen und versucht, das Flugzeug zum Absturz zu bringen. An Bord seien fast nur Passagiere aus Israel gewesen. Einige seien in das Cockpit vorgedrungen und hätten den Angreifer ausgeschaltet. Nach Medienberichten hatten zwei Piloten, die als Passagiere an Bord gewesen seien, die Maschine in Saudi-Arabien gelandet. Der hessische Landtagsabgeordnete Maximilian Müger ist vom Vorwurf des Betrugs freigesprochen worden. Vor dem Amtsgericht Wiesbaden ging es heute um Reisekosten, die Müger nach Ansicht der Staatsanwaltschaft zu Unrecht über den Landtag abgerechnet.

0: hatte. Möger war damals noch AfD-Abgeordneter, ist mittlerweile aber fraktionslos. Aus dem hr-Landtagsstudio Luca Kissel.
1: Konkret ging es um zwei Reisen zu einem Schützenverein im Mittelhessen. Die Staatsanwaltschaft warf Müger vor, private Fahrten als berufliche Reisekosten abgerechnet zu haben. Müger hatte das bestritten und erklärt, er habe rund um die Besuche des Schützenvereins auch politische Gespräche geführt. Mehrere Zeugen wurden dazu vor Gericht befragt. Am Ende blieben für die Richterin Zweifel. Es lasse sich nicht ausreichend nachweisen, dass die Reisen tatsächlich keinen Bezug zu seiner Abgeordnetentätigkeit hatten.
0: In Wiesbaden wird die Videoüberwachung in der Innenstadt ausgeweitet. Auf dem Luisenplatz stehen jetzt drei mobile Anhänger mit Kameras. Das melden Stadt und Polizei. Rund um den Luisenplatz sei die Zahl der Straftaten gestiegen auf 73 im vergangenen Jahr. Die meisten seien sogenannte Roheitsdelikte, also zum Beispiel Körperverletzungen, Raub und Bedrohung. Das waren die Nachrichten. Das Wetter. Heute Abend bleibt es oft noch sonnig und spätsommerlich warm, allmählich ziehen aber von Westen mehr Wolken auf und in der Nacht folgt dann auch Regen. Es kühlt ab auf 16 Grad im Upland und im Taunus bis 8 Grad in Osthessen. Morgen scheint in den östlichen Landesteilen noch

0: bei maximal 18 bis 24 Grad. Die weiteren Aussichten: am Freitag im Osten anfangs etwas Regen, sonst ruhiges Herbstwetter bis 22 Grad. Am Samstag Sonne und Wolken bis 24 Grad. Die Zeit 17.35 Uhr.
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0: Vorsicht auf der A4 Erfurt Richtung Kirchheimer Dreieck. Zwischen Wildeck-Hönebach und Friedewald liegen Reifenteile auf dem linken Fahrstreifen. A3 Frankfurt Richtung Köln. Zwischen dem Wiesbadener Kreuz und Niedernhausen 2 Kilometer stockender Verkehr nach einem Unfall auf dem linken Fahrstreifen. A5 Karlsruhe Richtung Heidelberg. Zwischen Kronau und Waldorf-Wiesloch 6 Kilometer Stau und stockender Verkehr. A5 Darmstadt Richtung Kassel. Zwischen Frankfurter Kreuz und Westkreuz Frankfurt streckenweise stockend. Außerdem steht zwischen dem Frankfurter Kreuz und Niederrad ein defektes Fahrzeug auf dem mittleren Fahrstreifen. A5 Kassel Richtung Frankfurt zwischen dem Obertal-Dreieck und Grünberg 7 Kilometer Stau. A67 Mannheim Richtung Darmstadt zwischen Gernsheim und Pfungstadt 5 Kilometer Stau nach 2 Unfällen. Der Verkehr wird über den Standstreifen geleitet. A671 Wiesbaden-Mainz zwischen Hochheim-Nord und dem Mainspitz-Dreieck in beiden Richtungen 2 Kilometer Stau. Und A45 Aschaffenburg Richtung Gießen zwischen dem Gambacher Kreuz und dem Gießener Südkreuz 2 Kilometer Stau nach einem Unfall. Der linke Fahrstreifen ist gesperrt.
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2: Guten Abend. Tagelang ist öffentlich gestritten worden. Wir wollen nachverhandeln, hat SPD-Fraktionschef Mirsch klargestellt. Bei vielen Punkten der Pflegereform wollen die Sozialdemokraten nicht mitgehen. Deswegen die Drohung, die Abstimmung im Kabinett heute müsse vielleicht verschoben werden. Aber heute Vormittag war dann doch alles wieder mehr oder weniger im Lot. Das Kabinett hat die Pflegereform von Gesundheitsminister Lindemann geräuschlos durchgewunken. Ausgearbeitet hatte die Gesetzesvorlage noch zu großen Teilen Lindemanns Vorgängerin Nina Wagen. Und eigentlich war damals auch die SPD noch mit an Bord und war damit einverstanden. Aber dann sind eben die Landtagswahlen gekommen, weshalb vor allem die Sozialdemokraten nochmal den Rückwärtsgang eingelegt haben. Oliver Neuroth ist unser Korrespondent in Berlin. Ich habe gerade eben bei ihm nachgefragt, ob die SPD denn auf den letzten Drücker tatsächlich noch Änderungen durchdrücken konnte.
3: Anscheinend schon. Zum Beispiel soll es Erleichterungen geben für pflegende Angehörige. Darauf hatte die SPD ja gepocht. Es sind mehr Plätze in der Akut-Kurzzeitpflege vorgesehen. Das sind Plätze, die ja wichtig sind für Menschen, die zum Beispiel nach einem Krankenhausaufenthalt noch intensiv versorgt, intensiv gepflegt werden müssen für einen bestimmten Zeitraum. Also etwas, das im Idealfall dann nicht mehr von pflegenden Angehörigen übernommen werden muss. Was man aber ehrlicherweise auch sagen muss, dieses Gesetz trägt an mehr Stellen die CDU-CSU-Handschrift, würde ich sagen. Zum Beispiel da

0: in eine Kommission abgeschoben. Also ist das Problem eigentlich nur verlagert worden, damit es heute für Kanzler Merz keinen Gesichtsverlust gab?
1: Sagen wir es so, die Bundesregierung hat sich Zeit gekauft mit diesem Kompromiss heute und das sagt Bundesgesundheitsminister Linnemann auch indirekt. Er hat den Beschluss heute nicht als die große endgültige Pflegereform verkauft, sondern als finanzielle Stabilisierung für die nächsten Monate. Und die ist wichtig, diese Stabilisierung, denn ohne einen Kompromiss wäre wohl der Beitrag für die Pflegeversicherung für alle gestiegen ab dem nächsten Jahr. Das wollte man vermeiden. Nun soll das zumindest kurzfristig eben nicht passieren. Für eine langfristige Lösung für die Pflegeversicherung taugt der Kompromiss von heute aber nichts. Diesen Schritt, die Zukunft der Pflege in den 2030er Jahren, über den soll eben die Expertenkommission beraten.
0: Ein paar Punkte hast du gerade schon angesprochen. Was genau ist sonst noch geplant mit dieser Reform? Was wird sich für uns dadurch ändern?
1: Ein Kernpunkt ist, es soll genauer geprüft werden, wer überhaupt den Anspruch hat auf Leistungen aus der Pflegeversicherung und auch wer welchen Pflegegrad bekommt. Das sind keine guten Nachrichten für Menschen, die Pflege benötigen, aber der Hintergedanke, der ist klar erkennbar. Wir lassen weniger Menschen in das System rein, dadurch sinken dann die Kosten. Auch neu ist, dass Besserverdienende höhere Beiträge zahlen sollen in die Versicherung. Die Beitragsbemessungsgrenze wird entsprechend angehoben. Ebenso müssen sich bisher beitragsfreie mitversicherte Ehepartner darauf einstellen, künftig Beiträge zahlen zu müssen, und zwar ab 2028.
0: Es gibt ja jetzt bei Rente und auch bei den Steuern noch ein paar andere Themen auf der Agenda, bei der die SPD gerne nachsteuern würde. Heißt, es wird am Ende vielleicht auf noch mehr Kommissionen hinauslaufen, was dann ja auch bedeutet, alles dauert noch viel länger mit den Reformen?
1: Ja, das ist ein ganz wichtiger Punkt. Die Koalition arbeitet bei vielen großen Sozialthemen inzwischen mit Kommissionen und mit Reformstufen, sagen wir, die nachgelagert sind. Das kann fachlich sinnvoll sein, mehr Zeit zu haben für Diskussionen, für Expertenmeinungen, bedeutet aber politisch zunächst das eigentliche Problem, die eigentliche Entscheidung, die wird vertagt. Man könnte es vielleicht auch so auf den Punkt bringen, die Bundesregierung löst aktuell einige akute Finanzprobleme, während sie die großen Fragen der langfristigen Verteilung von Lasten vertagt. Und genau dort dürfte der nächste große Krach liegen zwischen SPD und Union.
0: Das Bundeskabinett hat heute doch die Pflegereform durchgewunken. Strittige Punkte soll jetzt aber eine Kommission klären. Infos dazu waren das von unserem Hauptstadtkorrespondenten Oliver Neuroth.
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0: Und unser Hauptstadtkorrespondent Dietrich Karl Meurer, der hat sich das Paket auch ganz genau angeschaut und sich eine Meinung dazu gebildet.
3: Wir sind mitten im zweiten Herbst der Reformen und die Bundesregierung setzt wieder einmal aufs Vertagen. Union und SPD haben ihren Streit um die Pflege beigelegt. Ihren Streit über die Zukunft der Pflege allerdings nicht. Genau deshalb ist diese Pflegereform vor allem eine Vertagungsreform. Ja, die akute Finanzlücke wird angegangen. Wer keine Kinder hat, zahlt mehr. Wer gut verdient, auch. Später sollen auch bislang beitragsfrei mitversicherte Ehepartner einen Zuschlag zahlen. Die geplante Kürzung der Rentenbeiträge für pflegende Angehörige ist vom Tisch. Und mit mehr Reha und Prävention soll Pflegebedürftigkeit möglichst verhindert oder hinausgezögert werden. Das alles ist sinnvoll, doch der große Wurf fehlt. Ausgerechnet das, worüber Union und SPD bis zuletzt gestritten haben, wird verschoben. Eine stärkere Beteiligung der privaten Pflegeversicherung und eine Deckelung der Eigenanteile im Heim. Jetzt soll es eine Kommission richten. Das ist zu wenig, denn schon lange ist klar, dass die Pflegeversicherung strukturell reformiert werden muss. 6 Millionen Menschen sind pflegebedürftig, vor 20 Jahren waren es 2 Millionen. Die Gesellschaft altert, zugleich fehlen Pflegekräfte und die Kosten steigen. Es rächt sich, dass die Politik diese Reform so spät angegangen ist. Jetzt wird unter Zeitdruck geflickt, statt grundlegend saniert. Und wieder liefert die Regierungskoalition dasselbe Bild. Streit bis zur letzten Minute, Blockadedrohungen, Krisengespräche. Dann ein Kompromiss, der den schwierigsten Teil vertagt. Das verschafft Zeit. Gelöst ist das Pflegeproblem damit nicht.
0: Ein Kommentar zur Pflegereform, die das Kabinett heute durchgewunken hat, von unserem Hauptstadtkorrespondenten Dietrich Karl Meurer.
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0: Um 17.42 Uhr. Können Sie sich noch an Ihre erste eigene Wohnung erinnern? In der war wahrscheinlich nicht alles perfekt, aber Sie haben sich wohl trotzdem dort sehr wohl gefühlt, weil alles sich nach Freiheit angefühlt hat. Und jetzt überlegen Sie mal ganz kurz, was hat diese Wohnung damals gekostet? wahrscheinlich ein Bruchteil von dem, was sie jetzt kosten würde. Und da wissen Sie auch schon, wo die Reise jetzt hingeht hier in HR Info. Denn als Student

0: Student oder Studentin in einer Großstadt eine bezahlbare Wohnung zu finden, das ist schon seit Jahren oft ein Ding der Unmöglichkeit. Wie die aktuelle Situation für die rund 3 Millionen Studierenden aussieht, das wird jedes Jahr im Studentenwohnreport erfasst. Professor Michael Vogtländer vom Institut der Deutschen Wirtschaft ist der Leiter dieser Studie. Ich habe ihn vor der Sendung gefragt, wie denn die Mietentwicklung an den 38 deutschen Hochschulstandorten aktuell aussieht.
1: Also über alles sind die Preise für studentisches Wohnen um 2,6% gestiegen. Das ist etwas weniger als in den letzten Jahren. Da hatten wir teilweise 5% Steigerung. Aber gerade bei den kleinen Wohnungen liegen die Preise auch um 3,5% zu. Also es wird weiterhin teurer, wenn auch mit etwas geringerer Dynamik.
0: Was heißt das in konkreten Zahlen? Also wie viel Euro muss ein Student, eine Studentin zahlen im Schnitt für eine kleine Wohnung oder für ein Zimmer in einer WG?
1: Also das ist recht unterschiedlich regional. Wir haben den teuersten Standort München, da sind es oft 800 bis 900 Euro. Wir haben aber viele Städte, dazu gehört auch Frankfurt, da ist es auch oft 600 bis 700 Euro. Also das ist sehr teuer, aber es gibt eben auch ein paar günstigere Standorte. Das sind gerade ostdeutsche Standorte oder beispielsweise Bochum, wo eben WG-Zimmer oder kleine Wohnungen auch schon um die 400 Euro möglich sind.
0: Ist das vielleicht sogar für die Unis in den Städten, in denen die Wohnungen günstiger sind, ein Vorteil, dass Studentinnen und Studenten gezielt auch dorthin gehen, weil sie es sich dort noch leisten können?
1: Ja, interessanterweise haben wir nicht diese Erfahrung gemacht. Also oftmals sind gerade die Großstädte weiter gewachsen, auch was die Studierendenzahlen angeht. Also das heißt, die Studierenden sind nicht einfach wegen der niedrigeren Wohnpreise jetzt nach Magdeburg oder an andere Standorte gegangen. Aber es gibt natürlich gewisse Ausweichbewegungen. Viele Studenten, die beispielsweise in Frankfurt oder in Darmstadt studieren, die wohnen da gar nicht mehr, sondern sind auch mittlerweile ins Umland ausgewichen.
0: Die BAföG-Wohnkostenpauschale, die liegt aktuell bei 380 Euro pro Monat. Das reicht dir dann hinten und vorne nicht, um sich davon wirklich auch eine Wohnung leisten zu können.
1: Richtig, der einzige Standort, der da passt, ist Chemnitz. Da kriegt man für die 380 Euro noch eine Wohnung, aber in vielen anderen Standorten ist das tatsächlich nicht der Fall. Also hier müsste man eigentlich überlegen, genauer zu differenzieren. Wir kennen ja auch vom Wohngeld her unterschiedliche Wohngeldklassen und das bräuchten wir eigentlich auch bei der Wohnkostenpauschale im BAföG.
0: Sie haben ermittelt, dass Studierende im Schnitt mittlerweile mehr als 50% des ihnen zur Verfügung stehenden Geldes fürs Wohnen ausgeben. Was hat das für Folgen für ihr Leben und das Studium?
1: Ja, eine praktische Konsequenz ist, dass viele Studierende ja gar nicht mehr ausziehen, sondern sehr wohnortnah studieren. Also die Quote ist mittlerweile bei über 25%. Das waren auch mal nur 20% oder weniger. Dazu kommt, dass es eben auch eine Verschiebung gibt, eher WG-Zimmer als die eigene Wohnung. Auch das ist durchaus ein Trend. Und naja, die Studenten müssen letztlich auch schauen, dass sie eben zusätzlich arbeiten. Die meisten Studierenden haben eben einen Nebenjob. Das bedeutet aber gleichzeitig natürlich, dass der Fokus nicht immer hundertprozentig auf dem Studium liegen kann.
0: Sie beobachten die Entwicklung der Mietpreise in den letzten Jahren ganz intensiv. Wie fällt Ihr Fazit dieser aktuellen Studie jetzt aus?
1: Also es sieht nach einer gewissen Beruhigung aus, weil die Preissteigerungen nicht ganz so stark sind. Aber wir sollten uns da nicht täuschen lassen. Wir sehen auf der anderen Seite, dass die Bautätigkeit gerade deutlich runtergeht. Das heißt, in den meisten Großstädten wird aktuell deutlich weniger gebaut. Und gleichzeitig ist absehbar aufgrund der demografischen Entwicklung, dass die Studierendenzahlen wieder steigen. Wir rechnen jetzt auch bis 2040 mit bis zu 3% mehr Studierenden. Und das heißt, der Druck wird schnell wieder mehr werden, wenn wir nicht entsprechend gegensteuern.
0: Was würde denn den Studentinnen und Studenten mehr helfen, wenn sie jetzt mehr Geld bekommen vom Staat oder wenn der Staat tatsächlich dafür sorgt, dass es mehr Wohnraum gibt?
1: Ja, die Frage ist, wie viel Geld kann der Staat geben? Wir sind ja im Moment in einer Phase, wo viele Sozialleistungen eben hinterfragt werden. Ich glaube, das Wichtigste ist, dass wir jetzt wirklich Strukturreformen angehen, dass wir wieder günstiger bauen können und dass mehr gebaut wird. Es ist dringend notwendig, das Bauen zu deregulieren, damit man eben auch bezahlbare Wohnungen für Studenten stellen kann. Und es muss natürlich genügend Bauland freigegeben werden, damit dann auch investiert werden kann.
0: Sagt Professor Michael Vogtländer vom Institut der Deutschen Wirtschaft. Er leitet den jährlichen Studentenwohnreport, der auch dieses Jahr zu dem Ergebnis gekommen ist, dass die Mieten für Studentinnen und Studenten weiterhin gestiegen sind. Wir gehen einen Schritt zurück von der Universität an die Schulen in Deutschland. Vor wenigen Wochen sind ja neue Ergebnisse der PISA-Studie veröffentlicht worden. Zum Teil mal wieder mit schockierenden Ergebnissen. Jeder dritte 15-jährige Schüler, jede dritte 15-jährige Schülerin in Deutschland kann nicht ausreichend lesen oder rechnen, stand da unter anderem drin. Darüber muss gesprochen werden, sagen die Grünen im Hessischen Landtag und haben das heute zum Anlass genommen, um über die Bildungspolitik der schwarz-roten Landesregierung zu streiten. Sie haben die Regierung aufgefordert, die Kürzungen in der Bildung zurückzunehmen.
2: Die Grünen im Landtag sind sauer. Weil gespart werden muss, hatte die schwarz-rote Landesregierung Stellen in der Bildung gestrichen. Auch an strukturell benachteiligten Schulen, die eigentlich zusätzliches Personal bekommen sollen. Der Fraktionsvorsitzende Matthias Wagner von den Grünen kann das bei diesen PISA-Ergebnissen nicht verstehen.
3: Die Landesregierung kürzt 300 Stellen, dann gibt sie jeweils 100 Stellen zweimal dazu. Haben wir am Ende eine Steigerung der Stelle oder eine Kürzung? Und da beantwortet dieser Kultusminister, das Vorbild für unsere Schülerinnen und Schüler, das sei eine Steigerung. Ja, wie sollen sich denn die Mathematikkompetenzen verbessern, Herr Kultusminister, wenn unsere Schülerinnen und Schüler so ein Vorbild haben?
2: Die schwarz-rote Landesregierung hält dagegen. Im nächsten Jahr würden 6,5 Milliarden Euro in die Bildung gehen, meint Kultusminister Armin Schwarz von der CDU.
4: Herr Kollege Wagner, jetzt wollen wir mit der Wagnerschen Märchenstunde mal aufräumen. Reden wir darüber zusammen. Hessen investiert so viel Geld in Bildung wie noch nie. An der Stelle kommen Sie nicht vorbei.
2: Hessen will in 2 Jahren eine zusätzliche Deutschstunde für Erstklässler einführen. Außerdem soll es schrittweise extra Förderstunden für Kinder mit Mathe-Schwierigkeiten und Lesezeiten in Grundschulen geben, erklärt Kultusminister Schwarz von der CDU in der Debatte.
4: Und damit setzen wir exakt das um, was PISA von uns fordert. Und wir haben es gemacht, bevor die Ergebnisse da waren. Und wir setzen unseren erfolgreichen Weg in Hessen deswegen konsequent fort, meine Damen und Herren.
2: Für die FDP müssen aber auch die Sprachkitas gefördert werden. Das sind Kitas für Kinder mit Sprachdefiziten. Auch dort fallen Stellen weg. Das treffe ausgerechnet Kinder und Jugendliche mit dem größten Förderbedarf, findet Moritz Promny von der FDP.
5: Sprache ist der Schlüssel zur Bildung. Und wer eine Aufgabe sprachlich nicht versteht, bekommt irgendwann in Mathematik Probleme. Wer einen Text nicht erfassen kann, hat in fast jedem anderen Fach es schwerer. Und deshalb muss frühkindliche Sprachförderung dauerhaft gezielt, bedarfsgerecht abgesichert werden. Gerade dort, wo der Bedarf am größten ist, meine Damen und Herren.
2: Die AfD will flächenweite Lernstandserhebungen und verbindliche Nachhilfeangebote einführen. FDP und Grüne fordern die Landesregierung auf, die Kürzungen vollständig zurückzunehmen. Sonst drohe der nächste PISA-Schock.
0: Der Hessische Landtag hat heute über Bildungspolitik diskutiert. Anlass waren die aktuellen PISA-Ergebnisse. Unsere landespolitische Korrespondentin Viktoria Enzenauer hat die Debatte verfolgt.

0: Die wirtschaftliche Verbesserung kommt auf dem Arbeitsmarkt derzeit noch nicht an. Das hat die Chefin der Bundesagentur für Arbeit, Andrea Nahles, heute gesagt, als sie die aktuellen Arbeitslosenzahlen für September vorgestellt hat. Normalerweise, sagt sie, beginnt da nämlich die Herbstbelebung. Der Auftakt falle in diesem Jahr aber schwunglos aus.
1: Mit 2.994.000 rutscht die Arbeitslosenzahl nach mehreren Monaten nun wieder unter die 3-Millionen-Marke. Doch seien 67.000 Arbeitslose weniger als im Vormonat für die im September übliche Herbstbelebung nur eine schwache Zahl, sagt die Chefin der Bundesagentur für Arbeit, Andrea Nahles. Erste Zahlen, die von einer leichten Wirtschaftsbelebung und besseren Prognosen sprechen, kämen am Arbeitsmarkt aber noch nicht an.
2: Arbeitslosigkeit und Unterbeschäftigung nehmen zwar ab, die Rückgänge fallen aber vergleichsweise gering aus. Die Stellenmeldungen der Arbeitgeber haben sich auf niedrigem Niveau stabilisiert. Die sozialversicherungspflichtige Beschäftigung sinkt weiter leicht. Die wirtschaftliche Verbesserung kommt auf dem Arbeitsmarkt also derzeit noch nicht an.
1: Der Anstieg des Bruttoinlandsprodukts um 0,3% im zweiten Jahresquartal hatte insbesondere in der Bundesregierung schon Aufstiegsfantasien beflügelt. Doch die alte Regel, wächst die Wirtschaft, läuft's auch auf dem Arbeitsmarkt, ist heute so nicht mehr zutreffend, erklärt die Vorstandsvorsitzende der Bundesagentur für Arbeit, Nahles.
2: Es gibt jetzt aber Faktoren wie Demografie, aber auch Fragen des passgenauen Zusammenfindens von Arbeitnehmern und Arbeitgebern, die dagegen wirken, sodass ich glaube, dass wir deutlich länger brauchen, bis sich dieses wirtschaftliche Aufbruch dann auf dem Arbeitsmarkt niederschlägt.
1: Auf die zahlreichen Stellenstreichungen, die insbesondere in der Automobil- und Zulieferindustrie angekündigt wurden, reagieren die Arbeitsagenturen mit frühzeitigen Beratungsgesprächen. Das Ziel, der Entlassungstermin, soll für die Betroffenen der Beginn einer neuen Stelle oder einer Weiterbildungsmaßnahme sein. Wenige Tage vor dem Tag der Deutschen Einheit am 3. Oktober erwähnt Nahles insbesondere den ostdeutschen Arbeitsmarkt. Der habe sich seit der Wiedervereinigung deutlich positiv entwickelt.
2: Die Arbeitslosigkeit ist stark gesunken und die Erwerbsbeteiligung gestiegen. Die Arbeitslosenquoten in West- und Ostdeutschland haben sich über die Jahre sichtbar angenähert. Die höchsten Arbeitslosenquoten finden sich seit Jahren nicht mehr in Ostdeutschland, sondern in Nordrhein-Westfalen.
1: Die niedrigste Arbeitslosenquote verzeichnet im September der Freistaat Bayern mit unverändert 4,2%. Der Stadtstaat Bremen hat mit 11,2% die höchste Quote. Ein wichtiges Thema, um mehr Menschen in Arbeit zu bekommen, ist für Nahles die Mobilität. Doch räumt sie ein, die Bereitschaft für einen Job an einen anderen Ort zu ziehen, habe auch etwas mit der Verfügbarkeit und den Preisen von Wohnraum zu tun. Insgesamt fällt Nahles mittelfristiger Ausblick auf den Arbeitsmarkt weiterhin ernüchternd aus.
2: Aktuell deuten die Frühindikatoren am Arbeitsmarkt nicht auf eine spürbare Änderung der Entwicklung in den nächsten Monaten hin. Und auch unser Forschungsinstitut, das IAB, rechnet in seiner jüngsten Prognose für das Schlussquartal dieses Jahres noch nicht mit einer Trendwende.
1: Genauer festlegen will Nahles sich nicht mehr, sagt sie. Denn sie könne nicht wissen, ob ähnlich wie durch den Iran-Krieg ungeahnte Handelshemmnisse ihre nächste Prognose zunichte machen.
0: Stanislaus Kosakowski über die Arbeitslosenzahl für September, die bundesweit auf 2,99 Millionen gesunken ist. Eigentlich sollte es keine Unterscheidung mehr geben zwischen Ost- und Westdeutschland. In der Praxis stoßen wir damit aber immer wieder an unsere Grenzen. Vor allem an einem Tag wie heute, wenn die Ostbeauftragte der Bundesregierung, Elisabeth Kaiser, ihren aktuellen Bericht vorstellt, passenderweise in der Woche vor dem Tag der Deutschen Einheit am 3. Oktober am Samstag. Eines ihrer Themen heute war, es müssten mehr Ostdeutsche in Führungspositionen. In den obersten Bundesbehörden sei der Anteil ostdeutscher Führungskräfte zwar auf 16,3% gestiegen, das sei aber viel zu wenig, obwohl der Bevölkerungsanteil von Ostdeutschland insgesamt bei 15,5% liegt.
3: Sich etwas aufbauen, vorsorgen, die eigene Zukunft selbst gestalten. Die Ziele von Menschen im Osten und Westen Deutschlands sind ähnlich. Doch die Aufstiegschancen sind auch 36 Jahre nach der Wiedervereinigung unterschiedlich. Menschen im Osten besitzen im Schnitt nur halb so viel Vermögen wie im Westen, auch weniger Immobilien. Und bei Erbschaften und Schenkungen ist der Unterschied eklatant. Im Westen wird viermal so viel vererbt und geschenkt wie im Osten. Danach befragt, was es braucht, um voranzukommen, nennt die große Mehrheit Leistung und Fleiß. Auch Bildung und Ausbildung sind ihnen wichtig. Doch die Ostbeauftragte Elisabeth Kaiser erklärt:
4: Und dann kommen wir zu der großen Lücke. Weil tatsächlich fragt man, was beim Aufstieg wirklich zählt, dann werden vor allen Dingen Vermögen, Beziehungen und soziale Herkunft genannt. Und Leistung und Fleiß liegt nur noch bei 69%.
3: Fatal, weil wenn Menschen nicht mehr daran glauben, aus eigener Kraft voranzukommen, sagt die SPD-Politikerin, dann probieren sie es vielleicht auch nicht mal mehr.
4: Und ich denke, genau das können wir uns als Gesellschaft nicht leisten.
3: Die Ostbeauftragte hatte aber auch gute Nachrichten. Ohnehin möchte sie lieber über die Chancen Ostdeutschlands statt der Defizite sprechen. Sie nennt zum Beispiel die hohe Dynamik bei Innovationen. Fortschritte gäbe es auch bei der Zahl Ostdeutscher in Führungspositionen der obersten Bundesbehörden. Der Anteil stieg auf inzwischen 16,3%. Aber in anderen Bereichen, wie in Führungspositionen der Bundeswehr, in Vorständen von DAX-Konzernen oder auf Richterposten, sind Ostdeutsche noch immer selten bis gar nicht zu finden. Kaiser sagt:
4: Aber weiterhin gilt, und das sehen wir überall, je höher die Führungsebene, desto geringer ist tatsächlich der ostdeutsche Anteil.
3: Wenn Ostdeutsche in Führungspositionen fehlen, dann fehle bei wichtigen Entscheidungen ein großer Teil der Erfahrungen in Deutschland, bedauert Kaiser. Seit 36 Jahren ist Deutschland wiedervereint. Braucht es nach so langer Zeit noch eine Ostbeauftragte? Für Elisabeth Kaiser, die aus Thüringen stammt, ist die Antwort klar.
4: Solange wir diese strukturellen Unterschiede noch haben, braucht es das Amt noch. Aber ich würde mich auch freuen, wenn wir das in den nächsten Jahren, Jahrzehnten überwinden können, sodass wir davon sprechen können, wir haben überall gute Lebensbedingungen in Deutschland.
3: Noch hat sie gut zu tun.
0: Die Ostbeauftragte der Bundesregierung hat ihren aktuellen Bericht heute vorgestellt und darauf hingewiesen, dass es in einigen Bereichen immer noch große Unterschiede gibt. Darüber hat Nicole Markwald berichtet. H-Info um 17.58 Uhr mit einer aktuellen Warnmeldung. Vorsicht bitte, wenn Sie auf der A49 unterwegs sind. Kassel in Richtung Gießen. Zwischen Homberg oben Nord und dem Obentaldreieck liegt ein Reifen, und zwar auf der mittleren Spur.
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1: 18 Uhr. VW kündigt viele Tarifverträge. Netanyahu spricht von Anschlag nach Vorfall im Passagierflugzeug. Deutschland-Ticket wird teurer. Das Wetter in der Nacht von Westen her Regen, 16 bis 8 Grad. Mein Name ist Stefan Schiebelhut. Volkswagen hat fast alle Tarifverträge zum Jahresende gekündigt. Der kriselnde Autobauer teilte mit, die Verträge müssten mit Blick auf den aktuellen Kostendruck angepasst werden. Nach Angaben der Gewerkschaft IG Metall hat die Konzernführung auch den wichtigen Manteltarifvertrag gekündigt. ARD-Reporter

0: Produkten nach Europa drängten. Das erhöhe den Preis und Wettbewerbsdruck. Die Arbeitnehmervertreter reagierten empört. Betriebsratschefin Daniela Carvalho kündigte heftige Auseinandersetzungen zum Jahreswechsel an. Dann endet die Friedenspflicht bei VW.
1: Auswirkungen auf den Standort Baunatal haben die Kündigungen vorerst nicht. Der HR hat aus Unternehmenskreisen erfahren, dass der sogenannte Zukunftstarifvertrag nicht von den Kündigungen betroffen ist. Der sichert die Beschäftigten bis Ende 2030 ab. Die Opposition im Bundestag kritisiert den Pflegekompromiss der Bundesregierung. Union und SPD hatten sich am Vormittag darauf geeinigt. Die Grünen finden die Pläne unzureichend. Die Linke wirft der SPD vor, sie sei vor der Union eingeknickt. Und die AfD sagt, Union und SPD würden die Leistungsträger in der Gesellschaft blechen lassen. Die Krankenkasse AOK lobt, dass Rentenansprüche für pflegende Angehörige jetzt doch nicht gekürzt werden sollen. Zu dem Vorfall an Bord eines Fly-Dubai-Flugzeugs heute Morgen gibt es neue Details. Der israelische Ministerpräsident Netanyahu sagte in einer Videobotschaft, einer der Piloten habe seinen Kollegen im Cockpit mit einem Messer angegriffen und versucht, die Maschine über Saudi-Arabien zum Absturz zu bringen. Heldenhafte Passagiere hätten den Angreifer gestoppt und eine Katastrophe verhindert. ARD-Korrespondentin Iris Völlnagel.
2: Von Passagieren aufgenommene und in den israelischen Medien veröffentlichte Videos zeigen verängstigte Passagiere und dramatische Szenen im Kabineninnenraum. Weitere Crewmitglieder, die sich an Bord befanden, konnten das Flugzeug in der saudi-arabischen Stadt Tabuk notlanden. Alle Passagiere sind wohlauf. Mitglieder der israelischen Regierung sprechen von einem versuchten Terroranschlag.
1: Er hatte einen rechtsextremen Anschlag geplant und war deshalb vom Oberlandesgericht Frankfurt verurteilt worden. Jetzt ist der ehemalige Bundeswehroffizier Franco A. wieder frei. Das hat das Gericht bestätigt. Franco A. sei am Freitag entlassen worden. Er habe seine Strafe voll verbüßt, die Polizei habe ihn aber weiter im Blick. Franco A. war im August zu einer weiteren Haftstrafe verurteilt worden, weil er sich bei einer Polizeikontrolle massiv gewehrt hatte. Er hat aber Revision eingelegt. Das Deutschlandticket wird teurer. Ab Januar kostet es 66,80 Euro statt wie bisher 63 Euro. Das hat nach Angaben der Verkehrsministerkonferenz die neue Kostenberechnung ergeben. Zum ersten Mal ist der Preis nach einem vorgegebenen Index berechnet worden. Der berücksichtigt vor allem die Kosten für Personal, Fahrzeuge und Energie. Und 14,5 Millionen Menschen nutzen aktuell das Deutschlandticket zum Bus- und Bahnfahren. Das waren die Nachrichten. Das Wetter. Heute Abend ist es oft noch sonnig und spätsommerlich warm. Allmählich ziehen aber von Westen her mehr Wolken auf und in der Nacht folgt dann auch Regen. Es kühlt ab auf 16 Grad im Upland und im Taunus bis 8 Grad in Osthessen. Morgen scheint nach Osten hin noch ab und zu die Sonne. Sonst dominieren die Wolken und bringen gebietsweise Regen. Am Nachmittag sind auch Gewitter möglich bei maximal 18 bis 24 Grad. Und die weiteren Aussichten am Freitag im Osten. Anfangs etwas Regen, sonst ruhiges Herbstwetter bis 22 Grad. Am Samstag Sonne und Wolken bis 24 Grad. Die Zeit 18.04 Uhr.
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1: Vorsicht auf der A49 Kassel Richtung Gießen. Zwischen Homberg-Ohm-Nord und dem Ohmtal-Dreieck liegt ein Reifen auf dem mittleren Fahrstreifen. A5 Karlsruhe Richtung Heidelberg. Zwischen Kronau und Waldorf-Wiesloch 6 Kilometer Stau und stockender Verkehr nach einem Unfall auf dem linken Fahrstreifen. A5 Darmstadt Richtung Kassel. Zwischen Frankfurter Kreuz und dem Westkreuz Frankfurt streckenweise stockender Verkehr. A45 Aschaffenburg Richtung Gießen. Zwischen dem Gambacher Kreuz und dem Gießener Südkreuz 3 Kilometer Stau. Die Unfallstelle ist geräumt. A60 Mainz-Rüsselsheim zwischen Ginsheim-Gustavsburg und Rüsselsheim-Mitte in beiden Richtungen 3 Kilometer Stau. A67 Mannheim Richtung Darmstadt zwischen Lorsch und Pfungstadt 5 Kilometer Stau nach 2 Unfällen. Der Verkehr wird über den Standstreifen geleitet. A67 Mönchhof-Dreieck Richtung Darmstadt zwischen dem Mönchhof-Dreieck und Rüsselsheim-Ost 4 Kilometer stockender Verkehr nach einem Unfall. Und hier liegen außerdem Fahrzeugteile auf der Fahrbahn. Und noch die A671 Wiesbaden-Mainz zwischen Hochheim-Nord und dem Mainspitz-Dreieck in beiden Richtungen.

0: 2 Kilometer Stau. Ein unterwegs, gute Fahrt.
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2: Einen schönen guten Abend. Eigentlich war alles schon geklärt. Noch die frühere Bundesgesundheitsministerin Waken hatte die Pflegereform auf den Weg gebracht und sich dabei auch mit der SPD auf einen Kompromiss geeinigt. Dann aber haben die Landtagswahlen dazwischen gefunkt. Plötzlich war sich die SPD doch nicht mehr so sicher, ob das alles so richtig ist, und hat den Rückwärtsgang eingelegt. Tagelang wurde öffentlich gesagt, dass die SPD bei einigen Punkten nicht mehr mitgehen werde. Mit dem Ergebnis, dass der neue Gesundheitsminister Lindemann das Gesetz heute doch durchs Kabinett gebracht hat. Darüber habe ich vor der Sendung mit dem Politologen Johannes Stäub von der Universität der Bundeswehr gesprochen und ihn gefragt, ob dieses Ergebnis jetzt bedeutet, dass die SPD in diesem Punkt verloren hat.
3: Das würde ich erstmal nicht so sehen. Es ist ja doch eine kleinere Gesetzesvorlage jetzt angenommen worden und viel an eine Kommission weitergegeben worden, die bis Januar tagen soll. Dementsprechend können auch beide Koalitionspartner einen kleinen Sieg für sich verbuchen.
2: Sie sagen es gerade, es ist vieles an eine Kommission ausgelagert worden. Einige Punkte sind nach wie vor nicht entschieden. Heißt das, man hat den Konflikt eigentlich gar nicht gelöst, sondern nur verlagert?
3: Ja, das wirkt immer so ein bisschen so, wenn man Kommissionen gründet. Aber Kommissionen haben ja schon einen Grund. Da kann man mehr Zeit reinstecken, um auch Kompromisse zu finden. Weil zu schnell gefundene Kompromisse oder Verhandlungen mit zu wenig Zeit führen meistens eher zu Tauschhandeln als zu Kompromissen. Also insofern, ja, der Konflikt ist natürlich verlagert, aber mit einer Kommission hat man auch eine bessere Chance, ihn zu lösen.
2: Zum Teil ist dieser Konflikt in den letzten Tagen öffentlich ausgetragen worden. Gesundheitsminister Lindemann hat heute gesagt, solche Auseinandersetzungen seien nichts Ungewöhnliches in der Politik. Nur wenn es eigentlich ja schon eine Lösung gibt zwischen mehreren Parteien, aber dann noch plötzlich eine Seite wieder vieles in Frage stellt, dann kratzt das doch auch am Vertrauen. Das ist doch nichts Gewöhnliches, oder?
3: Also Streit ist schon was Gewöhnliches, aber öffentlich ausgetragene Uneinigkeiten innerhalb von Regierungskoalitionen waren es lange nicht. Mittlerweile ist auch das zur Gewohnheit geworden. Man muss einfach dabei bedenken, Union und SPD sind zwei ehemalige Volksparteien, die unglaublich unter Druck stehen aktuell und dementsprechend auch nicht mehr so handeln, wie sie vielleicht vor 20 oder vor 15 Jahren noch gehandelt hätten.
2: Aber warum? Also Lindemann sagt ja auch, diese Diskussion, die hätte besser hinter verschlossenen Türen stattgefunden. Warum gelingt es Schwarz-Rot so schlecht, dieses interne Konfliktmanagement tatsächlich auch intern zu lassen?
3: Ja, wenn man innerhalb von so einer Koalition nicht das Gefühl hat, dass man hinter verschlossenen Türen, wenn das Thema keine mediale Aufmerksamkeit bekommen hat, keinen Angriffspunkt hat, keine Verhandlungsmasse hat, weil man wirklich das Gefühl hat, man arbeitet hier eigentlich nicht zusammen, sondern man arbeitet irgendwie miteinander, aber auch irgendwie gegeneinander, dann lohnt es sich natürlich, vorher erstmal an die Öffentlichkeit zu gehen, damit der mediale Druck, der dadurch entsteht, irgendwie zum Einlenken des jeweils anderen führt.
2: Wobei ja beide Seiten davon überhaupt nicht profitieren. Als Außenstehender hat man den Eindruck, der eine gönnt dem anderen nichts. Dabei kommen sowohl Union als auch SPD bei den Wahlen immer schlechter weg. Das muss doch irgendwann mal so einen Denkprozess in Gang setzen, oder?
3: Ja, aber beide Parteien, denke ich, haben immer noch den Anspruch an sich selbst, dass sie denken, ihre Strategie funktioniert und man muss die Strategie nur weiterfahren. Irgendwann würde es besser werden. Das an einzelnen Wahlergebnissen festzumachen, das muss man nicht unbedingt. Also das ist schon immer eine Frage, wie reflektiert man das? Und da gibt es nicht unbedingt eine richtige Antwort. Aber natürlich, wenn man gerade sich die Wahlergebnisse anschaut, wirkt es so, als wäre da keine positive Kausalität und als müsste man die Strategie da ändern.
2: Und am Ende freuen sich die Ränder, sowohl rechts als auch links, werden fleißig Wählerstimmen eingesammelt. Haben Sie denn noch Hoffnung, dass diese Regierung doch noch eine erfolgreiche Regierung werden könnte? Oder wird es irgendwann zur schmutzigen Scheidung kommen?
3: Das ist eine schwierige Frage, wie Sie Erfolg definieren wollen, weil ich würde gar nicht behaupten, dass diese Regierung unerfolgreich ist. Sie schafft es nicht, auf Landesebene aktuell Großwahlen zu gewinnen. Aber auf der anderen Seite muss man schon dazu sagen, die Reformen werden angestoßen. Sie sind vielleicht anders, als man sie sich gewünscht hätten. Sie sind vielleicht kleiner, als man sie sich gewünscht hätten. Aber es sind Reformen. Und aktuell funktioniert die Regierung, wie sie läuft. Also große Bruchpläne, die wir jetzt wirklich ernst zu nehmen wären, die werden zwar spekuliert, aber von denen sehen wir noch nichts. Also ich glaube nicht, dass das eine unerfolgreiche Regierung ist. Wenn Sie Erfolg jetzt daran festmachen, dass diese Regierung in 2 Jahren oder in 3 Jahren wiedergewählt wird, dann glaube ich nicht, dass es eine erfolgreiche Regierung werden wird.
2: Bei diesen vielen Streitereien aus den letzten Monaten wäre es ja vielleicht sogar schon ein Erfolg, wenn tatsächlich diese Regierung ins Ziel geht und es so lange durchgeht.
3: Ja, Das auf jeden Fall. Aber auch da muss man dazu sagen, also beide Koalitionspartner können gerade kein großes strategisches Interesse daran haben, diese Regierungskoalition platzen zu lassen. Die Union gewinnt dadurch nichts, die SPD gewinnt dadurch gerade auch nichts. Diese ganzen Minderheitsregierungsoptionen sind so nicht tragfähig. Also insofern glaube ich, wird diese Regierung aufgrund ihrer Alternativlosigkeit überleben.
2: So die Einordnung des Politologen Johannes Stolp von der Universität der Bundeswehr über den Umgang in der Regierungskoalition zwischen Union und SPD und über die Pflegereform, die das Kabinett heute dann doch durchgewunken hat.
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2: Der Autokonzern Volkswagen steckt tief in der Krise und jetzt kommt die nächste Meldung, die aufhorchen lässt. VW hat eine Reihe von Tarifverträgen gekündigt. Mit dem Ziel, das ist klar, VW will massiv sparen. Damit verschärft sich aber auch der Konflikt bei Volkswagen zwischen der Arbeitnehmerseite und der Chefetage.
4: Der nüchterne Eingang eines Hotels in Hannover passt so gar nicht zur Gemütslage der Arbeitnehmervertreter. Nur wenige Meter entfernt hatte die VW-Chefetage in einem Besprechungsraum ihnen gegenüber eine Bombe platzen lassen. Die Kündigungen zahlreicher Tarifverträge. Als VW-Betriebsratschefin Daniela Cavallo im Anschluss vor dem Hotel vor die Kameras tritt, ist sie empört.
5: Diese Art und Weise, wie der Vorstand mit der Belegschaft umgeht, ist sehr kontraproduktiv, um eine Krise gemeinsam zu meistern.
4: Für Arne Maiswinkel, den Markenpersonalvorstand von VW, sind die drastischen Schritte alternativlos. Volkswagen muss aus seiner Sicht schnell reagieren.
6: Unser wirtschaftliches Umfeld hat sich in den vergangenen Monaten wesentlich verschärft. Die Marktsituation hat sich auch noch weiterhin extrem verschärft. Vor dem Hintergrund ist es unser oberstes Ziel, die Wettbewerbsfähigkeit von Volkswagen zu steigern.
4: Auf der Arbeitnehmerseite lösen solche Aussagen Kopfschütteln aus. Ja, die Lage in der Autoindustrie und bei VW sei schwierig, meint IG Metall-Verhandlungsführer Thorsten Gröger. Trotzdem:
7: Die Änderung von Rahmenbedingungen allein, die löst nicht aus, dass Zusagen, die in einem Vertrag gemacht werden, dass diese Zusagen nicht eingehalten werden. Also insofern wäre es heute die Chance gewesen für das Unternehmen, sich klar zu diesen Zusagen zu bekennen und eben auch für entsprechende Klarheit gegenüber der Belegschaft zu sorgen.
4: Der Ton für die anstehenden Tarifverhandlungen ist gesetzt. Volkswagen betont, das Unternehmen halte sich an Verträge. Gemeint ist vor allem der Zukunftstarifvertrag. Der wurde vor 2 Jahren vereinbart. Danach gibt es Beschäftigungssicherung bis 2030. Im Gegenzug baut VW sozialverträglich zehntausende Stellen ab. Für VW-Markenpersonalvorstand Maiswinkel ist das auch künftig der einzig richtige Weg.
6: Vor diesem Hintergrund haben wir fristgerecht zum 31.12.26 auch verschiedene Tarifverträge gekündigt. Das öffnet uns ein Verhandlungsraum, um die erforderlichen Maßnahmen dann auch zu vereinbaren.
4: Andere Dinge sind für die Vertreter der VW-Belegschaft momentan mindestens genauso wichtig. Betriebsratschefin Daniela Cavallo fordert klare Perspektiven.
5: Die Belegschaft, die ist ja bereit, auch Krisen anzuerkennen und zu sagen, okay, wir müssen alle irgendwie den Gürtel enger schnallen. Aber klar ist auch, die Frage ist ja, wofür mache ich das? Und dafür braucht es immer das, was wir sagen, ein Zielbild. Und vor allen Dingen ein Zielbild, das verlässlich ist.
4: Zum Jahreswechsel endet bei VW die Friedenspflicht. Arbeitskämpfe im Anschluss sind nach dem Treffen in Hannover nun deutlich wahrscheinlicher geworden.
2: Aus Hannover hat Bertil Starke über die neueste Entscheidung bei Volkswagen berichtet. VW hat jetzt auch eine Reihe von Tarifverträgen gekündigt. So langsam aber sicher kommt der Winter auf uns zu und in den deutschen Gasspeichern ist noch eine Menge Platz. Bundeswirtschaftsministerin Katharina Reiche hat das Speichern von Gas für den Winter deswegen jetzt zur Pflichtaufgabe gemacht. Gestern Abend hat sie das staatliche Energieunternehmen Sefer offiziell angewiesen, mehr Erdgas einzukaufen und in den deutschen Gasspeichern zu lagern. Denn bislang sind diese Speicher zu weniger als 60% gefüllt. Das ist für diese Jahreszeit vergleichsweise wenig, auch weil Erdgas durch den Iran-Krieg im Moment teuer ist. Katja Jansen aus der ARD-Klimaredaktion hat uns gesagt, ob wirklich noch so viel gespeichertes Gas gebraucht wird. Denn wir nutzen ja auch immer mehr erneuerbare Energien und kaufen auch aus verschiedenen Quellen Gas.
8: Ja, das stimmt.

durch den Krieg in der Ukraine extrem gestiegen und die Gasspeicher waren auch schon mal groß im Fokus. Damals war Deutschland sehr abhängig vom russischen Gas. Da gab es wenig andere Quellen. Das ist heute anders. Inzwischen kommt unser Gas per Pipeline aus Norwegen, Belgien und den Niederlanden. Dazu kommen eigene LNG-Terminals. Da ist Deutschland also tatsächlich vielfältiger aufgestellt. Wir nutzen auch immer mehr erneuerbare Energien und der Umstieg von fossilen auf klimafreundliche Heizungen läuft. Bei Neubauten sind Wärmepumpen inzwischen die beliebteste Heizung, aber

0: Denn wir wissen ja noch nicht, wie kalt der Winter wird. Und obwohl Energie- und Wärmewende laufen, noch sind eben viele Menschen in Deutschland auf Gas angewiesen, damit ihre Wohnung warm ist. Es gibt eine Gesetzesvorgabe, dass die Gasspeicher bis Anfang November zu 80% voll sein müssen. Das wird laut Experten langsam wirklich eng. Jetzt gibt es eben verschiedene Ansätze. Der Bundesverband der Energie- und Wasserwirtschaft schlägt seit längerem vor, Unternehmen zu entlasten, die Gas einspeichern, zum Beispiel über Steuern, Abgaben oder Umlagen. Ein anderer Weg ist jetzt eben, ein staatliches Unternehmen zum Einspeichern zu verpflichten. Und falls die Speicherstände dann trotzdem noch zu niedrig bleiben, greift ein Schutzmechanismus. Dann werden die nicht genutzten Speicherkapazitäten an andere Unternehmen vergeben. Im Extremfall springt der Staat ein. Dadurch wird es aber wahrscheinlich noch teurer. Das Ganze mit dem Hauptziel, dass das Gas nicht zu knapp wird.
1: Was genau heißt, es wird zu knapp?
0: Erstmal heißt knapp teuer. Wenn wir einen typischen Wintertag nehmen, dann kommt in der EU im Schnitt etwas mehr als ein Viertel des Gases, das gebraucht wird, aus den Speichern. An kalten Tagen sind es bis zu 60% Gas aus den Speichern. Das federt die Nachfrage dann ab und hält den Preis stabil. Wenn es länger sehr kalt ist und die Gasspeicher nicht voll genug sind, dann geht es irgendwann nicht mehr nur ums Geld, sondern auch um Verfügbarkeit. Dann sprechen wir von einer Gasmangellage. Es gibt also mehr Nachfrage, als Gas angeboten wird. Und die deutschen Gasspeicherbetreiber, die warnen, das könnte uns im Januar passieren, wenn die Speicher jetzt nicht doch noch schnell voller werden.
1: Die Bundesregierung will für vollere Gasspeicher für den Winter sorgen. Wie und warum das wichtig ist, das hat uns Katja Jansen aus der ARD-Klimaredaktion erklärt.
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1: Vor wenigen Wochen ist die neue PISA-Studie veröffentlicht worden und die hat mal wieder gezeigt, ein Hauptproblem im deutschen Bildungssystem ist die schiere Masse an Unterrichtsstoff, also die Lehrpläne. Ein Blick in andere Länder, in denen das Bildungssystem deutlich besser ist, zeigt, weniger ist mehr. Heißt weniger Stoff und den dann fundiert unterrichten. Das ist der Königsweg. Wie das im föderalen Bildungssystem Deutschlands mit den mehreren hundert Lehrplänen umzusetzen ist, dazu gibt es jetzt Vorschläge aus der Wissenschaft.
3: Eigentlich müsste Mathelehrer Roland Kirschner noch ein bisschen dranbleiben am Thema. Die Übung am Zahlenstrahl vertiefen, verschiedene Lösungswege ausprobieren. Denn einige in seiner Klasse am Gymnasium haben es noch nicht verstanden. Doch die Zeit drängt, der Lehrplan ist voll und Roland Kirschner muss weitermachen.
4: Also ich fände es besser, wenn es weniger Stoff wäre, weil man dann natürlich auch mehr Zeit hätte, den Stoff tiefer und intensiver zu behandeln. Aber wenn Sie mich jetzt fragen, was ich rausnehmen würde, das wird schwierig. Weil da habe natürlich ich schon Ideen, aber mein Kollege daneben mir sitzt wahrscheinlich ganz andere Ideen. Und es ist ja auch im Lehrplan nichts drinnen, wo man sagt, das ist jetzt völliger Blödsinn oder falsch oder irgendwie. Deswegen ist es auch so schwierig, die Lehrpläne zu reformieren.
3: Roland Kirschner ist Leiter der Fachgruppe Gymnasium im Bayerischen Lehrer- und Lehrerinnenverband. Seit über 10 Jahren fordert der BLLV, die Lehrpläne deutlich zu entschlacken. Getan hat sich wenig. Das Thema ist komplex, sagt Bildungsforscher Eckhard Klime vom Deutschen Institut für pädagogische Forschung in Frankfurt.
5: Es gibt in Deutschland Tausende von Lehrplänen, würde ich sagen. Das ist auch eines der Probleme, die übrigens auch viel Geld kosten, weil wir in allen Ländern für alle Schulformen und alle Schulstufen jeweils eigene Pläne haben.
3: Hinzu kommen die nationalen Bildungsstandards. Nach dem ersten PISA-Schock vor 25 Jahren hat sich Deutschland auf gemeinsame Lernziele verständigt. Sie legen fest, was Schülerinnen und Schüler in Deutsch, Mathe und den Naturwissenschaften können müssen. Das sollte ursprünglich für mehr Vergleichbarkeit sorgen, verhindert jetzt aber, dass die Lehrpläne grundlegend verändert werden.
5: Die nationalen Bildungsstandards setzen eine Messlatte, an die alle Lehrpläne angepasst werden müssen. Und da gibt es natürlich Spielraum, mehr oder weniger. Man kann auch an den Zeiten etwas drehen, die man vorsieht für die einzelnen Themen und so weiter. Aber eine grundsätzliche Frage, sowas wie, brauchen wir überhaupt noch Bruchrechnen in der Schule? Das kann man nicht mehr so einfach schnell auf einer Landesebene entscheiden.
3: Das heißt, man müsste das auf nationaler Ebene entscheiden.
5: Dafür gibt es aber keine Gremien, keine Prozesse, gar nichts. Und deshalb gibt es dort Stillstand.
3: Dabei hat Eckhard Klime durchaus Ideen, wie man den Unterrichtsstoff neu organisieren könnte. Etwa, indem man Fächer stärker miteinander verbindet. Physik, Chemie und Biologie beispielsweise. Oder Mathe, Informatik und Technik. Vor allem geht es ihm darum, sich auf grundlegende Zusammenhänge zu konzentrieren, statt möglichst viel Detailwissen zu vermitteln.
5: Ich würde auch sagen, Mut zur Lücke. Also ein anderes Beispiel, auch aus der Mathematik, mit dem ich mich viel beschäftigt habe, In meinen Forschungen ist der Satz des Pythagoras,

0: A-Quadrat plus B-Quadrat gleich C-Quadrat, kennt auch jeder. Aber die meisten kennen eben nur diese Formel und wissen überhaupt nicht, wofür sie steht.
1: Dass man gerade mit diesem Satz die Seiten eines Dreiecks mit Hilfe von Zahlen beschreiben kann, dass man also Geometrie mit Algebra verbinden kann, ist wichtig für Klime. Viel wichtiger, als einfach nur eine Gleichung zu lösen. Und wie könnte man die Lehrpläne jetzt dahingehend verändern? Der bayerische Gymnasiallehrer Roland Kirschner hat darüber viel nachgedacht.
2: Vielleicht müsste man die Frage ganz anders stellen. Man müsste sich mal überlegen, also welche Kompetenzen müssen Schülerinnen und Schüler haben? Und dann wäre die Frage, mit welchen Inhalten lassen sich diese Kompetenzen erreichen? Also weniger die Frage, was soll raus, sondern die Frage, was muss rein?
3: Weniger ist mehr. Das sollte auch für Lehrpläne an deutschen Schulen gelten, sagt die Wissenschaft. Anna Küch hat berichtet. Info um 18.22 Uhr. Seit heute können Sie eine neue Dokumentation in der ARD-Mediathek sehen. Die heißt Moneymaker. Samuel Kuttger mit 14 Unternehmer mit 18 Millionär. Moneymaker gewährt Einblicke in das Leben eines der jüngsten Firmengründer Deutschlands, nämlich in das Leben von Photovoltaikunternehmer Samuel Kuttger aus der Region Frankfurt am Main. Und es geht um die ganze Palette, die er erlebt hat in den letzten Jahren. Natürlich um Unternehmertum, aber auch um Selbstverwirklichung. Anderssein, Leistungsdruck, Selbstinszenierung und um mentale Gesundheit.
4: Als Samuel den Kindergarten verließ, haben alle Kinder so eine Erinnerungsmappe bekommen mit Bildern, Zitaten und Anekdoten. Und da stand bei Samuel, was will ich mal werden? Zitat Chef.
5: Stolz blickt sie in die Kamera. Sandra, die Mama von Samuel Kuttger. 2007 kam ihr Sohn in Hanau auf die Welt.

0: Liebe erleben, steigt Samuel ins Big Business ein. Beharrlich, mit großem Tempo, Erfolg und Selbstbewusstsein.
1: Jeder Mensch auf diesem Planeten hat irgendwo andere Startbedingungen. Wir haben ein ganz großes Problem, nämlich dass sehr viele sich klein machen und sagen, okay, ich will es gar nicht erst probieren, ich schaff's doch sowieso nicht. Aber am Ende des Tages geht es darum, dass man die Bedingungen des Lebens so nimmt, wie sie sind und für sich das Beste draus macht, ohne daran zu verzagen.
0: Moneymaker porträtiert Samuel Kuttke und seinen steilen Aufstieg, zeigt ihn in unterschiedlichen Lebenslagen, dabei weniger als Geschäftsmann. Im Mittelpunkt stehen die Früchte des erworbenen Reichtums mit all ihren klischeehaften Auswüchsen. Shampoos, Rolex, Boote, Porsche, Frankfurt.
2: Hi. Hallo, guten Morgen. Wie kann ich dir helfen, Samuel?
1: Ich suche aktuell ein Auto. Ich fahre gerade einen 911er und einen RS3 und hätte gern so ein bisschen mal was anderes, bisschen sportlicher, so ein Budget von 150 bis 200.
0: Die Gesellschaft schaut auf solche Karrieren zumeist gespalten. Einerseits erzeugt der Lebensstil Neid, andererseits darf man Kuttkers Leistung Respekt zollen. Was jedoch schwerfällt, da dieses Porträt nur glanzvolle Oberfläche transportiert, um eine seiner Lieblingsformulierungen zu nutzen. Am Ende des Tages bleibt die Frage, wer ist der wirklich?
1: Ich würde sagen, ja, vielleicht bin ich ein Nerd. Oder wenn mich Leute ansprechen und sagen würden, ja, Samuel, du bist ein Nerd, du bist komisch, du bist anders. Ja, okay, bin ich, aber gerade das macht mich ja aus.
3: Norbert Kunze über die neue Moneymaker-Doku. Samuel Kuttke mit 14 Unternehmer, mit 18 Millionär. Die Doku können Sie ab heute in der ARD-Mediathek sehen. Im Zeitalter von Fake News sind seriöse medizinische Informationen besonders wichtig. Und genau das ist das Arbeitsgebiet der Cochrane Deutschland Stiftung, die bisher mit 1 Million Euro jährlich vom Bundesgesundheitsministerium gefördert wird. Das Ministerium hat jetzt aber mitgeteilt, dass es Ende 2027 diese Förderung beendet. Und damit muss sich die deutsche Sektion der Stiftung, die in Freiburg sitzt, neue Geldquellen suchen. Denn ohne Fördergelder wird die Stiftung wohl nicht überleben können. Frank Wittig aus der ARD-Wissenschaftsredaktion klärt uns jetzt erstmal auf, was genau diese Cochrane-Stiftung eigentlich ist.
4: Cochrane ist ein seit 1993 existierendes Netzwerk, vor allem aus Wissenschaftlern und Angehörigen der Gesundheitsberufe. Die Stiftung hat es sich zum Ziel gesetzt, für Politik und medizinische Entscheidungsträger die bestmöglichen wissenschaftlich fundierten Informationen zu Gesundheitsfragen zu liefern. Sie macht das vor allem mit ihren Übersichtsarbeiten. Dazu werden von den verschiedenen Cochrane-Fachgruppen alle verfügbaren wissenschaftlichen Veröffentlichungen zu einem medizinischen Thema ausgewertet. Die Qualität der Arbeit wird beurteilt und die gesicherten Erkenntnisse werden in diesen Übersichtsarbeiten dann veröffentlicht.
3: Und genau deshalb, sagt unser Kollege auch, ist die Arbeit dieser Stiftung so wichtig.
4: Es geht um evidenzbasierte, also um wissenschaftlich fundierte Beurteilung von Medikamenten oder medizinischen Eingriffen. Und die meisten Studien dazu werden ja von der Industrie, also von den Herstellern der Produkte finanziert. Leider zeigen viele Untersuchungen, dass in diesen Studien positive Wirkungen oft übertrieben dargestellt werden und Nebenwirkungen werden meist verharmlost. Die Fachleute bei Cochrane können viele dieser Verzerrungen erkennen und aus den Studien herausfiltern, was wirklich wissenschaftlich gesichert ist. Diese Cochrane-Arbeiten gelten als die besten Informationen zu Medikamenten und medizinischen Eingriffen.
3: Ende 2027 fällt also die Förderung durch das Bundesgesundheitsministerium weg. Was bedeutet das für die Stiftung?
4: Weltweit gibt es in über 50 Ländern Cochrane-Fachgruppen. Die Stiftung insgesamt wird das überleben. Aber hier in Deutschland droht damit eine Schwächung der kritischen Öffentlichkeit gegenüber medizinischer Information. Und ich finde, im Zeitalter der Fake News ist das absolut zu bedauern. Vor allem, weil Cochrane auch unabhängige und hochwertige Seminare und Fortbildung für medizinische Fachkräfte anbietet. Cochrane Deutschland muss sich um alternative Fördermöglichkeiten kümmern, wenn es seine Arbeiten so wie bisher fortsetzen möchte.
3: Frank Wittig aus der ARD-Wissenschaftsredaktion mit Infos über die Cochrane-Stiftung, die unabhängige, seriöse Medizininfos aufbereitet und die ab Ende des nächsten Jahres keine Fördergelder mehr bekommt.
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6: 18.30 Uhr. Deutsche Autobauer sparen weiter. Oppositionsparteien kritisieren Pflegekompromiss. Deutschland-Ticket wird teurer. Das Wetter in der Nacht von Westen her Regen, 16 bis 8 Grad. Mein Name ist Stefan Schiebelhut. Die deutschen Autobauer sparen weiter. Volkswagen hat angekündigt, fast alle Tarifverträge zu kündigen. Die Personalkosten seien zu hoch. Laut IG Metall hat die Konzernführung auch den wichtigen Manteltarifvertrag gekündigt. BMW hat ebenfalls weitere Einsparungen angekündigt. Hier soll das Topmanagement um ein Fünftel geschrumpft werden. Die Autobauer wollen vor allem die Rendite wieder steigern. Keine Vision und kraftlos, so nennen die Grünen den Kompromiss von Union und SPD zur Reform der Pflegeversicherung. Die Einigung war heute Vormittag nach tagelangen Verhandlungen zustande gekommen. Auch von den anderen Oppositionsparteien kommt Kritik an dem Gesetzentwurf. Aus Berlin ARD-Korrespondentin Lissi Kaufmann.
7: Die Linkspartei zeigt sich enttäuscht von der SPD, weil die sich nicht stärker gegen die Union durchgesetzt habe. Etwa mit dem Vorschlag, dass die private Pflegeversicherung die angeschlagene gesetzliche unterstützt. Die AfD spricht mit Blick auf die jetzt verabschiedete Reform von einem Armutszeugnis, weil immer mehr Geld von den Bürgern abgegriffen werde. Hintergrund der Pflegereform ist eine Finanzierungslücke, die auf die alternde Gesellschaft zurückzuführen ist.
6: Der israelische Ministerpräsident Netanyahu hat den Vorfall an Bord einer Maschine der Fluggesellschaft Fly Dubai als sehr schwerwiegenden Sicherheitsvorfall bezeichnet. Einer der Piloten habe mit einem Messer auf seinen Kollegen eingestochen und versucht, das Flugzeug zum Absturz zu bringen. An Bord seien fast nur Passagiere aus Israel gewesen. Einige seien in das Cockpit vorgedrungen und hätten den Angreifer ausgeschaltet. Nach Medienberichten hatten zwei Piloten, die als Passagiere an Bord gewesen seien, die Maschine in Saudi-Arabien gelandet. Er hatte einen rechtsextremen Anschlag geplant und war deshalb vom Oberlandesgericht Frankfurt verurteilt worden. Jetzt ist der ehemalige Bundeswehroffizier Franco A. wieder frei. Das hat das Gericht bestätigt. Franco A. sei am Freitag entlassen worden. Er habe seine Strafe voll verbüßt. Die Polizei habe ihn aber weiter im Blick. Franco A. war im August zu einer weiteren Haftstrafe verurteilt worden, weil er sich bei einer Polizeikontrolle massiv gewehrt hatte. Er hat aber Revision eingelegt. Das Deutschland-Ticket wird teurer. Laut Verkehrsministerkonferenz steigt der Preis im Januar von 63 Euro auf 66,80 Euro. ARD-Hauptstadtkorrespondent Jim Bob Nikschas.
8: Grund für die erneute Preiserhöhung sind die steigenden Kosten, unter anderem für Diesel und die Angestellten der Verkehrsbetriebe. Zum ersten Mal wurde der neue Preis für das Deutschlandticket nicht von der Politik festgelegt, sondern nach einer speziellen Formel berechnet, die auch die steigende Inflation berücksichtigt. Kritik an der Preiserhöhung kommt unter anderem von der Deutschen Umwelthilfe, von Fahrgastvertretern und der Linkspartei. Sie kritisieren unter anderem, dass Bund und Länder 2,5 Milliarden Euro für einen Tankrabatt ausgeben, während Bus- und Bahnfahren teurer werden soll.
6: Forscher der TU München wollen die Nordwand der Zugspitze regelmäßig mit Laserscannern untersuchen. Dort hatte letzte Woche ein Felssturz eine große Staubwolke verursacht. Verletzt worden war niemand. Die Forscher erwarten, dass durch die Klimaerwärmung häufiger Hänge abrutschen. Solche Ereignisse würden sich meist vorher ankündigen, indem sich kleinere Brocken aus einer Felswand lösen. Das waren die Nachrichten. das Wetter. Heute Abend ziehen allmählich von Westen mehr Wolken auf und in der Nacht folgt dann auch

0: Regen. Am Nachmittag sind auch Gewitter möglich bei maximal 18 bis 24 Grad. Die weiteren Aussichten am Freitag im Osten. Anfangs Regen, sonst ruhiges Herbstwetter bis 22 Grad. Samstag dann Sonne, Wolken bis 24 Grad. Die Zeit 18.34 Uhr.
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0: Vorsicht auf der A66 Frankfurt Richtung Wiesbaden. Zwischen Frankfurt-Miquelallee und Frankfurt-Ludwig-Landmann-Straße steht ein defekter PKW und es sind Personen auf der Fahrbahn. Vorsicht auf der B49, B54 Limburg-Gießen. Zwischen der A3-Anschlussstelle Limburg-Nord und Limburg-Albach sind ebenfalls Personen auf der Fahrbahn. A5, Karlsruhe Richtung Heidelberg. Zwischen Kronau und Waldorf-Wiesloch 6 Kilometer Stau und stockender Verkehr nach einem Unfall auf dem linken Fahrstreifen. A60, Mainz-Rüsselsheim. Zwischen Ginsheim-Gustavsburg und Rüsselsheim-Mitte in beiden Richtungen 3 Kilometer Stau. A67, Mannheim Richtung Darmstadt. Zwischen Lorsch und Pfungstadt 5 Kilometer Stau wegen Bergungsarbeiten. Der Verkehr wird über den Standstreifen geleitet. Und A671, Wiesbaden Richtung Mainz, zwischen Hochheim Süd und Gustavsburg 2 Kilometer Stau.
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2: Guten Abend. Es waren dramatische Minuten heute auf einem Flug von Dubai nach Tel Aviv. Ausgerechnet diejenigen, die das Flugzeug sicher zu ihrem Ziel bringen sollten, die haben plötzlich erbittert miteinander gekämpft. Nämlich die beiden Piloten im Cockpit. Die Maschine ist dadurch innerhalb kürzester Zeit massiv in die Tiefe gestürzt und drohte abzustürzen. Am Ende ist sie aber doch sicher in Saudi-Arabien notgelandet. Israelische Behörden sprechen mittlerweile von einem versuchten Terroranschlag, den es da heute gab. Unsere Korrespondentin Anna Osius verfolgt die aktuellen Entwicklungen für uns. Ich habe eben mit ihr gesprochen und sie gefragt, was wir denn mittlerweile wissen, was da oben an Bord passiert ist.
3: Ja, offenbar ist der Flieger FZ-1073 von Dubai nach Tel Aviv wirklich nur sehr knapp einer Katastrophe entgangen, muss man sagen. Wir bekamen heute früh Meldungen, dass die Maschine dieser Fluggesellschaft Fly Dubai kurz nach dem Start in Dubai zwei internationale Notrufcodes abgesetzt hat. Erst das für Notlage und dann kurz darauf das für Entführung. Und an Bord ja fast 200 Passagiere, die meisten davon israelische Staatsbürger. Da hatten wir natürlich schon gleich mit dem Schlimmsten gerechnet. Israelische Kampfjets sind dann tatsächlich aufgestiegen. Kurz danach kam dann die Entwarnung aus dem Büro des israelischen Ministerpräsidenten Netanyahu. Nein, es sei keine Entführung. Und dann hieß es, diese Maschine hätte wirklich notlanden können in Saudi-Arabien. Offenbar hat sich an Bord Folgendes zugetragen. Der Co-Pilot war mit einem Messer bewaffnet und hat versucht, den Piloten anzugreifen, die Maschine zu entführen. Es ist dann zu einem erbitterten Kampf zwischen den beiden Piloten im Cockpit gekommen. Das hat sich natürlich auf das Flugzeug ausgewirkt. Das Flugzeug ist in einen Sturzflug geraten. Innerhalb von einer Minute hat es mehr als 5000 Höhenmeter verloren. Also wirklich ein Moment von Angst und Panik für die Passagiere. Nachher hat eine Passagierin gesagt, wir haben wirklich geglaubt, wir überleben das hier nicht.
2: Israel spricht mittlerweile von einem versuchten Terroranschlag. Warum? Was deutet darauf hin?
3: Wir wissen noch nicht, ob es ein Terroranschlag, ein versuchter ist oder möglicherweise ein erweiterter Suizidversuch. Aber ganz klar, die israelischen Medien und auch eben hat sich der Ministerpräsident Netanyahu zu Wort gemeldet, hat gesagt, es sei ein Terrorversuch gewesen, hat bestätigt, es gab einen Messerangriff auf den Piloten. Und offenbar hat es sich dann so weiter ergeben, dass tatsächlich Passagiere des Fliegers es geschafft haben, den Angreifer zu überwältigen. Wir haben Social-Media-Aufnahmen, Videoaufnahmen aus dem Flugzeug, wo ein Passagier sagt, Achtung, Hilfe, wir befinden uns hier mitten in einer Flugzeugentführung. Wir haben die Terroristen überwältigt, wir brauchen dringend Hilfe. Das spricht schon sehr dafür, dass es wirklich sehr dramatische Minuten da an Bord waren.
2: Du hast gerade geschildert, dass auch israelische Kampfjets zwischenzeitlich aufgestiegen sind, zu dem Flugzeug geflogen sind. Wie gefährlich war diese Situation für alle?
3: Die war höchst gefährlich. Also ich glaube, es war wirklich sehr, sehr knapp, dass dieses Flugzeug tatsächlich möglicherweise da abstürzen können, weil es eben so dramatisch an Höhenmetern verloren hat und weil natürlich wir dann auch eine Situation hatten, dass offenbar ja der Pilot schwer verletzt war durch den Messerangriff, der Co-Pilot, der Übeltäter. Das heißt, wer sollte das Flugzeug retten aus dieser Situation? Und da war es eigentlich ein, ja, wenn man so will, unglaublich glücklicher Zufall. Es hat sich eine zweite Crew an Bord befunden und die konnte dann das Flugzeug übernehmen. übernehmen und hat es quasi in letzter Minute das Steuer rumreißen können und die Maschine sicher zur Landung bringen können.
2: Jetzt gibt es auch eine ungewöhnliche diplomatische Situation. Rund 150 bis 180

0: 50 überwiegend israelische Passagiere sitzen jetzt ausgerechnet in Saudi-Arabien fest, wo das Flugzeug notgelandet ist, in einem Land, mit dem Israel keine diplomatischen Beziehungen hat. Wie kommen die jetzt wieder nach Hause?
1: Die Fluggesellschaft Fly Dubai schickt einen Ersatzflieger. In der Zwischenzeit wird sich am Flughafen um die Passagiere gekümmert, heißt es. Sie werden versorgt. Und dann, wenn der Ersatzflieger eingetroffen ist, dann sollen sie sicher hoffentlich mit dem dann nach Tel Aviv gebracht werden, wo die Angehörigen natürlich schon sehnsüchtig auf ihre Liebsten warten.
0: Auf einem Flug von Dubai nach Tel Aviv hat es heute einen Kampf im Cockpit gegeben. Offenbar wollte der Co-Pilot das Flugzeug kapern für einen Terroranschlag. Infos dazu waren das von unserer Korrespondentin Anna Osius.
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0: Es ist tagelang öffentlich gestritten worden. Wir wollen nachverhandeln, hat SPD-Fraktionschef Mirsch klargestellt. Es ging um die Pflegereform und die Sozialdemokraten haben gesagt, bei vielen Punkten wollen wir nicht mitgehen. Deswegen wurde auch indirekt gedroht, die Abstimmung, die heute im Kabinett stattfinden sollte, die müsse vielleicht verschoben werden. Am Ende hat dann aber alles geklappt. Das Kabinett hat die Pflegereform von Gesundheitsminister Lindemann durchgewunken. Ausgearbeitet hatte diese Gesetzesvorlage noch zu großen Teilen Lindemanns Vorgängerin Nina Wagen. Und damals war eigentlich auch die SPD damit einverstanden. Dann sind aber die Landtagswahlen gekommen, weshalb vor allem die Sozialdemokraten nochmal diskutieren wollten über das, was da auf den Weg gebracht wurde. Darüber habe ich heute mit Oliver Neuroth, unserem Korrespondenten in Berlin, gesprochen und ihn gefragt, ob denn die SPD es geschafft hat, tatsächlich auf den letzten Drücker noch Änderungen durchzudrücken.
3: Anscheinend schon. Zum Beispiel soll es Erleichterungen geben für pflegende Angehörige. Darauf hatte die SPD ja gepocht. Es sind mehr Plätze in der Akut-Kurzzeitpflege vorgesehen. Das sind Plätze, die ja wichtig sind für Menschen, die zum Beispiel nach einem Krankenhausaufenthalt noch intensiv versorgt, intensiv gepflegt werden müssen für einen bestimmten Zeitraum. Also etwas, das im Idealfall dann nicht mehr von pflegenden Angehörigen übernommen werden muss. Was man aber ehrlicherweise auch sagen muss, dieses Gesetz trägt an mehr Stellen die CDU-CSU-Handschrift, würde ich sagen. Zum Beispiel dabei, dass zusätzliche Einnahmen für die Pflegeversicherung generiert werden, indem für bestimmte Gruppen höhere Beiträge kommen, für Kinderlose etwa. Oder auch, dass die Ausgaben für die Pflegeversicherung generell sinken sollen.
0: Und einige Punkte sind ja nach wie vor ungeklärt. Die wurden jetzt einfach mal in eine Kommission abgeschoben. Also ist das Problem eigentlich nur verlagert worden, damit es heute für Kanzler Merz keinen Gesichtsverlust gab?
3: Sagen wir es so, die Bundesregierung hat sich Zeit gekauft mit diesem Kompromiss heute und das sagt Bundesgesundheitsminister Lindemann auch indirekt. Er hat den Beschluss heute nicht als die große endgültige Pflegereform verkauft, sondern als finanzielle Stabilisierung für die nächsten Monate. Und die ist wichtig, diese Stabilisierung, denn ohne einen Kompromiss wäre wohl der Beitrag für die Pflegeversicherung für alle gestiegen ab dem nächsten Jahr. Das wollte man vermeiden. Nun soll das zumindest kurzfristig eben nicht passieren. Für eine langfristige Lösung für die Pflegeversicherung taugt der Kompromiss von heute aber nichts. Diesen Schritt, die Zukunft der Pflege in den 2030er Jahren, über den soll eben die Expertenkommission beraten.
0: Ein paar Punkte hast du gerade schon angesprochen. Was genau ist sonst noch geplant mit dieser Reform? Was wird sich für uns dadurch ändern?
3: Ein Kernpunkt ist, es soll genauer geprüft werden, wer überhaupt den Anspruch hat auf Leistungen aus der Pflegeversicherung und auch wer welchen Pflegegrad bekommt. Das sind keine guten Nachrichten für Menschen, die Pflege benötigen, aber der Hintergedanke, der ist klar erkennbar. Wir lassen weniger Menschen in das System rein, dadurch sinken dann die Kosten. Auch neu ist, dass Besserverdienende höhere Beiträge zahlen sollen in die Versicherung. Die Beitragsbemessungsgrenze wird entsprechend angehoben. Ebenso müssen sich bisher beitragsfrei mitversicherte Ehepartner darauf einstellen, künftig Beiträge zahlen zu müssen, und zwar ab 2028.
0: Es gibt ja jetzt bei Rente und auch bei den Steuern noch ein paar andere Themen auf der Agenda, bei der die SPD gerne nachsteuern würde. Heißt, es wird am Ende vielleicht auf noch mehr Kommissionen hinauslaufen, was dann ja auch bedeutet, alles dauert noch viel länger mit den Reformen?
3: Ja, das ist ein ganz wichtiger Punkt. Die Koalition arbeitet bei vielen großen Sozialthemen inzwischen mit Kommissionen und mit Reformstufen, sagen wir, die nachgelagert sind. Es kann fachlich sinnvoll sein, mehr Zeit zu haben für Diskussionen, für Expertenmeinungen, bedeutet aber politisch zunächst das eigentliche Problem, die eigentliche Entscheidung, die wird vertagt. Man könnte es vielleicht auch so auf den Punkt bringen, die Bundesregierung löst aktuell einige akute Finanzprobleme, während sie die großen Fragen der langfristigen Verteilung von Lasten vertagt. Und genau dort dürfte der nächste große Krach liegen zwischen SPD und Union.
0: Das Bundeskabinett hat heute doch die Pflegereform durchgewunken. Strittige Punkte soll jetzt eben eine Kommission klären. Einschätzungen waren das von unserem Hauptstadtkorrespondenten Oliver.

0: Oliver Neuroth.
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0: Und auch sein Kollege im ARD Hauptstadtstudio, Dietrich Karl Meurer, hat sich seine Gedanken gemacht über diese Pflegereform und über die Art und Weise, wie sie heute verabschiedet worden ist vom Kabinett. Und er sagt, diese Pflegereform ist vor allem eine Vertagungsreform.
2: Wir sind mitten im zweiten Herbst der Reformen und die Bundesregierung setzt wieder einmal aufs Vertagen. Union und SPD haben ihren Streit um die Pflege beigelegt. Ihren Streit über die Zukunft der Pflege allerdings nicht. Genau deshalb ist diese Pflegereform vor allem eine Vertagungsreform. Ja, die akute Finanzlücke wird angegangen. Wer keine Kinder hat, zahlt mehr. Wer gut verdient, auch. Später sollen auch bislang beitragsfrei mitversicherte Ehepartner einen Zuschlag zahlen. Die geplante Kürzung der Rentenbeiträge für pflegende Angehörige ist vom Tisch. Und mit mehr Reha und Prävention soll Pflegebedürftigkeit möglichst verhindert oder hinausgezögert werden. Das alles ist sinnvoll, doch der große Wurf fehlt. Ausgerechnet das, worüber Union und SPD bis zuletzt gestritten haben, wird verschoben. Eine stärkere Beteiligung der privaten Pflegeversicherung und eine Deckelung der Eigenanteile im Heim. Jetzt soll es eine Kommission richten. Das ist zu wenig, denn schon lange ist klar, dass die Pflegeversicherung strukturell reformiert werden muss. 6 Millionen Menschen sind pflegebedürftig, vor 20 Jahren waren es 2 Millionen. Die Gesellschaft altert, zugleich fehlen Pflegekräfte und die Kosten steigen. Es rächt sich, dass die Politik diese Reform so spät angegangen ist. Jetzt wird unter Zeitdruck geflickt, statt grundlegend saniert. Und wieder liefert die Regierungskoalition dasselbe Bild. Streit bis zur letzten Minute, Blockadedrohungen, Krisengespräche. Dann ein Kompromiss, der den schwierigsten Teil vertagt. Das verschafft Zeit. Gelöst ist das Pflegeproblem damit nicht.
0: Ein Kommentar zu der Pflegereform, die das Kabinett heute durchgewunken hat, von unserem Hauptstadtkorrespondenten Dietrich Karl Meurer.
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0: Mit Lilli-Marie Hilscher.
3: Am deutschen Aktienmarkt herrschte heute viel Bewegung. Am Ende überwog aber das Misstrauen der Anleger. Der DAX rutschte ins Minus. Im Mittelpunkt zahlreiche Unternehmensmeldungen. So hat Autobauer Volkswagen zum Jahresende mehrere Tarifverträge gekündigt. Ziel sei es, den Konzern zukunftssicher aufzustellen. Anleger sind noch skeptisch, die VW-Papiere verlieren. Am DAX-Ende stand dagegen die Commerzbank. Die geplante Übernahme durch die UniCredit sorgt für Unsicherheit. Insidern zufolge will UniCredit-Chef Andrea Orcel diese nun schnell voranbringen. Und auch CTS Eventim geriet unter Druck. Der Finanzchef William Wilms verlässt das Unternehmen nach nur 9 Monaten im Amt. Die Aktie rutschte mehr als 10% ab, auf den niedrigsten Stand seit Anfang Juli. Neben all dem prägten auch wichtige Konjunkturdaten die Stimmung. In Spanien, Frankreich, Deutschland und Italien liegt die Inflation weiter klar über dem EZB-Ziel von 2%. In Deutschland stieg die Teuerung im September sogar auf 3,3%, den höchsten Wert seit Ende 2023. Viele Experten erwarten nun weitere Zinserhöhungen der Europäischen Zentralbank. In den USA ist die Inflation zwar auch gestiegen, aber weniger als erwartet. Das nährt die Hoffnung, dass die US-Notenbank Fed im Oktober auf eine weitere Zinserhöhung verzichten könnte. Und das hat der Wall Street heute Rückenwind gegeben.
0: HR-Info um 18.48 Uhr. Erst vor wenigen Wochen sind die neuen Ergebnisse der PISA-Studie veröffentlicht worden. Und die haben zum Teil Bildungspolitiker mal wieder schockiert. Denn darin steht unter anderem, dass jeder dritte 15-jährige Schüler oder Schülerin in Deutschland nicht ausreichend lesen oder rechnen kann. Darüber müssen wir sprechen, sagen die Grünen im Hessischen Landtag und haben das heute zum Anlass genommen, um über die Bildungspolitik der schwarz-roten Landesregierung in Hessen zu streiten. Die Grünen haben die Regierung aufgefordert, die Kürzungen in der Bildung zurückzunehmen. Und, wenig überraschend, die Landesregierung sieht das natürlich ganz anders.
4: Die Grünen im Landtag sind sauer. Weil gespart werden muss, hatte die schwarz-rote Landesregierung Stellen in der Bildung gestrichen. Auch an strukturell benachteiligten Schulen, die eigentlich zusätzliches Personal bekommen sollen. Der Fraktionsvorsitzende Matthias Wagner von den Grünen kann das bei diesen PISA-Ergebnissen nicht verstehen.
5: Die Landesregierung kürzt 300 Stellen dann gibt sie jeweils 100 Stellen zweimal dazu. Haben wir am Ende eine Steigerung der Stelle oder eine Kürzung? Und da beantwortet dieser Kultusminister, das Vorbild für unsere Schülerinnen und Schüler, das sei eine Steigerung. Ja, wie sollen sich denn die Mathematikkompetenzen verbessern, Herr Kultusminister, wenn unsere Schülerinnen und Schüler so ein Vorbild haben?
4: Die schwarz-rote Landesregierung hält dagegen. Im nächsten Jahr würden 6,5 Milliarden Euro in die Bildung gehen, meint Kultusminister Armin Schwarz von der CDU.
6: Herr Kollege Wagner, jetzt wollen wir mit der Wagnerschen Märchenstunde mal aufräumen. Reden wir darüber zusammen. Hessen investiert so viel Geld in Bildung wie noch nie. An der Stelle kommen Sie nicht vorbei.
4: Hessen will in 2 Jahren eine zusätzliche Deutschstunde für Erstklässler einführen. Außerdem soll es schrittweise extra Förderstunden für Kinder mit Mathe-Schwierigkeiten und Lesezeiten in Grundschulen geben, erklärt Kultusminister Schwarz von der CDU in der Debatte.
6: Und damit setzen wir exakt das um, was PISA von uns fordert. Und wir haben es gemacht, bevor die Ergebnisse da waren. Und wir setzen unseren erfolgreichen Weg in Hessen deswegen konsequent fort, meine Damen und Herren.
4: Für die FDP müssen aber auch die Sprachkitas gefördert werden. Das sind Kitas für Kinder mit Sprachdefiziten. Auch dort fallen Stellen weg. Das treffe ausgerechnet Kinder und Jugendliche mit dem größten Förderbedarf, findet Moritz Promny von der FDP.
7: Sprache ist der Schlüssel zur Bildung. Und wer eine Aufgabe sprachlich nicht versteht, bekommt irgendwann in Mathematik Probleme. Wer einen Text nicht erfassen kann, hat in fast jedem anderen Fach es schwerer. Und deshalb muss frühkindliche Sprachförderung dauerhaft gezielt, bedarfsgerecht abgesichert werden. Gerade dort, wo der Bedarf am größten ist, meine Damen und Herren.
4: Die AfD will flächenweite Lernstandserhebungen und verbindliche Nachhilfeangebote einführen. FDP und Grüne fordern die Landesregierung auf, die Kürzungen vollständig zurückzunehmen. Sonst drohe der nächste PISA-Schock.
0: Der Hessische Landtag hat heute über Bildungspolitik in Hessen diskutiert. Anlass waren die aktuellen PISA-Ergebnisse. Unsere landespolitische Korrespondentin Viktoria Enzenauer hat die Debatte für uns verfolgt.
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0: Seit fast 80 Jahren gibt es mittlerweile die Hells Angels. Gegründet damals in den USA und damals angeführt vom legendären Ralph Sonny Barger. Schnell war klar, die Rocker-Gang, die träumt nicht nur den Traum von Freiheit, die ist auch oft bei kriminellen Geschäften mit dabei. Mittlerweile sind die Hells Angels in 32 Ländern aktiv und in gleich 4 Ländern waren sie heute im Visier der Polizei. In Deutschland nämlich, in Belgien, den Niederlanden und in Bulgarien haben Spezialkräfte Dutzende Gebäude durchsucht. Mindestens 14 Menschen wurden festgenommen. Im Mittelpunkt der Razzia stand ein Geldwäschenetzwerk. Koordiniert wurde der Großeinsatz in Duisburg, wo auch ein Schwerpunkt lag.
9: Duisburg in den frühen Morgenstunden. Schwer bewaffnete und vermummte Polizisten dringen mit Brecheisen in mehrere Wohnhäuser und Gebäude ein. Mehr als 1000 Einsatzkräfte durchkämmen rund 100 Objekte in Nordrhein-Westfalen, Rheinland-Pfalz, Baden-Württemberg, Berlin und Bayern. Auch in Belgien, Bulgarien und den Niederlanden läuft der Einsatz, eine Polizistin am Einsatzort.
10: Das Ermittlungsverfahren richtet sich gegen die Angehörigen einer kriminellen Vereinigung und gegen Verantwortliche eines bundesweiten und europaweiten tätigen Geldwäschenetzwerkes. Im Rahmen dieses Einsatzes werden zahlreiche Durchsuchungsbeschlüsse, Haftbefehle und auch Vermögensarreste vollstreckt.
9: Innenminister Herbert Reul spricht vom größten Schlag gegen die organisierte Kriminalität seit mehreren Jahren. Es gibt 71 Beschuldigte, darunter nach Angaben der Ermittler auch hochrangige Mitglieder der Hells Angels und mutmaßliche Verantwortliche eines europaweit tätigen Geldwäschenetzwerks.
11: Das ist schon eine ordentliche Hausnummer. Wir haben Leute zusammengearbeitet, die man sonst in getrennten Schubladen sieht.
9: Dieser Bereich soll von dem Rockerclub professionell ausgelagert worden sein, heißt es. Die Fahnder wollen Vermögenswerte in einer Größenordnung von fast 50 Millionen Euro sichern. Besonders brisant, ermittelt wird auch gegen drei Mitarbeiter der Stadt Duisburg und gegen einen Polizeivollzugsbeamten. Wie die Staatsanwaltschaft Duisburg bestätigte, sollen alle vier dienstliche Informationen weitergeleitet haben. Ein städtischer Mitarbeiter soll dafür Geld angenommen haben. Nach dem Großeinsatz wurden zunächst 14 Haftbefehle vollstreckt. Neben der Geldwäsche geht es um eine Reihe schwerer anderer Straftaten. Bildung einer kriminellen Vereinigung, bandenmäßiger Betrug und Erpressung etwa. Dazu kommen Vorwürfe wegen Waffenverstößen, Körperverletzung und Steuerhinterziehung.
11: Das ist, wenn man es zusammenfasst, das Gesicht der organisierten Kriminalität, was hier passiert. Nicht nur die Kutte auf der Straße, sondern das Firmengeflecht dahinter. Und deshalb sage ich ja schon seit geraumer Zeit, wer die organisierte Kriminalität treffen will, der muss ans Geld.
9: Der Erfolg der Großaktion sei kein Zufall. Justiz, Polizei und Finanzverwaltung hätten an einem Tisch gesessen. Wie Innenminister Reul bestätigte, laufen die Ermittlungen bereits seit 4 Jahren. Ausgangspunkt soll eine Schießerei zwischen Hells Angels und einer türkisch-libanesischen Großfamilie mit 100 Beteiligten in Duisburg gewesen sein. Damals gab es zwar einige Verurteilungen, doch im Stillen liefen die Ermittlungen weiter und führten auf die Spur des international agierenden Netzwerks. Unklar ist, wie weit

unter anderem wegen des Verdachts der Geldwäsche. Darüber hat Antje Passenheim berichtet. H-Info um 18:55 mit einer Warnmeldung. Vorsicht bitte, wenn Sie mit dem Auto gerade auf der A4 unterwegs sind, Kirchheimer Dreieck Richtung Erfurt. Zwischen dem Dreieck Wommen und Herleshausen liegen Reifenteile auf der Autobahn.

0: Und die Welle ist schon etwas kleiner geworden. Denn gegen die Niederlande gab es ein 1:1, gegen Griechenland sogar eine Niederlage. 0:1 stand es da nämlich am Ende. Das hatten sich viele anders vorgestellt. Aber Jürgen Klopp kann es auch wieder ausbügeln in dieser Woche. Morgen geht es schon weiter mit dem nächsten Spiel gegen Serbien mit Teil 2 des riesigen Kaders, also mit vielen anderen Spielern. Insgesamt hatte Klopp ja 44 Spieler nominiert, damit jeder die Chance hat, sich bei der Nationalmannschaft zu präsentieren. Jetzt also ist der zweite Teil bei Jürgen Klopp vor Ort. Unser Sportreporter André Siems, der verfolgt das Training in dieser Woche. Und ich habe gerade eben mit ihm gesprochen und ihn gefragt, wie die Chancen denn stehen, dass die Kloppo-Euphorie am Ende der Woche wieder größer ist.
1: Ja, ich glaube schon, dass sie größer sein wird, denn ich glaube, dass die Mannschaft, die jetzt reinkommt mit vielen Jungen, mit Zahid Elmala zum Beispiel, mit einem Finn Jeltsch, der natürlich auch völlig motiviert sein wird, weil er sein erstes Länderspiel macht, mit einem Lennart Kahl, der zeigen möchte, dass er natürlich in die Nationalmannschaft reingehört und sich gerne auch beim FC Bayern dauerhaft in die erste Mannschaft spielen möchte. Also, dass da ein frischer Wind nach vorne geht, dazu auch noch Nick Woltemade, also sprich, da hat man dann einen, der sowohl von außen mit guten Kopfbällen die Tore machen kann, aber sich selbst auch mal aus der eigenen Hälfte die Bälle holt. Ich denke schon, dass man Serbien schlagen wird in München. Ich bin jetzt einfach mal ein positiv denkender Sportreporter und ich kann mir auch vorstellen, dass wir ein anderes Gesicht sehen werden, dann wenn die Mannschaft in Thessaloniki am Ende der Woche dann gegen Griechenland spielt.
0: 6 Spieler durften bleiben, der Rest wurde komplett ausgetauscht. Merkt man das beim Training, dass da irgendwas anders ist oder ist das einfach Copy und Paste von der letzten Woche?
1: Nee, man merkt natürlich schon, dass was anders ist. Es wird wahnsinnig viel gelacht. Man geht auf den anderen zu. Das sieht man dann auch bei den Spielern. Es wird ganz viel Hand geschüttelt. So, Mensch, grüß dich, du auch dabei. Ach, hättest du das gedacht? Nee, überhaupt nicht. Wie war es denn bei dir mit dem Anruf? Also es wird sehr viel auch darüber geredet, wie der erste Anruf gewesen ist von Jürgen Klopp, wie man den aufgenommen hat. Einige haben sogar gedacht, das sei ein Scherz gewesen oder sowas von Freunden. Das ist natürlich schon was Besonderes. Und ich finde, aber das ist jetzt auch wieder meine subjektive Meinung, dass ein bisschen mehr Zug drin ist. Also sprich, dass diejenigen, die auf dem Platz sind, das nicht so als Gott gegeben ansehen, sondern dass die einfach wahnsinnig Lust drauf haben, für die deutsche Nationalmannschaft zu spielen. Und ich glaube, wenn sie jetzt da alles von dieser Leidenschaft auf den Platz bringen, gepaart noch mit einem guten technischen Können, und das traue ich all denjenigen zu, die da auf dem Platz sein werden, dann kann da auch was gehen gegen Serbien oder es wird was gehen gegen Serbien und Griechenland.
0: Das Spiel morgen gegen Serbien, das findet in München statt. Gerade dort hätte Kapitän Joshua Kimmich gerne gespielt, denn es ist ja als Bayern-Spieler sein Heimstadion. Aber Klopp hat ihn trotzdem nach Hause geschickt. Ist das vielleicht auch so ein Zeichen, dass die Rolle als Kapitän bei Kimmich wackeln könnte?
1: Nee, das glaube ich tatsächlich nicht. Das hat Jürgen Klopp ja schon in allen Interviews eigentlich, die wir mit ihm geführt haben oder auch bei den Pressekonferenzen immer wieder anklingen lassen, wie wichtig Joshua Kimmich für ihn ist. Sonst hätte er ihn ja nicht von der rechten Außenposition, wo wir immer wieder so ein Problemfeld haben, auch wenn Treu jetzt gerade da so scheint, dass wenn er gesetzt wäre, Joshua Kimmich kann diese Position natürlich mit viel mehr Routine auch ausführen. Das muss Treu erstmal unter Beweis stellen im Laufe der nächsten Spiele. Also er baut auf ihn als Mittelfeldmotor im Zentrum auf der Sechserposition, der diese schönen Chipbälle spielt. Es gibt viele, die sagen, ja, diese Chipbälle bringen nichts ein. Ich sehe das ein bisschen anders. Er zeigt das Woche für Woche beim FC Bayern. München ist derjenige, der die meisten Torvorlagen hat, auch beim FC Bayern. Also das zeigt, wie wichtig er einmal für den Rekordmeister ist. Und ich glaube, diese Wichtigkeit, die sieht Jürgen Klopp auch bei ihm in Richtung Nationalmannschaft.
0: Einschätzungen von unserem Sportreporter André Siems zur deutschen Fußballnationalmannschaft. Morgen geht's für Kloppo und Co. weiter. 2 Länderspiele stehen noch an in dieser Woche. Morgen nämlich in München gegen Serbien. Und am Sonntag kommt es dann zum Rückspiel in Thessaloniki gegen Griechenland.

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1: 19 Uhr. Bundeskartellamt überwacht Mineralölkonzerne. Netanyahu äußert sich zu Sicherheitsvorfall in Fly-Dubai-Maschine. VW-Konzern kündigt fast alle Tarifverträge. Das Wetter in der Nacht von Westen her Regen, 16 bis 8 Grad. Mein Name ist Stefan Schiebelhut. Das Bundeskartellamt will die Mineralölkonzerne ab morgen stärker ins Visier nehmen, wenn der neue Tankrabatt in Kraft tritt. Das hat die Behörde in Bonn angekündigt. ARD-Reporterin Anne Burkhardt.
2: Spediteure, Landwirte und Autofahrer sollen profitieren vom erneuten Tankrabatt. Diesmal soll er 3 Monate gelten bis Ende Dezember. 17 Cent weniger je Liter Sprit, das gab es bereits im Mai und Juni. Die Bilanz? Im Durchschnitt gaben die Mineralölkonzerne 80% der Entlastungen an die Verbraucher weiter. Der Präsident des Bundeskartellamtes, Andreas Mund, appelliert an die Unternehmen, dass die Kunden auch diesmal mindestens genauso vom Tankrabatt profitieren können.

0: können.
1: Nach dem Vorfall an Bord einer Fly-Dubai-Maschine auf dem Weg nach Tel Aviv geht die israelische Regierung von einem versuchten Anschlag aus. Premier Netanyahu sagte in einer Videobotschaft, einer der beiden Piloten habe den anderen mit einem Messer angegriffen und versucht, das Flugzeug zum Absturz zu bringen. ARD-Korrespondentin Felicitas von Böselager.
2: Er nennt die Passagiere des Flugzeugs Helden, die eine größere Katastrophe verhindert hätten. Außerdem habe er die Sicherheitsbehörden angewiesen, sich auf mögliche weitere Bedrohungen vorzubereiten. Noch sind das Motiv des mutmaßlichen Täters und der Ablauf des Vorfalls unklar. Von der Airline heißt es, dass die Hintergründe unbekannt sind, die Untersuchungen laufen und nicht abgeschlossen sind. Die israelischen Passagiere sind inzwischen in Israel gelandet.
1: VW hat fast alle Tarifverträge zum Jahresende gekündigt. Der kriselnde Autobauer teilte mit, die Verträge müssten mit Blick auf den aktuellen Kostendruck angepasst werden. Nach Angaben der Gewerkschaft IG Metall hat die Konzernführung auch den wichtigen Manteltarifvertrag gekündigt. ARD-Reporter Bertil Starke.
3: Volkswagen begründet die Kündigungen der Tarifverträge mit dem verschärften wirtschaftlichen Druck auf das Unternehmen. Die Marktveränderungen seien strukturell und tiefgreifend, so VW-Markenpersonalvorstand Arne Maiswinkel. Er nannte als Beispiel chinesische Hersteller, die mit günstigen Exporten nach Europa drängten. Das erhöhe den Preis und Wettbewerbsdruck. Die Arbeitnehmervertreter reagierten empört. Betriebsratschefin Daniela Carvalho kündigte heftige Auseinandersetzungen zum Jahreswechsel an. Dann endet die Friedenspflicht bei VW.
1: An der Frankfurter Börse hat der DAX den Monat September mit einem Minus von 4% beendet. Aktuell steht der Deutsche Leitindex bei 25.199 Punkten. Das Statistische Bundesamt hatte heute bekannt gegeben, dass die Inflationsrate in Deutschland über die Marke von 3% gestiegen ist. Grund seien vor allem die hohen Energiepreise. Die Feuerwehr meldet einen Waldbrand in Darmstadt-Eberstadt. Der Einsatz werde wohl noch bis zum späten Abend andauern, denn auf dem Gebiet könnten Weltkriegsmunition liegen. Mittlerweile sei der Brand unter Kontrolle. Zeitweise habe eine Fläche von mehr als 12.000 Quadratmetern gebrannt. Die Ursache ist noch unklar. Einer der Feuerwehrleute sei verletzt worden. Das waren die Nachrichten. Das Wetter. Heute Abend ziehen von Westen mehr Wolken auf und in der Nacht folgt dann auch Regen. Es kühlt ab auf 16 Grad in Uppland und Taunus bis 8 Grad in Osthessen. Morgen scheint nach Osten hin noch ab und zu die Sonne, sonst dominieren die Wolken und bringen gebietsweise Regen. Am Nachmittag sind auch Gewitter möglich bei maximal 18 bis 24 Grad. Die Aussichten: am Freitag im Osten anfangs Regen, sonst ruhiges Herbstwetter bis 22 Grad. Die Zeit 19.04 Uhr.
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1: Vorsicht bitte auf der A4 Kirchheimer Dreieck Richtung Erfurt. Zwischen dem Dreieck Wommen und Herleshausen liegen Reifenteile auf der Fahrbahn. Vorsicht auf der A661 Egelsbach Richtung Oberursel. Zwischen Frankfurt Ost und Frankfurt-Friedberger Landstraße sind Radfahrer auf der Fahrbahn. A60 Rüsselsheim Richtung Mainz. Zwischen Rüsselsheim-Königstetten und dem Mainspitz-Dreieck 6 Kilometer Stau. Die Unfallstelle ist aber geräumt. A60 Mainz Richtung Rüsselsheim. Zwischen Ginsheim-Gustavsburg und Bischofsheim 3 Kilometer stockender Verkehr. A67 Mannheim Richtung Darmstadt. Zwischen Lorsch und Pfungstadt 2 Kilometer Stau. Auch hier ist die Unfallstelle geräumt. Und A81 Stuttgart Richtung Singen, zwischen dem Kreuz Stuttgart und Ehningen 8 Kilometer stockender Verkehr. Allen unterwegs eine gute und sichere Fahrt.
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5: Mit Isabel Reifenrath. Guten Tag.
6: Wenn man überlegt, manche Leute haben gar kein Essen und wir schmeißen das weg, das finde ich nicht richtig.
7: Dennoch werden in Deutschland jedes Jahr fast 11 Millionen Tonnen weggeworfen.
8: Ein Großteil davon sind vermeidbare Abfälle, zum Beispiel übrig gebliebene Speisereste oder Gemüse und Obst.
9: Und da gibt es ganz viele ganz leckere Dinge, die man daraus noch machen kann.
10: Das hier sollte alles im Müll landen. Stattdessen werden hier aber leckere Gerichte daraus.
9: Frische Lebensmittel werden daran gemessen, ob sie ein Bottlecasting erreicht haben, um in das Regal zu kommen als Tomate, und alles, was so ein bisschen anders ist, wird als eklig und nicht akzeptabel weggeworfen.
5: Ich habe bei uns im Müll nachgeschaut.
0: Ich bin ehrlich, bei uns landen ziemlich oft alte Bananen im Müll, weil wenn sie braun sind, will sie irgendwie bei uns keiner mehr essen. Kaum jemand schafft es, alle Lebensmittel zu verwerten. Immerhin strengen wir uns jetzt mehr an, weil nämlich der Supermarkteinkauf teurer geworden ist, schmeißen wir ein bisschen weniger weg. Aber es ist immer noch viel, zu viel, was im Müll landet. Rund 75 Kilo Essen wirft jeder jedes Jahr einfach weg. Früher hat Mutti gesagt, Kind, denk dran, andere haben nichts zu essen. Das stimmt heute genauso. Ich würde noch weitergehen und sagen, wenn jeder 500 Bananen, und das sind ungefähr 75 Kilo umgerechnet, jedes Jahr wegschmeißt, ist das auch ein Umweltproblem, eine soziale Ungerechtigkeit und das Geld könnte man einfach besser ausgeben. Wie weniger Lebensmittel im Müll landen, sprechen wir in dieser Sendung drüber. Herzlich willkommen zu Gekauft, Vergessen, Weggeschmissen, verschwendete Lebensmittel. Die Aktionswoche Zu gut für die Tonne ist gestartet. Das Bundeslandwirtschaftsministerium hat sie organisiert. Auch bei uns in Hessen gibt es viele Veranstaltungen, wie in jedem Bundesland, auch in Rheinland-Pfalz und Baden-Württemberg. Oft geht es bei denen darum, wie private Haushalte besser mit Lebensmitteln umgehen können. Tatsächlich wird hier am meisten verschwendet. Aber auch Betriebskantinen zum Beispiel sollen angeregt werden, wie sie Reste kochen und verwerten können. Ursula Meyer hat eine hessische Familie besucht und mal bei denen in den Kühlschrank und in ihren Mülleimer geguckt.
11: Familie Becht aus Friedrichsdorf versucht, möglichst wenig Essen wegzuwerfen. Deshalb kommen zum Beispiel regelmäßig Resteessen auf den Tisch, erzählt die 31-jährige Lena Becht.
12: Dann essen halt nicht alle immer zu 100% das Gleiche, sondern man hat noch eine kleine Portion Nudeln. Wer darauf Lust hat, kann die noch essen. Man hat aber auch noch ein paar Kartoffeln oder noch eine Restsuppe. Und so verteilt sich das dann ganz gut, dass am Ende wieder alles verwertet wird und möglichst wenig weggeschmissen werden muss.
11: Beim Verwerten solcher Reste wird Familie Becht ebenfalls kreativ und probiert verschiedene Rezepte aus. Auch wenn wir hier manche Verbraucher mit Lebensmitteln vorbildlich umgehen, werden in Deutschland dennoch jedes Jahr fast 11 Millionen Tonnen weggeworfen. Nur ein kleiner Teil davon wird im Handel in Restaurants oder Kantinen entsorgt. Fast 60% der Lebensmittelabfälle entstehen zu Hause, in den privaten Haushalten in Hessen und ganz Deutschland, erzählt Lisa Scholz, Ernährungsexpertin bei der Verbraucherzentrale Hessen.
13: Im Durchschnitt wirft jeder von uns im Jahr ca. 75 Kilogramm Lebensmittel in die Tonne. Und ein Großteil davon sind vermeidbare Abfälle, zum Beispiel übrig gebliebene Speisereste oder Gemüse und Obst.
11: Vieles von dem, was weggeworfen werde, sei oft durchaus noch genießbar, betont Scholz. Das Hauptproblem ist laut Verbraucherschützerin, dass Privatleute häufig zu viel einkaufen, Lebensmittel im Kühlschrank schlicht vergessen und schließlich entsorgen. Das passiere oft unbewusst nebenbei, betont Benedikt Janke, wissenschaftlicher Mitarbeiter an der Universität Kassel am Lehrstuhl für Agrar- und Lebensmittelmarketing.
14: Für einen bewussteren Umgang mit Lebensmitteln braucht man eine gewisse Kompetenz, man braucht aber auch die Zeit dafür. Und genau stark berufstätige Personen, Personen, die Kinder betreuen, Familien, da finden wir viele hohe Lebensmittelverluste.
11: Jankes Empfehlung ist daher, sich einfach einmal eine Woche zu notieren, was alles weggeworfen wird und wie viel.
14: Und da bietet jetzt seit einiger Zeit die Zu gut für die Tonne App, das ist ja die offizielle App der Bundesregierung für dieses Thema, eine Messfunktion. Das heißt, das Ganze wird auch noch digital unterstützt. Man füllt ein digitales Küchentagebuch aus.
11: Einfach, um ein Bewusstsein für das Problem zu bekommen. Ab in die Tonne, da orientieren sich viele Menschen laut Janke am Mindesthaltbarkeitsdatum, das zum Beispiel auf Joghurts und vielen anderen Milchprodukten steht. Aber
14: nach Überschreiten des Mindesthaltbarkeitsdatums ist das Produkt weiterhin, häufig sogar noch sehr lange, verzehrfähig. Anders ist es beim Verbrauchsdatum, das finden wir vor allem bei tierischen Produkten wie Fleisch oder Fisch. So ein Verbrauchsdatum ist schon wirklich ein Datum, daran sollte man sich eindeutig halten.
11: Und dann hilft generell eine gute Einkaufsplanung, meint Ernährungswissenschaftlerin Lisa Scholz.
13: Also, dass man sich vorab Gedanken macht, was will man in den nächsten Tagen oder vielleicht auch in der nächsten Woche essen, die eigenen Vorräte dabei berücksichtigt und auch Lebensmittel einplant, die zeitnah aufgebraucht werden müssen.
11: Mit einem klassischen Einkaufszettel könnten Verbraucher verhindern, dass sie mehr einkauften, als sie benötigten. Das macht auch Familie Becht aus Friedrichsdorf und spürt das nach eigenen Angaben deutlich im Geldbeutel.
0: Ja, man darf wirklich nur einkaufen, was auf dem Zettel steht und sich im Supermarkt nicht verführen lassen. Denn es ist ja ziemlich leicht, dass man dann doch mehr mitnimmt, als man wirklich braucht. Natürlich landet auch bei der Produktion Essen im Müll. Zum Beispiel, wenn was schief läuft, wenn zu viel Teig produziert wird oder etwas verunreinigt wird. Auch die Supermärkte müssen Lebensmittel wegschmeißen. Aber die Zahlen sind tatsächlich relativ eindeutig. Von den 11 Millionen Lebensmitteln, die im Müll landen jedes Jahr, davon liegen 60% in den privaten Mülleimern, 17% bei der Produktion, nur 7% im Handel. Kantinen und Restaurants machen immerhin 15% aus. Darüber spreche ich mit

0: Vor 25 Jahren hat die Debatte angefangen. Da kam diese Bewegung auf aus den USA. Junge Leute haben weggeworfene Lebensmittel aus den Tonnen der Supermärkte gefischt, auch als Zeichen gegen die Konsumgesellschaft. Bis heute ist das verboten. Obwohl es von Grünen und FDP Versuche gab, das Gesetz zu ändern, ist die Lobby von Herstellern und Handel einfach zu stark?
1: Ja, das Containern geht sogar noch weiter zurück. Ja, es war sogar früher ein üblicher Prozess sozusagen der Nachlese gewesen, dass man über den Acker nochmal gegangen ist, um dann zu stoppeln. Und gerade für die Menschen, die nichts zu essen hatten, war es ein Gewohnheitsrecht gewesen, dass man dann das Essen sich noch vom Acker holen konnte. Das ist irgendwann in Besitzrecht übergegangen. Und heute ist Containern so ein Weg, um Aufmerksamkeit zu erzeugen für das Thema Lebensmittelabfallvermeidung. Es ist auch aus meiner Sicht nicht nachzuvollziehen, warum es noch nicht entkriminalisiert ist, weil es geht eher darum, dass wir uns um die Menge an Lebensmitteln, die weggeworfen werden, kümmern, als um die paar Menschen, die jetzt in dem Müll sozusagen im Moment nach Essen suchen. Und die Mengen, die im Moment dadurch auch gerettet werden können, sind in Bezug auf die Gesamtmenge der Lebensmittel marginal.
0: Man könnte der Politik noch mehr vorwerfen. In Frankreich gibt es schon Steuererleichterungen, wenn Supermärkte ihre abgelaufenen Lebensmittel spenden. Auch hier spenden natürlich Supermärkte zum Beispiel an die Tafel. Aber es wäre noch mehr möglich, oder?
1: Ja, unbedingt. Also der Weg in Frankreich war so gewesen. Früher hatten in Frankreich Lebensmittelsupermärkte gar keine Spenden abgegeben. Deshalb war es dort auch notwendig, das überhaupt erstmal einzuführen, dass es zu diesen Spenden gekommen ist. Wir haben da schon länger diese Praxis gehabt. Aber diese Spenden führen in ein Parallelsystem der Tafeln, wo Menschen, die eigentlich ein Anrecht haben auf eine gesunde Ernährung, hier sozusagen abgespeist werden. Also die Spendenrichtung löst das Problem nicht, also lindert sozusagen das Ganze. Aber die Politik hätte jetzt tatsächlich die Chance, auch verbindliche Wege zu gehen. Wir haben im Moment gerade das Momentum einer novellierten EU-Abfallrahmenrichtlinie. Und hier wären verbindliche Maßnahmen tatsächlich auch möglich.
0: In Deutschland gibt es jetzt die Aktionswoche Zu gut für die Tonne. Aber alles, was die Regierung macht, beruht auf Freiwilligkeit. Glauben Sie, so lassen sich die Ziele von UN und EU erreichen? Das Ziel ist, bis 2030 30% weniger Lebensmittel wegzuschmeißen.
1: Ja, wir hatten sogar mal das Ziel gehabt, 50% weniger Lebensmittelabfall zu erreichen. Das wurde von der EU nochmal abgeschwächt, aber jetzt auch verbindlich gemacht. Die Bundesregierung muss jetzt handeln mit Information, Bildung, Lebensmittelspenden, Vernetzung und Innovationsförderung. Haben wir über die letzten 15 Jahre, wo wir jetzt auch Forschung in dem Bereich treiben, hat sich nichts geändert. Tatsächlich haben diese Maßnahmen bisher zu keiner weitgehenden Abfallmengenbegrenzung geführt. Da hat sich auch der Bundesrechnungshof schon drüber beklagt, dass hier Gelder ausgegeben werden, die keine Wirkung haben.

0: Aufrufen und Appelle kaum was verändern, bedeutet das doch eigentlich, dass die Freiwilligkeit gescheitert ist?
1: Die Freiwilligkeit ist gescheitert, tatsächlich ja. Also verbindliche Vorgaben zeigen in anderen Ländern wie auch Spanien, dass es möglich ist, auch hier über Planung, strategisches Vorgehen, verbindliche Einforderungen von Zielen in den Unternehmen, dass dort tatsächlich auch Veränderungen möglich sind. Auch in Deutschland hat der Handel über verbindliche Vereinbarungen es erreicht, dass eine Reduktion in diesem Sektor Handel auch erreicht worden ist. Also es deutet alles darauf hin, dass es überhaupt nicht ausreicht, nur Informationen und Bildung zu bringen, auch wenn das die Grundlage dessen ist, dass wir uns in einer Überflussgesellschaft auch als Endverbraucherin dann bewusst werden. Aber Verbindlichkeit ist unbedingt angesagt, damit wir Ziele auch erreichen.
0: Dieses sich bewusst werden, dass man zu viel einkauft und die Lebensmittel nicht richtig behandelt bzw. zu viel wegschmeißt. Es gibt eine App, das war ein Forschungsprojekt, da führen Haushalte Tagebuch, was sie kochen und was sie wegschmeißen. Die, die da mitgemacht haben, haben 5 Kilo weniger Essen weggeschmissen. Ist das wirklich so der Weg, dass wir bewusster mit Lebensmitteln umgehen müssen?
1: Ja, das ist auf alle Fälle ein Weg. Ob es jetzt die App und das Tagebuch ist, für eine gewisse Zeit kann man das auch mal machen, um erstmal überhaupt Bewusstsein zu schaffen. Auf Dauer wird man kein Tagebuch führen können, das ist einfach zu kompliziert. Aber nichtsdestotrotz, es ist so, hier in Deutschland ist das Thema Wertschätzung von Lebensmitteln noch nicht in den Schulen verankert, noch nicht in den Kitas. Das gemeinsame Kochen, das gemeinsame Gärtnern und Ähnliches ist ein unglaublich wichtiger Hebel, um Wertschätzung von Kindesbeinen auf sozusagen zu kriegen. Wir sehen es daran, dass dort, wo es tatsächlich so gemacht wird, auch weniger Lebensmittelabfall erzeugt wird, dass Menschen tatsächlich dann bewusst damit umgehen. Und traditionell kommen wir ja aus einer Gesellschaft nach dem Krieg, wo Lebensmittel wegwerfen ja fast noch eine Sünde war. Und andere Länder wie Italien, wo das Brot, wenn es auf den Boden fällt, geküsst und gegessen wird. Ja, zeigt sozusagen, dass es auch andere Arten von Wertschätzung geben kann.
0: Ich finde, man muss sich aber auch ein bisschen ehrlich machen. Mit diesem Tagebuch führen hat man 5 Kilo Müll eingespart von 75 Kilo, was pro Person pro Haushalt entsteht. Wie viel ist denn realistisch? Wie viel können private Haushalte einsparen?
1: Na, ich würde mal sagen, wenn wir 10% einsparen können, dann hätten wir tatsächlich eine ganze Menge nicht nur an Lebensmitteln eingespart, sondern auch an CO2. Also einer der ganz großen Treiber für Klimawandel ist Lebensmittelabfall, den wir erzeugen, weil er schon in der Vorkette CO2 erzeugt und wir dadurch einfach ganz viel in diese Richtung Klimawandel und Treibhausgase vom Menschen gemacht machen. Also 10% würde ich sagen, ist realistisch, ist auch relativ einfach dann am Ende umsetzbar, wenn wir die verschiedenen Maßnahmen, die da sind, tatsächlich verbindlich auch machen und in der Schule und der Bildung schon anfangen.
0: Junge Leute schmeißen mehr Essen weg als Ältere, weil sie schlechter mit den Lebensmitteln umgehen. Woher haben die Älteren das Wissen? Sie haben ja schon die Kriegserfahrung angesprochen, beziehungsweise heute erinnern sich wahrscheinlich viele nur noch an die Nachkriegszeit. Aber ist das, was uns Jungen fehlt, dass wir nicht wissen, dass Essen auch knapp sein kann?
1: Ja, gehört auch mit dazu. Wir sind natürlich eine Generation jetzt, die im Überfluss schon aufgewachsen ist auch, wo der Wert eines Lebensmittels rein über die Optik gemessen wird. Also frische Lebensmittel werden daran gemessen, ob sie ein Modelcasting erreicht haben, um in das Regal zu kommen als Tomate. Und alles, was so ein bisschen anders ist, wird mittlerweile als eklig und nicht akzeptabel sozusagen weggeworfen. Da haben wir tatsächlich einen Grad erreicht, dass junge Menschen neu sensibilisiert werden müssen. Und das fängt damit an, dass es nicht nur über die Optik geht, sondern dass man den Wert eines Lebensmittels auch an der sogenannten Prozessqualität festmacht, also direkt vom Baum und auch diese Verknüpfung mit den Bauern, mit der Herkunft und das selber Kochen. Das sind alles so Elemente, die helfen, damit wir da mehr Wertschätzung reinkriegen. Früher hat man Resteessen-Rezepte gehabt. Das, wie Armer Ritter zum Beispiel, das ist natürlich mit meinem Nachnamen und das Rezept, das bei uns zu Hause ganz gut geht, also Altbrot verwerten, ist ein Klassiker und da gibt es ganz viele ganz leckere Dinge, die man daraus noch machen kann und mit Genuss sozusagen Reste aufessen. Daran könnte man wunderbar arbeiten, um auch die Jungen wieder dahin zu kriegen.
0: Vielen Dank. Danke, Professor Guido Ritter von der FH Münster. Er empfiehlt, arme Ritter zu machen, damit wir das Brot nicht wegschmeißen müssen. Der Tag ist hier. Ein Thema, viele Perspektiven. Sie hören Gekauft, Vergessen.

0: Weggeschmissen, verschwendete Lebensmittel. Die privaten Haushalte sind wichtig, aber auch die Kantine, die Kitas und Schulen schmeißen leider viel zu viel weg. Die Beyond GmbH beliefert viele Kitas und Schulen. Sie will vor allem gesundes Essen anbieten. Dem Kasseler Unternehmen geht es aber auch darum, nicht zu verschwenden. Arne Pollmann hat für uns eine Schulkantine besucht, die das Unternehmen beliefert.
1: Ein ziemliches Gedränge hier um 13 Uhr in der Kantine der integrierten Gesamtschule Kaufungen. Alter und Schulklassen bunt durcheinander, bis zu 150 Mahlzeiten werden hier an einem Tag ausgegeben. Die drei Gerichte heute, Erbsensuppe, Currywurst und Apfelpfannkuchen. Für den hat sich Frieda entschieden.
2: Ich finde das sehr lecker, weil es gibt immer viel Auswahl. Wenn man das Hauptgericht nicht essen möchte, dann kann man sich einfach Nudeln holen oder Salat.
1: Eine Salatbar und eine Nudeltheke mit mehreren Soßen ist Teil des Konzepts, damit sich jeder nur so viel auftut, wie er auch schafft. Ebenso kleine Probierlöffel, die hier Probierchen heißen, damit die Schüler erstmal testen können, ob sie es mögen und nicht den vollen Teller wegschmeißen. Wie Lebensmittel hergestellt werden, was eine Massentierhaltung bedeutet, wo Hunger auf der Welt herrscht, ist Teil des Schulunterrichts.
3: Ich finde es gut, weil wenn man überlegt, manche Leute haben gar kein Essen und wir schmeißen das weg, das finde ich nicht richtig.
4: Ja, also ich achte immer drauf, dass ich nicht so viel wegschmeiße und ich nehme mir auch immer wenig, wenn ich erstmal probieren will.
1: In der Kantine fällt eine Scheibe an der Wand auf, grün auf der linken Seite, rot auf der rechten Seite. Das ist das Abfallbarometer, eine Idee ihres Catering-Betriebs. Haben die Schüler viel Essen weggeworfen, schiebt Lehrerin Sylvia Fischer eine Gabel in den roten Bereich. Doch meist landen sie im grünen Bereich.
5: Also wenn wir möglichst wenig Lebensmittel verschwenden, dann gibt es eine Belohnung. In dem Fall wäre das jetzt hier das Kirschtiramisu, aber manchmal ist es eben auch was anderes, ein Eis oder Pudding oder so.
1: Der Caterer, die Firma Beyond aus Kassel, beliefert neben Schulen auch Firmen und Privatkunden bundesweit. Bis zu 14.000 Mahlzeiten täglich. Die Idee des Probierlöffels kommt auch von Ihnen. Sie versuchen, die Lebensmittel möglichst umfassend zu verarbeiten, nachhaltig zu sein, betont Sprecherin Lara Gumpz.
6: Wir hier in der Produktion haben einen sehr geringen Lebensmittelabfall, aber die Lebensmittelabfälle, die wir haben, die versuchen wir so gut wie möglich eben für unsere Gerichte noch weiter zu verwenden. Wie zum Beispiel unsere Gemüsebrühe, wo wir die Abschnitte und gesäuberten Putzabfälle benutzen und die eben eine gute Basis für diese Gemüsebrühe bilden.
1: Gemüse nach Saison und aus der Region einzukaufen, ist ebenso Teil ihres Konzepts. Ein Caterer mit dem Ziel, Lebensmittel möglichst nachhaltig zu verwerten und eine Gesamtschule in Kaufungen, die das gleiche Ziel hat. Ein Beispiel, das Schule machen sollte.
0: Erstmal einen Löffel probieren, das Probierchen, mega gute Idee. Schön, dass Sie den Tag hören. Wir sprechen über Lebensmittelverschwendung. Bei unseren Nachbarn steht ein riesiger Apfelbaum. Die Äpfel sind reif, schön rot, sieht super aus, aber keiner pflückt sie. So schade. Ganz oft brauchen Lebensmittel Hilfe. Sie müssen gerettet werden. Die Bewegung Foodsharing macht das systematisch. Sie will vor allem, dass Ressourcen wie Wasser, Energie und landwirtschaftliche Flächen geschont werden. Ich spreche mit Katrin Meyer von Foodsharing. Guten Abend.
7: Guten Abend.
0: Sie gehen ja auch in Schulen, klären hier über Lebensmittelverschwendung auf. Wie kommt das denn bei den jungen Leuten an? Wahrscheinlich sind noch nicht alle Schulen so weit wie die im Beitrag gerade.
7: Ganz genau. Es ist tatsächlich so, dass immer sich Schulen nur vereinzelt an uns wenden. Und dann ist aber das Interesse der SchülerInnen wirklich groß. Also ich mache das gerne so, dass ich mit einem Korb mit geretteten Lebensmitteln dorthin gehe und einfach mal frage, guckt mal, was

0: Ich würde noch mal interessieren, wo Sie da anfangen, weil das Thema ist ja in keinem Schulfach so richtig manifestiert.
1: Ganz genau. Also häufig ist es wirklich so, dass wir in der Nachmittagsbetreuung sind, dass wir dazu gerufen werden. Aber es gibt eben auch die Möglichkeit, dass wir im Rahmen von Projektwochen in die Klassen kommen oder eben auch, wenn es doch mal der Lehrplan zulässt, dass Lehrerinnen, die neugierig sind, uns einladen.
0: Ihr Ziel ist es, Lebensmittel, die noch essbar sind, zu retten. Wie funktioniert das?
1: Als Foodsharing sind wir in ganz Deutschland unterwegs und sind mit jedem einzelnen Supermarkt sozusagen, bei dem wir vor Ort retten, im Gespräch. Wir haben dann ein kleines Team, das sich eben bei diesem Supermarkt darum kümmert, dass wann auch immer der Supermarkt die Lebensmittel gerettet haben möchte, sozusagen vor Ort ist, die Lebensmittel durchschaut, guckt, was ist gut, was ist schlecht, und dann entsprechend einpackt, sortiert, weiterverteilt und kocht.
0: Ich war auf Ihrer Homepage, da gibt es eine Karte. Da werden zum Beispiel gerade 100 Gläser Sauerkraut in der Nähe von Dresden angeboten oder 30 Packungen Backhefe bei Walldorf. Da kann dann jeder hin und sich was abholen.
1: So sieht's aus, ganz genau. Über die Karten, über die virtuellen Essenskörbe bieten wir für alle Menschen, man muss sich einmal registrieren, die Möglichkeit, diese Lebensmittel abzuholen. Die stammen häufig aus Rettungen, wo wir eben zu viele Lebensmittel mitgenommen haben, die wir natürlich verteilen. Und bei den Sauerkraut war das beispielsweise so, dass das noch gar nicht abgelaufen ist oder ähnliches, sondern einfach farblich und vom Geschmacksprofil nicht den Ansprüchen vom Einzelhandel entsprochen hat. Und dann sagt der Einzelhandel, okay, das verkaufen wir nicht. Und dann gehen die 100 Gläser weg. Und in dem Fall haben wir Glück, dass sie nicht in der Tonne landen, sondern das Foodsharing die retten kann.
0: Um bei Ihnen mitzumachen, aktiv zu werden, das ist gar nicht so einfach. Man muss gewisse Voraussetzungen als Lebensmittelretter erfüllen.
1: Genau, wir haben einen umfangreichen Einarbeitungsprozess. Das ist uns deswegen wichtig, weil wir ja auch mit der Weitergabe der Lebensmittel zu tun haben. Und da gibt es ja einfach gewisse Vorgaben, auf die man sehr gut achten muss. Zum Anfang beschäftigen wir uns da mit dem Thema Lebensmittelverschwendung und Ressourcenverbrauch. Das hatten Sie auch schon angesprochen, dass einfach jedem Menschen, der bei uns startet, sozusagen nochmal klar ist, was ist eigentlich das Grundproblem. Dann geht es darum, dass man eben auch Hygieneregeln kennt, wenn wir Lebensmittel retten, die Kühlkette selbstverständlich einhält. Herr Ritter hat es vorhin schon erzählt, oder das war, glaube ich, noch ein Jahr davor, der Herr Janker, der hatte zum Verbrauchsdatum, zum Mindesthaltbarkeitsdatum nochmal informiert. Und das sind wirklich Sachen, die eben die Leute, die bei uns tätig sind, aus dem FF können müssen, weil wir natürlich Lebensmittel mit abgelaufenem Verbrauchsdatum überhaupt nicht weitergeben können, mit abgelaufenem Mindesthaltbarkeitsdatum aber sehr wohl. Mhm. Dann geht es darum, wie genau diese Abläufe bei den Lebensmittelrettungen sind. Weil das kann immer ganz unterschiedlich sein. Und es geht auch so ein bisschen darum, bei den Menschen, die dann bei uns durchstarten, Resilienz aufzubauen. Also es kann durchaus sein, dass ich mit meinem Fahrrad zu einer Rettung fahre und ich weiß nicht, was mich da erwartet. Das ist jeden Tag anders. Und es können auf einmal, weiß ich nicht, vielleicht irgendwie 150 Kilo Brot sein. Das wird mit meinem Fahrrad schwierig zu machen sein. Und wie gehe ich in dieser Situation um? Und deswegen sind auch diese Einführungsabholungen ein Teil der, ich sag mal, Ausbildung, die man bei uns dann durchläuft.
0: Was haben Sie denn das Gefühl, wie viel bringt Ihre Arbeit?
1: Es ist eine Symptombekämpfung, da müssen wir ganz ehrlich sein. Herr Ritter hatte das angesprochen, dass es eigentlich darum geht, dass gesetzliche Änderungen in Deutschland gemacht werden. Und da setzen wir auch an, wir haben einen Teil, der sich mit politischen Forderungen beschäftigt, dass wir eben sagen, wir brauchen diesen Wegwerfstopp in verbindlicher Variante, nicht in einer freiwilligen Variante, dass wir die Handelsnormen abschaffen wollen, die ästhetischen, dass man sich wirklich die Lebensmittelverschwendung entlang der gesamten Wertschöpfungskette anguckt. Solange das nicht passiert, wird es schwierig werden, tatsächlich die Lebensmittelverschwendung in Deutschland und weltweit dann auch irgendwo einzudämmen.
0: Liegt der Fokus bei uns in Deutschland zu stark auf den privaten Haushalten? Wir hören immer wieder diese Zahl, 60% der Lebensmittelverschwendung wird in den privaten Haushalten verursacht. Aber verschiebt das auch so ein bisschen die Verantwortung?
1: Ja, tatsächlich ist das ein Problem. Es gibt bei den Statistiken, die erhoben werden, tatsächlich die Vorgaben, wie das auszufüllen wird.

0: auszufüllen ist. Und die Vorernteverluste, die auf dem Acker anfallen und alles, was sozusagen bis das Lebensmittel als Lebensmittel definiert ist, weggeschmissen wird. Ein Apfel, der am Baum hängt, ist noch kein juristisch betrachtetes Lebensmittel. Das ist erst der geerntete Apfel. Das heißt, alles, was dort hängt, wird im Zweifelsfall nicht in diese Statistik mit einbezogen. Das heißt, man ist zwangsweise an der Stelle dabei, dem Verbraucher da, sag mal, die Schuld in die Schuhe zu schieben. Und das ist was, womit wir nicht so ganz einverstanden sind. Wir werden natürlich die europäischen Statistiken nicht mal eben aushebeln können, aber wir weisen immer wieder darauf hin, wie wichtig es doch ist, die gesamte Wertschöpfungskette in den Griff zu, in den Blick zu nehmen.
1: Ich habe ein bisschen auf Ihrer Homepage heute gestöbert. Ich habe da auch ein Interview gefunden. Da sagt einer Ihrer Lebensretter, dass die Supermärkte nicht gerne sagen, dass sie die Lebensmittel spenden. Was steckt dahinter?
0: Ja, ich glaube, das eine ist das Bewusstsein, das natürlich zugenommen hat für mehr Lebensmittelwertschätzung bei den Supermärkten, dass sie auch schon merken, es ist sinnvoll, die Lebensmittel weiterzugeben. Auf der anderen Seite haben sie ganz klar Angst vor Umsatzeinbußen, dass letztendlich die Lebensmittel, die sie uns weitergeben, natürlich dann nicht verkauft werden. Und ich, wenn ich nahegelegen rette und das in meinem Umkreis weiterverteile, gegebenenfalls ihnen Kundschaft wegnehmen. Ich glaube, das ist gar nicht unterm Strich so, weil bei mir ist es tatsächlich so, dass ich ganz gezielt zu den Supermärkten gehe, wo auch Lebensmittel gerettet werden, weil ich dieses Prinzip von denen einfach unterstützen will. Aber das Gesamtsystem ist darauf aufgelegt, dass man immer wirklich diese volle Palette auch anbietet. Und solange das bestehen bleibt, dass bis zum Ende des Ladenschlusses Brote, alles irgendwo entsprechend noch in der vollständigen Auswahl verfügbar sind, haben wir die Probleme, dass die Supermärkte eigentlich Lebensmittel zwangsweise wegschmeißen müssen, wenn sie dann irgendwo nicht in anderer Weise das weitergeben möchten.
1: Sie haben ja ziemlich klare Forderungen an die Politik. Was glauben Sie, macht es denn so schwierig für die Politik, mehr Verbindlichkeiten zu schaffen?
0: Ich weiß gar nicht, ob die Politik das zurzeit machen will. Letztendlich ist es ja so, dass der Handel da eine sehr starke Marktmacht hat und wir nicht merken, dass die Zivilgesellschaft da mit den Forderungen durchkommt.
1: Sie haben in einem Interview gesagt, Ihr Ziel ist es, Foodsharing wieder abzuschaffen. Wie weit sind Sie von diesem Ziel entfernt?
0: Oh, ich glaube leider relativ groß. Das ist ein großer Schritt bis dorthin. Wir haben am Anfang, als wir uns 2012 gegründet haben, gesagt, wir sind vielleicht eine Übergangslösung, bis das System sich geändert hat und bis wir wirklich eine Lösung gefunden haben in Deutschland, wie man mit dieser Lebensmittelverschwendung umgeht. Und jetzt sind seitdem 16 Jahre vergangen und wir sehen, dass sich die Zahlen nicht groß bewegt haben, trotz Anstrengungen. Und deswegen glaube ich, wird es uns leider noch eine ganze Weile geben.
1: Vielen Dank für das Gespräch. Katrin Meyer war das von Foodsharing. Wenn Sie jetzt Lust bekommen haben, Lebensmittel zu retten, vielleicht laden Sie sich die App Too Good To Go runter. Hier können Restaurants und auch Cafés oder Läden Lebensmittel anbieten, die sie sonst einfach wegwerfen würden. Meist sind sie nicht mehr frisch genug für den Verkauf, aber noch völlig in Ordnung zum Essen. Unser Reporter Thorsten Schweinhardt hat sich mit einer Nutzerin von Too Good To Go getroffen.
2: Hallo. Hallo, ich hatte über Too Good To Go bestellt.
3: Ja, gerne. Ich muss mal einmal bestätigen.
4: Jeden Tag Mensa ist langweilig, findet Sonja Schmidt. Heute gönnt sich die Psychologiestudentin aus Marburg stattdessen eine Überraschungstüte von Too Good To Go. Schon seit 6 Jahren ist Sonja Schmidt Fan dieser App. Auf den Geschmack gebracht hat sie ihre damalige Mitbewohnerin.
5: Die hat einfach irgendwelche Sachen mitgebracht, eine Tüte von der Bäckerei, waren irgendwelche süßen Teilchen drin und irgendwie belegten Brötchen und so weiter. Und da hat sie gesagt, das hat sie von Too Good To Go und dass man das da einfach so abholen kann.
4: Ein bunt gemischtes Wurstpaket vom Metzger, übrig gebliebene Mahlzeiten aus dem Restaurant oder Reste vom Hotelbuffet, das alles findet man in der App Too Good To Go. Die Idee dahinter, was bei den Geschäften am Ende des Tages übrig bleibt, soll nicht im Müll landen, sondern bei Menschen in der Nähe. Dafür packen die Betriebe sogenannte Überraschungstüten. Die lassen sich über Too Good To Go reservieren und können direkt beim Anbieter abgeholt werden. Der Nachteil, der genaue Inhalt der Tüte kann nicht ausgewählt werden. Der hängt immer davon ab, welche und wie viele Lebensmittel am jeweiligen Tag noch übrig sind. Man weiß vorher nie, was man kriegt, erklärt Sonja Schmidt.
5: Manchmal sind die Beschreibungen recht aussagekräftig, dass irgendwie da steht, es können verschiedene vegane Gerichte vom Buffet übrig bleiben. Manchmal steht da aber auch gar nichts oder fast gar nichts.
4: Andererseits kann genau das auch den Reiz von Too Good To Go ausmachen. Für Sonja Schmidt sind die Wundertüten eine Art Überraschungsei für Erwachsene. In der App muss man sich kostenlos registrieren und schon erscheint eine Liste mit Betrieben aus der Umgebung. Restaurants, Supermärkte, Hotels, ja sogar Tankstellen. Mal schauen, wer in Marburg heute noch was übrig hat.
5: Cool, die Brezelbäckerei am Bahnhof hat noch was. Das ist ja toll, die sind meistens schon relativ früh ausverkauft. Ah, herzhafte Backwaren, zum Beispiel Brezeln, Pizzen, überbackene Laugenstangen.
4: Verlockend, aber Sonja Schmidt hat eher Lust auf was Exotisches. Wie wär's denn hiermit? Restaurant Dromedar. Ostafrikanische Küche.
5: Rette eine Überraschungstüte mit Köstlichkeiten vom Dromedar-Buffet. Du darfst gerne eine eigene Frischhaltebox mitbringen und dir deine Mahlzeitmenge für eine Person selbst zusammenstellen.
4: Das klingt perfekt. Und zeitlich passt es auch noch. Die Lebensmittel müssen nämlich zu einem festen Termin abgeholt werden, meist kurz vor Ladenschluss. Dafür sind die Überraschungstüten aber auch echte Schnäppchen. In einer Tüte für 10 Euro können schon mal Lebensmittel für 20 Euro drinstecken, die Hälfte gespart. Und da geht sogar noch mehr, sagt Katharina Hauke, Geschäftsführerin von Too Good To Go Deutschland.
6: Bis zu 70% vom Originalpreis des Produktes können Sie da einsparen.
4: Vom Preis der Lebensmitteltüten geht eine kleine Provision an Too Good To Go. Der größte Teil der Einnahmen bleibt bei den Unternehmen.
7: Essen Sie auch Alitscha, Eintopf Kartoffeln und Karotten?
8: Das klingt gut.
4: Mit einer prall gefüllten Warmhaltebox macht sich Sonja Schmidt auf den Heimweg. Alles leckere Lebensmittel, die ohne Too Good To Go in die Tonne gewandert wären. 2015 wurde die Plattform in Dänemark gegründet. Ein Jahr später kam sie nach Deutschland. Über 80 Millionen Überraschungstüten mit Lebensmitteln seien seitdem allein in Deutschland vor dem Müll gerettet worden, so das Unternehmen. Inzwischen ist Too Good To Go europaweit verbreitet, in Großstädten, aber auch zunehmend auf dem Land.
1: Machen immer mehr mit bei Too Good To Go. Umdenken, einkaufen, hat beides auch ganz viel mit Psychologie zu tun. Georg Felser lehrt Markt- und Konsumentenpsychologie. Er weiß, wie der Handel versucht, unseren Einkauf zu beeinflussen. Guten Abend, Herr Professor Felser.
9: Guten Abend, hallo.
1: Was glauben Sie, wie viele Leute gehen eigentlich ohne Einkaufszettel in den Supermarkt?
9: Also die Einkaufszettel sind noch immer sehr, sehr verbreitet. Ich habe eine Statistik gelesen, bei der das noch immer 54% der Konsumenten sind, die einen Einkaufszettel haben. Und das heißt dann dementsprechend ist es weniger als die Hälfte, die das nicht tun.
1: Und was leitet uns beim Einkauf? Weil es so teuer geworden ist, soll es ja wahrscheinlich günstig sein. Aber wichtig ist auch, dass der Einkauf einfach und schnell abläuft.
9: Zum Beispiel. Es kann auch schon sein, dass uns der Einkauf Vergnügen macht. Und auch das versucht der Handel ja irgendwie zu erreichen. Also es reicht ja schon, dass bestimmte Musik das ein bisschen untermalt, was oft dazu führt, dass die Leute dort, wo Musik gespielt wird, einfach länger im Laden bleiben. Dann ist es also nicht so, dass man unbedingt ganz, ganz schnell damit fertig werden will. Aber es stimmt schon, dass Dinge, die es uns erleichtern, ganz schnell eine Entscheidung zu treffen. Ich glaube, der Punkt ist nicht, dass es schnell geht, sondern dass es uns keine Mühen macht. Das sind schon ganz wichtige Faktoren. Also zum Beispiel, dass uns Sachen schnell ins Auge springen, dass wir nicht viel lange nachdenken müssen, dass uns sofort was einfällt zu dem Produkt, sodass wir wissen, das muss gut sein, weil ich einfach so viel davon schon gehört habe. Solche Strategien vereinfachen uns die Entscheidung.
1: Und zielen Supermärkte auch darauf ab? Die wollen natürlich, dass wir mehr einkaufen, als wir brauchen. Wie machen die das?
9: Ja, also es fängt schon damit an, dass große Mengen uns immer günstig erscheinen. Also auch wenn das überhaupt nicht stimmt, also manchmal stimmt es, ich glaube sogar mehrheitlich stimmt es, aber eben manchmal auch nicht. Aber wir haben trotzdem die Grundneigung, wenn die Menge groß ist, zunächst mal zu denken, das müsste eigentlich günstig sein. Und dann verkauft der Handel natürlich relativ groß, viel auf einmal und spart auch Verpackung. Das ist für den Handel auch logistisch viel einfacher. Also eine große Menge einzupacken ist also in einer gewissen Hinsicht ökologischer. Das ist es tatsächlich auch noch obendrein. Aber es ist auch für die Schichten einfach

0: aufräumen muss, spart man auch wieder Personal.
1: Zum Beispiel, genau.
0: Dann gibt es ja die sogenannten Anker-Effekte, so Superangebote, zum Beispiel zwei Teile zum Preis von einem. Wie stark beeinflusst uns das?
1: Das ist zwei Teile zum Preis von einem, ist witzigerweise so eine dieser Strategien, die ebenfalls mit besonders wenig gedanklichem Aufwand verstanden wird. Es gibt tatsächlich Untersuchungen, die zeigen, dass Leute lieber zwei zum Preis von einem kaufen, als 60% zu sparen. Naja, man muss bei letzterem muss man ja rechnen.
0: 10%, ja.
1: Ja, genau, 10% Punkte muss man, die man im anderen Fall mehr gespart hätte, aber man hat halt rechnen müssen, um das rauszufinden. Und zwar zum Preis von einem ist sehr, sehr einfach zu verstehen. Und generell, der Anker-Effekt besagt ja, dass wir, wenn wir eine Zahl nicht berechnen können und nicht wissen, dass wir dann Referenzwerte brauchen, irgendwelche Vergleichswerte brauchen, und die können sinnvoll oder sinnlos sein. Beide Sorten von Vergleichswerten beeinflussen uns. Und das macht der Handel ja immer, indem er zum Beispiel eine unverbindliche Preisempfehlung nennt. Da ist dann und gemessen an dieser Preisempfehlung, wenn ich das Produkt nicht gut kenne und ich weiß, wie sich der Preis über die letzten, was weiß ich, Jahre oder Monate entwickelt hat, dann ist das das Einzige, was ich weiß. Und dann also das, was der Handel jetzt als unverbindliche Preisempfehlung ausgibt. Und dann ist das mein Orientierungspunkt. Und wenn das einfach geringer ist, dann ist das billig, egal ob es absolut gesehen billig ist.
0: Wir haben immer mehr Single-Haushalte und trotzdem versuchen die Supermärkte an den großen Packungen festzuhalten. Oder tut sich da irgendwas?
1: Also ich sag mal so, es tut sich insofern was, als es natürlich Läden gibt, die für Single-Haushalte besser geeignet wären. Also dort, wo man, also im Bioladen oder sowas, oder wo man einfach Dinge noch nicht in dem Ausmaß, Ausmaß vorverpackt einkaufen kann. Also an der Stelle.
0: Aber das sind Nischen,
1: tut sich was. Das sind Nischen, ja genau. Aber sagen wir mal.
0: Bei den Discount.

0: ist auch schon immer frische Theken. Da kann man überall die Menge selber bestimmen.
1: Interessant, aber, ja, Entschuldigung.
0: Das macht insgesamt halt immer trotz alledem, also in der Frischhaltetheke beispielsweise, mehr Verpackungsmüll. Und zwar um ein Vielfaches mehr. Ich habe mich selber gewundert über die Zahlen, die ich da gefunden habe, ne? Um wie viel mehr Verpackungsmüll einfach dadurch anfällt, dass man eben meinetwegen nur eine Zwiebel und eine halbe Gurke oder was auch immer kauft, weil man genau das und nicht mehr braucht. Ne? Die Menge an Verpackungsmüll, die dann anfällt, wenn man das macht, ist um ein Vielfaches höher.
1: Ja, interessant finde ich ja auch, je schicker der Metzger, desto mehr Scheibenpapier werden zwischen die Wurstscheiben gelegt. Was ich aber spannend finde, ist es tatsächlich so, kleinere Haushalte produzieren mehr Müll als große.
0: Ja, es ist leider so. Also es ist, wenn ich ganz ehrlich bin, wenn ich meine persönliche Erfahrung da in die Waagschale werfe, würde ich es gerade umgekehrt sehen, aber stimmt nicht. Ne? Meine persönliche Erfahrung ist immer, wenn das Haus voll ist und viele Leute da sind, dann kommt es wirklich oft vor, dass wenn man dann sich ordentlich bevorratet, das weiß man ja, ne, da kommen viele Leute und das sind jetzt ein paar Tage, dass man viel hat und dann kommt ein Tag, wo sie dann plötzlich alle essen gehen oder man sich eine Pizza kommen lässt und dann sind die ganzen Vorräte da und vergammeln oder man muss sich einfach drum kümmern. Das ist der Eindruck, dass das viel mehr Verschwendung nach sich zieht, ist aber tatsächlich nicht der Fall. Tatsächlich ist es das Problem, dass beispielsweise, wenn es ein Single-Haushalt also die eine Person sich halt was zu essen gemacht hat und will es nicht mehr weiter essen, dann gibt es natürlich auch keinen anderen, der das tut. In einem großen Haushalt gibt es das wohl. Und es gibt immer so ein paar, die es dann eben doch noch verbrauchen, nur als, um ein Beispiel zu nennen. Mhm. Und das, was ich eben erzählt habe, von wegen, da kommt das mal zustande, dass das eben nicht verbraucht wird, was man dachte, was verbraucht wird, weil, wie gesagt, man einfach woanders gegessen hat, das passiert eben im Single-Haushalt, das hat da viel stärkere Konsequenzen. Ne? Das, ja, und dann eben, das mit der Verpackung habe ich ja eben schon angesprochen.
1: Mhm. Einen Punkt würde ich noch gerne mit Ihnen besprechen. Es ist im Moment immer noch so, beim Bäcker, selbst wenn man da abends um 20 Uhr hinkommt, hat man noch eine große Auswahl an verschiedenen Brotsorten. Müssen wir uns bewusster machen, dass das auch mit einem Preis einhergeht und vielleicht auch offener dafür sein, vielleicht mal ein Brot vom Vortag zu kaufen?
0: Allerdings müssen wir das. Das ist absolut richtig, denn dieser Eindruck, den der Handel natürlich immer gerne behält, nämlich du hast es erstens in rauen Mengen und zweitens ist es immer frisch, ne? Der ist ein fataler Faktor. An sich profitiert der Handel direkt ja nicht davon, dass Lebensmittel verschwendet werden, aber an dieser Stelle in einer gewissen Hinsicht schon, ne? Weil er dadurch, dass er das alles vorhält und eigentlich im Vorhinein bereits weiß, das kann ich überhaupt nicht alles verkaufen heute noch, ne? Und ich werde davon etwas wegschmeißen müssen, hat er trotzdem den Vorteil, Hülle und Fülle anzubieten und Frische. Und diese Dinge, die wir wie selbstverständlich erwarten, sind ehrlich gesagt ein Stück weit auch dann der falsche Weg. Um zumindest kurz vor Ladenschluss sollte man das nicht unbedingt mehr erwarten. Mindestens mal die Menge nicht. Die Frische ist ja vielleicht alles noch vom selben Tag. Andererseits, es gibt, so wie ich das überblicke, 90% der Konsumenten finden Frische als ein ganz, ganz wichtiges Argument, überhaupt etwas zu kaufen. Und die Leute, die ich nenne die mal die Robusten, das sind die, denen das jetzt nicht so viel ausmacht, dass das Brot vom Vortag ist, ne? Die Robusten sind trotzdem noch eine Nischengruppe. Also im Grunde zerfallen die Käuferinnen und Käufer im Grunde in diese zwei Gruppen. Ne? Diese 90% dürfen Sie jetzt nicht so sehen, dass die Leute, die ich robust genannt habe, nur 10% ausmachen. Das ist nicht ganz richtig. Also die Gruppe wächst, die Gruppe der Robusten, die nicht unbedingt es vom selben Tag noch haben müssen. Aber trotzdem, es sind in meinen Augen zwei verschiedene Kategorien von Konsumenten.
1: Vielen Dank für das Gespräch. Professor Georg Felser war das von der Hochschule Harz. Er hat mit mir gesprochen. Wenn Sie gedacht haben, es ist damit getan, keine braunen Bananen mehr wegzuschmeißen oder nur noch ein halbes Brot zu kaufen statt einem ganzen, nee, Lebensmittelreste vermeiden ist viel bunter und kreativer.

0: Perspektive. Wie das aussehen kann, zeigt auf Social Media Janka Alvon. Sie gehört auf jeden Fall zu den Robusten.
1: Dinger, von denen du dachtest, dass sie in den Müll gehören, Teil 16.
2: Heute geht's um Kartoffelschalen. Ich schäle meine Kartoffeln zwar selten, aber wenn, dann mache ich Chips draus. Und so geht's. Je nach Menge eurer Kartoffelschalen braucht ihr etwas Öl, eine ordentliche Prise Salz und ich gebe gerne noch etwas Paprikapulver hinzu. Auf das Ganze mit viel Begeisterung mischen, auf einem Backblech auslegen und dann für 30 bis 40 Minuten bei 160 Grad knusprig backen.
1: Habt ihr den Crunch gehört? Die sind richtig lecker.
0: Janka Alvon hat Food, Beverage und Culinary Management studiert. Mit dem Studium kann man in der Gastronomie arbeiten. Man weiß, wie man Küchen und Service organisiert. Janka Alvon organisiert ihre eigene Küche und schreibt in ihrem Blog darüber und als Sinnfluencerin. Guten Abend.
3: Hallo, freut mich dabei zu sein.
0: Sie verwerten wirklich alles. Ich habe viele der Videos angeschaut. Es macht Spaß, es ist auch super interessant. Ich wäre nie darauf gekommen, aus dem Grün von Möhren ein Pesto zu machen oder Sirup aus den Erdbeerresten und wirklich auch diese grünen Reste, die Blätter mit dabei. Wie kommen Sie auf diese Ideen?
3: Ganz unterschiedlich. Also ich schaue natürlich immer, was habe ich im Kühlschrank oder welche Reste fallen bei mir im Alltag überhaupt an und denke mir dann natürlich zu allen Sachen, die bei mir so im Haushalt anfallen, Verwertungen aus. Da kommen dann ganz kreative Sachen zusammen, wie zum Beispiel dieser Sirup aus Erdbeerresten, aber auch ganz Standardgerichte, wie zum Beispiel eine Reispfanne. Ich lasse mich auch gerne auf Social Media inspirieren. Ich sehe öfter mal Trendrezepte und denke mir dann, das könnte man doch auch mal mit Resten machen. Und so finde ich eigentlich immer wieder neue Ideen, egal ob im Haushalt, bei mir zu Hause oder auf Social Media.
0: Ich muss sagen, ich komme auch ein bisschen an meine Grenzen, wenn ich die Videos gucke. Ich würde sagen, ich bin eigentlich gar nicht vor so viel fies. Bei Äpfeln schneide ich schlechte Stellen oder Würmer raus. Aber ich habe ein Video gesehen, da haben sie damals noch ihrem Verlobten, ich glaube, jetzt ist ihr Ehemann, herzlichen Glückwunsch, Mozzarella aufgetischt auf Rucola-Salat. Der sah nicht mehr so gut aus. Ich hätte Angst und auch nicht so viel Appetit drauf. Können Sie es verstehen? Haben sich Ihre Grenzen verschoben?
3: Ja, der Witz an der Sache ist ja, dass in dem Video tatsächlich der Mozzarella eigentlich noch das Beste war, denn der Mozzarella war noch lange nicht abgelaufen, der wurde einfach aus anderen Gründen aussortiert und das, was ich dann im Video verwertet habe, waren ja Tomaten, die aus meiner Sicht noch super aussahen, also die waren vielleicht ganz leicht weich, aber noch nicht mal irgendwie welche Stellen, die matschig waren oder sowas und auch der Rucola, da waren in der Packung ein paar ja schlaffe gelbe Blätter und auch ein bisschen was Matschiges, das habe ich aussortiert und dann eben das Frische serviert und so ist es, glaube ich, immer eine Ansichtssache, was da überhaupt schlecht ist und vielleicht auch so eine Wahrnehmungssache, dass man vielleicht ein bisschen vom Mindesthaltbarkeitsdatum oder vielleicht auch von dem Framing in dem Video geleitet wird, dass man denkt, okay, das könnte vielleicht schlecht sein, obwohl es noch nicht mal abgelaufen war.
0: Also es war besser, als es wahrscheinlich im Video aussah, verstehe. Was motiviert Sie denn? Warum retten Sie Lebensmittel?
3: Ja, motivieren tut mich natürlich die Unmengen an Abfall, die ja in Deutschland bei jedem bei uns zu Hause im Müll landen. Es gibt einfach super viele Lebensmittel, die aus den unterschiedlichsten Gründen aussortiert werden und dann im Müll landen, obwohl diese Lebensmittel alle noch gut und verzehrbar sind oder zumindest ein Großteil davon. Und für mich ist so ein großer Punkt, dass ja sowohl in anderen ärmeren Ländern, aber auch in Deutschland Menschen wirklich hungern und sich teilweise viele aus unserer Gesellschaft die Lebensmittel gar nicht mehr leisten können. Und auf der anderen Seite werden diese Lebensmittel aber weggeschmissen, weil so ein Überkonsum und Überproduktion eigentlich da ist. Also es fehlt ja eigentlich

0: Und genau das motiviert mich halt, dass wir die Lebensmittel wieder richtig verteilen und dass auch jeder weiß, wie wertvoll Lebensmittel eigentlich sind und dass wir sie eben nicht in den Müll schmeißen sollten.
1: Landet dann bei Ihnen gar nichts mehr im Müll?
0: Nee, das würde ich nicht sagen, leider. Tatsächlich hat sich mein Biomüll dieses Jahr sogar sehr erhöht, denn ich bin gerade ganz aktiv beim Foodsharing. Das heißt, ich rette Lebensmittel, die eben nicht mehr ganz so frisch sind. Und da sortiere ich auch dann zu Hause immer noch mal wieder was aus, weil zum Beispiel über den Brokkola dann ein paar schlechte Blätter in der Verpackung mit sind. Und so ist mein Biomüll dieses Jahr tatsächlich sogar eher gestiegen. Grundsätzlich würde ich aber schon sagen, dass ich durchschnittlich wenig in den Müll schmeiße, weil wir schon sehr stark auf die richtige Lagerung, auf Verwertung und eben darauf achten, dass wir weniger verschwenden hier zu Hause.
1: Ihr Mann macht mit, das lernt man in den Videos. Wie reagiert denn sonst so das Umfeld? Und wie glauben Sie, erreicht man ein Umdenken bei den Leuten?
0: Also ich muss sagen, mein Umfeld reagiert eigentlich in den meisten Fällen sehr positiv darauf und ist auch interessiert, mehr von dem Thema zu hören. Ich habe es aber auch schon erlebt, gerade auf Social Media, dass dann Leute auch mal sagen, nee, das würde ich aber nicht essen oder nach dem Mindesthaltbarkeitsdatum, wenn das abgelaufen ist, das geht bei mir gar nicht mehr, das kommt auf jeden Fall im Müll. Und ich versuche diese Menschen einfach mit Positivbeispielen umzustimmen und nicht die belehrende Person zu spielen, sondern immer mit positivem Vorbild voranzugehen und einfach positive Beispiele zu geben. Und so, das zieht sich auch durch meinen ganzen Content. Ich versuche da mit guter Laune ranzugehen, mit Infotainment, sage ich immer, und eben nicht mit diesem erhobenen Zeigefinger.
1: Sie haben einen Guide geschrieben, 15 Seiten. Ich habe sofort was gelernt. Mein Problem sind ja die braunen Bananen. Die soll man separat hinlegen und den Stiel mit Frischhaltefolie einwickeln. Dann werden sie nicht so schnell braun. Das klingt erstmal nach so kleinen Tricks, aber dahinter steckt ja schon richtiges Wissen über Lebensmittel, oder?
0: Auf jeden Fall. Also ich habe mir in den letzten mindestens 10 Jahren wirklich unglaublich viel Wissen dazu angeeignet und versucht das eben auch jetzt in kleineren Häppchen oder so, dass es Spaß macht zu lernen, zu verpacken und weiterzugeben.
1: Sie unterstützen auch Organisationen, die sich gegen Food Waste, gegen Lebensmittelverschwendung einsetzen, zum Beispiel Surplus. Das ist ein Online-Supermarkt, bei dem man Lebensmittel kaufen kann, die die normalen Supermärkte nicht mehr verkaufen würden. Und da kann man auch richtig viel Geld sparen.
0: Ja, auf jeden Fall. Ich unterstütze immer Unternehmen von Herzen gern. Gerade Surplus ist ein Unternehmen, was sich unglaublich toll einsetzt. Die haben eine unglaublich nachhaltige Philosophie im Unternehmen und dort kann man tolle Lebensmittel retten, also wirklich auch Bioprodukte. Die haben eine große Auswahl und man spart am Ende des Tages natürlich auch Unmengen an Geld, wenn man diese Möglichkeiten nutzt.
1: Ihr hattet vor kurzem eine Nudelrettungsaktion. Da habt ihr aus abgelaufenen Instant-Nudeln eine gesunde warme Mahlzeit gekocht und die kostenlos verteilt. Wie kommt sowas an? Und was ist eigentlich euer Ziel dabei? Geht es darum, mehr Aufmerksamkeit zu schaffen? Braucht das Thema das?
0: Ja, also die Aktion kam super an. Es waren Tausende von Menschen an dem Tag, an dem Ort und haben mit uns gemeinsam diese Nudeln gerettet. Es gab vor Ort auch noch eine TK-Variante, also eine tiefgekühlte Variante von Nudeln mit frischen Soßen. Also da wurde richtig aufgefahren und richtig leckere Mahlzeiten draus gekocht. Und ja, die Leute sind uns die Türen eingerannt, um die Lebensmittel mit uns zu retten. Ich bin am Abend nach Hause gegangen mit leeren Händen, weil ich gar nichts mehr selber retten konnte, obwohl ich eigentlich auch was mit nach Hause nehmen wollte. Die Aktion kam wirklich unglaublich gut an und das wollen wir in Zukunft auch öfter machen. Das Ziel dahinter ist auf jeden Fall die Lebensmittel, das waren jetzt ungefähr 3 LKWs, also über 500.000 Lebensmittel waren das, die Lebensmittel natürlich zu verteilen, dass sie zurück in den Kreislauf kommen und gegessen werden, aber auf der anderen Seite natürlich auch Aufmerksamkeit auf das Thema zu lenken, wie viele Lebensmittel eigentlich weggeworfen werden. Und da vor Ort waren jetzt Lebensmittel von ein paar Unternehmen auf der ganzen Welt, gibt es Tausende von Unternehmen, die täglich Lebensmittel aussortieren. Und genau, das vor Ort war eigentlich ja nur ein kleiner Teil. Trotzdem war das schon eine unglaubliche Bereicherung für die ganze Stadt, würde ich sagen. Ja, und letztendlich wollen wir natürlich auch die mediale Aufmerksamkeit darauf ziehen, damit mehr darüber gesprochen wird, damit mehr Menschen darauf aufmerksam werden und vielleicht auch von sich aus dann sagen, ey cool, da will ich auch mal mitmachen oder das nächste Mal bin ich dabei, helf mit. Und so können wir, glaube ich, richtig was bewegen, Lebensmittel retten und einfach auch zu Hause Lebensmittelverschwendung mehr vermeiden auf eine positive Art und Weise.
1: Vielen Dank. Die Sinnfluencerin Janka Alvon war das. Ihre Videos sind sehr erfolgreich, werden millionenfach auf Social Media geklickt. 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

0: laden. Da gibt es auch den Podcast von Bayern 1, den Nachhaltigkeitspodcast. Und in einer Folge gucken die Kollegen nochmal ganz genau auf die Too Good To Go App, ob sie sich wirklich lohnt. Ich bin Isabel Reifenrath. Ich muss jetzt nach Hause. Ich muss jetzt ausprobieren, wie die Chips aus Kartoffelschalen schmecken. Nichts mehr wegschmeißen ist das Ziel. Tschüss.
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2: Guten Abend, ich begrüße Sie zur Tagesschau. Es ist eine einfache Rechnung. Die Zahl der Pflegebedürftigen steigt und damit auch die Kosten. Schon bald droht der Pflegeversicherung deshalb ein Milliardenloch. Eine Reform soll das verhindern. Doch in den vergangenen Tagen gab es in der Großen Koalition große Diskussionen. Die für heute geplante Verabschiedung im Kabinett stand auf der Kippe. Am Ende haben sich Union und SPD dann doch geeinigt. Die Diskussionen aber dürften weitergehen.
3: Als letzter kommt Gesundheitsminister Lindemann im Kabinett an. Bis zum Schluss wurde um das Paket gerungen. Am Ende gelingt die Einigung. Der Minister spricht von einem ersten wichtigen Schritt zur Stabilisierung des Pflegesystems. Gut 6 Milliarden Euro sollen eingespart werden, die Beitragssätze im kommenden Jahr stabil bleiben.
4: Wir werden Einsparungen vornehmen müssen. Einnahmen und Ausgaben müssen in eine Balance gebracht werden.
3: Was sich konkret ändern soll, die Beitragsbemessungsgrenze, also das Einkommen, bis zu dem Beiträge erhoben werden, liegt künftig 300 Euro im Monat höher. Der Zuschlag für Kinderlose steigt um 0,3 Prozentpunkte. Für mitversicherte Ehe- und Lebenspartner wird ein neuer Zuschlag fällig. Im Gegenzug werden die Renten

0: Elternbeiträge für pflegende Angehörige weiter von der Pflegeversicherung übernommen. Zugleich setzt die Reform stärker auf Prävention. Mit einem Check-up ab 60 und mehr Unterstützung für Menschen, die Angehörige zu Hause pflegen. Die großen Streitfragen der vergangenen Tage bleiben offen. Die SPD hatte unter anderem einen Deckel für die Eigenanteile im Pflegeheim und einen Finanzausgleich zwischen privater und sogenannter sozialer Pflegeversicherung gefordert.
1: Der größte Kritikpunkt bei der heutigen Reform ist, dass wir eben noch nicht eine wirkliche Reform haben. Wir haben jetzt erst einmal es geschafft, schlimme Kürzungen zu verhindern. Wir haben es geschafft, die Beiträge stabil zu halten. Wir haben aber noch keine Grundlage, die wirklich in der Zukunft trägt.
0: Diese Grundlage soll nun eine Expertenkommission erarbeiten. Für den Deutschen Pflegerat kommt das zu spät.
2: Insgesamt haben wir immer gesagt, dass wir es ganz schwierig finden, dass die finanzielle Frage und die Versorgungsfrage, also die inhaltliche Frage, getrennt voneinander betrachtet werden, weil wir es unmittelbar in der Versorgung spüren, dass Finanzen und Versorgung zusammengehören.
0: Bis Ende Januar soll die Expertenkommission die Vorschläge für eine Strukturreform der Pflegeversicherung vorlegen.
3: Markus Preis in Berlin, wie ist das Ergebnis denn nun zu bewerten? Wie war der Weg dorthin?
4: Ja, zunächst mal war das ein Vorgang, der viele Bürger sicher ziemlich verwirrt hat. Da wird tagelang gestritten. Es gibt Drama, Nachtsitzung und am Ende kommt dann mehr oder weniger das raus, was seit Monaten geplant war. Was kann man daraus lesen? Erstens, beide Seiten, Union und SPD, sind gerade hochnervös. Auch wenn oft das Gegenteil beteuert wird, es gibt gerade keinen sicheren Fahrplan für den Reformkurs der Regierung. Alles kann offenbar jederzeit in Frage gestellt werden. Zweitens, der Kanzler und die Union, die haben es diesmal geschafft, ziemlichen Druck auf die SPD auszuüben und klarzumachen, der Reformweg, der geht jetzt weiter. Zumindest heute entgleist hier nichts. Und drittens, die SPD hat viel gewollt, sozusagen laut gebrüllt und dann am Ende doch kaum etwas verändert. Entsprechend heute Abend auch eine gewisse Frustration. Die neue starke Frau der Partei, Manuela Schwesig, die sagt, Friedrich Merz, der habe aus den letzten Wahlen nichts gelernt.
3: Nun wird es eine Kommission geben. Wie geht es denn dann konkret weiter?
4: Also die Kommission ist jetzt sozusagen das Auffangbecken für die ungeklärten Konflikte. Zum Beispiel die SPD-Forderung, die Kosten für Heimbewohner zu deckeln. Generell können solche Kommissionen ja schon sinnvoll sein. Bei komplexen Fragen, bei der Gesundheits- und der Rentenreform hat man das auch gemacht.

0: im Bundestag umzusetzen. Aber ob es diesen Teamgeist sozusagen bei Union und SPD derzeit wirklich gibt, daran haben die vergangenen Tage eher Zweifel geweckt.
1: Dankeschön nach Berlin, Markus Preis. Bei einem anderen Thema ist sich die Bundesregierung einig. Sie will Übergriffe auf Rettungskräfte und andere Berufsgruppen härter bestrafen. Wer Polizisten oder Feuerwehrleute angreift, der soll eine Freiheitsstrafe von mindestens 6 Monaten bekommen. Bislang sind es 3. Auch Übergriffe auf Bahnpersonal werden härter geahndet. Nun muss noch der Bundestag zustimmen. Mit Bussen, Straßen und Regionalbahnen so oft durchs Land fahren, wie man will, das ist das Versprechen des Deutschland-Tickets. Mehr als 14 Millionen Menschen nutzen es trotz der regelmäßigen Preiserhöhungen. Gestartet als 49-Euro-Ticket wurde der Preis schrittweise erhöht. Zuletzt im Januar von 58 auf 63 Euro. Und nun der nächste Schritt zum Jahreswechsel auf rund 67 Euro. Eine Preissteigerung von 36,3% im Vergleich zum Mai 2023.
2: Auf 2 Dinge können sich die Pendler am Stuttgarter Hauptbahnhof verlassen: die Verspätungen bei der Bahn und der jährliche Preisanstieg beim Deutschlandticket.
3: Gleichzeitig wird die Leistung meistens ein bisschen schlechter. Also wie viele der letzten Züge irgendwie pünktlich waren, lässt sich auch an einer Hand abzählen.
4: Ich hatte früher die normale Monatskarte, die war schon teurer als das Deutschlandticket. Von dem her ist eine Erhöhung einerseits auch verständlich, aber natürlich trotzdem, wenn es den Verbraucher trifft, ist es natürlich immer ärgerlich.
2: Und deswegen soll das Deutschlandticket teurer werden. In den 3 Kernbereichen der Verkehrsbetriebe sind die Kosten gestiegen. Personal macht dabei den größten Anteil aus. Hinzu kommen Energie und sonstige Ausgaben. Gleichzeitig sind die Zuschüsse von Bund und Ländern auf jeweils 1,5 Milliarden Euro begrenzt. Daraus errechnet eine Kommission seit diesem Jahr mit einer komplexen Formel die Kostensteigerungen. Das Ergebnis: 66,80 Euro für das Deutschlandticket, 3,80 Euro mehr als bisher. Die Bekanntgabe einen Tag bevor an den Tankstellen der Tankrabatt greift. Umweltorganisationen, aber auch Ökonomen sehen das kritisch.
5: Man setzt in Zeiten einer fossilen Energiekrise die völlig falschen Anreize, macht fossile Energie, Benzin und Diesel billiger und verteuert das Deutschlandticket. Das müsste genau umgekehrt sein, denn wir können nicht dauerhaft gegen eine fossile Energiekrise ansubventionieren, es ist teuer.
2: Doch auch das Deutschlandticket wird schon subventioniert. Mehr Geld wollen Bund und Länder dafür nicht bereitstellen.

0: um 3,3% gegenüber dem Vorjahr gestiegen. Das ist der höchste Wert seit fast 3 Jahren. Und nachgefragt dazu bei Sami Ibrahim an der Frankfurter Börse noch einmal konkret, was genau hat die Teuerungsrate denn nach oben getrieben?
1: Naja, eben die Energie- und Kraftstoffpreise, definitiv die größten Treiber. Wichtig ist dabei die Dynamik, die wir hier in den letzten Monaten gesehen haben. Diese Teuerung wird ja immer mit dem Monat im vorigen Jahr verglichen. Und im Juli, da war der Zuwachs noch einstellig. Inzwischen ist Energie fast 15% teurer als im September vorigen Jahres. Und das Problem dabei ist, diese hohen Kosten, die spüren ja nicht nur wir Verbraucher, sondern eben auch die Unternehmen. Und viele von denen haben bisher auf Preiserhöhungen, so gut es ging, verzichtet. Jetzt nach einer Umfrage wollen oder eben müssen viele diese Kosten auch weitergeben. 15% ist eine andere Hausnummer. Und diese erhöhten Kosten, die landen eben kurz oder lang auch am Ende bei den Verbrauchern, der sogenannte Zweitrundeneffekt. Und der wird die Inflation eben leider auch weiter hochhalten.
0: Dankeschön. Nach Frankfurt am Main, Sami Ibrahim. Und wir bleiben noch in der Wirtschaft. Der Konflikt zwischen dem Volkswagen-Management und der IG Metall spitzt sich weiter zu. VW hat fast alle Tarifverträge zum Jahresende gekündigt. Der kriselnde Autobauer teilte mit, die Verträge anpassen zu wollen. IG Metall-Verhandlungsführer Gröger sprach von einem üblen Foul und dem Versuch, in die Geldbeutel der Beschäftigten zu greifen. Die VW-Betriebsratsvorsitzende Cavallo rechnet mit massiven Auseinandersetzungen zum Jahreswechsel.
2: Es läuft weiter schlecht für Volkswagen. Nach dem schon bekannten massiven Stellenabbau kündigt der Autobauer zum ersten Mal den Manteltarifvertrag für mehr als 100.000 Beschäftigte. Und zwar mit Blick auf die anstehenden Tarifverhandlungen.
3: Das öffnet uns einen Verhandlungsraum, um die erforderlichen Maßnahmen dann auch zu vereinbaren. Der Zukunftstarifvertrag ist von dieser Kündigung ausgenommen, also nicht gekündigt.
2: Das bedeutet, die Beschäftigungsgarantie bis Ende 2030 bleibt bestehen. Allerdings hat VW laut der IG Metall 10 der insgesamt 13 Tarifverträge gekündigt. Urlaubsregelungen, Kündigungsfristen und die 35-Stunden-Woche stehen damit auf der Kippe. Arbeitnehmervertreter sprechen von einem Foul gegen die Mitarbeitenden.
4: Dass also Tarifverträge einfach wahllos jetzt gekündigt werden, um uns in Verhandlungen zu zwingen, um Errungenschaften in Frage zu stellen. Und das ist eine Situation, die dazu führt, dass sicherlich die Belegschaft auch sehr wütend darauf reagiert.
2: Die Tarifverhandlungen sollen im Winter starten. Am 1. Januar endet die Friedenspflicht. Dann sind auch unbefristete Streiks möglich.
0: Auch 36 Jahre nach der Wiedervereinigung sieht die Ostbeauftragte der Bundesregierung Elisabeth Kaiser Nachholbedarf bei der Vermögensverteilung. Im Westen ist das sogenannte Netto-Gesamtvermögen je Haushalt mehr als doppelt so hoch wie im Osten. Kaiser spricht sich deshalb für eine höhere Besteuerung von Vermögen und Erbschaften aus. Von den Einnahmen sollten die Ostländer dann durch einen Finanzausgleich profitieren. Welche Schwierigkeiten manche Regionen im Osten haben, zeigt das Beispiel Cottbus.
5: Ein neues ICE-Werk, neue Studiengänge, neue Forschungseinrichtungen. Cottbus macht gerade Schlagzeilen. Positive, aber auch negative. Hakenkreuzschmierereien an der Synagoge, Angriffe auf ein alternatives Wohnprojekt. Ein Alarmsignal für die Brandenburger Wirtschaft.
6: Unternehmen bewerten natürlich nach wie vor die infrastrukturellen Bedingungen, auch Förderbedingungen, aber immer mehr tatsächlich die gesellschaftlichen Aspekte, die Entwicklungen, die Toleranz, die Vielfaltsdiskussion. Und das ist ein ganz wesentlicher Standortfaktor. Und dort, wo das fehlt, wird man nicht investieren.
5: Bund und Land fördern Cottbus mit mehr als 5 Milliarden Euro. Aus dem Braunkohlestandort soll ein Innovationsstandort werden. Das Fraunhofer-Institut ist schon da, forscht zur Energiewende. Hier heißt es, damit Fachkräfte weiterhin kommen, braucht es ein weltoffenes Cottbus. Doch die Wissenschaftler sorgen sich um das Image der Stadt.
7: Wir sehen tatsächlich erste Anzeichen, dass Kollegen auch in Berlin wohnen und auf die Frage, warum man nicht nach Cottbus umzieht, schon auch dieser Aspekt eine Rolle spielt. Also insofern ist mein großer Wunsch, dass wir in Cottbus als dynamische Region und weltoffene Region wahrgenommen werden und dass wir damit im Wettbewerb um die besten Köpfe in der ersten Reihe spielen.
5: Der Strukturwandel soll neue Arbeitsplätze und neue Chancen bringen. Ob Cottbus davon langfristig profitiert, hängt auch davon ab, wie offen die ostdeutsche Stadt für die Menschen ist, die diese Zukunft mitgestalten sollen.
0: Es war eine der größten Razzien gegen die Hells Angels. Mitgliedern des Rockerclubs wird vorgeworfen,

0: Geworfen, an einem europaweiten Geldwäschenetzwerk beteiligt zu sein. In den frühen Morgenstunden stürmten 1000 Polizisten und rund 100 Gebäude, vor allem in Deutschland, aber auch in Belgien, den Niederlanden und Bulgarien. Dabei sollte Vermögen in Höhe von fast 50 Millionen Euro beschlagnahmt werden. 14 Personen wurden verhaftet. Rund 180 Menschen, viele von ihnen Israelis, sind heute offenbar nur knapp einer Katastrophe entgangen. Sie waren am Vormittag mit dem Flugzeug auf dem Weg von Dubai nach Tel Aviv. Dann gab es offenbar eine Auseinandersetzung zwischen den beiden Piloten der Airline Fly Dubai. Eine weitere Crew an Bord konnte die Maschine in Saudi-Arabien notlanden. Inzwischen wurden die Passagiere unverletzt nach Israel gebracht.
1: Sicher gelandet in Tel Aviv. Die Erleichterung ist ihnen anzusehen. Am Morgen an Bord des Fly Dubai Flugs 1073. Die Maschine im Sturzflug, mehr als 4000 Meter in weniger als einer Minute. Angst und Panik. Eine Frau fragt immer wieder, was ist passiert? Die Fluggesellschaft bestätigt mittlerweile eine Auseinandersetzung im Cockpit. Passagiere berichten, den Angreifer überwältigt zu haben. Es soll sich um einen der Piloten handeln. Wir sind im Flugzeug und kontrollieren die Terroristen. Zu Hilfe kommt offenbar eine zweite Crew, die mit an Bord war. Sie landet die Maschine in Saudi-Arabien. Während die Passagiere dort auf den Weiterflug warten, sprechen israelische Politiker von einem versuchten Terroranschlag. Premierminister Netanyahu sagt, das Flugzeug habe offenbar zum Absturz gebracht werden sollen. Ich habe die Sicherheitsbehörden angewiesen, sich auf weitere potenzielle Bedrohungen vorzubereiten. Gleich nach der Landung trifft der Premierminister einige der Passagiere.
2: Erst gestern hatte Netanyahu davon gesprochen, dass Angriffe bevorstehen könnten, je näher die Wahlen rücken. In knapp 4 Wochen wählen die Israelis ein neues Parlament. Der Zwischenfall heute hat viele Menschen hier verunsichert und das dürften Politiker aufgreifen. Das Thema Sicherheit im Wahlkampf noch stärker betonen. Auch wenn die genauen Hintergründe des Zwischenfalls heute noch unklar sind.
0: Und damit zum Sport. Das Abschlusstraining des DFB-Teams vor dem morgigen Nations League-Spiel gegen Serbien startete gut. 25 Spieler auf dem Platz, Klopps kompletter Kader diese Woche. Aber dann hat es Innenverteidiger Nico Schlotterbeck gerade von einer Verletzung genesen wieder erwischt.
3: Sorgenvolle Miene bei Bundestrainer Jürgen Klopp. Es gibt eine Hiobsbotschaft aus dem Abschlusstraining. Nico Schlotterbeck zog sich eine Außenbandverletzung im rechten Sprunggelenk zu. Passiert ist es ohne Einwirkung eines Mitspielers bei einer lockeren Übungseinheit. Ersetzen könnte ihn Waldemar Anton, der Teamkollege aus Dortmund. Im Tor wird Jonas Urbig stehen. Heimspiel für den Bayern-Spieler, gleichzeitig Länderspieldebüt beim Auftritt in der Münchner Arena. Insgesamt zeichnet sich eine sehr junge Anfangself ab, die den ersten Sieg der Ära Klopp holen soll.
4: Ein paar Leute zumindest geben mir noch Zeit, dass ich noch ein bisschen erst entwickeln kann. Die müssen wir den Jungs auch geben. Also der Trainer ist neu und der hat Zeit, aber die Spieler keine mehr. Wie verrückt ist das denn?
3: Die erfahrensten Startelf-Kandidaten sind David Raum mit 39 Länderspielen und Florian Wirtz mit 46. Beide kommen auch für die Kapitänsbinde in Frage. Beim erneuten Kadercasting wird wieder Geduld gefragt sein.
4: Wenn man ein Ballett zusammenstellt, und nicht, dass wir ein Ballett wären, aber wenn man eins zusammenstellt, nach 4 Tagen sollen die auftreten, dann rennen die sich über den Haufen. Ja, das haben wir nicht getan, um es mal klarzustellen, ne?
3: Die Partie gegen Serbien ist übrigens das erste Länderspiel in München während des Oktoberfests seit 1982.
0: Und nun die Wettervorhersage für morgen Donnerstag, den 1. Oktober.
5: Dem Osten beschert hoher Luftdruck noch viel Sonnenschein, aber ein Tief bei Irland lenkt dichte Wolken mit teilweise kräftigem Regen heran, der sich heute nach dem Westen ausbreitet. Auch kurze Gewitter sind möglich. In der Osthälfte beginnt der Tag oft sonnig oder locker bewölkt, sonst fällt teilweise kräftiger, mitunter auch länger anhaltender Regen. Auch einzelne Gewitter können dabei sein. Regional besteht Unwettergefahr durch Starkregen. Im Osten bleibt es oft sonnig und auch trocken. Im Westen heute Nacht milde 18 oder 17 Grad, im Osten teilweise nur einstellige Werte. Dort und im Südosten morgen sommerlich warm, an der See und im westlichen Bergland dagegen unter 20 Grad. Freitag nach Nebelauflösung teils Sonne, teils Wolken, in der Osthälfte noch gebietsweise Regen. Am Wochenende erwartet uns ruhiges, Sonntag oft freundliches und meist trockenes Wetter.
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7: Und der kommt vom Norddeutschen Rundfunk in Hamburg. Ich bin Christopher Gaube. Einen schönen Abend Ihnen. Jetzt also doch das Schwarze.

0: Das rote Kabinett hat sich auf ein Erste-Hilfe-Paket für die Pflegeversicherung geeinigt. Erste Hilfe in Last Minute, könnte man fast sagen, denn die Kassen sind gähnend leer. Auch im kommenden Jahr gibt es ein Milliardendefizit. Doch woher soll das Geld jetzt kommen? Es trifft nach den Plänen von Bundesgesundheitsminister Lindemann Menschen, die keine Kinder haben, aber auch die Pflegebedürftigen selbst. Ruth Kirchner aus dem ARD-Hauptstadtstudio kennt die Einzelheiten.
1: Tagelang haben Union und SPD um eine Pflegereform gerungen. Bis zu Beginn der Kabinettssitzung am Vormittag war unklar, ob sich die Koalitionspartner einigen würden. Am Mittag trat Bundesgesundheitsminister Carsten Linnemann, CDU, sichtlich erleichtert vor die Mikrofone.
2: Ich bin froh, dass wir heute diesen ersten wichtigen Schritt gegangen sind zur Stabilisierung des Pflegesystems. Wir brauchen Verlässlichkeit für die zu pflegenden Menschen in Deutschland und für ihre Angehörigen.
1: Die Pflegeversicherung steckt tief in den roten Zahlen. Im kommenden Jahr droht eine Finanzlücke von rund 8 Milliarden Euro. Um diese zu schließen, hat das Kabinett, wie es heißt, Erste-Hilfemaßnahmen auf den Weg gebracht. Kinderlose sollen mehr in die Pflegeversicherung einzahlen. Ihr ohnehin höherer Beitrag wird um 0,3 Prozentpunkte erhöht. Auch die Beitragsbemessungsgrenze steigt, also der Teil des Einkommens, der für die Berechnung des Beitrags herangezogen wird. Aber auch Pflegebedürftige müssen sich auf neue Belastungen einstellen, sagt Linnemann.
2: Wir werden zum Beispiel das Begutachtungssystem ändern und es zielgenauer ausgestalten.
1: Das heißt, es dürfte künftig schwieriger werden, einen Pflegegrad zu bekommen. Der Gesetzentwurf sieht vor, die Voraussetzungen für die Einstufungen zu verschärfen. Gleichzeitig sollen die Vorsorge und die Begleitung von Pflegebedürftigen verbessert werden. Einige ursprünglich geplante Kürzungen sind vom Tisch, etwa Abstriche bei den Rentenversicherungsbeiträgen für pflegende Angehörige. SPD-Fraktionsvize Dagmar Schmidt sagt, die Sozialdemokraten konnten die schlimmsten Kürzungen verhindern und setzen jetzt auf eine Expertenkommission, die Strukturreformen beraten soll.
3: Im Kabinett wurde erreicht, dass jetzt die Ergebnisse der Kommission schneller vorliegen müssen, sodass wir auch schneller beraten können und schneller zu einer wirklichen Strukturreform kommen mit einer fairen Finanzierung und verlässlichen Leistungen, die die Menschen in einer schwierigen Lebenssituation gut unterstützen.
1: Diese Kommission soll grundlegende Vorschläge für Reformen der Pflegeversicherung vorlegen. Dort dürfte auch die SPD-Forderung nach einem Pflegedeckel diskutiert werden, um den Eigenanteil an den Heimkosten zu begrenzen. Oder die Forderung nach Zuschüssen aus der privaten Pflegeversicherung. Bis Anfang nächsten Jahres sollen Vorschläge vorliegen. Kritik kommt von den Grünen. Ihre Co-Fraktionschefin Britta Hasselmann spricht von einer Einigung auf den kleinsten gemeinsamen Nenner, nämlich auf ein Sparpaket.
4: Und zwar betroffen werden Angehörige sein, Pflegebedürftige. Und es wird keine strukturellen Veränderungen geben, die so notwendig wären und die auch auf der Hand liegen. Das verschiebt man als Koalition wieder in eine Kommission.
1: Kritik auch von den Linken. Sie fordern eine Pflegevollversicherung, in der die Kosten in der stationären und ambulanten Langzeitpflege komplett übernommen werden. Die AfD kritisiert die höheren Belastungen eines Teils der Versicherten und fordert grundlegende Reformen. Kritik aber auch aus den Reihen der SPD. Die saarländische Ministerpräsidentin Anke Rehlinger sagt, die CDU habe eine Entlastung bei den Pflegekosten vorerst verhindert. Das sei keine Reform, sondern erst einmal nur ein Weiter-so. Ein Vorgeschmack auf die weiteren Debatten. Nach dem Kabinettsbeschluss wird der Gesetzentwurf im nächsten Schritt im Bundestag debattiert.
0: Ja, wie sich die Pflege langfristig finanzieren lässt, soll jetzt also eine Kommission klären. Für Pflegebedürftige und ihre Familien stellt sich aber schon heute die Frage, was kommt auf uns zu? Ihre Interessen soll Katrin Staffler innerhalb der Bundesregierung vertreten. Die CSU-Politikerin ist die Pflegebevollmächtigte des Bundes und Nina Zimmermann vom NDR hat mit ihr gesprochen. Zunächst über die fehlenden 7 Milliarden Euro bei der Pflegeversicherung im kommenden Jahr. Wie viel von dieser Lücke schließt denn der heutige Kabinettsbeschluss?
5: Also damit ist auf alle Fälle klar, dass wir bis zum Ende der Legislaturperiode die Pflegeversicherung finanziell wieder sicher aufstellen, sodass man praktisch mit den Einsparungen tatsächlich die Pflegekasse auch wieder finanziell auf sichere Beine stellen. Aber Fakt ist natürlich auch, dass die Pflegekasse jetzt mit Darlehen noch überbrückt wird. Die Darlehen müssen zurückgezahlt werden. Also das Thema bleibt.
6: Also es wird ein Bundesdarlehen auch erneut geben vermutlich. Ist denn der Druck damit eigentlich raus, sich überhaupt noch mal richtig um eine Reform zu beugen die kommende Zeit, wenn jetzt, ich sag mal, bis zum Ende von Schwarz-Rot das durchfinanziert ist?
5: Also der Druck ist auf keinen Fall raus. Wir brauchen dringend die Struktur.

0: strukturellen Reformen. Das ist ja auch heute im Kabinett nochmal thematisiert worden und auch zu Recht, weil wir an vielen Stellen einfach strukturelle Defizite im System haben und die müssen wir dringend angehen. Und die werden auch eingefordert von all denjenigen, die in der Pflege unterwegs sind.
1: Es muss gespart werden, das ist ja auch unstrittig. Der Entwurf sieht zum Beispiel vor, die Voraussetzungen für die Pflegegrade nochmal zu verschärfen, also wie man dann eingeordnet wird. Was sagen Sie den Menschen, die im Alltag Hilfe brauchen, mit der Reform aber zum Beispiel keinen Pflegegrad vielleicht mehr erhalten? Wie sollen das Familien auffangen?
0: Also der neue Pflegebedürftigkeitsbegriff eingeführt worden ist, also die Pflegegrade, hat man sich damals ja über die wissenschaftliche Kommission, die das vorbereitet hat, weggesetzt und hat die politisch sozusagen diese Schwellenwerte niedriger angesetzt, als sie eigentlich von der Wissenschaft gedacht waren. Jetzt geht man den Schritt zurück, hält sich an das, was die Wissenschaft damals gesagt hat. Nichtsdestotrotz sind einfach diese Maßnahmen nötig, um wieder eine Planungssicherheit auch zu haben. Am Ende des Tages ist es, glaube ich, für die Pflegebedürftigen wichtig, dass sie eben Planungssicherheit haben, Versorgungssicherheit haben, dass sie die Unterstützung bekommen, die sie auch brauchen. Und das sehe ich mit dem Entwurf trotzdem immer noch gewährleistet.
1: Ja, das ist ganz vielleicht wichtig, nochmal für die Menschen so zu hören, dass die Pflege gerade damals auch in Zeiten von vollen Kassen so beschlossen worden sind.
0: Genau so ist es.
1: Ein großes Thema für die Menschen ist der Eigenanteil für Pflegeheimbewohner. Man zahlt da schnell 3.000, 4.000 Euro im Monat. Warum ist der von der SPD geforderte Pflegedeckel heute nicht vereinbart worden?
0: Also ich glaube, der Pflegedeckel hätte das eigentliche Kernproblem gar nicht wirklich angegangen. Sie haben gesagt, 3.000 bis 4.000 Euro zahlt man im Monat. Mit einem Pflegedeckel hätte man zum heutigen Zeitpunkt maximal, man rechnet ungefähr 300 Euro Ersparnis gehabt. Jetzt sind 300 Euro nicht nichts, aber lösen natürlich das Problem der Pflegebedürftigen an der Stelle nicht. Was wir stattdessen brauchen ist, wir müssen einfach die Strukturen hier dahingehend ändern, dass man tatsächlich da auch nicht diese permanent ansteigenden Zahlen in den Eigenanteilen sehen. Und das ist mir auch ganz wichtig und das betone ich deswegen auch immer, wir sprechen bei den Eigenanteilen von 14% der Pflegebedürftigen. 86% der Pflegebedürftigen in Deutschland werden zu Hause gepflegt und auch für die brauchen wir tatsächliche Verbesserungen für die pflegenden Angehörigen. Und da ist in dem Gesetz tatsächlich einiges.

0: Übrigen verbunden ist.
1: Sagt die Pflegebevollmächtigte der Bundesregierung, die CSU-Politikerin Katrin Staffler.
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1: Eigentlich sollte das Duell in der Handball-Bundesliga zwischen Meister Magdeburg und dem THW Kiel erst Mitte Dezember am 16. Spieltag ausgetragen werden. Aber es wurde auf heute vorgezogen, Moritz Kühn.
3: Ja, um für ein bisschen Entlastung zu sorgen beim SC Magdeburg, der ja auch in der Champions League an den Start geht. Und so spielen diese beiden Teams seit 19 Uhr gegeneinander. Tabellendritter gegen Tabellenzweiter oder auch der aktuelle deutsche Meister Magdeburg gegen den deutschen Rekordmeister THW Kiel. Jens Lampe ist für uns live dabei in Magdeburg. Jens, die Magdeburger sind in der eigenen Halle seit 1,5 Jahren und 27 Partien unbesiegt. Bleibt das auch heute so?
4: Sieg ganz danach aus. 27 zu 21, 6 Tore plus, etwa 13 Minuten vor Ende des Spiels. Das ist ein bislang total dominanter Auftritt des deutschen Meisters gegen manchmal überfordert wirkende Kieler. Vor allem in der ersten Halbzeit, da lagen sie schon 9 zu 15 hinten. Die Gäste aus dem hohen Norden und viele hatten ein viel, viel engeres Spiel erwartet. Okay, es kann ja noch der Einbruch kommen vom SCM, aber dann müsste der jetzt bald beginnen. Denn es sind ja, wie gesagt, nur noch 12,5 Minuten. Kiel wirkt von der Körpersprache nicht mehr so, als könnten sie dieses Spiel noch mal in irgendeiner Form drehen. Aber manchmal haben wir ja gerade in der Handball-Bundesliga schon ganz viele Dinge kurioser Art gesehen. Derzeit sieht es nach einem deutlichen SCM-Sieg aus. Er führt 27 zu 21, noch 12 Minuten.
3: Ja, wir lassen uns überraschen. Das war Jens Lampe live in Magdeburg. Einen Live-Ticker gibt's auf sportschau.de. Der Sieger dieses Duells wird erstmal bis zum Wochenende die SG Flensburg-Handewitt von der Tabellenspitze wegschubsen. Ja, und die Flensburger waren heute auch im Einsatz, aber in der European League, dem zweithöchsten europäischen Vereinswettbewerb. Zum Auftakt der Vorrunde ging es gegen den spanischen Topverein Granollers. Und gerade eben ist die Partie zu Ende gegangen. 40 zu 31 für Flensburg. Marc Ramhöft ist in der Arena live vor Ort. Verdienter Sieg für die SG?
5: Ja, ab Minute 40 würde ich das mit einem klaren Ja beantworten. Bis dahin war es relativ eng und ausgeglichen. Klingt ein bisschen doof bei plus 9. Aber dann kam SG-Keeper Simon Möller immer besser in die Partie. Und seine Paraden ermöglichten den Kollegen dann schnelle Gegenstöße. Die konnten sie immer wieder ausspielen. Die SG setzte sich am Ende Tor um Tor ab und feiert dann am Ende ja einen verdienten Sieg und damit einen erfolgreichen Auftakt in die European League.
3: Das war Marc Ramhöft live in Flensburg. Gleich um 20.45 Uhr startet der Bergische HC ins European League Abenteuer. Und zwar in Prešov, eine Stadt im Osten der Slowakei. Viertelfinale in der Nations League, das ist das Zwischenziel der deutschen Fußballnationalmannschaft. Aber der Auftakt ging in die Hose. Aus den ersten beiden Spielen gab es nur einen Punkt. Vor dem dritten Vorrundenspiel gegen Serbien morgen bittet der neue Bundestrainer Jürgen Klopp erneut um Geduld.
6: Wenn man ein Ballett zusammenstellt, und nicht, dass wir ein Ballett wären, aber wenn man eins zusammenstellt, nach 4 Tagen sollen die auftreten, dann rennen die sich über den Haufen. Ja, das haben wir nicht getan, um es mal klarzustellen, ne? Sondern wir waren noch nicht abgestimmt aufeinander. Dann guckt man sie ein halbes Jahr später an und sagt mal, das ist ja wundervoll.
3: Also auch morgen Abend um 20.45 Uhr dürfen die DFB-Fans nicht allzu viel erwarten vom DFB-Ballett gegen Serbien. Nicht mit über das Spielfeld tanzen wird Innenverteidiger Nico Schlotterbeck, der sich am Knöchel verletzt hat. Richtig gut läuft's für die deutsche U21-Auswahl. Die hat heute in der EM-Qualifikation auf Malta mit 4:1 gewonnen und kann am kommenden Dienstag gegen Georgien aus eigener Kraft das EM-Ticket lösen. Die Fußballerinnen des FC Bayern München sind gerade in Lissabon in der portugiesischen Hauptstadt treffen sie gleich ab 21 Uhr in der Champions League Ligaphase auf Benfica. Die deutschen Meisterinnen sind zum Auftakt nicht über ein Unentschieden gegen Man City hinausgekommen und sollten am besten gewinnen, denn nur die Top 4 schaffen am Ende der Ligaphase den direkten Sprung ins Viertelfinale. Unter zdf.de/livetv wird die Partie online übertragen.
1: Der Sport war das mit Moritz Kühn. Vielen Dank.
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7: Um 20.30 Uhr mit Klaas Christoffersen. Volkswagen hat zahlreiche Tarifverträge gekündigt. Grund sind beabsichtigte Sparmaßnahmen. Nicht betroffen sind Regelungen zur Beschäftigungssicherung, wie Torben Hildebrand aus Hannover erläutert.
0: Die Vereinbarung von Dezember 2024, die steht. Das war ja das sogenannte Weihnachtswunder. Die Jobgarantie bis Ende 2030 hat mit den Tarifverträgen von heute nichts zu tun. Und auch über Werkschließungen wird in den Tarifverhandlungen nicht entschieden. Es geht jetzt darum, wie lange arbeiten die VW-Mitarbeiter künftig, was verdienen sie, welche Zulagen erhalten sie.

0: Natürlich werden die Gewerkschaft und der Betriebsrat harte Einschnitte verhindern wollen. Das werden also wieder mal heftige Wochen, die da jetzt bei Volkswagen anstehen.
1: Die israelischen Passagiere aus dem Flugzeug von Fly Dubai, das heute in Saudi-Arabien notgelandet ist, sind wieder zu Hause. Am Morgen hatte es auf einem Flug von Dubai nach Tel Aviv offenbar eine Auseinandersetzung im Cockpit gegeben. Nach Angaben von Israels Premier Netanyahu hatte einer der Piloten den anderen mit dem Messer angegriffen, um das Flugzeug zum Absturz zu bringen. Verteidigungsminister Katz sprach von einem versuchten Anschlag. An Bord waren rund 180 Menschen. Ein Ersatzflugzeug hat Medienberichten zufolge die Passagiere nach Tel Aviv gebracht. Die Bundesregierung hat Plänen zugestimmt, mit denen die Finanzierung der Pflegeversicherung stabilisiert werden soll. Strukturelle Veränderungen sollen erst im kommenden Jahr folgen. Was im ersten Schritt konkret geplant ist, dazu aus Berlin Uwe Berndt.
2: Lindemann hat angekündigt, dass zum Beispiel die Einstufung in die unterschiedlichen Pflegestufen strenger als bisher überprüft werden soll. Das könnte für Betroffene bedeuten, dass es schwerer wird, einen Zuschuss aus der Pflegeversicherung zu bekommen oder in eine höhere Pflegestufe eingestuft zu werden. Außerdem soll auch die Beitragsbemessungsgrenze in der Pflegeversicherung angehoben werden. Das heißt dann auf Deutsch höhere Beiträge für Besserverdienende. Und auch Kinderlose sollen einen höheren Zuschlag zahlen als bisher.
1: Die Krawalle an französischen Schulen haben zugenommen. Heute gab es 625 Festnahmen. 83 Polizeibeamte und 32 Lehrkräfte und Schüler seien verletzt worden, sagte Innenminister Nunez in Paris. Über 350 Schulen waren demnach von Protestaktionen betroffen. Es sei zu Zerstörungen in Schulen gekommen, Autos von Lehrkräften seien in Brand gesteckt worden. Die Proteste richten sich gegen fehlende Mittel, einen Mangel an Lehrkräften und heruntergekommene Gebäude. Das Wetter in Deutschland. Nachts im Osten und Südosten leicht bewölkt oder klar, von Westen her Schauer. Tiefstwerte 18 Grad am Niederrhein bis 5 Grad in Ostbayern. Morgen im Westen dicht bewölkt und Regen, teils Gewitter. Im Osten und Südosten heiter, maximal 18 bis 26 Grad. Am Freitag Richtung Osten Regen, von Westen her freundlich, 15 bis 23 Grad. Und am Sonnabend Sonne und Wolken, nur vereinzelt Schauer bei 18 bis 25 Grad. Das waren die Nachrichten.
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4: Mit Christopher Gaube. Schön, dass Sie mit dabei sind. Vom Volkswagen-Konzern, da kommen ja seit Monaten eher schlechte Neuigkeiten. Tausende Stellen werden gestrichen, die Zukunft verschiedener Standorte ist unklar und heute der nächste Paukenschlag für die Belegschaft. VW kündigt zahlreiche Tarifverträge. Damit verschärft sich der Konflikt zwischen Arbeitnehmerseite und der Chefetage weiter. Aus Hannover berichtet Bertil Starke.
5: Der nüchterne Eingang eines Hotels in Hannover passt so gar nicht zur Gemütslage der Arbeitnehmervertreter. Nur wenige Meter entfernt hatte die VW-Chefetage in einem Besprechungsraum ihnen gegenüber eine Bombe platzen lassen. Die Kündigungen zahlreicher Tarifverträge. Als VW-Betriebsratschefin Daniela Cavallo im Anschluss vor dem Hotel vor die Kameras tritt, ist sie empört.
6: Diese Art und Weise, wie der Vorstand mit der Belegschaft umgeht, ist sehr kontraproduktiv, um eine Krise gemeinsam zu meistern.
5: Für Arne Maiswinkel, den Markenpersonalvorstand von VW, sind die drastischen Schritte alternativlos. Volkswagen muss aus seiner Sicht schnell reagieren.
7: Unser wirtschaftliches Umfeld hat sich in den vergangenen Monaten wesentlich verschärft. Die Marktsituation hat sich auch noch weiterhin extrem verschärft. Vor dem Hintergrund ist es unser oberstes Ziel, die Wettbewerbsfähigkeit von Volkswagen zu steigern.
5: Auf der Arbeitnehmerseite lösen solche Aussagen Kopfschütteln aus. Ja, die Lage in der Autoindustrie und bei VW sei schwierig, meint IG Metall-Verhandlungsführer Thorsten Gröger. Trotzdem:
8: Die Änderung von Rahmenbedingungen allein, die löst nicht aus, dass Zusagen, die in einem Vertrag gemacht werden, dass diese Zusagen nicht eingehalten werden. Also insofern wäre es heute die Chance gewesen für das Unternehmen, sich klar zu diesen Zusagen zu bekennen und eben auch für entsprechende Klarheit gegenüber der Belegschaft

0: Zukunftstarifvertrag. Der wurde vor 2 Jahren vereinbart. Danach gibt es Beschäftigungssicherung bis 2030. Im Gegenzug baut VW sozialverträglich zehntausende Stellen ab. Für VW-Markenpersonalvorstand Maiswinkel ist das auch künftig der einzig richtige Weg.
1: Vor diesem Hintergrund haben wir fristgerecht zum 31.12.26 auch verschiedene Tarifverträge gekündigt. Das öffnet uns einen Verhandlungsraum, um die erforderlichen Maßnahmen dann auch zu vereinbaren.
0: Andere Dinge sind für die Vertreter der VW-Belegschaft momentan mindestens genauso wichtig. Betriebsratschefin Daniela Cavallo fordert klare Perspektiven.
2: Die Belegschaft, die ist ja bereit, auch Krisen anzuerkennen und zu sagen, okay, wir müssen alle irgendwie den Gürtel enger schnallen. Aber klar ist auch, die Frage ist ja, wofür mache ich das? Und dafür braucht es immer das, was wir sagen, ein Zielbild. Und vor allen Dingen ein Zielbild, das verlässlich ist.
0: Zum Jahreswechsel endet bei VW die Friedenspflicht. Arbeitskämpfe im Anschluss sind nach dem Treffen in Hannover nun deutlich wahrscheinlicher geworden.
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4: Und da wollen wir uns jetzt mit der Weltwirtschaft beschäftigen. Der fehlt nämlich Öl und noch viel mehr fehlt ihr raffiniertes Öl. Also Benzin, Diesel, Kerosin. Seit der Nahe Osten nicht mehr genügend liefert, fahren Raffinerien anderswo ihre Kapazitäten möglichst hoch. Und in Kenia gab es heute den Spatenstich für den Bau einer riesigen neuen Raffinerie. Bauherr ist Afrikas reichster Mann. Karin Bensch berichtet.
5: Lamu, eine Insel vor der kenianischen Küste im Indischen Ozean. Ein ruhiger Urlaubsort für Touristen. Auf der Insel gibt es keine Autos, aber viel Sand und viele Esel. In der Nähe der Insel Lamu gibt es seit 2021 aber auch einen Tiefseehafen für Containerschiffe und Öltanker, eines der wichtigsten Infrastrukturprojekte in Kenia, gebaut unter chinesischer Leitung. Dem Hafen von Lamu wird in Zukunft eine größere Bedeutung zukommen, denn ganz in der Nähe wird nun eine neue, riesige Erdölraffinerie gebaut. Heute war der Spatenstich. Die neue Raffinerie soll in Zukunft eine Kapazität von rund 700.000 Barrel pro Tag haben. Die Bauzeit wird auf mindestens 2,5 Jahre veranschlagt. Hinter dem Projekt steht Afrikas reichster Mann, Aliko Dangote, Milliardär und Geschäftsmann aus Nigeria. Er hat bereits Erfahrungen mit dem Bau solcher Industrieanlagen. Die größte Erdölraffinerie auf dem afrikanischen Kontinent, am Rande der nigerianischen Großstadt Lagos, ist seit 2024 in Betrieb. Das Rohöl für die neue Raffinerie in Lamu soll aus Uganda und anderen afrikanischen Ländern kommen. Aber auch von ausländischen Lieferanten aus dem Nahen Osten und den USA. Zudem wollen Länder wie Kenia, Tansania und Mosambik künftig verstärkt Erdöl fördern. Es werden voraussichtlich 60.000 neue Arbeitsplätze entstehen, sagt Unternehmer Aliko Dangote. Sobald diese Raffinerie gebaut ist, werden sich dort viele Industrien ansiedeln. Die neue Raffinerie wird also viele neue Arbeitsplätze schaffen. Es werden Arbeiter für die Bereiche Mechanik, Schweißen und Elektrotechnik gebraucht. All das wird hier in Kenia entstehen. Die Baukosten für die Erdölraffinerie in Lamu werden auf umgerechnet gut 14 Milliarden Euro geschätzt. Laut Dangote investieren mehrere ostafrikanische Länder in die neue Anlage, darunter Kenia und Ruanda. Auch Investoren aus den USA seien beteiligt. Dangote unterstrich jedoch, dass das Projekt afrikanisch geführt werde. Doch es gibt auch massive Kritik an dem neuen Bauprojekt. Anwohner klagen vor Gericht, dabei geht es um Eigentumsansprüche am Bauland. Umweltschutzorganisationen fürchten schwere Schäden für das Ökosystem. Es gibt auch Bedenken für die Altstadt von Lamu Town. Sie ist UNESCO-Weltkulturerbestätte. Der nigerianische Unternehmer Dangote weist diese Kritik zurück. Seiner Ansicht nach müsse sich Afrika viel mehr um seine eigene Treibstoffproduktion kümmern. Anstatt nur Rohstoffe zu exportieren, sollten in Zukunft mehr verarbeitete Produkte verkauft werden, um einen deutlich höheren Gewinn zu erzielen, so Dangote.
6: By 2030, majority of African countries will be self-sufficient.
5: Bis 2030 werden die meisten afrikanischen Länder selbstversorgend sein. Sie werden dann von anderen afrikanischen Ländern Treibstoff kaufen. Es spielt keine Rolle, wo Erdöl raffiniert wird, aber es sollte auf afrikanischem Boden sein.
6: On the soil of Africa.
5: Die neue Erdölraffinerie in Lamu, sie könnte afrikanische Länder unabhängiger machen bei der Treibstoffversorgung. Und Kenia zu einem noch wichtigeren Wirtschaftszentrum auf dem Kontinent.

0: kontinent machen.
1: In Kenia gab es also einen Baustart für die größte Erdölraffinerie in Ostafrika. Der Bericht kam von Karin Bentsch. Es ist beängstigend und für viele auch extrem ärgerlich. Die Drohnen, die seit Monaten immer wieder auch über deutschen Zivilflughäfen auftauchen, sorgen für massenhaft Probleme. Ankommende Flüge müssen umgeleitet werden, andere dürfen nicht abheben. Stundenlang steht der Flughafenbetrieb still. Tausende Menschen kommen nicht an, andere kommen nicht weg und stranden möglicherweise. Nirgends in Deutschland passiert das so häufig wie am BER, dem Flughafen Berlin-Brandenburg. Und damit das in Zukunft besser wird, bekommt der BER als erster internationaler Verkehrsflughafen in Deutschland ein neues Erkennungssystem für Drohnen. Oder Tischewski vom RBB weiß mehr.
2: Starts verschoben, Landungen ausgesetzt, Maschinen umgeleitet. 7-mal passiert. Allein am Flughafen Berlin-Brandenburg, allein in den ersten 6 Monaten des laufenden Jahres. Zuletzt vor einer Woche. Drohnen waren der Grund. 28 Sichtungen gab es insgesamt am BER, so viele wie an keinem anderen deutschen Flughafen. Selbst Frankfurt-Main hatte eine weniger. Bundesverkehrsminister Steffen Bilger ist besorgt.
3: Die zunehmenden Drohnensichtungen im Umfeld deutscher Flughäfen, aber auch der Vorfall in Leipzig haben sehr deutlich gezeigt, dass wir die Gefahr durch Drohnen ernst nehmen müssen.
2: Und deswegen hat der BER seit gestern Abend ein neues Erkennungssystem für Drohnen. Für die Privaten, die sich manchmal verirren oder mutwillig stören, aber auch für jene, die angreifen sollen, in welcher Art auch immer, wie im August am Flughafen Halle-Leipzig. Beide Arten sollen in Zukunft schneller erkannt und damit auch schneller auf sie reagiert werden können. Brandenburgs Infrastrukturminister Robert Krumbach erklärt, wie Mensch und Technik zusammenarbeiten.
4: Sowohl die deutsche Flugsicherung als auch die Bundespolizei können sich auf das System aufschalten und können dann innerhalb weniger Augenblicke entscheiden, was passieren muss, ob man eingreifen muss, ob und wie lange der Flugverkehr stillgelegt werden muss. Es ist eine deutliche Verbesserung und ich bin froh, dass der BER jetzt damit ausgestattet worden ist.
2: Ob das so reibungslos klappt, daran hatte es zuletzt Zweifel gegeben. Die behördlichen Zuständigkeiten seien unklar. Steffen Bilger aber ist überzeugt, jeder weiß, was er zu tun hat.
3: Da will ich auch sehr deutlich sagen, dass wir sehr gut und eng abgestimmt sind. Das gilt für uns in der Bundesregierung, als Bundesverkehrsministerium, mit dem Bundesinnenministerium. Es gilt für die Polizeibehörden, für die deutsche Flugsicherung und für die Flughäfen.
2: Beim Erkennungssystem am BER werde es nicht bleiben. Im Gegenteil, es soll nur der Auftakt sein. In den kommenden Monaten würden weitere internationale Verkehrsflughäfen in Deutschland damit ausgestattet, verspricht der Verkehrsminister.
1: Oder Tischewski war das. Heute ist eine Entscheidung gefallen, die Millionen Menschen in Deutschland betrifft. Das Deutschlandticket für Bus und Bahn soll nämlich wieder teurer werden. Der Preis steigt ab Januar 2027 von jetzt 63 auf künftig 66,80 Euro. Das haben die Verkehrsminister der Länder mitgeteilt. Auch Job- und Semestertickets werden teurer. Wie kommt es zu der erneuten Erhöhung? Jim Bob Nikschas erklärt es.
5: Gestartet war das Deutschlandticket im Mai 2023 für damals noch 49 Euro im Monat. 2025 wurde der Preis bereits auf 58 Euro angehoben, 2026 dann auf 63 Euro. Der Grund war jedes Mal derselbe, die steigenden Kosten. Das Deutschlandticket bringt den Verkehrsunternehmen deutlich weniger Einnahmen als ihre regionalen Ticketabos. Der Verlust wird zwar vom Staat ausgeglichen, Bund und Länder zahlen noch bis 2030 jeweils 1,5 Milliarden Euro im Jahr, zusammen also 3 Milliarden Euro. Das aber reicht nicht, um die tatsächliche Finanzierungslücke zu schließen. Die wird inflationsbedingt jedes Jahr größer. In diesem Jahr fällt besonders der stark gestiegene Dieselpreis ins Gewicht. Zum ersten Mal wurde der neue Preis für das Deutschlandticket nun nicht von der Politik festgelegt, sondern nach einer speziellen Formel berechnet. Die berücksichtigt das Verhältnis von Kosten, Einnahmen und Zuschüssen durch die Politik. Das Ergebnis für 2027: eine Preiserhöhung von knapp 4 Euro. Dass die knapp 14,5 Millionen Abonnenten des Tickets künftig mehr bezahlen sollen, ist politisch gewollt. Bund und Länder hatten sich darauf geeinigt, ihren Zuschuss für das Deutschlandticket nicht zu erhöhen. Kritik an der Preiserhöhung kommt nun unter anderem von der Deutschen Umwelthilfe, von Fahrgastverbänden und der Linken. Sie kritisieren unter anderem, dass Bund und Länder 2,5 Milliarden Euro für einen Tankrabatt ausgeben, während Bus- und Bahnfahren teurer werden soll.

0: Die Zeit, es ist 20.45 Uhr.
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0: In 3 Tagen, da feiern wir den Tag der Deutschen Einheit. Zum 36. Mal. Bremen richtet in diesem Jahr die offiziellen Feierlichkeiten aus. Und ein paar Tage davor, so gehört es sich, ziehen die Ostbeauftragten ja immer Bilanz. Wie steht es um die Lebensverhältnisse in Ost und West? Wie groß sind die Lücken noch 36 Jahre nach der Wiedervereinigung? Dieses Mal ging es im Jahresbericht der Ostbeauftragten auch um die Frage nach dem Aufstiegsversprechen in Ost und West. Das Aufstiegsversprechen, wer sich anstrengt und etwas erreichen will, sollte die Chance dazu bekommen, egal aus welchen Verhältnissen er oder sie kommt. Genau dieses Versprechen wird in Ost und West ganz unterschiedlich bewertet. Nicole Markwald.
2: Sich etwas aufbauen, vorsorgen, die eigene Zukunft selbst gestalten. Die Ziele von Menschen im Osten und Westen Deutschlands sind ähnlich. Doch die Aufstiegschancen sind auch 36 Jahre nach der Wiedervereinigung unterschiedlich. Menschen im Osten besitzen im Schnitt nur halb so viel Vermögen wie im Westen, auch weniger Immobilien. Und bei Erbschaften und Schenkungen ist der Unterschied eklatant. Im Westen wird 4-mal so viel vererbt und geschenkt wie im Osten. Danach befragt, was es braucht, um voranzukommen, nennt die große Mehrheit Leistung und Fleiß. Auch Bildung und Ausbildung sind ihnen wichtig. Doch die Ostbeauftragte Elisabeth Kaiser erklärt:
3: Und dann kommen wir zu der großen Lücke. Weil tatsächlich fragt man, was beim Aufstieg wirklich zählt, dann werden vor allen Dingen Vermögen, Beziehungen und soziale Herkunft genannt. Und Leistung und Fleiß liegt nur noch bei 69%.
2: Fatal. Weil wenn Menschen nicht mehr daran glauben, aus eigener Kraft voranzukommen, sagt die SPD-Politikerin, dann probieren sie es vielleicht auch nicht mal mehr.
3: Und ich denke, genau das können wir uns als Gesellschaft nicht leisten.
2: Die Ostbeauftragte hatte aber auch gute Nachrichten. Ohnehin möchte sie lieber über die Chancen Ostdeutschlands statt der Defizite sprechen. Sie nennt zum Beispiel die hohe Dynamik bei Innovationen. Fortschritte gäbe es auch bei der Zahl Ostdeutscher in Führungspositionen der obersten Bundesbehörden. Der Anteil stieg auf inzwischen 16,3%. Aber in anderen Bereichen, wie in Führungspositionen der Bundeswehr, in Vorständen von DAX-Konzernen oder auf Richterposten, sind Ostdeutsche noch immer selten bis gar nicht zu finden. Kaiser sagt:
3: Aber weiterhin gilt, und das sehen wir überall, je höher die Führungsebene, desto geringer ist tatsächlich der ostdeutsche Anteil.

0: Stille bei wichtigen Entscheidungen ein großer Teil der Erfahrungen in Deutschland, bedauert Kaiser. Seit 36 Jahren ist Deutschland wiedervereint. Braucht es nach so langer Zeit noch eine Ostbeauftragte? Für Elisabeth Kaiser, die aus Thüringen stammt, ist die Antwort klar.
1: Solange wir diese strukturellen Unterschiede noch haben, braucht es das Amt noch. Aber ich würde mich auch freuen, wenn wir das in den nächsten Jahren, Jahrzehnten überwinden können, sodass wir davon sprechen können, wir haben überall gute Lebensbedingungen in Deutschland.
0: Noch hat sie gut zu tun.
2: Der Bericht von Nicole Markwald. Früher, da gab es noch Respekt im Bundestag. Aber durch die Störungen, oft von der AfD, müssen ständig Ordnungsrufe verteilt werden. Und Bundestagspräsidentin Julia Klöckner hat offenbar genug davon. Sie will künftig konsequent durchgreifen, wenn Parlamentarier systematisch stören. Und wenn nötig, gleich ganze Fraktionen aus dem Plenarsaal schmeißen. Aber darf sie das überhaupt? Till Ganswind vom MDR hat dazu recherchiert.
3: 2010 hat der damalige Bundestagspräsident Norbert Lammert zur Linksfraktion gewendet Folgendes gesagt.
4: Also ich bitte Sie unverzüglich, die Spruchbänder runterzunehmen.
3: Abgeordnete der Linken hatten gegen die Verlängerung des Afghanistan-Einsatzes der Bundeswehr protestiert und damit gegen die Geschäftsordnung verstoßen.
4: Ich schließe alle Kollegen der Fraktion, die dieser Aufforderung nicht gefolgt sind, hiermit vom weiteren Verlauf der Sitzung aus.
3: Daraufhin hatte dann die gesamte Fraktion den Plenarsaal verlassen. Wie Lammert möchte auch seine Amtsnachfolgerin Julia Klöckner handeln, wenn Fraktionen den Parlamentsbetrieb stören. Mit Verweis auf ihren Parteikollegen sagte Klöckner im Podcast, meine schwerste Entscheidung der Funke Medien.
5: Wenn es eskaliert, schmeiße ich die ganze Fraktion raus. Dieses Instrument habe ich als Präsidentin. Denn wir müssen eines gewährleisten, dass die Plenardebatte stattfinden kann. Und wenn eine Fraktion systematisch sagt, wir stören das, bis der andere nicht mehr gehört wird, dann ist es meine Aufgabe, das Ganze zu leiten.
3: Nur hat Klöckner dieses Instrument genau genommen gar nicht. Jedenfalls nicht laut Geschäftsordnung. Dazu sagt Marianne Kneuer, Professorin für politische Systeme an der TU Dresden.
6: Sie kann reagieren, indem sie zur Ordnung ruft und Ordnungsrufe ausspricht. Sie kann tatsächlich auch Mitglieder des Bundestages des Saals verweisen. Und sie kann auch Ordnungsgelder auflegen. Also sie hat ein breites Panorama an Sanktionen in der Hand. Bei dem Verweis ganzer Fraktionen, das sehe ich jetzt in der Geschäftsordnung nicht.
3: Und so hatte vor rund 16 Jahren auch Norbert Lammert nicht entschieden. Er hatte nur die am Protest Beteiligten des Saales verwiesen. Politikwissenschaftlerin Kneuer deutet Klöckners Aussage aber in diese Richtung. Dann müsste Klöckner aber alle Mitglieder der Fraktion adressieren. Das sei eine komplexe Aufgabe, so Kneuer. Dass die Bundestagspräsidentin härter durchgreift, hält sie aber für geboten.
6: Wir müssen halt sehen, dass diese Störungen auch eklatant zugenommen haben. Also ich sag's jetzt mal in Zahlen. Während wir in der Wahlperiode 2017 bis 2021 noch 47 Ordnungsrufe hatten von Seiten des Bundestagspräsidiums, hat sich das in der 20. Wahlperiode auf 135 bereits erhöht. Und wir wissen auch, dass zwei Drittel dieser Ordnungsrufe eben auf die AfD zurückgehen.
3: Es stelle sich also schon die Frage, wie man solchen systematischen Störungen Einhalt gebieten könne, so Kneuer. Diese systematischen Störungen sieht Alexander Dirks, Präsident des Sächsischen Landtages, in seinem Haus nicht. Der Ton sei deutlich rauer geworden, die Sitzungsdisziplin aber weiter gegeben, sagt Dirks. Warum das besser klappt als im Bundestag?
7: Sicherlich mag die Frage eines höheren Anonymitätsgrades, größeres Parlament etc., sicherlich auch stärkere mediale Beobachtung und dann möglicherweise auch sozusagen eine höhere Motivation, sich zu produzieren und sei es eben nur durch schlechtes Benehmen, irgendwie größer sein.
3: Seiner Meinung nach muss es auch nicht immer direkt der offizielle Ordnungsruf sein, betont CDU-Mann Dirks. Seine Strategie ist, die Störer möglichst früh zur Rede zu stellen.
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2: Die Hauptkriegsverbrecher des NS-Regimes standen ab November 1945 vor Gericht. Heute vor 80 Jahren, da wurden die Urteile in diesem ersten Nürnberger Prozess gesprochen. Volkert Lenz blickt zurück.
9: Nürnberg im Ausnahmezustand. Das Ende des Kriegsverbrecherprozesses zeigt sich sogar im Straßenbild.
10: Das Gebiet um den Justizpalast ist für jeden Verkehr gesperrt. Panzer und Posten sichern die Straßenecken, Militär- und Polizeipatrouillen kreuzen durch die Stadt.
9: Im Gerichtssaal drinnen ist es voller als je zuvor. Eine ungeheure Spannung liegt in der Atmosphäre, berichten zwei Radioreporter, bevor die Urteilsverkündung beginnt.
11: Jetzt erheben sich alle, Der Gerichtshof tritt ein.
12: Ja, erst kommen die beiden Franzosen mit ihren weißen

0: Plastik raus und umhängen. Dann kommt Mr. Parker, der Amerikaner.
1: Hermann Göring, zweitmächtigster Mann nach Adolf Hitler während der Nazi-Diktatur, ist der erste Angeklagte, der sein Urteil vom Internationalen Militärtribunal an diesem Tag empfängt.
2: The International Military Tribunal sentences you to death by hanging.
3: Göring ist zum Tod durch Strang verurteilt worden. Wie Sie eben gehört haben.
1: Göring baute die Gestapo auf, schuf die ersten Konzentrationslager und war auch für die Überfälle Hitler-Deutschlands auf andere Länder verantwortlich. So wird er in allen 4 Anklagepunkten des Tribunals für schuldig befunden. Für Verbrechen gegen den Frieden, für die Durchführung von Angriffskriegen, für Kriegsverbrechen, für Verbrechen gegen die Menschlichkeit. Genau diese Fragen untersucht das Tribunal. Rund 10 Monate dauert der Prozess, 403 öffentliche Sitzungen hält der Gerichtshof ab. Abscheuliche und skurrile Auftritte gibt es in dem Verfahren. Fast unerträglich die Zeugenaussagen von Rudolf Höss, der 3,5 Jahre lang das Konzentrationslager Auschwitz führte.
4: Und in dieser Zeit sind Hunderttausende von Menschen dort in den Tod geschickt worden. Ist das richtig?
3: Jawohl.
1: Nahezu grotesk der Auftritt von Führerstellvertreter Rudolf Höss, der das Gericht erst von seinem Gedächtnisverlust überzeugen will, das dann aber später widerruft.
5: Ab nunmehr steht mein Gedächtnis auch nach außen hin wieder zur Verfügung. Die Gründe für das Vortäuschen von Gedächtnisverlust sind taktischer Art. Tatsächlich ist lediglich meine Konzentrationsfähigkeit etwas herabgesetzt.
6: Angeklagter Ernst Kaltenbrunner.
1: Zurück zu den Urteilen.
6: Gemäß den Punkten der Anklageschrift, nach denen Sie für schuldig befunden wurden, verurteilt das internationale Militärgericht Sie zum Tode durch den Strang.
1: Mehrere Stunden dauert es, die Schuldsprüche für jeden einzelnen der 22 Angeklagten zu verlesen. 12-mal gibt es ein Todesurteil, 3-mal lebenslange Haft für die Nazi-Verbrecher. Hinzu kommen 4 langjährige Haftstrafen, aber auch 3 Freisprüche. Filmaufnahmen von den Angeklagten sind bei der Verkündung nicht erlaubt. So müssen Beobachter deren Reaktion schildern, wie zum Beispiel bei Joachim von Ribbentrop, Hitlers Außenminister.
0: Ribbentrop ist zum Tode verurteilt. Er steht da mit schütterem weißen Haar, müde, einen bitteren Zug um den Mund, mit verschleierten Augen.
1: Der Holocaust stand übrigens nicht im Zentrum der Anklage. Auch nicht die zahllosen Morde an Sinti und Roma. Der Straftatbestand des Völkermordes existierte noch nicht. Deshalb wurden vor allem Verbrechen gegen die Menschlichkeit und Kriegsverbrechen verfolgt. Am 30. September 1946 begann die Verkündung der Urteile im Nürnberger Kriegsverbrecherprozess. Das war heute, vor 80 Jahren.
7: Der Stichtag von Volkert Lenz.
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7: Tom Cruise und Sandra Hüller gemeinsam vor der Kamera und das in einer bitterbösen Weltuntergangskomödie. Kinofans, die fiebern dem neuen Film Digger von Oscar-Regisseur Alejandro González Iñárritu schon ungeduldig entgegen. Die Story, die ist herrlich absurd. Ein Ölmilliardär löst aus Versehen einen Megatsunami aus und will sich danach prompt als Retter der Menschheit feiern lassen. Ob dieser Mix aus Hollywood-Action und beißender Satire funktioniert?
9: Was zur Hölle ist das?
10: Das Ding ist riesig.
11: Öltycoon Digger Rockwell kann es nicht fassen. Ein gewaltiger Tsunami droht Europa zu überschwemmen und er ist schuld daran. Denn durch seine Bohrungen hat sich in Grönland ein riesiges Stück Gletschereis gelöst, das jetzt auf die Küste zurast. Der einflussreiche Mann nutzt seinen kurzen Draht zur Macht.
12: Mr. President, vor 55 Minuten wurde ich über die Explosion auf unserer Plattform informiert.
13: Sie verursacht gewaltige Wasserverdrängung und einen Tsunami.
11: Digger persönlich will den Planeten retten. Auf den ersten Blick traut man das diesem blassen Typen mit stattlichem Bierbauch nicht zu, der sein schütteres Haar über die Glatze kämmt und zu jedem Anlass Cowboystiefel trägt. Unter der opulenten Prothesenmaske des alten Herrn steckt Actionstar Tom Cruise, der in dieser facettenreichen Rolle wieder einmal seine Wandlungsfähigkeit beweisen darf. Um zum kauzigen Digger zu werden, sollte er ursprünglich täglich 6 Stunden im Schminkraum sitzen. Doch die Zeit wollte Cruise lieber vor der Kamera nutzen.
14: Ich sagte, wir schaffen das Make-up in einer Stunde. Ich habe mit einer Stoppuhr jeden einzelnen Arbeitsschritt gemessen. Sie wurden immer schneller. Das Make-up zum Ballett. Am Ende haben sie es sogar unter einer Stunde geschafft. Das war außergewöhnlich.
11: Warum das Make-up von Digger auf den ersten Blick zu dick aufgetragen, ja fast künstlich wirkt, gehört zu einer der beiden überraschenden Wendungen des Films.

0: ohne zu viel zu verraten. Digger ist keine geradlinige Gesellschaftssatire. Der Film spielt mit Zeitebenen, Fiktion und Realität und unterläuft so beständig Erwartungen der Zuschauer. Über 10 Jahre hat der mexikanische Regisseur Alejandro González Iñárritu an dem originären Filmstoff gearbeitet und auch am Drehbuch mitgewirkt. Seinem kühnen Grundkonzept folgen auch die beeindruckenden Szenenbilder. Diggers Luxusanwesen und die Kabine seines Privatjets in entsättigten, stilisierten Farben. Sie unterstreichen die Scheinwelt, in der er mit seiner Schwester lebt, präzise interpretiert von Sandra Hüller.
1: Klar schieben Sie die ganze Schuld auf mich.
2: Du hast gerade einen halben Kontinent ertränkt. Was willst du denn machen? Noch einen draufsetzen?
0: Satirische Dialoge kommentieren den trostlosen Zustand der Welt und die Selbstüberschätzung der Mächtigen.
3: Landen wir die Scheiße aus hier raus, Mr. President.
4: Ich habe eine Tomahawk, die ist so präzise, die schießt eine russische Ballerina am anderen Ende der Welt die Titten ab.
5: Es sind Frauen anwesend.
0: Sie lachen, weil in ihrem Kosmos alter, weißer Regierender keine einzige Frau ihren Platz hat. Neben dem US-Präsidenten, bis zur Schmerzgrenze persifliert von John Goodman, läuft der unscheinbare Digger zur Höchstform auf. Mit dem minutenlangen Monolog dürfte sich Tom Cruise für die nächste Oscar-Verleihung empfehlen.
6: Ich kann den Lauf der Natur nicht kontrollieren. Das Narrativ allerdings schon.
0: Wohlhabende Narzissten stürzen die Welt in die Krise und manipulieren anschließend den öffentlichen Diskurs. Wo das enden kann, überzeichnet Alejandro González Iñárritu in seiner Inszenierung bis an den Rand der Hysterie. Sein kühnes Konzept einer Satire über die Rolle der Satire funktioniert blendend, auch wenn manche Absurdität gleichauf mit der Realität ist.
7: Andrea Burz über den Film Digger, den gibt's morgen in den deutschen Kinos zu sehen.

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1: Um 21 Uhr mit Stefan Schiebelhoth. Das Bundeskartellamt will die Mineralölkonzerne ab morgen stärker ins Visier nehmen, wenn der neue Tankrabatt in Kraft tritt. Das hat die Behörde in Bonn angekündigt. ARD-Reporterin Anne Burkhardt.
2: Spediteure, Landwirte und Autofahrer sollen profitieren vom erneuten Tankrabatt. Diesmal soll er 3 Monate gelten bis Ende Dezember. 17 Cent weniger je Liter Sprit, das gab es bereits im Mai und Juni. Die Bilanz? Im Durchschnitt gaben die Mineralölkonzerne 80% der Entlastungen an die Verbraucher weiter. Der Präsident des Bundeskartellamtes, Andreas Mund, appelliert an die Unternehmen, dass die Kunden auch diesmal mindestens genauso vom Tankrabatt profitieren können.
1: Der israelische Ministerpräsident Netanyahu hat den Vorfall an Bord einer Maschine der Fluggesellschaft Fly Dubai als sehr schwerwiegenden Sicherheitsvorfall bezeichnet. Einer der Piloten habe mit einem Messer auf seinen Kollegen eingestochen und versucht, das Flugzeug zum Absturz zu bringen. An Bord seien fast nur Passagiere aus Israel gewesen. Einige seien in das Cockpit vorgedrungen und hätten den Angreifer ausgeschaltet. Die Konferenz der Innenminister der Bundesländer gibt ihr Einstimmigkeitsprinzip auf. Ein Sprecher der IMK sagte, künftig reiche für Beschlüsse eine Mehrheit von 13 der 16 Stimmen aus. Hintergrund ist der Wahlsieg der AfD in Sachsen-Anhalt. Sollte dort die AfD das Innenministerium übernehmen, hätte sie sonst mit ihrer Stimme gemeinsame Beschlüsse der Konferenz verhindern können. Der linken Politiker Kuczak gibt seinen Sitz im Innenausschuss des Bundestags auf. Er zieht damit Konsequenzen aus der Kritik an seinen Kontakten ins Clan-Milieu. ARD-Hauptstadtkorrespondent Dietrich Karl Meurer.
3: Im Kurznachrichtendienst X schreibt Kuczak, er wolle verhindern, dass die Debatte um seine Person die parlamentarische Arbeit seiner Partei belaste. Zugleich räumt er Fehler ein. Im Umgang mit der Großfamilie Remo sei er naiv und mit der Situation überfordert gewesen. Kritik hatte Kuczaks Kontakt zu Firas Remo ausgelöst. Dessen Familie wird dem Berliner Clan-Milieu zugerechnet und mit organisierter Kriminalität in Verbindung gebracht.
1: Die Fußballerinnen von Eintracht Frankfurt stehen im Achtelfinale des Europacups. Sie gewannen ihr Rückspiel in der 2. Qualifikationsrunde gegen den isländischen Verein FH Hafnarfjörður mit 4:1. Das waren die Nachrichten. Das Wetter. Heute Nacht werden die Wolken dichter. Gegen Morgen fällt im Westen stellenweise Regen. Es kühlt ab auf 16 bis 8 Grad. Morgen scheint in Osthessen noch ab und zu die Sonne. Sonst ist es meist dicht bewölkt mit zum Teil schauerartigem Regen bei Höchstwerten von 18 bis 24 Grad. Die Zeit, es ist 21:03.
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4: Aus den Studios von NDR Info in Hamburg, ich bin Christopher Gaube. Willkommen! Die gesetzliche Pflegeversicherung ist ja in milliardenschwerer Schieflage. Die Kosten sind in den vergangenen Jahren enorm gestiegen. Ein riesiges Loch klafft in der Finanzierung für das kommende Jahr. Und deshalb musste Schwarz-Rot jetzt handeln. Doch wie genau? Da waren sich die Koalitionäre lange nicht einig. Bis zuletzt gab es Diskussionen, doch heute hat man erste Maßnahmen angekündigt. Uwe Berndt fasst sie zusammen.
5: Die Reform der Pflegeversicherung soll in 2 Schritten kommen. Heute wurde ein Stabilisierungspaket beschlossen. Damit soll die drohende Zahlungsunfähigkeit der gesetzlichen Pflegeversicherung verhindert werden. Gesundheitsminister Lindemann kündigt an, dass die Einstufung in die unterschiedlichen Pflegestufen strenger als bisher überprüft werden soll. Das könnte für Betroffene bedeuten, dass es schwerer wird, einen Zuschuss aus der Pflegeversicherung zu erhalten oder in eine höhere Pflegestufe zu gelangen. Außerdem soll die Beitragsbemessungsgrenze in der Pflegeversicherung angehoben werden. Das bedeutet höhere Beiträge für Besserverdienende. Die SPD hatte in den letzten Wochen gefordert, dass es nicht bei einem reinen Spargesetz bleiben dürfe. In der kommenden Woche soll deshalb eine Expertenkommission eingerichtet werden, die auch über strukturelle Änderungen in der Pflegeversicherung beraten soll. Dazu gehören auch Modelle zum finanziellen Ausgleich zwischen privater und gesetzlicher Pflegeversicherung. Dies ist eine zentrale Forderung der SPD. Gesundheitsminister Lindemann kündigt an, dass die Experten ihre Ratschläge bis Ende Januar vorlegen sollen. Das neue Gesetz könnte dann bis Ostern fertig sein.
4: Eine Pflegereform in 2 Schritten, also jetzt sofort Maßnahmen, später dann die grundlegende Reform. Dietrich Karl Meurer, unser Korrespondent in Berlin, scheint darin ein Muster zu erkennen, das ihm so nicht gefällt. Hier sein Kommentar.
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3: Wir sind mitten im zweiten Herbst der Reformen und die Bundesregierung setzt wieder einmal aufs Vertagen. Union und SPD haben ihren Streit um die Pflege beigelegt. Ihren Streit über die Zukunft der Pflege allerdings nicht. Genau deshalb ist diese Pflegereform vor allem eine Vertagungsreform. Ja, die akute Finanzlücke wird angegangen. Wer keine Kinder hat, zahlt mehr. Wer gut verdient, auch. Später sollen auch bislang beitragsfrei mitversicherte Ehepartner einen Zuschlag zahlen. Die geplante Kürzung der Rentenbeiträge für pflegende Angehörige ist vom Tisch. Und mit mehr Reha und Prävention soll Pflegebedürftigkeit möglichst verhindert oder hinausgezögert werden. Das alles ist sinnvoll, doch der große Wurf fehlt. Ausgerechnet das, worüber Union und SPD bis zuletzt gestritten haben, wird verschoben. Eine stärkere Beteiligung der privaten Pflegeversicherung und eine Deckelung der Eigenanteile im Heim. Jetzt soll es eine Kommission richten. Das ist zu wenig, denn schon lange ist klar, dass die Pflegeversicherung strukturell reformiert werden muss. 6 Millionen Menschen sind pflegebedürftig, vor 20 Jahren waren es 2 Millionen. Die Gesellschaft altert, zugleich fehlen Pflegekräfte und die Kosten steigen. Es rächt sich, dass die Politik diese Reform so spät angegangen ist. Jetzt wird unter Zeitdruck geflickt, statt grundlegend saniert. Und wieder liefert die Regierungskoalition dasselbe Bild. Streit bis zur letzten Minute, Blockadedrohungen, Krisengespräche. Dann ein Kompromiss, der den schwierigsten Teil vertagt. Das verschafft Zeit. Gelöst ist das Pflegeproblem damit nicht.
4: Die Meinung war das von Dietrich Karl Meurer, Korrespondent in Berlin zur Pflegereform, erster Teil, der heute beschlossen wurde. Bei Volkswagen, da bleibt die Lage für die Beschäftigten angespannt. Zehntausende haben ihren vorzeitigen Ausstieg aus dem Konzern bereits vereinbart. Für viele andere ist dagegen weiterhin offen, was passiert mit meinem Arbeitsplatz und wie geht es mit meinem Werk weiter? Heute haben sich Vorstand, Gewerkschaft und Betriebsrat erneut zusammengesetzt. Im Mittelpunkt steht dabei auch die Frage, was von den Zusagen übrig ist, auf die sich ja eigentlich alle geeinigt haben. Denn Volkswagen fordert inzwischen weitere Einsparungen und hat heute die laufenden Tarifverträge gekündigt. Nina Zimmermann vom NDR hat darüber mit Reporter Bertil Starke gesprochen. Was hat denn das Unternehmen bei dem Treffen konkret angekündigt und wie begründet?
6: Also man muss sagen, Volkswagen hat heute schon für ein Ausrufezeichen gesorgt. Ja, fast alle Tarifverträge sind zum Jahreswechsel gekündigt, denn die Lage, die

0: ist ernst und sie hat sich in den letzten Monaten verschärft. Das ist die Botschaft von VW-Personal-Markenvorstand Maiswinkel heute in Hannover gewesen. Oberstes Ziel müsste es eben sein, die Wettbewerbsfähigkeit nach oben zu schrauben. Und um das zu erreichen, will der Autobauer ja neue Strukturen schaffen. Und das geht aus Sicht des Vorstandes nur mit neuen Tarifverträgen, die dann neu ausgehandelt werden. Und dazu muss man diese Tarifverträge dann eben auch erstmal kündigen.
1: Das klingt erstmal nach so einem massiven Bruch. Wie ordnest du diesen Schritt in die Entwicklung der vergangenen Monate ein? Weil das war ja heute auch so ein sogenanntes Überprüfungsgespräch.
0: Ja, ganz genau. Im Wesentlichen sollte es heute um den Zukunftstarifvertrag von 2024 gehen und um die Frage, steht Volkswagen da noch zu seinen Zusagen? Und diese Frage, die lässt sich schon mit Ja beantworten. Beschäftigungssicherung bis 2030. Im Gegenzug ein sozialverträglicher Abbau von zehntausenden Stellen. Zu diesem Deal steht das Unternehmen. Das hat Markenpersonalvorstand Maiswinkel heute unterstrichen. Allerdings, sagt er, die Rahmenbedingungen für VW hätten sich massiv verändert. Der Kostendruck ist enorm, sagt er, genauso die Konkurrenz aus China. Deshalb sieht der Autobauer keine andere Alternative, als die anderen Verträge, also die Tarifverträge, daneben zu kündigen.
1: Dazu gehört auch der Manteltarifvertrag, der grundlegende Arbeitsbedingungen ja regelt. Was steht damit für die Beschäftigten alles auf dem Spiel?
0: Ja, Manteltarifvertrag, das klingt erstmal sehr bürokratisch, ist aber für die mehr als 100.000 VW-Beschäftigten schon enorm wichtig. Der bündelt ja zahlreiche Regelungen, da sprechen wir über die Arbeitszeit von Mitarbeitern, um freie Tage, also Urlaub und auch Extrazahlungen. Gekündigt wurden aber auch weitere wichtige Vereinbarungen, Stichwort Eingruppierung, das heißt, welche Tätigkeit wie bezahlt wird. Einfach gesagt, es geht ums Geld. VW will da streichen, die IG Metall, die will auf der anderen Seite natürlich die Errungenschaften der vergangenen Jahrzehnte erhalten und sie spricht deswegen jetzt auch von einem üblen Foul des Vorstandes und kündigt da auch erbitterten Widerstand an.
1: Ja, das hat man halt auch in Reaktion gehört. IG Metall und Betriebsrat waren erneut wirklich von der Art und Weise der Konzernspitze vor den Kopf gestoßen und wollen ja nicht nur über Arbeitskosten reden, sondern verlangen eine Perspektive für alle Werke. Mhm. Was fordern Sie vom Vorstand konkret?
0: Na, die Arbeitnehmerseite, die sieht den Vorstand weiter in der Pflicht. Er soll neue innovative Produkte entwickeln, damit es in den Fabrikhallen auch wieder brummt. Im Idealfall sind das natürlich Autos. In dem schwach ausgelasteten Werk in Hannover wünscht sich der Betriebsrat zum Beispiel aber auch eine Rückkehr des Bullis. Der wird momentan in der Türkei zusammengeschraubt. Ja, und wo klassische Fahrzeugproduktion keine Zukunft hat, da braucht es aus Sicht der Belegschaft halt eben noch Partner, die übernehmen. Das kann zum Beispiel die Rüstungsindustrie sein. Ein Beispiel dafür ist der Standort in Osnabrück. Dort läuft die Fahrzeugproduktion im nächsten Jahr aus und dort soll bald ja für Raketenschutzsysteme produziert werden. In diese Richtung könnte es also gehen.
1: Wie geht's denn jetzt weiter?
0: Ich glaube, man kann sagen, turbulent. So viel steht fest. Bei Volkswagen stehen die Verhandlungen für einen Haustarif an. Die IG Metall fordert 5% mehr Lohn für die Beschäftigten. Volkswagen hat sich dazu noch nicht geäußert. Aber man kann das schon natürlich einordnen mit dem heutigen Tag. Und ja, auf den gekündigten Tarifverträgen ist die Lage jetzt definitiv nicht entspannter geworden. Und es ist auch die Frage, ob die IG Metall diese 5% mehr Lohn dann am Ende durchbringen wird. Jetzt zum Jahreswechsel, da endet die Friedenspflicht bei Volkswagen und wenn die endet, dann könnte es zu Arbeitskämpfen kommen. Ich denke mal, mit dem heutigen Tag sind ja Arbeitskämpfe, weitere Konfrontationen auch nicht unwahrscheinlicher geworden. Da kommt also noch einiges auf uns zu.
2: Bertil Starke über die harten Gespräche bei Volkswagen. Wir ehren jetzt ein Stück Radiogeschichte, eines, das es bis heute gibt. Die älteste Nachrichtensendung, die es im deutschen Radio gibt. Am 1. Oktober 1946 war sie zum ersten Mal zu hören, also vor 80 Jahren. Und auch heute noch bietet das Echo, wie es von den treuen WDR-5-Hörerinnen und Hörern genannt wird, an jedem Werktag abends einen Überblick über die wichtigsten Themen des Tages. Annika Witzel berichtet.
3: So klingt es heute.
4: WDR 5. Das Echo des Tages.
3: Und so klang es damals.
5: Westdeutscher Rundfunk.
6: Das Echo des Tages.
3: Zugegeben, dieser Vorspann ist schon aus den 1950er Jahren. Da war das Echo des Tages schon einige Jahre auf Sendung. Aber die Archive geben leider nicht mehr her. Denn damals, im Jahr 1946, direkt nach dem Krieg, war

0: auch Aufnahmebänder. Diese mussten für die tägliche Nachrichtensendung daher immer wieder neu überspielt werden. Auch inhaltlich wurde damals noch viel improvisiert.
1: Es sollte ein neuer Journalismus sein, ein kritischer Journalismus, der diese Demokratie fördert. Und das musste eingeübt werden. Die ganzen Nachkriegsjahre waren eine Einübung in die Demokratie, ein Einüben in diesen neuen kritischen Journalismus.
0: Definiert der Medienwissenschaftler und Historiker Hans-Ulrich Wagner die Entstehungszeit des Echo des Tages. Gelingen sollte dieses Einüben mit Hilfe der Briten. Sie übernahmen zunächst die Kontrolle über den NWDR, den Zusammenschluss des Norddeutschen und Westdeutschen Rundfunks. Einer der Wegbereiter des Echo des Tages der ersten Stunde, Axel Eggebrecht, sagte einmal, dass sich die britischen Kontrolloffiziere eher wie Kollegen als wie Aufpasser verhalten hätten. Beispielsweise, wenn das Echo vermeldete, dass Züge aus dem Ruhrgebiet mit Kohlen unterwegs nach Hamburg waren.
2: Die jungen Menschen aus Hamburg, die sammelten sich an großen Kurven der Bahn und dann enterten einige junge Leute rauf und im Wuppdig waren mehrere Zentner Kohlen runtergeschmissen und da standen schon die Leute und schleppten sie weg. Natürlich strafbare Handlung. Aber das Interessante ist, dass unsere englischen Überwacher darüber lachten, während die Behörden sich beschwerten. Es war ein Anfang absoluter demokratischer Meinungsfreiheit, den ich eigentlich noch mit größtem Vergnügen in Erinnerung habe.
0: In den Reihen der Moderatoren des Echos fanden sich in den ersten Jahren noch weitere bedeutende Namen, wie etwa Werner Höfer, Klaus Bölling, später Regierungssprecher unter Bundeskanzler Schmidt oder Gerd Ruge. Der WDR und der NDR sendeten das Echo des Tages sowohl im Westen als auch im Norden Deutschlands. 2020 stieg der NDR aus Kostengründen aus. Heute dauert die Sendung 30 Minuten statt 15. Moderator Robert Meyer sagt, auch die Art der Umsetzungen habe sich verändert.
3: Wir versuchen zu fragen, wo stehen die Menschen in ihrem Alltagsleben? Welche Nachrichten sind für sie relevant und welche nicht? Welchen politischen Termin in irgendeinem Berliner Hinterzimmer kann man vielleicht auch weglassen?
0: Dazu gehören auch immer Lösungsansätze, eine Perspektive mitgeben. Sich nicht nur verlieren in den unzähligen schlechten Nachrichten, die jeden Tag auf uns einprasseln, sondern auch zeigen, die Welt steht noch.
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6: Der Bericht war das von Annika Witzel. Und damit haben wir es jetzt 21.15 Uhr.
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6: Ein Flug von Dubai nach Tel Aviv hat heute Morgen mit einer Notlandung in Saudi-Arabien geendet. Nach Angaben israelischer Behörden soll der Co-Pilot den Kapitän mit einem Messer angegriffen haben. Die Maschine soll sogar schnell an Höhe verloren haben, konnte aber dann sicher landen. Auch weil die Kabinencrew und Passagiere eingreifen konnten. Israelische Behörden vermuten einen versuchten Terroranschlag. Moritz Behrendt über den Flug von Fly Dubai und die Landung heute.
8: Bei der Landung klatschen die Passagiere, die Erleichterung ist groß. Offenbar konnte bei dem Flug von Dubai nach Tel Aviv eine Katastrophe gerade so abgewendet werden. Nachdem von der Maschine der Fluggesellschaft Fly Dubai Notsignale ausgesandt wurden, herrschte zunächst Unklarheit. Handelt es sich um eine versuchte Entführung oder einen Streit zwischen den Piloten? Israelische Kampfjets stiegen auf, um sich dem Flugzeug zu nähern. Laut Daten der Website Flightradar sackte die Maschine während des Flugs innerhalb von einer Minute abrupt um mehr als 5000 Meter ab. Letztlich landete der Flieger außerplanmäßig in Saudi-Arabien. Alle Passagiere seien in Sicherheit, teilte die Fluggesellschaft mit. An Bord waren rund 180 israelische Fluggäste. Wie dramatisch die Lage war, das zeigen Videos von Passagieren, die nach der Landung von israelischen Medien veröffentlicht wurden. Zu sehen sind zwei Männer, offenbar Pilot und Co-Pilot, die blutüberströmt auf dem Boden des Innenraums liegen. Ein israelischer Passagier sagt in die Kamera: Wir befinden uns mitten in einer Flugzeugentführung. Wir haben die Terroristen inzwischen überwältigt und stehen kurz vor der Landung. Wer auch immer mich hört, wir brauchen Hilfe. Er ergänzt: Wir landen in Tabuk, offenbar in Saudi-Arabien, eine unbekannte fremde Gegend. An Bord sind alle wohlauf, bis auf den Piloten. Wir brauchen Hilfe. Sowohl die Behörden in Saudi-Arabien als auch die Fluggesellschaft Fly Dubai lieferten zunächst nur sehr zurückhaltend Informationen. Sie bestätigten die Notlandung, teilten mit, dass die Passagiere versorgt wurden und dass die Weiterreise nach Israel organisiert werde.

0: Pilot und Co-Pilot seien in ein Krankenhaus eingeliefert worden. Offenbar, das berichten Passagiere, ist der Co-Pilot mit einem Messer auf seinen Kollegen losgegangen. Bislang nicht bestätigten Medienberichten zufolge soll der Co-Pilot ein omanischer Staatsbürger sein. Israelische Medien und Politiker äußerten die Vermutung, er habe das Flugzeug zum Absturz bringen wollen. Die Rede ist von einem gescheiterten Terroranschlag. Dass es nicht zu einer Katastrophe kam, ist wohl noch einem weiteren glücklichen Umstand zu verdanken. Medienberichten zufolge war noch eine zweite Crew an Bord. Nachdem Passagiere den Co-Piloten überwältigt haben und sich um den schwerverletzten Piloten gekümmert haben, übernahmen sie die Kontrolle über das Flugzeug und landeten es sicher in Saudi-Arabien.
1: Und der israelische Ministerpräsident Netanyahu hat den Vorfall ebenfalls als einen, Zitat, möglichen Terroranschlag bezeichnet. Nur durch das heldenhafte Handeln der Passagiere sei eine große Katastrophe verhindert worden, so Netanyahu. Die Rural Women's Assembly engagiert sich im südlichen Afrika gegen Landraub, Armut und Gewalt. Das grenzüberschreitende Landfrauennetzwerk wird für seine Arbeit in diesem Jahr mit dem alternativen Nobelpreis ausgezeichnet. In der Begründung heißt es, die Bewegung von Kleinbäuerinnen verteidige Land und Saatgut gegen die Enteignung durch internationale Konzerne sowie körperliche Selbstbestimmung gegen patriarchale Strukturen. Stefan Überbach stellt uns das Projekt vor.
2: Everton, eine Autostunde südwestlich der Millionenmetropole Johannesburg. Eine Gruppe von Kleinbäuerinnen arbeitet in der ländlichen Gegend auf ihren Feldern. Wir sind Frauen und wir brauchen Wasser, singen sie, denn es hat hier schon lange nicht mehr geregnet. Alle sind Teil der Rural Women's Assembly, des Landfrauenverbands im südlichen Afrika. Wendy Tsotetsi ist die örtliche Koordinatorin des Projekts Eine Frau, ein Hektar.
3: Wir haben eine illegale Müllkippe gesäubert. Als der Grundstückseigentümer dann sagte, er möchte, dass Menschen aus der Gemeinde kommen und das Land nutzen, habe ich unsere Frauen zusammengerufen. Zunächst gab er uns 10 Hektar, später erweiterte er auf 15 Hektar.
2: Die Kleinbäuerinnen haben in ihrer Gemeinschaft viel voneinander gelernt. Wie man aussät, zum Beispiel, wie man Gemüse anbaut oder wie man Äcker ohne Pestizide nachhaltig bewirtschaftet und wie man sich gegenseitig stark machen kann.
3: Viele Frauen haben ein geringes Selbstwertgefühl. Sie vertrauen nicht auf ihre eigenen Fähigkeiten. Aber wenn wir hier zusammenarbeiten und sagen, teile deine Ideen mit uns, entdecken wir sehr viele Talente. Die Frauen können jetzt selbst etwas für sich tun. Now they can do
2: for themselves. Projekte wie dieses betreibt das Netzwerk der Landfrauen in vielen Staaten des südlichen Afrikas. Ole von Yüksküll, Direktor der Right Livelihood Award Stiftung, die den mit umgerechnet rund 100.000 Euro dotierten alternativen Nobelpreis seit 1980 verleiht.
4: Die Rural Women's Assembly ist eine selbstorganisierte, länderübergreifende Bewegung von mehr als 178.000 Kleinbäuerinnen. Sie haben sich zusammengeschlossen, um Land, Saatgut und körperliche Selbstbestimmung gegen die Agrarindustrie großer Konzerne und gegen patriarchale Enteignung zu verteidigen. Sie gelten als Hüterinnen von Land, Leben, Saatgut und Liebe. Frauen und ihre täglichen Kämpfe sichtbar zu machen, darum geht es. Und um ganz praktische Fragen, etwa wer Land besitzen darf, wer über Saatgut entscheidet und wer eigentlich die ganze Arbeit macht. Das Netzwerk verbindet und stärkt Frauen wie Sakiti Simbanse aus Eswatini.
3: Für mich bedeutet es vor allem Solidarität. Ich habe mehrfach erlebt, wie Frauen einander unterstützen, etwa in Klimakrisen. Bei einem Konflikt um Landrechte bei mir zu Hause haben sich alle Frauen erhoben und mich unterstützt. Es geht nicht nur um Geld, sondern darum, füreinander einzustehen, in schweren Zeiten ebenso wie in glücklichen Zeiten.
2: Am 1. Dezember wird die Rural Women's Assembly in Stockholm den alternativen Nobelpreis entgegennehmen. Auf den Feldern im südlichen Afrika geht die Arbeit der Landfrauen weiter.
1: Der Bericht von Stefan Überbach. Zurück nach Deutschland jetzt. Die Wohnungsnot hierzulande ist groß. Bezahlbarer Wohnraum knapp. Das bekommen auch immer wieder Studierende zu spüren. Jetzt hat der MLP-Studentenwohnreport belegt, mit der BAföG-Wohnkostenpauschale von 380 Euro kann man sich nur an einem von 38 untersuchten Hochschulstandorten eine 30 Quadratmeter Wohnung leisten, und zwar in Chemnitz. Gerade jetzt zum Start des Wintersemesters, da spitzt sich die Lage wieder zu, auch in Heidelberg. Dort ist es besonders teuer. SWR-Reporterin Martina Senghas berichtet.
5: Da ist zum Beispiel Elle, 20 Jahre alt. Sie fängt jetzt im Wintersemester an, in Heidelberg Psychologie zu studieren.
6: Ich suche jetzt echt schon seit vielen Wochen. Ich habe natürlich auch schon vor der Zusage angefangen zu gucken. Und dann seit der Zusage ist es immer schwerer auch geworden.
5: Circa 12 Castings hat sie hinter sich. Manche gingen online, für andere ist sie mehrmals 2 Stunden angereist. Mit 600 Euro für ein WG-Zimmer hat sie gerechnet.
6: Also das Allermeiste, würde ich sagen, ist um die 700, 750, was man jetzt so sieht. Wenn man weniger möchte, muss man wirklich Glück haben.
5: Das kann auch Sophie bestätigen. Die Französin studiert Jura im 3. Semester und eigentlich hatte sie eine Wohnung. Aber in dem Haus hat es gebrannt. Deshalb musste sie für ein paar Wochen woanders unterkommen. Aber nebenbei hat sie was anderes gesucht.
7: Ich habe mich erstmal für eine WG umgeschaut, weil ich dachte, dass die Wohnungen viel teurer werden. Und im Endeffekt, also habe ich jetzt eine Wohnung bekommen, die viel günstiger als ein WG-Zimmer ist. Also es ist eine Einzimmerwohnung.
5: Die ist 30 Quadratmeter groß und kostet 650 Euro im Monat. Die WG-Zimmer, die sie sich angeschaut hat, waren kleiner und lagen zwischen 700 und 900 Euro.
7: Und da würde man alles mit anderen teilen, was eigentlich auch schön ist. Aber wenn man sich dann eine Wohnung anschaut, eine Einzimmerwohnung, die halt größer ist, aber viel günstiger ist, ist für mich also sehr enttäuschend, das zu sehen, dass man halt das Positive aus einer WG dann halt auch nicht hat, weil das einfach viel zu teuer ist.
5: Eine Erklärung für all das hat Sophie nicht, allenfalls eine Vermutung.
7: Ich glaube, man profitiert einfach davon, dass es Studenten hier gibt, dass sie hier auf jeden Fall irgendwo unterkommen müssen. Und es gibt viele, die nicht pendeln können. Und ja, da muss man sich einfach im letzten Moment dann, wenn man doch etwas bekommt, das dann annehmen und dann halt den Preis dafür bezahlen.
5: Wie sich die weitere Wohnungssuche bei Elle entwickeln wird, ist noch unklar. Das Einzige, was sie weiß, ist,
6: irgendwann muss man halt dann auch so seine Vorstellung ein bisschen erweitern und halt weg von seiner Traumvorstellung kommt und natürlich auch preislich immer mehr dann in Betracht zieht, einfach um irgendwas zu finden.
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1: In Magdeburg, da stand heute das Handball-Spitzenspiel in der Bundesliga auf dem Plan. Jetzt ist es durch. Finn Hornberg, wer hat gewonnen? Magdeburg oder Kiel?
9: Der Champion hat sich durchgesetzt und den THW Kiel mit 32-26 geschlagen. Damit sind die Magdeburger zumindest vorübergehend neuer Tabellenführer in der Handball-Bundesliga. Jens Lampe war vor Ort.
10: Das war ein überlegender, ein Startzielsieg für wie entfesselt spielende Magdeburger im Topspiel gegen den THW Kiel. Die Magdeburger ließen von Anbeginn überhaupt keinen Zweifel aufkommen.

0: Gummersbach, Magdeburg auf Erlangen. Wir bleiben beim Handball. Die SG Flensburg-Handewitt wird es mit einem Sieg in die European League gestartet. Mit 40:31 setzen sich die Schleswig-Holsteiner gegen das spanische Team BM Granollers durch. Aus Magdeburg berichtet Marc Kramhoft.
1: 40 Minuten lang war es ein relativ ausgeglichenes Spiel. Die SG kam schwer rein in die Partie, lag schnell mit 4 Treffern hinten, konnte aber zur Halbzeit immerhin auf 20:20 unentschieden stellen. Ab dieser 40. Minute dann kam SG-Keeper Simon Möller immer besser in die Partie und seine Paraden ermöglichten dann den Kollegen schnelle Tempo-Gegenstöße und die SG konnte sich Tor um Tor absetzen, profitierte auch davon, dass der Rückraum der Spanier etwas von seiner Zielsicherheit verlor und so gewann Flensburg am Ende mit 40:31 und feiert einen erfolgreichen Start in die Saison der European League.
0: Und auch an einem erfolgreichen Auftakt in die European League arbeitet gerade der Bergische HC. Die Nordrhein-Westfalen spielen gegen das slowakische Team Prešov. Zur Halbzeit liegt der Bergische HC knapp mit 16:17 zurück. Die Fußballerinnen des VfL Wolfsburg haben den Einzug in den Europacup perfekt gemacht. 2:0 haben die Wölfinnen in Sturm Graz im Qualifikationsrückspiel geschlagen. Ina Kast mit den Einzelheiten.
2: Anders als beim Torfestival vor einer Woche war das Rückspiel eher aus der Kategorie Pflichtsieg. Wolfsburgs Trainer Stefan Lerch wechselte auf 5 Positionen im Vergleich zum Hinspiel. Die Zielstrebigkeit zum Tor fehlte zunächst. Die Wolfsburgerinnen hatten aber viel Ballbesitz. Es dauerte eine gute halbe Stunde bis zum ersten Tor des Abends. Lou Bogart brachte die VfL-Frauen in Führung, weil sie mit ihrem linken Fuß den Ball per Freistoß rechts oben ins Toreck hineinzirkelte. Kerem Lindland erhöhte kurz vor Schluss dann auf 2:0. Wolfsburg gewinnt also nach Hin- und Rückspiel mit 8:1 gegen Graz und blickt nun gespannt auf Freitag. Dann bekommt der VfL seinen Achtelfinalgegner zugelost. Weiter geht's im Europacup dann mit den Achtelfinal-Hinspielen Ende Oktober.
0: Ganz so lang feiern dürfen die Wölfinnen aber nicht. Am Wochenende geht das Bundesliga-Programm weiter. Dann ist der Hamburger SV zu Gast und es geht wieder darum, den Tabellenführer aus München zu jagen. Die Münchnerinnen, die spielen gerade noch in der Champions-League-Liga-Phase gegen Benfica Lissabon. Nach einem Unentschieden zum Auftakt gegen Manchester City soll jetzt ein Sieg her für das Team von Joël Barkala. Die ersten gut 27 Minuten sind durch, es steht noch 0:0. Und zum Schluss noch eine kurze Meldung von Fußball-Superstar Cristiano Ronaldo. Der Portugiese hat überraschend die Nationalmannschaft verlassen. Die genauen Gründe seiner Abreise sind noch nicht bekannt. In einem Instagram-Posting teilte der 41-Jährige mit, er werde sich zu gegebener Zeit über die Gründe, die ihn dazu motiviert haben, die Nationalmannschaft zu verlassen, äußern. Ob seine Abreise gleichbedeutend mit einem Rücktritt aus der Nationalmannschaft ist, ist noch unklar.
3: Der Sport war das mit Finn Hornberg. Vielen Dank.

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1: Um 21.30 Uhr von HR Info mit Stefan Schiebelhut. Wenn ab morgen der neue Tankrabatt gilt, will das Bundeskartellamt die Mineralölkonzerne stärker überwachen. Das hat die Behörde in Bonn angekündigt. ARD-Reporterin Anne Burkhardt.
2: 17 Cent weniger je Liter Sprit, das gab es bereits im Mai und Juni. Im Durchschnitt gaben die Mineralölkonzerne 80% der Entlastungen an die Verbraucher weiter. Der Präsident des Bundeskartellamtes, Andreas Mund, appelliert an die Unternehmen, dass die Kunden auch diesmal mindestens genauso vom Tankrabatt profitieren können. Einschreiten kann das Bundeskartellamt aber nicht, falls es anders kommt, denn die Mineralölkonzerne sind gesetzlich nicht verpflichtet, den Rabatt an die Verbraucher weiterzugeben.
1: Nach dem Vorfall an Bord einer Fly-Dubai-Maschine auf dem Weg nach Tel Aviv geht die israelische Regierung von einem versuchten Anschlag aus. Premier Netanyahu sagte, einer der beiden Piloten habe den anderen mit einem Messer angegriffen und versucht, das Flugzeug zum Absturz zu bringen. ARD-Korrespondentin Felicitas von Böselager.
3: Er nennt die Passagiere des Flugzeugs Helden, die eine größere Katastrophe

0: Gruppe verhindert hätten. Außerdem habe er die Sicherheitsbehörden angewiesen, sich auf mögliche weitere Bedrohungen vorzubereiten. Noch sind das Motiv des mutmaßlichen Täters und der Ablauf des Vorfalls unklar. Von der Airline heißt es, dass die Hintergründe unbekannt sind, die Untersuchungen laufen und nicht abgeschlossen sind. Die israelischen Passagiere sind inzwischen in Israel gelandet.
1: Er hatte einen rechtsextremen Anschlag geplant und war deshalb vom Oberlandesgericht Frankfurt verurteilt worden. Jetzt ist der ehemalige Bundeswehroffizier Franco A. wieder frei. Das hat das Gericht bestätigt. Franco A. sei am Freitag entlassen worden. Er habe seine Strafe voll verbüßt. Die Polizei habe ihn aber weiter im Blick. Franco A. war im August zu einer weiteren Haftstrafe verurteilt worden, weil er sich bei einer Polizeikontrolle massiv gewehrt hatte. Er hat aber Revision eingelegt. Die Fußballerinnen von Eintracht Frankfurt stehen im Achtelfinale des Europacups. Sie gewannen ihr Rückspiel in der zweiten Qualifikationsrunde gegen den isländischen Verein FH Hafnarfjörður mit 4:1. Fußballnationalspieler Nico Schlotterbeck hat sich im Abschlusstraining vor dem Spiel gegen Serbien am Sprunggelenk verletzt. Das hat der DFB bestätigt. Damit fällt der Verteidiger für das Nations League-Spiel morgen in München aus. Das waren die Nachrichten. Das Wetter. Heute Nacht werden die Wolken dichter. Gegen morgen fällt im Westen stellenweise Regen. Es kühlt ab auf 16 bis 8 Grad. Morgen scheint in Osthessen noch ab und zu die Sonne. Sonst ist es meist dicht bewölkt mit zum Teil schauerartigem Regen bei maximal 18 bis 24 Grad. Und die Aussichten: Freitag und Samstag ruhiges Herbstwetter mit Nebel, Wolken und Sonnenschein. Am Freitag bis 22, Samstag bis 24 Grad. Es ist 21.33 Uhr.
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3: Mit Christopher Gauber einen schönen Abend Ihnen. Teamgeist auf dem Stundenplan. Das konnten Erstklässler des Sonderpädagogischen Förderzentrums in Nürnberg-Langwasser erleben. Die Schülerinnen und Schüler dort haben Besuch von Profifußballern bekommen. Drei Spieler des 1. FC Nürnberg waren da und haben ihnen gezeigt, warum es nicht nur auf dem Fußballplatz Fairness und Zusammenhalt braucht, sondern auch in der Schule und im Leben. Carlo Schindhelm hat dieses ganz besondere Unterrichtsstunde mitverfolgt.
4: Große Begeisterung natürlich, als die Spieler in die Turnhalle kommen. Amelie Töhle, Tim Janisch und der Torwart Jan Reichert. Aber auch das Maskottchen Rino im Nashornkostüm hat natürlich die Blicke der Kinder auf sich gezogen. Die Spieler sind da im Trainingsanzug. Die Kinder haben dann einen Kreis gebildet. Und dann ging es eigentlich los. Jan Reichert hat seine Kapitänsbinde dabei und den Kindern etwas über Teamgeist erzählt.
5: Die Nachricht, die ich euch geben will, eure Lehrer, die sind wie ein Kapitän. Wisst ihr das? Weil eure Lehrer immer versuchen, euch als Gruppe zusammenzuhalten, okay? Ja, das ist ganz, ganz wichtig, dass ihr als Gruppe immer zusammenhaltet, dass ihr keinen ausgrenzt, sondern dass ihr alle zusammenhaltet. Das ist meine Aufgabe in der Mannschaft, dass ich alle Jungs bei uns zusammenhalte und für das große Ganze, für den Sieg, bestmöglich versuche zu motivieren. Und ihr müsst euch gegenseitig motivieren, dass ihr gut in der Schule seid, dass ihr gut aufpasst, dass ihr gut lernt und vor allem gut miteinander umgeht.
4: Und die Botschaft ist angekommen. Der Schüler Jerry, 8 Jahre alt, ist auch ein Teamplayer.
6: Ich habe gelernt, als ein Team bei Fußball zu funktionieren, weil in der Schule werden manchmal so geärgert und so, dann manchmal helfe ich.
4: Anschließend haben die Schüler ganz konkret Teamgeist lernen sollen und einen Ball von Hand zu Hand weitergereicht, immer im Kreis. Die Schulleiterin Juliane Prange hat ihren 1. FC Nürnberg-Fanschal um den Hals geworfen und die freut sich über den prominenten Besuch.
7: Den Kindern bringt es auf jeden Fall, dass sie eine sehr große Wertschätzung erfahren haben. Es bringt den Kindern, dass sie ein tolles Erlebnis haben, an das sie sehr, sehr lange denken werden. Aber auch, dass sie von den Profis gehört haben, dass Zusammenhalt sehr wichtig ist und dass man nur gemeinsam auch etwas schaffen kann.
4: Zum Schluss hat dann noch jedes Kind einen Turnbeutel bekommen. Da drin Autogrammkarten, ein Lineal, ein Stift und vor allem Freikarten für ein Heimspiel des 1. FCN. Und dann haben sich alle noch mal versammelt zu einem Gruppenfoto und dann gab es noch mal ein großes Hallo.
8: 3, 2, 1.
3: Tja, eine Schulstunde mit Fußballprofis in Nürnberg. Carlo Schindhelm war dabei. Ein besonders starker El Niño baut sich derzeit im Pazifik auf. Meteorologen erwarten Extremwetter von Südamerika bis Asien. Dürre im Amazonas, Hitzewellen, Starkregen und Waldbrände. In 11KM, dem Tagesschau-Podcast, geht es jetzt darum, wie das Wetterphänomen El Niño mit dem Klimawandel zusammenspielt und welche Auswirkungen El Niño in Deutschland und Europa haben könnte.
8: Im Pazifik verändert sich gerade etwas. Und diese Veränderung ist so groß, dass wir sie in ein paar Monaten auch in Deutschland spüren werden. Zum Beispiel im Supermarkt. Experten warnen seit Monaten vor dem möglicherweise stärksten El Niño jemals. Manche Medien sprechen sogar vom Godzilla El Niño. Was kommt da auf uns zu? Darüber spreche ich heute mit Anna Küch. Sie ist Wissenschaftsjournalistin beim Bayerischen Rundfunk. Und sie erzählt, wie sich das Wetter rund um den Pazifik jetzt schon ändert. Was alles bevorstehen könnte und was das Christkind damit zu tun hat. Ihr hört 11KM, der Tagesschau-Podcast. Ein Thema in aller Tiefe. Mein Name ist Nadja Mitzkat. Hallo Anne.
9: Ja, hallo, grüß dich.
10: Alle paar Jahre führt El Niño zu Extremwetterereignissen in Mittel- und Südamerika, aber auch in Asien.
9: Viele Länder an der Pazifikküste, die schauen total besorgt und auch alarmiert auf den Winter, denn sie erwarten einen besonders starken El Niño.
11: Sintflutartige Regenfälle, Überschwemmungen und Erdrutsche mit vielen Todesopfern, etwa in den vergangenen Tagen in Peru. Heftige Schneefälle in Argentinien.
9: Das ist ein Klimaphänomen im Pazifik. Und Peru und Ecuador fürchten sich vor extremen Regenfällen.
11: Und andererseits Dürren und wie in Indonesien schwere Waldbrände, die durch die Trockenheit begünstigt werden.
9: Und es sind auch nicht nur die Länder an der Pazifikküste, sondern auch andere Länder. Zum Beispiel Gegenden wie Ostafrika, Südafrika, Mittelamerika, denn dort können sich die Regenzeiten verschieben.
12: Die Weltorganisation für Meteorologie warnt für die kommenden Monate vor einem besonders kräftigen El Niño. Laut WMO vielleicht sogar der stärkste seit den Aufzeichnungen.
8: Lass uns mal ein bisschen genauer da reingucken. Du hast schon verschiedene Länder genannt. Worauf genau, also auf welche Szenarien bereiten die sich jetzt vor?
9: Also zum Beispiel Peru rechnet mit massiven Überschwemmungen. Also die rechnen damit, dass Flüsse über die Ufer treten, Erdrutsche, dass Straßen zerstört werden und Häuser. Und die Regierung hat jetzt schon einen Katastrophenplan gemacht. Also sie haben jetzt angefangen, Flüsse auszubaggern, damit diese Flüsse dann mehr Starkregen aufnehmen können, dass man einfach versucht, diese Folgen von El Niño abzumildern. Und andere Länder wie Brasilien, die rechnen dagegen mit Trockenheit, mit Hitzewellen oder auch mit Waldbrandgefahr. Panama, finde ich auch total interessant, hat den Notstand ausgerufen. Denn der Panama-Kanal, der wird aus zwei Süßwasserseen gespeist. Und wenn da kein Regen mehr fällt, also Dürre droht, dann ist da der Pegel niedriger.
10: Der Panama-Kanal stellt sich auf eine längere Niedrigwasserphase ein. Die Schleusen an dieser kürzesten Verbindung zwischen Pazifischem und Atlantischem Ozean verbrauchen viel Süßwasser und können deshalb in den nächsten Monaten deutlich weniger Schiffe bewältigen.
9: Dann können nicht mehr so viele Schiffe durch den Panama-Kanal fahren. Das hat Auswirkungen auf den Handel. Und auch in Indien sieht man schon Folgen. Und da versuchen die Regierungen, sich jetzt etwas darauf vorzubereiten.
13: In Indien macht den Menschen eine Hitzewelle zu schaffen. In der Hauptstadt Neu-Delhi herrschen Temperaturen von mehr als 40 Grad. Es gibt immer wieder Stromausfälle, weil das Netz durch die vielen Klimaanlagen überlastet ist. Deshalb rief die Regierung die Einwohner auf, möglichst wenig Strom zu verbrauchen.
8: Also ganz unterschiedliche Auswirkungen, wenn ich dir so zuhöre. Einerseits viel zu viel Wasser, an anderen Stellen fehlt es. Und das alles wegen einem Phänomen, du hast es schon ganz kurz gesagt, El Niño. Ich muss sagen, ich kenne den Begriff. Ich weiß, das kommt immer mal wieder. Und es hat irgendwie mit dem Meer, mit dem Pazifik zu tun. Da hört es dann aber auf. Deswegen die Frage an dich, was genau ist El Niño und was passiert dabei?
9: Also das ist eine komplexe Angelegenheit und ich versuche das ganz einfach zu erklären. Es ist ein natürliches Klimaphänomen im tropischen Pazifik. Das kommt so alle 3 bis 7 Jahre vor. Und normalerweise ist es so, dass Passatwinde, das warme Oberflächenwasser, von Südamerika nach Westen pusten, also Richtung Australien und Indonesien. Und dort verdunstet dieses warme Wasser dann und es sorgt dann für feucht-warmes Wetter, ne?

0: Australien, Indonesien hat man ja immer feuchtwarmes Wetter normalerweise. Und gleichzeitig steigt dann vor der Küste, vor Südamerika, so kaltes Wasser auf. Das ist so nährstoffreiches Wasser, das ist super für den Fischfang und so weiter.
1: Weil es sozusagen nicht mehr überdeckt ist von diesem warmen Wasser, wenn man so will.
0: Genau. Weil es dann nicht mehr überdeckt wird. Und bei El Niño werden diese Winde jetzt schwächer, also die schwächen sich ab, die stoppen oder drehen sich sogar. Das heißt, diese Meeresströmungen ändern sich und das warme Wasser fängt an, sich zu stauen im Ostpazifik vor Südamerika. Das kalte Tiefenwasser kommt gar nicht mehr hoch.
2: Dann baut sich da immer mehr Wärme auf in der äquatorialen Region und irgendwann muss diese Wärme weg, die muss raus, ja?
0: Der Klimaforscher Mujib Latif hat mir das total schön beschrieben.
2: Und das passiert so, dass dann die Wärme an die Oberfläche kommt und dann wird die Wärme an die Atmosphäre abgegeben. Das ist also so eine gigantische Heizung. Ja? Und deswegen werden die Wetterabläufe eben auch durcheinander gebracht.
0: Und das heißt, das Wetter dreht sich komplett um. In Indonesien, Südasien und südlichen Afrika droht dann Dürre. Und in anderen Ländern, so Peru, Ecuador und so, die haben dann extreme Regenfälle, obwohl es sonst genau andersrum ist.
1: Und diese gigantische Heizung heißt eben El Niño. Warum eigentlich? Das ist ja Spanisch für der Junge bzw. das Kind.
0: Das ist eigentlich eine sehr schöne Geschichte. Der Name, der stammt von peruanischen Fischern. Die haben schon vor Hunderten von Jahren beobachtet, dass in der Zeit vor Weihnachten die Fische wegbleiben. Das Wasser war zu warm, da bleiben die Fische weg. Und weil das immer kurz vor Weihnachten war, haben sie gesagt, das Christkind, also El Niño, ist verantwortlich.
1: Mhm.
0: Genau. Aber dieses Christkind, das brachte keine Geschenke, sondern Extremwetter. So hat man versucht, sich das zu erklären einfach.
1: Das heißt, es ist nicht das Christkind, was die Fische vertreibt, sondern woran liegt's?
0: Also dieses kalte, nährstoffreiche Tiefenwasser, das ja normalerweise vor Südamerika aufsteigt, das ist weg und die Fische brauchen aber dieses Wasser und deswegen wandern sie in die Tiefe ab und können von den Fischern nicht mehr gefangen werden. Also die sind dann einfach weg, weil das Wasser zu warm ist. Also die finden nichts mehr zu fressen und wandern in tiefere Gewässer ab.
1: Du hast ja eben gesagt, El Niño, so alle 3 bis 7 Jahre ist das normal. Und vorhin hast du aber auch schon geschildert, worauf sich verschiedene Länder jetzt schon vorbereiten. Und das klang ziemlich extrem. Und in den Medien fallen ja auch Begriffe Super El Niño, Godzilla El Niño. Warum werden diese Superlative genutzt für das, was jetzt diesen Winter kommt?
0: Also Super El Niño und Godzilla El Niño, das sind wirklich so Medienwörter. Und das wird auch teilweise so ein bisschen aufgebauscht. Also Godzilla, das habe ich auch nochmal recherchiert, das kommt von einem Forscher 2015. Da gab es auch schon mal ein sehr krasses El Niño-Ereignis. Und da hat man immer von einem Monster-Ereignis gesprochen, weil die Auswirkungen eben so krass sind. Das sind aber keine Fachbegriffe. Fachlich sagt man einfach, es ist ein sehr starkes El Niño-Ereignis, wenn eben die Abweichung der Oberflächentemperatur im relevanten Pazifikgebiet etwa +2 Grad mehr beträgt. Es kann aber auch sogar noch mehr werden. Dieses Jahr rechnet man mit +3 Grad mehr.
3: Es gibt verschiedene Methoden, um, sag ich mal, zu berechnen, ob wir jetzt in einem El Niño sind oder nicht.
0: Das hat mir auch nochmal die Klimaforscherin Friederike Otto vom Imperial College London erzählt. Da guckt man sich dann so die Anomalien der Oberflächentemperatur an und vergleicht die so mit dem langjährigen Durchschnitt.
3: Und wenn sie eben stark positiv sind, dann spricht man von einem El Niño. Und wenn sie negativ sind, spricht man von La Niña.
0: Das ist dann das Gegenphänomen. Nach El Niño kommt La Niña, das Mädchen. Dann drehen sich die Strömungen wieder um. Dann wird es eher kälter. Das heißt, diese Abweichung von der Temperatur, die geht dann in die andere Richtung. Also dann wird es eher kühler und wir haben genau das Gegenteil.
1: Wie sicher lässt sich denn vorhersagen, dass es diesen Winter wirklich dieses El Niño-Phänomen geben wird und dass es auch so stark wird wie angekündigt?
0: Im Frühling war es ja noch ziemlich unsicher, wie sich das entwickelt. Aber jetzt ist es einfach klar, El Niño wird kommen und er wird sehr, sehr stark werden. Ozean und Atmosphäre reagieren eindeutig. Auch die großen internationalen Wetterzentren sind sich inzwischen einig. Die Weltwetterorganisation WMO geht von einer Wahrscheinlichkeit von nahezu 100% aus, dass El Niño auch bis Februar 2027 bestehen bleibt. Und die amerikanische Klima- und Ozeanbehörde NOAA kam zuletzt ebenfalls auf eine Wahrscheinlichkeit von mehr als 90% für einen sehr starken El Niño im Herbst und Winter.
4: 2 months ago, I warned that El Nino was arriving on our doorstep. Now it is inside the house and turning up the heat. El Nino is strengthening, adding fuel to a planet already on fire.
0: Der UN-Generalsekretär Antonio Guterres hat dafür ein total drastisches Bild gewählt. Er sagte, El Niño is being supersized before our eyes. Also sinngemäß, wir sehen gerade vor unseren Augen, wie dieser El Niño immer größer wird.
4: We cannot afford to wait for the main event.
0: Und deswegen ist jetzt die große Frage eigentlich nicht mehr, kommt er, sondern wie extrem wird er?
2: El Niño kommt und hat sich also sehr, sehr schnell entwickelt, war im Sommer schon ziemlich stark.
0: Mojib Latif sagt, ob er wirklich der Stärkste wird, ist noch offen.
2: Weil so ein bisschen Restunsicherheit bleibt immer, weil wir es halt mit einem chaotischen System zu tun haben.
1: Die Länder bereiten sich zum Teil schon darauf vor. Gleichzeitig scheint El Niño ein Phänomen zu sein, was so rund um Weihnachten herum auftritt. Sind wir schon mittendrin oder geht's gerade erst los?
0: Der entwickelt sich jetzt und ganz groß ist er einfach dann um Weihnachten bis zum Februar herum. Und dann schwächt er sich langsam wieder ab. Also bis Dezember dürfte er in voller Stärke da sein. Aber die Folgen verschwinden dann nachher nicht, auch wenn er sich im Februar wieder abschwächt, weil die ausgefallene Ernte ist ja. Die Überschwemmungsschäden, die bleiben ja noch. Und auch die globale Temperatur, die kommt oft mit einigen Monaten Verzögerung. Deswegen wird er uns bis weit ins Jahr 2027 hinein beschäftigen.
1: Und so starke El Niño-Ereignisse, sagen wir mal ab plus 2 Grad, plus 3 Grad, das, was wir jetzt für dieses Jahr erwarten und dann auch ins nächste Jahr rein, gab es da in der Vergangenheit schon vergleichbare Ereignisse?
0: Oh ja, das gab's. Also die Forscher sprechen vor allem von drei großen und starken El Niños. Das war einmal 1982, 83.
5: El Niño schickte Sturm und Regen, die bisher stärkste Klimaschwankung des Jahrhunderts.
0: Da gab es riesige Überschwemmungen in Südamerika. Da wurden ganze Wüsten zu Seenlandschaften. Und hingegen Australien und Indonesien waren völlig ausgetrocknet. Ganz großes El Niño-Ereignis auch 1997.
6: Eine Serie von Wirbelstürmen hat im US-Bundesstaat Florida schwere Verwüstungen angerichtet. Mindestens 29 Menschen kamen ums Leben. In den Überschwemmungsgebieten im Norden Argentiniens hat sich die Lage verschärft. 10 Menschen kamen in den Fluten ums Leben. Mehr als 55.000 mussten ihre Häuser und Wohnungen verlassen.
0: Wieder gab es krasse Regenfälle Peru, Ecuador. Indonesien war total trocken. Da kam es zu riesigen Bränden. Da zog der Rauch über ganz Südostasien und es gab tausende Todesopfer durch die Luftverschmutzung. Und dann gab es noch ein Ereignis 2015, 16. Das war besonders verheerend für die Landwirtschaft. Da gab es in Äthiopien die schlimmste Dürre seit Jahrzehnten. Da sind die Ernten ausgefallen, die Menschen hatten nichts mehr zu essen. Auch im südlichen Afrika war das der Fall. Und wieder brannte es in Indonesien.
7: Teile Südostasiens liegen seit etwa 2 Monaten unter einer Rauchwolke.
8: Die Brände haben sich besonders ausgebreitet, weil das Wetterphänomen El Niño in diesem Jahr für noch größere Trockenheit sorgt als sonst.
0: Und was 2015 auch noch total krass war, die ökologische Dimension, also die sogenannte Korallenbleiche. Da starben weltweit durch die Hitze ganz, ganz viele Korallen. In manchen pazifischen Riffen war es sogar schon 90%. Also das war total alarmierend.
1: Ja, an Äthiopien erinnere ich mich tatsächlich auch noch, also an den Hunger und dass es da diese Knappheit von Nahrungsmitteln gab. Aber ich muss gestehen, bis zu dem Gespräch mit dir eben habe ich das nicht mit einem El Niño verknüpft, weil mir das auch gar nicht so klar war in den Auswirkungen, bis wohin sich das auswirken kann, ne? Dass es eben nicht nur vor der Pazifikküste spielt. Wir haben jetzt über die Folgen gesprochen von diesen Ländern, die direkt am Pazifik

0: von diesem El Niño spüren?
1: Also klar, wir werden deutlich weniger hierzulande spüren als die Länder rund um den Pazifik, weil Europa und Deutschland liegt ziemlich weit weg vom Zentrum des Geschehens.
2: Unsere Wetterküche, die ist nicht im Pazifik, die ist im Nordatlantik.
1: Das hat mir Mujib Latif, der Klimaforscher vom Geomar in Kiel, erklärt.
2: Also Neufundland, da entstehen die Tiefs und so weiter. Und meistens ziehen die dann auch Richtung Europa, vor allem Nordeuropa. Und wir in Norddeutschland kriegen sie meistens ab, während in Süddeutschland, die sind dann nicht so stark von den Tiefs betroffen.
1: Trotzdem kann El Niño auch bis zu uns wirken, denn ich habe ja vorhin erzählt, es hat Auswirkungen auf die Luftströme, auf die Atmosphäre. Und diese Veränderungen können sich dann über die Stratosphäre und den Polarwirbel bis in den Nordatlantik fortpflanzen. Und dann können sich bestimmte Wetterlagen verschieben. Aber es ist viel, viel schwächer als in Peru, Indonesien oder Ostafrika und wird auch von vielen anderen Faktoren überlagert. Da kann man jetzt nicht konkret sagen, das Wetter wird so oder so.
3: Trotzdem kursieren gerade vor allem im Netz Meldungen darüber, dass der kommende Winter besonders hart werden könnte. Denn das war bei früheren El Niños durchaus mal der Fall.
1: Manche Forscher sagen jetzt auch, dass der Winter so kalt werden wird. Und der Klimaforscher Mujib Latif sagt, er glaubt das eher nicht.
2: Die Auswirkungen werden eher schwach sein, das muss man so deutlich sagen. Und das ärgert mich, das will ich auch gerne dazu sagen, wenn dann immer solche Katastrophenszenarien aufgebaut werden. Das kann man anhand der Vergangenheit nicht sagen.
1: Es ist möglich, dass es vielleicht etwas kälter wird, aber wir haben die globale Erwärmung und das wird sich durchsetzen und dann wird der Winter wahrscheinlich auch eher schwach werden.
2: Das heißt, die Wahrscheinlichkeit für einen milden Winter ist sehr viel höher als die Wahrscheinlichkeit für einen außergewöhnlich kalten Winter.
1: Aber wir haben natürlich Auswirkungen und das sind so indirekte Folgen. Also wenn jetzt Ernten irgendwo ausfallen, in Indien oder woanders, dann werden die Lebensmittel teurer, Lieferketten werden gestört. Ich habe ja vorhin schon über den Panama-Kanal erzählt. Und das werden wir hier spüren, steigende Preise.
4: Die Vereinten Nationen und nationale Wetterdienste wollen angesichts der aktuellen El Niño-Prognose ihre Frühwarn- und Vorsorgesysteme ausbauen, mit dem Ziel, Regierungen, Hilfsorganisationen und die Bevölkerung möglichst frühzeitig auf Extremwetterlagen vorzubereiten.
5: Ist das etwas, woran wir uns gewöhnen müssen, also im Sinne von, dass es häufiger auftreten wird? Wir haben ja jetzt schon diesen Sommer hier auch gespürt, okay, wir haben durch den Klimawandel häufiger Hitzewellen, stärkere Hitzewellen. Wie sieht es bei El Niño aus? Ist da auch damit zu rechnen, dass dieses Phänomen häufiger auftritt, gegebenenfalls auch stärker, als wir es bisher kannten?
1: Ja, auf jeden Fall. Also das wird es auf jeden Fall häufiger geben. El Niño und La Niña, das sind ja natürliche Phänomene. Die hat es ja schon immer gegeben. Und die Klimaforscherin Friederike Otto ist aber trotzdem alarmiert, wenn die sagt, dass diese natürlichen Phänomene, die treffen jetzt eben auf den menschengemachten Klimawandel.
6: Natürlich El Niño, das wird auch wieder weggehen. Dann wird es danach auch wieder La Niña geben, aber wieder auf einer sozusagen höheren Basis, weil eben der Klimawandel und die Hintergrunderwärmung immer weiter steigt. Und das ist das, warum es eben immer gefährlicher wird, wenn solche Ereignisse wie El Niño auftreten.
1: Durch den Klimawandel heizt sich die Erde ja auf. Das kriegen wir ja immer mehr zu spüren. Wir sehen ja, die Sommer werden immer heißer. Es kommt oft zu diesen Unwettern, Starkregen und so weiter. Und El Niño kommt dazu noch dazu.
6: Der Klimawandel und El Niño zusammen führen eben dazu, dass Effekte, die wir sowieso auch eben durch den Klimawandel kennen, insbesondere was Hitzewellen angeht, noch stärker werden. Und andersrum funktioniert es natürlich auch, dass der Klimawandel eben Phänomene, die durch El Niño begünstigt werden, wie zum Beispiel extreme Dürren im Amazonas, auch verstärkt.
1: Es ist wie so ein Booster für die globale Erwärmung, weil das Meer ja die Wärme an die Luft abgibt, wie so eine gigantische Heizung, und das sich gegenseitig beeinflusst.
5: Das heißt, wir haben eigentlich ein natürliches Wetterphänomen, was eh auch da wäre. Und das trifft dann eben auf eine durch den menschengemachten Klimawandel aufgeheizte Welt. Muss sich aus deiner Sicht eigentlich auch die deutsche Klimapolitik mit El Niño beschäftigen, auch wenn das formal eigentlich weit weg ist von uns?
1: Ja, ja, auf jeden Fall. Die Forscher kritisieren auch, dass einfach viel zu wenig getan wird. Die Klimaziele werden verfehlt, die Staaten tun bei weitem nicht genug. Also die Forscher fordern, dass man endlich umdenkt, weil sonst haben wir langfristig immer mehr Probleme.
6: Gegen den Klimawandel können wir natürlich was machen. Gegen El Niño nicht, aber El Niño geht eben auch wieder weg. Aber der Klimawandel nicht. Und solange wir weiter Kohle, Öl und Gas verbrennen, wird die globale Mitteltemperatur weiter ansteigen.

0: und wir eben ja immer mehr super, super, super El Niños erleben mit all den Konsequenzen.
1: Die Erde heizt sich zusätzlich durch den El Niño auf. Das geht dann auch wieder zurück. Aber auf Dauer eben nicht. Auf Dauer wird die Erde immer wärmer. Und da muss was getan werden.
2: Der Ausstoß von Treibhausgasen weltweit, der steigt ja immer noch. Selbst nach dem Pariser Klimaabkommen 2015 haben wir jedes Jahr, außer bei Corona, ja, einen historischen Höchststand bei den Treibhausgasemissionen.
1: Natürlich tun wir was in Deutschland. Also wir haben unseren Ausstoß ja schon verringert. Aber die Krux ist ja, dass es ein globales Problem ist.
2: Der einzige Parameter, der relevant ist, sind die weltweiten Emissionen, weil diese Treibhausgase leben so lange in der Atmosphäre, dass sie sich um den Erdball verteilen. Die leben für Jahrzehnte, Jahrhunderte, zum Teil für Jahrtausende in der Atmosphäre. Das heißt, selbst wenn wir weniger ausstoßen, es kommt alles obendrauf.
1: Und bei Wirtschaftskrisen heißt es dann sofort, ja, weg mit dem Klimaschutz, das kostet uns erstmal Geld, obwohl es so dringend wäre, das ist so kurzfristig gedacht. Und was ich sehr bemerkenswert fand auch, Friederike Otto hat mir gesagt, dass sich die Menschen weltweit schon große Sorgen machen und dem Klimawandel und sich auch deutlich wünschen, dass etwas mehr dafür getan wird.
0: Gerade dieses Jahr gab es relativ viele sozialwissenschaftliche Studien, die eben ganz, ganz große Bevölkerungsgruppen in den USA, in Europa, aber eben auch in verschiedenen afrikanischen Staaten, in Asien gefragt haben, ob sie sich um den Klimawandel Sorgen machen und ob sie sich wünschen, dass mehr dafür getan wird, den Klimawandel einzudämmen. Und global sind es also deutlich über 80% der Menschen, die so denken.
1: Und selbst in den USA sagen es 60% der Menschen, obwohl dort eine extrem polarisierte Gesellschaft ist.
0: Und das zeigt eigentlich, dass das, was wir in der Politik sehen, nicht dem entspricht, was der Großteil der Bevölkerung sich wünschen würde. Und das, denke ich, das kann zumindest zu einem Umdenken führen.
3: Und Anna, mir geht's so, wenn ich von diesen ganz großen Problemen höre, ja? Klimawandel, Erderwärmung, jetzt auch noch super El Niños on top. Ich fühle mich da öfter mal hilflos und bin dann so ein bisschen in so einer Starre und so, oh Gott, das ist so groß, was kann ich eigentlich tun? Du beschäftigst dich ja regelmäßig mit solchen Themen, deswegen die Frage, wie gehst du damit um?
1: Das ist natürlich extrem besorgniserregend und kann auf der einen Seite auch zu einer Lähmung führen, dass man denkt, man kann ja eh nichts ausrichten. Auf der anderen Seite kann ja auch jeder in seinem Alltag anfangen, aufs Auto zu verzichten, mehr Fahrräder zu nehmen, eine andere Heizung einzubauen. Viele Kleinigkeiten können wir bereits machen. Und auf der anderen Seite müssen wir auch von der Politik fordern, dass sie mehr unternimmt, dass auch große Firmen in die Pflicht genommen werden und dass man eben nicht bei jeder kleinen Krise sagt, ach, jetzt muss man die Klimasachen wieder rückgängig machen. Also es ist eine legitime Forderung, weil es wird uns alle betreffen. Und auch wir werden einfach die Auswirkungen spüren, durch den Handel, durch alles. Wir hängen ja zusammen in dieser Welt.
4: Und das war 11KM, der Tagesschau-Podcast mit Anna Küch und Nadja Mitzkat. 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Und damit geht auch der ARD-Infoabend zu Ende. Am Mikrofon verabschiedet sich jetzt Christopher Gaube. Bleiben Sie gern dran. Gleich geht's hier weiter mit meinem Kollegen Milat Kupay und der ARD-Infonacht. Kommen Sie gut durch diesen Mittwochabend. Tschüss und bis bald.

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1: Um 22 Uhr mit Klaas Christoffersen. Im Ringen um schärfere Sparmaßnahmen hat Volkswagen eine Reihe von Tarifverträgen gekündigt. Aus Sicht des Unternehmens müssten verschiedene Regelungen in diesen Verträgen angepasst werden, erklärte der Autobauer in Hannover. Aus der Nachrichtenredaktion Ulrike Ufer.
2: Grund sei der aktuelle Kostendruck. Laut IG Metall handelt es sich um 10 Tarifverträge. Darunter ist angeblich auch der wichtige Manteltarifvertrag. VW-Personalvorstand Maiswinkel erklärte, das wirtschaftliche Umfeld habe sich für die Branche und auch für Volkswagen in den vergangenen 18 Monaten gravierend verschärft. Der Vorstand verwies auch auf die wachsende Konkurrenz chinesischer Hersteller in Europa. Maiswinkel nannte diese Marktveränderungen wörtlich strukturell und tiefgreifend. Deshalb müsse Volkswagen jetzt handeln.
1: Eine Maschine der Fluggesellschaft Fly Dubai ist nach Einschätzung der israelischen Regierung nur knapp einem Terroranschlag entgangen. Laut Ministerpräsident Netanyahu hat einer der Piloten den anderen mit einem Messer angegriffen und offenbar vorgehabt, das Flugzeug zum Absturz zu bringen. Ein Besatzungsmitglied und ein Passagier hätten den Angreifer dann überwältigt. Eine weitere Crew an Bord habe es geschafft, sicher zu landen. Fly Dubai hat am Abend angekündigt, alle Flüge von und nach Israel zu stoppen, solange die Untersuchungen andauern. Der britische Premierminister Burnham hat sich für eine nähere Anbindung seines Landes an die Europäische Union ausgesprochen. Er sprach von mehreren Optionen. Aus London, Lisa Maria Röhling.
3: Das hat Burnham in einem Interview mit der BBC nach seiner Rede konkretisiert und damit auch für Aufregung gesorgt. Denn er sagt klar, dass zu diesen Optionen auch die Überlegung gehört, wieder der EU beizutreten. Er sagt aber auch, die aktuellen Diskussionen und auch der Austausch mit EU-Vertretern, das sei alles komplett ergebnisoffen. Es könne sein, dass man am Ende beim gleichen Deal wie bisher bleibt. Es könne sein, dass man zum Beispiel ein Abkommen abschließt, wie es Kanada ja gerade gemacht hat. Also da ist wirklich alles offen.
1: Der Preis für das Deutschland-Ticket steigt im kommenden Jahr von derzeit 63 auf 66,80 Euro pro Monat. Das teilte der Vorsitzende der Verkehrsministerkonferenz Bayerns Ressortchef Bernreiter mit. Berechnet wurde der Preis erstmals anhand eines Kostenindex, der Personal-, Energie- und Betriebskosten berücksichtigt. Besitzer des Deutschland-Tickets können den öffentlichen Regional- und Nahverkehr bundesweit nutzen. Das waren die Nachrichten. Das Wetter in Deutschland. Nachts im Osten und Südosten leicht bewölkt oder klar, von Westen her Schauer. Tiefstwerte 18 Grad am Niederrhein bis 5 Grad in Ostbayern. Morgen im Westen dicht bewölkt und Regen, teils Gewitter. Im Osten und Südosten heiter, maximal 18 bis 26 Grad. Am Freitag Richtung Osten Regen, von Westen her ist es freundlich, 15 bis 23 Grad und am Sonnabend Sonne und Wolken nur vereinzelt Schauer bei 18 bis 25 Grad. Es ist 22.03 Uhr.
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4: Und der geht los mit einer Gefahrenmeldung. Vorsicht bitte im Kreis Bad Tölz-Wolfratshausen. Auf der Landesstraße zwischen Beinernrhein und Steingau werden Gegenstände auf die Fahrbahn geworfen. Hier bitte ganz besonders vorsichtig sein. A3 Frankfurt Richtung Köln zwischen Montabaur und Dreieck Dernbach, 2 Kilometer Stau. A5 Karlsruhe Richtung Basel zwischen Freiburg Süd und Bad Kreuzingen, 4 Kilometer Stau. Das gleiche auf der A7 Hannover Richtung Kassel zwischen Hildesheim und Derneburg-Salzgitter, auch 4 Kilometer Stau nach einem LKW-Unfall. Die A38 Richtung Leipzig ist zwischen Friedland und Ahrenshausen wegen Tunnelwartungsarbeiten bis morgen früh 5.30 Uhr gesperrt. Die Umleitung führt über die U85. Die A40 Duisburg Richtung Essen ist zwischen Kreuz Duisburg und Kreuz Kaiserberg wegen Bauarbeiten in beiden Richtungen bis zum 5. Oktober gesperrt. Die A44 Dortmund Richtung Kassel zwischen Kreuz, Winnenberg, Haaren und Lichtenau. Eine Sperrung nach einem Unfall. Die Umleitung führt über die U67. Autobahn 52 Mönchengladbach Richtung Düsseldorf. Hier haben wir eine Sperrung zwischen Kreuz Nersen und Kreuz Karst wegen Fahrbahnerneuerung. Das Ganze geht noch bis Freitag 0 Uhr. Eine Meldung aus Hamburg. Der Verlauf Amsingstraße bis Willy-Brandt-Straße Richtung Altstadt ist zwischen der B75 Billhorner Röhrendamm und Dovenfleth wegen eines Wasserrohrbruchs gesperrt. Dadurch staut es sich. Und die B533 Freyung Richtung Hengersberg ist zwischen Hengersberg und der A3 Hengersberg nach einem Unfall in beiden Richtungen gesperrt. Gute Fahrt!
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4: Aus dem Studio von NDR Info in Hamburg. Ich bin Milat Kupay. Hallo. Unser Top-Thema zu Beginn dieser Stunde, die Pflegeversicherung. Hier besteht ja ein großes Finanzdefizit. Entsprechend ist die Bundesregierung schon seit einiger Zeit unter Druck, das System zu stabilisieren. In den vergangenen Tagen hat sich da nochmal gezeigt, dass die Reformvorschläge des Gesundheitsministers Linnemann, besonders der SPD, die Sorgenfalten in die Stirn treibt. Selbst am Morgen war noch unsicher, ob sich die schwarz-rote

0: Koalition da einigen wird. Am Ende entstand dann ein Kompromiss. Damit gab die Bundesregierung der geplanten Pflegereform grünes Licht. Die Opposition hat es sich nicht nehmen lassen, sich direkt danach zu äußern. Lissi Kaufmann.
1: Alle Oppositionsparteien, also Grüne, AfD und Linke, kritisieren, dass die Bundesregierung noch gar keine echte Strukturreform der Pflege vorgelegt hat. Dafür will die Bundesregierung kommende Woche eine Kommission einsetzen, die sich bis Ende Januar darum kümmern soll. Die Grünen werfen der Bundesregierung vor, selbst keine Vision und keine Kraft dafür zu haben. Die Linkspartei zeigt sich enttäuscht von der SPD, weil die sich nicht stärker gegen die Union durchgesetzt habe. Etwa mit dem Vorschlag, dass die private Pflegeversicherung die angeschlagene gesetzliche unterstützt. An diesem Vorschlag gibt es verfassungsrechtliche Zweifel. Gesundheitsminister Linnemann will deshalb von der Kommission prüfen lassen, ob so ein Ausgleich rechtlich möglich wäre. Die AfD spricht mit Blick auf die jetzt verabschiedete Reform von einem Armutszeugnis, weil immer mehr Geld von den Bürgern abgegriffen werde. Hintergrund der Pflegereform ist eine Finanzierungslücke, die auf die alternde Gesellschaft zurückzuführen ist. Es gibt immer mehr Pflegebedürftige, aber immer weniger Beitragszahler. Gleichzeitig wird Pflege immer teurer. Deshalb hat sich die Bundesregierung mit der jetzigen Reform auf Einsparungen und höhere Beiträge, zum Beispiel für Kinderlose, geeinigt. Eine strukturelle Reform soll im kommenden Jahr folgen.
0: Wie sich die Pflege langfristig finanzieren lässt, soll jetzt also eine Kommission klären. Für Pflegebedürftige und ihre Familien stellt sich aber schon heute die Frage, was kommt auf uns zu? Ihre Interessen soll Katrin Staffler innerhalb der Bundesregierung vertreten. Die CSU-Politikerin ist die Pflegebevollmächtigte des Bundes. Nina Zimmermann vom NDR hat mit ihr gesprochen, zunächst über die fehlenden 7 Milliarden Euro bei der Pflegeversicherung im kommenden Jahr. Wie viel dieser Lücke schließt denn der heutige Kabinettsbeschluss?
2: Also damit ist auf alle Fälle klar, dass wir bis zum Ende der Legislaturperiode die Pflegeversicherung finanziell wieder sicher aufstellen, sodass man praktisch mit den Einsparungen tatsächlich die Pflegekasse auch wieder finanziell auf sichere Beine stellen. Aber Fakt ist natürlich auch, dass die Pflegekasse jetzt mit Darlehen noch überbrückt wird. Die Darlehen müssen zurückgezahlt werden. Also das Thema bleibt.
3: Also es wird ein Bundesdarlehen auch erneut geben vermutlich. Ist denn der Druck damit eigentlich raus, sich überhaupt noch mal richtig um eine Reform zu beugen die kommende Zeit, wenn jetzt, ich sag mal, bis zum Ende von Schwarz-Rot das durchfinanziert ist?
2: Also der Druck ist auf keinen Fall raus. Wir brauchen dringend die strukturellen Reformen. Das ist ja auch heute im Kabinett nochmal thematisiert worden und auch zu Recht, weil wir an vielen Stellen einfach strukturelle Defizite im System haben und die müssen wir dringend angehen. Und die werden auch eingefordert von all denjenigen, die in der Pflege unterwegs sind.
3: Es muss gespart werden, das ist ja auch unstrittig. Der Entwurf sieht zum Beispiel vor, die Voraussetzungen für die Pflegegrade nochmal zu verschärfen, also wie man dann eingeordnet wird. Was sagen Sie den Menschen, die im Alltag Hilfe brauchen, mit der Reform aber zum Beispiel keinen Pflegegrad vielleicht mehr erhalten? Wie sollen das Familien auffangen?
2: Also der neue Pflegebedürftigkeitsbegriff eingeführt worden ist, also die Pflegegrade, hat man sich damals ja über die wissenschaftliche Kommission, die das vorbereitet hat, weggesetzt und hat die politisch sozusagen diese Schwellenwerte niedriger angesetzt, als sie eigentlich von der Wissenschaft gedacht waren. Jetzt geht man den Schritt zurück, hält sich an das, was die Wissenschaft damals gesagt hat. Nichtsdestotrotz sind einfach diese Maßnahmen nötig, um wieder eine Planungssicherheit auch zu haben. Am Ende des Tages ist es, glaube ich, für die Pflegebedürftigen wichtig, dass sie eben Planungssicherheit haben, Versorgungssicherheit haben, dass sie die Unterstützung bekommen, die sie auch brauchen. Und das sehe ich mit dem Entwurf trotzdem immer noch gewährleistet.
3: Ja, das ist ganz vielleicht wichtig, nochmal für die Menschen so zu hören, dass die Pflege gerade damals auch in Zeiten von vollen Kassen so beschlossen worden sind.
2: Genau so ist es.
3: Ein großes Thema für die Menschen ist der Eigenanteil für Pflegeheimbewohner. Man zahlt da schnell 3.000, 4.000 Euro im Monat. Warum ist der von der SPD geforderte Pflegedeckel heute nicht vereinbart worden?
2: Also ich glaube, der Pflegedeckel hätte das eigentliche Kernproblem gar nicht wirklich angegangen. Sie haben gesagt, 3.000 bis 4.000 Euro zahlt man im Monat. Mit einem Pflegedeckel hätte man zum heutigen Zeitpunkt maximal, man rechnet ungefähr 300 Euro Ersparnis gehabt. Jetzt sind 300 Euro nicht nichts, aber lösen natürlich das Problem der Pflegebedürftigen an der Stelle nicht. Was wir stattdessen brauchen ist, wir müssen einfach die Strukturen hier dahingehend ändern, dass man tatsächlich da auch nicht diese

0: Prozent der Pflegebedürftigen in Deutschland werden zu Hause gepflegt. Und auch für die brauchen wir tatsächliche Verbesserungen für die pflegenden Angehörigen. Und da ist in dem Gesetz tatsächlich einiges jetzt auch vereinbart.
1: Dennoch darf ich gleich nochmal auf den Pflegedeckel schauen. Das sehen Experten ja schon auch anders. Schon vor 6 Jahren hat ja auch der damalige CDU-Gesundheitsminister Spahn einen solchen Pflegedeckel vorgeschlagen. 700 Euro waren es bei ihm. Heute spricht die SPD von 1500. Also ein Deckel würde ja die Kosten auch für die Zukunft begrenzen. Wenn die Pflege noch teurer wird, könnte das ja für Entlastung noch eine größere Entlastung sorgen. Was spricht denn aus Ihrer Sicht dagegen, Pflegebedürftigen auch diese Planungssicherheit vielleicht für die Zukunft zu geben?
0: Das ist natürlich auch ein Riesenkostenfaktor, wenn die Kosten entsprechend steigen. Man darf aber auch nicht vergessen, also es klingt so, wenn man sagt, den Pflegedeckel 1500 Euro, klingt so, als würde man dann nur noch 1500 Euro zahlen. Das ist aber nicht Fakt, sondern es geht dabei ja nur um die Pflegekosten. Obendrauf kommen dann immer noch die Kosten für die Unterkunft, für die Verpflegung und beispielsweise für die Investitionskosten der Pflegeheime. Da beispielsweise wären heute schon die Länder in der Pflicht, sind ungefähr 600 Euro im Monat. In der Bund-Länder-Kommission haben wir intensiv darüber beraten, ob da die Länder auch vielleicht einen Anteil übernehmen können, beziehungsweise ihre Verantwortung an der Stelle auch nachkommen. Da war leider kein Entgegenkommen da und deswegen ist es auch so schwierig, das jetzt von Bundesseite allein abzufedern.
1: Vielleicht ist da die Diskussion ja eben auch in diesem kommenden Jahr nochmal in Richtung Länder und auch Kommunen drin. Sie haben es gesagt, es ist eine gesellschaftliche Aufgabe. Es werden so viele Menschen zu Hause gepflegt, 6 Millionen Menschen profitieren oder greifen auf die Pflegeversicherung aktuell zurück. Der Entwurf sieht ja übrigens auch vor, Kinderlose stärker zu belasten. Also konkret, der Beitragszuschlag zur Pflegeversicherung soll von 0,6 auf 0,9 Prozentpunkte steigen. Eigene Kinder zu haben bedeutet aber nicht automatisch, dass man von ihnen auch im Alter gepflegt wird. Warum ist die Elternschaft mit ein Maßstab für die Beitragshöhe?
0: Naja, weil das natürlich schon auch, Sie haben gesagt, das ist eine gesamtgesellschaftliche Aufgabe. Genau das ist es de facto. Bedeutet aber im Umkehrschluss natürlich auch, dass je mehr Kinder da sind, umso mehr Schultern kann man natürlich auch die Kosten entsprechend im Pflegesystem verteilen. Und damit ist natürlich schon ein echter Anteil auch an dem Pflegesystem getan, wenn man Kinder erzieht, Kinder großzieht, was ja auch mit Kosten im Übrigen verbunden ist.
2: Sagt die Pflegebevollmächtigte der Bundesregierung, die CSU-Politikerin Katrin Staffler, zur heute beschlossenen Pflegereform. 22.13 Uhr, Sie hören die ARD-Infonacht. Das Deutschlandticket für Bus und Bahn wird ab kommenden Jahr nochmal teurer. Der Preis soll ab Januar von jetzt 63 Euro auf künftig 66,80 Euro im Monat steigen. Das haben die Verkehrsminister der Länder mitgeteilt. Jim Bob Nikschas berichtet aus Berlin.
3: Es ist das dritte Mal seit der Einführung vor 3 Jahren, dass der Preis für das Deutschlandticket angehoben wird. Wer ab Januar bundesweit in Busse und Bahnen im Regionalverkehr einsteigen will, soll künftig 66,80 Euro pro Monat bezahlen. Als Jobticket kostet es dann knapp 63 Euro, als Semesterticket rund 40 Euro im Monat. Grund für die erneute Preiserhöhung sind die steigenden Kosten, unter anderem für Diesel und die Angestellten der Verkehrsbetriebe. Zum ersten Mal wurde der neue Preis für das Deutschlandticket nicht von der Politik festgelegt, sondern nach einer speziellen Formel berechnet, die auch die steigende Inflation berücksichtigt. Dass die knapp 14,5 Millionen Abonnenten des Tickets künftig mehr bezahlen sollen, ist politisch gewollt. Bund und Länder hatten sich darauf geeinigt, ihren Zuschuss für das Deutschlandticket nicht zu erhöhen. Bis 2030 geben beide Seiten jeweils 1,5 Milliarden Euro pro Jahr. Das allein deckt die Kosten aber nicht. Kritik an der Preiserhöhung kommt unter anderem von der Deutschen Umwelthilfe, von Fahrgastvertretern und der Linkspartei. Sie kritisieren unter anderem, dass Bund und Länder 2,5 Milliarden Euro für einen Tankrabatt ausgeben, während Bus- und Bahnfahren teurer werden soll.
2: Ein Bericht war das von Jim Bob Nikschas. Und die Zeit, es ist 22.15 Uhr.
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2: Für die Beschäftigten bei Volkswagen kehrt seit Monaten kaum Ruhe ein. Zehntausende haben ihren vorzeitigen Abschied schon vereinbart. Die anderen fragen sich, wie geht es mit meinem Arbeitsplatz, mit meinem Werk weiter? Heute sind Vorstand, Gewerkschaft und Betriebsrat erneut zusammengekommen. Die Arbeitnehmer wollen wissen, was die Zusagen von Ende 2024 noch wert sind. Der Konzern verlangt weitere Einsparungen, hat alle Tarifverträge aufgekündigt. Dabei war

0: der Tarifabschluss hart erkämpft worden. Nach Warnstreiks und einer einwöchigen Verhandlung hatten beide Seiten im Dezember 2024 schließlich eine Einigung erzielt. Der Zukunftstarifvertrag 2024. Was bleibt also davon? Bertel Starke berichtet vom Treffen aus Hannover.
1: Der nüchterne Eingang eines Hotels in Hannover passt so gar nicht zur Gemütslage der Arbeitnehmervertreter. Nur wenige Meter entfernt hatte die VW-Chefetage in einem Besprechungsraum ihnen gegenüber eine Bombe platzen lassen. Die Kündigungen zahlreicher Tarifverträge. Als VW-Betriebsratschefin Daniela Cavallo im Anschluss vor dem Hotel vor die Kameras tritt, ist sie empört.
2: Diese Art und Weise, wie der Vorstand mit der Belegschaft umgeht, ist sehr kontraproduktiv, um eine Krise gemeinsam zu meistern.
1: Für Arne Maiswinkel, den Markenpersonalvorstand von VW, sind die drastischen Schritte alternativlos. Volkswagen muss aus seiner Sicht schnell reagieren.
3: Unser wirtschaftliches Umfeld hat sich in den vergangenen Monaten wesentlich verschärft. Die Marktsituation hat sich auch noch weiterhin extrem verschärft. Vor dem Hintergrund ist es unser oberstes Ziel, die Wettbewerbsfähigkeit von Volkswagen zu steigern.
1: Auf der Arbeitnehmerseite lösen solche Aussagen Kopfschütteln aus. Ja, die Lage in der Autoindustrie und bei VW sei schwierig, meint IG Metall-Verhandlungsführer Thorsten Gröger. Trotzdem:
4: Die Änderung von Rahmenbedingungen allein, die löst nicht aus, dass Zusagen, die in einem Vertrag gemacht werden, dass diese Zusagen nicht eingehalten werden. Also insofern wäre es heute die Chance gewesen für das Unternehmen, sich klar zu diesen Zusagen zu bekennen und eben auch für entsprechende Klarheit gegenüber der Belegschaft zu sorgen.
1: Der Ton für die anstehenden Tarifverhandlungen ist gesetzt. Volkswagen betont, das Unternehmen halte sich an Verträge. Gemeint ist vor allem der Zukunftstarifvertrag. Der wurde vor 2 Jahren vereinbart. Danach gibt es Beschäftigungssicherung bis 2030. Im Gegenzug baut VW sozialverträglich zehntausende Stellen ab. Für VW-Markenpersonalvorstand Maiswinkel ist das auch künftig der einzig richtige Weg.
3: Vor diesem Hintergrund haben wir fristgerecht zum 31.12.26 auch verschiedene Tarifverträge gekündigt. Das öffnet uns einen Verhandlungsraum, um die erforderlichen Maßnahmen dann auch zu vereinbaren.
1: Andere Dinge sind für die Vertreter der VW-Belegschaft momentan mindestens genauso wichtig. Betriebsratschefin Daniela Cavallo fordert klare Perspektiven.
2: Die Belegschaft, die ist ja bereit, auch Krisen anzuerkennen und zu sagen, okay, wir müssen alle irgendwie den Gürtel enger schnallen. Aber klar ist auch, die Frage ist ja, wofür mache ich das? Und dafür braucht es immer das, was wir sagen, ein Zielbild. Und vor allen Dingen ein Zielbild, das verlässlich ist.
1: Zum Jahreswechsel endet bei VW die Friedenspflicht. Arbeitskämpfe im Anschluss sind nach dem Treffen in Hannover nun deutlich wahrscheinlicher geworden.
0: Bertil Starke über die harten Gespräche zum Sparkurs bei Volkswagen. Der Konzern kündigt zum Jahresende mehrere Tarifverträge. Polizistinnen und Polizisten, Bahnmitarbeitende, Rettungssanitäter, Gerichtsvollzieher. Die Angriffe auf sie nehmen zu und reichen von Beleidigung und Bedrohung bis hin zu schwerer Körperverletzung. Justizministerin Stefanie Hubig von der SPD reagiert mit einem Gesetzentwurf, der die Strafen für solche Angriffe deutlich verschärft. Er ist heute vom Bundeskabinett, also vom Kanzler und seinen Ministerinnen und Ministern, beschlossen worden. Bianca Schwarz.
5: Allein bei der Bahn gäbe es aktuell 5 Angriffe pro Tag. Das sagt Bundesjustizministerin Stefanie Hubig von der SPD im Deutschlandfunk. Und wörtlich, wer unser Land am Laufen hält, verdient unseren Schutz. Dazu will Hubig schärfere Gesetze zum Schutz des Gemeinwesens. Künftig soll gelten, wer beispielsweise Mitarbeitende der Bahn, der Stadtwerke, Feuerwehrleute, Ärztinnen oder Sanitäter, Gerichtsvollzieher oder Polizisten angreift, wird schärfer bestraft. Wenn man zum Beispiel Polizisten schubst oder anspuckt, steigt die Mindeststrafe von 3 auf 6 Monate Haft, in schweren Fällen auf mindestens 1 Jahr Haft. Wer schlägt oder tritt, kann mit bis zu 10 Jahren Haft bestraft werden. Dasselbe soll künftig auch für Bahnmitarbeitende oder Busfahrer gelten. Wer Ärzte oder Sanitäter angreift, soll in besonders schweren Fällen ebenfalls bis zu 10 Jahre ins Gefängnis kommen können. Mit diesem Gesetz wird auch der Straftatbestand Volksverhetzung erweitert. Wer künftig von einem Gericht zu einer Freiheitsstrafe von mindestens 1 Jahr verurteilt wird, kann damit auch das passive Wahlrecht verlieren. Das heißt, diese Person könnte sich bis zu 5 Jahre lang nicht zu einer Wahl aufstellen lassen und dürfte keine öffentlichen Ämter bekleiden. Das wäre aber kein Automatismus, sondern eine Ermessensentscheidung des jeweiligen Gerichts. Nach dem Kabinettsbeschluss muss der Gesetzentwurf noch vom Bundestag beschlossen werden.

0: In Frankfurt gibt es jetzt eine sogenannte Begräbniskirche. Die erste in Hessen. Ab morgen hat sie für alle geöffnet. Eine Kirche, in der nun Urnen beigesetzt werden können. Was es mit diesem Ort auf sich hat, berichtet Anne-Kathrin Hochstrat.
1: Mitten im belebten Frankfurter Nordend steht die katholische Kirche St. Michael. Die Kirche ist besonders. Der Architekt Rudolf Schwarz hat sie vor über 70 Jahren entworfen. Innen fallen sofort die hohen Wände und die blaue Decke auf, die an den Himmel erinnern sollen. Für die Architektinnen und Architekten, die sich jetzt mit dem Umbau beschäftigt haben, war es nicht so einfach, hieraus eine Begräbniskirche zu machen, erklärt Florian Schlüter vom planenden Architekturbüro.
2: Die besondere Verantwortung für so einen besonderen Ort, an dem doch besondere Dinge passieren, emotionale Dinge und einfach Themen wie Trauer, Leben und Tod, die hier einfach erlebt werden. Dann das Zweite ist die Integration in diese Kirche, die ja für sich schon einen sehr besonderen Ort darstellt, einen ganz tollen Raum bietet.
1: Die Architektinnen und Architekten haben den Raum durch besondere Möbel ergänzt, sogenannte Urnenwände aus Beton. In denen haben in der gesamten Kirche 2500 Urnen Platz. Sie stehen wie bei einer Vitrine hinter Glas. Das ist pastellfarben und milchig. Dadurch hat die Kirche etwas Wohnliches bekommen. Und das passt zur Idee hinter der Begräbniskirche. Die erklärt die Leiterin Verena Maria Kitz. Sie bezeichnet die Begräbniskirche auch gerne als überdachten Friedhof.
3: Eine Möglichkeit, verstorbene Urnen in einer Kirche beizusetzen. Und das ist etwas Besonderes. Nicht nur, weil es ein geschützter Raum ist, sowohl dem Wetter gegenüber, sondern auch, weil es eine Form von einem behüteten Raum gibt, in dem Menschen in Trauer auch die Möglichkeit haben, sich Unterstützung in ihrer Trauer zu suchen.
1: Für Verena Maria Kitz ist dieser letzte Teil einer der Kernaufgaben der Kirche. Etwas, wofür die Menschen die Kirche auch in Zeiten von steigenden Austrittszahlen nach wie vor brauchen.
3: Wir merken, Menschen heute haben viel weniger Erfahrung, viel weniger Begegnung mit Sterben und Trauer. Und das, was es vielleicht früher an Erfahrung und auch Bräuchen gab, ist nicht mehr vorhanden. Dass Nachbarn zusammenkamen, eine Totenwache gehalten haben, dass Kinder Verstorbene ganz selbstverständlich erleben konnten. Und da versuchen wir Brücken zu bauen, um diesem Thema auch wieder näher zu kommen.
1: Eine Begräbniskirche zu schaffen, war für das Bistum Limburg eine Reaktion auf diese Veränderungen und auch darauf, dass die Zahl der Urnenbeisetzungen steigt. Das erklärt Susanne Gorges-Braunwart vom Bistum Limburg.
4: Unsere Begräbniskirche antwortet genau darauf. Es ist ein pflegearmer, aber ästhetisch sehr würdiger Ort, der eine hohe Aufenthaltsqualität bietet, der barrierefrei ist, mitten in der Stadt sozusagen den Tod ins Leben zurückholt, sodass man hier einen tröstlichen, geborgenen Ort findet für die letzte Ruhe.
1: Und doch ist hier an diesem Ort eben auch Leben. Tagsüber sind die Türen der Kirche offen. Hier gibt es künftig Andachten, Lesungen, aber auch Diskussionen und Vorträge sind möglich. Alles unter einem Dach, mitten in Frankfurt.
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6: Ich habe größten Respekt.
0: Entschuldigung. So, seit mehr als eineinhalb Jahren haben die Handballer des SC Magdeburg zu Hause nicht mehr verloren. Und dabei wird es auch erstmal bleiben, Moritz Kühn.
7: Tamila, du bist immer für eine Überraschung.
0: Sorry.
7: Gut. Kein Problem. Den Ton, den wir eben schon ansatzweise gehört haben, den hören wir gleich. Ja, es war mal wieder eine richtig starke Vorstellung des deutschen Handballmeisters. In der Bundesliga gab es einen 32-26 Erfolg gegen den jetzt nur noch Tabellendritten THW Kiel. Schon zur Halbzeit lagen die Magdeburger mit 6 Toren vorne und ließen die Gäste aus dem Norden nach dem Seitenwechsel nicht mehr herankommen. Zur Freude von SCM-Trainer Bennett Wiegert.
6: Ich habe größten Respekt vor dem, was die Mannschaft heute gemacht hat. Vor allen Dingen, wie man auch das Gefühl hatte, und ich hoffe, das kam auch bei euch allen an, wie sie ihr Herz auf dem Parkett gelassen hat, wie sie um jeden Zentimeter gefightet hat. Das ist mir persönlich super, super wichtig, weil ich mich damit super gut identifizieren kann. Da kann ich auch viel besser Fehler, die einfach dazugehören in unserer Sportart, verkraften, wenn man so das Gefühl hat. Und ich glaube, das geht heute jedem so, der hier in der Halle war und der nach Hause geht und sagt, Entschuldigung, die haben heute wirklich maximal gekämpft. Und das macht mich sehr stolz.
7: Die Magdeburger sind erstmal an die Tabellenspitze vorgerückt und haben die SG Flensburg-Handewitt von Platz 1 heruntergeschubst. Die Flensburger konnten sich nicht dagegen wehren, denn sie waren heute in der European League im Einsatz. Das ist der zweithöchste europäische Vereinswettbewerb in dieser

0: der Sportart. Und zum Auftakt der Vorrunde gab es einen 40-31 Sieg gegen den spanischen Topverein Granollers. An unseren Reporter vor Ort in Flensburg, Marc Kramhöft, ging die Frage, ob es ein verdienter Sieg war.
1: Ja, ab Minute 40 würde ich das mit einem klaren Ja beantworten. Bis dahin war es relativ eng und ausgeglichen. Klingt ein bisschen doof bei +9, aber

0: Freitag gab es ein Unentschieden gegen Man City. Also ein Sieg gegen oder bei Benfica Lissabon heute eigentlich Pflicht, denn nur die besten 4 Teams schaffen es am Ende der Ligaphase direkt ins Viertelfinale. Für das Achtelfinale des zweitklassigen Europacups haben sich Wolfsburg und Frankfurt qualifiziert. Die Wolfsburgerinnen gewannen nach dem Hinspiel auch das Rückspiel bei Sturm Graz. Die Frankfurterinnen schnappten sich durch den 4:1-Erfolg im Rückspiel gegen Hafnarfjörður aus Island das K.O.-Rundenticket. Martina Knief mit den Einzelheiten.
1: Erst mussten die Frankfurterinnen ein bisschen zittern, letztlich sind sie aber doch souverän in das Achtelfinale des Europapokals eingezogen. 0:1 stand es zur Pause gegen Hafnarfjörður aus Island. Dann legten die Frankfurterinnen los und die eingewechselte Larissa Mühlhaus traf noch in der 46. Minute zum 1:1. Laura Freigang, Hannah Benison und Hayley Raiso machten am Ende das auch in der Höhe verdiente 4:1 gegen Hafnarfjörður perfekt. 2.500 Zuschauer waren im Stadion am Brentanobad dabei und freuen sich schon auf das Achtelfinale in diesem Wettbewerb, das Ende Oktober, Anfang November ausgespielt wird.
0: Und am kommenden Freitag wird das Achtelfinale dann ausgelost und auch schon der Weg bis zum Finale mit Hin- und Rückspiel festgelegt. Das Viertelfinale in der Nations League, das ist das erste Zwischenziel für die deutschen Fußballer. Aber aus den ersten beiden Vorrundenspielen gab es keinen Sieg, nur einen Punkt. Morgen soll es gegen Serbien nun endlich klappen mit dem ersten Erfolg unter Neubundestrainer Jürgen Klopp. Und im Tor feiert Bayerns Jonas Urbich seine Premiere im DFB-Trikot.
2: Ja, es ist wirklich ein großer Traum, der in Erfüllung geht hier im eigenen Wohnzimmer. Das erste Länderspiel bestreiten zu können, ein großartiger Moment, auf den ich mich natürlich sehr freue, um der Mannschaft zu helfen, dass wir als Team den ersten Sieg unter Jürgen Klopp einfahren.
0: 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Ein Sieg Pflicht, denn nur die ersten beiden Teams kommen am Ende der Nations League Vorrunde ins Viertelfinale und das DFB-Team ist aktuell nur Dritter mit nur einem Punkt auf dem Konto. Und kurz noch der Blick zur Champions League der Frauen. Da steht's immer noch 0:0 zwischen Benfica Lissabon und den Fußballerinnen des FC Bayern München. 71 Minuten sind gleich rum.
3: Dankeschön, das war Neues vom Sport mit Moritz Kühn hier in der ARD Infonacht. Die Berliner Linke steht nach ihrem Wahlerfolg vor einer möglichen historischen Premiere und gleichzeitig massiv unter Druck. Wir hören gleich dazu ein Gespräch ganz ausführlich nach den nächsten Nachrichten hier in etwa einer halben Minute.

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1: Um 22.30 Uhr mit Klaas Christoffersen. Volkswagen hat zahlreiche Tarifverträge gekündigt. Grund sind beabsichtigte Sparmaßnahmen. Nicht betroffen sind Regelungen zur Beschäftigungssicherung, wie Torben Hildebrand aus Hannover erläutert.
2: Die Vereinbarung von Dezember 2024, die steht, das war ja das sogenannte Weihnachtswunder. Die Jobgarantie bis Ende 2030 hat mit den Tarifverträgen von heute nichts zu tun und auch über Werksschließungen wird in den Tarifverhandlungen nicht entschieden. Es geht jetzt darum, wie lange arbeiten die VW-Mitarbeiter künftig, was verdienen sie, welche Zulagen erhalten sie. Natürlich werden die Gewerkschaft und der Betriebsrat harte Einschnitte verhindern wollen. Das werden also wieder mal heftige Wochen, die da jetzt bei Volkswagen anstehen.
1: Die Bundesregierung hat den ersten Teil einer Pflegereform auf den Weg gebracht. Dabei geht es darum, die akuten Finanzprobleme durch höhere Einnahmen und geringere Ausgaben zu lindern. So soll der Zusatzbeitrag für Kinderlose im kommenden Jahr auf 0,9% steigen. Außerdem wird die Beitragsbemessungsgrenze angehoben. Neue Regeln für die Feststellung des Pflegebedarfs sollen die Kosten senken. In einem zweiten Schritt wird eine Expertenkommission über strukturelle Änderungen bei der gesetzlichen Pflegeversicherung beraten. Bundesverkehrsminister Bilger hat die Preiserhöhung beim Deutschlandticket verteidigt. Die Monatskarte kostet ab Januar nicht mehr 63 Euro, sondern 66,80 Euro. Im ARD-Interview der Woche nannte der CDU-Politiker die Verteuerung maßvoll.
3: Ich glaube, eine moderate Erhöhung des Deutschlandticketspreises ist in Ordnung, auch weil ansonsten ja alle Steuerzahler auch einen höheren Beitrag leisten müssen. Und das Deutschlandticket ist auch trotz der zuletzt umgesetzten Erhöhung immer noch ein sehr attraktives Angebot geblieben.

0: gerade auch bei diesen Spritpreisen. Also auch in Zukunft werden viele Millionen Menschen in Deutschland das Deutschlandticket nutzen, auch wenn es jetzt nochmal etwas teurer wird. Aber ich denke, dass so eine moderate Erhöhung auch wirklich Akzeptanz finden wird.
1: Bundesverkehrsminister Bilger. Die Krawalle an französischen Schulen haben zugenommen. Heute gab es 625 Festnahmen. 83 Polizeibeamte und 32 Lehrkräfte und Schüler seien verletzt worden, sagte Innenminister Nunez in Paris. Über 350 Schulen waren demnach von Protestaktionen betroffen. Es sei zu Zerstörungen in Schulen, Autos von Lehrkräften seien in Brand gesteckt worden. Die Proteste richten sich gegen fehlende Mittel, einen Mangel an Lehrkräften und heruntergekommene Gebäude. Frankreichs Präsident Macron sprach von legitimen Sorgen der jungen Leute, die aber in keinem Fall Gewalt rechtfertigten. Das Wetter in Deutschland. Nachts im Osten und Südosten leicht bewölkt oder klar, von Westen her Schauer. Tiefstwerte 18 Grad am Niederrhein bis 5 Grad in Ostbayern. Morgen im Westen dicht bewölkt und Regen, teils Gewitter. Im Osten und Südosten heiter, maximal 18 bis 26 Grad. Das waren die Nachrichten.
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3: Die A7 Hannover Richtung Kassel ist zwischen Hildesheim und Derneburg-Salzgitter nach einem LKW-Unfall gesperrt. Dadurch staut es sich auf 4 Kilometern. Die A38 Richtung Leipzig ist zwischen Friedland und Ahrenshausen wegen Tunnelwartungsarbeiten bis morgen früh 5.30 Uhr gesperrt. Die Umleitung führt über die U85. Die A40 Duisburg Richtung Essen ist zwischen Kreuz Duisburg und Kreuz Kaiserberg wegen Bauarbeiten in beiden Richtungen bis zum 5. Oktober gesperrt. Die A44 Dortmund Richtung Kassel ist zwischen dem Kreuz Winnenberg, Haaren und Lichtenau. Hier haben wir 2 Kilometer Stau nach einem Unfall. Die A52 Mönchengladbach Richtung Düsseldorf ist zwischen Kreuz Nersen und Kreuz Karst wegen Fahrbahnerneuerungen bis Freitag 0 Uhr gesperrt. Und eine Meldung aus Hamburg. Der Verlauf Amsinkstraße bis Willy-Brandt-Straße Richtung Altstadt ist zwischen der B75 Billhorner Röhrendamm und Dovenfleet wegen eines Wasserrohrbruchs gesperrt. Dadurch staut es sich. Gute Fahrt.
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3: Mit Milat Kupay. In 3 Tagen feiern wir den Tag der deutschen Einheit zum 36. Mal. Die offiziellen Feierlichkeiten richten in diesem Jahr Bremen aus und ein paar Tage davor, so gehört es sich, ziehen die Ostbeauftragten Bilanz. Wie steht es um die Lebensverhältnisse in Ost und West? Wie groß sind denn die Lücken noch 36 Jahre nach der Wiedervereinigung? Dieses Mal ging es im Jahresbericht der Ostbeauftragten auch um die Frage nach dem Aufstiegsversprechen in Ost und West. Das Aufstiegsversprechen: Wer sich anstrengt und etwas erreichen will, sollte die Chance dazu bekommen, egal aus welchen Verhältnissen er oder sie kommt. Dieses Versprechen wird in Ost und West ganz unterschiedlich bewertet. Nicole Markwald berichtet aus Berlin.
4: Sich etwas aufbauen, vorsorgen, die eigene Zukunft selbst gestalten. Die Ziele von Menschen im Osten und Westen Deutschlands sind ähnlich. Doch die Aufstiegschancen sind auch 36 Jahre nach der Wiedervereinigung unterschiedlich. Menschen im Osten besitzen im Schnitt nur halb so viel Vermögen wie im Westen, auch weniger Immobilien. Und bei Erbschaften und Schenkungen ist der Unterschied eklatant. Im Westen wird 4-mal so viel vererbt und geschenkt wie im Osten. Danach befragt, was es braucht, um voranzukommen, nennt die große Mehrheit Leistung und Fleiß. Auch Bildung und Ausbildung sind ihnen wichtig. Doch die Ostbeauftragte Elisabeth Kaiser erklärt:
5: Und dann kommen wir zu der großen Lücke. Weil tatsächlich fragt man, was beim Aufstieg wirklich zählt, dann werden vor allen Dingen Vermögen, Beziehungen und soziale Herkunft genannt. Und Leistung und Fleiß liegt nur noch bei 69%.
4: Fatal, weil wenn Menschen nicht mehr daran glauben, aus eigener Kraft voranzukommen, sagt die SPD-Politikerin, dann probieren sie es vielleicht auch nicht mal mehr.
5: Und ich denke, genau das können wir uns als Gesellschaft nicht leisten.
4: Die Ostbeauftragte hatte aber auch gute Nachrichten. Ohnehin möchte sie lieber über die Chancen Ostdeutschlands statt der Defizite sprechen. Sie nennt zum Beispiel die hohe Dynamik bei Innovationen. Fortschritte gäbe es auch bei der Zahl Ostdeutscher in Führungspositionen der obersten Bundesbehörden. Der Anteil stieg auf inzwischen 16,3%. Aber in anderen Bereichen, wie in Führungspositionen der Bundeswehr, in Vorständen von DAX-Konzernen oder auf Richterposten, sind Ostdeutsche noch immer selten bis gar nicht zu finden. Kaiser sagt,
5: aber weiterhin gilt, und das sehen wir überall, je höher die Führungsebene, desto geringer ist tatsächlich der ostdeutsche Anteil.
4: Wenn Ostdeutsche in Führungspositionen fehlen, dann fehle bei wichtigen Entscheidungen ein großer Teil der Erfahrungen in Deutschland, bedauert Kaiser. Seit 36 Jahren ist Deutschland wiedervereint. Braucht es nach so langer Zeit noch eine Ostbeauftragte? Für Elisabeth Kaiser, die aus Thüringen stammt, ist die Antwort klar.
5: Solange wir diese strukturellen Unterschiede noch haben, braucht es das Amt noch. Aber ich würde mich auch freuen, wenn wir das in den nächsten Jahren, Jahrzehnten überwinden können, sodass wir davon sprechen können, wir haben überall gute Lebensbedingungen in Deutschland.
4: Noch hat sie gut zu tun.
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3: Die deutsche Wirtschaft soll ja vor einem kleinen Aufschwung stehen, so sagen es Konjunkturexperten, aber wirklich kraftvoll ist er nicht. Auch auf dem Arbeitsmarkt ist der Aufschwung noch nicht so richtig angekommen, aber immerhin, die Zahl der Arbeitslosen ist wieder unter die Marke von 3 Millionen gefallen. Stanislaus Kosakowski berichtet.
6: Mit 2.994.000 rutscht die Arbeitslosenzahl nach mehreren Monaten nun wieder unter die 3-Millionen-Marke. Doch seien 67.000 Arbeitslose weniger als im Vormonat für die im September übliche Herbstbelebung nur eine schwache Zahl, sagt die Chefin der Bundesagentur für Arbeit, Andrea Nahles. Erste Zahlen, die von einer leichten Wirtschaftsbelebung und besseren Prognosen sprechen, kämen am Arbeitsmarkt aber noch nicht an.
7: Arbeitslosigkeit und Unterbeschäftigung nehmen zwar ab, die Rückgänge fallen aber vergleichsweise gering aus. Die Stellenmeldungen der Arbeitgeber haben sich auf niedrigem Niveau stabilisiert. Die sozialversicherungspflichtige Beschäftigung sinkt weiter leicht. Die wirtschaftliche Verbesserung kommt auf dem Arbeitsmarkt also derzeit noch nicht an.
6: Der Anstieg des Bruttoinlandsprodukts um 0,3% im zweiten Jahresquartal hatte insbesondere in der Bundesregierung schon Aufstiegsfantasien beflügelt. Doch die alte Regel, wächst die Wirtschaft, läuft's auch auf dem Arbeitsmarkt, ist heute so nicht mehr zutreffend, erklärt die Vorstandsvorsitzende der Bundesagentur für Arbeit, Nahles.
7: Es gibt jetzt aber Faktoren wie Demografie, aber auch Fragen des passgenauen Zusammenfindens von Arbeitnehmern und Arbeitgebern, die dagegen wirken, sodass ich glaube, dass wir deutlich länger brauchen, bis sich dieses wirtschaftliche Aufbruch dann auf dem Arbeitsmarkt niederschlägt.
6: Auf die zahlreichen Stellenstreichungen, die insbesondere in der Automobil- und Zulieferindustrie angekündigt wurden, reagieren die Arbeitsagenturen mit frühzeitigen Beratungsgesprächen. Das Ziel, der Entlassungstermin, soll für die Betroffenen der Beginn einer neuen Stelle oder einer Weiterbildungsmaßnahme sein. Wenige Tage vor dem Tag der Deutschen Einheit am 3. Oktober erwähnt Nahles insbesondere den ostdeutschen Arbeitsmarkt. Der habe sich seit der Wiedervereinigung deutlich positiv entwickelt.
7: Die Arbeitslosigkeit ist stark gesunken und die Erwerbsbeteiligung gestiegen. Die Arbeitslosenquoten in West- und Ostdeutschland haben sich über die Jahre sichtbar angenähert. Die höchsten Arbeitslosenquoten finden sich seit Jahren nicht mehr in Ostdeutschland, sondern in Nordrhein-Westfalen.
6: Die niedrigste Arbeitslosenquote verzeichnet im September der Freistaat Bayern mit unverändert 4,2%. Der Stadtstaat Bremen hat mit 11,2% die höchste Quote. Ein wichtiges Thema, um mehr Menschen in Arbeit zu bekommen, ist für Nahles die Mobilität. Doch räumt sie ein, die Bereitschaft für einen Job an einen anderen Ort zu ziehen, habe auch etwas mit der Verfügbarkeit und den Preisen von Wohnraum zu tun. Insgesamt fällt Nahles mittelfristiger Ausblick auf den Arbeitsmarkt weiterhin ernüchternd aus.
7: Aktuell deuten die Frühindikatoren am Arbeitsmarkt nicht auf eine spürbare Änderung der Entwicklung in den nächsten Monaten hin. Und auch unser Forschungsinstitut, das IAB, rechnet in seiner jüngsten Prognose für das Schlussquartal dieses Jahres noch nicht mit einer Trendwende.
3: Das war unser Wirtschaftsblock für diese Stunde. In der Landwirtschaft, da wird Schimmel meist durch Chemie bekämpft. Obst, Gemüse, Getreide, der Schimmelpilz lässt alles verderben. Forscher der Wismarer Hochschule arbeiten an einer Idee für einen biologischen Pflanzenschutz aus Amöben. Wie diese mikroskopisch kleinen Tierchen die Pflanzen vor Schimmel schützen sollen, hat sich Reporterin Franziska Drewes mal zeigen lassen.
8: Pilze lösen Blatt- und Wurzelkrankheiten aus. Das ist nicht gut für die Landwirtschaft. Amöben fressen diese Pilze. Die Idee von Falk Hillmann, Professor für Biotechnologie an der Hochschule Wismar, könnte den Pflanzenschutz revolutionieren.
9: Da war eben die Idee, eine sogenannte Biokontrolle mit diesen Amöben durchzuführen und sie dahingehend einzusetzen, dass sie eben solche Schadpilze

0: vertilgen, bevor sie Schaden anrichten, oder ihren Bestand so kontrollieren, dass das Blatt oder die Pflanze in Balance ist und eben nicht erkrankt.
1: Im Labor am Außenstandort der Hochschule in Malchow auf der Insel Pöhl steht ein Reaktor. Das ist quasi ein 4-Liter-Kochtopf aus Glas. Darin sprudeln etwa 40 Milliarden Amöben, um sie zu vermehren. Die kleinen Wechseltierchen werden später mithilfe einer Zentrifuge zu Pulver verarbeitet. Dieses Pulver oder Granulat können dann später Landwirte kaufen, es in Wasser auflösen und mithilfe der vorhandenen Spritztechnik auf ihre Felder sprühen.
0: Die Amöben haben nämlich einen riesen Vorteil. Die leben ja in der Natur auch unter verschiedenen Bedingungen. Die heißen Sommermonate überdauern sie in einer sogenannten Zystenform. Wenn sie Feuchtigkeit und vielleicht noch ihre Pilznahrungsquelle wiederfinden, dann schlüpfen sie aus dieser Zyste. Sie wenden sich dann ihren potenziellen Opfern, nämlich neuen Pilzen, zu, die sie dann auffressen können.
1: Dieses Forschungsprojekt sorgt in der Landwirtschaft für Aufsehen. Die Deutsche Bundesstiftung Umwelt fördert das Wissenschaftlerteam mit 175.000 Euro. Studierende Katja Glückmann arbeitet mit im Labor.
2: Im Endeffekt geht es darum, irgendwo auch unserer Welt zu helfen, ja, unseren Anteil daran zu haben.
1: Die speziellen pilzfressenden Amöben, die die Forscher verwenden, sind für Menschen nicht gefährlich. Das haben medizinische Studien ergeben. Interessenten für das Pulver gibt es bereits, regional wie international. Die Wismarer Forscher gehen davon aus, dass ihr biologischer Pflanzenschutz etwa in 5 Jahren auf dem Markt erhältlich sein wird.
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0: Und wir schauen auf die Uhr, 22.45 Uhr.
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0: Die Berliner Linke erlebt gerade stürmische Zeiten. Erst der klare Sieg bei der Wahl zum Berliner Abgeordnetenhaus, dann Aussicht mit Elif Eralp, die erste linke regierende Bürgermeisterin im Roten Rathaus zu stellen. Dafür braucht sie eine Koalition mit SPD und Grünen, da wird im Moment sondiert. Ja, damit ist die Ausgangslage eigentlich soweit klar. Aber seitdem kommt die Linke in Berlin nicht aus den Schlagzeilen. Die Partei sieht sich mit Antisemitismusvorwürfen konfrontiert. Es sollen enge Kontakte zu fragwürdigen Organisationen bestehen. Und jetzt noch das. Die Spitzenkandidatin Elif Eralp war jahrelang Mitglied im Verein Rote Hilfe. Der Landesverfassungsschutz nennt den Verein die mit Abstand größte linksextremistische Organisation in Berlin. Was ist das für ein Verein und welche Folgen hat das? Mein NDR-Kollege Sebastian Ottowitz hat darüber mit Hendrik Hansen gesprochen, von der Hochschule des Bundes für öffentliche Verwaltung. Er forscht zum Thema politischer Extremismus. Die erste Frage: Die potenziell nächste Regierungschefin des Landes Berlin war bis 2020

0: einzuschätzen, muss man erstmal ein paar Worte zu der Roten Hilfe sagen. Denn die Rote Hilfe tritt regelmäßig so auf, als sei sie irgendwie eine Organisation, die sich solidarisch zeigt mit Gefangenen. Das ist ja zunächst einmal nicht verwerflich, wenn man sich karitativ einsetzt für Gefangene oder auch Straftäter allgemein. Die Rote Hilfe macht aber was anderes. Die Rote Hilfe unterstützt und fördert linksextremistische Straftäter unter zwei Bedingungen, nämlich zum ersten, dass sie sich klar bekennen zu ihren linksextremistischen Positionen, dass sie von diesen Positionen nicht abrücken, und zweitens, dass sie nicht mit Sicherheitsbehörden kooperieren. Also da ist insbesondere die Aussageverweigerung ganz wichtig. Da gab es mal eine Kampagne der Roten Hilfe, die hieß Anna und Arthur halten's Maul. Also klare Aussage, wir kooperieren nicht mit Sicherheitsbehörden. Und daran sieht man, dass es nicht darum geht, karitativ sich um Menschen zu kümmern, die vom rechten Weg abgekommen sind, sondern es geht gezielt um die Unterstützung von Straftätern.
1: Aber eine Art Rechtsberatung anzubieten, auch für Opfer von Polizeigewalt, die es ja auch immer wieder gibt, das ist an sich doch auch nichts Verwerfliches.
0: Ganz richtig, natürlich. Also Rechtsberatung anzubieten für Menschen, die Opfer werden von Polizeigewalt, ist nicht verwerflich. Aber hier geht es ja nicht um Opfer oder nicht nur um Opfer von Polizeigewalt, sondern hier geht es ja um Leute, die selbst Straftaten begangen haben, und die werden ja aufgefordert, sich zu diesen Straftaten eben nicht zu bekennen und weiterhin zu diesen Straftaten zu stehen. Und das ist der Unterschied zu einer Opferberatungsstelle, nicht wahr? Weil hier ist die klare Ansage, es sollen eben Leute gefördert werden, die in diesen linksextremistischen Strukturen sind. Abgesehen davon, dass jemand, der Opfer von Polizeigewalt wird, da spielt ja eigentlich die politische Ausrichtung gar keine Rolle. Und Sie können das, also um mein Beispiel zu geben, Sie können das deutlich erkennen, die Ausrichtung dieses Vereins an der Unterstützung der Gruppe, die eigentlich Antifa-Ost heißt, aber in Medien oft als Hammerbande bezeichnet wird, die also Rechtsextremisten oder vermeintliche Rechtsextremisten überfallen und brutal zusammengeschlagen haben. Und dass die von der Justiz verfolgt werden, das wird bezeichnet als Kriminalisierung der Antifa, und dagegen wendet sich die Rote Hilfe.
1: Welche Rolle spielt dieser Verein Rote Hilfe denn im Spektrum des Linksextremismus? Geht das eben bis hin zum Linksterrorismus?
0: Ja, also erst einmal, der Verein spielt eine große Rolle, weil er ist auch bundesweit, also nicht nur in Berlin, sondern bundesweit ist es die größte linksextremistische Organisation mit 16.500 Mitgliedern im Jahr 2025. Und der Verein hat eine Vernetzungsfunktion. In diesem Verein sind Mitglieder aus ganz unterschiedlichen linksextremistischen Strömungen. Zum Teil sind da auch Leute drin, die selber nicht Linksextremisten sind. Aber überwiegend eben Linksextremisten aus ganz unterschiedlichen Strömungen, die sich ansonsten zum Teil auch untereinander sehr feindlich gesonnen sind. Beispielsweise Autonome und Antiimperialisten, die ansonsten überhaupt nicht miteinander können. Aber die sind beide in dem Verein drin, weil gesagt wird, also wir lassen die Details unserer ideologischen Ausrichtung raus, und es geht einfach nur darum, dass man links sein muss, progressiv nennt man das, und das ist die Voraussetzung, um da Mitglied zu sein. Und dieser Verein unterstützt auch Terrorismus, er bekennt sich klar zur Roten Armee-Fraktion und nennt das eben die Stadtguerilla, also noch nach der alten Selbstbezeichnung der RAF.
1: Und wenn wir dann nochmal auf die Ausgangsfrage zurückkommen, dass die potenziell nächste regierende Bürgermeisterin in Berlin bis vor einem Jahr Mitglied bei diesem Verein war. Für wie problematisch halten Sie das?
0: Also zunächst einmal, nicht jeder, der in der Roten Hilfe ist, ist ein Linksextremist. Da gibt es durchaus Beispiele von Leuten, die sind dort aus Naivität oder weil sie einfach sagen, ich will was gegen rechts machen, aber bitte in Anführungszeichen, weil der richtige Begriff wäre Rechtsextremismus und nicht rechts. Also, dass Leute sich irgendwie engagieren wollen, aber eben weder politisch noch juristisch das einschätzen können, in was für einem Verein sie sind. Bei Elif Erhard ist es ja nun etwas anders. Die Frau ist Juristin, Rechtsanwältin, und als Rechtsanwältin muss sie erstens wissen, dass es in Deutschland keine politischen Gefangenen gibt. Also Leute werden nicht wegen ihrer Gesinnung ins Gefängnis gesteckt, wie das von der Roten Hilfe behauptet wird. Und sie müsste als Rechtsanwältin sofort erkennen, dass hier von der Roten Hilfe der Rechtsstaat systematisch delegitimiert wird. Da muss man sich nur die Homepage mal durchlesen, nicht? Und interessant ist ja, dass sie aus der Roten Hilfe ausgetreten ist im Jahr 2025, kurz bevor sie Spitzenkandidatin wurde ihrer Partei für die Wahl in Berlin. Und da hat man ja schon den Eindruck, dass das ganz gezielt war, um dann nicht Ärger zu bekommen als Kandidatin, wenn sie Mitglied ist in dieser Organisation.
2: der Extremismus

0: Forscher Hendrik Hansen von der Hochschule des Bundes für öffentliche Verwaltung. Und jetzt ehren wir hier ein Stück Radiogeschichte, eines, das es bis heute gibt, die älteste Nachrichtensendung, die es im deutschen Radio gibt. Am 1. Oktober 1946 war sie zum ersten Mal zu hören, also vor 80 Jahren. Und auch heute noch bietet das Echo, wie es von den treuen WDR5-Hörerinnen und Hörern genannt wird, an jedem Werktag abends einen Überblick über die wichtigsten Themen des Tages. Annika Witzel berichtet.
1: So klingt es heute.
2: WDR 5. 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
1: Und so klang es damals.
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1: Zugegeben, dieser Vorspann ist schon aus den 1950er Jahren. Da war das Echo des Tages schon einige Jahre auf Sendung. Aber die Archive geben leider nicht mehr her. Denn damals, im Jahr 1946, direkt nach dem Krieg, war alles knapp. Lebensmittel, Kleidung, Heizmittel und auch Aufnahmebänder. Diese mussten für die tägliche Nachrichtensendung daher immer wieder neu überspielt werden. Auch inhaltlich wurde damals noch viel improvisiert.
5: Es sollte ein neuer Journalismus sein, ein kritischer Journalismus, der diese Demokratie fördert. Und das musste eingeübt werden. Die ganzen Nachkriegsjahre waren eine Einübung in die Demokratie, ein Einüben in diesen neuen kritischen Journalismus.
1: Definiert der Medienwissenschaftler und Historiker Hans-Ulrich Wagner die Entstehungszeit des Echo des Tages. Gelingen sollte dieses Einüben mit Hilfe der Briten. Sie übernahmen zunächst die Kontrolle über den NWDR, den Zusammenschluss des Norddeutschen und Westdeutschen Rundfunks. Einer der Wegbereiter des Echo des Tages der ersten Stunde, Axel Eggebrecht, sagte einmal, dass sich die britischen Kontrolloffiziere eher wie Kollegen als wie Aufpasser verhalten hätten. Beispielsweise, wenn das Echo vermeldete, dass Züge aus dem Ruhrgebiet mit Kohlen unterwegs nach Hamburg waren.
6: Die jungen Menschen aus Hamburg, die sammelten sich an großen Kurven der Bahn und dann enterten einige junge Leute rauf und im Wuppdich waren mehrere Zentner Kohlen runtergeschmissen und da standen schon die Leute und schleppten sie weg. Natürlich strafbare Handlung. Aber das Interessante ist, dass unsere englischen Überwacher darüber lachten, während die Behörden sich beschwerten. Es war ein Anfang absoluter demokratischer Meinungsfreiheit, den ich eigentlich noch mit größtem Vergnügen in Erinnerung habe.
1: In den Reihen der Moderatoren des Echos fanden sich in den ersten Jahren noch weitere bedeutende Namen, wie etwa Werner Höfer, Klaus Bölling, später Regierungssprecher unter Bundeskanzler Schmidt oder Gerd Ruge. Der WDR und der NDR sendeten das Echo des Tages sowohl im Westen als auch im Norden Deutschlands. 2020 stieg der NDR aus Kostengründen aus. Heute dauert die Sendung 30 Minuten statt 15. Moderator Robert Meyer sagt, auch die Art der Umsetzungen habe sich verändert.
7: Wir versuchen zu fragen, wo stehen die Menschen in ihrem Alltagsleben? Welche Nachrichten sind für sie relevant und welche nicht? Welchen politischen Termin in irgendeinem Berliner Hinterzimmer kann man vielleicht auch weglassen?
1: Dazu gehören auch immer Lösungsansätze. Eine Perspektive mitgeben. Sich nicht nur verlieren in den unzähligen schlechten Nachrichten, die jeden Tag auf uns einprasseln, sondern auch zeigen, die Welt steht noch.
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0: So, und falls Sie gerade erst eingeschaltet haben, wir haben über diese Sendung berichtet, weil sie jetzt 80 Jahre alt ist. 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
0: Tom Cruise und Sandra Hüller gemeinsam vor der Kamera. Und das in einer bitterbösen Weltuntergangskomödie. Kinofans fiebern dem neuen Film Digger von Oscar-Regisseur Alejandro González Iñárritu schon geduldig entgegen. Die Story ist herrlich absurd. Ein Ölmilliardär löst aus Versehen einen Megatsunami aus und will sich danach prompt als Retter der Menschheit feiern lassen. Ob dieser Mix aus Hollywood-Action und beißender Satire funktioniert, hören wir rein.
8: Was zur Hölle ist das?
9: Das Ding ist riesig.
10: Öl-Tycoon Digger Rockwell kann es nicht fassen. Ein gewaltiger Tsunami droht Europa zu überschwemmen und er ist schuld daran. Denn durch seine Bohrungen hat sich in Grönland ein riesiges Stück Gletschereis gelöst, das jetzt auf die Küste zurast. Der einflussreiche Mann nutzt seinen kurzen Draht zur Macht.
11: Mr. President, vor 55 Minuten wurde ich über die Explosion auf unserer Plattform informiert.
12: Sie verursacht gewaltige Wasserver-

0: Verdrängung und eine Tsunami.
1: Digger persönlich will den Planeten retten. Auf den ersten Blick traut man das diesem blassen Typen mit stattlichem Bierbauch nicht zu, der sein schütteres Haar über die Glatze kämmt und zu jedem Anlass Cowboystiefel trägt. Unter der opulenten Prothesenmaske des alten Herrn steckt Actionstar Tom Cruise, der in dieser facettenreichen Rolle wieder einmal seine Wandlungsfähigkeit beweisen darf. Um zum kauzigen Digger zu werden, sollte er ursprünglich täglich 6 Stunden im Schminkraum sitzen. Doch die Zeit wollte Cruise lieber vor der Kamera nutzen.
2: Ich sagte, wir schaffen das Make-up in einer Stunde. Ich habe mit einer Stoppuhr jeden einzelnen Arbeitsschritt gemessen. Sie wurden immer schneller, das Make-up zum Ballett. Am Ende haben sie es sogar unter einer Stunde geschafft. Das war außergewöhnlich.
1: Warum das Make-up von Digger auf den ersten Blick zu dick aufgetragen, ja fast künstlich wirkt, gehört zu einer der beiden überraschenden Wendungen des Films. Ohne zu viel zu verraten. Digger ist keine geradlinige Gesellschaftssatire. Der Film spielt mit Zeitebenen, Fiktion und Realität und unterläuft so beständig Erwartungen der Zuschauer. Über 10 Jahre hat der mexikanische Regisseur Alejandro González Iñárritu an dem originären Filmstoff gearbeitet und auch am Drehbuch mitgewirkt. Seinem kühnen Grundkonzept folgen auch die beeindruckenden Szenenbilder. Diggers Luxusanwesen und die Kabine seines Privatjets in entsättigten, stilisierten Farben. Sie unterstreichen die Scheinwelt, in der er mit seiner Schwester lebt, präzise interpretiert von Sandra Hüller.
3: Klar schieben Sie die ganze Schuld auf mich.
4: Du hast gerade einen halben Kontinent ertränkt. Was willst du denn machen? Noch einen draufsitz?
1: Satirische Dialoge kommentieren den trostlosen Zustand der Welt und die Selbstüberschätzung der Mächtigen.
5: Runden wir die Scheiße aus hier raus, Mr. President.
6: Ich habe eine Tomahawk, die ist so präzise, die schießt eine russischen Ballerina am anderen Ende der Welt die Titten ab.
7: Es sind Frauen anwesend.
1: Sie lachen, weil in ihrem Kosmos alter, weißer Regierender keine einzige Frau ihren Platz hat. Neben dem US-Präsidenten, bis zur Schmerzgrenze persifliert von John Goodman, läuft der unscheinbare Digger zur Höchstform auf. Mit dem minutenlangen Monolog dürfte sich Tom Cruise für die nächste Oscar-Verleihung empfehlen.
8: Ich kann den Lauf der Natur nicht kontrollieren. Das Narrativ allerdings schon.
1: Wohlhabende Narzissten stürzen die Welt in die Krise und manipulieren anschließend den öffentlichen Diskurs. Wo das enden kann, überzeichnet Alejandro González Iñárritu in seiner Inszenierung bis an den Rand der Hysterie. Sein kühnes Konzept einer Satire über die Rolle der Satire funktioniert blendend, auch wenn manche Absurdität gleichauf mit der Realität ist.
9: Andrea Burz über den Film Digger mit Tom Cruise und Sandra Hüller ab morgen in unseren Kinos zu sehen. Die ARD-Infonacht haben Sie eingeschaltet. Gleich in einer halben Minute gibt es hier die nächsten Nachrichten und danach sprechen wir über den ersten Kompromiss, der heute gefunden worden wurde, hinsichtlich der Finanzierung der Pflegeversicherung. Gleich hier bei uns ein Thema.
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11: Um 23 Uhr mit Klaas Christoffersen. Volkswagen hat 10 Tarifverträge zum Jahresende gekündigt. Darunter ist offenbar auch der Manteltarifvertrag, in dem die grundlegenden Arbeitsbeziehungen in einem Unternehmen geregelt sind. Aus Hannover, Bertil Starke.
12: Volkswagen begründet die Kündigungen der Tarifverträge mit dem verschärften wirtschaftlichen Druck auf das Unternehmen. Die Marktveränderungen seien strukturell und tiefgreifend, so VW-Markenpersonalvorstand Arne Maiswinkel. Er nannte als Beispiel chinesische Hersteller, die mit günstigen Exporten nach Europa drängten. Bei dem heutigen Treffen in Hannover sollte es im Wesentlichen um den Zukunftstarifvertrag gehen. Der wurde vor 2 Jahren vereinbart. Er sieht eine Beschäftigungssicherung bis 2030 vor. Dieser Vertrag bleibt nach VW-Angaben unangetastet.
11: Die Innenminister der Bundesländer müssen in Zukunft Entscheidungen nicht mehr einstimmig treffen. Künftig reicht eine Mehrheit von 13 der 16 Länderstimmen, wie ein Sprecher der Konferenz mitteilte. Hintergrund ist die Sorge vor einer Blockade durch die AfD. Nach ihrem Wahlsieg in Sachsen-Anhalt könnte dort künftig ein AfD-Politiker das Innenressort übernehmen und mit seiner Gegenstimme gemeinsame Beschlüsse verhindern. Eine Maschine der Fluggesellschaft Fly Dubai ist nach Einschätzung der israelischen Regierung nur knapp einem Terroranschlag entgangen.

0: Laut Ministerpräsident Netanyahu hat einer der Piloten den anderen mit einem Messer angegriffen und offenbar vorgehabt, das Flugzeug zum Absturz zu bringen. Ein Besatzungsmitglied und ein Passagier hätten den Angreifer überwältigt. Eine weitere Crew an Bord habe es geschafft, das Flugzeug zu stabilisieren. Der linken Politiker Kotschak gibt seinen Sitz im Innenausschuss des Bundestages auf. Er zieht damit Konsequenzen aus der Kritik an seinen Kontakten ins Clan-Milieu. Aus Berlin, Dietrich Karlmeurer.
1: Im Kurznachrichtendienst X schreibt Kotschak, er wolle verhindern, dass die Debatte um seine Person die parlamentarische Arbeit seiner Partei belaste. Zugleich räumt er Fehler ein. Im Umgang mit der Großfamilie Remo sei er naiv und mit der Situation überfordert gewesen. Kritik hatte Kotschaks Kontakt zu Firas Remo ausgelöst. Dessen Familie wird dem Berliner Clan-Milieu zugerechnet und mit organisierter Kriminalität in Verbindung gebracht. Kotschak bestreitet organisierte Kriminalität unterstützt oder Vorteile gewährt zu haben.
0: Das waren die Nachrichten. Das Wetter in Deutschland. Nachts im Osten und Südosten leicht bewölkt oder klar, von Westen her Schauer. Tiefstwerte 18 Grad am Niederrhein bis 5 Grad in Ostbayern. Morgen im Westen dicht bewölkt und Regen, teils Gewitter, im Osten und Südosten heiter, maximal 18 bis 26 Grad. Am Freitag Richtung Osten Regen, von Westen her freundlich, 15 bis 23 Grad und am Sonnabend Sonne und Wolken, nur vereinzelt Schauer bei Werten zwischen 18 und 25 Grad. Es ist 23.03 Uhr.
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3: Die A7 Hannover Richtung Kassel ist zwischen Hildesheim und Derneburg-Salzgitter nach einem Lkw-Unfall gesperrt, dadurch 4 Kilometer Stau. Die A38 Richtung Leipzig ist zwischen Friedland und Ahrenshausen wegen Tunnelwartungsarbeiten bis morgen früh 5.30 Uhr gesperrt. Die Umleitung führt über die U85. Die A40 Duisburg Richtung Essen ist zwischen Kreuz Duisburg und Kreuz Kaiserberg wegen Bauarbeiten in beiden Richtungen bis zum 5. Oktober gesperrt. Die A44 Dortmund Richtung Kassel zwischen dem Kreuz Wunnenberg-Haaren und Lichtenau-Westfalen 2 Kilometer Stau nach einem Unfall. Die A52 Mönchengladbach Richtung Düsseldorf ist zwischen Kreuz Nersen und Kreuz Karst wegen Fahrbahnerneuerungen bis Freitag 0 Uhr gesperrt. Und eine Meldung aus Hamburg, der Verlauf Amsingstraße bis Willy-Brandt-Straße Richtung Altstadt ist zwischen der B75 Billhorner Röhrendamm und Dovenfleet wegen eines Wasserrohrbruchs gesperrt, dadurch Stau. Es sich. Gute Fahrt.
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3: Aus dem Studio von NDR-Info in Hamburg mit Milat Kupay. Bis zuletzt haben Union und SPD um einen Kompromiss in ihrem Streit um die Pflegeversicherung gerungen. In der klafft ja eine große Finanzierungslücke. Nun bringt das Bundeskabinett eine erste Reform auf den Weg. Bundesgesundheitsminister Linnemann betont, es geht nicht nur ums Sparen, aber Strukturreformen werden zunächst mal in eine Kommission verlagert. Ruth Kirchner aus dem ARD-Hauptstadtstudio mit Einzelheiten.
4: Tagelang haben Union und SPD um eine Pflegereform gerungen. Bis zu Beginn der Kabinettssitzung am Vormittag war unklar, ob sich die Koalitionspartner einigen würden. Am Mittag trat Bundesgesundheitsminister Carsten Linnemann, CDU, sichtlich erleichtert vor die Mikrofone.
5: Ich bin froh, dass wir heute diesen ersten wichtigen Schritt gegangen sind zur Stabilisierung des Pflegesystems. Wir brauchen Verlässlichkeit für die zu pflegenden Menschen in Deutschland und für ihre Angehörigen.
4: Die Pflegeversicherung steckt tief in den roten Zahlen. Im kommenden Jahr droht eine Finanzlücke von rund 8 Milliarden Euro. Um diese zu schließen, hat das Kabinett, wie es heißt, erste Hilfemaßnahmen auf den Weg gebracht. Kinderlose sollen mehr in die Pflegeversicherung einzahlen. Ihr ohnehin höherer Beitrag wird um 0,3 Prozentpunkte erhöht. Auch die Beitragsbemessungsgrenze steigt, also der Teil des Einkommens, der für die Berechnung des Beitrags herangezogen wird. Aber auch Pflegebedürftige müssen sich auf neue Belastungen einstellen, sagt Linnemann.
5: Wir werden zum Beispiel das Begutachtungssystem ändern und es zielgenauer ausgestalten.
4: Das heißt, es dürfte künftig schwieriger werden, einen Pflegegrad zu bekommen. Der Gesetzentwurf sieht vor, die Voraussetzungen für die Einstufungen zu verschärfen. Gleichzeitig sollen die Vorsorge und die Begleitung von Pflegebedürftigen verbessert werden. Einige ursprünglich geplante Kürzungen sind vom Tisch, etwa Abstriche bei den Rentenversicherungsbeiträgen für pflegende Angehörige. SPD-Fraktionsvize Dagmar Schmidt sagt, die Sozialdemokraten

0: wurde erreicht, dass jetzt die Ergebnisse der Kommission schneller vorliegen müssen, so dass wir auch schneller beraten können und schneller zu einer wirklichen Strukturreform kommen mit einer fairen Finanzierung und verlässlichen Leistungen, die die Menschen in einer schwierigen Lebenssituation gut unterstützen.
1: Diese Kommission soll grundlegende Vorschläge für Reformen der Pflegeversicherung vorlegen. Dort dürfte auch die SPD-Forderung nach einem Pflegedeckel diskutiert werden, um den Eigenanteil an den Heimkosten zu begrenzen. Oder die Forderung nach Zuschüssen aus der privaten Pflegeversicherung. Bis Anfang nächsten Jahres sollen Vorschläge vorliegen. Kritik kommt von den Grünen. Ihre Co-Fraktionschefin Britta Hasselmann spricht von einer Einigung auf den kleinsten gemeinsamen Nenner, nämlich auf ein Sparpaket.
2: Und zwar betroffen werden Angehörige sein, Pflegebedürftige. Und es wird keine strukturellen Veränderungen geben, die so notwendig wären und die auch auf der Hand liegen. Das verschiebt man als Koalition wieder in eine Kommission.
1: Kritik auch von den Linken. Sie fordern eine Pflegevollversicherung, in der die Kosten in der stationären und ambulanten Langzeitpflege komplett übernommen werden. Die AfD kritisiert die höheren Belastungen eines Teils der Versicherten und fordert grundlegende Reformen. Kritik aber auch aus den Reihen der SPD. Die saarländische Ministerpräsidentin Anke Rehlinger sagt, die CDU habe eine Entlastung bei den Pflegekosten vorerst verhindert. Das sei keine Reform, sondern erst einmal nur ein Weiter-so. Ein Vorgeschmack auf die weiteren Debatten. Nach dem Kabinettsbeschluss wird der Gesetzentwurf im nächsten Schritt im Bundestag debattiert.
3: Und jetzt schauen wir aus einer anderen Perspektive drauf, nämlich aus der Perspektive derjenigen, die in der Pflege arbeiten. Der Deutsche Pflegerat vertritt als Dachverband nach eigenen Angaben 1,7 Millionen Beschäftigte in der Pflege. Christine Vogler ist die Präsidentin des Deutschen Pflegerats. Mein Kollege Tobias Strauß hat mit ihr gesprochen. Wenn jetzt nichts passiert wäre, dann hätte die Pflegekasse vor einem Finanzierungsloch von 7,5 Milliarden Euro gestanden im kommenden Jahr. War es jetzt also alternativlos, sodass man sich erstmal auf Erste Hilfe geeinigt hat?
4: Naja, wir brauchen tatsächlich eine Reform, die die Pflegeversicherung stabilisiert. Ich denke, das ist uns allen klar, das weiß auch die Bevölkerung in Deutschland. Aber es muss halt gleichzeitig auch geschaut werden, wie die Versorgung langfristig gesichert wird. Und deswegen begrüßen wir natürlich Prävention und Rehabilitation, dass das gestärkt wird. Und natürlich eine Form der Pflegebegleitung, von der wir aber noch nicht wissen, wie sie aussieht, quasi vor Ort stattfinden soll. Und natürlich vor allem, und das ist für uns auch sehr, sehr wichtig, die Rentenabsicherung der pflegenden An- und Zugehörigen. Aber da hätte ich mir zum Beispiel gewünscht, dass wir gehört hätten, woher wird es finanziert? Weil was wir ja die ganze Zeit sagen, ist, in der Pflegeversicherung selbst stecken ja ganz viele Kosten, die gar nicht von der Pflegeversicherung getragen werden dürften, weil es nicht deren Auftrag ist. Und die Rentenpunkte gehören nicht zur Abdeckung in die Pflegeversicherung. Da hätten wir uns gewünscht, dass wir gehört hätten, dass es steuerfinanziert wird in Zukunft.
5: Wobei das ja hieße, dass man Steuern möglicherweise erhöhen müsste, weil jetzt ist ja schon im Haushalt auch so kein Geld da.
4: Naja, aber die Verteilung über die Solidargemeinschaft der Menschen in Deutschland ist natürlich eine breitere, weil so finanzieren es nur diejenigen, die in der sozialen Pflegeversicherung sind. Da fällt dann die PKV zum Beispiel raus oder die Menschen, die eben hier nicht einzahlen. Das wäre einfach eine breitere Aufstellung. Und natürlich müssen wir uns insgesamt überlegen, wie wir das in Zukunft finanzieren. Deswegen ist es auch wichtig, auf alle Sozialversicherungsfragen zu schauen. Wir gucken ja jetzt immer nur in dieses Mosaikstein und unser Blick geht eben auch auf die Versorgung und wir gucken ganz streng, gerade auch wenn es um die Pflegegradeinstufung geht, wohin soll das gehen? Also ne, da werden die Pflegegradeinstufungen jetzt verändert. Wenn jemand pflegebedürftig ist und man sagt jetzt erstmal, der braucht noch mehr Punkte, damit er dann Unterstützungsbedarf bekommt, da müssen wir gucken, was für Folgekosten entstehen und ob das so zielführend ist.
5: Wobei, wenn ich das bei diesen Pflegegraden richtig verstehe, dann war es ja so, dass man da quasi dieses Punktesystem verändert hat vor einigen Jahren, als man noch mehr Geld im System hatte und dadurch auch mehr Leute in die Pflegegrade gerade reingekommen sind, die vielleicht vor einigen Jahren noch nicht einen Pflegegrad bekommen hätten.
4: Ja, da ging es vor allem um die Demenzerkrankten und um den Pflegegrad 1 tatsächlich. Die hatte man vorher vergessen. Dass man das jetzt überprüft, ist aus unserer Sicht ist ja nicht abzulehnen. Aber wir müssen schauen, ne, wenn höhere Zugangsschwellen machen Menschen ja nicht selbstständiger. Sondern wir müssen ganz genau gucken, wo. Und was wir eben auch gesehen haben, ist, dass tatsächlich beim Pflegegrad 1 geschaut werden muss. Da wünschten wir uns auch, dass differenzierter hingeschaut wird und nicht alle dasselbe bekommen, sondern wirklich auch geschaut wird, wer was braucht, bekommt was. Und wer sich vielleicht etwas selbst finanzieren kann, beteiligt sich in einer anderen Art und Weise. Also auch differenzierter hingucken, genauer hingucken, welche Folgekosten

0: entstehen durch nicht erfolgte Pflegeunterstützung, weil da entstehen ja auch volkswirtschaftliche Kosten.
1: Das heißt, wenn jetzt diese Kommission zusammenkommt, dann geht es Ihnen vor allem um Ausgaben, die halt nicht aus der Pflegeversicherung finanziert werden sollten, die Menschen aus der privaten Pflegeversicherung auch zu beteiligen. Pflegegrade haben wir drüber gesprochen. Werden Sie denn da mit drin sitzen in dieser Kommission? Wissen Sie das schon?
0: Das wissen wir noch nicht. Und da ist natürlich von uns die Erwartung ganz klar, dass wir hier Menschen mit pflegewissenschaftlicher und praktischer Expertise dazugehören. Wir brauchen eine Kommission, die vor allem beurteilen kann, was Menschen an Versorgung benötigen und welche Folgen Reformen im Alltag für diese Menschen haben. Das ist momentan klar, die Finanzkommissionen haben andere Aufträge, aber deswegen brauchen wir wirklich die pflegewissenschaftliche Expertise in der künftigen Expertenkommission. Da hoffen wir, dass die Auswahl diesmal auch auf Pflegeexpertin fällt.
1: Und was heute hängen bleibt, ist, dass Menschen ohne Kinder, die in die gesetzliche Pflegekasse einzahlen, dass da der Beitragszuschlag steigen soll um 0,3 Prozentpunkte. Ist das aus Ihrer Sicht erstmal eine zumutbare Maßnahme, um jetzt diese Lücke zu schließen?
0: Ich glaube tatsächlich, dass wir in der Gesellschaft breit diskutieren müssen, weil wir werden immer mehr alte Menschen werden. Wir werden deswegen auch mehr Pflegebedürftige haben und weniger Pflegefachpersonen und auch ältere pflegende andere Zugehörige. Das ist ja sozusagen wirklich eine Öse. Und wir müssen, glaube ich, alle Mosaiksteine nutzen, damit wir das zusammen schaffen. Da kann das eine mögliche Diskussion sein, wenn alle anderen Dinge sozial gerecht verteilt werden und die Belastung nicht nur auf die pflegenden anderen Zugehörigen und die Bürgerinnen und Bürger verteilt werden. Wie gesagt, der Bund hat die Corona-Hilfen noch nicht erwähnt. Ich habe noch nicht gehört, dass die Länder die Investitionskosten übernehmen. Also genau, es muss gerecht passieren. Ich glaube dann, und wir brauchen ein Zielbild. Wie soll die Versorgung aussehen, damit die Menschen auch so eine wirklich großen Einschnitte in der Zukunft mitgehen können?
2: Sagt Christine Vogler, Präsidentin des Deutschen Pflegerats. Lamu, eine Insel vor der kenianischen Küste im Indischen Ozean. Ein ruhiger Urlaubsort für Touristen. Eine autofreie Insel mit viel Sand und vielen Eseln. Ganz in der Nähe wird jetzt eine riesige Erdölraffinerie gebaut. Heute war der Spatenstich. Karin Wensch.
3: Die Bauzeit wird auf mindestens 2,5 Jahre veranschlagt. Hinter dem Projekt steht Afrikas reichster Mann, Aliko Dangote, Milliardär und Geschäftsmann aus Nigeria. Das Rohöl für die neue Raffinerie in Lamu soll aus Uganda und anderen afrikanischen Ländern kommen. Aber auch von ausländischen Lieferanten aus dem Nahen Osten und den USA. Die Baukosten für die Erdölraffinerie in Lamu werden auf umgerechnet gut 14 Milliarden Euro geschätzt. Laut Dangote investieren mehrere ostafrikanische Länder in die neue Anlage, darunter Kenia und Ruanda. Auch Investoren aus den USA seien beteiligt. Dangote unterstrich jedoch, dass das Projekt afrikanisch geführt werde. Doch es gibt auch massive Kritik an dem neuen Bauprojekt. Anwohner klagen vor Gericht, dabei geht es um Eigentumsansprüche am Bauland. Umweltschutzorganisationen fürchten schwere Schäden für das Ökosystem. Der nigerianische Unternehmer Dangote weist diese Kritik zurück. Seiner Ansicht nach müsse sich Afrika viel mehr um seine eigene Treibstoffproduktion kümmern.
2: Und die Zeit 23.15 Uhr.
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2: Bei Volkswagen bleibt die Lage für die Beschäftigten angespannt. Zehntausende haben ihren vorzeitigen Ausstieg aus dem Konzern bereits vereinbart. Für viele andere ist dagegen weiterhin offen, was passiert mit meinem Arbeitsplatz und wie geht es mit meinem Werk weiter. Heute haben sich Vorstand, Gewerkschaft und Betriebsrat erneut zusammengesetzt. Im Mittelpunkt stand da eigentlich die Frage, was von den Zusagen übrig ist, auf die sich ja eigentlich schon geeinigt wurde. Denn Volkswagen fordert inzwischen weitere Einsparungen und hat heute die laufenden Tarifverträge gekündigt. Meine NDR-Kollegin Nina Zimmermann hat darüber mit unserem Kollegen und Reporter vor Ort Bertil Starke gesprochen. Erste Frage, was hat das Unternehmen bei dem Treffen konkret angekündigt und wie begründet?
5: Also man muss sagen, Volkswagen hatte schon für ein Ausrufezeichen gesorgt. Ja, fast alle Tarifverträge sind zum Jahreswechsel gekündigt, denn die Lage, die ist ernst und sie hat sich in den letzten Monaten verschärft. Das ist die Botschaft von VW-Personal-Markenvorstand Maiswinkel in Hannover gewesen. Oberstes Ziel müsste es eben sein, die Wettbewerbsfähigkeit nach oben zu schrauben. Und um das zu erreichen, will der Autobauer ja neue Strukturen schaffen. Und das geht aus Sicht des Vorstandes nur mit neuen Tarifverträgen, die dann neu ausgehandelt werden. Und dazu muss man diese Tarifverträge dann eben auch erstmal kündigen.
6: Das klingt erstmal nach so einem massiven Bruch. Wie ordnest du diesen Schritt in die Entwicklung der vergangenen Monate ein? Weil das war ja auch so ein sogenanntes Überprüfungsgespräch.
5: Ja, ganz genau. Im Wesentlichen sollte es um den Zukunftstarifvertrag von 2024 gehen und um die Frage, steht Volkswagen da noch zu seinen Zusagen? Und diese Frage, die lässt sich schon mit Ja beantworten. Beschäftigungssicherung bis 2030. Im Gegenzug ein sozialverträglicher Abbau von zehntausenden Stellen. Zu diesem Deal steht das Unternehmen. Das hat Markenpersonalvorstand Maiswinkel unterstrichen. Allerdings, sagt er, die Rahmenbedingungen für VW hätten sich massiv verändert. Der Kostendruck ist enorm, sagt er, genauso die Konkurrenz aus China. Deshalb sieht der Autobauer keine andere Alternative, als die anderen Verträge, also die Tarifverträge, daneben zu kündigen.
6: Dazu gehört auch der Manteltarifvertrag, der grundlegende Arbeitsbedingungen ja regelt. Was steht damit für die Beschäftigten alles auf dem Spiel?
5: Ja, Manteltarifvertrag, das klingt erstmal sehr bürokratisch, ist aber für die mehr als 100.000 VW-Beschäftigten schon enorm wichtig. Der bündelt ja zahlreiche Regelungen, da sprechen wir über die Arbeitszeit von Mitarbeitern, um freie Tage, also Urlaub und auch Extrazahlungen. Gekündigt wurden aber auch weitere wichtige Vereinbarungen, Stichwort Eingruppierung, das heißt, welche Tätigkeit wie bezahlt wird. Einfach gesagt, es geht ums Geld. VW will da streichen, die IG Metall, die will auf der anderen Seite natürlich die Errungenschaften der vergangenen Jahrzehnte erhalten und sie spricht deswegen jetzt auch von einem üblen Foul des Vorstandes und kündigt da auch erbitterten Widerstand an.
6: Ja, das hat man halt auch in Reaktion gehört. IG Metall und Betriebsrat waren erneut wirklich von der Art und Weise der Konzernspitze vor den Kopf gestoßen und wollen ja nicht nur über Arbeitskosten reden, sondern verlangen eine Perspektive für alle Werke. Mhm. Was fordern Sie vom Vorstand konkret?
5: Na, die Arbeit.

0: Autos. In dem schwach ausgelasteten Werk in Hannover wünscht sich der Betriebsrat zum Beispiel aber auch eine Rückkehr des Bullis. Der wird momentan in der Türkei zusammengeschraubt. Ja, und wo klassische Fahrzeugproduktion keine Zukunft hat, da braucht es aus Sicht der Belegschaft halt eben noch Partner, die übernehmen. Das kann zum Beispiel die Rüstungsindustrie sein. Ein Beispiel dafür ist der Standort in Osnabrück. Dort soll bald ja für Raketenschutzsysteme produziert werden. In diese Richtung könnte es also gehen.
1: Wie geht's denn jetzt weiter?
0: Ich glaube, man kann sagen, turbulent. So viel steht fest. Bei Volkswagen stehen die Verhandlungen für einen Haustarif an. Jetzt zum Jahreswechsel, da endet die Friedenspflicht bei Volkswagen. Und wenn die endet, dann könnte es zu Arbeitskämpfen kommen. Ich denke mal, mit dem heutigen Tag sind ja Arbeitskämpfe, weitere Konfrontationen auch nicht unwahrscheinlicher geworden. Da kommt also noch einiges auf uns zu.
2: Bertel Starke über die harten Gespräche bei Volkswagen, von denen noch einige folgen dürften. Der Konzern hat zum Jahresende fast alle Tarifverträge aufgekündigt. Ein Berufungsgericht in Budapest hat die Haftstrafe für Maya T. von 8 auf 7 Jahre verringert. Die 25-jährige non-binäre Maya T. aus Jena wird der linksextremen Szene zugeordnet. Ihr wird vorgeworfen, bei gewalttätigen Angriffen auf mutmaßliche Rechtsextremisten in Ungarn beteiligt gewesen zu sein. Maya T.'s Auslieferung aus Deutschland nach Ungarn wurde kritisiert. Weitere Einzelheiten von unserem Korrespondenten für Ungarn, Oliver Schosch.
3: Freiheit für alle Antifa-Aktivisten. Vor dem Gerichtsgebäude gab es wieder eine Protestaktion von Maya T.-Unterstützern aus der linken Szene. Doch frei kam Maya T. bei diesem Berufungsprozess nicht. Der Richter Geza Salay verkündete, dass das erstinstanzliche Urteil von 8 Jahren Haft lediglich um 1 Jahr auf 7 Jahre verkürzt wird. Maya T.'s Handlungen werden als Mittäterschaft beim Versuch einer schweren Körperverletzung gewertet. Der Vorwurf, Maya T. habe die Tat als Teil einer kriminellen Vereinigung begangen, wird fallen gelassen. Bei der kriminellen Vereinigung geht es um die linksextreme sogenannte Hammerbande, die Rechtsextremisten ausgespäht und mit Schlagstöcken und Hammern brutal angegriffen hat. Unabhängig von einer Mitgliedschaft in dieser Gruppierung soll Maya T. an solchen schweren tätlichen Angriffen im Februar 2023 in Budapest beteiligt gewesen sein. Auch das Berufungsgericht sah die Videoindizien, Kleidung, Rucksack, Körperstatur als ausreichende Hinweise auf Maya T.'s Beteiligung an, auch wenn die Gesichter der Angreifer vermummt waren. Von Maya T.'s Seite gab es unterschiedliche Reaktionen auf das Urteil. Ihr Verteidiger Tamás Bojáky war unter den gegebenen Umständen zufrieden mit dem Urteil, denn ungarische Gerichte fällen bei solchen gewalttätigen Angriffen in der Regel härtere Urteile als deutsche Gerichte. Ich denke, dass man durchaus von einem Erfolg sprechen kann, unter anderem auch deshalb, weil die Staatsanwaltschaft eine Verschärfung des Strafmaßes beantragt hatte. Maya T. hat darum gebeten, dass sie, wenn das Urteil nun rechtskräftig wird, so schnell wie möglich nach Deutschland überstellt wird. Das werden wir beantragen. Auf die 7 Jahre Haft werden fast 6 Monate Auslieferungshaft in Deutschland angerechnet und 2 Jahre und knapp 4 Monate Untersuchungshaft in Ungarn. Übrig bleiben dann noch ungefähr 4 Jahre und 2 Monate Haft. Enttäuscht war Maya T.'s Vater, Wolfram Jarosch, der wieder zum Prozess nach Budapest angereist war.
4: Das Urteil war doch sehr deprimierend, auch wenn es eine kleine Erleichterung ist, sind jetzt 7 Jahre Haft statt 8 Jahre Haft. Aber ich hatte einfach mehr gehofft. Ich hatte irgendwo auf Gerechtigkeit gehofft, vielleicht auch ein bisschen auf Milde gegenüber einem jungen Menschen. Wir werden jetzt so schnell wie möglich die Rücküberstellung beantragen. Auch Außenminister Wadephul hatte mir zugesichert, dass Maya eigentlich nach Deutschland gehört und er sich für eine Rücküberstellung einsetzen wird. Und da hoffe ich jetzt drauf, dass das nicht in Monaten, sondern in Tagen geschieht.
3: Die Auslieferung Maya T.'s nach Ungarn hatte für Kritik gesorgt und wurde vom Bundesverfassungsgericht nachträglich für rechtswidrig erklärt. In Ungarn trat Maya T. dann zeitweilig in den Hungerstreik. Sie beklagte monatelange Isolationshaft und Schlafentzug. Maya T. hat während des gesamten Prozesses zu den Tatvorwürfen geschwiegen.
2: Ein Bericht war das von Oliver Schosch und damit zurück nach Deutschland, genau genommen nach Berlin. Da kommt man extra 2 Stunden vor Abflug am Flughafen an und kann dann doch nicht starten, weil über der Startbahn eine Drohne gesichtet wurde. Was genau es damit auf sich hat, das muss erst geklärt werden.

0: auch wie die Reaktion aussehen soll. Deswegen kann es mit dem Start erst einmal dauern. Nirgends in Deutschland passiert das so häufig wie am BER, dem Flughafen Berlin-Brandenburg. Und damit das in Zukunft besser wird, bekommt der BER als erster internationaler Verkehrsflughafen in Deutschland ein neues Erkennungssystem für Drohnen. Oder Tischewski berichtet.
1: Starts verschoben, Landungen ausgesetzt, Maschinen umgeleitet. 7-mal passiert. Allein am Flughafen Berlin-Brandenburg, allein in den ersten 6 Monaten des laufenden Jahres. Zuletzt vor einer Woche. Drohnen waren der Grund. 28 Sichtungen gab es insgesamt am BER, so viele wie an keinem anderen deutschen Flughafen. Selbst Frankfurt-Main hatte eine weniger. Bundesverkehrsminister Steffen Bilger ist besorgt.
2: Die zunehmenden Drohnensichtungen im Umfeld deutscher Flughäfen, aber auch der Vorfall in Leipzig haben sehr deutlich gezeigt, dass wir die Gefahr durch Drohnen ernst nehmen müssen.
1: Und deswegen hat der BER seit gestern Abend ein neues Erkennungssystem für Drohnen. Für die Privaten, die sich manchmal verirren oder mutwillig stören, aber auch für jene, die angreifen sollen, in welcher Art auch immer, wie im August am Flughafen Halle-Leipzig. Beide Arten sollen in Zukunft schneller erkannt und damit auch schneller auf sie reagiert werden können. Brandenburgs Infrastrukturminister Robert Krumbach erklärt, wie Mensch und Technik zusammenarbeiten.
3: Sowohl die deutsche Flugsicherung als auch die Bundespolizei können sich auf das System aufschalten und können dann innerhalb weniger Augenblicke entscheiden, was passieren muss, ob man eingreifen muss, ob und wie lange der Flugverkehr stillgelegt werden muss. Es ist eine deutliche Verbesserung und ich bin froh, dass der BER jetzt damit ausgestattet worden ist.
1: Ob das so reibungslos klappt, daran hatte es zuletzt Zweifel gegeben. Die behördlichen Zuständigkeiten seien unklar. Steffen Bilger aber ist überzeugt, jeder weiß, was er zu tun hat.
2: Da will ich auch sehr deutlich sagen, dass wir sehr gut und eng abgestimmt sind. Das gilt für uns in der Bundesregierung, als Bundesverkehrsministerium, mit dem Bundesinnenministerium. Es gilt für die Polizeibehörden, für die deutsche Flugsicherung und für die Flughäfen.
1: Beim Erkennungssystem am BER werde es nicht bleiben. Im Gegenteil, es soll nur der Auftakt sein. In den kommenden Monaten würden weitere internationale Verkehrsflughäfen in Deutschland damit ausgestattet, verspricht der Verkehrsminister.
4: Sport. Mit Finn Hornberg. Die Frauen des FC Bayern München haben das 2. Spiel in der Ligaphase der Champions League gegen Benfica Lissabon mit 3:0 gewonnen. Für die Münchnerin ist es der erste Erfolg in dieser noch jungen Champions League-Saison. Moritz Kühn, war es denn ein verdienter Sieg?
5: Ja, auf jeden Fall, denn die Münchnerinnen hatten nicht nur deutlich mehr Ballbesitz und die bessere Spielanlage, sondern auch die besseren Chancen, aber mit diesen gingen sie ziemlich fahrlässig um, bis dann rund eine Viertelstunde vor Schluss der Knoten platzte, Clara Bühl traf mit Hilfe des Innenpfostens zum 1:0 und danach legten noch die starke Pernille Harder und Franziska Klett nach. Der 3:0-Erfolg bei Benfica Lissabon, ganz wichtig, denn die deutschen Meisterinnen sind in der Ligaphase erstmal auf Platz 3 vorgerückt, die besten 4 Teams schaffen ja den direkten Sprung ins Viertel. Finale am Ende der Ligaphase und das Restprogramm, das hat es richtig in sich, mit unter anderem den Titelverteidigerinnen des FC Barcelona.
4: Die Bayern können einmal kurz durchschnaufen und dann geht es am Samstag schon in der Bundesliga weiter gegen Eintracht Frankfurt. Die Frankfurterinnen, die waren heute auch erfolgreich, zusammen mit dem VfL Wolfsburg. Beide Teams qualifizierten sich für den Europacup. Die Frankfurterinnen setzten sich mit 4:1 gegen Hafnarfjörður aus Island durch. Die Wölfinnen gewannen im Rückspiel gegen Sturm Graz mit 2:0.

0: In Magdeburg stand das Handballspitzenspiel in der Bundesliga auf dem Plan. Der SC Magdeburg besiegte den THW Kiel überraschend deutlich mit 32:26. Damit sind die Magdeburger zumindest vorübergehend neuer Tabellenführer in der Handball-Bundesliga. Jens Lampe berichtet.
1: Das war ein überlegender, ein Startzielsieg für wie entfesselt spielende Magdeburger im Topspiel gegen den THW Kiel. Die Magdeburger ließen von Anbeginn überhaupt keinen Zweifel aufkommen. Das Spiel war nachher viel klarer, als viele Experten das vorher vermutet hatten. 15:9 zur Halbzeit. In der zweiten Hälfte führte der SCM teilweise mit 8 Toren gegen müde wirkende, gegen ausgelaugte, gegen letztlich überforderte Kieler. In dieser Form hat der THW Kiel wenig Chancen im Meisterschaftskampf. Der SCM dagegen meldet eindrucksvoll Meisterschaftsambitionen an durch diesen letztlich nie gefährdeten 32:26 Sieg gegen den THW Kiel.
0: Für Kiel heißt es also erstmal schütteln, Magdeburg darf feiern. Am Wochenende geht es dann in der Bundesliga weiter. Und wir bleiben beim Handball. In der European League feiert die SG Flensburg-Handewitt einen erfolgreichen Auftakt. Die Schleswig-Holsteiner setzen sich mit 40:31 gegen das spanische Team BM Granollers durch. Und auch für den bergischen HC lief es optimal im ersten Spiel. Die Nordrhein-Westfalen gewannen 30:29 gegen den slowakischen Klub Prešov. Und zum Schluss noch eine Meldung von Fußball-Superstar Cristiano Ronaldo. Der Portugiese hat überraschend die Nationalmannschaft verlassen. Die genauen Gründe seiner Abreise sind noch nicht bekannt. In einem Instagram-Posting teilte der 41-Jährige mit, er werde sich zu gegebener Zeit über die Gründe, die ihn dazu motiviert haben, die Nationalmannschaft zu verlassen, äußern. Ob seine Abreise gleichbedeutend mit einem Rücktritt aus der Nationalmannschaft ist, ist noch unklar.
2: Der Sport war das mit Finn Hornberg hier in der ARD-Infonacht. Und gleich gibt's den nächsten Überblick aus unserer Nachrichtenredaktion in etwa einer halben Minute.

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1: Um 23.30 Uhr mit Juliette Groß. Volkswagen hat zahlreiche Tarifverträge gekündigt. Grund sind beabsichtigte Sparmaßnahmen. Nicht betroffen sind Regelungen zur Beschäftigungssicherung, wie Torben Hildebrand aus Hannover erläutert.
2: Die Vereinbarung von Dezember 2024, die steht. Das war ja das sogenannte Weihnachtswunder. Die Jobgarantie bis Ende 2030 hat mit den Tarifverträgen von heute nichts zu tun. Und auch über Werksschließungen wird in den Tarifverhandlungen nicht entschieden. Es geht jetzt darum, wie lange arbeiten die VW-Mitarbeiter künftig, was verdienen sie, welche Zulagen erhalten sie. Natürlich werden die Gewerkschaft und der Betriebsrat harte Einschnitte verhindern wollen. Das werden also wieder mal heftige Wochen, die da jetzt bei Volkswagen anstehen.
1: Die Bundesregierung hat Teil 1 einer Pflegereform auf den Weg gebracht. Ziel ist zunächst, die Beiträge für die Pflegeversicherung zu stabilisieren. Kritik kommt aus der Opposition. Aus Berlin, Lissy Kaufmann.
3: Grüne, AfD und Linke kritisieren, dass die Bundesregierung noch gar keine echte Strukturreform der Pflege vorgelegt hat. Dafür will die Bundesregierung kommende Woche eine Kommission einsetzen. Die Grünen werfen der Bundesregierung vor, selbst keine Vision und keine Kraft dafür zu haben. Die Linkspartei zeigt sich enttäuscht von der SPD, weil die sich nicht stärker gegen die Union durchgesetzt habe. Die AfD spricht von einem Armutszeugnis, weil immer mehr Geld von den Bürgern abgegriffen werde. Mit der jetzigen Reform hat sich die Bundesregierung auf Einsparungen und höhere Beiträge, zum Beispiel für Kinderlose, geeinigt.
1: Die hohen Spritpreise haben die Inflation in Deutschland erstmals seit Ende 2023 über die 3%-Marke getrieben. Wie das Statistische Bundesamt in einer ersten Schätzung mitgeteilt hat, versteuerten sich die Waren und Dienstleistungen im September im Vergleich zum Vorjahresmonat im Schnitt um 3,3%. Im August lag der Wert bei 2,9%. Größter Preistreiber war demnach erneut Energie. Hier müssen die Verbraucher fast 15% mehr bezahlen als noch vor einem Jahr. Bei Lebensmitteln blieben die Preise weitgehend stabil. In Italien gilt jetzt an allen Schulen ein Verschleierungsverbot. Staatschef Mattarella unterschrieb am Abend ein Dekret der Rechtsregierung von Ministerpräsidentin Meloni, wie das Präsidialamt in Rom mitteilte. Darin ist festgelegt, dass das Gesicht erkennbar sein muss. Außerdem gilt ab kommenden Sommer eine 30%-Grenze für ausländische Kinder

0: einer Schulklasse, die die italienische Sprache nicht richtig beherrschen. Das Wetter in Deutschland. Nachts im Osten und Südosten leicht bewölkt oder klar, von Westen her Schauer, Tiefstwerte 18 Grad am Niederrhein bis 5 Grad in Ostbayern. Morgen im Westen dicht bewölkt und Regen, teils Gewitter, im Osten und Südosten heiter, maximal 18 bis 26 Grad. Am Freitag Richtung Osten Regen, von Westen her freundlich 15 bis 23 Grad, am Sonnabend Sonne und Wolken, nur vereinzelt Schauer, bei 18 bis 25 Grad. Das waren die Nachrichten.
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2: Die A7 Hannover Richtung Kassel ist zwischen Hildesheim und Derneburg-Salzgitter nach einem LKW-Unfall gesperrt. Dadurch 4 Kilometer Stau. Entschuldigung. Dann die A38 Richtung Leipzig ist zwischen Friedland und Ahrenshausen wegen Tunnelwartungsarbeiten bis 5.30 Uhr gesperrt. Die Umleitung führt über die U85. Die A40 Duisburg Richtung Essen ist zwischen Kreuz Duisburg und Kreuz Kaiserberg wegen Bauarbeiten in beiden Richtungen bis zum 5. Oktober gesperrt. Die A52 Mönchengladbach Richtung Düsseldorf ist zwischen Kreuz Nersen und Kreuz Karst wegen Fahrbahnerneuerung bis morgen 0 Uhr gesperrt. Und noch eine Meldung aus Hamburg. Der Verlauf Amsingstraße bis Willy-Brandt-Straße Richtung Altstadt ist zwischen der B75 Billhorner Röhrendamm und Dovenfleet wegen eines Wasserrohrbruchs gesperrt. Dadurch staut es sich. Das war's vom Verkehr. Ihnen eine gute und sichere Fahrt. Kommen Sie gut an.
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2: Mit Milad Kupay. Ein Flieger von Dubai nach Tel Aviv musste heute Morgen in Saudi-Arabien notlanden. Nach Angaben israelischer Behörden soll der Co-Pilot den Kapitän mit einem Messer angegriffen haben. Die Maschine soll sogar schnell an Höhe verloren haben, konnte aber dann sicher landen. Auch weil die Kabinencrew und Passagiere eingreifen konnten. Israelische Behörden vermuten einen versuchten Terroranschlag. Moritz Behrendt über den Flug von Fly Dubai und die Landung.
3: Bei der Landung klatschen die Passagiere, die Erleichterung ist groß. Offenbar konnte bei dem Flug von Dubai nach Tel Aviv eine Katastrophe gerade so abgewendet werden. Nachdem von der Maschine der Fluggesellschaft Fly Dubai Notsignale ausgesandt wurden, herrschte zunächst Unklarheit. Handelt es sich um eine versuchte Entführung oder einen Streit zwischen den Piloten? Israelische Kampfjets stiegen auf, um sich dem Flugzeug zu nähern. Laut Daten der Website Flightradar sackte die Maschine während des Flugs innerhalb von einer Minute abrupt um mehr als 5000 Meter ab. Letztlich landete der Flieger außerplanmäßig in Saudi-Arabien. Alle Passagiere seien in Sicherheit, teilte die Fluggesellschaft mit. An Bord waren rund 180 israelische Fluggäste. Wie dramatisch die Lage war, das zeigen Videos von Passagieren, die nach der Landung von israelischen Medien veröffentlicht wurden. Zu sehen sind zwei Männer, offenbar Pilot und Co-Pilot, die blutüberströmt auf dem Boden des Innenraums liegen. Ein israelischer Passagier sagt in die Kamera: Wir befinden uns mitten in einer Flugzeugentführung. Wir haben die Terroristen inzwischen überwältigt und stehen kurz vor der Landung. Wer auch immer mich hört, wir brauchen Hilfe. Er ergänzt: Wir landen in Tabuk, offenbar in Saudi-Arabien, eine unbekannte fremde Gegend. An Bord sind alle wohlauf, bis auf den Piloten. Wir brauchen Hilfe. Sowohl die Behörden in Saudi-Arabien als auch die Fluggesellschaft Fly Dubai lieferten zunächst nur sehr zurückhaltend Informationen. Sie bestätigten die Notlandung, teilten mit, dass die Passagiere versorgt wurden und dass die Weiterreise nach Israel organisiert werde. Pilot und Co-Pilot seien in ein Krankenhaus eingeliefert worden. Offenbar, das berichten Passagiere, ist der Co-Pilot mit einem Messer auf seinen Kollegen losgegangen. Bislang nicht bestätigten Medienberichten zufolge soll der Co-Pilot ein omanischer Staatsbürger sein. Israelische Medien und Politiker äußerten die Vermutung, er habe das Flugzeug zum Absturz bringen wollen. Die Rede ist von einem gescheiterten Terroranschlag. Dass es nicht zu einer Katastrophe kam, ist wohl noch einem weiteren glücklichen Umstand zu verdanken. Medienberichten zufolge war noch eine zweite Crew an Bord. Nachdem Passagiere den Co-Piloten überwältigt haben und sich um den schwerverletzten Piloten gekümmert haben, übernahmen sie die Kontrolle über das Flugzeug und landeten es sicher in Saudi-Arabien.
2: Ja, der israelische Ministerpräsident Netanyahu hat den Vorfall ebenfalls als einen, Zitat, möglichen Terroranschlag bezeichnet. Nur durch das heldenhafte Handeln der Passagiere sei eine große Katastrophe verhindert worden, so Netanyahu.
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2: Es war eine groß angelegte Werbekampagne.

0: die eine weltweit einzigartige Transparenz versprach. Deutschlands wichtigste Wirtschaftsauskunftei, die Schufa, hat im März einen neuen Score eingeführt, der die zahlreichen bisherigen und auch undurchsichtigen Verbraucherbewertungen ersetzen sollte. Einfach, berechenbar und nachvollziehbar sollte er sein, so das Versprechen. Aber Recherchen von NDR und Süddeutscher Zeitung zeigen nun, die Schufa hat heimlich andere und deutlich komplexere Bewertungen entwickelt. Und die, berichtet Peter Hornung, haben mit dem Transparenzversprechen offenbar wenig zu tun.
1: Der neue Schufa-Score ist da. Und jetzt kannst du genau nachvollziehen, wie sich dein Score zusammensetzt.
2: Der weltweit erste vollkommen transparente Score für die Prüfung der Kreditwürdigkeit von Verbraucherinnen und Verbrauchern. Egal ob beim Handy oder Hauskauf, bei einer neuen Versicherung oder einem neuen Stromvertrag. Ein Score, einfach, nachvollziehbar und verständlich, transparent eben und nicht so unverständlich und undurchsichtig wie die alten Schufa-Bewertungen. Das war das Versprechen und für das bekam die Schufa viel Applaus.
3: Gute Neuigkeiten, denn du kannst den Schufa-Score ab jetzt gratis online einsehen.
2: Doch Recherchen von NDR und Süddeutscher Zeitung zeigen nun, die Schufa hat keineswegs nur den einen neuen Score eingeführt, sondern sozusagen eine ganze neue Score-Welt. Es gibt beispielsweise einen neuen Score für den Hauskauf, von dem praktisch bislang keiner wusste. Wie er sich zusammensetzt, unklar. In der Praxis könnte es so aussehen, ein Verbraucher achtet auf seinen neuen transparenten Schufa-Score, um günstige Zinsen für den Hauskauf zu bekommen. Im Hintergrund aber wird er mit dem neuen Spezialscore bewertet, den er gar nicht kennt. Womöglich ein großes Problem, sagt Matthias Spielkamp von der Datenschutzorganisation Algorithm Watch.
4: Das heißt, man wird also da voll hinter die Fichte geführt. Und das kann natürlich in der Praxis auch bedeuten, dass man am Ende von einer Bank einen wesentlich schlechteren Zinssatz angeboten bekommt, als man eigentlich erwarten würde.
2: Dieser neue Score werde nur verhältnismäßig selten bislang eingesetzt, so die Schufa. Wenn er relevanter werde, würde man die Öffentlichkeit informieren. Doch es gibt noch mehr. Großen Firmen bietet die Schufa an, in Zukunft zusätzlich zum neuen transparenten Score weitere Verbraucherdaten zu verkaufen. So können sich die Unternehmen selbst ausrechnen, wie kreditwürdig ihre Kunden sind. Ähnlich ist es bei der dritten Neuerung. Unternehmen können sich aus Schufa-Daten vollkommen eigene Verbraucherbewertungen zusammenstellen lassen, die nichts mehr mit dem transparenten Schufa-Score zu tun haben. Diese verarbeitet die Schufa dann nur noch im Auftrag von Banken, Versicherungen oder Handyanbietern. So ist die Schufa ganz raus, was Transparenz anbelangt. Dafür sind da die Firmen zuständig. Finanzexperte Claudio Zeitz-Brandmeier vom Verbraucherzentrale Bundesverband spricht mit Blick auf diese bislang weitgehend unbekannten Neuerungen von einem erheblichen Transparenzproblem.
5: Wenn zu diesem Zeitpunkt neue, zusätzliche, weitere Scores neben dem einen neuen Schufa-Score eingesetzt werden, dann hätten wir erwartet, dass die Schufa darüber auch öffentlich spricht, darüber kommuniziert, darüber transparent informiert.
2: Die Schufa selbst sieht sich im Recht. Man habe nie behauptet, dass es künftig nur noch einen einzigen neuen Score gibt. Wer das glaube, habe da wohl was falsch verstanden, so die Botschaft der Schufa. Ein Missverständnis aber, dem offenbar fast das ganze Land aufgesessen ist.
0: Mit dem Boot über den Königssee das ganze Jahr über ist das eines der Highlights für Touristen im Berchtesgadener Land. Die Schifffahrt hier wird nur von Männern betrieben, doch hinter den Kulissen verändert sich gerade etwas. Immer mehr Frauen übernehmen das Steuer. Juliane von Scherpenberg hat Lena Barowke begleitet. Sie ist eine der Kapitäninnen auf dem Königssee.
6: Ja, dann im Namen der bayerischen Seenschifffahrt. Im Namen von meinem Kollegen und von mir auch.
7: An Bord sind immer zwei Kapitäne. Sie teilen sich die Aufgaben. Boot steuern einerseits, die Gäste mit Infos über den Königssee versorgen andererseits. Diese Rolle übernimmt Lena zuerst. Das fiel ihr nicht leicht am Anfang.
6: Man wird so angestarrt, jeder erwartet was von einem. Man hat vielleicht auch so ein bisschen Sorge, was erwartet der Gast jetzt? Verplapper ich mich? Erzähle ich vielleicht was Falsches?
7: Nach knapp 10 Jahren als Kapitänin auf dem Königssee ist aber auch das Routine.
6: Ja, wenn wir den Blick rechts beibehalten, haben wir dann auch schon diesen bekannten Blick einmal ganz über den See. In der Mitte kann man die Kirche St. Bartholomä bereits gut erkennen. Sie ist jetzt aber noch 5 Kilometer von uns entfernt, entspricht einer halben Stunde Fahrzeit mit dem Boot.
7: Aufgewachsen ist die 30-Jährige in der Nähe von Düsseldorf. Nach dem Abitur will sie eine Ausbildung zur Schreinerin machen und bewirbt sich an der renommierten Berufsfachschule für Holzschnitzerei und Schreinerei in Berchtesgaden. Sie wird genommen und kommt nach Bayern, zum ersten Mal in ihrem Leben.
6: Ich würde sagen, erst einmal im ersten Moment so Kulturschock. Und als zweites dann so die Frage, okay, wie willst du die nächsten 3 Jahre deiner Ausbildungszeit überhaupt jemanden verstehen können?
7: Zu diesem Zeitpunkt sucht die Königsseeschifffahrt nach Saisonkräften. Lena heuert als Stegwartin an und hofft so, einen Fuß in die Tür zu bekommen. Denn die Schifffahrt baut und repariert ihre Boote in einer eigenen Werft. Da fallen auch Schreinerarbeiten an. Und der Plan geht auf. Nach nur wenigen Wochen darf sie den Bootsschein machen und kriegt bald eine Festanstellung. Im Sommer Boote fahren, im Winter Boote bauen.
6: Ich könnte mir nichts Schöneres vorstellen. Andere Leute sitzen im Büro und ich darf da arbeiten, wo andere Urlaub machen. Also das ist schon ein großes Privileg.
7: Eine Stunde lang ist das Boot über den Königssee geschippert. Mit einem Zwischenstopp an der Kapelle St. Bartholomä und jetzt Salet, Endhaltestelle. Hier ist Fahrerwechsel. Auf der Rückfahrt zum Ausgangspunkt übernimmt jetzt Lena das Steuer.
6: Als Frau ist das schon was Besonderes. Ich war die zweite Frau, die hier den Bootsschein machen durfte.
7: Heute geht kein Wind. Lena lenkt das Boot gekonnt über das glatte, türkisleuchtende Wasser. Etwa eine Stunde lang. Dann legt sie wieder am Steg am Nordufer an. Für die Gäste endet hier der Ausflug über den Königssee. Aber Lena Barowke will hier nicht mehr weg.
6: Natürlich Boot fahren, den Gästen weiterhin meine Wahlheimat zeigen. Einfach hier weiterhin mich verwurzeln. Also ich bin jetzt 10 Jahre hier und ich bleibe auch hier.
0: Immer mehr Frauen übernehmen das Steuer. Juliane von Scherpenberg hat mit einer Kapitänin am Königssee gesprochen.
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0: Wenn Filmemacher, Geheimdienst und Militärmitarbeiter vor die Kamera holen und sie anonym erzählen, wie sehr sie ihre Einsätze belasten, dann ist das immer so eine heikle Geschichte. Noch mehr, wenn diese Menschen aus Israel kommen und von ihren Erfahrungen über Einsätze in Gaza berichten. Schildern, wie künstliche Intelligenz, die die israelische Armee im Kampf nutzt, entscheide, wer lebe und wer sterbe im Gazastreifen. Der Dokumentarfilm NASA ist preisgekrönt. Von morgen an ist er bei uns in Deutschland im Kino zu sehen und in Israel fordern Politiker, den Machern die Staatsbürgerschaft zu entziehen. Korrespondentin Bettina Meyer zur aufgeladenen Debatte.
9: In Israel ist der Dokumentarfilm Nazar, was so viel wie Kollateralschaden bedeutet, von Yuval Abraham und Rachel Zohar noch nicht öffentlich zu sehen. Und dennoch fielen die ersten Reaktionen vor allem aus dem rechten Regierungslager von Benjamin Netanyahu heftig aus. Und das, obwohl den Inhalt des Films in Israel kaum jemand kennt. Premier Netanyahu selbst postete ein Video, in dem er den Film aus Venedig, von dem er gehört habe, als schockierend und unerträglich bezeichnete und gleichzeitig die Wahlkampfgegner der Opposition angriff. Vor allem aber wird in den sozialen Medien über die Drohung des israelischen Kulturministers diskutiert, der den Film als Verrat am Staat bezeichnet. Er droht den Filmemachern mit dem Entzug der Staatsbürgerschaft. Das allerdings halten Vertreter der Opposition für Wahlkampftheater. So auch Oppositionspolitiker Avigdor Lieberman, der den Film dennoch scharf kritisierte. Er sagte einem israelischen Radiosender, es gibt keinen Zweifel, dass es sich beim Inhalt des Films um Verrat an unseren Werten und den Menschen im Land handelt. Aber wir sind auch mitten im Wahlkampf in Israel. Es ist unmöglich, den Regisseuren die Staatsbürgerschaft zu entziehen. Der Kulturminister weiß, dass das nicht geht, aber er hat die Schlagzeile, die er wollte. Am 27. Oktober wird in Israel ein neues Parlament gewählt. Fast täglich lösen Äußerungen aus dem Regierungslager, aber auch Vorwürfe der Opposition Diskussionen aus, bei denen es darum gehe, sich ins Gespräch zu bringen, sagen Wahlbeobachter. Zwar ist der Entzug der israelischen Staatsbürgerschaft seit einigen Jahren im Land rechtlich möglich, allerdings sind die Hürden extrem hoch. Filme fallen außerdem unter die Kunst- und Meinungsfreiheit. Die Debatte in Israel dreht sich momentan eher um die Drohung, einem Israeli die Staatsbürgerschaft zu entziehen. Weniger geht es um den Inhalt des Films, der im Land noch nicht gezeigt wurde. Nazar-Regisseur Yuval Abraham will genau das ändern. Das Wichtige für mich sind die Aussagen der Soldaten und Offiziere im Film. Sie sprechen Hebräisch, weil sie die israelische Bevölkerung erreichen wollen. Sie wollen, dass die Menschen zu Hause hören, was sie in Gaza getan haben. Wir werden alles tun, damit der Film in Israel verbreitet wird. Alle, die uns jetzt angreifen und den Inhalt verleugnen, schauen Sie ihn an. Lediglich kurze Auszüge sind in israelischen Fernsehberichten zu sehen, in denen ehemalige Militär- und Geheimdienstmitarbeiter anonym über ihre Erfahrungen im Gaza-Krieg sprechen. Das israelische Dokumentarfilmerforum stellte sich hinter die Filmemacher. Es warnt seit längerem vor politischen Eingriffen in die künstlerische Freiheit und sieht darin eine Gefahr für die Demokratie in Israel.
0: Die Rural Women's Assembly engagiert sich im südlichen Afrika gegen Landraub, Armut und Gewalt. Das grenzüberschreitende Landfrauennetzwerk wird für seine Arbeit in diesem Jahr mit dem alternativen Nobelpreis ausgezeichnet. In der Begründung heißt es, die Bewegung von Kleinbäuerinnen verteidige Land und Saatgut gegen die Enteignung durch internationale Konzerne sowie körperliche Selbstbestimmung gegen patriarchale Strukturen. Stefan Überbach stellt uns das Projekt mal vor.
10: Everton, eine Autostunde südwestlich der Millionenmetropole Johannesburg. Eine Gruppe von Kleinbäuerinnen arbeitet in der ländlichen Gegend auf ihren Feldern. Wir sind Frauen und wir brauchen Wasser, singen sie, denn es hat hier schon lange nicht mehr geregnet. Alle sind Teil der Rural Women's Assembly des Landfrauenverbands im südlichen Afrika. Wendy Tsotetsi ist die örtliche Koordinatorin des Projekts Eine Frau, ein Hektar.
11: Wir haben eine illegale Müllkippe gesäubert. Als der Grundstückseigentümer dann sagte, er möchte, dass Menschen aus der Gemeinde kommen und das Land nutzen, habe ich unsere Frauen zusammengerufen. Zunächst gab er uns 10 Hektar, später erweiterte er auf 15 Hektar.
10: Die Kleinbäuerinnen haben in ihrer Gemeinschaft viel voneinander gelernt. Wie man aussät, zum Beispiel, wie man Gemüse anbaut oder wie man Äcker ohne Pestizide nachhaltig bewirtschaftet und wie man sich gegenseitig stark machen kann. Women, they have
11: a low self-esteem. Viele Frauen haben ein geringes Selbstwertgefühl. Sie vertrauen nicht auf ihre eigenen Fähigkeiten. Aber wenn wir hier zusammenarbeiten und sagen, teile deine Ideen mit uns, entdecken wir sehr viele Talente. Die Frauen können jetzt selbst etwas für sich tun. Now they can do
10: for themselves. Projekte wie dieses betreibt das Netzwerk der Landfrauen in vielen Staaten des südlichen Afrikas. Ole von Yüksküll, Direktor der Right Livelihood Award Stiftung, die den mit umgerechnet rund 100.000 Euro dotierten alternativen Nobelpreis seit 1980 verleiht. Die Rural Women's Assembly ist eine selbstorganisierte, länderübergreifende Bewegung von mehr als 178.000 Kleinbäuerinnen. Sie haben sich zusammengeschlossen, um Land, Saatgut und körperliche Selbstbestimmung gegen die Agrarindustrie großer Konzerne und gegen patriarchale Enteignung zu verteidigen. Sie gelten als Hüterinnen von Land, Leben, Saatgut und Liebe. Land, Life, Seed and Love. Frauen und ihre täglichen Kämpfe sichtbar zu machen, darum geht es. Und um ganz praktische Fragen, etwa wer Land besitzen darf, wer über Saatgut entscheidet und wer eigentlich die ganze Arbeit macht. Das Netzwerk verbindet und stärkt Frauen wie Sakiti Simbanze aus Eswatini.
11: Für mich bedeutet es vor allem Solidarität. Ich habe mehrfach erlebt, wie Frauen einander unterstützen, etwa in Klimakrisen. Bei einem Konflikt um Landrechte bei mir zu Hause haben sich alle Frauen erhoben und mich unterstützt. Es geht nicht nur um Geld, sondern darum, füreinander einzustehen, in schweren Zeiten ebenso wie in glücklichen Zeiten.
10: Am 1. Dezember wird die Rural Women's Assembly in Stockholm den alternativen Nobelpreis entgegennehmen. Auf den Feldern im südlichen Afrika geht die Arbeit der Landfrauen weiter.
0: Kultur. Der Vergleich mit dem modernen Klassiker Chick kam nicht von ungefähr. Als Matthias Brandt seinen Roman Blackbird veröffentlichte, stürmte auch er die Bestsellerlisten. Jetzt ist die Verfilmung in der ARD-Mediathek zu sehen. Erzählt wird die bittersüße Geschichte einer Jugend in der deutschen Provinz, in der erste große Liebe und tiefe Trauer ganz nah beieinander liegen.
12: Ich war ewig nicht mehr hier oben.
13: Ja, ich auch nicht.
14: Morten friert. Es zieht ganz schön.

0: Schön dort oben auf dem 10-Meter-Turm des alten Schwimmbads. Schon morgen soll Morten den Turm abreißen.
1: Einmal. Ein einziges Mal bin ich von hier oben runtergesprungen.
0: Ausgerechnet diesen Sprungturm, an dem so viele Erinnerungen hängen. An jenen ganz besonderen Herbst, Ende der 70er, als Morten 15 war und ihn alle nur Motte nannten.
2: Oh, yeah!
0: Zeitsprung zurück. Der Film Blackbird führt mitten hinein in eine Welt der Schlaghosen, Telefonhäuschen und selbst aufgenommener Musikkassetten.
3: Du hast ja alle Titel aufgeschrieben.
4: Gehört doch dazu.
0: Es ist das Jahr, in dem sich für den jungen Motte alles verändert. Seine Eltern lassen sich scheiden. Papas Umzugskartons sind schon gepackt.
4: Den Rest hole ich später.
1: Und obwohl meine Mutter mir leid tat, ging sie mir total auf den Geist.
0: Vermutlich auch deshalb, weil Motte gerade zum ersten Mal so richtig Schmetterlinge im Bauch hat.
5: Unsere kleine Motte ist verliebt in die Jacqueline.
0: Und dann klingelt das Telefon. Bogi, Mottes allerbester Freund, kann heute nicht ins Schwimmbad kommen. Und morgen auch nicht, sagt seine Mutter. Denn Bogi liegt im Krankenhaus.
1: Bogi hätte was, das sich Non-Hodgkin-Lymphom nennt.
0: Hier die erste Liebe, da der beste Freund, der vielleicht an Krebs sterben wird. Motte weiß nicht mehr, was er fühlen und denken soll.
1: Und dann fühlte ich was, wofür ich keine Worte hatte, was sehr weh tat. Dann schüttelte ich den Gedanken mit einem Ruck aus meinem Kopf, wie wenn ich beim Schwimmen Wasser ins Ohr bekommen hätte.
0: Mal komisch, mal tief traurig erzählt Blackbird vom Erwachsenwerden. Während Bogi mit dem Tod kämpft, lebt und liebt Motte weiter und schämt sich dafür.
1: Wir unterhielten uns, aber ich bekam davon fast nichts mit, weil ich nur mit der Stelle beschäftigt war, an der sich unsere Knie berührten.
3: Was hast du denn da für eine Platte?
4: David Bowie.
3: Ist sie gut?
4: Machst du Witze? Da ist Sound and Vision drauf.
0: Der erste Kuss, der erste Joint, aber auch die erste Begegnung mit dem Tod. Zum Lieben, aber auch zum Loslassen braucht es Mut. Mindestens ebenso viel wie für einen Sprung vom Zehner.
6: Thorsten Schweinhardt über den Film Blackbird. Unter anderem mit Bjarne Mädel, der in der ARD-Mediathek zu sehen ist.
7: Standpunkte.
6: Sparen jetzt, verändern später. Das ist im Groben das Fazit der Einigung bei der Pflegereform. Kurz vor knapp haben Union und SPD doch noch einen Kompromiss gefunden, der vom Kabinett abgesegnet werden konnte. Dietrich Karl Meurer aus dem ARD-Hauptstadtstudio meint, diese Pflegereform ist vor allem eine Vertagungsreform.
8: Ja, die akute Finanzlücke wird angegangen. Wer keine Kinder hat, zahlt mehr. Wer gut verdient, auch. Später sollen auch bislang beitragsfrei mitversicherte Ehepartner einen Zuschlag zahlen. Die geplante Kürzung der Rentenbeiträge für pflegende Angehörige ist vom Tisch. Und mit mehr Reha und Prävention soll Pflegebedürftigkeit möglichst verhindert oder hinausgezögert werden. Das alles ist sinnvoll. Doch der große Wurf fehlt. Ausgerechnet das, worüber Union und SPD bis zuletzt gestritten haben, wird verschoben. Eine stärkere Beteiligung der privaten Pflegeversicherung und eine Deckelung der Eigenanteile im Heim. Jetzt soll es eine Kommission richten. Das ist zu wenig, denn schon lange ist klar, dass die Pflegeversicherung strukturell reformiert werden muss. Es rächt sich, dass die Politik diese Reform so spät angegangen ist. Jetzt wird unter Zeitdruck geflickt, statt grundlegend saniert. Und wieder liefert die Regierungskoalition dasselbe Bild. Streit bis zur letzten Minute, Blockadedrohungen, Krisengespräche. Dann ein Kompromiss, der den schwierigsten Teil vertagt. Das verschafft Zeit. Gelöst ist das Pflegeproblem damit nicht.
6: Ein Kommentar von Dietrich Karl Meurer. Frank Kapellan vom Deutschlandfunk hält fest, die Koalition bleibt im Konfliktmodus.
9: Viel Lärm um nichts. Die Sozialdemokraten haben versucht, sich beim Thema Pflege als Partei der sozialen Gerechtigkeit zu profilieren und in der Sache nur sehr wenig erreicht. Es bleibt beim ursprünglichen Fahrplan. Zunächst soll die Finanzierung gesichert werden, dann wird eine Kommission von Experten Vorschläge für strukturelle Reformen des Pflegesystems unterbreiten. Allerdings haben sie sich mit dem harschen Auftreten in den vergangenen Tagen keinen Gefallen getan. Die Bürger haben es satt, eine Regierung zu erleben, die sich auf offener Bühne streitet. Es ist nicht nachvollziehbar, dass es dem Kanzler und seinem Vize, SPD-Chef Lars Klingbeil, trotz aller Beteuerungen nicht gelingt, solche Kontroversen geräuschlos

0: los und intern vorab zu klären.
1: Die Meinung von Frank Capellan. Auch die neue Presse aus Coburg sieht die Parteien und deren Vorsitzende in keinem guten Licht.
2: Der geschwächte SPD-Chef und Finanzminister Lars Klingbeil konnte oder wollte nicht dagegenhalten. Friedrich Merz hatte zwar noch die Kraft, einen Aufstand seiner eigenen Partei ins Leere laufen zu lassen, doch durchsetzen kann er gegen den Koalitionspartner sehr wenig. Die Regierung hat die Pflege vor der Pleite gerettet, sich dabei aber selbst beschädigt.
1: Die Süddeutsche Zeitung aus München schreibt, gut, dass Gesundheitsminister Linnemann die SPD gebändigt hat.
2: Die Sozialdemokraten befürchten nämlich weitere Wahlniederlagen und probieren jetzt aus, ob ihnen Protest gegen die eigene Regierung Wählerstimmen bringen könnte. Es ist nur die schnelle Lösung für den Übergang. Linnemann hat das erkannt und direkt nach Amtsantritt noch

0: Lebens grundlegend reformieren. Eine vernünftige Idee. Die Pflege ist zu wichtig für tagespolitische Taktik, wie sie die SPD in den vergangenen Tagen gezeigt hat.
1: Das Handelsblatt aus Düsseldorf meint, so wird jede Reform zur Vertrauensfrage für Kanzler Merz.
0: Der Vorgang hat auch zentrale Probleme offengelegt. Die Schwäche der CDU nach den verlorenen Landtagswahlen und vor allem die Schwäche des Kanzlers. Wenn jetzt jedes Mal ein Verhandeln bis zur letzten Minute nötig wird, um längst besprochene Reformen durchzubekommen, ist es nur eine Frage der Zeit, bis dieser Koalition die Luft ausgeht.
1: Das waren die Standpunkte. Zusammengestellt hat sie Martin Seiler. Und auch zu Beginn der nächsten Stunde sprechen wir ganz ausführlich über das Thema. Jetzt aber erstmal die nächsten Nachrichten hier in der ARD-Infonacht in etwa 30 Sekunden.

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1: Um 0 Uhr mit Juliette Groß. Ab heute gilt ein neuer Tankrabatt auf Benzin und Diesel. Die Regierung hat dazu für 3 Monate die Energiesteuern gesenkt. Die Mineralölkonzerne sollen das an die Autofahrer weitergeben. Inke Henkel aus der Nachrichtenredaktion.
2: Wann und um wie viel der Treibstoff wirklich billiger wird, ist noch nicht ganz klar. Denn erstens sind die Mineralölkonzerne nicht gesetzlich verpflichtet, die Preissenkung an die Verbraucher weiterzugeben. Und zweitens gilt die neue Regelung nur für Sprit, der ab Mitternacht Tanklager oder Raffinerien verlässt. Und nicht für die Vorräte, die noch gelagert sind. Es wird aber erwartet, dass die Preise an den meisten Tankstellen deutlich fallen. Dann könnte Benzin bis zu 17 Cent pro Liter billiger werden.
1: Volkswagen hat 10 Tarifverträge zum Jahresende gekündigt. Darunter ist offenbar auch der Manteltarifvertrag, in dem die grundlegenden Arbeitsbeziehungen in einem Unternehmen geregelt sind. Aus Hannover, Bertil Starke.
3: Volkswagen begründet die Kündigungen der Tarifverträge mit dem verschärften wirtschaftlichen Druck auf das Unternehmen. Die Marktveränderungen seien strukturell und tiefgreifend, so VW-Markenpersonalvorstand Arne Maiswinkel. Er nannte als Beispiel chinesische Hersteller, die mit günstigen Exporten nach Europa drängten. Bei dem heutigen Treffen in Hannover sollte es im Wesentlichen um den Zukunftstarifvertrag gehen. Der wurde vor 2 Jahren vereinbart. Er sieht eine Beschäftigungssicherung bis 2030 vor. Dieser Vertrag bleibt nach VW-Angaben unangetastet.
1: Eine Maschine der Fluggesellschaft Fly Dubai ist nach Einschätzung der israelischen Regierung nur knapp einem Terroranschlag entgangen. Laut Ministerpräsident Netanyahu hat einer der Piloten den anderen mit einem Messer angegriffen und offenbar vorgehabt, das Flugzeug zum Absturz zu bringen. Ein Besatzungsmitglied und ein Passagier hätten den Angreifer überwältigt. Eine weitere Crew an Bord habe es geschafft, das Flugzeug zu stabilisieren. In Italien gilt jetzt an allen Schulen ein Verschleierungsverbot. Staatschef Mattarella unterschrieb am Abend ein Dekret der Rechtsregierung von Ministerpräsidentin Meloni, wie das Präsidialamt in Rom mitteilte. Darin ist festgelegt, dass das Gesicht erkennbar sein muss. Außerdem gilt ab kommendem Sommer eine 30%-Grenze für ausländische Kinder, die italienische Sprache nicht richtig beherrschen. Das Dekret wurde als Notverordnung erlassen, damit es schnell in Kraft treten kann. Das waren die Nachrichten. Das Wetter in Deutschland. Im Osten und Südosten leicht bewölkt oder klar von Westen her Schauer. Tiefstwerte 8 Grad am Niederrhein bis 5 Grad in Ostbayern. Tagsüber im Westen dicht bewölkt und Regen, teils Gewitter. Im Osten und Südosten heiter, maximal 18 bis 26 Grad. Am Freitag Richtung Osten Regen, von Westen her freundlich. Es ist 0:03 Uhr.
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4: Die A7 Hannover Richtung Kassel ist zwischen Hildesheim und Derneburg-Salzgitter nach einem LKW-Unfall gesperrt. Die A20 Bad Segeberg Richtung Lübeck ist zwischen Geschendorf und Mönckhagen nach einem Unfall gesperrt. Die A38 Richtung Leipzig ist zwischen Friedland und Ahrenshausen wegen Tunnelwartungsarbeiten bis 5.30 Uhr gesperrt. Die Umleitung führt über die U85. Die A40 Duisburg Richtung Essen ist zwischen Kreuz Duisburg und Kreuz Kaiser.

0: Dieser Berg wegen Bauarbeiten in beiden Richtungen bis 5. Oktober gesperrt. Die A52 Mönchengladbach Richtung Düsseldorf ist zwischen Kreuz Nersen und Kreuz Karst wegen Fahrbahnerneuerungen bis Freitag Mitternacht gesperrt. Gute Fahrt!
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0: Aus dem Studio von NDR Info in Hamburg mit Milad Kupay. Heute ist Donnerstag, der 1. Oktober. Unser Top-Thema zu Beginn dieser Stunde, die Pflegeversicherung. Bei der besteht ja ein großes Finanzdefizit. Entsprechend ist die Bundesregierung unter Druck, dieses System zu stabilisieren. In den vergangenen Tagen hat sich nochmal gezeigt, dass die Reformvorschläge des Gesundheitsministers Lindemann besonders der SPD Sorgenfalten in die Stirn treibt. Selbst gestern am Morgen war noch unsicher, ob sich die schwarz-rote Koalition da einigen kann. Am Ende entstand ein Kompromiss. Damit gab die Bundesregierung der geplanten Pflegereform grünes Licht. Die Opposition, die hat es sich nicht nehmen lassen, sich direkt danach einzuschalten. Lissi Kaufmann.
2: Alle Oppositionsparteien, also Grüne, AfD und Linke, kritisieren, dass die Bundesregierung noch gar keine echte Strukturreform der Pflege vorgelegt hat. Dafür will die Bundesregierung kommende Woche eine Kommission einsetzen, die sich bis Ende Januar darum kümmern soll. Die Grünen werfen der Bundesregierung vor, selbst keine Vision und keine Kraft dafür zu haben. Die Linkspartei zeigt sich enttäuscht von der SPD, weil die sich nicht stärker gegen die Union durchgesetzt habe. Etwa mit dem Vorschlag, dass die private Pflegeversicherung die angeschlagene gesetzliche unterstützt. An diesem Vorschlag gibt es verfassungsrechtliche Zweifel. Gesundheitsminister Lindemann will deshalb von der Kommission prüfen lassen, ob so ein Ausgleich rechtlich möglich wäre. Die AfD spricht mit Blick auf die jetzt verabschiedete Reform von einem Armutszeugnis, weil immer mehr Geld von den Bürgern abgegriffen werde. Hintergrund der Pflegereform ist eine Finanzierungslücke, die auf die alternde Gesellschaft zurückzuführen ist. Es gibt immer mehr Pflegebedürftige, aber immer weniger Beitragszahler. Gleichzeitig wird Pflege immer teurer. Deshalb hat sich die Bundesregierung mit der jetzigen Reform auf Einsparungen und höhere Beiträge, zum Beispiel für Kinderlose, geeinigt. Eine strukturelle Reform soll im kommenden Jahr folgen.
0: Wie sich die Pflege langfristig finanzieren lässt, soll jetzt also eine Kommission klären. Für Pflegebedürftige und ihren Familien stellt sich aber jetzt die Frage, was kommt auf uns zu? Ihre Interessen soll Katrin Staffler innerhalb der Bundesregierung vertreten. Die CSU-Politikerin ist die Pflegebevollmächtigte des Bundes. Nina Zimmermann vom NDR hat mit ihr gesprochen, zunächst über die fehlenden 7 Milliarden Euro bei der Pflegeversicherung im kommenden Jahr. Wie viel dieser Lücke schließt denn der gestrige Kabinettsbeschluss?
3: Also damit ist auf alle Fälle klar, dass wir bis zum Ende der Legislaturperiode die Pflegeversicherung finanziell wieder sicher aufstellen, sodass man praktisch mit den Einsparungen tatsächlich die Pflegekasse auch wieder finanziell auf sichere Beine stellen. Aber Fakt ist natürlich auch, dass die Pflegekasse jetzt mit Darlehen noch überbrückt wird. Die Darlehen müssen zurückgezahlt werden. Also das Thema bleibt.
4: Also es wird ein Bundesdarlehen auch erneut geben vermutlich. Ist denn der Druck damit eigentlich raus, sich überhaupt noch mal richtig um eine Reform zu beugen die kommende Zeit, wenn jetzt, ich sag mal, bis zum Ende von Schwarz-Rot das durchfinanziert ist?
3: Also der Druck ist auf keinen Fall raus. Wir brauchen dringend die strukturellen Reformen. Das ist ja auch heute im Kabinett nochmal thematisiert worden und auch zu Recht, weil wir an vielen Stellen einfach strukturelle Defizite im System haben und die müssen wir dringend angehen. Und die werden auch eingefordert von all denjenigen, die in der Pflege unterwegs sind.
4: Es muss gespart werden, das ist ja auch unstrittig. Der Entwurf sieht zum Beispiel vor, die Voraussetzungen für die Pflegegrade nochmal zu verschärfen, also wie man dann eingeordnet wird. Was sagen Sie den Menschen, die im Alltag Hilfe brauchen, mit der Reform aber zum Beispiel keinen Pflegegrad vielleicht mehr erhalten? Wie sollen das Familien auffangen?
3: Also der neue Pflegebedürftigkeitsbegriff eingeführt worden ist, also die Pflegegrade, hat man sich damals ja über die wissenschaftliche Kommission, die das vorbereitet hat, weggesetzt und hat die politisch sozusagen diese Schwellenwerte niedriger angesetzt, als sie eigentlich von der Wissenschaft gedacht waren. Jetzt geht man den Schritt zurück, hält sich an das, was die Wissenschaft damals gesagt hat. Nichtsdestotrotz sind einfach diese Maßnahmen nötig, um wieder eine Planungssicherheit auch zu haben. Am Ende des Tages ist es, glaube ich, für die Pflegebedürftigen wichtig, dass sie eben Planungssicherheit haben, Versorgungssicherheit haben, dass sie die Unterstützung bekommen, die sie auch brauchen

0: Und das sehe ich mit dem Entwurf trotzdem immer noch gewährleistet.
1: Ja, das ist ganz vielleicht wichtig, nochmal für die Menschen so zu hören, dass die Pflege gerade damals auch in Zeiten von vollen Kassen so beschlossen worden sind.
0: Genau so ist es.
1: Ein großes Thema für die Menschen ist der Eigenanteil für Pflegeheimbewohner. Man zahlt da schnell 3.000, 4.000 Euro im Monat. Warum ist der von der SPD geforderte Pflegedeckel heute nicht vereinbart worden?
0: Also ich glaube, der Pflegedeckel hätte das eigentliche Kernproblem gar nicht wirklich angegangen. Sie haben gesagt, 3.000 bis 4.000 Euro zahlt man im Monat. Mit einem Pflegedeckel hätte man zum heutigen Zeitpunkt maximal, man rechnet ungefähr 300 Euro Ersparnis gehabt. Jetzt sind 300 Euro nicht nichts, aber lösen natürlich das Problem der Pflegebedürftigen an der Stelle nicht. Was wir stattdessen brauchen, ist, wir müssen einfach die Strukturen hier dahingehend ändern, dass man tatsächlich da auch nicht diese permanent ansteigenden Zahlen in den Eigenanteilen sehen. Und das ist mir auch ganz wichtig und das betone ich deswegen auch immer, wir sprechen bei den Eigenanteilen von 14% der Pflegebedürftigen. 86% der Pflegebedürftigen in Deutschland werden zu Hause gepflegt und auch für die brauchen wir tatsächliche Verbesserung für die pflegenden Angehörigen. Und da ist in dem Gesetz tatsächlich einiges jetzt auch vereinbart.
1: Dennoch darf ich gleich nochmal auf den Pflegedeckel schauen. Das sehen Experten ja schon auch anders. Schon vor 6 Jahren hat ja auch der damalige CDU-Gesundheitsminister Spahn einen solchen Pflegedeckel vorgeschlagen. 700 Euro waren es bei ihm. Heute spricht die SPD von 1500. Also ein Deckel würde ja die Kosten auch für die Zukunft begrenzen. Wenn die Pflege noch teurer wird, könnte das ja für Entlastung noch eine größere Entlastung sorgen. Was spricht denn aus Ihrer Sicht dagegen, Pflegebedürftigen auch diese Planungssicherheit vielleicht für die Zukunft zu geben?
0: Das ist natürlich auch ein Riesenkostenfaktor, wenn die Kosten entsprechend steigen. Man darf aber auch nicht vergessen, also es klingt so, wenn man sagt, den Pflegedeckel 1.500 Euro, klingt so, als würde man dann nur noch 1.500 Euro zahlen. Das ist aber nicht Fakt, sondern es geht dabei ja nur um die Pflegekosten. Obendrauf kommen dann immer noch die Kosten für die Unterkunft, für die Verpflegung und beispielsweise für die Investitionskosten der Pflegeheime. Da beispielsweise wären heute schon die Länder in der Pflicht, sind ungefähr 600 Euro im Monat. In der Bund-Länder-Kommission haben wir intensiv darüber beraten, ob da die Länder auch vielleicht einen Anteil übernehmen können bzw. ihre Verantwortung an der Stelle auch nachkommen. Da war leider kein Entgegenkommen da und deswegen ist es auch so schwierig, das jetzt von Bundesseite allein abzufedern.
1: Vielleicht ist da die Diskussion ja eben auch in diesem kommenden Jahr nochmal in Richtung Länder und auch Kommunen drin. Sie haben es gesagt, es ist eine gesellschaftliche Aufgabe. Es werden so viele Menschen zu Hause gepflegt, 6 Millionen Menschen profitieren oder greifen auf die Pflegeversicherung aktuell zurück. Der Entwurf sieht ja übrigens auch vor, Kinderlose stärker zu belasten. Also konkret, der Beitragszuschlag zur Pflegeversicherung soll von 0,6 auf 0,9 Prozentpunkte steigen. Eigene Kinder zu haben bedeutet aber nicht automatisch, dass man von ihnen auch im Alter gepflegt wird. Warum ist die Elternschaft mit ein Maßstab für die Beitragshöhe?
0: Naja, weil das natürlich schon auch, Sie haben gesagt, das ist eine gesamtgesellschaftliche Aufgabe. Genau das ist es de facto. Bedeutet aber im Umkehrschluss natürlich auch, dass je mehr Kinder da sind, umso mehr Schultern kann man natürlich auch die Kosten entsprechend im Pflegesystem verteilen. Und damit ist natürlich schon ein echter Anteil auch an dem Pflegesystem getan, wenn man Kinder erzieht, Kinder großzieht, was ja auch mit Kosten im Übrigen verbunden ist.
2: Da kriegt man doch glatt ein schlechtes Gewissen, wenn man das hört. Das sagt die Pflegebevollmächtigte der Bundesregierung, die CSU-Politikerin Katrin Staffler, zur gestern beschlossenen Pflegereform. Das Deutschlandticket für Bus und Bahn, das wird ab kommenden Jahr nochmal teurer. Der Preis soll ab Januar von jetzt 63 Euro auf künftig 66,80 Euro im Monat steigen. Das haben die Verkehrsminister der Länder mitgeteilt. Jim Bob Nikschas berichtet aus Berlin.
3: Es ist das dritte Mal seit der Einführung vor 3 Jahren, dass der Preis für das Deutschlandticket angehoben wird. Wer ab Januar bundesweit in Busse und Bahnen im Regionalverkehr einsteigen will, soll künftig 66,80 Euro pro Monat bezahlen. Als Jobticket kostet es dann knapp 63 Euro, als Semesterticket rund 40 Euro im Monat. Grund für die erneute Preiserhöhung sind die steigenden Kosten, unter anderem für Diesel und die Angestellten der Verkehrsbetriebe. Zum ersten Mal wurde der neue Preis für das Deutschlandticket nicht von der Politik festgelegt, sondern nach einer speziellen Formel berechnet, die auch die steigende Inflation berücksichtigt. Dass die knapp 14,5 Millionen Abonnenten des Tickets künftig mehr bezahlen sollen, ist politisch gewollt. Bund und Länder hatten sich darauf geeinigt, ihren Zuschuss für das Deutschlandticket nicht zu erhöhen. Bis 2030 geben beide Seiten jeweils 1,5 Milliarden Euro pro Jahr. Das allein deckt die Kosten aber nicht. Kritik an der Preiserhöhung kommt unter anderem von der Deutschen Umwelthilfe, von Fahrgastvertretern und der Linkspartei. Sie kritisieren unter anderem, dass Bund und Länder 2,5 Milliarden Euro für einen Tankrabatt ausgeben, während Bus- und Bahnfahren teurer werden soll.
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2: Für die Beschäftigten bei Volkswagen kehrt seit Monaten kaum Ruhe ein. Zehntausende haben ihren vorzeitigen Abschied schon vereinbart. Die anderen fragen sich, wie geht es mit meinem Arbeitsplatz, mit meinem Werk weiter? Gestern sind Vorstand, Gewerkschaft und Betriebsrat erneut zusammengekommen. Die Arbeitnehmer wollen wissen, was die Zusagen von Ende 2024 noch wert sind. Der Konzern verlangt weitere Einsparungen, hat alle Tarifverträge aufgekündigt. Dabei war der Tarifabschluss hart erkämpft worden. Nach Warnstreiks und einer einwöchigen Verhandlung hatten beide Seiten im Dezember 2024 schließlich eine Einigung erzielt. Der Zukunftstarifvertrag 2024. Was davon bleibt also? Bertil Starke berichtet vom Treffen aus Hannover.
5: Der nüchterne Eingang eines Hotels in Hannover passt so gar nicht zur Gemütslage der Arbeitnehmervertreter. Nur wenige Meter entfernt hatte die VW-Chefetage in einem Besprechungsraum ihnen gegenüber eine Bombe platzen lassen. Die Kündigungen zahlreicher Tarifverträge. Als VW-Betriebsratschefin Daniela Cavallo im Anschluss vor dem Hotel vor die Kameras tritt, ist sie empört.
6: Diese Art und Weise, wie der Vorstand mit der Belegschaft umgeht, ist sehr kontraproduktiv, um eine Krise gemeinsam zu meistern.
5: Für Arne Maiswinkel, den Markenpersonalvorstand von VW, sind die drastischen Schritte alternativlos. Volkswagen muss aus seiner Sicht schnell reagieren.
7: Unser wirtschaftliches Umfeld hat sich in den vergangenen Monaten wesentlich verschärft. Die Marktsituation hat sich auch noch weiterhin extrem verschärft. Vor dem Hintergrund ist es unser oberstes Ziel, die Wettbewerbsfähigkeit von Volkswagen zu steigern.
5: Auf der Arbeitnehmerseite lösen solche Aussagen Kopfschütteln aus. Ja, die Lage in der Autoindustrie und bei VW sei schwierig, meint IG Metall-Verhandlungsführer Thorsten Gröger. Trotzdem:
8: Die Änderung von Rahmenbedingungen allein, die löst nicht aus, dass Zusagen, die in einem Vertrag gemacht werden, dass diese Zusagen nicht eingehalten werden. Also insofern wäre es heute die Chance gewesen für das Unternehmen, sich klar zu diesen Zusagen zu bekennen und eben auch für entsprechende Klarheit gegenüber der Belegschaft zu sorgen.
5: Der Ton für die anstehenden Tarifverhandlungen ist gesetzt. Volkswagen betont, das Unternehmen halte sich an Verträge. Gemeint ist vor allem der Zukunftstarifvertrag. Der wurde vor 2 Jahren vereinbart. Danach gibt es Beschäftigungssicherung bis 2030. Im Gegenzug baut VW sozialverträglich zehntausende Stellen ab. Für VW-Markenpersonalvorstand Maiswinkel ist das auch künftig der einzig richtige Weg.
7: Vor diesem Hintergrund haben wir fristgerecht zum 31.12.26 auch verschiedene Tarifverträge gekündigt. Das öffnet uns einen Verhandlungsraum, um die erforderlichen Maßnahmen dann auch zu vereinbaren.
5: Andere Dinge sind für die Vertreter der VW-Belegschaft momentan mindestens genauso wichtig. Betriebsratschefin Daniela Cavallo fordert klare Perspektiven.
6: Die Belegschaft, die ist ja bereit, auch Krisen anzuerkennen und zu sagen, okay, wir müssen alle irgendwie den Gürtel enger schnallen. Aber klar ist auch, die Frage ist ja, wofür mache ich das? Und dafür braucht es immer das, was wir sagen, ein Zielbild. Und vor allen Dingen ein Zielbild, das verlässlich ist.
5: Zum Jahreswechsel endet bei VW die Friedenspflicht. Arbeitskämpfe im Anschluss sind nach dem Treffen in Hannover nun deutlich wahrscheinlicher geworden.
2: Ein Bericht war das von Bertil Starke über die harten Gespräche zum Sparkurs bei Volkswagen. Der Konzern kündigt zum Jahresende mehrere Tarifverträge. Polizistinnen und Polizisten, Bahnmitarbeitende, Rettungssanitäter, Gerichtsvollzieher. Die Angriffe auf sie nehmen zu und reichen von Beleidigung und Bedrohung bis hin zu schwerer Körperverletzung. Justizministerin Stefanie Hubig von der SPD reagiert mit einem Gesetzentwurf, der die Strafen für solche Angriffe deutlich verschärft. Er ist gestern vom Bundeskabinett, also vom Kanzler und seinen Ministerinnen und Ministern, beschlossen worden. Bianca Schwarz.
9: Allein bei der Bahn gäbe es aktuell 5 Angriffe pro Tag. Das sagt Bundesjustizministerin Stefanie Hubig von der SPD im Deutschlandfunk. Und wörtlich, wer unser Land am Laufen hält, verdient unseren Schutz. Dazu will Hubig schärfere Gesetze zum Schutz des Gemeinwesens. Künftig soll gelten, wer beispielsweise Mitarbeitende der Bahn, der Stadtwerke, Feuerwehrleute, Ärztinnen oder Sanitäter, Gerichtsvollzieher oder Polizisten angreift, wird schärfer bestraft. Wenn man zum Beispiel Polizisten schubst oder anspuckt, steigt die Mindeststrafe von 3 auf 6 Monate Haft, in schweren Fällen auf mindestens 1 Jahr Haft. Wer schlägt oder tritt, kann mit bis zu 10 Jahren Haft bestraft werden. Dasselbe soll künftig auch für Bahnmitarbeitende oder Busfahrer gelten. Wer Ärzte oder Sanitäter angreift, soll in besonders schweren Fällen ebenfalls bis zu 10 Jahre ins Gefängnis kommen können. Mit diesem Gesetz wird auch der Straftatbestand Volksverhetzung erweitert. Wer künftig von einem Gericht zu einer Freiheitsstrafe von mindestens 1 Jahr verurteilt wird, kann damit auch das passive Wahlrecht verlieren. Das heißt, diese Person könnte sich bis zu 5 Jahre lang nicht zu einer Wahl aufstellen lassen und dürfte keine öffentlichen Ämter bekleiden. Das wäre aber kein Automatismus, sondern eine Ermessensentscheidung des jeweiligen Gerichts. Nach dem Kabinettsbeschluss muss der Gesetzentwurf noch vom Bundestag beschlossen werden.
2: Ein Bericht von Bianca Schwarz. Das Kabinett beschließt eine Verschärfung zum Schutz des Gemeinwesens. In Frankfurt gibt es jetzt eine sogenannte Begräbniskirche. Die erste in Hessen. Und von heute an hat sie für alle geöffnet. Eine Kirche, in der nun Urnen beigesetzt werden können. Was es mit diesem Ort auf sich hat, berichtet Anne-Kathrin Hochstrat.
10: Mitten im belebten Frankfurter Nordend steht die katholische Kirche St. Michael. Die Kirche ist besonders. Der Architekt Rudolf Schwarz hat sie vor über 70 Jahren entworfen. Innen fallen sofort die hohen Wände und die blaue Decke auf, die an den Himmel erinnern sollen. Für die Architektinnen und Architekten, die sich jetzt mit dem Umbau beschäftigt haben, war es nicht so einfach, hieraus eine Begräbniskirche zu machen, erklärt Florian Schlüter vom planenden Architekturbüro.
11: Die besondere Verantwortung für so einen besonderen Ort, an dem doch besondere Dinge passieren, emotionale Dinge und einfach Themen wie Trauer, Leben und Tod, die hier einfach erlebt werden. Dann das Zweite ist die Integration in diese Kirche, die ja für sich schon einen sehr besonderen Ort darstellt, einen ganz tollen Raum bietet.
10: Die Architektinnen und Architekten haben den Raum durch besondere Möbel ergänzt, sogenannte Urnenwände aus Beton. In denen haben in der gesamten Kirche 2500 Urnen Platz. Sie stehen wie bei einer Vitrine hinter Glas. Das ist pastellfarben und milchig. Dadurch hat die Kirche etwas Wohnliches bekommen. Und das passt zur Idee hinter der Begräbniskirche. Die erklärt die Leiterin Verena Maria Kitz. Sie bezeichnet die Begräbniskirche auch gerne als überdachten Friedhof.
12: Eine Möglichkeit, verstorbene Urnen in einer Kirche beizusetzen. Und das ist etwas Besonderes. Nicht nur, weil es ein geschützter Raum ist, sowohl dem Wetter gegenüber, sondern auch, weil es eine Form von einem behüteten Raum gibt, in dem Menschen in Trauer auch die Möglichkeit haben, sich Unterstützung in ihrer Trauer zu suchen.
10: Für Verena Maria Kitz ist dieser letzte Teil einer der Kernaufgaben der Kirche. Etwas, wofür die Menschen die Kirche auch in Zeiten von steigenden Austrittszahlen nach wie vor brauchen.
12: Wir merken, Menschen heute haben viel weniger Erfahrung, viel weniger Begegnung mit Sterben und Trauer. Und das, was es vielleicht früher an Erfahrung und auch Bräuchen gab, ist nicht mehr vorhanden. Dass Nachbarn zusammenkamen, eine Totenwache gehalten haben, dass Kinder Verstorbene ganz selbstverständlich erleben konnten. Und da versuchen wir Brücken zu bauen, um diesem Thema auch wieder näher zu kommen.
10: Eine Begräbniskirche zu schaffen, war für das Bistum Limburg eine Reaktion auf diese Veränderungen und auch darauf, dass die Zahl der Urnenbeisetzungen steigt. Das erklärt Susanne Gorges-Braunwart vom Bistum Limburg.
13: Unsere Begräbniskirche antwortet genau darauf. Es ist ein pflegearmer, aber ästhetisch sehr würdiger Ort, der eine hohe Aufenthaltsqualität bietet, der barrierefrei ist, mitten in der Stadt sozusagen den Tod ins Leben zurückholt, sodass man hier einen tröstlichen, geborgenen Ort findet für die letzte Ruhe.
10: Und doch ist hier an diesem Ort eben auch Leben. Tagsüber sind die Türen der Kirche offen. Hier gibt es künftig Andachten, Lesungen, aber auch Diskussionen und Vorträge sind möglich. Alles unter einem Dach, mitten in Frankfurt.
2: Das Deutschlandticket für Bus und Bahn, das wird ab kommenden Jahr nochmal teurer. Der Preis soll ab Januar von jetzt 63 Euro auf künftig 66,80 Euro im Monat steigen. Das haben die Verkehrsminister der Länder mitgeteilt. Es ist das dritte Mal seit der Einführung vor 3 Jahren, dass der Preis für das Deutschlandticket angehoben wird. Hauptstadtkorrespondent Jan Zimmermann hat Bundesverkehrsminister Steffen Bilger dazu im ARD-Interview der Woche befragt.
14: Das Deutschlandticket spielt eine wichtige Rolle, wenn es um Verkehr in Deutschland geht. Wie klug ist es, weil das Ticket soll teurer werden, wie klug ist es in dieser Zeit, in der viele unter steigenden Kosten leiden, vor allem Energiekosten, auch noch den Preis für den öffentlichen Nahverkehr zu erhöhen, ausgerechnet jetzt?
15: Aus meiner Sicht gibt es eine gute Vereinbarung zwischen Bund und Ländern beim Deutschlandticket, nämlich dass der Bund genauso wie die Länder aus Haushaltsmitteln einen Teil der Kosten tragen. Aber wir brauchen eben auch den Beitrag der Kunden. Und es wurde vereinbart, dass immer nach den Preisentwicklungen, Energiekosten, Arbeitskosten, alles, was eben einfließt beim ÖPNV, dann auch die Preisentwicklung des Deutschlandtickets definiert wird. Nicht politisch entschieden, sondern nach fachlichen Kriterien. Und dieses Modell halte ich auch wirklich für sinnvoll. Also ich glaube, eine moderate Erhöhung des Deutschlandticketspreises ist in Ordnung, auch weil ansonsten ja alle Steuerzahler auch einen höheren Beitrag leisten müssen. Und das Deutschlandticket ist auch trotz der zuletzt umgesetzten Erhöhung immer noch ein sehr attraktives Angebot geblieben, gerade auch bei diesen Spritpreisen. Also auch in Zukunft werden viele Millionen Menschen in Deutschland das Deutschlandticket nutzen, auch wenn es jetzt noch mal etwas teurer wird. Aber ich denke, dass so eine moderate Erhöhung auch wirklich Akzeptanz finden wird.
14: Viele fragen sich, was ist das für ein Signal? Also Autofahren soll günstiger werden. Bund und Länder stecken 2,5 Milliarden Euro in einen Tankrabatt. Aber für das Deutschlandticket ist nicht mehr Geld da, beziehungsweise sollen jetzt die Nutzerinnen und Nutzer tiefer in die Tasche greifen. Also welches Signal senden Sie damit?
15: Mein Ziel war eigentlich, einen weiteren Tankrabatt zu vermeiden, aber ich sehe die Problematik mit der Preisentwicklung und deswegen finde ich es dann auch vertretbar, nochmal für einen begrenzten Zeitraum einen Tankrabatt zu machen. Aber trotzdem bleiben die Kosten sehr hoch. Und das erklärt auch einmal mehr, dass zurzeit sehr viele Kunden auf die Schiene umsteigen, dass es deswegen einen Fahrgastrekord bei der Deutschen Bahn gibt, weil es eben attraktiv, auch finanziell attraktiv ist, die Bahnangebote zu nutzen. Und deswegen bin ich wirklich überzeugt, diese moderate Erhöhung vom Deutschlandticket wird nicht dazu führen, dass wir einen Einbruch erleben werden, sondern es bleibt ein sehr attraktives Angebot, auch in Anbetracht der hohen Spritpreise zurzeit.
2: Bundesverkehrsminister Steffen Bilger von der CDU.
4: Sport.
16: Mit Moritz Kühn und einer unglaublichen Heimserie, die einfach nicht reißen soll. Die Bundesliga-Handballer des SC Magdeburg haben seit mehr als 1,5 Jahren nicht mehr verloren. Auch gegen den THW Kiel gewann der deutsche Meister zu Hause und zwar mit 32-26 zur Freude von Trainer Bennett Wiegert.
17: Ich habe größten Respekt vor dem, was die Mannschaft heute gemacht hat. Vor allen Dingen, wie man auch das Gefühl hatte, und ich hoffe, das kam auch bei euch allen an, wie sie ihr Herz auf dem Parkett gelassen hat, wie sie um jeden Zentimeter gefightet hat. Das ist mir persönlich super, super wichtig, weil ich mich damit super gut identifizieren kann. Da kann ich auch viel besser Fehler, die einfach dazu in unserer Sportart, verkraften, wenn man so das Gefühl hat. Und ich glaube, das geht heute jedem so, der hier in der Halle war und der nach Hause geht und sagt, Entschuldigung, die haben heute wirklich maximal gekämpft. Und das macht mich sehr stolz.
16: Die Magdeburger sind bis zum Wochenende an die Tabellenspitze geklettert, vorbei am THW Kiel und der SG Flensburg-Handewitt. Die Flensburger waren fast zeitgleich in der European League im Einsatz und haben zum Auftakt der Vorrunde mit 40-31 gegen den spanischen Topverein Granollers gewonnen. Zum ersten Mal in der Vereinsgeschichte ist der Bergische HC in der European League dabei. Im historischen ersten Spiel in diesem Wettbewerb gab es einen dramatischen 30-29 Sieg in Prešov, einem Verein aus dem Osten der Slowakei. In der Champions League-Ligaphase haben die Fußballerinnen des FC Bayern München den ersten Sieg gefeiert. 3-0 bei Benfica Lissabon. Finn Hornberg mit mehr Infos.
18: Es war eine chancenarme erste Halbzeit zwischen dem FC Bayern München und Benfica Lissabon. Die Münchnerinnen kamen gut ins Spiel, hatten viel Ballbesitz, aber es fehlten die klaren Torchancen. In der zweiten Halbzeit ging es dann etwas mehr zur Sache. Bayern erhöhte die Schlagzahl, kam immer wieder gut vors Tor und belohnte sich schließlich in der 74. Minute.

0: Kniff war dabei.
1: Erst mussten die Frankfurterinnen ein bisschen zittern, letztlich sind sie aber doch souverän in das Achtelfinale des Europapokals eingezogen. 0:1 stand es zur Pause gegen Hafna Fjordur aus Island. Dann legten die Frankfurterinnen los und die eingewechselte Larissa Mühlhaus traf noch in der 46. Minute zum 1:1. Laura Freigang, Hanna Benison und Hayley Raiso machten am Ende das auch in der Höhe verdiente 4:1 gegen Hafna Fjordur perfekt. 2.500 Zuschauer waren im Stadion am Brentanobad dabei und freuen sich schon auf das Achtelfinale in diesem Wettbewerb, das Ende Oktober, Anfang November ausgespielt wird.
0: Und am kommenden Freitag wird das Achtelfinale ausgelost und auch schon der Weg bis zum Finale mit Hin- und Rückspiel festgelegt. Das Viertelfinale in der Nations League, das ist das erste Zwischenziel für die deutschen Fußballer. Aber aus den ersten beiden Vorrundenspielen gab es nur einen Punkt. Nun soll es endlich gegen Serbien klappen, mit dem ersten Erfolg unter Neubundestrainer Jürgen Klopp. Im Tor feiert Bayerns Jonas Obig seine Premiere.
2: Ja, es ist wirklich ein großer Traum, der in Erfüllung geht, hier im eigenen Wohnzimmer. Das erste Länderspiel bestreiten zu können, ein großartiger Moment, auf den ich mich natürlich sehr freue, um der Mannschaft zu helfen, dass wir als Team den ersten Sieg unter Jürgen Klopp einfahren.
0: 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Richtig gut läuft's für die deutsche U21-Auswahl. Die hat in der EM-Qualifikation auf Malta mit 4:1 gewonnen und kann am kommenden Dienstag gegen Georgien aus eigener Kraft das EM-Ticket lösen.
3: Der Sport war das mit Moritz Kühn.
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5: Um 0.30 Uhr mit Juliette Groß. Seit Mitternacht gilt der zweite Tankrabatt in diesem Jahr. Eine für 3 Monate geltende Absenkung der Energiesteuern soll eine Entlastung von 16,7 Cent pro Liter Benzin oder Diesel bringen. Aus Bonn, Anne Burkhardt.
6: Einschreiten kann das Bundeskartellamt aber nicht, falls es anders kommt, denn die Mineralölkonzerne sind gesetzlich nicht verpflichtet, den Rabatt an die Verbraucher weiterzugeben. Unabhängig vom Tankrabatt hat das Bundeskartellamt Verfahren gegen 12 Raffinerieunternehmen eingeleitet. Sie wurden zu Auskünften verpflichtet, unter anderem über Einkaufspreise, Margen und Produktionskosten. Diese Daten werden derzeit ausgewertet mit dem Ziel, herauszufinden, ob die Raffinerien die Spritpreise unangemessen in die Höhe treiben.
5: Die Innenminister der Bundesländer müssen in Zukunft Entscheidungen nicht mehr einstimmig treffen. Künftig reicht eine Mehrheit von 13 der 16 Länderstimmen, wie ein Sprecher der Konferenz mitteilte. Hintergrund ist die Sorge vor einer Blockade durch die AfD. Nach ihrem Wahlsieg in Sachsen-Anhalt könnte dort künftig ein AfD-Politiker das Innenressort übernehmen und mit seiner Gegenstimme gemeinsame Beschlüsse verhindern. Der linke Politiker Kotschak gibt seinen Sitz im Innenausschuss des Bundestages auf. Er zieht damit Konsequenzen aus der Kritik an seinen Kontakten ins Clan-Milieu. Aus Berlin Dietrich Karl Meurer.
7: Im Kurznachrichtendienst X schreibt Kotschak, er wolle verhindern, dass die Debatte um seine Person die parlamentarische Arbeit seiner Partei belaste. Zugleich räumt er Fehler ein. Im Umgang mit der Großfamilie Remo sei er naiv und mit der Situation überfordert gewesen. Kritik hatte Kotschaks Kontakt zu Firas Remo ausgelöst. Dessen Familie wird dem Berliner Clan-Milieu zugerechnet und mit organisierter Kriminalität in Verbindung gebracht. Kotschak bestreitet organisierte Kriminalität unterstützt oder Vorteile gewährt zu haben.
5: Eine Maschine der Fluggesellschaft Fly Dubai ist nach Einschätzung der israelischen Regierung nur knapp einem Terroranschlag entgangen. Laut Ministerpräsident Netanyahu hat einer der Piloten den anderen mit einem Messer angegriffen und offenbar vorgehabt, das Flugzeug zum Absturz zu bringen. Ein Besatzungsmitglied und ein Passagier hätten den Angreifer überwältigt. Eine weitere Crew an Bord habe es geschafft, das Flugzeug zu stabilisieren. Das Wetter in Deutschland. Im Osten und Südosten leicht bewölkt oder klar, von Westen her Schauer. Tiefstwerte 18 Grad am Niederrhein bis 5 Grad in Ostbayern. Tagsüber im Westen dicht bewölkt und Regen, teils Gewitter im Osten und Südosten heiter. Maximal 18 bis 26 Grad. Am Freitag Richtung Osten Regen, von Westen her freundlich. 15 bis 23 Grad. Am Sonnabend Sonne und Wolken, nur vereinzelt Schauer bei 18 bis 25 Grad. Das waren die Nachrichten.
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0: Sieht überschaubar aus. 5 Meldungen haben wir. Die A7 Hannover Richtung Kassel ist zwischen Hildesheim und Derneburg-Salzgitter nach einem LKW-Unfall gesperrt. Die A20 Bad Segeberg Richtung Lübeck ist zwischen Geschendorf und Mönckhagen nach einem Unfall gesperrt. Die A38 Richtung Leipzig ist zwischen Friedland und Ahrenshausen wegen Tunnelwartungsarbeiten bis 5.30 Uhr gesperrt. Die Umleitung führt über die U85. Und die A40 Duisburg Richtung Essen ist zwischen Kreuz Duisburg und Kreuz Kaiserberg wegen Bauarbeiten in beiden Richtungen bis zum 5. Oktober gesperrt. Letzte Meldung, die A52 Mönchengladbach Richtung Düsseldorf ist zwischen Kreuz Nersen und Kreuz Karst wegen Fahrbahnerneuerungen bis Freitag Mitternacht gesperrt. Gute Fahrt!
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0: In 3 Tagen. Nein, stimmt gar nicht. Übermorgen, in 2 Tagen, da feiern wir den Tag der Deutschen Einheit zum 36. Mal. Die offiziellen Feierlichkeiten richtet in diesem Jahr Bremen aus. Und ein paar Tage davor, so gehört es sich, ziehen die Ostbeauftragten Bilanz. Wie steht es um die Lebensverhältnisse in Ost und West? Wie groß sind denn die Lücken noch 36 Jahre nach der Wiedervereinigung? Dieses Mal ging es im Jahresbericht der Ostbeauftragten auch um die Frage nach dem Aufstiegsversprechen in Ost und West. Das Aufstiegsversprechen lautet, wer sich anstrengt und etwas erreichen will, sollte die Chance dazu bekommen. Egal aus welchen Verhältnissen er oder sie kommt. Dieses Versprechen wird in Ost und West ganz unterschiedlich bewertet. Nicole Markwald berichtet aus Berlin.
2: Sich etwas aufbauen, vorsorgen, die eigene Zukunft selbst gestalten. Die Ziele von Menschen im Osten und Westen Deutschlands sind ähnlich. Doch die Aufstiegschancen sind auch 36 Jahre nach der Wiedervereinigung unterschiedlich. Menschen im Osten besitzen im Schnitt nur halb so viel Vermögen wie im Westen, auch weniger Immobilien. Und bei Erbschaften und Schenkungen ist der Unterschied eklatant. Im Westen wird 4-mal so viel vererbt und geschenkt wie im Osten. Danach befragt, was es braucht, um voranzukommen, nennt die große Mehrheit Leistung und Fleiß. Auch Bildung und Ausbildung sind ihnen wichtig. Doch die Ostbeauftragte Elisabeth Kaiser erklärt:
3: Und dann kommen wir zu der großen Lücke. Weil tatsächlich fragt man, was beim Aufstieg wirklich zählt, dann werden vor allen Dingen Vermögen, Beziehungen und soziale Herkunft genannt. Und Leistung und Fleiß liegt nur noch bei 69%.
2: Fatal, weil wenn Menschen nicht mehr daran glauben, aus eigener Kraft voranzukommen, sagt die SPD-Politikerin, dann probieren sie es vielleicht auch nicht mal mehr.
3: Und ich denke, genau das können wir uns als Gesellschaft nicht leisten.
2: Die Ostbeauftragte hatte aber auch gute Nachrichten. Ohnehin möchte sie lieber über die Chancen Ostdeutschlands statt der Defizite sprechen. Sie nennt zum Beispiel die hohe Dynamik bei Innovationen. Fortschritte gäbe es auch bei der Zahl Ostdeutscher in Führungspositionen der obersten Bundesbehörden. Der Anteil stieg auf inzwischen 16,3%. Aber in anderen Bereichen, wie in Führungspositionen der Bundeswehr, in Vorständen von DAX-Konzernen oder auf Richterposten, sind Ostdeutsche noch immer selten bis gar nicht zu finden. Kaiser sagt:
3: Aber weiterhin gilt, und das sehen wir überall, je höher die Führungsebene, desto geringer ist tatsächlich der ostdeutsche Anteil.
2: Wenn Ostdeutsche in Führungspositionen fehlen, dann fehle bei wichtigen Entscheidungen ein großer Teil der Erfahrungen in Deutschland, bedauert Kaiser. Seit 36 Jahren ist Deutschland wiedervereint. Braucht es nach so langer Zeit noch eine Ostbeauftragte? Für Elisabeth Kaiser, die aus Thüringen stammt, ist die Antwort klar.
3: Solange wir diese strukturellen Unterschiede noch haben, braucht es das Amt noch. Aber ich würde mich auch freuen, wenn wir das in den nächsten Jahren, Jahrzehnten überwinden können, sodass wir davon sprechen können, wir haben überall gute Lebensbedingungen in Deutschland.
2: Noch hat sie gut zu tun.
1: Wirtschaft.
0: Spätestens seit Agenten der künstlichen Intelligenz in fremde Systeme eingedrungen sind, hat das Image von KI gelitten, kann man es sagen. US-Präsident Trump will deshalb, dass nicht von künstlicher, sondern nur noch von Superintelligenz gesprochen wird. Mit Umbenennung versucht es auch der Chef von ChatGPT. Statt von Agenten will er künftig von Dots, von Punkten sprechen. Ob das hilft? Gabi Biesinger.
4: Das historische Fort Mason Kulturzentrum ist idyllisch gelegen am Yachthafen von San Francisco. Doch der Empfang für OpenAI-Chef Sam Altman, der dort bei der jährlichen Entwicklerkonferenz die neuesten Produkte seiner KI-Firma präsentieren wollte, war eher schroff.
5: Sam Altman!

0: Stell die Menschen über den Profit, skandierte eine Gruppe von Demonstrantinnen und Demonstranten. Im Konferenzsaal dagegen Beifall und freudige Erwartungen. Altman stellte eine neue Version von OpenAI KI-Tools vor. Die heißen gemeinhin Agenten, aber weil das vielleicht inzwischen negativ klingt, nennt er sie künftig Dots, also Punkte.
1: So today we're introducing Dots.
0: Präsentiert wurden die Dots als niedliche, bunt gestaltete Cartoon-Figuren, die als digitale Assistenten Menschen mit vollen Terminkalendern dienen sollen. Und von der Bestellung einer Hochzeitstorte bis zur Verschiebung des Fußballtrainings für die Kinder so gut wie alles erledigen würden, was man sich vorstellen könne. Die Dots können auch für einzelne Wissensbereiche in Unternehmen spezialisiert werden, etwa für Buchhaltung, Marketing oder Rechtsfragen. Mit den Dots sucht OpenAI den Anschluss an die Konkurrenzfirma Meta. Die hatte bisher nur in den USA mit Muse vor wenigen Wochen einen ähnlich funktionierenden KI-Assistenten für Verbraucher auf den Markt gebracht. Die Muse-App schoss im Apple App Store an die Spitze. Und Meta unter Firmenchef Mark Zuckerberg spielt beim Wettbewerb um eine führende Rolle bei künstlicher Intelligenz jetzt wieder ganz vorne mit. OpenAI, die Firma, die mit dem Chatbot ChatGPT ursprünglich den Hype um Sprachmodelle in Gang gesetzt hatte, steht dagegen aktuell enorm unter Druck. Seit Juli werden immer mehr Vorfälle bekannt, bei denen KI-Agenten von OpenAI Unerlaubtes taten und das auch noch verschleierten. Altman gehörte daraufhin neben Anthropic-Chef Dario Amodei zu jenen, die eine Verlangsamung der Entwicklung und mehr Regulierung fordern. Als OpenAI sein neuestes KI-Modell Astra zu Wochenbeginn aus Sicherheitsgründen zurückhielt, schien auch das ein verantwortungsvoller Schritt. Doch für den Generalstaatsanwalt von Florida, James Athmeyer, ist das alles Augenwischerei. Der Staat Florida hat im Juni eine in dieser Art neuartige Klage gegen OpenAI und Altman eingereicht. Darin wird dem Unternehmen vorgeworfen, ein unsicheres Produkt zugelassen und aggressiv vermarktet zu haben. Konkret soll ChatGPT etwa für die Planung einer Unischießerei in Florida dem Täter Informationen zur Munitionsbeschaffung geliefert haben. Staatsanwalt Athmeyer hat diese Woche noch eine einstweilige Verfügung nachgeschoben. Bis zum Prozess wird es noch Monate dauern, aber wir wollen kurzfristig erwirken, dass OpenAI keine KI-Modelle mehr ohne zusätzliche externe Leitplanken entwickeln darf. Man darf sich auf deren angebliche Selbstregulierung nicht verlassen. Dagegen dürfte es vermutlich nicht helfen, KI-Agenten jetzt Dots zu nennen.
2: In der Landwirtschaft wird Schimmel meist durch Chemie bekämpft. Obst, Gemüse, Getreide, der Schimmelpilz lässt alles verderben. Forscher der Wismarer Hochschule arbeiten an einer Idee für einen biologischen Pflanzenschutz aus Amöben. Ja, wie diese mikroskopisch kleinen Tierchen die Pflanzen vor Schimmel schützen sollen, das hat sich Reporterin Franziska Drieves mal zeigen lassen.
3: Pilze lösen Blatt- und Wurzelkrankheiten aus. Das ist nicht gut für die Landwirtschaft. Amöben fressen diese Pilze. Die Idee von Falk Hillmann, Professor für Biotechnologie an der Hochschule Wismar, könnte den Pflanzenschutz revolutionieren.
4: Da war eben die Idee, eine sogenannte Biokontrolle mit diesen Amöben durchzuführen und sie dahingehend einzusetzen, dass sie eben solche Schadpilze vertilgen, bevor sie Schaden anrichten oder ihren Bestand so kontrollieren, dass das Blatt oder die Pflanze in Balance ist und eben nicht erkrankt.
3: Im Labor am Außenstandort der Hochschule in Malchow auf der Insel Pöhl steht ein Reaktor. Das ist quasi ein 4-Liter-Kochtopf aus Glas. Darin sprudeln etwa 40 Milliarden Amöben, um sie zu vermehren. Die kleinen Wechseltierchen werden später mithilfe einer Zentrifuge zu Pulver verarbeitet. Dieses Pulver oder Granulat können dann später Landwirte kaufen, es in Wasser auflösen und mithilfe der vorhandenen Spritztechnik auf ihre Felder sprühen.
4: Die Amöben haben nämlich einen riesen Vorteil. Die leben ja in der Natur auch unter verschiedenen Bedingungen. Die heißen Sommermonate überdauern sie in einer sogenannten Zystenform. Wenn sie Feuchtigkeit und vielleicht noch ihre Pilznahrungsquelle wiederfinden, dann schlüpfen sie aus dieser Zyste. Sie wenden sich dann ihren potenziellen Opfern, nämlich neuen Pilzen, zu, die sie dann auffressen können.
3: Dieses Forschungsprojekt sorgt in der Landwirtschaft für Aufsehen. Die Deutsche Bundesstiftung Umwelt fördert das Wissenschaftlerteam mit 175.000 Euro. Studierende Katja Glückmann arbeitet mit im Labor.
5: Ich würde sagen, Endeffekt geht es darum, irgendwo auch unserer Welt zu helfen, ja, unseren Anteil daran zu haben.
3: Die speziellen pilzfressenden Amöben, die die Forscher verwenden, sind für Menschen nicht gefährlich. Das haben medizinische Studien ergeben. Interessenten für das Pulver gibt es bereits, regional wie international. Die Wismarer Forscher gehen davon aus, dass ihr biologischer Pflanzenschutz etwa in 5 Jahren auf dem Markt erhältlich sein wird.
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2: Die Berliner Linke, die erlebt gerade stürmische Zeiten. Erst der klare Sieg bei der Wahl zum Berliner Abgeordnetenhaus, dann Aussicht mit Elif Eralp, die erste linke regierende Bürgermeisterin im Roten Rathaus zu stellen. Dafür braucht sie eine Koalition mit SPD und Grün. Da wird im Moment noch sondiert. Damit ist ja die Ausgangslage eigentlich soweit klar. Aber seitdem kommt die Linke in Berlin nicht aus den Schlagzeilen. Die Partei sieht sich mit Antisemitismusvorwürfen konfrontiert. Es sollen enge Kontakte zu fragwürdigen Organisationen bestehen. Und jetzt noch das. Die Spitzenkandidatin Elif Eralp war jahrelang Mitglied im Verein Rote Hilfe. Der Landesverfassungsschutz nennt den Verein die mit Abstand größte linksextremistische Organisation in Berlin. Was ist das für ein Verein und welche Folgen hat das? NDR-Kollege Sebastian Ottowitz hat darüber mit Henrik Hansen gesprochen von der Hochschule des Bundes für öffentliche Verwaltung. Er forscht zum Thema politischer Extremismus. Die erste Frage: Die potenziell nächste Regierungschefin des Landes Berlin war bis 2025 Mitglied beim Verein Rote Hilfe. Inwieweit ist das ein Problem?
7: Ja, um das einzuschätzen, muss man erstmal ein paar Worte zu der Roten Hilfe sagen. Denn die Rote Hilfe tritt regelmäßig so auf, als sei sie irgendwie eine Organisation, die sich solidarisch zeigt mit Gefangenen. Das ist ja zunächst einmal nicht verwerflich, wenn man sich karitativ einsetzt für Gefangene oder auch Straftäter allgemein. Die Rote Hilfe macht aber was anderes. Die Rote Hilfe unterstützt und fördert linksextremistische Straftäter unter 2 Bedingungen, nämlich zum ersten, dass sie sich klar bekennen zu ihren linksextremistischen Positionen, dass sie von diesen Positionen nicht abrücken, und zweitens, dass sie nicht mit Sicherheitsbehörden kooperieren. Also da ist insbesondere die Aussageverweigerung ganz wichtig. Da gab es mal eine Kampagne der Roten Hilfe, die hieß Anna und Arthur halten's Maul. Also klare Aussage, wir kooperieren nicht mit Sicherheitsbehörden. Und daran sieht man, dass es nicht darum geht, karitativ sich um Menschen zu kümmern, die vom rechten Weg abgekommen sind, sondern es geht gezielt um die Unterstützung von Straftätern.
8: Aber eine Art Rechtsberatung anzubieten, auch für Opfer von Polizeigewalt, die es ja auch immer wieder gibt, das ist an sich doch auch nichts Verwerfliches.
7: Ganz richtig, natürlich. Also Rechtsberatung anzubieten für Menschen, die Opfer werden von Polizeigewalt, ist nicht verwerflich. Aber hier geht es ja nicht um Opfer oder nicht nur um Opfer von Polizeigewalt, sondern hier geht es ja um Leute, die selbst Straftaten begangen haben, und die werden ja aufgefordert, sich zu diesen Straftaten eben nicht zu bekennen und weiterhin zu diesen Straftaten zu stehen. Und das ist der Unterschied zu einer Opferberatungsstelle, nicht wahr? Weil hier ist die klare Ansage, es sollen eben Leute gefördert werden, die in diesen linksextremistischen Strukturen sind. Abgesehen davon, dass jemand, der Opfer von Polizeigewalt wird, da spielt ja eigentlich die politische Ausrichtung gar keine Rolle. Und Sie können das, also um mein Beispiel zu geben, Sie können das deutlich erkennen, die Ausrichtung dieses Vereins an der Unterstützung der Gruppe, die eigentlich Antifa-Ost heißt, aber in Medien oft als Hammerbande bezeichnet wird, die also Rechtsextremisten oder vermeintliche Rechtsextremisten überfallen und brutal zusammengeschlagen haben. Und dass die von der Justiz verfolgt werden, das wird bezeichnet als Kriminalisierung der Antifa, und dagegen wendet sich die Rote Hilfe.
8: Welche Rolle spielt dieser Verein Rote Hilfe denn im Spektrum des Linksextremismus? Geht das eben bis hin zum Linksterrorismus?
7: Ja, also erst einmal, der Verein spielt eine große Rolle, weil er ist auch bundesweit, also nicht nur in Berlin, sondern bundesweit ist es die größte linksextremistische Organisation mit 16.500 Mitgliedern im Jahr 2025. Und der Verein hat eine Vernetzungsfunktion. In diesem Verein sind Mitglieder aus ganz unterschiedlichen linksextremistischen Strömungen. Zum Teil sind da auch Leute drin, die selber nicht Linksextremisten sind. Aber überwiegend eben Linksextremisten aus ganz unterschiedlichen Strömungen, die sich ansonsten zum Teil auch untereinander sehr feindlich gesonnen sind. Beispielsweise Autonome und Antiimperialisten, die ansonsten überhaupt nicht miteinander können. Aber die sind beide in dem Verein drin, weil gesagt wird, also wir lassen die Details unserer ihrer ideologischen Ausrichtung raus. Und es geht einfach nur darum, dass man links sein muss. Progressiv nennt man das. Und das ist die Voraussetzung, um da Mitglied zu sein. Und dieser Verein unterstützt auch Terrorismus. Er bekennt sich klar zur Roten Armee-Fraktion und nennt das eben die Stadt Guerilla.
2: Ich muss einmal kurz reinsprechen, wegen einer Verkehrsmeldung. Achtung, Falschfahrer auf der A9.

0: 29 Wilhelmshaven Richtung Oldenburg. Zwischen Oldenburg, Obenstede und Oldenburghafen kommt Ihnen ein Falschfahrer entgegen. Vorsicht bitte in beiden Richtungen.
1: Problematisch halten Sie das?
2: Also zunächst einmal, nicht jeder, der in der Roten Hilfe ist, ist ein Linksextremist. Da gibt es durchaus Beispiele von Leuten, die sind dort aus Naivität oder weil sie einfach sagen, ich will was gegen rechts machen, aber bitte in Anführungszeichen, weil der richtige Begriff wäre Rechtsextremismus und nicht rechts. Also, dass Leute sich irgendwie engagieren wollen, aber eben weder politisch noch juristisch das einschätzen können, in was für einem Verein sie sind. Bei Elif Erhard ist es ja nun etwas anders. Die Frau ist Juristin, Rechtsanwältin, und als Rechtsanwältin muss sie erstens wissen, dass es in Deutschland keine politischen Gefangenen gibt. Also Leute werden nicht wegen ihrer Gesinnung ins Gefängnis gesteckt, wie das von der Roten Hilfe behauptet wird. Und sie müsste als Rechtsanwältin sofort erkennen, dass hier von der Roten Hilfe der Rechtsstaat systematisch delegitimiert wird. Da muss man sich nur die Homepage mal durchlesen, nicht? Und interessant ist ja, dass sie aus der Roten Hilfe ausgetreten ist im Jahr 2025, kurz bevor sie Spitzenkandidatin wurde ihrer Partei für die Wahl in Berlin. Und da hat man ja schon den Eindruck, dass das ganz gezielt war, um dann nicht Ärger zu bekommen als Kandidatin, wenn sie Mitglied ist in dieser Organisation.
0: Sagt der Extremismusforscher Hendrik Hansen von der Hochschule des Bundes für öffentliche Verwaltung. Die Seen in Brandenburg sind besonders im Sommer ein beliebtes Ausflugsziel, um sich abzukühlen, um zu entspannen. So auch der Wandlitzsee nördlich von Berlin. Er ist seit über 20 Jahren in Privatbesitz. Trotzdem können die Leute im See baden. Aber für wie lange noch? Um auf Nummer sicher zu gehen, wollen manche, zum Beispiel der Bürgermeister, den See zurückkaufen, andere nicht. Über das Für und Wider dieser Idee berichtet Fred Pilarski.
3: Man kann noch immer angeln, man kann noch immer baden, man kann noch immer drauf paddeln. Der Wandlitzsee hat seit über 20 Jahren einen privaten Eigentümer. Für die Wandlitzer und ihre Gäste hat sich scheinbar nichts geändert. Und doch will Bürgermeister Oliver Borchardt jetzt den See zurückkaufen für die Gemeinde.
4: Dieser See ist das Herzstück von Wandlitz. Und wir wollen über ein Beteiligungsmodell, das nennt sich Seepatenschaften, eigentlich allen 25.000 Einwohnern dieser Gemeinde die Möglichkeit geben, an diesem See zu partizipieren.
3: Borchardt will symbolische Käufe anregen von kleinen Wasserflächen in dem 270 Hektar großen See. Was der Gemeinde etwas helfen könnte, den Kaufpreis zu stemmen. 1,75 Millionen Euro für den See und für etliche Ufergrundstücke. Gemeindevertreterin Petra Bierwirth von der SPD sieht keinen guten Grund für diesen Kauf.
5: Gerade für die Menschen, die den See nutzen, zum Baden, zum Surfen oder zum Tauchen, ändert sich ja nichts. Das ist ja auch im Wassergesetz so verankert, dass die Wasserfläche für alle Nutzer zugänglich sein muss.
3: Ein Argument, das auch in den Bürgerversammlungen dieser Tage immer wieder auftaucht. Birgit Grossmann vom Ortsbeirat Klosterfelde will lieber eine Kegelbahn. Der See sei kein Problem.
6: Wir haben 40 Versammlungen durchgeführt mittlerweile, Gespräche rauf und runter. Ist alles irgendwo im Sand verlaufen. Ich bin so ein bisschen irritiert. Grundsätzlich, der See ist für alle Menschen, egal wo, in Brandenburg, freiwillig nutzbar. Die Gemeinde hat, egal was hier passiert, das Planungshoheitsrecht.
3: Und doch sei es nicht so einfach, argumentiert der Bürgermeister. Es gebe keinen generellen Anspruch, über private Ufergrundstücke an den See zu kommen. Betroffen Surfschule, Angler und Badevereine.
4: Da könnten wir Vorsorge tragen, dass wir das dauerhaft für die Vereine sichern.
3: Kaufen oder nicht? Am 8. Oktober will der Bürgermeister im Gemeinderat zunächst eine Bürgerbefragung auf den Weg bringen.
7: Kultur.
0: Kinofans, aufgepasst. Tom Cruise und Sandra Hüller gemeinsam vor der Kamera und das in einer bitterbösen Weltuntergangskomödie. Kinofans fiebern dem neuen Film Digger von Oscar-Regisseur Alejandro González Iñárritu schon ungeduldig entgegen. Die Story ist herrlich absurd. Ein Ölmilliardär löst aus Versehen einen Megatsunami aus und will sich danach prompt als Retter der Menschheit feiern lassen. Ob dieser Mix aus Hollywood-Action und beißender Satire funktioniert? Andrea Burz.
8: Was zur Hölle ist das?
9: Das Ding ist riesig.
10: Öl-Tycoon Digger Rockwell kann es nicht fassen. Ein gewaltiger Tsunami droht Europa zu überschwemmen und er ist schuld daran. Denn durch seine Bohrungen hat sich in Grönland ein riesiges Stück Gletschereis gelöst, das jetzt auf die Küste zurast. Der einflussreiche Mann nutzt seinen kurzen Draht zur Macht.
1: Mr. President, vor 55 Minuten wurde ich über die Explosion auf unserer Plattform informiert.
7: Sie verursacht gewaltige Wasserverdrängung

0: und einen Tsunami.
1: Digger persönlich will den Planeten retten. Auf den ersten Blick traut man das diesem blassen Typen mit stattlichem Bierbauch nicht zu, der sein schütteres Haar über die Glatze kämmt und zu jedem Anlass Cowboystiefel trägt. Unter der opulenten Prothesenmaske des alten Herrn steckt Actionstar Tom Cruise, der in dieser facettenreichen Rolle wieder einmal seine Wandlungsfähigkeit beweisen darf. Um zum kauzigen Digger zu werden, sollte er ursprünglich täglich 6 Stunden im Schminkraum sitzen. Doch die Zeit wollte Cruise lieber vor der Kamera nutzen.
2: Ich sagte, wir schaffen das Make-up in einer Stunde. Ich habe mit einer Stoppuhr jeden einzelnen Arbeitsschritt gemessen. Sie wurden immer schneller. Das Make-up zum Ballett. Am Ende haben sie es sogar unter einer Stunde geschafft. Das war außergewöhnlich.
1: Warum das Make-up von Digger auf den ersten Blick zu dick aufgetragen, ja fast künstlich wirkt, gehört zu einer der beiden überraschenden Wendungen des Films. Ohne zu viel zu verraten. Digger ist keine geradlinige Gesellschaftssatire. Der Film spielt mit Zeitebenen, Fiktion und Realität und unterläuft so beständig Erwartungen der Zuschauer. Über 10 Jahre hat der mexikanische Regisseur Alejandro González Iñárritu an dem originären Filmstoff gearbeitet und auch am Drehbuch mitgewirkt. Seinem kühnen Grundkonzept folgen auch die beeindruckenden Szenenbilder. Diggers Luxusanwesen und die Kabine seines Privatjets in entsättigten, stilisierten Farben. Sie unterstreichen die Scheinwelt, in der er mit seiner Schwester lebt, präzise interpretiert von Sandra Hüller.
3: Klar schieben Sie die ganze Schuld auf mich.
4: Du hast gerade einen halben Kontinent ertränkt. Was willst du denn machen? Noch einen draufsitz?
1: Satirische Dialoge kommentieren den trostlosen Zustand der Welt und die Selbstüberschätzung der Mächtigen.
5: Landen wir die Scheiße aus hier raus, Mr. President.
6: Ich habe eine Tomahawk, die ist so präzise, die schießt eine russische Ballerina am anderen Ende der Welt die Titten ab.
7: Es sind Frauen anwesend.
1: Sie lachen, weil in ihrem Kosmos alter, weißer Regierender keine einzige Frau ihren Platz hat. Neben dem US-Präsidenten, bis zur Schmerzgrenze persifliert von John Goodman, läuft der unscheinbare Digger zur Höchstform auf. Mit dem minutenlangen Monolog dürfte sich Tom Cruise für die nächste Oscar-Verleihung empfehlen.
8: Ich kann den Lauf der Natur nicht kontrollieren. Das Narrativ allerdings schon.
1: Wohlhabende Narzissten stürzen die Welt in die Krise und manipulieren anschließend den öffentlichen Diskurs. Wo das enden kann, überzeichnet Alejandro González Iñárritu in seiner Inszenierung bis an den Rand der Hysterie. Sein kühnes Konzept einer Satire über die Rolle der Satire funktioniert blendend, auch wenn manche Absurdität gleichauf mit der Realität ist.
9: Andrea Burz über den Film Digger mit Tom Cruise und Sandra Hüller von heute an in unseren Kinos.
10: Standpunkte.
9: Sparen jetzt, verändern später. Das ist im Groben das Fazit der Einigung bei der Pflegereform. Kurz vor knapp haben Union und SPD doch noch einen Kompromiss gefunden, der vom Kabinett abgesegnet werden konnte. Dietrich Karl Meurer aus dem ARD-Hauptstadtstudio meint, diese Pflegereform ist vor allem eine Vertagungsreform.
11: Ja, die akute Finanzlücke wird angegangen. Wer keine Kinder hat, zahlt mehr. Wer gut verdient, auch. Später sollen auch bislang beitragsfrei mitversicherte Ehepartner einen Zuschlag zahlen. Die geplante Kürzung der Rentenbeiträge für pflegende Angehörige ist vom Tisch. Und mit mehr Reha und Prävention soll Pflegebedürftigkeit möglichst verhindert oder hinausgezögert werden. Das alles ist sinnvoll. Doch der große Wurf fehlt. Ausgerechnet das, worüber Union und SPD bis zuletzt gestritten haben, wird verschoben. Eine stärkere Beteiligung der privaten Pflegeversicherung und eine Deckelung der Eigenanteile im Heim. Jetzt soll es eine Kommission richten. Das ist zu wenig, denn schon lange ist klar, dass die Pflegeversicherung strukturell reformiert werden muss. Es rächt sich, dass die Politik diese Reform so spät angegangen ist. Jetzt wird unter Zeitdruck geflickt, statt grundlegend saniert. Und wieder liefert die Regierungskoalition dasselbe Bild. Streit bis zur letzten Minute, Blockadedrohungen, Krisengespräche. Dann ein Kompromiss, der den schwierigsten Teil vertagt. Das verschafft Zeit. Gelöst ist das Pflegeproblem damit nicht.
9: Ein Kommentar war das von Dietrich Karl Meurer. Frank Kapellan vom Deutschlandfunk hält fest, die Koalition bleibt im Konfliktmodus.
12: Viel Lärm um nichts. Die Sozialdemokraten haben versucht, sich beim Thema Pflege als Partei der sozialen Gerechtigkeit zu profilieren und in der Sache nur sehr wenig erreicht. Es bleibt beim ursprünglichen Fahrplan. Zunächst soll die Finanzierung gesichert werden, dann

0: wird eine Kommission von Experten Vorschläge für strukturelle Reformen des Pflegesystems unterbreiten. Allerdings haben sie sich mit dem harschen Auftreten in den vergangenen Tagen keinen Gefallen getan. Die Bürger haben es satt, eine Regierung zu erleben, die sich auf offener Bühne streitet. Es ist nicht nachvollziehbar, dass es dem Kanzler und seinem Vize, SPD-Chef Lars Klingbeil, trotz aller Beteuerungen nicht gelingt, solche kontroversen Geräuschlos und intern vorab zu klären.
1: Die Meinung von Frank Capellan. Die Süddeutsche Zeitung aus München schreibt: Gut, dass Gesundheitsminister Linnemann die SPD gebändigt hat.
2: Die Sozialdemokraten befürchten nämlich weitere Wahlniederlagen und probieren jetzt aus, ob ihnen Protest gegen die eigene Regierung Wählerstimmen bringen könnte. Es ist nur die schnelle Lösung für den Übergang. Linnemann hat das erkannt und direkt nach Amtsantritt noch eine Kommission angekündigt. Die soll die Struktur des Pflegesystems grundlegend reformieren. Eine vernünftige Idee. Die Pflege ist zu wichtig für tagespolitische Taktik, wie sie die SPD in den vergangenen Tagen gezeigt hat.
1: Und das waren die Standpunkte, zusammengestellt von Martin Seiler.

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1: Um 1 Uhr mit Juliette Groß. Ab heute gilt ein neuer Tankrabatt auf Benzin und Diesel. Die Regierung hat dazu für 3 Monate die Energiesteuern gesenkt. Die Mineralölkonzerne sollen das an die Autofahrer weitergeben. Inken Henkel aus der Nachrichtenredaktion.
2: Wann und um wie viel der Treibstoff wirklich billiger wird, ist noch nicht ganz klar. Denn erstens sind die Mineralölkonzerne nicht gesetzlich verpflichtet, die Preissenkung an die Verbraucher weiterzugeben. Und zweitens gilt die neue Regelung nur für Sprit, der ab Mitternacht Tanklager oder Raffinerien verlässt. Und nicht für die Vorräte, die noch gelagert sind. Es wird aber erwartet, dass die Preise an den meisten Tankstellen deutlich fallen. Dann könnte Benzin bis zu 17 Cent pro Liter billiger werden.
1: Nach der Einigung im Bundeskabinett auf eine Pflegereform hat der Chef der Krankenkasse DAK Gesundheit Storm verfassungsrechtliche Zweifel angemeldet. Bei der geplanten Anhebung der Beitragssätze für Kinderlose sei man in einer bedenklichen Dimension angekommen, sagte er der Rheinischen Post. Aktuell liegt der Beitragssatz zur Pflegeversicherung bei 3,6%. Für Kinderlose soll er ab dem kommenden Jahr von 4,2 auf 4,5% steigen. Eine Maschine der Fluggesellschaft Fly Dubai ist nach Einschätzung der israelischen Regierung nur knapp einem Terroranschlag entgangen. Laut Ministerpräsident Netanyahu hat einer der Piloten den anderen mit einem Messer angegriffen und offenbar vorgehabt, das Flugzeug zum Absturz zu bringen. Ein Besatzungsmitglied und ein Passagier hätten den Angreifer überwältigt. Eine weitere Crew an Bord habe es geschafft, das Flugzeug zu stabilisieren. Die Gletscher in der Schweiz sind in diesem Jahr extrem stark geschmolzen. Messungen haben ergeben, dass sie mehr als 5% ihres Volumens verloren haben. Aus Genf, Sandra Bigger.
3: Als Gründe für den diesjährigen Gletscherschwund nennt Klamos die intensiven Hitzewellen im Sommer in Kombination mit einem vorangegangenen schneearmen Winter. Dadurch verschwand die schützende Schneedecke vielerorts schon früh, sodass das blanke Eis über Monate hinweg der Sonne und den hohen Temperaturen ausgesetzt war. Von der Eisschmelze besonders betroffen waren laut Klamos unter anderem auch der große Aletschgletscher am Jungfraujoch und der Rhonegletscher.
1: Das waren die Nachrichten. Das Wetter in Deutschland. Im Osten und Südosten leicht bewölkt oder klar.

0: teils Gewitter, im Osten und Südosten heiter, maximal 18 bis 26 Grad. Am Freitag Richtung Osten Regen, von Westen her freundlich, 15 bis 23 Grad. Am Sonnabend Sonne und Wolken, nur vereinzelt Schauer, bei 18 bis 25 Grad. Es ist 1.03 Uhr.
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2: Mit einer Entwarnung für die A29 Wilhelmshaven Richtung Oldenburg. Hier ist kein Falschfahrer mehr zwischen Oldenburg

0: Fall gesperrt. Die A7 Hannover Richtung Kassel ist zwischen Hildesheim und Derneburg-Salzgitter nach einem Lkw-Unfall gesperrt. Die A38 Richtung Leipzig ist zwischen Friedland und Ahrenshausen wegen Tunnelwartungsarbeiten bis 5.30 Uhr gesperrt. Die Umleitung führt über die U85. Die A40 Duisburg Richtung Essen ist zwischen Kreuz Duisburg und Kreuz Kaiserberg wegen Bauarbeiten in beiden Richtungen bis zum 5. Oktober gesperrt. Und die A52 Mönchengladbach Richtung Düsseldorf ist zwischen Kreuz Nersen und Kreuz Karst wegen Fahrbahnerneuerung bis Freitag Mitternacht gesperrt.
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0: Mit Milat Kupay aus dem Studio von NDR Info in Hamburg. Bis zuletzt haben Union und SPD um einen Kompromiss in ihrem Streit um die Pflegeversicherung gerungen. In der klafft ja eine große Finanzierungslücke. Nun bringt das Bundeskabinett eine erste Reform auf den Weg. Bundesgesundheitsminister Linnemann betont, es geht nicht nur ums Sparen, aber Strukturreformen werden zunächst mal in eine Kommission verlagert. Ruth Kirchner aus dem ARD-Hauptstadtstudio mit Einzelheiten.
2: Tagelang haben Union und SPD um eine Pflegereform gerungen. Bis zu Beginn der Kabinettssitzung am Vormittag war unklar, ob sich die Koalitionspartner einigen würden. Am Mittag trat Bundesgesundheitsminister Carsten Linnemann, CDU, sichtlich erleichtert vor die Mikrofone.
3: Ich bin froh, dass wir heute diesen ersten wichtigen Schritt gegangen sind zur Stabilisierung des Pflegesystems. Wir brauchen Verlässlichkeit für die zu pflegenden Menschen in Deutschland und für ihre Angehörigen.
2: Die Pflegeversicherung steckt tief in den roten Zahlen. Im kommenden Jahr droht eine Finanzlücke von rund 8 Milliarden Euro. Um diese zu schließen, hat das Kabinett, wie es heißt, erste Hilfemaßnahmen auf den Weg gebracht. Kinderlose sollen mehr in die Pflegeversicherung einzahlen. Ihr ohnehin höherer Beitrag wird um 0,3 Prozentpunkte erhöht. Auch die Beitragsbemessungsgrenze steigt, also der Teil des Einkommens, der für die Berechnung des Beitrags herangezogen wird. Aber auch Pflegebedürftige müssen sich auf neue Belastungen einstellen, sagt Linnemann.
3: Wir werden zum Beispiel das Begutachtungssystem ändern und es zielgenauer ausgestalten.
2: Das heißt, es dürfte künftig schwieriger werden, einen Pflegegrad zu bekommen. Der Gesetzentwurf sieht vor, die Voraussetzungen für die Einstufungen zu verschärfen. Gleichzeitig sollen die Vorsorge und die Begleitung von Pflegebedürftigen verbessert werden. Einige ursprünglich geplante Kürzungen sind vom Tisch, etwa Abstriche bei den Rentenversicherungsbeiträgen für pflegende Angehörige. SPD-Fraktionsvize Dagmar Schmidt sagt, die Sozialdemokraten konnten die schlimmsten Kürzungen verhindern und setzen jetzt auf eine Expertenkommission, die Strukturreformen beraten soll.
4: Im Kabinett wurde erreicht, dass jetzt die Ergebnisse der Kommission schneller vorliegen müssen, sodass wir auch schneller beraten können und schneller zu einer wirklichen Strukturreform kommen mit einer fairen Finanzierung und verlässlichen Leistungen, die die Menschen in einer schwierigen Lebenssituation gut unterstützen.
2: Diese Kommission soll grundlegende Vorschläge für Reformen der Pflegeversicherung vorlegen. Dort dürfte auch die SPD-Forderung nach einem Pflegedeckel diskutiert werden, um den Eigenanteil an den Heimkosten zu begrenzen. Oder die Forderung nach Zuschüssen aus der privaten Pflegeversicherung. Bis Anfang nächsten Jahres sollen Vorschläge vorliegen. Kritik kommt von den Grünen. Ihre Co-Fraktionschefin Britta Hasselmann spricht von einer Einigung auf den kleinsten gemeinsamen Nenner, nämlich auf ein Sparpaket.
5: Und zwar betroffen werden Angehörige sein, Pflegebedürftige. Und es wird keine strukturellen Veränderungen geben, die so notwendig wären und die auch auf der Hand liegen. Das verschiebt man als Koalition wieder in eine Kommission.
2: Kritik auch von den Linken. Sie fordern eine Pflegevollversicherung, in der die Kosten in der stationären und ambulanten Langzeitpflege komplett übernommen werden. Die AfD kritisiert die höheren Belastungen eines Teils der Versicherten und fordert grundlegende Reformen. Kritik aber auch aus den Reihen der SPD. Die saarländische Ministerpräsidentin Anke Rehlinger sagt, die CDU habe eine Entlastung bei den Pflegekosten vorerst verhindert. Das sei keine Reform, sondern erst einmal nur ein Weiter-so. Ein Vorgeschmack auf die weiteren Debatten. Nach dem Kabinettsbeschluss wird der Gesetzentwurf im nächsten Schritt im Bundestag debattiert.
0: Und jetzt schauen wir aus einer anderen Perspektive drauf, nämlich aus der Perspektive derjenigen, die in der Pflege arbeiten. Der Deutsche Pflegerat vertritt als Dachverband nach eigenen Angaben 1,7 Millionen Beschäftigte in der Pflege. Christine Vogler, sie ist die Präsidentin des Deutschen Pflegerats. Mein Kollege Tobias Strauß hat mit ihr gesprochen. Wenn jetzt nichts passiert wäre, dann hätte die Pflegekasse vor einem Finanzierungsloch

0: auch von 7,5 Milliarden Euro gestanden im kommenden Jahr. War es denn jetzt also alternativlos, sodass man sich erstmal auf Erste Hilfe geeinigt hat?
1: Naja, wir brauchen tatsächlich eine Reform, die die Pflegeversicherung stabilisiert. Ich denke, das ist uns allen klar, das weiß auch die Bevölkerung in Deutschland. Aber es muss halt gleichzeitig auch geschaut werden, wie die Versorgung langfristig gesichert wird. Und deswegen begrüßen wir natürlich Prävention und Rehabilitation, dass das gestärkt wird. Und natürlich eine Form der Pflegebegleitung, von der wir aber noch nicht wissen, wie sie aussieht, quasi vor Ort stattfinden soll. Und natürlich vor allem, und das ist für uns auch sehr, sehr wichtig, die Rentenabsicherung der pflegenden An- und Zugehörigen. Aber da hätte ich mir zum Beispiel gewünscht, dass wir gehört hätten, woher wird es finanziert? Weil was wir ja die ganze Zeit sagen, ist, in der Pflegeversicherung selbst stecken ja ganz viele Kosten, die gar nicht von der Pflegeversicherung getragen werden dürften, weil es nicht deren Auftrag ist. Und die Rentenpunkte gehören nicht zur Abdeckung in die Pflegeversicherung. Da hätten wir uns gewünscht, dass wir gehört hätten, dass es steuerfinanziert wird in Zukunft.
2: Wobei das ja hieße, dass man Steuern möglicherweise erhöhen müsste, weil jetzt ist ja schon im Haushalt auch so kein Geld da.
1: Naja, aber die Verteilung über die Solidargemeinschaft der Menschen in Deutschland ist natürlich eine breitere, weil so finanzieren es nur diejenigen, die in der sozialen Pflegeversicherung sind. Da fällt dann die PKV zum Beispiel raus oder die Menschen, die eben hier nicht einzahlen. Das wäre einfach eine breitere Aufstellung. Und natürlich müssen wir uns insgesamt überlegen, wie wir das in Zukunft finanzieren. Deswegen ist es auch wichtig, auf alle Sozialversicherungsfragen zu schauen. Wir gucken ja jetzt immer nur in dieses Mosaikstein und unser Blick geht eben auch auf die Versorgung und wir gucken ganz streng, gerade auch wenn es um die Pflegegradeinstufung geht, wohin soll das gehen? Also ne, da werden die Pflegegradeinstufungen jetzt verändert. Wenn jemand pflegebedürftig ist und man sagt jetzt erstmal, der braucht noch mehr Punkte, damit er dann Unterstützungsbedarf bekommt, da müssen wir gucken, was für Folgekosten entstehen und ob das so zielführend ist.
2: Wobei, wenn ich das bei diesen Pflegegraden richtig verstehe, dann war es ja so, dass man da quasi dieses Punktesystem verändert hat vor einigen Jahren, als man noch mehr Geld im System hatte und dadurch auch mehr Leute in die Pflege gerade reingekommen sind, die vielleicht vor einigen Jahren noch nicht einen Pflegegrad bekommen hätten.
1: Ja, da ging es vor allem um die Demenzerkrankten und um den Pflegegrad 1 tatsächlich. Die hatte man vorher vergessen. Dass man das jetzt überprüft, ist aus unserer Sicht ist ja nicht abzulehnen. Aber wir müssen schauen, ne, wenn höhere Zugangsschwellen machen Menschen ja nicht selbstständiger. Sondern wir müssen ganz genau gucken, wo. Und was wir eben auch gesehen haben, ist, dass tatsächlich beim Pflegegrad 1 geschaut werden muss. Da wünschten wir uns auch, dass differenzierter hingeschaut wird und nicht alle dasselbe bekommen, sondern wirklich auch geschaut wird, wer was braucht, bekommt was. Und wer sich vielleicht etwas selbst finanzieren kann, beteiligt sich in einer anderen Art und Weise. Also auch differenzierter hingucken, genauer hingucken, welche Folgekosten entstehen durch nicht erfolgte Pflegeunterstützung. Weil da entstehen ja auch volkswirtschaftliche Kosten.
2: Das heißt, wenn jetzt diese Kommission zusammenkommt, dann geht es Ihnen vor allem um Ein- oder Ausgaben, die halt nicht aus der Pflegeversicherung finanziert werden sollten, die Menschen aus der privaten Pflegeversicherung auch zu beteiligen. Pflegegrade haben wir drüber gesprochen. Werden Sie denn da mit drin sitzen in dieser Kommission? Wissen Sie das schon?
1: Das wissen wir noch nicht. Und da ist natürlich von uns die Erwartung ganz klar, dass wir hier Menschen mit pflegewissenschaftlicher und praktischer Expertise dazugehören. Wir brauchen eine Kommission, die vor allem beurteilen kann, was Menschen an Versorgung benötigen und welche Folgen Reformen im Alltag für diese Menschen haben. Das ist momentan klar, die Finanzkommissionen haben andere Aufträge, aber deswegen brauchen wir wirklich die pflegewissenschaftliche Expertise in der künftigen Expertenkommission. Da hoffen wir, dass die Auswahl diesmal auch auf Pflegeexpertin fällt.
2: Und was heute hängen bleibt, ist, dass Menschen ohne Kinder, die in die gesetzliche Pflegekasse einzahlen, dass da der Beitragszuschlag steigen soll um 0,3 Prozentpunkte. Ist das aus Ihrer Sicht erstmal eine zumutbare Maßnahme, um jetzt diese Lücke zu schließen?
1: Ich glaube tatsächlich, dass wir in der Gesellschaft breit diskutieren müssen, weil wir werden immer mehr alte Menschen werden. Wir werden deswegen auch mehr Pflegebedürftige haben und weniger Pflegefachpersonen und auch ältere Pflegende an und Zugehörige. Das ist ja sozusagen wirklich eine Öse. Und wir müssen, glaube ich, alle Mosaiksteine nutzen, damit wir das zusammen schaffen. Da kann das eine mögliche Diskussion sein, wenn alle anderen Dinge sozial gerecht verteilt werden und die Belastung nicht nur auf die Pflegenden an und Zugehörigen und die Bürgerinnen und Bürger verteilt werden. Wie gesagt, der Bund hat die Corona-Hilfen noch nicht erwähnt. Ich habe noch nicht gehört, dass die Länder die Investitionskosten übernehmen. Also genau, es muss gerecht passieren. Ich glaube dann, und wir brauchen ein Zielbild. Wie soll die Versorgung aussehen, damit die Menschen auch so eine wirklich großen Einschnitte in der Zukunft mitgehen können?
0: Sagt Christine Vogler, Präsidentin des Deutschen Pflegerats.

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1: Bei Volkswagen, da bleibt die Lage für die Beschäftigten angespannt. Zehntausende haben ihren vorzeitigen Ausstieg aus dem Konzern bereits vereinbart. Für viele andere ist dagegen weiterhin offen, was passiert mit meinem Arbeitsplatz und wie geht es mit meinem Werk weiter? Gestern haben sich Vorstand, Gewerkschaft und Betriebsrat erneut zusammengesetzt. Im Mittelpunkt stand da eigentlich die Frage, was von den Zusagen übrig ist, auf die sie sich ja eigentlich geeinigt hatten. Denn Volkswagen fordert inzwischen weitere Einsparungen und hat die laufenden Tarifverträge gekündigt. Meine NDR-Kollegin Nina Zimmermann hat darüber mit unserem Kollegen und Reporter vor Ort Bertel Starke gesprochen. Was hat das Unternehmen bei dem Treffen konkret angekündigt und wie begründet?
2: Also man muss sagen, Volkswagen hatte schon für ein Ausrufezeichen gesorgt. Ja, fast alle Tarifverträge sind zum Jahreswechsel gekündigt, denn die Lage, die ist ernst und sie hat sich in den letzten Monaten verschärft. Das ist die Botschaft von VW-Personal-Markenvorstand Maiswinkel in Hannover gewesen. Oberstes Ziel müsste es eben sein, die Wettbewerbsfähigkeit nach oben zu schrauben. Und um das zu erreichen, will der Autobauer ja neue Strukturen schaffen. Und das geht aus Sicht des Vorstandes nur mit neuen Tarifverträgen, die dann neu ausgehandelt werden. Und dazu muss man diese Tarifverträge dann eben auch erstmal kündigen.
3: Das klingt erstmal nach so einem massiven Bruch. Wie ordnest du diesen Schritt in die Entwicklung der vergangenen Monate ein? Weil das war ja auch so ein sogenanntes Überprüfungsgespräch.
2: Ja, ganz genau. Im Wesentlichen sollte es um den Zukunftstarifvertrag von 2024 gehen und um die Frage, steht Volkswagen da noch zu seinen Zusagen? Und diese Frage, die lässt sich schon mit Ja beantworten. Beschäftigungssicherung bis 2030. Im Gegenzug ein sozialverträglicher Abbau von zehntausenden Stellen. Zu diesem Deal steht das Unternehmen. Das hat Markenpersonal Vorstand Maiswinkel unterstrichen. Allerdings, sagt er, die Rahmenbedingungen für VW hätten sich massiv verändert. Der Kostendruck ist enorm, sagt er, genauso die Konkurrenz aus China. Deshalb sieht der Autobauer keine andere Alternative, als die anderen Verträge, also die Tarifverträge, daneben zu kündigen.
3: Dazu gehört auch der Manteltarifvertrag, der grundlegende Arbeitsbedingungen ja regelt. Was steht damit für die Beschäftigten alles auf dem Spiel?
2: Ja, Manteltarifvertrag, das klingt erstmal sehr bürokratisch, ist aber für die mehr als 100.000 VW-Beschäftigten schon enorm wichtig. Der bündelt ja zahlreiche Regelungen, da sprechen wir über die Arbeitszeit von Mitarbeitern, um freie Tage, also Urlaub und auch Extrazahlungen. Gekündigt wurden aber auch weitere wichtige Vereinbarungen, Stichwort Eingruppierung, das heißt, welche Tätigkeit wie bezahlt wird. Einfach gesagt, es geht ums Geld. VW will da streichen, die IG Metall, die will auf der anderen Seite natürlich die Errungenschaften der vergangenen Jahrzehnte erhalten und sie spricht deswegen jetzt auch von einem üblen Foul des Vorstandes und kündigt da auch erbitterten Widerstand an.
3: Ja, das hat man halt auch in Reaktion gehört. IG Metall und Betriebsrat waren erneut wirklich von der Art und Weise der Konzernspitze vor den Kopf gestoßen und wollen ja nicht nur über Arbeitskosten reden, sondern verlangen eine Perspektive für alle Werke. Mhm. Was fordern Sie vom Vorstand konkret?
2: Na, die Arbeitnehmerseite, die sieht den Vorstand weiter in der Pflicht. Er soll neue innovative Produkte entwickeln, damit es in den Fabrikhallen auch wieder brummt. Im Idealfall sind das natürlich Autos. In dem schwach ausgelasteten Werk in Hannover wünscht sich der Betriebsrat zum Beispiel aber auch eine Rückkehr des Bullis. Der wird momentan in der Türkei zusammengeschraubt. Ja, und wo klassische Fahrzeugproduktion keine Zukunft hat, da braucht es aus Sicht der Belegschaft halt eben noch Partner, die übernehmen. Das kann zum Beispiel die Rüstungsindustrie sein. Ein Beispiel dafür ist der Standort in Osnabrück. Dort soll bald ja für Raketenschutzsysteme produziert werden. In diese Richtung könnte es also gehen.
3: Wie geht's denn jetzt weiter?
2: Ich glaube, man kann sagen, turbulent, so viel steht fest. Bei Volkswagen stehen die Verhandlungen für einen Haustarif an. Jetzt zum Jahreswechsel, da endet die Friedenspflicht bei Volkswagen. Und wenn die endet, dann könnte es zu Arbeitskämpfen kommen. Ich denke mal, mit dem heutigen Tag sind ja Arbeitskämpfe, weitere Konfrontationen auch nicht unwahrscheinlicher geworden. Da kommt also noch einiges auf uns zu.
1: Bertel Starke über die harten Gespräche bei Volkswagen, von denen ja noch einige folgen dürften. Der Konzern hat zum Jahresende fast alle Tarifverträge aufgekündigt. Ein Berufungsgericht in Budapest hat die Haftstrafe für Maja T. von 8 auf 7 Jahre verringert. Die 25-jährige non-binäre Maja T. aus Jena wird der linksextremen Szene zugeordnet. Ihr wird vorgeworfen, bei gewalttätigen Angriffen auf mutmaßliche Rechtsextremisten in Ungarn beteiligt zu sein. Maja T.'s Auslieferung aus Deutschland nach Ungarn wurde kritisiert. Weitere Einzelheiten von unserem Korrespondenten für Ungarn, Oliver Schosch.
4: Free all Antifas! 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
5: Freiheit für alle Antifa-Aktivisten. Vor dem Gerichtsgebäude gab es wieder eine Protestaktion von Maja T.-Unterstützern aus der linken Szene. Doch frei kam Maja T. bei diesem Berufungsprozess nicht.
6: Das ist, das

0: bűncselekmények miatt.
1: Der Richter Geza Salay verkündete, dass das erstinstanzliche Urteil von 8 Jahren Haft lediglich um 1 Jahr auf 7 Jahre verkürzt wird. Mayertés Handlungen werden als Mittäterschaft beim Versuch einer schweren Körperverletzung gewertet. Der Vorwurf, Mayer T. habe die Tat als Teil einer kriminellen Vereinigung begangen, wird fallen gelassen. Bei der kriminellen Vereinigung geht es um die linksextreme sogenannte Hammerbande, die Rechtsextremisten ausgespäht und mit Schlagstöcken und Hammern brutal angegriffen hat. Unabhängig von einer Mitgliedschaft in dieser Gruppierung soll Mayer T. an solchen schweren tätlichen Angriffen im Februar 2023 in Budapest beteiligt gewesen sein. Auch das Berufungsgericht sah die Videoindizien, Kleidung, Rucksack, Körperstatur als ausreichende Hinweise auf Mayer T.'s Beteiligung an, auch wenn die Gesichter der Angreifer vermummt waren. Von Mayer T.'s Seite gab es unterschiedliche Reaktionen auf das Urteil. Ihr Verteidiger Tamás Bojáky war unter den gegebenen Umständen zufrieden mit dem Urteil, denn ungarische Gerichte fällen bei solchen gewalttätigen Angriffen in der Regel härtere Urteile als deutsche Gerichte. Ich denke, dass man durchaus von einem Erfolg sprechen kann, unter anderem auch deshalb, weil die Staatsanwaltschaft eine Verschärfung des Strafmaßes beantragt hatte. Mayer T. hat darum gebeten, dass sie, wenn das Urteil nun rechtskräftig wird, so schnell wie möglich nach Deutschland überstellt wird. Das werden wir beantragen. Auf die 7 Jahre Haft werden fast 6 Monate Auslieferungshaft in Deutschland angerechnet und 2 Jahre und knapp 4 Monate Untersuchungshaft in Ungarn. Übrig bleiben dann noch ungefähr 4 Jahre und 2 Monate Haft. Enttäuscht war Mayer T.'s Vater, Wolfram Jarosch, der wieder zum Prozess nach Budapest angereist war.
2: Das Urteil war doch sehr deprimierend, auch wenn es eine kleine Erleichterung ist, sind jetzt 7 Jahre Haft statt 8 Jahre Haft. Aber ich hatte einfach mehr gehofft. Ich hatte irgendwo auf Gerechtigkeit gehofft, vielleicht auch ein bisschen auf Milde gegenüber einem jungen Menschen. Wir werden jetzt so schnell wie möglich die Rücküberstellung beantragen. Auch Außenminister Wadephul hatte mir zugesichert, dass Mayer eigentlich nach Deutschland gehört und er sich für eine Rücküberstellung einsetzen wird. Und da hoffe ich jetzt drauf, dass das nicht in Monaten, sondern in Tagen geschieht.
1: Die Auslieferung Mayer T.'s nach Ungarn hatte für Kritik gesorgt und wurde vom Bundesverfassungsgericht nachträglich für rechtswidrig erklärt. In Ungarn trat Mayer T. dann zeitweilig in den Hungerstreik. Sie beklagte monatelange Isolationshaft und Schlafentzug. Mayer T. hat während des gesamten Prozesses zu den Tatvorwürfen geschwiegen.
3: Der Stichtag.
4: Die Arktis ist ein Ort, an dem die Gebiete vieler Staaten aufeinandertreffen und noch mehr Interessen. Um all das unter einen Hut zu bringen, ist der Arktische Rat gegründet worden. Ein Gremium, das auf seinen Gipfeltreffen die Politik am Polarkreis abstimmt. Heute vor 30 Jahren hat er seine Arbeit aufgenommen.
5: Die Arktis, mythisches Grenzland im Norden unter einem Eispanzer. Heute rückt die Region aus ihrer Randlage ins Zentrum der Weltpolitik. Das zeigt nicht zuletzt der amerikanische Anspruch auf Grönland.
6: Greenland doesn't help Denmark. That should be controlled by the United States, not by Denmark.
7: Welcome.
5: Ende der 1980er Jahre setzen sich die sogenannten arktischen Staaten neben den USA und Russland, unter anderem Dänemark, Finnland und Kanada, ein Ziel: eine koordinierte Politik, beginnend mit Umweltfragen. In den ersten Arbeitsgruppen sitzt auch die kanadische Diplomatin Mary Simon.
8: Wir wussten von Anfang an, wir mussten uns auch um die wirtschaftliche Entwicklung kümmern. Das wurde der Gründungsschritt für den Arktischen Rat.
5: Im September 1996 treffen sich die Außenminister im kanadischen Ottawa. Von Anfang an sitzen die indigenen Ureinwohner mit am Tisch. Sie sind die unmittelbarsten Opfer des Klimawandels, der größten Herausforderung für die Region. Ein Inuit berichtet beim arktischen Gipfel 2019 aus Alaska.
9: Bei uns zu Hause passiert alles gleichzeitig. Eisschmelze, auftauende Permafrostböden, die Erosion der Küste. Es geht um unsere Existenz. Wir brauchen den Naturschutz und wir brauchen ökonomische Entwicklung.
5: Der Kampf um die Rohstoffe unter dem schmelzenden Eis ist längst entbrannt. Dann der Krieg in der Ukraine. Auch für die Arktis eine Zeitenwende, stellt der USA.

0: Arktispolitiker Michael Sfragger fest.
1: Unsere Verabredung, globale Konflikte aus der Zusammenarbeit herauszuhalten, das hat beispielhaft funktioniert. Bis zum Ukraine-Krieg. Aber seitdem ist die Realität auch im Rat eine völlig andere.
0: Mittlerweile nehmen am Nordpol die Militärmanöver zu. Dorothea Wehrmann, die zur Arktis forscht, warnt vor einem zukünftigen Krisenherd. Die Arktis gilt als Multiplikator der Erderwärmung, aber die werde in den Hintergrund gedrängt.
2: Die Angst vor militärischen Auseinandersetzungen führt dazu, dass die drängendste Herausforderung dieser Zeit, nämlich die Klimakatastrophe, an Bedeutung verliert und dadurch unumkehrbare Veränderungsprozesse sich fortsetzen.
0: Die Aufgaben für den Arktischen Rat werden nicht weniger. Ins Leben gerufen wurde er im September 1996 in Ottawa. Wenige Tage später nahm er dann offiziell seine Arbeit auf, am 1. Oktober. Heute vor 30 Jahren.
3: Der Stichtag war das von Christian Schwalb.
4: Sport.
5: Mit Finn Hornberg. Die Frauen des FC Bayern München haben das zweite Spiel in der Ligaphase der Champions League gegen Benfica Lissabon mit 3:0 gewonnen. Für die Münchnerinnen ist es der erste Erfolg in dieser noch jungen Champions League-Saison. Moritz Kühn, war es denn ein verdienter Sieg?
6: Ja, auf jeden Fall, denn die Münchnerinnen hatten nicht nur deutlich mehr Ballbesitz und die bessere Spielanlage, sondern auch die besseren Chancen. Aber mit diesen gingen sie ziemlich fahrlässig um, bis dann rund eine Viertelstunde vor Schluss der Knoten platzte. Clara Bühl traf mit Hilfe des Innenpfostens zum 1:0 und danach legten noch die starke Pernille Harder und Franziska Klett nach. Der 3:0-Erfolg bei Benfica Lissabon, ganz wichtig, denn die deutschen Meisterinnen sind in der Ligaphase erstmal auf Platz 3 vorgerückt. Die besten 4 Teams schaffen ja den direkten Sprung ins Viertelfinale. Finale am Ende der Ligaphase und das Restprogramm, das hat es richtig in sich, mit unter anderem den Titelverteidigerinnen des FC Barcelona.
5: Die Bayern können einmal kurz durchschnaufen und dann geht es übermorgen schon in der Bundesliga weiter gegen Eintracht Frankfurt. Die Frankfurterinnen, die waren gestern auch erfolgreich, zusammen mit dem VfL Wolfsburg. Beide Teams qualifizierten sich für den Europacup. Die Frankfurterinnen setzten sich mit 4:1 gegen Hafnarfjörður aus Island durch. Die Wölfinnen gewannen im Rückspiel gegen Sturm Graz mit 2:0. Heute Abend um 20.45 Uhr geht es für die deutsche Fußballnationalmannschaft gegen Serbien ins dritte Spiel der Nations League Gruppenphase. Ein Unentschieden und eine Niederlage, die Ergebnisse waren bislang noch nicht der volle Jürgen Klopp-Effekt, aber der neue Bundestrainer kann aus den Vollen seines XXL-Kaders schöpfen. Viele neue junge Gesichter sind dabei, 6 Spieler können noch ihr Debüt feiern. Einer von ihnen ist Jonas Urbich, das hat Klopp bereits verraten und der Bundestrainer weiß, es wird kein leichtes Spiel.
7: Ich glaube, was sie sehr besonders schwierig macht, wenn man so will, ist die Riesenerfahrung, die sie haben. Also bei manchen Spielern ist es nicht nur Tadic, sondern natürlich auch andere. Hat man das Gefühl, man kennt sie schon ewig, weil sie auch schon lange dabei sind in diesem fortgeschrittenen Alter. Aber einfach klasse Fußballer. Sehr erfahren. Und darauf muss man sich einstellen.
5: Los geht es heute um 20.45 Uhr. 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Der SC Magdeburg besiegte den THW Kiel überraschend deutlich mit 32:26. Damit sind die Magdeburger zumindest vorübergehend neuer Tabellenführer in der Handball-Bundesliga. Jens Lampe berichtet.
8: Das war ein überlegender, ein Startzielsieg für wie entfesselt spielende Magdeburger im Topspiel gegen den THW Kiel. Die Magdeburger ließen von Anbeginn überhaupt keinen Zweifel aufkommen. Das Spiel war nachher viel klarer, als viele Experten das vorher vermutet hatten. 15:9 zur Halbzeit. In der zweiten Hälfte führte der SCM teilweise mit 8 Toren gegen müde wirkende, gegen ausgelaugte, gegen letztlich überforderte Kieler. In dieser Form hat der THW Kiel wenig Chancen im Meisterschaftskampf. Der SCM dagegen meldet eindrucksvoll Meisterschaftsambitionen an durch diesen letztlich nie gefährdeten 32:26 Sieg gegen den THW Kiel.
5: Für Kiel heißt es also erstmal schütteln, Magdeburg da feiern. Am Wochenende geht es dann in der Bundesliga weiter. Und wir bleiben beim Handball. In der European League feierte die SG Flensburg-Handewitt einen erfolgreichen Auftakt. Die Schleswig-Holsteiner setzten sich mit 40:31 gegen das spanische Team BM Granollers durch. Und auch für den Bergischen HC lief es optimal im ersten Spiel. Die Nordrhein-Westfalen gewannen 30:29 gegen den slowakischen Klub Prešov. Und zum Schluss noch eine Meldung von Fußball-Superstar Cristiano Ronaldo. Der Portugiese hat überraschend die Nationalmannschaft verlassen. Die genauen Gründe seiner Abreise sind noch nicht bekannt. In einem Instagram-Posting teilte der 41-Jährige mit, er werde sich zu gegebener Zeit über die Gründe, die ihn dazu motiviert haben, die Nationalmannschaft zu verlassen, äußern. Ob seine Abreise gleichbedeutend mit einem Rücktritt

0: Wann und um wie viel der Treibstoff wirklich billiger wird, ist noch nicht ganz klar. Denn erstens sind die Mineralölkonzerne nicht gesetzlich verpflichtet, die Preissenkung an die Verbraucher weiterzugeben. Und zweitens gilt die neue Regelung nur für Sprit, der ab Mitternacht Tanklager oder Raffinerien verlässt und nicht für die Vorräte, die noch gelagert sind. Es wird aber erwartet, dass die Preise an den meisten Tankstellen deutlich fallen. Dann könnte Benzin bis zu 17 Cent pro Liter billiger werden.
1: Die Innenminister der Bundesländer müssen in Zukunft Entscheidungen nicht mehr einstimmig treffen. Künftig reicht eine Mehrheit von 13 der 16 Länderstimmen, wie ein Sprecher der Konferenz mitteilte. Hintergrund ist die Sorge vor einer Blockade durch die AfD. Nach ihrem Wahlsieg in Sachsen-Anhalt könnte dort künftig ein AfD-Politiker das Innenressort übernehmen und mit seiner Gegenstimme gemeinsame Beschlüsse verhindern. Der linke Politiker Kotschak gibt seinen Sitz im Innenausschuss des Bundestages auf. Er zieht damit Konsequenzen aus der Kritik an seinen Kontakten ins Clan-Milieu. Aus Berlin Dietrich Karl Meurer.
2: Im Kurznachrichtendienst X schreibt Kotschak, er wolle verhindern, dass die Debatte um seine Person die parlamentarische Arbeit seiner Partei belaste. Zugleich räumt er Fehler ein. Im Umgang mit der Großfamilie Remo sei er naiv und mit der Situation überfordert gewesen. Kritik hatte Kotschaks Kontakt zu Firas Remo ausgelöst. Dessen Familie wird dem Berliner Clan-Milieu zugerechnet und mit organisierter Kriminalität in Verbindung gebracht. Kotschak bestreitet, organisierte Kriminalität unterstützt oder Vorteile gewährt zu haben.
1: Pentagon-Chef Hegseth hat mehrere strukturelle Veränderungen im US-Verteidigungsministerium angekündigt. So soll etwa ein Fünftel aller für Admiräle und Generäle vorgesehenen Dienstposten gestrichen werden. Zugleich stellte Hegseth ein neues Kommando für autonome Kriegsführung in Aussicht. Ziel sei es, die technologische und militärische Überlegenheit auf dem Schlachtfeld für die kommenden Jahrzehnte zu sichern, so der Minister. Hegseth kündigte darüber hinaus die Rückkehr von Tech-Milliardär Elon Musk in ein Regierungsamt an. Der SpaceX-Gründer soll demnach federführend die Zukunft der Kriegsführung erforschen. Das Wetter in Deutschland. Im Osten und Südosten leicht bewölkt oder klar, von Westen her Schauer. Tiefstwetter 18 Grad am Niederrhein bis 5 Grad in Ostbayern. Tagsüber im Westen dicht bewölkt und Regen, teils Gewitter. Im Osten und Südosten heiter, maximal 18 bis 26 Grad. Am Freitag Richtung Osten Regen, von Westen her freundlich, 15 bis 23 Grad. Am Sonnabend Sonne und Wolken, nur vereinzelt Schauer, bei 18 bis 25 Grad. Das waren die Nachrichten.
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4: Die A1 Bremen Richtung Osnabrück ist zwischen Bramsche und Osnabrück Nord nach einem Unfall gesperrt. Die A7 Hannover Richtung Kassel ist zwischen Hildesheim und Derneburg-Salzgitter nach einem LKW-Unfall gesperrt. Die A38 Richtung Leipzig ist zwischen Friedland und Ahrenshausen wegen Tunnelwartungsarbeiten bis 5.30 Uhr gesperrt. Die Umleitung führt über die U85. Die A40 Duisburg Richtung Essen ist zwischen Kreuz Duisburg und Kreuz Kaiserberg wegen Bauarbeiten in beiden Richtungen bis zum 5. Oktober gesperrt. Und die A52 Mönchengladbach Richtung Düsseldorf ist zwischen Kreuz Nersen und Kreuz Karst wegen Fahrbahnerneuerungen bis Freitag Mitternacht gesperrt. Gute Fahrt!

0: in Saudi-Arabien notlanden. Nach Angaben israelischer Behörden soll der Co-Pilot den Kapitän mit einem Messer angegriffen haben. Die Maschine soll sogar schnell an Höhe verloren haben, konnte aber dann sicher landen. Auch weil die Kabinencrew und Passagiere eingreifen konnten. Israelische Behörden vermuten einen versuchten Terroranschlag. Moritz Behrendt über den Flug von Fly Dubai und die Landung.
1: Bei der Landung klatschen die Passagiere, die Erleichterung ist groß. Offenbar konnte bei dem Flug von Dubai nach Tel Aviv eine Katastrophe gerade so abgewendet werden. Nachdem von der Maschine der Fluggesellschaft Fly Dubai Notsignale ausgesandt wurden, herrschte zunächst Unklarheit. Handelt es sich um eine versuchte Entführung oder einen Streit zwischen den Piloten? Israelische Kampfjets stiegen auf, um sich dem Flugzeug zu nähern. Laut Daten der Website Flightradar sackte die Maschine während des Flugs innerhalb von einer Minute abrupt um mehr als 5000 Meter ab. Letztlich landete der Flieger außerplanmäßig in Saudi-Arabien. Alle Passagiere seien in Sicherheit, teilte die Fluggesellschaft mit. An Bord waren rund 180 israelische Fluggäste. Wie dramatisch die Lage war, das zeigen Videos von Passagieren, die nach der Landung von israelischen Medien veröffentlicht wurden. Zu sehen sind zwei Männer, offenbar Pilot und Co-Pilot, die blutüberströmt auf dem Boden des Innenraums liegen. Ein israelischer Passagier sagt in die Kamera: Wir befinden uns mitten in einer Flugzeugentführung. Wir haben die Terroristen inzwischen überwältigt und stehen kurz vor der Landung. Wer auch immer mich hört, wir brauchen Hilfe. Er ergänzt: Wir landen in Tabuk, offenbar in Saudi-Arabien, eine unbekannte fremde Gegend. An Bord sind alle wohlauf, bis auf den Piloten. Wir brauchen Hilfe. Sowohl die Behörden in Saudi-Arabien als auch die Fluggesellschaft Fly Dubai lieferten zunächst nur sehr zurückhaltend Informationen. Sie bestätigten die Notlandung, teilten mit, dass die Passagiere versorgt wurden und dass die Weiterreise nach Israel organisiert werde. Pilot und Co-Pilot seien in ein Krankenhaus eingeliefert worden. Offenbar, das berichten Passagiere, ist der Co-Pilot mit einem Messer auf seinen Kollegen losgegangen. Bislang nicht bestätigten Medienberichten zufolge soll der Co-Pilot ein omanischer Staatsbürger sein. Israelische Medien und Politiker äußerten die Vermutung, er habe das Flugzeug zum Absturz bringen wollen. Die Rede ist von einem gescheiterten Terroranschlag. Dass es nicht zu einer Katastrophe kam, ist wohl noch einem weiteren glücklichen Umstand zu verdanken. Medienberichten zufolge war noch eine zweite Crew an Bord. Nachdem Passagiere den Co-Piloten überwältigt haben und sich um den schwerverletzten Piloten gekümmert haben, übernahmen sie die Kontrolle über das Flugzeug und landeten es sicher in Saudi-Arabien.
2: Wirtschaft.
0: Die deutsche Wirtschaft soll ja vor einem kleinen Aufschwung stehen, so sagen es Konjunkturexperten, aber wirklich kraftvoll ist der wohl nicht. Auch auf dem Arbeitsmarkt ist der Aufschwung noch nicht angekommen. Immerhin, die Zahl der Arbeitslosen ist wieder unter die Marke von 3 Millionen gefallen. Stanislaus Kosakowski.
3: Mit 2.994.000 rutscht die Arbeitslosenzahl nach mehreren Monaten nun wieder unter die 3-Millionen-Marke. Doch seien 67.000 Arbeitslose weniger als im Vormonat für die im September übliche Herbstbelebung nur eine schwache Zahl, sagt die Chefin der Bundesagentur für Arbeit, Andrea Nahles. Erste Zahlen, die von einer leichten Wirtschaftsbelebung und besseren Prognosen sprechen, kämen am Arbeitsmarkt aber noch nicht an.
4: Arbeitslosigkeit und Unterbeschäftigung nehmen zwar ab, die Rückgänge fallen aber vergleichsweise gering aus. Die Stellenmeldungen der Arbeitgeber haben sich auf niedrigem Niveau stabilisiert. Die sozialversicherungspflichtige Beschäftigung sinkt weiter leicht. Die wirtschaftliche Verbesserung kommt auf dem Arbeitsmarkt also derzeit noch nicht an.
3: Der Anstieg des Bruttoinlandsprodukts um 0,3% im zweiten Jahresquartal hatte insbesondere in der Bundesregierung schon Aufstiegsfantasien beflügelt. Doch die alte Regel, wächst die Wirtschaft, läuft's auch auf dem Arbeitsmarkt, ist heute so nicht mehr zutreffend, erklärt die Vorstandsvorsitzende der Bundesagentur für Arbeit, Nahles.
4: Es gibt jetzt aber Faktoren wie Demografie, aber auch Fragen des passgenauen Zusammenfindens von Arbeitnehmern und Arbeitgebern, die dagegen wirken, sodass ich glaube, dass wir deutlich länger brauchen, bis sich dieses wirtschaftliche Aufbruch dann auf dem Arbeitsmarkt niederschlägt.
3: Auf die zahlreichen Stellenstreichungen, die insbesondere in der Automobil- und Zulieferindustrie angekündigt wurden, reagieren die Arbeitsagenturen mit frühzeitigen Beratungsgesprächen. Das Ziel, der Entlassungstermin, soll für die Betroffenen der Beginn einer neuen Stelle oder einer Weiterbildungsmaßnahme sein. Wenige Tage vor dem Tag der Deutschen Einheit am 3. Oktober erwähnt Nahles insbesondere den ostdeutschen Arbeitsmarkt. Der habe

0: sich seit der Wiedervereinigung deutlich positiv entwickelt.
1: Die Arbeitslosigkeit ist stark gesunken und die Erwerbsbeteiligung gestiegen. Die Arbeitslosenquoten in West- und Ostdeutschland haben sich über die Jahre sichtbar angenähert. Die höchsten Arbeitslosenquoten finden sich seit Jahren nicht mehr in Ostdeutschland, sondern in Nordrhein-Westfalen.
0: Die niedrigste Arbeitslosenquote verzeichnet im September der Freistaat Bayern mit unverändert 4,2%. Der Stadtstaat Bremen hat mit 11,2% die höchste Quote. Ein wichtiges Thema, um mehr Menschen in Arbeit zu bekommen, ist für Nahles die Mobilität. Doch räumt sie ein, die Bereitschaft für einen Job an einen anderen Ort zu ziehen, habe auch etwas mit der Verfügbarkeit und den Preisen von Wohnraum zu tun. Insgesamt fällt Nahles mittelfristiger Ausblick auf den Arbeitsmarkt weiterhin ernüchternd aus.
1: Aktuell deuten die Frühindikatoren am Arbeitsmarkt nicht auf eine spürbare Änderung der Entwicklung in den nächsten Monaten hin. Und auch unser Forschungsinstitut, das IAB, rechnet in seiner jüngsten Prognose für das Schlussquartal dieses Jahres noch nicht mit einer Trendwende.
2: Man extra 2 Stunden vor Abflug am Flughafen an und kann dann doch nicht starten, weil über der Startbahn eine Drohne gesichtet wurde. Und was genau es damit auf sich hat, das muss dann auch erstmal geklärt werden und auch wie die Reaktion aussehen soll. Deswegen kann es mit dem Start erst einmal dauern. Nirgends in Deutschland passiert das so häufig wie am BER, dem Flughafen Berlin-Brandenburg. Und damit das in Zukunft besser wird, bekommt der BER als erster internationaler Verkehrsflughafen in Deutschland ein neues Erkennungssystem für Drohnen. Oder Tischewski.
3: Starts verschoben, Landungen ausgesetzt, Maschinen umgeleitet. 7-mal passiert. Allein am Flughafen Berlin-Brandenburg, allein in den ersten 6 Monaten des laufenden Jahres. Zuletzt vor einer Woche. Drohnen waren der Grund. 28 Sichtungen gab es insgesamt am BER, so viele wie an keinem anderen deutschen Flughafen. Selbst Frankfurt-Main hatte eine weniger. Bundesverkehrsminister Steffen Bilger ist besorgt.
4: Die zunehmenden Drohnensichtungen im Umfeld deutscher Flughäfen, aber auch der Vorfall in Leipzig haben sehr deutlich gezeigt, dass wir die Gefahr durch Drohnen ernst nehmen müssen.
3: Und deswegen hat der BER seit gestern Abend ein neues Erkennungssystem für Drohnen. Für die Privaten, die sich manchmal verirren oder mutwillig stören, aber auch für jene, die angreifen sollen, in welcher Art auch immer, wie im August am Flughafen Halle Leipzig. Beide Arten sollen in Zukunft schneller erkannt und damit auch schneller auf sie reagiert werden können. Brandenburgs Infrastrukturminister Robert Krumbach erklärt, wie Mensch und Technik zusammenarbeiten.
5: Sowohl die deutsche Flugsicherung als auch die Bundespolizei können sich auf das System aufschalten und können dann innerhalb weniger Augenblicke entscheiden, was passieren muss, ob man eingreifen muss, ob und wie lange der Flugverkehr stillgelegt werden muss. Es ist eine deutliche Verbesserung und ich bin froh, dass der BER jetzt damit ausgestattet worden ist.
3: Ob das so reibungslos klappt, daran hatte es zuletzt Zweifel gegeben. Die behördlichen Zuständigkeiten seien unklar. Steffen Bilger aber ist überzeugt, jeder weiß, was er zu tun hat.
4: Da will ich auch sehr deutlich sagen, dass wir sehr gut und eng abgestimmt sind. Das gilt für uns in der Bundesregierung, als Bundesverkehrsministerium, mit dem Bundesinnenministerium. Es gilt für die Polizeibehörden, für die deutsche Flugsicherung und für die Flughäfen.
3: Beim Erkennungssystem am BER werde es nicht bleiben. Im Gegenteil, es soll nur der Auftakt sein. In den kommenden Monaten würden weitere internationale Verkehrsflughäfen in Deutschland damit ausgestattet, verspricht der Verkehrsminister.
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2: Wenn Filmemacher, Geheimdienst und Militärmitarbeiter vor die Kamera holen und sie anonym erzählen, wie sehr sie ihre Einsätze belasten, dann ist das immer eine heikle Geschichte. Nochmal mehr, wenn diese Menschen aus Israel kommen und von ihren Erfahrungen über Einsätze in Gaza berichten. Schildern, wie künstliche Intelligenz, die die israelische Armee im Kampf nutzt, entscheide, wer lebe und wer sterbe im Gazastreifen. Der Dokumentarfilm NASA ist preisgekrönt. Von heute an ist er bei uns in Deutschland im Kino zu sehen. Und in Israel fordern Politiker, den Machern die Staatsbürgerschaft zu entziehen. Korrespondentin Bettina Meyer zur aufgeladenen Debatte.
7: In Israel ist der Dokumentarfilm NASA, was so viel wie Kollateralschaden bedeutet, von Yuval Abraham und Rachel Zohar noch nicht öffentlich zu sehen. Und dennoch fielen die ersten Reaktionen, vor allem aus dem rechten Regierungslager von Benjamin Netanyahu, heftig aus. Und das, obwohl den Inhalt des Films in Israel kaum jemand kennt. Premier Netanyahu selbst postete ein Video, in dem er den Film aus Venedig, von dem er gehört habe,

0: als schockierend und unerträglich bezeichnete und gleichzeitig die Wahlkampfgegner der Opposition angriff. Vor allem aber wird in den sozialen Medien über die Drohung des israelischen Kulturministers diskutiert, der den Film als Verrat am Staat bezeichnet. Er droht den Filmemachern mit dem Entzug der Staatsbürgerschaft. Das allerdings halten Vertreter der Opposition für Wahlkampftheater. So auch Oppositionspolitiker Avigdor Lieberman, der den Film dennoch scharf kritisierte. Er sagte einem israelischen Radiosender:
1: Es gibt keinen Zweifel, dass es sich beim Inhalt des Films um Verrat an unseren Werten und den Menschen im Land handelt. Aber wir sind auch mitten im Wahlkampf in Israel. Es ist unmöglich, den Regisseuren die Staatsbürgerschaft zu entziehen. Der Kulturminister weiß, dass das nicht geht, aber er hat die Schlagzeile, die er wollte. Am 27. Oktober wird in Israel ein neues Parlament gewählt. Fast täglich lösen Äußerungen aus dem Regierungslager, aber auch Vorwürfe der Opposition Diskussionen aus, bei denen es darum gehe, sich ins Gespräch zu bringen, sagen Wahlbeobachter. Zwar ist der Entzug der israelischen Staatsbürgerschaft seit einigen Jahren im Land rechtlich möglich, allerdings sind die Hürden extrem hoch. Filme fallen außerdem unter die Kunst- und Meinungsfreiheit. Die Debatte in Israel dreht sich momentan eher um die Drohung, einem Israeli die Staatsbürgerschaft zu entziehen. Weniger geht es um den Inhalt des Films, der im Land noch nicht gezeigt wurde. Nazar-Regisseur Yuval Abraham will genau das ändern.

0: Sie sprechen Hebräisch, weil sie die israelische Bevölkerung erreichen wollen. Sie wollen, dass die Menschen zu Hause hören, was sie in Gaza getan haben. Wir werden alles tun, damit der Film in Israel verbreitet wird. Alle, die uns jetzt angreifen und den Inhalt verleugnen, schauen Sie ihn an. Lediglich kurze Auszüge sind in israelischen Fernsehberichten zu sehen, in denen ehemalige Militär- und Geheimdienstmitarbeiter anonym über ihre Erfahrungen im Gazakrieg sprechen. Die 80-minütige Doku untersucht, wie Israel im Gazakrieg Ziele auswählt und Angriffe durchführt. Der Film stellt die Frage, ob zivile Opfer systematisch einkalkuliert werden. Die israelische Armee weist die Vorwürfe entschieden zurück, kritisiert, dass Quellen anonym und nicht überprüfbar seien.
1: Der Film sei noch nicht vollständig veröffentlicht. Die im Trailer präsentierten Vorwürfe sind nicht korrekt und einige von ihnen werden sogar verzerrt, verfälscht und losgelöst von der Realität vor Ort dargestellt, so Armeesprecher Effi Defrin.
0: Auch der rechte Minister für nationale Sicherheit, Ben-Gvir, nannte den Film Verleumdung. Das israelische Dokumentarfilmerforum stellte sich hinter die Filmemacher. Es warnt seit längerem vor politischen Eingriffen in die künstlerische Freiheit und sieht darin eine Gefahr für die Demokratie in Israel.
2: Die Rural Women's Assembly engagiert sich im südlichen Afrika gegen Landraub, Armut und Gewalt. Das grenzüberschreitende Landfrauennetzwerk wird für seine Arbeit in diesem Jahr mit dem alternativen Nobelpreis ausgezeichnet. In der Begründung heißt es, die Bewegung von Kleinbäuerinnen verteidige Land und Saatgut gegen die Enteignung durch internationale Konzerne sowie körperliche Selbstbestimmung gegen patriarchale Strukturen. Stefan Überbach stellt uns das Projekt vor.
3: Everton, eine Autostunde südwestlich der Millionenmetropole Johannesburg. Eine Gruppe von Kleinbäuerinnen arbeitet in der ländlichen Gegend auf ihren Feldern. Wir sind Frauen und wir brauchen Wasser, singen sie, denn es hat hier schon lange nicht mehr geregnet. Alle sind Teil der Rural Women's Assembly des Landfrauenverbands im südlichen Afrika. Wendy Tsotetsi ist die örtliche Koordinatorin des Projekts Eine Frau, ein Hektar.
4: Wir haben eine illegale Müllkippe gesäubert. Als der Grundstückseigentümer dann sagte, er möchte, dass Menschen aus der Gemeinde kommen und das Land nutzen, habe ich unsere Frauen zusammengerufen. Zunächst gab er uns 10 Hektar, später erweiterte er auf 15 Hektar.
3: Die Kleinbäuerinnen haben in ihrer Gemeinschaft viel voneinander gelernt. Wie man aussät, zum Beispiel, wie man Gemüse anbaut oder wie man Äcker ohne Pestizide nachhaltig bewirtschaftet und wie man sich gegenseitig stark machen kann.
4: Viele Frauen haben ein geringes Selbstwertgefühl. Sie vertrauen nicht auf ihre eigenen Fähigkeiten. Aber wenn wir hier zusammenarbeiten und sagen, teile deine Ideen mit uns, entdecken wir sehr viele Talente. Die Frauen können jetzt selbst etwas für sich tun. Now they can do
3: for themselves. Projekte wie dieses betreibt das Netzwerk der Landfrauen in vielen Staaten des südlichen Afrikas. Ole von Yüksküll, Direktor der Right Livelihood Award Stiftung, die den mit umgerechnet rund 100.000 Euro dotierten alternativen Nobelpreis seit 1980 verleiht. Die Rural Women's Assembly ist eine selbstorganisierte, länderübergreifende Bewegung von mehr als 178.000 Kleinbäuerinnen. Sie haben sich zusammengeschlossen, um Land, Saatgut und körperliche Selbstbestimmung gegen die Agrarindustrie großer Konzerne und gegen patriarchale Enteignung zu verteidigen. Sie gelten als Hüterinnen von Land, Leben, Saatgut und Liebe. Seed and love. Frauen und ihre täglichen Kämpfe sichtbar zu machen, darum geht es. Und um ganz praktische Fragen, etwa wer Land besitzen darf, wer über Saatgut entscheidet und wer eigentlich die ganze Arbeit macht. Das Netzwerk verbindet und stärkt Frauen wie Sakiti Simbanse aus Eswatini.
4: Für mich bedeutet es vor allem Solidarität. Ich habe mehrfach erlebt, wie Frauen einander unterstützen, etwa in Klimakrisen. Bei einem Konflikt um Landrechte bei mir zu Hause haben sich alle Frauen erhoben und mich unterstützt. Es geht nicht nur um Geld, sondern darum, füreinander einzustehen, in schweren Zeiten ebenso wie in glücklichen Zeiten.
3: Am 1. Dezember wird die Rural Women

0: Nations Assembly in Stockholm den alternativen Nobelpreis entgegennehmen. Auf den Feldern im südlichen Afrika geht die Arbeit der Landfrauen weiter.
1: Kultur.
2: Der Vergleich mit dem modernen Klassiker Chick kam nicht von ungefähr. Als Matthias Brandt seinen Roman Blackbird veröffentlichte, stürmte auch er die Bestsellerlisten. Jetzt ist die Verfilmung in der ARD-Mediathek zu sehen. Erzählt wird die bittersüße Geschichte einer Jugend in der deutschen Provinz, in der erste große Liebe und tiefe Trauer ganz nah beieinander liegen.
3: Ich war ewig nicht mehr hier oben.
4: Ja, ich auch nicht.
5: Morten friert. Es zieht ganz schön dort oben auf dem 10-Meter-Turm des alten Schwimmbads. Schon morgen soll Morten den Turm abreißen.
4: Einmal. Ein einziges Mal bin ich von hier oben runtergesprungen.
5: Ausgerechnet diesen Sprungturm, an dem so viele Erinnerungen hängen. An jenen ganz besonderen Herbst, Ende der 70er, als Morten 15 war und ihn alle nur Motte nannten.
6: Oh, yeah!
5: Zeitsprung zurück. Der Film Blackbird führt mitten hinein in eine Welt der Schlaghosen, Telefonhäuschen und selbst aufgenommener Musikkassetten.
7: Du hast ja alle Titel aufgeschrieben.
8: Gehört doch dazu.
5: Es ist das Jahr, in dem sich für den jungen Motte alles verändert. Seine Eltern lassen sich scheiden. Papas Umzugskartons sind schon gepackt.
8: Den Rest hole ich später.
4: Und obwohl meine Mutter mir leid tat, ging sie mir total auf den Geist.
5: Vermutlich auch deshalb, weil Motte gerade zum ersten Mal so richtig Schmetterlinge im Bauch hat.
9: Oh, unsere kleine Motte ist verliebt in die Jacqueline.
4: Ich war mir total sicher, dass ich auf dem besten Weg war, mich total zum Affen zu machen.
5: Und dann klingelt das Telefon. Bogi, Mottes allerbester Freund, kann heute nicht ins Schwimmbad kommen. Und morgen auch nicht, sagt seine Mutter. Denn Bogi liegt im Krankenhaus.
4: Bogi hätte was, das sich Non-Hodgkin-Lymphom nennt. Ich hatte keine Ahnung, was das bedeutete und ich hörte auch gar nicht mehr richtig zu.
5: Hier die erste Liebe, da der beste Freund, der vielleicht an Krebs sterben wird. Motte weiß nicht mehr, was er fühlen und denken soll. Und warum fällt es ihm so schwer, Bogi im Krankenhaus zu besuchen?
4: Ein toller Freund war ich. Was war denn nun los mit mir, verdammt nochmal?
5: Statt am Krankenbett seines Freundes sitzt Motte nun immer öfter oben auf eben jenem 10-Meter-Turm im Freibad. Hier, allein mit sich, versucht der 15-Jährige eine neue Sprache für all das zu finden, was ihn gerade überrollt.
4: Und dann fühlte ich was, wofür ich keine Worte hatte, was sehr weh tat. Dann schüttelte ich den Gedanken mit einem Ruck aus meinem Kopf, wie wenn ich beim Schwimmen Wasser ins Ohr bekommen hätte.
5: Mal komisch, mal tief traurig erzählt Blackbird vom Erwachsenwerden. Der Film berührt deshalb so tief, weil er Mottes jugendliches Gefühlschaos ernst nimmt. Während Bogi mit dem Tod kämpft, lebt und liebt Motte weiter und schämt sich dafür.
7: Na du?
8: Na du?
4: Wir unterhielten uns, aber ich bekam davon fast nichts mit. Weil ich nur mit der Stelle beschäftigt war, an der sich unsere Knie berührten.
5: Und doch hat Motte in all dem Chaos genau die richtigen Menschen an seiner Seite. Da ist vor allem Steffi, die freche Schornsteinfegerin, die Motte immer wieder über den Weg läuft, wie eine gute Fee.
7: Was hast du denn da für eine Platte?
8: David Bowie.
7: Ist die gut?
8: Machst du Witze? Da ist Sound and Vision drauf.
5: Der erste Kuss, der erste Joint, aber auch die erste Begegnung mit dem Tod. Zum Lieben, aber auch zum Loslassen braucht es Mut. Mindestens ebenso viel wie für einen Sprung vom Zehner.
2: Thorsten Schweinhardt über den Film Blackbird, unter anderem mit Bjarne Mädel, der in der ARD-Mediathek zu sehen ist.
1: Standpunkte.
2: Sparen jetzt, verändern später. Das ist im Groben das Fazit der Einigung bei der Pflegereform. Kurz vor knapp haben Union und SPD doch noch einen Kompromiss gefunden, der vom Kabinett abgesegnet werden konnte. Dietrich Karl Meurer aus dem ARD-Hauptstadtstudio meint, diese Pflegereform ist

0: Kind auch. Später sollen auch bislang beitragsfrei mitversicherte Ehepartner einen Zuschlag zahlen. Die geplante Kürzung der Rentenbeiträge für pflegende Angehörige ist vom Tisch. Und mit mehr Reha und Prävention soll Pflegebedürftigkeit möglichst verhindert oder hinausgezögert werden. Das alles ist sinnvoll. Doch der große Wurf fehlt. Ausgerechnet das, worüber Union und SPD bis zuletzt gestritten haben, wird verschoben. Eine stärkere Beteiligung der privaten Pflegeversicherung und eine Deckelung der Eigenanteile im Heim. Jetzt soll es eine Kommission richten. Das ist zu wenig, denn schon lange ist klar, dass die Pflegeversicherung strukturell reformiert werden muss. Es rächt sich, dass die Politik diese Reform so spät angegangen ist. Jetzt wird unter Zeitdruck geflickt, statt grundlegend saniert. Und wieder liefert die Regierungskoalition dasselbe Bild. Streit bis zur letzten Minute, Blockadedrohungen, Krisengespräche. Dann ein Kompromiss, der den schwierigsten Teil vertagt. Das verschafft Zeit. Gelöst ist das Pflegeproblem damit nicht.
1: Ein Kommentar von Dietrich Karl Meurer. Frank Kapellan vom Deutschlandfunk hält fest, die Koalition bleibt im Konfliktmodus.
2: Viel Lärm um nichts. Die Sozialdemokraten haben versucht, sich beim Thema Pflege als Partei der sozialen Gerechtigkeit zu profilieren und in der Sache nur sehr wenig erreicht. Es bleibt beim ursprünglichen Fahrplan. Zunächst soll die Finanzierung gesichert werden, dann wird eine Kommission von Experten Vorschläge für strukturelle Reformen des Pflegesystems unterbreiten. Allerdings haben sie sich mit dem harschen Auftreten in den vergangenen Tagen keinen Gefallen getan. Die Bürger haben es satt, eine Regierung zu erleben, die sich auf offener Bühne streitet. Es ist nicht nachvollziehbar, dass es dem Kanzler und seinem Vize, SPD-Chef Lars Klingbeil, trotz aller Beteuerungen nicht gelingt, solche Kontroversen geräuschlos und intern vorab zu klären.
1: Die Meinung war das von Frank Kapellan. Auch die neue Presse aus Coburg sieht die Parteien und deren Vorsitzende in keinem guten Licht.
3: Der geschwächte SPD-Chef und Finanzminister Lars Klingbeil konnte oder wollte nicht dagegenhalten. Friedrich Merz hatte zwar noch die Kraft, einen Aufstand seiner eigenen Partei ins Leere laufen zu lassen, doch durchsetzen kann er gegen den Koalitionspartner sehr wenig. Die Regierung hat die Pflege vor der Pleite gerettet, sich dabei aber selbst beschädigt.
1: Die Süddeutsche Zeitung aus München schreibt, gut, dass Gesundheitsminister Linnemann die SPD gebändigt hat.
3: Die Sozialdemokraten befürchten nämlich weitere Wahlniederlagen und probieren jetzt aus, ob ihnen Protest gegen die eigene Regierung Wählerstimmen bringen könnte. Es ist nur die schnelle Lösung für den Übergang. Linnemann hat das erkannt und direkt nach Amtsantritt noch eine Kommission angekündigt. Die soll die Struktur des Pflegesystems grundlegend reformieren. Eine vernünftige Idee. Die Pflege ist zu wichtig für tagespolitische Taktik, wie sie die SPD in den vergangenen Tagen gezeigt hat.
1: Das Handelsblatt aus Düsseldorf meint, so wird jede Reform zur Vertrauensfrage für Kanzler Merz.
3: Der Vorgang hat auch zentrale Probleme offengelegt. Die Schwäche der CDU nach den verlorenen Landtagswahlen und vor allem die Schwäche des Kanzlers. Wenn jetzt jedes Mal ein Verhandeln bis zur letzten Minute nötig wird, um längst besprochene Reformen durchzubekommen, ist es nur eine Frage der Zeit, bis dieser Koalition die Luft ausgeht.
1: Und das waren die Standpunkte zusammengestellt von Martin Seiler.
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1: 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Gleich nach den nächsten Nachrichten geht es hier weiter mit dem wunderbaren Marius Zekri. Ich darf mich verabschieden.

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1: Um 2 Uhr mit Juliette Groß. Seit Mitternacht gilt der 2. Tankrabatt in diesem Jahr. Eine für 3 Monate geltende Absenkung der Energiesteuern soll eine Entlastung von 16,7 Cent pro Liter Benzin oder Diesel bringen. Aus Bonn, Anne Burkhardt.
2: Einschreiten kann das Bundeskartellamt aber nicht, falls es anders kommt, denn die Mineralölkonzerne sind gesetzlich nicht verpflichtet, den Rabatt an die Verbraucher weiterzugeben. Unabhängig vom Tankrabatt hat das Bundeskartellamt Verfahren gegen 12 Raffinerieunternehmen eingeleitet. Sie wurden zu Auskünften verpflichtet, unter anderem über Einkaufspreise, Margen und Produktionskosten. Diese Daten werden derzeit ausgewertet mit dem Ziel, herauszufinden, ob die Raffinerien die Spritpreise unangemessen in die Höhe treiben.
1: Umweltverbände und Verbraucherschützer kritisieren, dass das Deutschlandticket ab Januar teurer wird. Die Chefin der Verbraucherzentralen POP warnt, das Angebot müsse für alle bezahlbar bleiben. Greenpeace nennt die Erhöhung klimapolitisch kurzsichtig. Der Preis für das Deutschlandticket steigt ab Januar um knapp 4 Euro auf 66,80 Euro. Grund sind höhere Kosten für Personal und Energie. Bundesverkehrsminister Bilger nennt die Erhöhung moderat. Das Deutschlandticket sei weiterhin ein sehr attraktives Angebot. Der oberste Gerichtshof der USA hat den Weg für die erste Hinrichtung einer Frau im Bundesstaat Tennessee seit mindestens 200 Jahren freigemacht. Damit hob das Gericht einen kurz zuvor verhängten Aufschub der Hinrichtung auf. Die 50-jährige Krista Pike soll in einem Hochsicherheitsgefängnis durch eine Giftspritze getötet werden. Sie und ihr damaliger Freund waren 1995 schuldig gesprochen worden, eine Klassenkameradin erstochen zu haben. Der Fall hatte Bezüge zum Satanismus und erregte große Aufmerksamkeit in den USA. Die Gletscher in der Schweiz sind in diesem Jahr extrem stark geschmolzen. Messungen haben ergeben, dass sie mehr als 5% ihres Volumens verloren haben. Aus Genf, Sandra Bieger.
3: Als Gründe für den diesjährigen Gletscherschwund nennt Klamos die intensiven Hitzewellen im Sommer in Kombination mit einem vorangegangenen schneearmen Winter. Dadurch verschwand die schützende Schneedecke vielerorts schon früh, sodass das blanke Eis über Monate hinweg der Sonne und den hohen Temperaturen ausgesetzt war. Von der Eisschmelze besonders betroffen waren laut Klamos unter anderem auch der große Aletschgletscher am Jungfraujoch und der Rhonegletscher.
1: Das waren die Nachrichten. Das Wetter in Deutschland. Nachts im Süden und Osten kaum Wolken, von Westen kommen Schauer, 18 Grad am Niederrhein bis 5 Grad in Ostbayern. Tagsüber im Westen regnerisch, sonst heiter, maximal 18 bis 26 Grad. Am Freitag Richtung Osten Regen. Es ist 2.03 Uhr.
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4: Da haben wir folgende Meldung. Die A1 Bremen Richtung Osnabrück ist zwischen Bramsche und Osnabrück Nord nach einem Unfall gesperrt. Die A3 Frankfurt Richtung Köln ist zwischen Frankfurt am Main Flughafen und Kelsterbach gesperrt. Gesperrt auch die A7 Hannover Richtung Kassel zwischen Hildesheim und Danneburg-Salzgitter. A38 Richtung Leipzig, Sperrung zwischen Friedland und Ahrenshausen bis 5.30 Uhr. Hier wird am Tunnel gearbeitet und es gibt eine Umleitung, das ist die U85. Die A40 Duisburg-Essen ist zwischen Duisburg und Kreuz-Kaiserberg in beiden Richtungen bis zum 5. Oktober gesperrt. Und gesperrt auch die A52 Mönchengladbach Richtung Düsseldorf zwischen Kreuz-Nersen und Karst wegen Fahrbahnerneuerung. Das Ganze bis morgen um Mitternacht.
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4: Die kommt aus Hamburg vom NDR. Mein Name ist Marius Zikri. Herzlich willkommen. Bis gestern früh, da hat man sich in Berlin die Frage gestellt, tut sie's oder tut sie's nicht? Die Rede war von der Bundesregierung und der Reform der Pflegeversicherung. Hinter den Kulissen war ja tagelang verhandelt und sondiert worden und am Ende stand das Thema dann doch auf der Tagesordnung des Kabinetts und einen Beschluss hat's auch gegeben.